0: So, das war's.
1: Das heilt jetzt ganz von allein.
0: Tja, tut mir leid, für die Toten hätte ich was da, aber für die Lebenden schaut's leider schlecht aus.
2: Ja, manche Pflegekräfte sind für Lebende nicht so geeignet.
3: Ich habe jetzt gelesen, man soll Babys nicht zu oft in den Hintern eincremen.
1: Wieso?
3: Ja, weil die irgendwie keine Abhärtung kriegen.
1: Aber wenn da wer cremt, dann ist doch das meistens eine Frau, oder?
3: Ich glaub schon, ja.
1: Warte mal.
3: Was ist?
4: Eddie. Was, wer?
5: Ja, der Hund vom Rubens. Der findet doch allein nie heim.
4: Hansi, jedes Viech findet allein nach Haus. Nur Menschen brauchen einen Navi.
5: Eddie! Der ist mir irgendwie aus dem Fenster geflogen.
4: Irgendwie?
5: Ja, ich hab das gar nicht mitgekriegt.
4: Na, der hat Angst vor dir.
5: Eddie!
4: Vergessen.
1: Sagen sollen, dass sein Hund aus dem Fenster kupft ist.
4: Kupft ist gut, den wärst du schon runtergeschmissen haben.
1: Nein, ich hab den auf dem Karton
4: drauf. Auf dem Karton hast du
5: dann hat er sich selbstständig gemacht. Ja, Rubens, komm jetzt mal runter, nicht, dass der wieder abhaut.
4: Nein, nein, nein, nein, nein, nein. Bleiben Sie ruhig oben. Tu noch mal her.
5: Was?
4: Achtung!
5: Oh!
6: Vorsicht!
4: Ja.
6: Eddie! Oh. Danke!
5: Oh, Eddie. Warten Sie, ich helfe Ihnen.
7: Danke, das geht schon. So, ich muss auch gleich weiter. Cleo versucht gerade einzuschlafen. Grüß Gott.
4: Hallo,
7: Gott,
4: die kleine Cleo.
7: Bitte, sie schläft doch. Wiederschauen.
4: Ja,
5: wiederschauen. Das letzte Mal hat doch die Tochter von der noch ganz viele Haare gehabt.
4: Ja, und?
5: Jetzt war es ein Glatzkopf.

0: Herr Stolz, Entschuldigung. Aufwachen, junger Mann.
1: Wieso junger Mann?
2: Ja, der ist ja wirklich süß, der Emil, gell?
1: Das ist die Cleo.
0: Frau Stolz,
2: Sie sind auch eine, die viel cremt, gell? Da haben Sie das Zeug versehentlich an den Erpresserbrief hingeschmiert.
1: Wissen Sie, die Cleo, die braucht auch ihren Vater. Und Theo hat gesagt, wir brauchen das Geld, damit wir endlich ein neues Leben anfangen können. Außerdem geht's ihm doch gut, schauen Sie mal. Ich bin die ganze Zeit bei ihm, es geht ihm gut.
0: Ich kapier jetzt gar nichts mehr. Wieso jetzt Theo?
2: Der Gründing ist der Vater von der
0: Cleo.
1: Ja.
2: Respekt. Der ist ja sehr fortpflanzungsaktiv.
0: Naja, das ist Evolution, Hansi.
2: Was?
0: Eine männliche Stubenfliege paart sich bis zu 80 Mal am Tag.
2: Aber das ist aber ganz anders ausgestattet.
0: Ja, nur weil es Flügel hat, oder wie?
2: Mhm. Apropos Flügel. Steht der Vergötzer, Baby.
1: Wo fahren wir eigentlich hin?
0: Hansi, nimmst du mal kurz?
2: Ja, tun her.
0: Ich glaub, da ist ein bisschen was in die Windel rein.
2: Okay, das stimmt doch nicht, was der böse Onkel sagt. Hm?
1: Emil?
3: Das gibt's doch nicht, Emil. Da ist er ja.
4: Ich habe ihn nur versichert, dass das klappt.
3: Wo haben Sie ihn denn gefunden?
2: Bei der Frau Stolz im Kinderwagen, wie sie gerade loswerden wollte, aber das wissen Sie ja besser.
0: Doch nicht der Postbot, Herr Gründing.
3: Das, er selbst, das eigene Kind?
1: Was?
4: Na, Lena.
1: Mieses Arschloch!
3: Oh. Robert Staller, gute Arbeit.
2: Upsi. Das wird ganz warm da unten.
0: Ich sag, der hat sich eingeschissen.

0: Was für eine Affenhitze heute im ganzen Rheinland, so heiß, dass im Kölner Zoo auch viele andere Tiere ganz höchst unterwegs waren. Chillen im Schatten war da angesagt. Es gibt aber auch Tiere mit noch cooleren Strategien gegen die Hitze.
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0: Hallo und guten Abend. Ja, was für ein Tag heute in Köln und drumherum. Ich glaube, brütende Hitze trifft es wirklich ganz gut. Und damit sind wir schon bei den Tieren im Kölner Zoo. Heiß ist denen natürlich auch. Und sie haben ganz unterschiedliche Strategien gegen die Hitze entwickelt. Vielleicht ist ja auch was für Sie dabei.
2: Während wir Menschen Schatten suchen und möglichst wenige Bewegungen machen, kennen die Humboldt-Pinguine solche Temperaturen aus ihrer südamerikanischen Heimat. Im Kölner Zoo nutzen sie heute vor allem ihren Pool zur Abkühlung und ziehen entspannt ihre Bahnen durchs Wasser. An Land benutzen sie einen Trick gegen die Hitze.
3: Und wie wir gerade sehen können, halten die so ein bisschen die Federn, die Flügel so ein bisschen ab. Und da sind die weniger befiedert. Und dadurch können die ganz viel Wärme abgeben. Und wenn es denen dann insgesamt dann noch immer zu warm ist, können sie ja immer noch ins kalte Wasser hüpfen.
2: Echte Hitzespezialisten sind die Trampeltiere. Temperaturen, bei denen andere längst schlapp machen, bringen sie kaum aus der Ruhe. Aber auch sie suchen den Platz im Schatten.
3: Die Trampeltiere können eine Körpertemperatur von bis zu 41 Grad verkraften. Das machen sie dadurch, dass sie den Wasseranteil im Körper länger halten und beispielsweise dann beim Urin weniger Wasser ausscheiden und das Wasser nutzen, um sich damit abzukühlen.
4: Aber besonders aktiv sind sie jetzt auch gerade nicht, ne?
3: Nee, also da sind die Tiere so wie wir Menschen. Ich glaube, es gibt wenig Tiere, die bei Hitze dann Leistungssport betreiben. Das übrigens waren wahrscheinlich nur wir Menschen.
2: In den Gehegen ist viel los bei Flamingo und Co. Auf den Wegen dagegen heute ungewöhnlich wenig Betrieb. Bei bis zu 36 Grad erinnert der Zoo fast an Corona-Zeiten. Nur wenige Besucher sind unterwegs. Diese Gruppe allerdings lässt sich ihren Betriebsausflug nicht verderben.
4: Da haben sie sich einen spannenden Tag ausgesucht.
5: Ja, wenn man das vorher wüsste, ne, dann hätte man es vielleicht gelassen.
2: Wie bekommen Sie das mit der Hitze hin?
5: Ich glaube ganz gut. Wir haben alle was zu trinken dabei. Wir sind eingecremt, Hüte, Schirme. Wir schaffen das.
4: Was glauben Sie, kriegen die Tiere das besser mit der Hitze hin oder wir Menschen?
6: Ich glaube, die Tiere sind schlauer, weil die gehen in den Schatten. Wir legen uns in die Sonne, um braun zu werden.
2: Unterdessen ist Tierpflegerin Jennifer Schulz gerade dabei, die sogenannten Rüsselhündchen zu füttern. Normalerweise leben sie im östlichen Afrika. So ist die Hitze kein Problem. Gleich nebenan baden gerade die Flusspferde. Ihnen machen die aktuellen Temperaturen durchaus etwas aus.
7: Das ist eigentlich ganz interessant. Bei unseren Flusspferden müsste man ja denken, die sind ja aus Afrika, dass sie das super gut abkönnen. Aber auch da merken wir tatsächlich, dass das einen Unterschied macht, ob das jetzt so 28 Grad sind oder ob das über 30 Grad sind und natürlich auch, ob die Sonne sehr doll scheint.
2: So ist draußen auf der Außenanlage einfach nur entspannen angesagt, nur nicht unnötig bewegen. Ob Schattenplatz oder Wasserbad. Die Tiere im Kölner Zoo zeigen, dass es viele Wege gibt, mit der Sommerhitze umzugehen.
0: Ja, und so geht's auch. Auf dem Rudolfplatz in der Kölner Innenstadt ging es heute Mittag mit der Aktion Cooling Cologne los. Dafür wurde ein Schlauch ausgelegt, der feine Wassertropfen versprüht.
8: Viele Menschen haben heute den feinen Wassernebel genutzt, um sich abzukühlen. Das Wasser aus dem Schlauch, das aus kleinen Düsen rausgedrückt wird, hat eine Temperatur von etwa 15 Grad. Der Sprühschlauch macht den Rudolfplatz zu einem Wasserspielplatz. Trotzdem hat die Aktion einen ernsten Hintergrund, so das Umweltamt der Stadt.
9: Hitze ist ein ernstzunehmendes Thema, eine ernstzunehmende Bedrohung im Rahmen des Klimawandels, auch für die Stadt Köln, dem wir begegnen müssen. Und da sind sowohl niedrigschwellige Maßnahmen als das richtige Verhalten, dass man viel trinken soll, dass man sich möglichst im Schatten aufhalten soll und gerade bei Vorbelastung, dass man sich nicht körperlich anstrengen soll, ganz inhärent wichtig.
8: Seit 2022 legt die Stadt gemeinsam mit der Rheinenergie die Sprühschläuche an besonders heißen Orten in Köln aus. Der Schlauch auf dem Rudolfplatz wird auch morgen in der Mittagszeit wieder angemacht.
0: Und auch das hat mit der Hitzewelle zu tun. Auf manchen Feldern ist die Wintergerste schon reif für die Ernte. Das ist in jedem Jahr anders. Mal geht's Ende Juni los, mal Anfang Juli. Je nachdem, wie trocken die Gerste dann schon ist. Wir waren jetzt in Wachtberg im Rhein-Sieg-Kreis. Da hat die Sonne zusammen mit den hohen Temperaturen schon ganze Arbeit geleistet. Und jetzt ist der Bauer dran.
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0: erstmal beeindruckend aus. Als könnte man sich verletzen, aber ich glaube, mit ein bisschen Vorsicht wird das schon gehen. Mal sehen.
1: Ich bin so aufgeregt.
2: Ich hab doch ein bisschen Angst.
1: Brauchst du nicht. Du brauchst nur den Lenker hoch und runter zu ziehen.
3: Kannst du nicht vorfahren?
0: Ja?
3: Kannst du nicht vorfahren?
0: Nee, ich fahr doch ruhig.
1: Einfach runterrollen lassen, Miguel. Das ist super einfach.
3: Und jetzt?
1: Du musst einfach mal.

0: Auf der anderen Seite der Anlage trainieren die, die am liebsten jede freie Minute hier verbringen würden. Niklas und seine Freunde üben auf dem Pumptrack und der Jumpline. Sie verraten, was Einsteiger unbedingt mitbringen sollten.
1: Also man muss schon das Fahrrad fahren können. Wenn man neue Tricks üben will, vielleicht so ein Brustpanzer oder sowas. Trinken, essen, dass man noch Kraft hat. Ja, muss man eigentlich nichts mitbringen.
2: Fahrrad, Knieschoner. Mut, man muss ein bisschen verrückt sein und man muss sich sicher sein, dass man das auch möchte, weil wenn man dann hinfliegt, ist es nicht immer schön.
0: Ernsthaft verletzt sich niemand. Die Holsteins sind voll in ihrem Element. Die Anlage ist das ganze Jahr ab 7 Uhr geöffnet und der Eintritt frei.
3: Achtung, hier komme ich. Ich höre jetzt nie wieder auf.
4: Das klingt gut. Viel Spaß in Kalter Herberg. 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
4: Und jetzt geht's in die Kölner Innenstadt. Nach der Sanierung hat das Schauspiel Köln jetzt sein Programm für die nächste Spielzeit vorgestellt. Und das seit langer Zeit wieder am Offenbachplatz.
6: Das Schauspielensemble hat 26 Premieren geplant, davon 18 Uhr- und Erstaufführungen. Im ersten Stück wird die Komödie In bester Lage aufgeführt. Dabei geht es um Tragödien, die beim Bau eines Hauses passieren können. Eröffnet werden die Bühnen bereits im September mit einer Technikschau.
7: Da wird es blinken und blitzen, da werden die Podesterien hoch und runter fahren. Wir werden hören, was der Raum kann und sehen, was er kann. Und ich glaube, das ist erstmal soll sich der Raum vorstellen und dann kommen die Menschen, die den Raum bespielen.
6: Derzeit werden im Schauspielhaus und der Oper die letzten technischen Mängel beseitigt. Bereits Ende Juni soll der Probebetrieb der Bühnen starten.
4: Sie leisten jeden Tag Schwerstarbeit und das im wahrsten Sinne des Wortes. Die Pflegekräfte in unseren Krankenhäusern und Altenheimen, die müssen Patientinnen und Patienten heben, sie müssen sie umlagern, stützen und halten und vieles mehr. Das kostet alles viel Kraft und das geht oft in den Rücken. Noch, denn jetzt gibt es Technik, die das Problem vielleicht lösen könnte. Eine Art Roboter-Rucksack, ein KI-gesteuertes Exoskelett, das Menschen bei der Pflege beinahe Superkräfte verleiht.
0: Auf der Pflegemesse in Essen Mitte April. Zwischen digitalen Assistenzsystemen, sprechenden Robotern und radargesteuerter Sturz.

0: Prophylaxe fällt besonders ein Gerät auf, das KI-gesteuerte Exoskelett Bionic Back. Es wird wie ein Rucksack getragen, befestigt und per Knopfdruck aktiviert. Fast wie in einem Science-Fiction-Film. Eine Besucherin testet es. Sie hebt einen Kollegen vom Stuhl und ist überrascht von der Leichtigkeit des Hebens.
1: Also ich finde das Gerät grandios und ich könnte ihn ohne dieses Gerät nicht heben. Und ich würde dieses Gerät auf jeden Fall der Einrichtung vorschlagen.
0: Seniorenheime und Kliniken fragen immer häufiger nach den Robotern mit den Superkräften. Denn der Pflege geht langsam die Puste aus.
2: Wir sind in einer alternden Gesellschaft, wie übrigens in vielen anderen europäischen Ländern auch. Das heißt, wir haben potenziell immer mehr Menschen, die wir pflegen müssen. Und auf der anderen Seite immer weniger, die den Job machen können. Und auf die Leute müssen wir aufpassen. Das heißt, wir müssen denen das beste Arbeitsgerät geben, das wir zur Verfügung haben. Und da kommen wir halt ins Spiel mit einer technischen Lösung.
0: In Wesseling ist diese Lösung schon angekommen. Hier hat der Förderverein des Dreifaltigkeitskrankenhauses gleich zwei Exoskelette finanziert. Für fast 18.000 Euro pro Stück. Und die sind jetzt täglich im Einsatz.
3: Einmal, weil wir unsere Pflegekräfte entlassen möchten, einfach von der körperlichen Belastung her. Und vom Innovationsgedanken, also sprich, dass wir neue, jüngere Leute ansprechen möchten, den Job zu ergreifen und neue Technik auch einsetzen möchten, um diesen Job attraktiver zu machen.
0: Doch auch erfahrene Mitarbeiterinnen schwören mittlerweile auf den KI-Rucksack. Ein Knopfdruck, die Motoren am Bein festgeschnallt und schon schiebt Vera Mutwill die Wasserkästen mühelos bergauf. Die Beinmotoren geben nämlich Schub von hinten. Auch schwere Kisten sind kein Problem mehr. Der Stützapparat verleiht bis zu 40 Kilo zusätzliche Kraft und richtet die Person automatisch wieder auf. Gut gegen Rückenprobleme.
3: Dadurch, dass ich den Rücken komplett entlaste, werden die Schmerzen definitiv weniger, kann ich aus eigener Erfahrung sagen. Und es ist einfach angenehmer, weil die Last aus dem Rücken nicht mehr oder weggenommen wird und dementsprechend reduziert wird.
4: Das ist schon ein sehr schönes Körpergefühl, wenn man eben auch nach so vielen Jahrzehnten in der Pflege als nicht mehr ganz junge Frau doch noch durchaus mit den Jüngeren mithalten kann.
0: Vor allem das tägliche Lagern, Halten und Mobilisieren von Patienten ist jetzt viel einfacher. Die Griffe des Exoskeletts sind stabil. Der Roboteranzug erledigt das Hochheben. Mehr Sicherheit für alle.
4: Die Patienten und Angehörigen sind sehr neugierig auf das Exoskelett und nehmen das durch die Bank weg alle sehr positiv auf. Und gerade bei dem Transfer und bei der Versorgung von adipösen Patienten ist das eine Wahnsinnserleichterung.
0: Noch ist die Technik teuer, aber eine gute Investition in die Zukunft, damit mehr junge Leute wieder Lust auf den Pflegeberuf bekommen und die Erfahrenen ihren Job länger gesund machen können.
5: Den Christopher Street Day, den kennen wir hier in Köln ja schon ganz lange. Großes, buntes Fest der queeren Community, die sich hier stolz zeigt an diesem Tag. Ein bisschen weiter draußen auf dem Land, da sieht die Welt noch etwas anders aus. Im Oberbergischen zum Beispiel, da gibt es diese gut sichtbare Szene nicht. Und es gibt auch mehr Ablehnung und Hass, sagen die Betroffenen. Und das ist ein Grund, warum es in Gummersbach in diesem Jahr zum ersten Mal auch einen CSD geben wird. Als Höhepunkt der Pride Week.
6: Ein gemütlicher Brunch, nur eben etwas bunter. So hat die Pride Week im Oberbergischen gestartet. Die ganze Woche finden Veranstaltungen wie diese statt, zu der das Familienbüro und das Netzwerk gegen Rechts eingeladen haben. Das Ziel, sich kennenlernen, vernetzen, austauschen. Dazu sind alle Menschen im Oberbergischen eingeladen, nicht nur Mitglieder der queeren Gemeinschaft. Nadine Lindörfer ist eine der Organisatorinnen und überzeugt, dass Ablehnung vor allem durch Unwissenheit entsteht.
7: Genau dann, wenn wir aber eben Begegnungsräume schaffen, können wir da ja auch hinwirken, dass da eben Vorurteile und Ablehnungsmuster so ein bisschen abgebaut werden oder dem begegnet wird.
6: Auch dabei Kaya, die neue Beratungsstelle für queere Menschen im Oberbergischen. Sie ist LEADER-Projekt und wird von der EU gefördert. Jugendliche können dort mit ihren Problemen Hilfe suchen oder Freunde finden. Denn dafür ist die Aktionswoche gedacht, den Menschen einen Platz in der Gesellschaft zu geben. Leiter Benno Triller ist selbst queer und weiß, wie wichtig das ist. Er hatte diese Gemeinschaft in seiner Jugend nicht.
8: Es hat sehr lange gedauert, bis ich Leute kennengelernt habe, die ähnlich waren. Oder die sich auch der Community irgendwie zugehörig fühlen. Und habe dann aber dadurch gemerkt, wie wertvoll es ist, sich in einem Raum bewegen zu können, wo man sich nicht erklären oder nicht verstecken muss. Und wo man einfach, wo ich einfach ich selber sein kann.
6: Einfach sie selbst sein, das klappt im Leben von Menschen wie Angie nicht immer. Auch wenn häufig die Kritik kommt, dass homosexuelle Menschen längst gesellschaftlich akzeptiert sind, ein solches Event überflüssig sei, sieht das in ihrem Alltag schon mal anders aus.
9: Wenn ich unter anderem mit meiner damaligen Freundin in der Stadt unterwegs war, dann habe ich mir schon Gedanken darüber gemacht, so halten wir jetzt Händchen oder tun wir es vielleicht nicht, weil da jemand schon schief guckt und wir haben es gegebenenfalls dann auch mal zwischendurch nicht getan.
6: Besonders hart kann es im Internet zugehen. Unter Beiträgen über den CSD äußern sich viele ganz offen ablehnend. Strafrechtlich relevante Nachrichten dokumentiert die 29-Jährige. Zum Beispiel die Androhung sexueller Gewalt. Zum Schweigen bringt sie das nicht.
9: Dass man dann sagt, wir stehen auf, wir setzen uns für Gleichberechtigung, für Sichtbarkeit und Toleranz ein. Einfach deshalb, weil nur mal Rechte nicht dadurch erkämpft worden sind, dass man die Klappe gehalten hat.
6: Anfeindungen im Internet haben auch den Anstoß für den ersten Christopher Street Day im Oberbergischen gegeben. Die Gemeinschaft hat sich entschieden, bei einer Parade durch Gummersbach noch lauter auf sich aufmerksam zu machen. Warum das ausgerechnet mitten auf dem zentralen Marktplatz sein muss, ist für Nadine Lindörfer logisch.
10: Das, was man an Diskriminierung und Gewalt und Drohungen erlebt, hat ja nichts mit dem privaten Umfeld oder Lebensraum zu tun, sondern das ist einfach, das grenzt dich ein in dem, wie du leben kannst und darfst innerhalb dieser Gesellschaft, innerhalb des Oberbergischen Kreises, innerhalb Gummersbach.
6: Am Samstag startet auf dem Bismarckplatz also eine CSD-Tanzdemo. Nicht um zu zeigen, wie anders die queere Community ist, sondern um zu sagen, wir sind wie ihr, lernt uns kennen.
5: Und das ist immer gut, auch in Gummersbach. So, und jetzt gucken wir noch aufs Wetter. Gestern hat mich noch ein Zuschauer in meinem Fädel angesprochen, ich solle doch mal besseres Wetter ankündigen und vor allem weniger Hitze. Okay, kann ich versuchen. Durch ein paar heiße Tage müssen wir aber noch durch. In der Nacht bleibt es sternenklar, aber es wird tropisch warm mit 24 bis 21 Grad. Morgen klettern die Temperaturen dann wieder über die 30-Grad-Marke. Am Nachmittag wird es rekordverdächtig heiß mit 37 bis 40 Grad. Am Samstag nochmal viel Sonne, zum Abend hin erste heftige Hitzegewitter bei 40 Grad. Am Sonntag in schwülheißer Luft zum Teil heftige Hitzegewitter bei rund 32 Grad. Am Montag anfangs schwül, warm und gewitterig, am Nachmittag meist freundlich, dann nur noch 28 Grad. Und in den nächsten Tagen wechseln sich dann freundliche Abschnitte mit wechselhaften Momenten ab. Die Temperatur bleibt dabei sommerlich warm, ändert sich wenig, aber es wird nicht mehr so heiß. Also in ein paar Tagen wird es kühler, noch ist es extrem heiß. Dazu gibt es hier gleich nach der Tagesschau ein WDR Extra. Und dann kümmert sich Yvonne Willix in ihrem Haushaltscheck um Klimageräte. Passt doch auch. Also erst Tagesschau, dann WDR Extra, dann die coole Yvonne. Danke fürs Gucken.

0: Ja, es ist doch die wichtigste Frage im Moment. Was tun bei der Schwitzehitze? Möglichst wenig, am besten. Aber wenn man gerade hier so eine Kirmes aufbauen muss, dann hilft der Tipp nicht. Da muss man auch bei über 30 Grad richtig schackern.
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0: Und ich hoffe, Sie haben ein schönes, kühles Plätzchen gefunden für unsere Lokalzeit. Jetzt machen Sie es gemütlich. Die Kirmes in Gevelsberg, die ist das, die wird gerade aufgebaut. Die schrägste Kirmes Europas, Sie wissen schon. Morgen geht's los. Und deshalb gab es und gibt es heute noch ja echt eine Menge zu tun. Wir fühlen mit euch, liebe Gevelsberger.
2: Trinken, trinken und nochmal trinken. Anders ist der Aufbau der Kirmes bei 33 Grad kaum machbar. Andreas Alexius ist der Sprecher der Schausteller. Er ist für die Organisation, die Sicherheit und seinen eigenen Autoscooter zuständig. Und schon am Vormittag im Stress.
3: Fragen Sie mal, Sie sind schon reichlich durchgeschwitzt.
4: Das ist das dritte T-Shirt heute. Wir sind seit 6 Uhr auf dem Bein.
2: Heute, am Tag vor dem Kirmesstart, muss noch das Eingangstor montiert werden. Für die Helfer ein schweißtreibender Job in der prallen Sonne.
5: Ja, jetzt so gerade bei der Mittagssonne ist es ein bisschen blöd, aber natürlich, warm ist es schon. Wir hätten es auch lieber im Dunkeln noch gemacht, wo die Temperaturen angenehmer waren.
2: Normalerweise gibt es am Autoscooter der Familie Alexius einen Windschutz. Auf den haben sie dieses Jahr wegen der Hitze verzichtet. Trotzdem sind unter dem Dach gefühlte 45 Grad.
6: Alle 5 Minuten Wasserschlauch über den Kopf halten.
7: Und trinken?
6: Ja, trinken. Schon die dritte Flasche, die da steht. Also, schwimmen schon 5 Liter heute weg. Alle 10 Minuten auf Toilette.
2: Einige Schausteller wie Sascha Steinmetz machen sich Sorgen wegen der Hitze. Ob am Nachmittag Kinder und Familien kommen?
8: Ja, doch, paar. Aber bestimmt nicht viele. Sind alle im Garten oder im Schwimmbad?
2: 17 Fahrgeschäfte und 160 Verkaufsstände warten auf die Kirmesbesucher in Gevelsberg. Falls die trotz der angekündigten Hitze kommen. Der Kirmeschef ist optimistisch.
9: Die Gevelsberger sind ja wetterfest, die werden etwas später kommen. Wir haben eine Veranstaltung, die bis in die Nachtstunden geht. Und von daher, abends kühlt es sich ab. Und ich denke, dass der Nachmittag ordnungsgemäß läuft und auch schon ein paar Besucher kommen mit den Kindern. Und abends halt das Publikum, was dann auch etwas länger bleibt.
2: Wegen der Hitze rät die Feuerwehr allen Besuchern, viel zu trinken.
10: Darüber hinaus natürlich ist eine Kopfbedeckung sehr, sehr wichtig, um Sonnenstich, Hitzeschlag vorzubeugen. Gehen Sie in den Schatten, wenn es in irgendeiner Form möglich ist. Und Sonnencreme ist auch ganz wichtig, auch Sonnencreme mal nachlegen. Und ganz, ganz wichtig, denken Sie an Ihre Kinder. Ne? Das ist halt auch ein ganz wichtiger Punkt. Kinder brauchen besonderen Schutz vor Sonne, Kopfbedeckung auch und Sonnencreme und so weiter.
2: Gegen Mittag ist auch endlich das Kirmestor fertig. Für alle Beteiligten heißt es jetzt, schnell in den Schatten und sich trotz Hitze auf die Kirmes morgen freuen.
0: Ja, dann geht's also los. Nur noch ganz kurz, ohne jetzt Spielverderberin zu sein. Aber viel trinken heißt natürlich nicht unbedingt viel Bier. Das macht ehrlich gesagt nicht so viel Sinn bei der Hitze. Also, ich lege noch unseren Hitzeticker obendrauf, Ihnen ans Herz auf wdr.de und in der WDR-App. Da können Sie genau gucken, in welchen Ecken es gerade Hitzewarnung gibt. Obwohl, ich glaube, das ist einfach gerade überall. Und da haben wir noch ein paar gute Tipps für Sie zusammengesammelt jetzt bei der Hitze. Eine kurze, aber sehr intensive Reise liegt hinter einer kleinen Gruppe Dortmundern. Für 2 Tage waren Vertreter der Stadt, des Klinikums, der FH und TU und auch vom BVB in der Ukraine in Dortmunds Partnerstadt Schytomyr. Seit 2050 ist die Stadt offiziell Partnerstadt und für Oberbürgermeister Alexander Kaluti war es die erste Reise. Letzte Woche die Reise, heute ist er bei uns im Studio. Die letzte Reise oder die erste Reise nach Schytomyr. Warum war Ihnen das so wichtig, so schnell diese Reise zu unternehmen?
11: Weil es für mich ein ganz wichtiges Zeichen in die Ukraine hin gewesen ist und vor allem natürlich nach Schytomyr, unsere Partnerschaft. Wir stehen an eurer Seite. Ihr seid nicht allein. Also ich denke schon, dass die Ukraine gerade auch im europäischen Kontext eine ganz, ganz, ganz wichtige Aufgabe einnimmt. Und zwar, sie verteidigt ja nicht nur das eigene Land und die eigene Bevölkerung, sondern sie verteidigt auch uns. Sie verteidigt Europa, sie verteidigt damit auch Deutschland und vor allem verteidigt sie allerdings auch unsere Werte, eben Demokratie, Freiheit. Und deswegen war es ganz eindeutig, als ich am 1. November ins Amt kam, dass ich gesagt habe, ich möchte, dass wir sofort ein Zeichen der Solidarität setzen Und das haben wir jetzt gemacht.
0: Ein gutes Zeichen auf jeden Fall. Jetzt hat die Reise 2 Tage lang stattgefunden. Schildern Sie uns ein bisschen, nehmen Sie uns mit auf diese Reise. Schildern Sie uns, wie das war. Sie sind dort angekommen in dieser Stadt. Wie sehr spürt man in der Stadt und bei den Menschen den Krieg?
11: Den spürt man auf der einen Seite ganz stark. Also das sieht man einfach schon alleine daran, dass Sie überall die Bilder, die Fotos der Gefallenen sehen. Sie sehen natürlich auch die ganzen Billboards, wo für den Einsatz in der Armee geworben wird. Sie sehen das allerdings auch an der Anzahl von Militärpersonal in der Stadt. Das ist sehr präsent auf der einen Seite. Mhm. Auf der anderen Seite aber findet natürlich ein ganz normales Leben statt. Wir haben unter anderem natürlich auch Schulen besucht, weil für uns ganz wichtig gewesen ist, wie können wir dort unter anderem mit unserem Bildungssystem, mit unseren Bildungseinrichtungen helfen? Wie können wir in den Austausch kommen? Dann waren wir dann dort und dann kommen Sie an so eine Schule und Sie sehen in den Pausen Kinder herumlaufen, als wäre es ein ganz, ganz normaler Tag.
0: Die kennen den Alltag natürlich auch gar nicht anders. Für viele, die sind ja wirklich mit dem Krieg jetzt schon groß geworden,
11: absolut,
0: oder?
11: Absolut. Und ich habe mit Menschen gesprochen, die haben gesagt, man gewöhnt sich dran. Und das ist das Erschreckende aber auch, dass man sich an diese absolute Ausnahmesituation gewöhnt. Und dann gehen sie in so eine Schule und die sieht so aus wie bei uns. Aber dann gehen sie in den Keller und dann ist da ein Bunker dementsprechend ausgebaut. Da ist dann ein Keller ertüchtigt worden als Bunker und nicht nur als Bunker, sondern als Klassenzimmer im unterirdischen Raum, damit während der Angriffe auch noch unterrichtet werden kann. Und dann hören Sie natürlich auch, dass in Schichtbetrieben unterrichtet wird, weil natürlich nicht alle Kinder Platz in den Bunkern haben. Und da merken Sie, dass dieser Krieg wieder ganz, ganz nah ist. Oder wir haben unter anderem auch, weil wir ja den BVB auch mit dabei hatten, ein Verein dort besucht, Polisia Schitomir. Das ist ein Verein, der in der ersten Liga in der Ukraine spielt, Dritter geworden ist. Und da waren wir bei der Jugendabteilung. Wenn Sie dann da auf den Plätzen sind, dann ist das wie bei uns. Und dann fährt natürlich wieder so ein Militärfahrzeug vorbei. Dann sehen Sie wieder auf den Straßen die Leute in Camouflage. Und dann wissen Sie, Sie sind halt doch nicht in einem normalen Land.
0: Also man merkt so, der Krieg, Sie haben es gesagt, ist präsent. Aber die Leute haben ja gelernt, damit zu leben. Sie sind ja vorbereitet worden. Wir kennen alle die Bilder. Wir haben auch die ganzen Interviews schon gehört. Gab es trotzdem Momente, die Sie dann, ja, ich sag mal, überrannt haben,
11: ja,
0: bewegt haben?
11: Sehr, sehr stark. Und zwar, wir haben einen Soldatenfriedhof besucht. Und es ist ein Zeichen des Respekts, dass dann jeder von unserer Delegation Blumen niedergelegt hat. Und wir konnten uns die Gräber aussuchen. Und ich habe die Blumen niedergelegt bei einer Frau, einer Soldatin, die 36 Jahre alt wurde und die einen bestimmten Kampfnamen hatte. Übersetzt hieß das die Hexe. Und zwar, weil sie so ungemein schlau in ihrer Einheit gewesen ist und weil sie auch sich durch eine unglaubliche Tapferkeit dargestellt hat. Und auf der einen Bild war dieses, auf dem Grabstein gab es ein Bild erstmal in Camouflage, in Uniform. Mhm. Und auf der anderen Seite war das ein Bild aus Friedenszeiten. Und da merkte man, mein Gott, was für eine Tragödie. Wie grauenhaft, weil diese Frau hatte auch mal ein anderes Leben. Und das sah man an den Grabsteinen überhaupt ganz, ganz, ganz, ganz stark. Und da merkte man doch, dass das einem sehr, sehr beklemmend vorgekommen ist, weil man sich gefragt hat, das ist eigentlich vor 5 Jahren haben die Leute noch ein relativ normales Leben geführt. Also es gab das Problem an der Krim, völlig klar, seit 2014.
0: Aber trotzdem, auf einmal hat sich eben alles so verändert und das sieht man dann bei einem Besuch so ganz deutlich. Vielen Dank, dass Sie das heute Abend so geschildert haben und uns so ein bisschen mitgenommen haben auf diese Reise. Danke Ihnen.
11: Sehr gerne.
0: Und das Gespräch, das haben wir heute Nachmittag aufgezeichnet. Wir gucken jetzt nach Witten. Da ist gestern was passiert. Auf einmal fallen Steine und Teile einer Fassade mitten auf den Bürgersteig und nicht nur ein paar. Das bedeutet für die Bewohner erstmal kein Zutritt zum Haus in die Wohnung. Da darf niemand rein. Die Feuerwehr hat das Haus verbarrikadiert und den Bereich davor abgesperrt, weil noch immer nicht klar ist, ob nicht vielleicht noch mehr Teile aus der Fassade bröckeln können.
12: Auch heute noch liegen Teile der Fassade hier in Witten auf der Annenstraße. Als die ersten Steine runterfallen, rufen Anwohner gestern sofort den Notruf.
13: Es waren 2, 3 Steine untergefallen. Und ich habe meine Tochter angerufen, dass die Steine runtergefallen sind. Und da eine halbe Stunde war hier Feuerwehr, Polizei und so weiter.
12: Auch das Bauordnungsamt war vor Ort. Die Bewohner müssen das über 120 Jahre alte Gebäude sofort verlassen. Wie uns ein Anwohner sagt, gab es vor einem Jahr wohl ähnliche Probleme. Danach sei aber nichts passiert. Warum die Fassadenteile mitten am Tag heruntergefallen sind, ist noch unklar. Wohl nur durch Glück wurde niemand verletzt.
14: Es war natürlich ein großer Schreck für die Anwohner der Annenstraße hier in Witten. Ich habe eben mit dem Besitzer eines Friseursalons gesprochen. Der hatte gestern zu dem Zeitpunkt einen Kunden. Der ist sofort rausgerannt und hatte schon so kleine Betonbröckelchen auf dem Auto. Hat das Auto dann sofort weggefahren. Das Gebäude, das muss jetzt erstmal eingerüstet werden. Erst wenn das passiert ist, dann kann die Straße hier wieder freigegeben werden. Zumindest teilweise. Ja, und dann muss ein Gutachter in das Haus. Und erst wenn der grünes Licht gibt, dann dürfen auch die Bewohner zurück in ihre Wohnungen.
12: Vor dem Haus bleibt die Straße erst einmal gesperrt. Autos und Busse müssen einen Umweg fahren. Die 13 Bewohner des Hauses sind bei Familienangehörigen, bei Freunden oder in Hotels untergebracht.
13: Ja, wir warten. Wir sind erst mal fünf Tage raus, dann die machen weiter. Ich hoffe, dass wir in fünf Tagen fertig sind.
15: Was sagt der Vermieter dazu?
13: Ich sage, ich sollte erst mal ein Hotel buchen und dann wir gucken. Und mit zwei Kindern und zu viel, wo sollen wir hier gehen?
12: Das Gebäude in Witten ist derzeit nicht bewohnbar, aber wohl auch nicht einsturzgefährdet.
0: Ja, und das habe ich auch noch für Sie. Der Bundesgerichtshof hat jetzt die Freisprüche für fünf Polizisten im Fall des in Dortmund getöteten 16-jährigen Mohamed Rameh bestätigt. Nach dem tödlichen Polizeieinsatz hatte die Staatsanwaltschaft Anklage gegen die beteiligten Polizeibeamten erhoben. Nach langem Prozess wurden alle Beteiligten freigesprochen. Dagegen hatten die Angehörigen als Nebenkläger und die Staatsanwaltschaft ja Revision eingelegt. Jetzt sind die Freisprüche bestätigt. An welchem Ort muss man bei diesen Temperaturen jetzt nicht unbedingt sein? Im Feuer wäre nicht mein Platz, sage ich ganz ehrlich. Aber im Schmied, dem macht die Hitze mal gar nichts, der ist das gewohnt. Und im Freilichtmuseum in Hagen, da treffen sich in dieser Woche junge Schmiede, um sich auszutauschen. Und einer, der ist dabei, der wollte eigentlich Lehrer werden, hat sich's noch mal überlegt. Und jetzt will er Schmied.
12: Hier hämmert ein Musiker. Felix Eckel ist 25, leitet in seiner Freizeit einen Gospelchor und hat 9 Semester studiert, Musik und Philosophie auf Lehramt. Vor einem Jahr hat er hingeschmissen und lässt sich seitdem zum Schmied ausbilden oder wie es heute heißt, Metallgestalter.
16: Das Material, womit man arbeitet, ist wesentlich geduldiger. Nee, ich habe auch sehr gern mit Kindern gearbeitet. Aber wenn man in der Schule ist und man merkt, man kann das nicht sein ganzes Leben lang machen als Lehrer, dann ist man da falsch.
12: Als Schmied liebt er das Feuer und glühendes Eisen. Heute schmiedet er daraus eine Schere. Dafür hat er sich ein Muster auf Holz gemalt, damit das Eisen die richtige Größe trifft.
16: Genau. Zufrieden? Fürs Erste.
12: 30 Jungschmiede sind in dieser Woche in Hagen. Gemeinsam arbeiten sie an einem Kunstwerk. Einem Zaun, der am Samstag dem Freilichtmuseum übergeben werden soll. Noch hat er viele Lücken, aber überall werden historische Werkzeuge eingearbeitet. Jeder hier trägt seinen Teil dazu bei.
17: Das ist jetzt ein Brotschieber, der wird hauptsächlich in der Bäckerei verwendet. Ich habe jetzt knapp einen Tag für gebraucht und ja, hauptsächlich hat mir halt die Drehung hier Kopfzerbrechen bereitet, aber mit sehr vielen Kollegen hier, sehr viel Hilfe, hat das sehr wunderbar funktioniert.
12: Gemeinsam Neues ausprobieren, voneinander lernen und sich vernetzen. Vor fast 10 Jahren hatte Thomas Maria Schmidt mit seinem Fachverband das Jungschmiedetreffen ins Leben gerufen, als Reaktion auf den Fachkräftemangel.
18: Der Schmiede war eigentlich so ein bisschen in dem dreckigen Action gestanden, würden wir sagen. Und jetzt hat es eine Art Renaissance, alleine durch den Beruf des Restaurators im Handwerk. Wir haben so einen Restaurationsrückstau überall in der ganzen Bundesrepublik, dass die händeringend gesucht werden und mittlerweile verdienst haben wie Akademiker, wie Architekten.
12: Feuer verbindet, ist hier das Motto, aber der Beruf hat sich längst gewandelt. Schmiede nutzen heute auch Induktionstechnik, um Eisen zum Glühen zu bringen oder 3D-Drucker. Kees Klaassen aus den Niederlanden liebt das Ursprüngliche. Bei ihm wird der Stahl menschlich.
19: Blacksmiths in the olden days.
12: Schmiede früher waren Künstler und heute versuchen wir es genauso zu machen wie sie. Aber sie waren die Pioniere, die alles möglich gemacht haben.
15: Kees Klaassen arbeitet für seine Kunst mit einem Presslufthammer. Er zeigt beim internationalen Jungschmiedetreffen verschiedene Techniken, um den Stahl wie ein Bildhauer zu bearbeiten. Zurück bei Felix Eckel in der Sensenschmiede.
20: Können wir gucken.
15: Seine Schere, die später in den Zaun eingebaut werden soll, ist fast fertig.
20: Wir sind ungefähr in der Form, die wir haben möchten. Am Ende kommt jetzt hier noch durch die beiden gestanzten Löcher eine Niete. Haben wir eine Schere.
0: Ja, und am Samstag wird die Schere dann ganz feierlich dem Freilichtmuseum übergeben. Da können Sie dabei sein und Sie können auch noch bis Samstag da einfach mal ein bisschen zuschauen. 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Am Samstagabend überall im Ruhrgebiet und am Sonntag dann die Highlights im WDR-Fernsehen.
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0: Sind wir dabei. So, diese Kuh, die kennen Sie, oder? Das Heidi, haben wir Ihnen vor ein paar Monaten mal vorgestellt. Erkennen Sie sie? Und Heidi ist ja wirklich eine ganz besondere Kuh. Heidi kuschelt so gern. Und das werden Sie gleich sehen, sie strahlt wirklich so eine Ruhe aus. So, was macht man jetzt mit so einer Kuh, die gern kuschelt und die so Ruhe ausstrahlt? Man kann sie zum Beispiel als Therapiekuh einsetzen. Und Heidis ersten Einsatz, den gab es in einem Pflegeheim in Bochum.
24: Du bist die Heidi, ja.
25: Hübsches Tier. So hübsche Augen hat sie und so tolle Wimpern.
26: Auf Kuschelkuh Heidi haben sich hier alle gefreut. Tina Schminke hat das Altenheim der Diakonie Ruhr als erste Station ausgesucht, weil hier auch ihre Oma Gertrud wohnt.
27: Und ist die so weich, wie du dir das vorgestellt hast, die Heidi?
28: Ja, so ungefähr.
26: Etwas zaghaft nähert sich Gertrud Salz der Kuschelkuh. So ganz geheuer ist ihr die Sache nicht. Sie lässt erstmal die anderen ran. Auf den Einsatz im Altenheim haben Tina Schminke und das ganze Team Heidi wochenlang vorbereitet.
27: Wir haben viel mit ihr trainiert, mehrfach wöchentlich, an verschiedene Situationen gewöhnt, ob es im Straßenverkehr ist, ob es verschiedene Rollstühle oder Rollatoren sind, mit denen wir geübt haben. Und Heidi bringt Gott sei Dank das Glück mit, dass sie allem sehr neugierig gegenübersteht und mit Ruhe begegnet.
26: Und diese Ruhe überträgt sie auf alle, die mit ihr kuscheln. Schon von klein auf hat Heidi auf ihrem Hof in Castrop-Rauxel den Kontakt zu Menschen gesucht.
27: Sie ist halt wirklich sehr neugierig und sie interessiert sich auch sehr dafür, ist aber dabei auch noch sehr vorsichtig. Also sie geht nicht immer direkt drauf zu und sie schnuppert dann, guckt sich alles ganz in Ruhe an.
24: Liebes Tierchen bist du.
26: Bei Helmut Wildförster weckt Heidi Erinnerungen aus der Jugend. In den 40ern hat er eine Zeit lang auf einem Bauernhof gelebt. Dort gab es auch Kühe.
24: Da habe ich jeden Abend die Zentrifuge gedreht, Sahne abgeschöpft und jede Woche wurde gebuttert. Und das war ein Ereignis für mich. Da gab es also frische Butter mit Buttermilch. Auch noch Flöckchen drauf, Schwamm, Butterflöckchen, war schon ein Erlebnis.
26: Der Nachmittag mit Heidi tut den Bewohnern richtig gut.
27: Es werden halt sehr, sehr viele Emotionen geweckt. Und besonders bei Demenzerkrankten, es wird das Reden angeregt. Die Bewohner unterhalten sich da über ihre persönlichen Erfahrungen, merken dann plötzlich, wie viele Gemeinsamkeiten sie vielleicht auch haben. Und das ist einfach eine ganz tolle Sache.
26: Und dann kommt Gertrud Salz noch mal zurück zu Heidi und traut sich doch noch ganz nah ran.
27: Probier mal, kannst du richtig dein Gewicht draufpacken?
28: Ja.
27: Komm mal um, nimm dich mal. Genau, leg dich mal. Super, oder?
28: Ja.
27: Mich macht das glücklich, dass sie überhaupt die Chance hat, jetzt, dass wir hier sind, dass du wirklich die Kuh anfassen kannst, dich drüber lehnen kannst.
28: Ja.
27: Ich bin glücklich.
28: Schön warm.
26: Zum Schluss gibt's sogar einen Abschiedskuss für die Kuschelkuh aus Castrop-Rauxel.
0: So, und Johnny, er gähnt zwar ein bisschen, aber eigentlich hat ihm der Film sehr gut gefallen. Johnny hat den Film auch mit angeguckt. Johnny ist keine Therapie-Kuh, wie wir sehen, sondern ein Therapie-Hund. Genau. Und gehört zu Claudia Hohmann, die heute Abend noch bei uns ist. Sie arbeitet mit Johnny zusammen mit Menschen, die Autismus haben, im Autismus-Therapie-Zentrum in Dortmund und in Hagen. Johnny, viel Spaß. Viel. Schön, dass du da bist, wollte ich sagen. Guck mal, och, er ist aber auch so süß. Wenn man einen Hund dabei hat, man kann sich nur noch auf den Hund gleich konzentrieren, oder?
1: Das ist
0: oder?
1: So. Ja, das passiert
0: ist wahrscheinlich
1: immer.
0: In der Therapie dann genauso.
1: Das ist so.
0: Warum sagen Sie, Tiere sind so gute Therapeuten? Ob jetzt Kuh oder wir hatten ja auch schon mal ein Pferd oder weiß ich nicht was, Hunde ja sowieso.
3: Bleib mal hier. Weil die Hemmschwelle, glaube ich, einfach viel geringer ist, zum Tierkontakt aufzunehmen als zum Menschen. Also das kann ich von meinen Klienten sagen, weil viele haben massive Probleme in der Kontaktaufnahme. Und der Hund macht ihn einfach. Der geht einfach auf die zu, sitzt. Er geht auf die zu, sofern sie das möchten. Und nimmt Kontakt auf. Und das wird auch direkt entgegnet. Und das ist im menschlichen Zusammensein, in der Interaktion viel, viel schwieriger.
0: Also ist eigentlich so ein Eisbrecher dann so ein Hund,
3: ja,
0: auch,
3: genau,
0: oder?
3: So würde ich das
0: sagen.
3: Auch
0: oder
3: sehen.
0: Ein Tier.
3: Ja, wir haben da ein Beispiel von einem jungen Mann, der ein junger Erwachsener, der gar nicht mehr vor die Tür gehen wollte, massive soziale Ängste hatte, aber sehr, sehr tierlieb ist.
0: Ja.
3: Und wir haben ihn dann zu Hause besucht mit Johnny. Und Johnny muss halt raus, sonst macht er halt in die Wohnung. Und da war der junge Mann bereit, mit dem Hund rauszugehen. Und er war Monate nicht draußen. Und das war wirklich ein Türöffner. Mittlerweile geht er wieder raus, aber die Anbahnung hat mit Johnny stattgefunden. Und er hat immer wieder so Hänger in seinem Leben. Und dann fahren wir noch mal hin mit Johnny, um ihm noch mal so einen Schubs zu geben. Und das funktioniert.
0: Ach, Sie lächeln so dabei, wenn Sie das erzählen. Das ist natürlich auch schön. Johnny ist Ihr eigener Hund. Wenn man dann erlebt, was der eigene Hund dann auch wirklich schafft. Ja,
3: das ist toll. Wirklich toll.
0: Aber wie wird ein Hund Therapiehund? Ich denke, alle Hunde eignen sich ja wahrscheinlich nicht dafür.
3: Nein. Also bei Johnny war es halt so, dass er schon als Welpe immer mitgegangen ist. Er war bei uns und musste immer mit zur Arbeit und hat das von Anfang an gelernt. Also er hatte immer seinen Rückzugsort. Und wenn der Klient wollte oder auch Johnny wollte, hatte Johnny die Möglichkeit halt, zu Kontakt aufzunehmen. Und das ist von Anfang an so gewesen und das ist reingewachsen.
0: Ich wollte Johnny noch mal drehen, weil jetzt sehen wir
3: Johnny,
0: nur sein Po.
3: Drehst du dich noch mal um? Komm mal her. So.
0: Oh, fein.
3: So ist auch gut.
0: Ach, super.
3: Schon.
0: Fein machst du das.
3: Und das zeigt aber auch, ich denke immer, dass irgendwelche bestimmte Rassehunde, gerade so gute Therapiehunde, eigentlich kann jeder Hund Therapiehund sein, oder?
0: Kommt auf den Charakter an, genau.
3: Ja, aber es ist jetzt
0: nicht rassenabhängig. Also er ist ein Terrier-Mix. Terrier, normalerweise sagt man, sind absolut nicht geeignet. Aber wir haben es probiert. Ich habe noch zwei Hunde, die sind nicht geeignet.
3: Ja.
0: Aber es ist halt so, dass ich einen Klienten habe, der kommt von Gevelsberg runter jede Woche und ist ein Mann. Und der kommt eine Stunde eher, bringt Leckerchen mit, um mit Johnny zu kuscheln. Das ist ein Mensch, wo das Kuscheln halt sonst nicht funktioniert.
3: Das ist
0: und,
3: doch Wahnsinn, oder?
0: Der kommt wirklich und liegt dann mit Johnny und kuschelt und geht auch mit dem Gassi.
3: Wie viele Stunden am Tag muss Johnny arbeiten?
0: Der kann das selber entscheiden. Also der hat immer einen Rückzugsort oder kann auch in einen anderen Raum gehen und das entscheidet Johnny selber.
3: Ah, okay. Das heißt, also er kann dann auch gehen. Gibt es auch Klienten, die sagen, ich möchte das jetzt nicht, das ist mir zu viel?
0: Also ich habe eine Klientin, die kommt immer, eine erwachsene Frau, Johnny da? dann sage ich, ja, aber im anderen Raum, du musst ihn nicht sehen und dann ist auch gut.
3: Ja.
0: Also das weiß Johnny auch und dann geht er halt raus. Also er hört auch und geht dann auch und kommt gar nicht in das Zimmer rein.
3: Also Tiere sind einfach tolle Therapeuten, egal, wir haben es eben gesehen, ob die Kuschelkuh im Pflegeheim oder für die Menschen, die Autismus haben. Es gibt ja so viel, wo die Tiere eingesetzt werden. Vielen Dank,
0: richtig.
3: Jetzt müssen wir Johnny noch mal zeigen. Vielen Dank, Johnny, dass du auch heute mit da warst.
0: Johnny, mach noch mal Sitz.
3: Dass du heute Abend hier mit zu uns gekommen bist. Also ich habe auch schon eine Runde gekuschelt mit Johnny auf jeden Fall. Frau Hohmann, eine Frage habe ich, weil wir haben noch einen tollen Film.
0: Ja.
3: 1966, was verbinden Sie mit dem Jahr?
0: Mein Geburtsjahr.
3: 1966?
0: Ja, so ist es.
3: Und 1966 sind tatsächlich die Beatles im Ruhrgebiet gewesen auf Bravo Blitztour.
0: Wow. Waren wir beide nicht. Schade eigentlich. Nee. Aber wir gucken noch mal rein.
3: Die machen wir.
1: Es war das Ereignis 1966 im Ruhrgebiet. Die Beatles bei der Bravo-Blitz-Tournee, bis heute für viele unvergessen, und die Musik prägt bis heute. Get Back, a Tribute to the Beatles heißt diese Band. Die Mitglieder kommen aus Essen und Bochum. Für Sänger Ralf Keuro war 1966 mehr als nur prägend.
2: Wir haben 66 ein gemeinsames großes Ereignis in Essen gehabt sozusagen. Die Beatles haben irgendwie im Juni einen Auftritt gehabt. Ich bin im September dann in Essen geboren worden. Und irgendwie hat das offensichtlich Früchte getragen.
1: Heute ist zu der Bandprobe ein ganz besonderer Gast gekommen. Einer, der das Original kennt.
4: Mein Name ist Bernd Albers. Ich bin 80 Jahre alt und hatte das Glück, die Beatles original zu sehen.
1: Irgendwo hier in der Menge steckt er. 20 Jahre alt war Albers damals und die Beatles die Band. Er und seine Freunde bekamen Tickets für das Abendkonzert. Zuerst gab es aber erst einmal 3 Vorbands.
4: Die kannte keiner so gut und man wollte sie auch nicht hören. Aber dann kam natürlich das Nonplusultra, als die Beatles kamen. Und ab dann 35 Minuten lang nur Geschrei. Man konnte die Beatles eigentlich nicht so gut verstehen, allein dadurch, dass das so laut war. Die Instrumente bzw. die Verstärker für 8000 dieser Größe kann man verstehen, dass das auch nicht gut durchkam. Von daher war das Geschrei, das kam aber durch. Und man hat sich dann schnell daran gewöhnt und hat dann auch die 11 Lieder, die sie gespielt haben, versucht mitzusingen. Die mussten kommen in dieser Zeit, sie sind gekommen, wir sind hingegangen. Deshalb ist diese Zeit eigentlich unvergesslich. Ich habe Tränen in den Augen, wenn ich darüber spreche.
1: Also, wer damals dabei war, der vergisst das Konzert wohl nie. Und wer nicht, der hat morgen im Essener Krugerpark die Chance, zumindest die Lieder der 4 Männer aus Liverpool zu hören.
2: Stolz wie Bolle letzten Endes natürlich. Also das ist eine total tolle Idee irgendwie, die, glaube ich, so in mehreren Köpfen entstanden ist. Irgendwann hat er das Forum angenommen. Ganz verwegen haben wir am Anfang auch ganz kurz drüber nachgedacht, ob man nicht in die Gruga gehen könnte. Das hat uns dann so ein bisschen dann doch Respekt abverlangt. Und dann hat sich diese alternative Möglichkeit ergeben, tatsächlich auf dem Gelände sozusagen fußläufig da unterwegs sein zu können.
1: Und Bernd Albers, der ist auch mit dabei. Und wenn er die Augen schließt, dann ist er wieder 20 und steht vor der für ihn größten Band der Musikgeschichte.
0: Herrlich. So, jetzt schaffen wir es noch ganz kurz und gucken aufs Wetter in den nächsten Tagen. Heute Nacht, das wird tropisch, unter 30 Grad erst ab 12 Uhr. Und morgen Vormittag dann gleich, ja, geht es sehr hoch mit den Temperaturen, schon über 30 Grad. Und Sie sehen es, nur ganz kleine Wölkchen dabei. Nachmittags dann richtig heftig, bis 39 Grad. Ein paar kleine Entspannungswölkchen, aber einfach richtig, richtig heiß. So geht es in den nächsten Tagen weiter. Samstag, Sonntag kommen dann aber die Gewitter dazu. Und Achtung, Sonntag gibt es dazu eine Unwetterwarnung mit Starkregen und auch Hagel bis 34 Grad. Und dann geht's ein bisschen runter mit den Temperaturen für uns zum Durchatmen und auch mehr Regen dabei und mehr Wolken. Das war's von uns. Vielen Dank fürs Zuschauen. Hier geht's weiter mit der Tagesschau und dann ein WDR Extra zur Hitze. Machen Sie sich einen schönen Abend. Bis dahin. Tschüss.
5: Einmal kalt duschen bitte. Bei fast 40 Grad ist das die Lösung für uns Menschen. Ja, und für die Pflanzen auch. Im Pflanzencenter in Erkrath wird den ganzen Tag über gegossen. Auch wenn es sonst immer heißt, nur morgens und abends. Das reicht bei diesen Temperaturen aber nicht mehr aus.
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5: Einen schönen guten Abend zu einer erfrischenden Sendung. Sie sitzen hoffentlich an einem kühlen Ort zum Zuschauen. Ja, und im Job, das können sich eben nicht viele aussuchen, ob es da brüllend heiß ist oder erträglich. Da kommt es dann auf den Chef, die Chefin an, ob es vielleicht hitzefrei gibt und die Mitarbeitenden etwas früher nach Hause gehen dürfen. Im Erkrather Pflanzencenter ist nämlich die 40-Grad-Marke schon längst geknackt.
26: Wer hier heute arbeitet, kommt schnell an seine Grenzen.
6: Was sagt das Thermometer?
7: 42 Grad haben wir schon erreicht im Vormittag. Das ist schon ganz schön hoch. Und heute werden wir wahrscheinlich die 47 knacken.
26: Deshalb gibt's im Pflanzencenter heute ab 16 Uhr hitzefrei. Die Mitarbeiter freut's.
8: Ich mag es, hier zu arbeiten und ich möchte die Pflanzen gießen, aber es ist natürlich auch einfach körperlich ist das eine sehr hohe Belastung. Jetzt das erste Mal, dass wir zwei Tage in Folge um 16 Uhr schließen statt um 19 Uhr. Aber es kommen halt auch echt weniger, also es kommen vielleicht 20% der Kundschaft.
26: Dabei ist jetzt Hauptsaison. Eigentlich würden viele Pflanzenfans jetzt ihren Garten hübsch machen. Aber bei diesen Temperaturen Fehlanzeige. Nur wenige verirren sich heute ins tropenähnliche Gartencenter.
6: Ich brauche tatsächlich Pflanzen für meine Schildkröten. Also ich habe zwei griechische Landschildkröten und die sind bei den Temperaturen extrem aktiv und fressen mir die Haare vom Kopf.
9: Ist heute noch viel schöner als morgen oder übermorgen. Das ist dann nicht mehr zu ertragen.
10: Hier ist natürlich extrem, ne? Und man kann immer nur die armen Leute bedauern, die letztendlich hier drunter oder jetzt arbeiten müssen.
26: Früher Feierabend wird heute auch in der Düsseldorfer Bäckerei am Aquazoo gemacht. Auch hier kommen weniger Kunden als sonst.

0: sonst.
1: Wir können jetzt nicht einfach 2 Wochen schließen, nur weil wir Sommer haben. Wir brauchen natürlich das Geld und die Umsätze, um die Löhne zu bezahlen. Aber es ist noch zu ertragen, vor allem eben, wenn es jetzt ein paar Tage nur sind.
0: Durch die steigenden Temperaturen verändern sich Arbeitsabläufe und Kundengewohnheiten. Laut der IHK Düsseldorf ist in Tagen wie diesen vor allem der Austausch zwischen Arbeitgeber und Arbeitnehmer entscheidend.
2: Ich glaube, das ist schon wichtig aus dem Gesichtspunkt der Fachkräftesicherung, dass man als attraktiver Arbeitgeber, da kann man eine Menge machen, wenn man seiner Belegschaft im Dialog steht. Auf der anderen Seite ist es so, ich glaube, wir haben hier im Rheinland so 11, 12 Hitzetage vielleicht, wenn es dann künftig 15 oder 18 werden, ist das nicht schön, aber noch nicht dramatisch.
0: Für die zukünftigen Sommer plant Geschäftsführerin Lena Vogt in ihrem Gartencenter eine Veränderung, die wenigstens eine kleine Abkühlung schaffen soll.
3: Wir haben jetzt überlegt, eine Überkopfbewässerung zu machen, die uns einfach zwischendurch einen leichten Sprühnebel bringt, um vielleicht an den Laufstellen sich selber über die Haut abzukühlen.
0: Und bis dahin gibt's halt hitzefrei.
4: Überkopfbewässerung klingt sehr gut. Ja, das Ballett am Rhein an der Oper hat übrigens für das Wochenende auch den Tänzern und Tänzerinnen freigegeben. Die Vorstellungen, die fallen aus, weil es einfach zu heiß ist. Ja, und so ein Stadtbummel war heute auch irgendwie nichts richtig. Es war ausgestorben in der Düsseldorfer Innenstadt. Das hat auf mich heute so gewirkt, als ich mit dem Rad hier ins Funkhaus gefahren bin. Die Hitze steht gefühlt in den Straßen und Gassen. Ja, und das liegt auch an zu viel Beton, Asphalt und eben zu wenig Grün. Düsseldorf gilt als eine der am stärksten versiegelten Städte in Nordrhein-Westfalen. Und das kann leider richtig krank machen bei der Hitze. Es gibt aber auch Möglichkeiten, sich abzukühlen und zu erfrischen.
5: Mittagssitze in der Düsseldorfer Innenstadt. Kein Lüftchen weht. Überall Beton, Steine, Asphalt. Die Hitze staut sich. 37 Grad sind es auf dieser Sitzbank, auf der kaum jemand sitzen mag. Julia Obrazova arbeitet in einem der Büros hier und ist auf dem Weg in die Mittagspause.
6: Ich versuche hier im Schatten zu laufen, nicht im Zentrum. Und unter die Bäume zu gehen und ja, mich so wenig wie möglich in der Stadt aufzuhalten.
7: Ja, also man schleicht schon so ein bisschen durch den Tag durch, ne?
6: Genau, also ist nicht so angenehm.
5: Aber es gibt Möglichkeiten zur Abkühlung, auch hier mitten in der Betonwüste. Man muss sie nur kennen. Trinkbrunnen zum Beispiel.
8: Meine Freundin und ich, wir haben auf dem Internet gesucht, wo wir dieses Trinkwasser finden können. Und das ist eine super, super gute Alternative für die Supermarkt zum Kaufen oder so. Ja, so. Das ist wirklich gut. Und man kann auch auf die Beine die kalte Wasser kühlen und dann alles gut. Ja.
5: Und es gibt Orte, die angenehm kühl sind. Wie zum Beispiel die Lambertuskirche hier in der Düsseldorfer Altstadt. Die steht offen für jedermann, auch einfach nur zum Abkühlen. Und bietet schattige 24 Grad und ganz viel Ruhe.
9: Perfekt. Also es ist jetzt besser als jegliche Klimaanlage, die Angst vor Schnupfen macht. Dass man irgendwie denkt, es ist doch zu kühl, jetzt kriege ich noch eine Erkältung. Sondern es ist irgendwie natürliche Kühle. Ne? Und das ist das Schöne daran, finde ich.
5: Im Netz gibt es eine Karte der kühlen Orte in Düsseldorf. Da sind zum Beispiel Trinkbrunnen eingezeichnet oder öffentliche Gebäude, wie die Kirchen, auch Museen oder die Stadtbibliothek. Insgesamt sind es über 100 kühle Orte. Die Karte zeigt nur eine Auswahl. Mit dabei sind auch Geschäfte, in denen es Trinkwasser gibt. Kostenlos. Zum Beispiel hier im Stadtteil Unterbilk im Friseursalon von Andreas Dierdorf. Wer Durst hat, kann sich hier erfrischen. Er zapft frisches Trinkwasser an seinem Waschtisch. Bei der Hitze ist die Nachfrage groß.
10: In Anspruch nehmen das meistens ältere Leute, die vergessen, viel Wasser zu trinken. Dann haben wir am Wochenende aber auch sehr viele Touristen hier, für die das normal ist. Die sind dann Anfang 20, 19, 17 Jahre alt und die kommen dann schon mit ihren Flaschen rein.
5: Die Hitze in der Großstadt ist eine ernstzunehmende Gefahr. Rebecca Vogel vom Gesundheitsamt Düsseldorf beobachtet, dass nicht nur ältere Menschen Kreislaufprobleme, einen Sonnenstich haben oder unter Erschöpfungszuständen leiden. Die Stadt setzt darum jetzt auf die App Gut versorgt in Düsseldorf, um vor Hitzewellen zu warnen.
11: Was sind einfache Maßnahmen, wie ich mich vor Hitze schützen kann? Seien das Fußbäder, Handbäder? Wie verschatte ich eigentlich am besten? Wie kann ich ganz effektiv einen Ventilator einsetzen? Dann aber auch ganz konkrete Unterstützungsangebote. Also wenn meine Wohnung dann doch zu heiß wird, wo kann ich mich dann doch aufhalten?
5: Das Gartenamt der Stadt passt den öffentlichen Raum außerdem bewusst an den Klimawandel an, pflanzt neue Bäume. Und das hilft. Hier im Park, direkt neben der Fußgängerzone, sind es im Schatten nur gut 29 Grad. Da kann man den Sommer schon wieder etwas genießen.
4: Es sind schreckliche Bilder aus Venezuela. Ein schweres Erdbeben rund um die Hauptstadt Caracas hat für Tote und Verletzte gesorgt. Jetzt soll Hilfe auch aus unserer Region kommen. Das Medikamentenhilfswerk Aktion Medeor aus Tönesforst stellt 50.000 Euro für humanitäre Hilfsmaßnahmen zur Verfügung. Damit sollen vor allem Medikamente und Artikel wie Handschuhe, Scheren, Kompressen oder Verbandsmaterial gekauft werden. Derzeit checkt das Hilfswerk, ob diese Hilfsgüter vielleicht direkt vor Ort besorgt werden können. Es würden aber auch Hilfslieferungen aus Deutschland vorbereitet. Ja, es ist die Volkskrankheit Nummer 1. Jeder 10. Mensch in Deutschland leidet an Diabetes, die meisten an Typ 2. In Düsseldorf sind gerade über 250 Experten zusammengekommen bei einem der größten Diabeteskongresse Europas. Und dort geht es nicht alleine um den Blutzuckerspiegel und die klassische Insulinspritze. Diskutiert werden auch viele andere Medikamente und Therapien, zum Beispiel Abnehmspritzen, die auch im Kampf gegen Diabetes eine immer größere Rolle spielen.
12: Also ich glaube, ein wesentlicher Punkt ist eben das Übergewicht. Und hier gibt es ja neue Therapien, Stichwort Abnehmspritze. Und laufend werden neue Varianten dieser Abnehmspritze entwickelt und auch in Zukunft zugelassen, wo man mittlerweile medikamentös 20% des Körpergewichts verlieren kann. Das ist so gut wie eine Operation.
4: Ja, aber da sind sich alle Experten wohl einig. Das Wichtigste ist Vorsorge, also gesund ernähren, viel Sport. Ja, da muss man sich wahrscheinlich das eine oder andere Eis mal verkneifen. Was für eine Situation. Ein Auto kracht gleich gegen mehrere Hauswände. Der Unfall, der passierte gestern Abend in Krefeld. Und jetzt ermittelt die Polizei, auch weil es sich vielleicht um ein Rennen gehandelt haben könnte.
13: Der 500 PS starke BMW ist ein Totalschaden. Der 20-jährige Fahrer hatte gestern Abend auf der Blumenthalstraße die Kontrolle über den Wagen verloren. Die Polizei ermittelt und geht der Frage nach, ob es sich um ein sogenanntes Alleinrennen gehandelt haben könnte, sagt Andreas Serché von der Polizei Krefeld.
14: Wenn jemand grob verkehrswidrig und rücksichtslos fährt, um eine möglichst hohe Geschwindigkeit zu erreichen. Das ist ein handfestes Verkehrsdelikt und kein Kavaliersdelikt. Dafür gibt es bis zu 2 Jahre Haft. Und wenn man jemanden dabei in Gefahr gebracht hat, auch mal 5 Jahre.
13: Die 3 Insassen wurden leicht verletzt. Die jeweils 19- und 20-jährigen Beifahrer kamen in ein Krankenhaus. Das Auto wurde sichergestellt. Die genauen Hintergründe klärt jetzt die Polizei.
4: In gut 2 Stunden können Sie Ihr Trikot wieder anziehen und dann startet das letzte Spiel für unsere Fußballnationalelf in der Gruppenphase gegen Ecuador. Und das Spiel, das findet in New Jersey, nur ein paar Kilometer von New York entfernt statt. Dort ist es heute gar nicht so heiß wie bei uns. Wir gucken jetzt mal rüber nach Neuss an die alte Rennbahn. Und da ist mein Kollege Andreas Turnseck zum Rudelgucken verabredet. Ja, haben sich die Fans denn schon ihre Plätze so mit Handtüchern gesichert?
15: Naja, wirklich, fast so ungefähr. Wenn man mal schaut, hier gibt es einen Tisch hier vorne, die 3 Herren, die sind schon seit gut 3 Stunden hier, also lange, lange vor Anpfiff, um sich in den besten Platz zu sichern, in den Biergarten, der wirklich heiß begehrt ist. Das liegt natürlich an der Lage. Es ist ein Biergarten, es ist unter freiem Himmel, ein laues Lüftchen weht hier und wenn man hier rüber schaut, da hat man einen ganz feinen Blick auf die Landesgartenschau. Und das ist aber noch nicht alles. Also noch ist es hier zwar leer, 500 Leute passen hier rein, es ist fast komplett ausgebucht, aber da hinten geht es noch eine Treppe runter, da ist ein Saal, da passen 1000 Menschen rein. Das heißt, wer die Wohnung nicht so richtig gekühlt kriegt und sagt, ich will trotzdem Fußball mit anderen gucken, ja, der kommt vielleicht noch spontan hierher, also bis zu 1500 Leuten kommen hierher. Aber es gibt eben einige, die haben sich für draußen entschieden, weil es eben hier in einem Biergarten dann doch vielleicht schöner ist, gemeinsam zu gucken. Zum Beispiel auch Menschen, die hier ein neues Leben. Sie zum Beispiel, da habe ich gehört, ja, was macht diesen Ort hier so perfekt zum gemeinsamen Fußball schauen?
16: Ja, erstmal ist die Location hier super. Das hat Neuss auch gebraucht, gerade auch mit der Lager. Und man kann nur hoffen, dass das auch von allen Neussern angenommen wird. Weil, wie gesagt, sowas hat Neuss wirklich gebraucht. Ne? Und das macht auch richtig Spaß, mit Freunden hier Fußball gucken zu können.
15: Zum ersten Mal auch hier?
16: Ich war am Samstag schon hier, das zweite Mal hier und es gefällt mir richtig gut.
15: Ja, vielen Dank und viel Spaß dabei. Ja, also man sieht, die Stimmung ist allein hier wegen der Location und wegen des gemeinsamen, dieses Ereignis gemeinsam zu schauen, ist die Stimmung jetzt schon ganz gut.
4: So, Andi, du bist jetzt für mich das Andi-Orakel. Du musst jetzt mal ran. Was ist denn dein Tipp heute?
15: Mein Tipp ist ganz konkret und der steht auch felsenfest. 3:0 für Deutschland. Das hat auch einen Grund. Denn vor 20 Jahren, fast auf den Tag vor 20 Jahren, war ich hier schon mal zum Public Viewing. Ungefähr 50 Meter weiter, da gab es hier eine ähnliche Location. Und was soll ich sagen? Das war das dritte Gruppenspiel in der WM. Es war Ecuador als Gegner. Und wir haben 3:0 gewonnen. Ich habe auch Menschen getroffen, die haben sich auch daran erinnert und sind dementsprechend auch optimistisch eingerichtet. Also ich glaube fest daran, dass sich das heute wiederholt. Es tut mir leid, wenn ich die Spannung ein bisschen rausgenommen habe, es jetzt schon verraten habe. Aber der Tipp steht, 3:0. Aber ich bin mir ziemlich sicher, selbst wenn es doch ein knappes Spiel wird, die Stimmung wird hier gut bleiben. Das wird ja ein tolles Ereignis in Neuss hier an der alten Galopprennbahn.
4: Ja, lieber Andreas, vielen Dank. Ich hoffe, du hast recht nachher. Und dann gibt es vielleicht sogar noch ein Trikot, was du anziehen kannst. Vielen Dank dir nach Neuss. Wenn es sich vor der Tonhalle so richtig knubbelt, dann kommt da nicht unbedingt ein Superstar vorbei, sondern Düsseldorfer Grundschüler und Grundschülerinnen mit ihren aufgeregten Eltern. Ja, und alle wollen rein ins Singpausenkonzert. Und die Kinder, die zeigen dann, was sie das ganze Schuljahr über einstudiert haben. Der Erfinder dieser Erfolgsgeschichte ist gleich hier bei mir im Studio. Vorher haben wir aber die 4B der Matthias-Claudius-Grundschule begleitet und waren bei den letzten Proben. Ja, und dort feiern die Kinder den Mann, der ihnen seit der ersten Klasse den Rhythmus mitgibt.
17: Wenn Herr Würgens kommt, macht der Schulalltag Pause. Singpause. Was ist so toll daran?
18: Dass aber Herr Würgens das mit uns macht und dass wir halt ein bisschen halt was anderes außer Lernen machen. Wir singen halt dann und tanzen.
17: Zweimal die Woche kommt Gesangsleiter Mauricio Würgens in die Klasse. Der Sänger aus Brasilien hat nicht nur Samba im Blut, sondern auch den Schalk im Nacken. Für die Kids ein Superstar, der Verrücktes erlaubt.
19: Einmal in der Singpause hat sich meine Nägel nicht mehr geschnitten. Und da durfte ich an der Tafel so kratzen. Es war ein richtig ekliges Geräusch, als es das kam.
20: Ja, das war geil.
19: Das war voll eklig. Aber es hat auch Spaß gemacht.
21: Okay.
17: Es geht immer um Songs. Die kommen aus aller Welt. Dieser hier aus Lappland. Ah, ein Traumjob.
22: Die Kinder, wenn die so rund und musikalisch singen, das ist so wie, ah, ich bin im Himmel. Da kommt wirklich dieser Gänsehautgefühl, ja, auf jeden Fall.
17: Für Gänsehaut wollte die 4B heute in der Tonhalle sorgen. Und nicht nur das.
23: Meine Eltern weinen immer, weil es so schön ist. Aber ich denke, beim letzten Mal waren sie noch mehr.
24: Es ist schon traurig, weil das letzte Jahr Grundschule, letztes Mal Herr Würgens, letztes Mal Tonhalle, weil in der Watzelfürn-Schule gucken, gehen wir jetzt nicht mehr zur Tonhalle. Und dann werden wir diese schöne Erinnerung noch im Gehirn haben.
17: Worauf freut ihr euch jetzt am meisten?
23: Dass wir noch mal Herr Würgens sehen und vor dem Wochenende noch mal richtig singen können halt.
17: Dann mal los.

0: muss ich besonders zuhören? Welches, wo gibt ihr am meisten Vollgas?
1: Oppositor.
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3: Alle.
2: Nein, Düsseldorf.
4: Die Lektion in Heimatliebe sitzt.

0: Ja, großer Applaus für dieses tolle Lied. Du sollst in meinem Herzen die große Liebe sein. Manfred Hill ist jetzt bei mir. Er ist quasi der Erfinder oder Miterfinder der Singpause und langjähriger Vorsitzender des Musikvereins zu Düsseldorf. Jetzt haben wir gerade gehört, die Kinder gehen total ab auf diese Heimatlieder. Was ist denn da das Wichtige dran?
1: Also, ich kann das gar nicht so richtig erklären, was das wirklich das Wichtige daran ist, aber

0: Sachen drin, die studieren die alle ein. Jetzt haben wir gemerkt, dieser Singpausenleiter Herr Würgens, der begeistert natürlich alle. Wie wählen Sie den denn aus? Kommt es da ganz speziell drauf an?
1: Also unsere künstlerische Leiterin, die Marielle Rossetto, macht Termine bei neuen Singleitern. Der Herr Würgens ist ja schon seit ewigen Zeiten Singleiter in der Singpause. Sie macht Termine mit Singleitern und hat ein feines Gespür dafür, ob der Singleiter oder der, das sind ja alles professionelle Sänger, ob der kinderaffin ist und ob der so eine Aufgabe dann auch bewältigen kann. Mhm. Und man muss schon sehr kinderaffin sein. Und das sieht man ja dann auch in der Arbeit in der Klasse.
0: Und begeistern können, das haben wir gemerkt. Aber für Sie jetzt nochmal, das ist ja auch ein riesiger Orga-Aufwand. Das muss alles mit den Schulen abgesprochen werden und es kostet auch alles Geld. Das müssen Sie nochmal erklären, wie Sie das eigentlich auf die Beine stellen.
1: Also wir haben eine sehr, sehr große Unterstützung durch die Stadt Düsseldorf und zwar durch ein Fördermittel aus dem Kulturamt und Fördermittel aus dem offenen Ganztag. Aus dem Amt für Schule und Bildung. Und außerdem sammle ich dann seit Bestehen der Singpause ungefähr einen Betrag von 200.000 Euro, der dann obendrauf kommt und Teil der Beteiligung der Bürgerschaft an diesem großen Kinderprojekt ist.
0: Also großer Pool, wo Sie mit viel Engagement einsammeln. Ganz, ganz kurz zum Schluss, ist ein Exportschlager dieses Programm Singpause. In 35 Städten gibt es das jetzt deutschlandweit. Wahnsinn, oder?
1: Ja, also das ist wirklich verrückt. Und dass das dann auch überall nach dem Düsseler Modell stattfindet, sogar in Köln.
0: Sogar in Köln.
1: Aber zum Beispiel auch in München und in Stuttgart und in Karlsruhe und also wirklich in 35 Städten, in Montabaur, in ganz Rheinland-Pfalz.
0: Wir könnten eigentlich noch ewig weiterreden. Ja. Vielen lieben Dank, Herr Hill, dass Sie bei mir waren.
1: Ja, danke. Ich danke Ihnen auch.
0: Ja, nicht nur die Tonhalle ist gut für einen Ausflug. Auch im Bergischen gibt es was fürs Herz, für Oldtimer-Liebhaber, die auf alte Busse stehen. Und zwar die mit diesem Arm an der Oberleitung, dieser O-Bus-Elektrobusse genannt. Ja, und die können Sie sich dort anschauen, mitfahren und ein bisschen tapfer sein. Denn so eine moderne Klimaanlage, die gibt es da nicht. Unser Tipp für diese Woche für Sie.
2: Fahrt in die Vergangenheit. O-Bus mit Hänger zum Beispiel. Bus 59. Kann man sehen und manchmal auch fahren im Solinger O-Bus-Museum. Aber der Anfang ist gar nicht so einfach. Erstmal muss Strom dran. Auch ein O-Bus aus den 50er Jahren will ans Netz gehängt werden. Fahrtenschreiber rein und dann kann es losgehen. Trotz Elektroantrieb ein bisschen ruckelig. Und Energie gibt es nicht überall da, wo man sie brauchen könnte.
3: Keine Servo und keine Pedalunterstützung.
2: Für die Passagiere ist das Leben ziemlich bequem. Zwei Schaffner sind auf dem Wagen, nicht nur aus historischen Gründen.
4: Es ist tatsächlich, weil es früher in den 60er Jahren sehr viele Unfälle gegeben hat, weil halt Leute sehr schnell halt über die Decks gelaufen sind, weil sie noch irgendwo schnell hin mussten.
2: Die Schaffner sind deswegen nicht nur Nostalgie, sondern auch Vorschrift. Sie müssen aufpassen, dass niemand über die Deichsel klettert. Ansonsten sind die Busbegleiter leider passé.
4: Also es gibt das zwar noch in Amsterdam in der Straßenbahn. Es hat auch seine Vorteile, aber es ist hauptsächlich halt sehr kostenintensiv. Das ist halt der Grund, warum man es halt nicht mehr tut.
2: Das Museum auf dem Gelände der Stadtwerke, für viele ein Blick zurück in die eigene Kindheit.
5: Ich kann mich nur erinnern, dass ich mit meinen Großeltern mit diesen ganz alten Bussen aufgefahren bin. So, und das hat mich an sich hierher getrieben, um mal zu sehen, wie die heute aussehen.
6: Ich finde es mit den Schaffnern immer so schön. Ich mag es nicht, ich mag es immer noch so oldschool. Also ich fand es immer schön, man konnte Karten vorne holen und alles. Das war immer nett. Aber es wird nicht mehr passieren.
2: Nicht nur für Kinder ohne lange Busvergangenheit gibt es eine spezielle Anlage mit O-Bussen. Yves guckt und Anna erklärt. Anna ist Schriftführerin in dem Verein, der die alten Schätze der Stadtwerke hütet und pflegt.
7: Ich bin das erste Mal mit dem 59 mitgefahren, mit dem Zubringerbus. Und ich habe mich sofort verliebt. Die alten Sitze, die Geräusche vom Motor, es war einfach wow. Ja, und dann bin ich hier reingekommen, so, es gibt ja noch mehr. Es gibt dann noch den MAN, es gibt dann noch die ITS. Wir bereiten einen auf, der steht gerade im Hintergrund.

0: heute auch unterwegs, der historische Diesel. In Solingen gewissermaßen ein Exot, mit freundlichem Fahrer natürlich.
1: Macht Spaß. Man sieht das Lächeln der Leute immer, wenn sie mit so einem alten Bus fahren. Und das ist eigentlich der große Dank.
0: Das Lächeln kommt bei den Besuchern manchmal schon im Stillstand.
2: Also an das hier als Kind kann ich mich noch dran erinnern. Und an die Sitze. So war das früher. Kann ich mich auch noch dran erinnern. Und dann sind wir gerade mit dem Bus gefahren. Oh, so ganz sauber, ordentlich. Oh, mega.
0: Vor 60 Jahren sahen die Busse wahrscheinlich gebrauchter aus als heute. Und das kann man am besten an den Fahrtagen des Museums überprüfen.
3: Unsere Haustiere, die suchen sich gerade auch den kühlsten Ort in der Wohnung oder im Haus, gerne im Keller. Da gibt es so einen schönen kalten Boden für Hund oder Katze. Ja, auf den Bauernhöfen am Niederrhein, da haben es die Tiere schwerer. Im Stall wird es einfach noch heißer. Und die Kühe, die in Kranenburg stehen, dürfen deshalb eine Dusche unter der Sprinkleranlage nehmen. Landwirt Josef Preuß versucht alles, um seine Tiere runterzukühlen.
4: Die willkommene Abkühlung kommt von oben. Punkt 12 Uhr springt zusätzlich die Sprinkleranlage an. Draußen schon eine Affenhitze. 32 Grad am Mittag, die Kühe am Limit.
5: Die Hitze, das stresst ja über Tage, wenn nicht Wochen. Das ist schon sehr, sehr belastend. Die werden so kurzatmiger. Die Temperatur der Tiere steigt extrem an. Die werden Klarträger, das ist bei uns auch so.
4: Josef Prüss hat deshalb überall im Stall Ventilatoren und Befeuchtungsanlagen installiert, das Futter mit Vitaminen angereichert. Er macht sich Sorgen um seine Kühe und die Zukunft.
5: Extrem Hitze über 30, 35 Grad wird jetzt immer öfter kommen. Der Klimawandel, der ist längst da. Den brauchen wir nicht mehr wegdiskutieren, wie wir auf Dauer hochleistende Tiere leistungsgerecht, tiergerecht unterbringen. Ist für mich tatsächlich fraglich.
4: Alle paar Stunden muss der Landwirt seine 80 Kühe zum Melkroboter treiben. Freiwillig würden sie nicht rausgehen. Durch die Hitze geben sie auch weniger Milch.
5: Wir verlieren jetzt 3 Liter Milch pro Kuh pro Tag, kann man sagen. Wir waren vorher bei einer Tagesleistung von 37 Liter pro Kuh und Tag und sind jetzt bei 34, 33, ja, um die Ecke.
4: Die Milch- und Körpertemperatur der Kühe ist deutlich gestiegen.
5: Ja, und gestern ging es ja dann noch höher. 24,42. Das ist schon beängstigend.
6: Was ist denn der Worst Case?
5: Ja, über die 42 darf es nicht wesentlich hinausgehen. Wir haben Gott sei Dank noch keine gehabt, die verstorben ist. Aber ich weiß, dass 42,5. 43 ist, glaube ich, nicht realistisch mehr für eine überlebende Kuh.
4: Die wirtschaftlichen Folgen sind jetzt noch nicht deutlich spürbar. Aber bei den heißen Temperaturen haben die Tiere auch keine Lust auf Nachwuchs.
5: Fruchtbarkeitsgeschehen ist natürlich im Moment komplett am Boden. Wir brauchen im Moment gar nicht über Besamung nachzudenken. Das versuchen wir gar nicht erst. Die Tiere werden zurzeit nicht schwanger werden. Bei diesen Körpertemperaturen ist das bald nicht möglich.
4: Diese Kälbchen hatten Glück. Sie sind noch bei angenehmeren Temperaturen zur Welt gekommen.
3: Ja, was für die Kühe vielleicht die Sprinkleranlage von oben ist, ist bei uns die Abkühlung unten. Das ist übrigens ein Foto, das habe ich zu Hause schnell gemacht. Wenn man kein Freibad in der Nähe hat und keinen Pool und keinen Garten, ist das vielleicht eine Mini-Abkühlung und ein Tipp für Sie. Zu Hause einfach so eine Waschwanne nehmen, kaltes Wasser rein, ja, Füße rein und dann oben hoffentlich einen schönen Drink. Da kann man einfach so ein paar Beeren mit ein bisschen Eis mixen. Ja, das kostet nicht so viel Geld und man kann danach auf jeden Fall wesentlich besser schlafen. Und man fühlt sich gleich ein bisschen mehr nach Sommerferien. Das kann man also zu Hause sehr gut machen. Denn ich muss Ihnen sagen, es wird weiterhin so knallig warm bleiben. Also die nächsten Nächte, die schreien eigentlich nach Abkühlung. Das muss man dann zu Hause auf jeden Fall machen. Wir haben auf jeden Fall noch die Wetteraussichten für Sie für die nächsten Tage. Die Nacht, die wird sternenklar und kaum kühler. Erst nach Mitternacht landen wir bei unter 30 Grad. selbst zum Sonnenaufgang bleibt es tropisch warm mit 24 bis 21 Grad. Ja, und morgen kommt dann dieser besagte heißeste Tag der Woche zu uns. Am Nachmittag überwiegend sonnig, dabei ziehen ein paar Wolken auf. Ja, und die Höchstwerte, die liegen rekordverdächtig zwischen 38 und 40 Grad. Und dabei weht kaum ein Lüftchen. Ja, am Samstag gibt es auch erstmal Sonnenschein. Richtung Abend geht es dann aber los mit den ersten heftigen Hitzegewittern. Auch wieder extreme Temperaturen bei fast 40 Grad. Am Sonntag wird es schwül mit Hitzegewittern. Die können aber auch Hagel, Starkregen und schwere Sturmböen mitbringen. Rund 32 Grad. Achtung, achten Sie drauf, in Ihrer Region kann es eben auch Unwetter geben. Und hier sehen wir noch den 7-Tage-Trend. Am Montag ist es auch noch anfangs schwül, warm und gewittrig. Am Nachmittag dann meist freundlich und öfter trocken bei rund 27 Grad. Ja, und so geht es dann eben weiter. Ein bisschen durchwachsener, ein bisschen Abkühlung, aber eben nicht richtig. Wir haben noch was für Sie. Direkt nach der Tagesschau senden wir ein Hitze-Extra für Sie mit allen Reportern, die draußen im Land sind und Ihnen die Situation zeigen. Und danach gibt es dann noch ein paar Tipps von Yvonne Willix. Da gibt es nämlich den Haushaltscheck. Da geht es um die Klimageräte. Und ja, ich habe gehört, die sollen in manchen Städten schon vergriffen sein. Also muss man sich ein bisschen was anderes ausdenken. Jetzt hoffe ich, dass Sie einen schönen Abend haben, sich ein bisschen zu Hause abkühlen können. Ich freue mich morgen wieder auf Sie. Bis dann. Ciao.

0: Aufatmen für Pendler im Tal. Eine Woche lang lief nichts auf der Strecke zwischen Düsseldorf und Wuppertal. Die Bahn wusste lange nicht warum. Heute kam dann die frohe Botschaft, gepostet in einem Internetforum.
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0: Ganz herzlich willkommen zu Ihrer Lokalzeit am Donnerstag. So kurios es war, dass die Bahn 7 Tage lang nicht wusste, woran der Defekt am Stellwerk lag, so kurios kam heute auch die Meldung, dass der Fehler behoben ist. Ein Bahnvorstandsvorsitzender hatte die frohe Botschaft als erstes in einem Internetforum für Bahnfans gepostet. Naja, Hauptsache, es rollt bald wieder. Das Problem im Stellwerk Vohwinkel ist behoben. Ab morgen früh, 3 Uhr, soll der Bahnverkehr wieder laufen.
2: Mehr als eine Woche lang hatte die Störung im Stellwerk Vohwinkel weite Teile des Bahnverkehrs von und nach Wuppertal zum Erliegen gebracht. Es kam zu zahlreichen Zugausfällen auf der Strecke Hagen-Wuppertal-Düsseldorf. Reisende mussten zum Teil langwierige Umwege und kostspielige Alternativen in Anspruch nehmen. Auch ein Busnotverkehr wurde eingerichtet. Tagelang waren die Experten der Bahn ratlos und wussten nicht, warum das Stellwerk nicht funktionierte. Jetzt wurde der Fehler offenbar gefunden und ab morgen früh soll es wieder heißen Bahn frei.
0: Und die Betonung liegt auf soll, denn die Bahn weist darauf hin, dass morgen früh nicht sofort alle Bahnen werden fahren können und es hier und da noch ein bisschen ruckeln kann, bevor alles wieder eingespielt ist. Was da eigentlich los war, können Sie noch mal nachlesen bei uns im Netz auf wdr.de. Da finden Sie alle Themen rund ums Thema Bahn. Da können Sie noch mal nachlesen, was das Problem war, und wir aktualisieren, sofern es da etwas Neues geben sollte. Und nicht nur dazu finden Sie alle Infos, sondern auch den Live-Ticker zur aktuellen Hitze in NRW, heute mit Blick auf unsere Gesundheit. Denn der UV-Index, der steigt und steigt und steigt immer weiter. Auch die Temperaturen, die gehen nach oben. Nicht nur draußen, sondern auch drinnen. 30 Grad im Büro, 35 Grad in so mancher Dachgeschosswohnung. Da hilft auch kein Ventilator mehr. Vor allem ältere Menschen sind extrem belastet, weshalb es gerade jetzt auf gegenseitige Unterstützung ankommt.
3: Sie ist unerbittlich und wird in den nächsten Tagen noch ein paar Grad heißer runterbrutzeln. Schon jetzt aber bei über 30 Grad kann die Kombination alt und allein zu Hause eine sehr gefährliche sein. Der Hausarzt wünscht sich deswegen aufmerksame Nachbarn.
4: Wir wissen bei den Hausbesuchen, wer unterm Dach wohnt und wer nicht. Und wir wissen auch, wie die versorgt sind. Und die Nachbarn, die eben erkennen, dass jemand der Wasserkasten fehlt, die gehen nicht aus dem Haus und sie wissen, der wohnt auch unterm Dach neben mir, dann ist das Klopfen und das Nachfragen, ob man vielleicht doch unterstützen kann, ein humanistischer Zug, den ich absolut unterstreichen würde.
3: Die städtische Beigeordnete für Gesundheit fasst hier gerade die aktuellen Hitzeempfehlungen des Wuppertaler Krisenstabs zusammen. Auch hier sind die Senioren wichtiges Thema.
5: Meine große Bitte, achten Sie aufeinander, achten Sie auf Ihre älteren Nachbarn, auf die Hochbetagten, einfach auf Menschen, wo Sie das Gefühl haben, die habe ich länger nicht gesehen, gucken Sie, dass Sie da in Kontakt sind.
3: Und reden. Die Mitarbeitenden von Saschka Hederichs Pflegedienst machen das im Moment noch mehr als sonst, über angeblich notwendige Termine zum Beispiel.
6: Wir informieren dann die Angehörigen, dass die Eltern, Mutter, Vater raus wollen bei der Hitze und wir das abraten und dann werden die Termine auch verschoben. Erfahrungstechnisch haben wir jetzt bei dieser Hitzewelle schon 3 Leute im Krankenhaus, die durch Kreislaufprobleme gestürzt sind.
3: Die Hitze ist aber nicht nur für Senioren eine Gefahr, betont Hausarzt André Altermann. Er sagt, viele jüngere Menschen nehmen die Hitze viel zu sehr auf die leichte Schulter.
4: Ich erkenne und sehe, dass die Bewusstseinsmachung der Hitze einfach nicht stattfindet. Die Leute sind sich dieser Gefahr und die auf sie zukommenden Gefahr nicht bewusst. Sie sind einfach naiv, hören keine Warnungen und reagieren entsprechend nicht adäquat.
7: Beispiel?
4: Die Exposition der Sonne, also der Verbleib in der Sonne, ist extremst einzuschränken. Die Sonne in diesen Phasen, wir haben die höchste Phase des Jahres, wir haben gerade Sommersonnenwende gehabt, ist intensivst. Es ist gefährlich. Es ist schlicht und ergreifend gefährlich.
0: Also passen Sie gut auf sich auf. Feuerwehrschläuche statt Konzertbühne. Könnte das bald Realität in Solingen werden? Es gibt seit Jahren Gespräche über das teilweise marode Gebäude Stadttheater. Zuletzt wurden die Gerüchte um den Abriss oder Umzug des Gebäudes immer lauter. Manche Solinger protestieren dagegen mit einer Online-Petition. Die haben inzwischen über 2000 Menschen unterzeichnet. Doch an dem zentralen Standort in der Innenstadt, da haben auch andere großes Interesse.
7: Könnte diese gläserne Fassade bald einer Garage für Feuerwehrfahrzeuge weichen? Diese Frage beschäftigt momentan die Stadtspitze in Solingen. Denn das alte Theater- und Konzerthaus ist dringend sanierungsbedürftig. Asbest, fehlende Energieeffizienz, unzureichender Brandschutz. Diese Probleme nur oberflächlich anzugehen, ist laut Stadt keine gute Option.
8: Naja, eine Erkenntnis ist auf jeden Fall, dass wir das Theater- und Konzerthaus wirklich in keinem guten Zustand haben und dass, wenn wir jetzt nur den Brandschutz sanieren, es sehr wahrscheinlich ist, dass wir die Büchse der Pandora öffnen und wir in ein unkalkuliertes Risiko laufen, was uns viele, viele, viele zusätzliche Millionen kosten wird.
7: Auf keinen Fall will die Stadt das Kulturangebot ausdünnen. Auch ein Ausweichen von Konzerten, etwa in die Lutherkirche, kommt nicht in Frage. Stattdessen schaut man jetzt auf alternative Szenarien.
8: Wir werden als Verwaltung zwei vorschlagen. Einmal die Kernsanierung des bestehenden Theater- und Konzerthauses und den Neubau eines Kulturhauses bzw. eines Theater- und Konzerthauses auf dem Omega-Areal in der Südstadt. Beides ohne Einschränkung des aktuellen Angebots. Das heißt, dass wir das Kulturangebot in dieser Stadt langfristig erhalten wollen.
7: Mit einem Neubau könnte die Stadt noch ein Problem lösen. Denn auch zwei Feuerwehrwachen in der Stadt müssen saniert werden. Würde das Theater- und Konzerthaus umziehen, könnte am alten Standort eine zentrale Feuerwache entstehen. Damit ließen sich Kosten sparen und auch die Investition wäre so etwa 70 Millionen Euro billiger. Als nächstes muss jetzt der Rat entscheiden, ob er die beiden Szenarien vertiefend prüfen lassen will.
0: Es waren Szenen wie aus einem Film gestern in Velbert. Nach einem Streit zwischen Autofahrern soll einer der Beteiligten eine Machete gezogen haben. Als die Polizei kam, dann die dramatische Flucht durch die Stadt. Auf Instagram ist dieser Clip aufgetaucht. Mehrere Polizeibeamte verfolgen ein Auto. Achtung, da kommt's, ein roter Kleinwagen. Rast mit über 150 km/h durch Velbert-Langenberg. Der Fahrer konnte am Ende festgenommen werden. Er hat keinen festen Wohnsitz und ist schon wegen verschiedener Delikte aufgefallen. Ja, einen kühlen Kopf bewahren ist anscheinend gerade nicht so leicht. Es gibt aber am Bergischen einen Ort, der ist kühler als die Arktis. Und genau da haben wir heute meinen Kollegen Ede Wolf mal hingeschickt. Bis er die wohltuende Kälte allerdings erleben durfte, ging es erstmal in ein Elberfelder Wohngebiet. Rede mit Ede.
9: So, ein ideales Terrain, würde ich mal sagen, um nach kühlen Orten zu fahnden.
10: Oh, deine Augen sind da. Ja, ja, so passt es. Okay. So bin ich zufrieden.
9: Liebe deine Autorität nach wie vor.
10: Ja, du wirst das letzte Mal jetzt mit mir genießen dürfen.
9: Der coolste Kameramann des Westdeutschen Rundfunks, Georg Blank, hat heute seinen letzten Arbeitstag.
10: So ist es. Aber irgendwann ist alles Schöne vorbei.
9: Ja, und was mache ich jetzt?
10: Ja, jetzt musst du alleine drehen.
9: Aber es kann ja was geben. Ich wünsche dir einen schönen Ruhestand. Coole Socke.
10: Da kriegst du schon hin.

0: Haben Sie so einen kühlen Ort im Haus, den Sie uns zeigen könnten, wo Sie sagen, da halte ich mich gerne auf im Moment?
1: Das wäre nur der Keller. Und der ist voll.
0: Tag, Frau Voss.
2: Oh. Hallo.
0: Frau Voss, wir fahren gerade nach den kühlsten Orten im Bergischen Hamm.
3: Ja, ja.
0: Haben Sie denn einen Raum, wo Sie sich jetzt gerne aufhalten? Wo
2: ja,
0: Sie
2: da.
0: Da? Das ist der Raum,
2: das
0: Frau
2: ist
0: Voss.
2: Der Raum, wo wir am liebsten sind.
0: So,

0: Zumindest bin ich jetzt mit Beinen im Wasser. Ich würde sagen, das ist der kälteste Platz bei Familie Voss. Ich komme gerne wieder. Was haben wir denn da zum Spielen noch? Ach, das sieht gut aus. Flamingo und Ede. So, wir schellen mal bei Hindrichs. Bei mir kann jeder tun und machen, was ich will. Finde ich auch gut.
1: Tag, Herr Hindrichs.
0: Wo ist Ihr kältester Raum?
1: Im Keller.
0: Nutzen Sie den jetzt auch oder bewundern Sie ihn
1: leider
0: nur?
1: Leider nicht. Ich muss mal eben die Tür ein bisschen zumachen. Sonst geht die Wärme dann noch mehr rein. Ich habe einen Pool im Garten. Können Sie mal gucken?
0: Sehr gerne. Ich gehe gerne mit Herrn Hindrichs. Ich folge Ihnen auffällig. Nicht nur so ein... Sie haben ein richtiges Teil hier. Und ich sehe, Sie gucken das erste Programm. Ich vermute mal, ich werde Untermieter. Sie haben den Pool genutzt. Das ist nicht, das ist keine Staffage.
1: Alle Enkelkinder haben hier schwimmen gelernt. Davon habe ich 4.
0: Herzlichen Glückwunsch. Und wenn ich das so sehe, muss ich sagen, so ein Pool im Garten, so ein gepflegter Pool, das hat schon was. Das hat schon Klasse irgendwie. Und dann noch passend dazu eine blaue Markise. Leider geil. Gute Ecke hier. Mit hoher Planschbecken und Pooldichte. Gefällt mir. Am St. Josef Hospital in Wuppertal, dem sogenannten Kapellchen, da treffen wir gleich die Pressesprecherin und die führt uns an einen der kühleren Orte. Mit dem Experten und mit der Pressesprecherin gehen wir jetzt in die Kältekammer. Mein Gott, 110 Grad Celsius minus. Leck, Fettbutter ist teuer.
2: Aktuell haben wir jetzt aber aufgrund der Außentemperaturen, der hohen Außentemperaturen, gerade minus 90 Grad ungefähr in der Hauptkammer statt minus 110.
0: So wenig? Da gehe ich nicht rein.
2: Da fangen sie an zu schwitzen, das ist mir völlig klar. Und in der Vorkammer haben wir minus 60 Grad. Hauptsächlich haben wir hier Rheumapatienten, die hier reinkommen, zwischendurch auch Schmerzpatienten. Und die meisten Patienten, die hier hinkommen, die haben erstmal überhaupt keine Erfahrung mit Wärme oder Kälte gemacht. Und die dürfen das dann hier ausprobieren. Und diejenigen, die damit Kälte klarkommen und die damit super gut klarkommen, die kommen hier schmerzfrei raus und haben 4 bis 5 Stunden keine Schmerzen.
0: Machen Sie das als Pressesprecherin auch?
3: Also, wenn es sich anbietet. Im letzten Jahr bin ich auf jeden Fall mal am heißesten Tag des Jahres drin gewesen. Und ich muss sagen, ich war danach 3-4 Stunden gut abgekühlt.
0: Dann gehe ich jetzt mal an den kältesten Ort des Bergischen Landes. Minus 90 Grad reichen mir zur Abkühlung.
4: Alter! Ist das kalt? Mama.
5: Hat er gerade wirklich Mama gesagt? Hat er, ne? Der coolste Typ im Bergischen Land jetzt auch noch in der Kältekammer. Danke, Ede Wolf. Liebe Grüße auch von uns an Georg. Das Feierabendbier morgen geht auf dich. Manche Events in der Region, die wurden wegen der Hitze bereits abgesagt oder umgeplant. Im Oberbergischen erstmal nicht. Da sagt man jetzt erst recht. Allerdings nicht wegen der Hitze. Seit 5 Jahren gibt es im Oberbergischen schon die Pride-Woche. Und dieses Wochenende dann auch das erste Mal eine eigene Pride-Parade. Quasi Christopher Street Day im Oberbergischen.
6: Ein gemütlicher Brunch, nur eben etwas bunter. So hat die Pride Week im Oberbergischen gestartet. Die ganze Woche finden Veranstaltungen wie diese statt, zu der das Familienbüro und das Netzwerk gegen Rechts eingeladen haben. Das Ziel? Sich kennenlernen, vernetzen, austauschen. Dazu sind alle Menschen im Oberbergischen eingeladen, nicht nur Mitglieder der queeren Gemeinschaft. Nadine Lindörfer ist eine der Organisatorinnen und überzeugt, dass Ablehnung vor allem durch Unwissenheit entsteht.
7: Genau dann, wenn wir aber eben Begegnungsräume schaffen, können wir da ja auch hinwirken, dass da eben Vorurteile und Ablehnungsmuster so ein bisschen abgebaut werden oder dem begegnet wird.
6: Auch dabei Kaya, die neue Beratungsstelle für queere Menschen im Oberbergischen. Sie ist LEADER-Projekt und wird von der EU gefördert. Jugendliche können dort mit ihren Problemen Hilfe suchen oder Freunde finden. Denn dafür ist die Aktionswoche gedacht, den Menschen einen Platz in der Gesellschaft zu geben. Leiter Benno Triller ist selbst queer und weiß, wie wichtig das ist. Er hatte diese Gemeinschaft in seiner Jugend nicht.
8: Es hat sehr lange gedauert, bis ich Leute kennengelernt habe, die ähnlich waren. Oder die sich auch der Community irgendwie zugehörig fühlen. Und habe dann aber dadurch gemerkt, wie wertvoll es ist, sich in einem Raum bewegen zu können, wo man sich nicht erklären oder nicht verstecken muss. und wo man einfach, wo ich einfach ich selber sein kann.
6: Einfach sie selbst sein, das klappt im Leben von Menschen wie Angie nicht immer. Auch wenn häufig die Kritik kommt, dass homosexuelle Menschen längst gesellschaftlich akzeptiert sind, ein solches Event überflüssig sei, sieht das in ihrem Alltag schon mal anders aus.
9: Wenn ich unter anderem mit meiner damaligen Freundin in der Stadt unterwegs war, dann habe ich mir schon Gedanken darüber gemacht, so halten wir jetzt Händchen oder tun wir es vielleicht nicht, weil da jemand schon schief guckt und wir haben es gegebenenfalls dann auch mal zwischendurch nicht getan.
6: Besonders hart kann es im Internet zugehen. Unter Beiträgen über den CSD äußern sich viele ganz offen ablehnend. Strafrechtlich relevante Nachrichten dokumentiert die 29-Jährige. Zum Beispiel die Androhung sexueller Gewalt. Zum Schweigen bringt sie das nicht.
9: Dass man dann sagt, wir stehen auf, wir setzen uns für Gleichberechtigung, für Sichtbarkeit und Toleranz ein. Einfach deshalb, weil nur mal Rechte nicht dadurch erkämpft worden sind, dass man die Klappe gehalten hat.
6: Anfeindungen im Internet haben auch den Anstoß für den ersten Christopher Street Day im Oberbergischen gegeben. Die Gemeinschaft hat sich entschieden, bei einer Parade durch Gummersbach noch lauter auf sich aufmerksam zu machen. Warum das ausgerechnet mitten auf dem zentralen Marktplatz sein muss, ist für Nadine Lindörfer logisch.
7: Das, was man an Diskriminierung und Gewalt und Drohungen erlebt, hat ja nichts mit dem privaten Umfeld oder Lebensraum zu tun, sondern das ist einfach, das grenzt dich ein in dem, wie du leben kannst und darfst innerhalb dieser Gesellschaft, innerhalb des Oberbergischen Kreises, innerhalb Gummersbach.
6: Am Samstag startet auf dem Bismarckplatz also eine CSD-Tanzdemo. Nicht um zu zeigen, wie anders die queere Community ist, sondern um zu sagen, wir sind wie ihr, lernt uns kennen.
5: Und sich kennenlernen, unter Menschen sein, schafft in dem Fall auch Sichtbarkeit, hilft aber auch gegen Einsamkeit. Es läuft aktuell im Oberbergischen nicht nur die Pride-Woche, sondern bundesweit auch die Woche gegen Einsamkeit. Am Montag haben wir Sie deswegen mal gefragt, wie einsam ist das Bergische eigentlich? Und Sie haben uns bewegend ehrlich geschildert, ja, das ist Thema, egal ob bei jung oder alt. Damit niemand sich einsam fühlen muss, gibt es in Wermelskirchen ein neues Netzwerk. Zwischen Alter und Ruhestand heißt es. Wie dringend Orte der Begegnung benötigt werden, zeigen die Treffen des Netzwerks, denn die sind immer gut besucht.
10: Die Spontangruppe des Netzwerks trifft sich heute zum Minigolf. Etwa zweimal im Monat planen die Teilnehmer ein Event.
11: Der Name Spontan, der ist entstanden, nicht aus dem Zwang, etwas schnell machen zu wollen, sondern wir wollten unterschiedlich sein in den Aktivitäten und uns immer dahin orientieren, was gerade aktuell ist oder was Spaß macht.
10: Stadtfeste, Eisessen, Wandern. Jeder kann in der Gruppe Vorschläge machen. Wer Lust und Zeit hat, ist dabei oder eben nicht.
12: Wobei nicht jeder nur zu Hause sitzt. Wir haben auch eigentlich keine Langeweile. Aber das heißt ja nicht, dass man nicht mal Neues und neue Leute kennenlernen kann. Ne? Kann halt
10: auch nicht funktionieren. Für Andrea Schröder war genau das der Grund, sich der Spontangruppe anzuschließen.
13: Wenn die Arbeit dann so wegbricht, dann brechen auch viele soziale Kontakte weg. Und deswegen kam das gerade zur rechten Zeit. Und ich bin echt froh, dass ich das gemacht habe.
10: So dachten wohl viele. Zum ersten Netzwerktreffen im März kamen 300 Leute. 22 Gruppen sind seitdem entstanden, die sich selber organisieren. Alle 14 Tage kommen sie zum Austausch zusammen. Menschen zwischen 62 und 68 Jahren, zwischen Alter und Ruhestand. Aber im Grunde ist jeder willkommen.
14: Es betrifft nicht unbedingt diese Alterskohorte allein, weil es kann sein, ich bin 78 Jahre, habe meinen Mann schon 8 Jahre gepflegt, der ist vielleicht jetzt verstorben oder im Pflegeheim. Und dann muss ich mich selber neu orientieren. Und bevor ich in die Einsamkeit abdrifte und mein Selbstwertgefühl in den Keller geht, macht es Spaß, in Gesellschaft zu kommen.
10: Eine andere Form von Angebot gibt es seit November in der Stadtbücherei. Rot und plüschig lädt das Plaudersofa zum Quatschen ein. Ein Spiel soll helfen, damit die Menschen leichter ins Gespräch kommen.
15: Wir möchten damit etwas gegen Einsamkeit tun. Deswegen dachten wir einfach mal, wir machen hier ein schönes Sofa hin, dass man einfach mal schön ins Gespräch kommt und eben auch so einen Teil dazu leistet, eben, dass die Leute nicht vereinsamen, sondern auch noch mal einen Raum für Gespräch zu bieten.
10: Bisher wird das Plaudersofa allerdings nur sporadisch genutzt. Vielleicht auch, weil Plaudern und Bücherei nicht für jeden unbedingt zusammenpassen. In der Wermelskirchner Bücherei ist Reden aber ausdrücklich erwünscht.
15: Gerade öffentliche Büchereien sind ja jetzt auch ein Treffpunkt, ein dritter Ort. Hier kommen Leute hin, treffen ihre Freunde, tauschen sich aus, suchen eine Veranstaltung. Und es ist einfach nicht mehr zeitgemäß, dass man sich super leise in der Bücherei verhalten muss.
10: Das Plaudersofa ist nicht die einzige Möglichkeit, in Wermelskirchen ins Gespräch zu kommen. An verschiedenen Orten hat die Stadt Plauderbänke aufgestellt. Und dafür werden jetzt auch noch Paten gesucht, die ab und zu Lust haben, für einen Plausch bereitzustehen.
5: Eine Plauderbank oder ein Plaudersofa haben wir im Studio zwar nicht, aber ich habe mal zwei Plauderstühle organisiert und gleich auch noch jemanden, mit dem ich plaudern kann. Sabine Salamon, Sie sind von der Fachstelle Älterwerden der Stadt Wermelskirchen und Sie haben diese Plauderbank aufgestellt, unter anderem vor Seniorenheim. Schildern Sie uns doch mal bitte, was erleben Sie da? Was passiert da?
14: Wir haben im letzten Jahr mit drei Ehrenamtlichen eine Plauderbank bestückt, einmal die Woche, und daraus wurde ein Plaudertreff. Wir hatten damit gar nicht gerechnet. Wir hatten es einfach mal so ausprobieren wollen. Und es wurde so gut angenommen, dass daraus direkt in Räumlichkeiten umgezogen werden musste, weil so viele Leute passten nicht auf der Bank. Und es war einfach klasse.
5: Zeigt das aber auch die Notwendigkeit, die dahinter besteht? Also, dass eben doch viele Menschen sich einsam fühlen und jemanden zum Reden brauchen?
14: Das sehe ich schon so. Aber was ich da in dieser Situation toll fand, ist der Mut der Leute. Dass die erst mal gesagt haben, ja, wir sind neugierig. Was sind das für Leute? Was macht ihr da? Und sich dazu gesetzt haben und selber ihre Wünsche geäußert haben. Das fand ich entscheidend.
5: Die Menschen, die sich dazu gesetzt haben zu den Ehrenamtlern?
14: Genau. Die haben dann nachher auch gesagt, wir würden gerne auch was spielen. Können wir nicht das mal machen? Also die eigenen Ideen reingebracht, dass nicht von außen was aufs Auge gedrückt wird, sondern wirklich eine Freiheit besteht. Man gibt einen Impuls und die Leute wissen selbst am besten, was sie brauchen.
5: Was haben die Ehrenamtler geschildert? Wie liefen diese Gespräche ab? Was wurde da erzählt? Wurde da auch ganz konkret vielleicht nach dem Thema Einsamkeit auch gefragt, mal so nachgehorcht? Wie geht es den Menschen?
14: Es ist ein bisschen schwierig, mit dem Thema zu gucken. Man merkt es eher. Man merkt, wenn die Leute Stück für Stück offener werden. Ja, wenn sie mehr von sich erzählen, dann spürt man das. Ich glaube, es macht keinen Sinn, wirklich auf jemanden zuzugehen und zu sagen, ich glaube, du bist einsam, ich habe da was für dich. Das ist zu direktiv, das ist auch übergriffig. Wichtig ist zu gucken und nachzufragen, was vielleicht fehlt, wo die Interessen sind, was gewünscht wird.
5: Und das knüpft ja an das an, was wir eben gesehen haben, vor allen Dingen jetzt auch bei der Hitze. Viele Menschen, die eben einsam sind, die nicht aus der Wohnung rauskommen. Ist es dann jetzt nochmal besonders wichtig, eben auf seine Mitmenschen zu achten?
14: Auf jeden Fall. Im Moment ist es absolut wichtig, weil wir haben einfach schwierigere Bedingungen. Und ein Äuglein aufeinander zu werfen, das würde ich mir als Gesellschaft sowieso wünschen. Weil wir können einander so viel helfen mit Kleinigkeiten, einfach ein freundliches Wort. Wenn ich auf jemanden zugehe und guten Tag sage, schon im Hausflur, dann eröffnet das noch mal was anderes. Wenn ich jemandem anbiete, kann ich mit anpacken. Ich sehe, da trägt jemand schwer, da kann man auch zu zweit eine Tasche tragen. Das sind doch eigentlich ganz einfache menschliche Dinge.
5: Das geht dann so ein wenig auch über die Plauderbank hinaus, dieses Gemeinsamsein, dieses Mitmenschlichsein. Auf dieser Plauderbank kommt man ja ins Gespräch. Wie oft bieten Sie das an? Kann man sich da einfach hinsetzen und dann kommt jemand?
14: Also es soll zwei Varianten geben. A, dass ich überhaupt erst mal sehe, da steht, wer hier sitzt, unterhält sich gerne. Ich setze mich darauf und da traut sich vielleicht ein Nächster mit dazu zu kommen. Ja, die Person würde vielleicht sonst auf eine andere Bank gehen, um mir nicht zu nahe zu treten. Ja, aber da steht, ich sitze da eben und dann kann man sagen, darf ich mich dazusetzen? Und ich halte ihn ja nicht fest, setzen Sie sich zu mir.
5: Wenn ich das nicht sehe, setze ich mich auch mal hin, weil plaudern kann ich. Vielen Dank, Frau Salamon, für Ihren Besuch heute und dass Sie uns die Plauderbänke ein bisschen näher gebracht haben.
14: Danke für Ihren Besuch.
5: Und gegen Einsamkeit hilft auch mal wieder rausgehen, vielleicht ja hierhin.
16: 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Wölder. Ich habe hier in Remscheid eine Klieferfabrik und ich suche ab dem Weg eine Hushälterin für mein Hus.
10: 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Die Lüttringhauser Volksbühne spielt Irren ist männlich. 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
19: 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Nur noch morgen und übermorgen 15 bis 18 Uhr im Arteck Solingen. Die Band Tigers of Pantang eröffnen morgen 15 Uhr das Hahn Open Air Festival, bei dem mehrere Rockbands auftreten. Am Samstag startet John Deaver and the Rockets of Love als Headliner. Hahn Open Air auf dem Parkplatz von Ostermann.
5: Ja, oder man ist bei den Temperaturen einfach indoor unterwegs. Wie wäre es mal wieder mit einem Museumsbesuch? Im Obus-Museum in Solingen kann man das bewundern, was Solinger liebevoll das Stangentaxi nennen. Es geht natürlich um den Obus.
20: Fahrt in die Vergangenheit. Obus mit Hänger zum Beispiel, Bus 59. Kann man sehen und manchmal auch fahren im Solinger Obus-Museum. Aber der Anfang ist gar nicht so einfach. Erstmal muss Strom dran. Auch ein Obus aus den 50er Jahren will ans Netz gehängt werden. Fahrtenschreiber rein und dann kann's losgehen. Trotz Elektroantrieb ein bisschen ruckelig. Und Energie gibt's nicht überall da, wo man sie brauchen könnte.
21: Keine Servo und keine Pedalunterstützung.
20: Für die Passagiere ist das Leben ziemlich bequem. Zwei Schaffner sind auf dem Wagen, nicht nur aus historischen Gründen.
22: Es ist tatsächlich, weil es früher in den 60er Jahren sehr viele Unfälle gegeben hat, weil halt Leute sehr schnell halt über die Decks gelaufen sind, weil sie noch irgendwo schnell hin mussten.
20: Die Schaffner sind deswegen nicht nur Nostalgie, sondern auch Vorschrift. Sie müssen aufpassen, dass niemand über die Deichsel klettert. Ansonsten sind die Busbegleiter leider passé.
22: Also es gibt das zwar noch in Amsterdam in der Straßenbahn, es hat auch seine Vorteile, aber es ist hauptsächlich halt sehr kostintensiv. Das ist halt der Grund, warum man es halt nicht mehr tut.
20: Das Museum auf dem Gelände der Stadtwerke, für viele ein Blick zurück in die eigene Kindheit.
23: Ich kann mich nur erinnern, dass ich mit meinen Großeltern mit diesen ganz alten Bussen oft gefahren bin. So, und das hat mich an sich hier hinein getrieben, um mal zu sehen, wie die heute aussehen.
24: Ich finde es mit den Schaffnern immer so schön. Ich mag es immer noch so oldschool. Also ich fand es immer schön, man konnte Karten vorne holen und alles. Das war immer nett. Aber es wird nicht mehr passieren.
20: Nicht nur für Kinder ohne lange Busvergangenheit gibt es eine spezielle Anlage mit O-Bussen. Yves guckt und Anna erklärt. Anna ist Schriftführerin in dem Verein, der die alten Schätze der Stadtwerke hütet und pflegt.
25: Ich bin das erste Mal mit dem 59 mitgefahren, mit dem Zubringerbus, und ich habe mich sofort verliebt. Die alten Sitze, die Geräusche vom Motor, es war einfach wow. Ja, und dann bin ich hier reingekommen, so, es gibt ja noch mehr. Es gibt dann noch den MAN, es gibt dann noch die ITS. Wir bereiten einen auf, der steht gerade im Hintergrund.
20: Heute auch unterwegs der historische Diesel. In Solingen gewissermaßen ein Exot. Mit freundlichem Fahrer natürlich.
26: Macht Spaß. Man sieht das Lächeln der Leute immer, wenn sie mit so einem alten Bus fahren. Und das ist eigentlich der große Dank.
20: Das Lächeln kommt bei den Besuchern manchmal schon im Stillstand.
24: Also an das hier als Kind kann ich mich noch dran erinnern. Und an die Sitze. So war das früher. Kann ich mich auch noch dran erinnern. Und dann sind wir gerade mit dem Bus gefahren. Oh, so ganz sauber, ordentlich. Mega.
20: Vor 60 Jahren sahen die Busse wahrscheinlich gebrauchter aus als heute. Und das kann man am besten an den Fahrtagen des Museums überprüfen.
5: 36 Grad. Haben Sie auch einen Ohrwurm die ganze Zeit? Da hilft nur eins, ne? Abkühlen, so wie dieser Reiher. Der macht alles richtig. Danke an Rainer Fritsch für dieses Foto. Und so geht's die nächsten Tage weiter. Heute Nacht kühlt es sich kaum ab. 23 bis 20 Grad im Bergischen Land. Ordentlich warm ist es noch. Klarer Himmel, keine Wolken in Sicht. Und morgen geht es dann ähnlich weiter. Der Tag startet schon heiß mit über 35 Grad im Bergischen Land. Praller Sonnenschein. Am Nachmittag gehen die Temperaturen noch ein Stückchen weiter rauf. Bis zu 39 Grad werden erwartet. Mit viel, viel Sonnenschein. Morgen achten Sie auf sich. Die Wetterwarnung gilt weiterhin vor starker Hitze. Am Wochenende sind dann die ersten Gewitter mit dabei. Die können teilweise auch schwer ausfallen. Am Samstag noch 38 Grad. Sonntag 31 und erst Richtung Montag kühlt es sich dann wieder ab. Und weil es so heiß bleibt, das Thema des Tages ist, gleich nach der Tagesschau senden wir hier im WDR ein WDR-Extra zum Thema Hitze. Passen Sie auf sich auf, wir sehen uns morgen in alter Frische wieder, sofern man das sagen kann. Und tschüss.
0: Er soll nicht nur Mädchen missbraucht haben. Der verstorbene Kardinal Franz Hengsbach steht gerade im Mittelpunkt einer Studie, die das Bistum Essen in Auftrag gegeben hat. Heute wurde bekannt, es geht auch um sexuelle Gewalt gegen Jungen.
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0: Guten Abend, herzlich willkommen bei uns. Ja, der Fall Hengsbach nimmt immer größere Dimensionen an. Es war ja immer die Rede davon, dass der frühere Ruhrbischof sich an Mädchen vergangen haben soll. Jetzt sollen auch Jungs Opfer gewesen sein. Es ist eine Aufarbeitung in Etappen. Heute haben Wissenschaftler der Studie Details veröffentlicht.
2: Aus ungeheuerlichen Vorwürfen gegen Kardinal Hengsbach sind jetzt Taten geworden. So glaubwürdig sind Berichte von Betroffenen für die Autoren einer neuen Studie, beauftragt vom Bistum Essen. Für die Forscher ist glaubhaft, dass der Bischof Mädchen und Jungen missbrauchte.
3: Wir haben herausgefunden, dass die Vorwürfe sexualisierter Gewalt von Franz Hengsbach gegen drei Mädchen in den 50er bis 80er Jahren sehr plausibel und nachvollziehbar sind. Wir haben Vorwürfe, sexualisierte Gewalt gegen Jungs ausgeübt zu haben.
2: Tatorte der Hengsbach-Übergriffe sind das Bistum Essen und zuvor das Erzbistum Paderborn. Geschehen in der Sakristei, in Privaträumen. Erschreckend, vieles war dem Bistum Essen lange bekannt.
3: Dass diese Vorwürfe im Bistum Essen schon seit den 80er Jahren als vages Wissen kursiert haben, dass es 2011 dokumentiertes Wissen war und dieses Wissen aber nicht weitergegeben wurde und auch in keine der Essener Aufarbeitungsstudien Eingang gefunden hat.
2: Wie glaubwürdig ist die Aufarbeitung von sexualisierter Gewalt in der katholischen Kirche? Als das Denkmal von Kardinal Hengsbach eingeweiht wird, wusste Bischof Overbeck 2011 bereits von ersten Vorwürfen. Als das Forschungsinstitut 2023 eine große Missbrauchsstudie veröffentlicht, steht Hengsbach noch integer da. Vorwürfe waren nicht weitergegeben worden. Erklärungsversuche der Bistumsspitze.
4: Doch ich konnte mir lange Zeit nicht vorstellen, dass ein Bischof und Kardinal Täter sein könnte, konnte ich nicht, weil ich auch geprägt bin von dieser Kirche. Und da kann ich natürlich auch nicht ausschließen, dass das mit dazu geführt hat, wenn man etwas nicht sich vorstellen kann, nicht wahrhaben will, dann mit Vorwürfen, wenn die bekannt werden, vielleicht nachlässiger umgeht.
2: Für Betroffene von Missbrauch durch Priester schwer erträglich. Ihre Frage, wann endlich gibt es Gerechtigkeit?
8: Das sind jetzt mittlerweile 16 Jahre, seit 2010. Und dass wir da immer noch kämpfen müssen, auf wegen der Entschädigung.
2: Im nächsten Jahr wollen die Forscher dann über Machtmissbrauch von Hengsbach und mögliche Täternetzwerke berichten.
0: Das wird noch eine lange Aufarbeitung. Es gab ja am Wochenende mehrere tragische Badeunfälle am Rhein-Herne-Kanal in Gelsenkirchen am Nordsternpark. Erst stirbt ein 16-Jähriger am Samstag, dann verunglücken zwei Brüder am Sonntag. Der 14-Jährige hat es nicht überlebt und wie wir heute erfahren haben, ist jetzt auch der 19-Jährige im Krankenhaus gestorben. Wir waren gestern Abend da am Kanal und haben uns mal ein Bild von der Situation dort gemacht.
6: Die Luft steht und die Sonne knallt auf den Rhein-Herne-Kanal in Gelsenkirchen. Viele suchen bei der Hitze die Abkühlung im Kanal.
7: Ich kann es ja nicht aushalten draußen, ne? Und ich bin kein Freibadgänger. Mag ich nicht zu viele Menschen.
6: Seit Anfang der 80er kommt Sandra im Sommer an den Kanal. Die Badeunfälle vom Wochenende beschäftigen sie.
7: Ja, das ist dumm. Das ist halt die Dummheit der Jugend. Die sind der Körper ist aufgehitzt, dann springen die ins kalte Wasser rein. Ja, und das macht das Herz doch nicht mit.
6: 3 Tote an einem Wochenende. Dass viele Leute nicht richtig schwimmen können, ist ein Grund, warum die Badeunfälle mehr werden. Die Wasserschutzpolizei reagiert jetzt mit verstärkten Kontrollen und Aufklärung.
9: Gerade junge Menschen unterschätzen die Gefahren, die damit einhergehen, kolossal. Strömungen, die entstehen, wenn so ein Schiff vorbeifährt, durch die Schraube, aber auch durch die sonstige Sogwirkung, die sind erheblich. Wir haben Dinge, die im Wasser treiben können. Die Berufsschifffahrt verliert auch mal was. Hölzer, sonstige Gegenstände. Wenn ich dann von der Brücke springe und ich treffe so ein Holz, ist es lebensgefährlich.
6: Wie wenig erfolgreich solche Ansprachen sind, zeigt sich nur wenige Minuten nach dem Interview. Nur ein paar hundert Meter von der Wasserschutzpolizeiwache in Essen entfernt, sieht Thorsten Klenn eine Gruppe Jugendlicher im Kanal.
9: Kommt mal eben zusammen. Ihr wisst, was ihr jetzt hier macht, verboten ist. Wisst ihr das?
11: Ja, ich stehe da drunter unter der Brücke.
9: Ja, also hier reingehen ins Wasser ist verboten.
11: Ach so, ja, ins Wasser.
9: Das wisst ihr. Ja, weil 100 Meter in die Richtung und 100 Meter von der letzten Brücke in die Richtung schwimmen verboten.
6: Trotz des Verbots sehen die Jugendlichen keine große Gefahr.
11: Wir tauchen auch meistens immer ab, bevor wir springen. Und das macht es halt einfach ein bisschen sicherer für uns. Ja, es ist definitiv dunkel drin, aber ansonsten ist es eigentlich egal. Es ist halt trotzdem Sommer, übelst warm und wir möchten halt uns einfach abkühlen.
9: Also die Ansprache, so wie ich die jetzt gerade gemacht habe, die machen wir am Tag oder beziehungsweise meine Kollegen von der Wache, die machen die an Tagen wie heute 30 Mal, 40 Mal. Wir haben die Reaktion jetzt gerade von den Jungs da gesehen, die erkennen die Gefahren nicht. Selbst der eine berichtet, dass der junge Mann, der vor ein paar Wochen in der Ruhr ertrunken ist, ein Bekannter von ihm war. Und selbst dieser Vorfall bewegt ihn jetzt nicht dazu, davon abzulassen, jetzt hier unterhalb einer Brücke schwimmen zu gehen.
6: Die Polizei allein könne das Problem also nicht lösen. Mehr überwachte Schwimmmöglichkeiten oder flächendeckender Schwimmunterricht könnten helfen.
0: Tja, man kann es ja verstehen, jeder sucht gerade nach Abkühlung bei der Hitze. Ich weiß nicht, wie oft Sie heute schon geflucht und gestöhnt haben über diese Hitze. Ich habe überall nur gehört, boah, ist das heiß, boah, ich kann nicht mehr. Ja, es ist heiß und halten Sie sich fest, es wird noch heißer. Ich sage nur, morgen bis zu 40 Grad. Das fühlt sich langsam an, ja, wie ein Fiebertraum. Und nicht nur wir Menschen schwitzen, auch für die Hunde in der Hundetagesstätte Taco Bello in Essen ist es brüllend heiß.
12: Ja, es ist heiß. Besonders für Fellträger. In der Hundetagesstätte Taco Bello in Essen sind die beliebtesten Plätze heute Schatten und Planschbecken.
13: Ja, grundsätzlich das, was Menschen auch gut tut. Ne? Kühle, das heißt kühle Fliesen, ruhig liegen, Wasserbäder, Schleckmatten, das ist zum Beispiel, kann man schön einfrieren. Also das heißt, man kann den Hunden was zu essen geben, ein Eis könnte man draus machen, ein bisschen Quark, ein bisschen Leberwurst, was Wasser zusammenrühren, das in so eine Schleckmatte rein, den Hund irgendwie in einem Schattenplätzchen anbieten, der wird sich da hinlegen.
12: Hundetrainer Gordian Wessels bietet normalerweise Öffnungszeiten von frühmorgens bis spätabends an, damit Menschen mit Hund eine Betreuung während der Arbeit haben. Doch die heißen Tage haben auch Einfluss auf die Öffnungszeiten.
13: Wir machen 6.30 Uhr morgens auf und wir bitten die Kunden, ihre Hunde bis 14 Uhr abzuholen, damit sie eben im Prinzip in der großen Mittagshitze hier nicht sind.
12: Das bedeutet, Hundehalter müssen umplanen. Sammy freut sich, sein Frauchen schon früher wiederzusehen. Und für Miriam Weger ist das zum Glück machbar. In ihrem Job hat sie auch gerade kürzere Arbeitszeiten.
15: Das klappt im Moment ganz gut. Ich bin Lehrerin und wir haben im Moment Kurzstunden. Und ja, da kann ich meinen Hund halt relativ pünktlich abholen. Wenn es jetzt anders wäre, müsste ich halt gucken, wie ich das organisieren kann.
12: Hunde können übrigens im Gegensatz zu uns Menschen nicht über ihre Haut schwitzen und so ihre Körpertemperatur regeln. Das geht bei ihnen nur über Pfoten und Zunge. Eigentlich sollten sie sich bei den Temperaturen selber helfen können, indem sie Schatten suchen und sich viel ausruhen. Doch wenn sie apathisch werden und die Hitze ihnen zu viel wird, gibt es Tipps von Tierarzthelferin Benita Nierichloh.
10: Erste-Hilfemaßnahmen wären jetzt, ich kühle den Hund, nicht mit Decke über dem Körper, sondern tatsächlich, ich fange an, den Bauch oder die Brust zu kühlen, die Pfoten zu kühlen. Ich biete dem Hund etwas zu trinken an, aber auch jetzt nicht direkt was Eiskaltes zu trinken, sondern auch lauwarmes Wasser, ne? Erstmal so ein bisschen Piano runterkühlen, nicht so von 100 auf 0, sondern ganz, ganz langsam.
12: Und wer es ausgefallener mag, kann hier die Hundewaschanlage nutzen. Eigentlich ist die dafür gedacht, das Fell nach Spaziergängen im Matsch zu säubern. Aber auch jetzt tut eine kühle Dusche einfach so auch mal gut.
0: Ja, die tut uns allen gut. Wenn Sie Kinder oder Enkel haben, die zur Schule gehen, kennen Sie das Problem mit Schultoiletten. Vollgepinkelte Fußböden, verstopfte Kloschüsseln, abgerissene Wasserhähne. Das Toilettenthema sorgt an vielen Schulen immer wieder für Ärger, weiß ich auch von meinen Kindern. Auch an der Gustav-Heinemann-Gesamtschule in Mülheim mit 1500 Schülern. Ein neues Projekt soll das ändern. Demokratie auf dem stillen Örtchen heißt es und bedeutet, die Schüler dürfen ihre Toilettenräume selber umgestalten, so wie es ihnen gefällt. Und sie müssen auch dafür sorgen, dass alles sauber und schön bleibt.
14: Die Blume duftet zwar nicht, aber sieht schön aus.
16: Ja, wir können da jetzt noch Stängel drin machen.
14: Ranja und Mira wollen die Mädchentoiletten zu Wohlfühlorten machen. Über die Gestaltung haben sich Schüler und Lehrkräfte vorher gemeinsam Gedanken gemacht.
17: Und da haben wir einfach Ideen rausgeschossen. Wir hatten Disco-Kugeln, Glitzer, Farben. Und da war auch diese Blumen hier ein Thema. Und die ging auf. Und das war sogar eine von uns, eine Wahl. Disco-Kugeln auch. Und ja, alles demokratisch gestimmt. Und unsere Stimme hat hierbei auch gezählt. Das war das Wichtigste daran.
14: Das Design der Toilettenräume selber gestalten, genau das reizt sie, bei dem Projekt mitzumachen. Und ihre vielen Ideen setzen sie auch bei über 30 Grad gerne um. Ein Mädchenklo mit Club-Atmosphäre. Die Jungs haben für das Thema Sport abgestimmt. Passend zur WM dreht sich hier viel um Fußball und Tore.
18: Denkt auf der Ball. Die können wir einfach hier so reinlegen. So. Und dann versucht man halt den Ball zu treffen beim Pinkeln, weil es gibt hier viele Schüler, die alles so hinkriegen.
14: Für Elias ist das Projekt ein wichtiger Schritt in eine Schüler-Lehrer-Beziehung auf Augenhöhe und schafft mehr Verbundenheit mit der Schule.
18: Das gibt einfach nochmal Schülern so ein sichereres Gefühl, gibt ihnen einfach das bessere Gefühl auf der Schule, auch mit den Lehrern, dass sie wirklich die Schüler auch hören. Weil das ist heutzutage ein größeres Problem für manche Schüler, dass sie sich nicht gehört fühlen von der jeweiligen Schule.
14: Die Toiletten sollen aber auch langfristig so gut aussehen, wünscht sich Beratungslehrer Max Göhl.
19: Wir haben uns erhofft, dadurch, dass das ein partizipatives Projekt ist, dass die Kinder auch so ein gewisses Verantwortungsbewusstsein dadurch entwickeln, damit das irgendwie auch nachhaltig ist. Dann kann man hinterher gucken, okay, hat das vernünftig funktioniert oder eben nicht, weil wir hatten jetzt diese Toilettenproblematik, aber wir hoffen dadurch, dass eine gewisse Wertschätzung einfach da ist und dass so dann quasi auch von Generation zu Generation weitergegeben werden kann.
14: Jetzt werden noch Paten gesucht, die hier die frisch designten stillen Örtchen beaufsichtigen. Jeder Gang aufs Klo soll künftig dokumentiert werden, damit hier nichts mehr zerstört oder geklaut wird und alle gerne hierher kommen.
0: Und Rania Altintop ist bei uns im Studio. Sie ist die Jahrgangssprecherin der Stufe 11 an der Gustav-Heinemann-Gesamtschule in Mülheim. Ja, bei so einer Club-Atmosphäre, wie sehr verleitet das dazu, länger zu bleiben als nötig?
10: So, ich sag mal so, jeder wird sich wohlfühlen an unserer Toilette, vor allem, weil das so eine Club-Atmosphäre, vor allem plus Musik, schon echt eine coole Sache, auch für mich als Oberstufenschülerin.
0: Kommt auch gut an bei den anderen, wie ist so das Feedback?
10: Absolut, also wir hatten ja Dienstag jetzt auch eine Schulkonferenz, da kamen Lehrereltern, die durften sich die Toilette auch ansehen, direkt an dem Tag, wo wir sie auch fertig bekommen haben. Und die waren schon sehr begeistert. Ich bin auf jeden Fall gespannt, wenn die anderen Schüler das Projekt auch noch sehen und sehen, wie sich unsere Schultoiletten auf positive Art und Weise geändert haben. Aber das wird auf jeden Fall noch, das ist noch ein langer Prozess, der auf jeden Fall noch weitergehen wird.
0: Willst du auch Toilettenpatin werden? Es werden ja jetzt Paten gesucht.
10: Ja, ich würde das definitiv machen.
0: Warum?
10: Vor allem, es sind nur 20 Minuten im Monat, die du einmal übernehmen kannst. Und es ist ja auch sozusagen, dass du dann Verantwortung übernimmst für die Schule. Ich meine, der Toilette ist ein Ort für uns Schülerinnen und Schüler. Wenn wir die schön haben möchten, sollten wir auch natürlich was dafür tun. Und diese 20 Minuten dafür sorgen, dass alles da so bleibt, wie es ist, schadet niemanden. Und ich denke, wenn Schüler sehen, die Toilette verändert sich und es sieht besser aus, es wird nichts mehr kaputt gemacht, da denke ich, werden sich Schüler engagieren, da auch Toilettenpaten zu werden.
0: Das ist diese Wertschätzung, die dann da ist für so einen Raum auch.
10: Ja,
0: ne?
10: Vor allem, wenn man sieht, dass die Schüler ernst genommen werden, denke ich, dass die es auch ernst nehmen, die Toiletten so sauber zu halten.
0: Dieses Toilettenproblem gibt es ja an allen Schulen. Ich weiß es auch von meinen Kindern. Da gab es an der Schule auch abgerissene Hähne, keine Ahnung, da wurden Vapes in die Toilette gesteckt und so weiter. Was waren denn bei euch so die ärgsten Probleme an der Schule?
10: Also wir haben mehrere Toiletten an unserer Schule und irgendwie gibt es immer irgendwo ein Problem an irgendeiner anderen Toilette. Wir haben eine Haupttoilette, die ist in der Mensa und die dürfen ja alle Schülerinnen und Schüler nutzen. Und die sieht immer ganz schrecklich aus. Vor allem, also am Anfang des Tages, wenn die Putzkräfte noch alles geregelt haben, da sind Papiertücher, Seife vor allem auch, da ist noch alles da. Aber wenn man sich dann so mitten im Tag die Toiletten wieder anguckt, wurde alles zerstört. Wände sind bekritzelt, auch da stehen auch Beleidigungen drin. Alles ist vollgepinkelt, es stinkt. Oh, und es ist so ekelhaft, auf diese Toilette zu gehen. Und ich möchte selber nicht mehr auf diese Mensa-Toilette gehen. Und als ich gehört habe, ey, da findet ein Projekt statt, wo wir unsere Toilette verändern können, da musste ich sofort mitmachen, weil es ist so ekelhaft und dreckig da.
0: Wie erklärst du dir das? Wieso haben manche diesen Hang zum Toilettenvandalismus? Was ist da los?
10: Also ich denke einfach, dass es auch um die Identifikation geht an unserer Schule. Viele Leute sehen, die Toiletten sind schon dreckig. Warum füge ich da nicht noch was zu? Ist doch eh scheißegal. Ich mache da einfach irgendwas. Das ist schade. Und Das hört nicht auf, bis man selber die Toiletten verändert.
0: Ja. Was macht dieses Projekt Demokratie auf dem stillen Örtchen mit euch als Schulgemeinschaft?
10: Also ich denke, das Wichtigste an der ganzen Sache ist, dass man auf Augenhöhe mit den Lehrern, mit den Eltern, mit den Sozialpädagogen ist. Wir hatten ja auch den Roten Salon, da haben wir uns getroffen und es ist sehr wichtig, einfach ein Gemeinschaftsgefühl dafür aufzufinden.
0: Und das zieht sich vielleicht auch durch andere Themen. Rania Altintop, vielen Dank, dass du bei uns im Studio
10: warst.
0: Danke fürs Gespräch und viel Erfolg mit dem stillen Örtchen bei euch, mit der Demokratie. Ja, und vielleicht erleben wir ja irgendwann, dass Roboter die Klos an Schulen in Schuss halten. Wer weiß, denn da tut sich gerade einiges in Sachen Robotik und KI. In Bochum fand gestern und heute der Robotik-Kongress statt. Und da haben wir Björn kennengelernt. Björn ist ein Roboter und wirkt in seinen Bewegungen schon ziemlich menschlich.
20: Ein kleiner Terminator läuft durch Bochum. Das war jetzt so auch nicht geplant. Und dann trifft Björn, so heißt er nämlich, die Edith am Supermarkt.
21: Sprechen kannst du nicht mehr.
20: Wie gefällt Ihnen der denn?
21: Bitte?
20: Wie gefällt Ihnen der denn?
21: Sehr gut.
20: Warum?
21: Weil erstmal sieht er hübsch aus. Sehr hübsch sogar.
20: Ach, Sie finden ihn noch hübsch?
21: Ja, den finde ich hübsch.
20: Geben Sie ihm die Hand. Edith hat ganz offensichtlich einen neuen Freund gefunden. Was wir hier noch nicht wissen, Björni wird gleich noch für ganz schön Aufregung sorgen.
21: Danke.
20: Wir sind im CES-Forschungszentrum der Ruhr-Uni Bochum. Auf dem ehemaligen Opel-Gelände findet das große Treffen der Zukunft statt, ein Robotik-Kongress.
22: Der Lehrstuhl für Produktionssysteme an der Ruhr-Universität ist 50 Jahre alt geworden, feiert heute sein 50-jähriges Bestehen. Und da wir uns extrem mit Industrierobotik beschäftigen, mit Automatisierung in der Industrie, haben wir das kombiniert mit dem Robotik-Kongress und haben die Robotik-Hersteller und Integratoren aus ganz Deutschland eingeladen, heute hier zu sein.
20: Und die sind zahlreich erschienen, um darüber zu diskutieren, wie weit die Robotik in NRW und der Welt ist. Aber die Gäste, die die Gäste mitgebracht haben, fanden wir auch hochinteressant. Und wo ist eigentlich Björni? Es sieht schon faszinierend aus, wie sich Björn bewegt. Der Humanoide kommt übrigens aus China, kostet 60.000 Euro und wohnt jetzt an der Ruhr-Uni. Und dann wird der Roboter ganz plötzlich übermütig. Achten Sie mal drauf. Übermut kommt vor dem Fall. Irgendwie menschlich. Was wird er später mal können?
23: Später ist es das Ziel, dass er zum Beispiel den Fachkräftemangel oder den demografischen Wandel ausgleicht in Deutschland. Also zum Beispiel Aufgaben erledigt, die wirklich eigentlich humanzentriert sind, die für den Menschen ausgelegt sind. Er soll jetzt auf Dauer jetzt den Menschen nicht komplett ersetzen, aber zumindest dann in einigen Bereichen dann zumindest dann entlasten.
20: In China sind diese Roboter bereits im Einsatz und das sieht gewaltig aus, wie in dem Hollywood-Blockbuster iRobot. Aber Wie weit sind wir denn hier in Bochum?
22: Mit diesem Forschungsbau, in dem wir uns befinden, dem CES, haben wir die Möglichkeit, Robotikforschung auf allerhöchstem Niveau zu betreiben und dann natürlich auch insbesondere das Thema KI, künstliche Intelligenz in der Robotik, maßgeblich nach vorne zu bringen.
20: Wir wollen wissen, wie die Menschen auf Björn reagieren.
1: Voll krass, das ist ja wie ChatGPT in echt. Künstliche Intelligenz einfach am Leben.
3: Die gucken ja gerade so, als hätten sie wird noch nie gesehen.
4: Nee, das beim Einkaufen noch nicht, nein.
20: Warum sind sie so schnell abgehauen jetzt?
5: Ich hab Angst.
20: Ehrlich? Warum?
5: Weiß ich nicht.
1: Ja!
20: Keine Angst hat die Edith. Die hat den Mann mit dem Stahlherz so richtig in ihr Menschenherz geschlossen.
0: Ja, von Björn kommen wir jetzt zu ganz anderen Herzensbrechern und zu einer kleinen akustischen Zeitreise. She Loves You, Yesterday oder Help, das sind nur ein paar der größten Hits der

0: und die Musik prägt bis heute. Get Back, a Tribute to the Beatles heißt diese Band. Die Mitglieder kommen aus Essen und Bochum. Für Sänger Ralf Keuro war 1966 mehr als nur prägend.
1: Wir haben 1966 ein gemeinsames großes Ereignis in Essen gehabt sozusagen. Die Beatles haben irgendwie im Juni einen Auftritt gehabt. Ich bin im September dann in Essen geboren worden. Und irgendwie hat das offensichtlich Früchte getragen.
0: Heute ist zu der Bandprobe ein ganz besonderer Gast gekommen. Einer, der das Original kennt.
2: Mein Name ist Bernd Albers. Bin 80 Jahre alt und hatte das Glück, die Beatles original zu sehen.
0: Irgendwo hier in der Menge steckt er. 20 Jahre alt war Albers damals und die Beatles die Band. Er und seine Freunde bekamen Tickets für das Abendkonzert. Zuerst gab es aber erst einmal 3 Vorbands.
2: Die kannte keiner so gut und man wollte sie auch nicht hören. Aber dann kam natürlich das Nonplusultra, als die Beatles kamen. Und ab dann 35 Minuten lang nur Geschrei. Man konnte die Beatles eigentlich nicht so gut verstehen, allein dadurch, dass das so laut war. Die Instrumente bzw. die Verstärker für 8000 dieser Größe kann man verstehen, dass das auch nicht gut durchkam. Von daher war das Geschrei, das kam aber durch. Und man hat sich dann schnell daran gewöhnt und hat dann auch die 11 Lieder, die sie gespielt haben, versucht mitzusingen. Die mussten kommen in dieser Zeit, sie sind gekommen, wir sind hingegangen. Und deshalb ist diese Zeit eigentlich unvergesslich. Ich habe Tränen in den Augen, wenn ich darüber spreche.
0: Also, wer damals dabei war, der vergisst das Konzert wohl nie. Und wer nicht, der hat morgen im Essener Krugerpark die Chance, zumindest die Lieder der 4 Männer aus Liverpool zu hören.
1: Stolz wie Bolle letzten Endes natürlich. Also es ist eine total tolle Idee irgendwie, die, glaube ich, so in mehreren Köpfen entstanden ist irgendwann. Dann hat das Forum angenommen. Ganz verwegen haben wir am Anfang auch ganz kurz drüber nachgedacht, ob man nicht in die Gruga gehen könnte. Das hat uns dann so ein bisschen dann doch Respekt abverlangt. Und dann hat sich diese alternative Möglichkeit ergeben, tatsächlich auf dem Gelände sozusagen fußläufig da unterwegs sein zu können.
0: Und Bernd Albers, der ist auch mit dabei. Und wenn er die Augen schließt, dann ist er wieder 20 und steht vor der für ihn größten Band der Musikgeschichte.
3: Ja, in der Krugerhalle war es damals wahrscheinlich so heiß wie jetzt gerade draußen. Wir haben fast 20 Uhr und immer noch um die 33 Grad. Heißer als auf Kreta oder in der Karibik. Selbst um 22 Uhr, wenn Deutschland gegen Ecuador spielt, haben wir immer noch 30 Grad. In Ecuador sind es übrigens aktuell nur 27 Grad. Also, wie gucken wir denn jetzt heute Abend, ohne zu zerfließen? Am besten viel trinken, oder Jörg Steinkamp? Du bist ja gerade im Bermuda-Dreieck in Bochum. Wie machen die das denn da heute?
4: Ganz piano, kann ich sagen. Also ich habe ja auch mein Thermometer immer dabei. 33,1 Grad sind es hier noch. Und es ist, sagen wir es mal so, muckelig. Und wenn man so über die Tische guckt, ja, hier steht schon Bier, aber ich sehe auch relativ viel Antialkoholisches, weil die Leute können, glaube ich, ganz gut einschätzen. Da muss man einerseits heute natürlich ein bisschen länger durchhalten, bis das Spiel beginnt. Und ich glaube, der Alkohol, der schlägt heute doppelt an. Und wenn man denkt, dass der Tag war heute schwierig zu überstehen, dann müssen wir jetzt mal mit Jannika sprechen. Hallo Jannika, wir haben uns gerade schon kennengelernt. Wir zeigen mal, was dein Problem heute ist. Was ist passiert?
5: Ich habe mich beim Sport ein bisschen dumm angestellt, beim Krafttraining.
4: Und dann bei den Temperaturen, jetzt musst du mir mal sagen, wie belastend ist das denn sowas und dann bei den Temperaturen?
5: Boah, schon ziemlich bescheiden, sag ich mal ganz ehrlich, vor allem mit Krücken und so.
4: Das Eis hält wahrscheinlich nicht so lange. Du.
5: Nein, absolut nicht.
4: Das heißt, heute Fußballspiel, von hier aus hast du einen guten Blick, dein Tipp?
5: Boah, ich würde sagen 2-1 für Deutschland.
4: Wunderbar. Wir hoffen, das passt alles wunderbar. Also, es ist hier heute ein bisschen weniger los, als wir eigentlich dachten. Ich hole mal Christian dazu, der den Laden hier leitet. Christian, wir haben gerade schon miteinander gesprochen. Man würde ja normalerweise denken, bei den Temperaturen lacht das Gastronomenherz, ja. Aber das Licht nur.

0: Das Gesicht lacht aktuell.
1: Ja, grundsätzlich, weil es einfach ein schöner Abend ist. Aber es ist einfach so, dass wenn es zu warm ist, kommen dann auch weniger Leute. Also es gibt ja kalt, dann sitzen sie nur drin, dann sitzen sie drin und draußen. Und wenn es zu warm ist, nur draußen und irgendwann kommt gar keiner mehr.
0: Wie ist das dann so jetzt in den nächsten Tagen? Wie wird sich das hier entwickeln? Ist das dann wirklich so eine Phase, wo man sagt, Mensch, ich freue mich fast schon wieder, wenn es kühler wird?
1: Es ist total heiß und dann werden einfach noch weniger Leute kommen und irgendwann kippt das dann. Dann kommen sie trotzdem, das ist auch zu erkennen. Und alle freuen sich natürlich, wenn es abkühlt, wenn es gewittert und dann ist wieder normal.
0: Schön. Du hast hier schon ein paar Meisterschaften erlebt, EM, WM. Wie ist denn so die Stimmung generell bei dieser WM? Insbesondere auch wegen des Wetters. Macht sich das bemerkbar in der Stimmung?
1: Ja, also Wetter macht auch die Leute ein bisschen verrückt. Dann ist manchmal so ein bisschen Aggressivität da. Das haben wir aber nicht hier zum Glück, sondern draußen, ja, so nehme ich wahr. Aber wir haben dieses Jahr eine ganz spezielle WM. Meiner Meinung nach die erste richtige, weil Katar war ja zu anderen Zeiten und im Winter. Und wir haben eine ganz andere Truppe. Also die ist bunter als früher. Und die Leute draußen sind dementsprechend auch bunter. Also jeder ist Deutschland-Fan, das hatten wir lange nicht.
0: Sehr schön. Also, wir hören, der Gastronom ist halb zufrieden, kann noch besser werden, aber wir kommen einfach ins Finale und dann kommen auch die kühlen Abende. Deswegen, also hier im Bermuda-Dreieck, es füllt sich definitiv so langsam. Es war lange leer hier an der Schule und man merkt wirklich die Temperatur und macht den Leuten zu schaffen. Es wird viel Wasser getrunken, aber ich gehe mal davon aus, dass zum Anstoß durchaus das ein oder andere Bier getrunken wird.
2: Ja, vielen Dank, Jörg. Live aus dem Bermuda-Dreieck. Schwitz, schwitz. Ja, und auch am Samstag geht es heiß her. 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
2: 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Ja, und wir gucken mal, wie heiß es wird und wie das Wetter so wird, nicht nur am Samstag. Hier kommen die Aussichten fürs Ruhrgebiet. In der Nacht bleibt es überwiegend sternenklar. Es wird tropisch warm oder bleibt tropisch warm mit Tiefstwerten um die 23 Grad. Morgen geht's los mit einigen zum Teil dichteren Wolken, aber auch die Sonne ist dabei. Und schnell klettern die Temperaturen über die 30-Grad-Marke. Am Nachmittag überwiegt zwar der Sonnenschein, doch ein paar mehr Wolkenfelder können auftauchen. Es bleibt noch weitgehend trocken, bei rekordverdächtigen 37 bis 39 Grad. Schwacher Wind ist nur unterwegs. Am Samstag viel Sonnenschein, am Abend kann es heftige Gewitter geben bei rund 38 Grad. Am Sonntag wird's schwülheiß, Hitzegewitter mit Hagel, Starkregen und schweren Sturmböen können dabei sein. Bei rund 32 Grad besteht örtlich Unwettergefahr. Montag anfangs schwülwarm, später freundlicher, bei nur noch 28 Grad. Ja, und das ist der weitere Trend. In den nächsten Tagen wechseln sich freundliche Abschnitte mit wechselhaften Momenten ab. Die Temperatur bleibt dabei auf sommerlichem Niveau und ändert sich kaum. Direkt nach der Tagesschau gibt es hier ein WDR-Extra zur Hitze und ab 8:30 dann den Haushaltscheck mit Yvonne Willix. Da geht's passenderweise heute um Klimageräte und Co. Kühlen mit Köpfchen ist das Motto. Also bleiben Sie mit kühlen Köpfchen hier am Fernseher sitzen, da bleiben Sie schön entspannt und ich wünsche Ihnen einen schönen Abend. Bis dann.
6: Ja, es ist doch die wichtigste Frage im Moment. Was tun bei der Schwitzehitze? Möglichst wenig, am besten. Aber wenn man gerade hier so eine Kirmes aufbauen muss, dann hilft der Tipp nicht. Da muss man auch bei über 30 Grad richtig schackern.
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6: Und ich hoffe, Sie haben ein schönes, kühles Plätzchen gefunden für unsere Lokalzeit. Jetzt machen Sie es gemütlich. Die Kirmes in Gevelsberg, die ist das, die wird gerade aufgebaut. Die schrägste Kirmes Europas, Sie wissen schon. Morgen geht's los. Und deshalb gab es und gibt es heute noch ja, echt eine Menge zu tun. Wir fühlen mit euch, liebe Gevelsberger.
7: Trinken, trinken und nochmal trinken. Anders ist der Aufbau der Kirmes bei 33 Grad kaum machbar. Andreas Alexius ist der Sprecher der Schausteller. Er ist für die Organisation, die Sicherheit und seinen eigenen Autoscooter zuständig. Und schon am Vormittag im Stress.
8: Fragen Sie mal, Sie sind schon reichlich durchgeschwitzt.
9: Das ist das dritte T-Shirt heute. Wir sind seit 6 Uhr auf dem Bein.
7: Heute, am Tag vor dem Kirmesstart, muss noch das Eingangstor montiert werden. Für die Helfer ein schweißtreibender Job in der prallen Sonne.
10: Ja, jetzt so gerade bei der Mittagssonne ist es ein bisschen blöd, aber natürlich, warm ist es schon. Wir hätten es auch lieber im Dunkeln noch gemacht, wo die Temperaturen angenehmer waren.
7: Normalerweise gibt es am Autoscooter der Familie Alexius einen Windschutz. Auf den haben sie dieses Jahr wegen der Hitze verzichtet. Trotzdem sind unter dem Dach gefühlte 45 Grad.
11: Alle 5 Minuten Wasserschlauch über den Kopf halten.
12: Und trinken?
11: Ja, trinken. Schon die dritte Flasche, die da steht. Also, schwimmen schon 5 Liter heute weg. Alle 10 Minuten auf Toilette.
7: Einige Schausteller wie Sascha Steinmetz machen sich Sorgen wegen der Hitze. Ob am Nachmittag Kinder und Familien kommen?
13: Ja, doch, paar. Aber bestimmt nicht viele. Sind alle im Garten oder im Schwimmbad?
7: 17 Fahrgeschäfte und 160 Verkaufsstände warten auf die Kirmesbesucher in Gevelsberg. Falls die trotz der angekündigten Hitze kommen. Der Kirmeschef ist optimistisch.
14: Die Gevelsberger sind ja wetterfest, die werden etwas später kommen. Wir haben eine Veranstaltung, die bis in die Nachtstunden geht. Und von daher, abends kühlt es sich ab. Und ich denke, dass der Nachmittag ordnungsgemäß läuft und auch schon ein paar Besucher kommen mit den Kindern. Und abends halt das Publikum, was dann auch etwas länger bleibt.
7: Wegen der Hitze rät die Feuerwehr allen Besuchern, viel zu trinken.
15: Darüber hinaus natürlich ist eine Kopfbedeckung sehr, sehr wichtig, um Sonnenstich, Hitzeschlag vorzubeugen. Gehen Sie in den Schatten, wenn es in irgendeiner Form möglich ist. Und Sonnencreme ist auch ganz wichtig, auch Sonnencreme mal nachlegen. Und ganz, ganz wichtig, denken Sie an Ihre Kinder. Ne? Das ist halt auch ein ganz wichtiger Punkt. Kinder brauchen besonderen Schutz vor Sonne, Kopfbedeckung auch und Sonnencreme und so weiter.
7: Gegen Mittag ist auch endlich das Kirmestor fertig. Für alle Beteiligten heißt es jetzt, schnell in den Schatten und sich trotz Hitze auf die Kirmes morgen freuen.
6: Ja, dann geht's also los. Nur noch ganz kurz, ohne jetzt Spielverderberin zu sein. Aber viel trinken heißt natürlich nicht unbedingt viel Bier. Das macht ehrlich gesagt nicht so viel Sinn bei der Hitze. Also, ich lege noch unseren Hitzeticker obendrauf, Ihnen ans Herz auf wdr.de und in der WDR-App. Da können Sie genau gucken, in welchen Ecken es gerade Hitzewarnung gibt. Obwohl, ich glaube, das ist einfach gerade überall. Und da haben wir noch ein paar gute Tipps für Sie zusammengesammelt jetzt bei der Hitze. Eine kurze, aber sehr intensive Reise liegt hinter einer kleinen Gruppe Dortmundern. Für 2 Tage waren Vertreter der Stadt, des Klinikums, der FH und TU und auch vom BVB in der Ukraine in Dortmunds Partnerstadt Schytomyr. Seit 2050 ist die Stadt offiziell Partnerstadt und für Oberbürgermeister Alexander Kaluti war es die erste Reise. Letzte Woche die Reise, heute ist er bei uns im Studio. Die letzte Reise oder die erste Reise nach Schytomyr. Warum war Ihnen das so wichtig, so schnell diese Reise zu unternehmen?
16: Weil es für mich ein ganz wichtiges Zeichen in die Ukraine hin gewesen ist und vor allem natürlich nach Schytomyr, unsere Partnerschaft. Wir stehen an eurer Seite. Ihr seid nicht allein. Also ich denke schon, dass die Ukraine gerade auch im europäischen Kontext eine ganz, ganz, ganz wichtige Aufgabe einnimmt. Und zwar, sie verteidigt ja nicht nur das eigene Land und die eigene Bevölkerung, sondern sie verteidigt auch uns. Sie verteidigt Europa, sie verteidigt damit auch Deutschland und vor allem verteidigt sie allerdings auch unsere Werte, eben Demokratie, Freiheit. Und deswegen war es ganz eindeutig, als ich am 1. November ins Amt kam, dass ich gesagt habe, ich möchte, dass wir sofort ein Zeichen der Solidarität setzen. Und das haben wir jetzt gemacht.
6: Ein gutes Zeichen auf jeden Fall. Jetzt hat die Reise 2 Tage lang stattgefunden. Schildern Sie uns ein bisschen, nehmen Sie uns mit auf diese Reise. Schildern Sie uns, wie das war. Sie sind dort angekommen in dieser Stadt. Wie sehr spürt man in der Stadt und bei den Menschen den Krieg?
16: den spürt man auf der einen Seite ganz stark. Also das sieht man einfach schon alleine daran, dass sie überall die Bilder, die Fotos der Gefallenen sehen. Sie sehen natürlich auch die ganzen Billboards, wo für den Einsatz in der Armee geworben wird. Sie sehen das allerdings auch an der Anzahl von Militärpersonal in der Stadt. Das ist sehr präsent auf der einen Seite. Mhm. Auf der anderen Seite aber findet natürlich ein ganz normales Leben statt. Wir haben unter anderem natürlich auch Schulen besucht, weil für uns ganz wichtig gewesen ist, wie können wir dort unter anderem mit unserem Bildungssystem, mit unseren Bildungseinrichtungen helfen? Wie können wir in den Austausch kommen? Dann waren wir dann dort und dann kommen Sie an so eine Schule und Sie sehen in den Pausen Kinder herumlaufen, als wäre es ein ganz, ganz normaler Tag.
17: Die kennen den Alltag natürlich auch gar nicht anders. Für viele, die sind ja wirklich mit dem Krieg jetzt schon groß geworden,
16: absolut,
17: oder?
16: Absolut. Und ich habe mit Menschen gesprochen, die haben gesagt, man gewöhnt sich dran. Und das ist das Erschreckende aber auch, dass man sich an diese absolute Ausnahmesituation gewöhnt. Und dann gehen sie in so eine Schule und die sieht so aus wie bei uns. Aber dann gehen sie in den Keller und dann ist da ein Bunker dementsprechend ausgebaut. Da ist dann ein Keller ertüchtigt worden als Bunker und nicht nur als Bunker, sondern als Klassenzimmer im unterirdischen Raum, damit während der Angriffe auch noch unterrichtet werden kann. Und dann hören Sie natürlich auch, dass in Schichtbetrieben unterrichtet wird, weil natürlich nicht alle Kinder Platz in den Bunkern haben. Und da merken Sie, dass dieser Krieg wieder ganz, ganz nah ist. Oder wir haben unter anderem auch, weil wir ja den BVB auch mit dabei hatten, ein Verein dort besucht, Polisia Schitomir. Das ist ein Verein, der in der ersten Liga in der Ukraine spielt, Dritter geworden ist. Und da waren wir bei der Jugendabteilung. Wenn sie dann da auf den Plätzen sind, dann ist das wie bei uns. Und dann fährt natürlich wieder so ein Militärfahrzeug vorbei. Dann sehen Sie wieder auf den Straßen die Leute in Camouflage. Und dann wissen Sie, Sie sind halt doch nicht in einem normalen Land.
17: Also man merkt so, der Krieg, Sie haben es gesagt, ist präsent. Aber die Leute haben ja gelernt, damit zu leben. Sie sind ja vorbereitet worden. Wir kennen alle die Bilder. Wir haben auch die ganzen Interviews schon gehört. Gab es trotzdem Momente, die Sie dann, ja, ich sag mal, überrannt haben?
16: Ja.
17: Bewegt haben?
16: Sehr, sehr stark. Und zwar, wir haben einen Soldatenfriedhof besucht. Und es ist ein Zeichen des Respekts, dass dann jeder von unserer Delegation Blumen niedergelegt hat. Und wir konnten uns die Gräber aussuchen. Und ich habe die Blumen niedergelegt bei einer Frau, einer Soldatin, die 36 Jahre alt wurde und die einen bestimmten Kampfnamen hatte. Übersetzt hieß das die Hexe. Und zwar, weil sie so ungemein schlau in ihrer Einheit gewesen ist und weil sie auch sich durch eine unglaubliche Tapferkeit dargestellt hat. Und auf der einen Bild war dieses, auf dem Grabstein gab es ein Bild erstmal in Camouflage, in Uniform. Mhm. Und auf der anderen Seite war das ein Bild aus Friedenszeiten. Und da merkte man, mein Gott, was für eine Tragödie. Wie grauenhaft, weil diese Frau hatte auch mal ein anderes Leben. Und das sah man an den Grabsteinen überhaupt ganz, ganz, ganz, ganz stark. Und da merkte man doch, dass das einem sehr, sehr beklemmend vorgekommen ist, weil man sich gefragt hat, das ist eigentlich vor 5 Jahren haben die Leute noch ein relativ normales Leben geführt. Also es gab das Problem an der Krim, völlig klar, seit 2014.
17: Aber trotzdem, auf einmal hat sich eben alles so verändert und das sieht man dann bei einem Besuch so ganz deutlich. Vielen
16: Absolut.
17: Dank, dass Sie das heute Abend so geschildert haben und uns so ein bisschen mitgenommen haben auf diese Reise. Danke Ihnen.
16: Sehr gerne.
17: Und das Gespräch, das haben wir heute Nachmittag aufgezeichnet. Wir gucken jetzt nach Witten, Da ist gestern was passiert. Auf einmal fallen Steine und Teile einer Fassade mitten auf den Bürgersteig und nicht nur ein paar. Das bedeutet für die Bewohner erstmal kein Zutritt zum Haus in die Wohnung. Da darf niemand rein. Die Feuerwehr hat das Haus verbarrikadiert und den Bereich davor abgesperrt, weil noch immer nicht klar ist, ob nicht vielleicht noch mehr Teile aus der Fassade bröckeln können.
18: Auch heute noch liegen Teile der Fassade hier in Witten auf der Annenstraße. Als die ersten Steine runterfallen, rufen Anwohner gestern sofort den Notruf.
19: Es waren 2, 3 Steine untergefallen und schon mal meine Tochter angerufen, dass hier Steine untergefallen sind. Und da eine halbe Stunde war hier Feuerwehr, Polizei und so weiter.
18: Auch das Bauordnungsamt war vor Ort. Die Bewohner müssen das über 120 Jahre alte Gebäude sofort verlassen. Wie uns ein Anwohner sagt, gab es vor einem Jahr wohl ähnliche Probleme. Danach sei aber nichts passiert. Warum die Fassadenteile mitten am Tag heruntergefallen sind, ist noch unklar. Wohl nur durch Glück wurde niemand verletzt.
20: Es war natürlich ein großer Schreck für die Anwohner der Annenstraße hier in Witten. Ich habe eben mit dem Besitzer eines Friseursalons gesprochen. Der hatte gestern zu dem Zeitpunkt einen Kunden. Der ist sofort rausgerannt und hatte schon so kleine Betonbröckelchen auf dem Auto. Hat das Auto dann sofort weggefahren. Das Gebäude, das muss jetzt erstmal eingerüstet werden. Erst wenn das passiert ist, dann kann die Straße hier wieder freigegeben werden. Zumindest teilweise. Ja, und dann muss ein Gutachter in das Haus. Und erst wenn der grünes Licht gibt, dann dürfen auch die Bewohner zurück in ihre Wohnungen.
18: Vor dem Haus bleibt die Straße erst einmal gesperrt. Autos und Busse müssen einen Umweg fahren. Die 13 Bewohner des Hauses sind bei Familienangehörigen, bei Freunden oder in Hotels untergebracht.
19: Ja, wir warten. Sind erst mal 5 Tage erstmal raus, dann die machen weiter. Ich hoffe, dass die in 5 Tagen fertig ist.
21: Was sagt der Vermieter dazu?
19: Ich sage, die sollte erstmal ein Hotel buchen und dann wir gucken. Und mit 2 Kindern und zu viel, wo sollen wir hier gehen?
18: Das Gebäude in Witten ist derzeit nicht bewohnbar, aber wohl auch nicht einsturzgefährdet.
17: Ja, und das habe ich auch noch für Sie. Der Bundesgerichtshof hat jetzt die Freisprüche für 5 Polizisten im Fall des in Dortmund getöteten 16-jährigen Mohamed Rameh bestätigt. Nach dem tödlichen Polizeieinsatz hatte die Staatsanwaltschaft Anklage gegen die beteiligten Polizeibeamten erhoben. Nach langem Prozess wurden alle Beteiligten freigesprochen. Dagegen hatten die Angehörigen als Nebenkläger und die Staatsanwaltschaft ja Revision eingelegt. Jetzt sind die Freisprüche bestätigt. An welchem Ort muss man bei diesen Temperaturen jetzt nicht unbedingt sein? Im Feuer wäre nicht mein Platz, sage ich ganz ehrlich. Aber im Schmied, dem macht die Hitze mal gar nichts, der ist das gewohnt. Und im Freilichtmuseum in Hagen, da treffen sich in dieser Woche junge Schmiede, um sich auszutauschen. Und einer, der ist dabei, der wollte eigentlich Lehrer werden, hat sich's noch mal überlegt und jetzt will er Schmied.
18: Hier hämmert ein Musiker. Felix Eckel ist 25, leitet in seiner Freizeit einen Gospelchor und hat 9 Semester studiert, Musik und Philosophie auf Lehramt. Vor einem Jahr hat er hingeschmissen und lässt sich seitdem zum Schmied ausbilden oder wie es heute heißt, Metallgestalter.
22: Das Material, womit man arbeitet, ist wesentlich geduldiger. Nee, ich habe auch sehr gern mit Kindern gearbeitet. Aber wenn man in der Schule ist und man merkt, man kann das nicht sein ganzes Leben lang machen, als Lehrer, dann ist man da falsch.
18: Als Schmied liebt er das Feuer und glühendes Eisen. Heute schmiedet er daraus eine Schere. Dafür hat er sich ein Muster auf Holz gemalt, damit das Eisen die richtige Größe trifft.
22: Genau. Zufrieden? Fürs Erste.
18: 30 Jungschmiede sind in dieser Woche in Hagen. Gemeinsam arbeiten sie an einem Kunstwerk. Einem Zaun, der am Samstag dem Freilichtmuseum übergeben werden soll. Noch hat er viele Lücken, aber überall werden historische Werkzeuge eingearbeitet. Jeder hier trägt seinen Teil dazu bei.
23: Das ist jetzt ein Brotschieber, der wird hauptsächlich in der Bäckerei verwendet. Ich habe jetzt knapp einen Tag für gebraucht und ja, hauptsächlich hat mir halt die Drehung hier Kopfzerbrechen bereitet, aber mit sehr vielen Kollegen hier, bei sehr viel Hilfe, hat das sehr wunderbar funktioniert.
18: Gemeinsam Neues ausprobieren, voneinander lernen und sich vernetzen. Vor fast 10 Jahren hatte Thomas Maria Schmidt mit seinem Fachverband das Jungschmiedetreffen ins Leben gerufen, als Reaktion auf den Fachkräftemangel.
24: Der Schmiede war eigentlich so ein bisschen in dem dreckigen Action gestanden, würden wir sagen. Und jetzt hat es eine Art Renaissance, alleine durch den Beruf des Restaurators im Handwerk. Wir haben so einen Restaurationsrückstau überall in der ganzen Bundesrepublik, dass die händeringend gesucht werden und mittlerweile verdienstsam wie Akademiker, wie Architekten.
18: Feuer verbindet, ist hier das Motto, aber der Beruf hat sich längst gewandelt. Schmiede nutzen heute auch Induktionstechnik, um Eisen zum Glühen zu bringen oder 3D-Drucker. Kees Klaassen aus den Niederlanden liebt das Ursprüngliche. Bei ihm wird der Stahl menschlich.
25: Blacksmiths in the olden days.
18: Schmiede früher waren Künstler und heute versuchen wir es genauso zu machen wie sie. Aber sie waren die Pioniere, die alles möglich gemacht haben.
0: Kees Klaassen arbeitet für seine Kunst mit einem Presslufthammer. Er zeigt beim internationalen Jungschmiedetreffen verschiedene Techniken, um den Stahl wie ein Bildhauer zu bearbeiten. Zurück bei Felix Eckel in der Sensenschmiede.
1: Können wir gucken.
0: Seine Schere, die später in den Zaun eingebaut werden soll, ist fast fertig.
1: Wir sind ungefähr in der Form, die wir haben möchten. Am Ende kommt jetzt hier noch durch die beiden gestanzten Löcher eine Niete. Haben wir eine Schere.
17: Ja, und am Samstag wird die Schere dann ganz feierlich dem Freilichtmuseum übergeben. Da können Sie dabei sein und Sie können auch noch bis Samstag da einfach mal ein bisschen zuschauen. 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
17: Sind wir dabei. So, diese Kuh, die kennen Sie, oder? Das ist Heidi. Haben wir Ihnen vor ein paar Monaten mal vorgestellt. Erkennen Sie sie? Und Heidi ist ja wirklich eine ganz besondere Kuh. Heidi kuschelt so gern. Und das werden Sie gleich sehen. Sie strahlt wirklich so eine Ruhe aus. So, was macht man jetzt mit so einer Kuh, die gern kuschelt und die so Ruhe ausstrahlt? Man kann sie zum Beispiel als Therapiekuh einsetzen. Und Heidis ersten Einsatz, den gab es in einem Pflegeheim in Bochum.
21: Du bist die Heidi, ja.
26: Hübsches Tier. So hübsche Augen hat sie und tolle Wimpern.
27: Auf Kuschelkuh Heidi haben sich hier alle gefreut. Tina Schminke hat das Altenheim der Diakonie Ruhr als erste Station ausgesucht, weil hier auch ihre Oma Gertrud wohnt.
28: Und ist sie so weich, wie du dir das vorgestellt hast, die Heidi?
26: Ja, so ungefähr.
27: Etwas zaghaft nähert sich Gertrud Salz der Kuschelkuh. So ganz geheuer ist ihr die Sache nicht. Sie lässt erstmal die anderen ran. Auf den Einsatz im Altenheim haben Tina Schminke und das ganze Team Heidi wochenlang vorbereitet.
28: Wir haben viel mit ihr trainiert, mehrfach wöchentlich, an verschiedene Situationen gewöhnt, ob es im Straßenverkehr ist, ob es verschiedene Rollstühle oder Rollatoren sind, mit denen wir geübt haben. Und Heidi bringt Gott sei Dank das Glück mit, dass sie allem sehr neugierig gegenübersteht und mit Ruhe begegnet.
27: Und diese Ruhe überträgt sie auf alle, die mit ihr kuscheln. Schon von klein auf hat Heidi auf ihrem Hof in Castrop-Rauxel den Kontakt zu Menschen gesucht.
28: Sie ist halt wirklich sehr neugierig und sie interessiert sich auch sehr dafür, ist aber dabei auch noch sehr vorsichtig. Also sie geht nicht immer direkt drauf zu und sie schnuppert dann, guckt sich alles ganz in Ruhe an.
21: Liebes Tierchen bist du.
27: Bei Helmut Wildförster weckt Heidi Erinnerungen aus der Jugend. In den 40ern hat er eine Zeit lang auf einem Bauernhof gelebt. Dort gab es auch Kühe.
21: Da habe ich jeden Abend die Zentrifuge gedreht, Sahne abgeschöpft und jede Woche wurde gebuttert. Und das war ein Ereignis für mich. Da gab es also frische Butter mit Buttermilch. Wo noch Flöckchen drauf schwammen, Butterflöckchen, war schon ein Erlebnis.
27: Der Nachmittag mit Heidi tut den Bewohnern richtig gut.
29: Es werden halt sehr, sehr viele Emotionen geweckt. Und besonders bei Demenzerkrankten, es wird das Reden angeregt. Die Bewohner unterhalten sich da über ihre persönlichen Erfahrungen, merken dann plötzlich, wie viele Gemeinsamkeiten sie vielleicht auch haben. Und das ist einfach eine ganz tolle Sache.
27: Und dann kommt Gertrud Salz nochmal zurück zu Heidi und traut sich doch noch ganz nah ran.
28: Probier mal, kannst du richtig dein Gewicht draufpacken.
26: Ja.
28: Komm mal um, nimm dich mal. Genau, leg dich mal. Super, oder?
2: Ja, mich macht das glücklich, dass sie überhaupt die Chance hat, jetzt, dass wir hier sind, dass du wirklich die Kuh anfassen kannst, dich drüber lehnen kannst.
26: Ja.
2: Ich bin glücklich.
26: Schön warm.
27: Zum Schluss gibt es sogar einen Abschiedskuss für die Kuschelkuh aus Kastrop-Rauxel.
17: So, und Johnny, er gähnt zwar ein bisschen, aber eigentlich hat ihm der Film sehr gut gefallen. Johnny hat den Film auch mit angeguckt. Johnny ist keine Therapie-Kuh, wie wir sehen, sondern ein Therapiehund. Genau. Und gehört zu Claudia Hohmann, die heute Abend noch bei uns ist. Sie arbeitet mit Johnny zusammen mit Menschen, die Autismus haben, im Autismus-Therapie-Zentrum in Dortmund und in Hagen. Johnny, viel Spaß. Viel schön, dass du da bist, wollte ich sagen. Guck mal, och, er ist aber auch so süß. Wenn man einen Hund dabei hat, man kann sich nur noch auf den Hund gleich konzentrieren, oder?
7: Das ist
17: oder?
7: So. Ja, das passiert
17: ist wahrscheinlich
7: immer.
17: In der Therapie dann genauso.
7: Das ist so.
17: Warum sagen Sie, Tiere sind so gute Therapeuten? Ob jetzt Kuh oder wir hatten ja auch schon mal ein Pferd oder weiß ich nicht was, Hunde ja sowieso.
8: Bleib mal hier. Weil die Hemmschwelle, glaube ich, einfach viel geringer ist, zum Tierkontakt aufzunehmen als zum Menschen. Also das kann ich von meinen Klienten sagen, weil viele haben massive Probleme in der Kontaktaufnahme. Und der Hund macht ihnen einfach. Der geht einfach auf die zu, sitzt. Er geht auf die zu, sofern sie das möchten, und nimmt Kontakt auf. Und das wird auch direkt entgegnet. Und das ist im menschlichen Zusammensein, in der Interaktion viel, viel schwieriger.
17: Also ist eigentlich so ein Eisbrecher dann so ein Hund,
8: ja,
17: auch,
8: genau,
17: oder?
8: So würde ich das
17: sagen.
8: Auch
17: oder
8: sehen.
17: Ein Tier.
8: Ja, wir haben da ein Beispiel von einem jungen Mann, der ein junger Erwachsener, der gar nicht mehr vor die Tür gehen wollte, massive soziale Ängste hatte, aber sehr, sehr tierlieb ist.
17: Ja.
8: Und wir haben ihn dann zu Hause besucht mit Johnny. Und Johnny muss halt raus, sonst macht er halt in die Wohnung. Und da war der junge Mann bereit, mit dem Hund rauszugehen. Ach. Und er war Monate nicht draußen. Und das war wirklich ein Türöffner. Mittlerweile geht er wieder raus, aber die Anbahnung hat mit Johnny stattgefunden. Und er hat immer wieder so Hänger in seinem Leben. Und dann fahren wir noch mal hin mit Johnny, um ihm noch mal so einen Schubs zu geben. Und das funktioniert.
17: Ach, Sie lächeln so dabei, wenn Sie das erzählen. Das ist natürlich auch schön. Johnny ist Ihr eigener Hund. Wenn man dann erlebt, was der eigene Hund dann auch wirklich schafft. Ja,
8: ja, das ist toll. Wirklich toll.
17: Aber wie wird ein Hund Therapiehund? Ich denke, alle Hunde eignen sich ja wahrscheinlich nicht dafür.
8: Nein. Also bei Johnny war es halt so, dass er schon als Welpe immer mitgegangen ist. Er war bei uns und musste immer mit zur Arbeit und hat das von Anfang an gelernt. Also er hatte immer seinen Rückzugsort. Und wenn der Klient wollte oder auch Johnny wollte, hatte Johnny die Möglichkeit halt, zu Kontakt aufzunehmen. Und das ist von Anfang an so gewesen und da ist er reingewachsen.
17: Ich wollte Johnny noch mal drehen, weil jetzt sehen wir nur
8: Johnny,
17: sein Po.
8: Drehst du dich noch mal um? Komm mal her. So.
17: Oh, fein. So ist auch gut.
8: Ach, super.
17: Schon.
8: Fein machst du das.
17: Und das zeigt aber auch, ich denke immer, dass irgendwelche bestimmte Rassehunde, gerade so gute Therapiehunde, eigentlich kann jeder Hund Therapiehund sein, oder?
8: Kommt auf den Charakter an, genau.
17: Ja, aber es ist jetzt nicht
8: rassenabhängig. Also er ist ein Terrier-Mix. Terrier normalerweise sagt man, sind absolut nicht geeignet. Aber wir haben es probiert. Ich habe noch zwei Hunde, die sind nicht geeignet.
17: Ja.
8: Aber es ist halt so, dass ich einen Klienten habe, der kommt von Gevelsberg runter jede Woche und ist ein Mann. Und der kommt eine Stunde eher, bringt Leckerchen mit, um mit Johnny zu kuscheln. Das ist ein Mensch, wo das Kuscheln halt sonst nicht funktioniert.
17: Das ist
8: und,
17: doch Wahnsinn, oder?
8: Der kommt wirklich und liegt da mit Johnny und kuschelt und geht auch mit dem Gassi.
17: Wie viele Stunden am Tag muss Johnny arbeiten?
8: Der kann das selber entscheiden. Also er hat immer einen Rückzugsort oder kann auch in einen anderen Raum gehen. Und das entscheidet Johnny selber.
17: Ah, okay. Das heißt, also er kann dann auch gehen. Gibt es auch Klienten, die sagen, ich möchte das jetzt nicht, das ist mir zu viel?
8: Also ich habe eine Klientin, die kommt immer, eine erwachsene Frau. Johnny da? dann sage ich, ja, aber im anderen Raum. Du musst ihn nicht sehen. Und dann ist auch gut.
17: Ja.
8: Also das weiß Johnny auch und dann geht er halt raus. Also er hört auch und geht dann auch und kommt gar nicht in das Zimmer rein.
17: Also Tiere sind einfach tolle Therapeuten, egal, wir haben es eben gesehen, ob die Kuschelkuh im Pflegeheim oder für die Menschen, die Autismus haben. Oder es gibt ja so viel, wo die Tiere eingesetzt werden.
8: Das
17: vielen
8: ist
17: Dank,
8: richtig.
17: Jetzt müssen wir Johnny noch mal zeigen. Vielen Dank, Johnny, dass du auch heute mit
8: Johnny,
17: da warst.
8: Johnny, mach noch mal Sitz.
17: Dass du heute
8: Geh
17: Abend hier
8: hoch.
17: Mit zu uns gekommen bist.
8: Naja.
17: Also ich habe auch schon eine Runde gekuschelt mit
8: jetzt
17: Johnny auf jeden
8: doch
17: Fall.
8: Mal Sitz. Jetzt
17: Frau Hohmann, eine Frage habe ich, weil wir haben noch einen tollen Film.
8: Ja.
17: 1966, was verbinden Sie mit dem Jahr?
8: Mein Geburtsjahr.
17: 1966?
8: Ja, so ist es.
17: Und 1966 sind tatsächlich die Beatles im Ruhrgebiet gewesen auf Bravo Blitztour.
8: Wow.
17: Waren wir beide nicht. Schade eigentlich. Nee. Aber wir gucken noch mal rein.
6: Die machen wir.
7: Es war das Ereignis 1966 im Ruhrgebiet. Die Beatles bei der Bravo-Blitz-Tournee, bis heute für viele unvergessen, und die Musik prägt bis heute. Get Back, a Tribute to the Beatles heißt diese Band. Die Mitglieder kommen aus Essen und Bochum. Für Sänger Ralf Keuro war 1966 mehr als nur prägend.
9: Wir haben 1966 ein gemeinsames großes Ereignis in Essen gehabt sozusagen. Die Beatles haben irgendwie im Juni einen Auftritt gehabt. Ich bin im September dann in Essen geboren worden. Und irgendwie hat das offensichtlich Früchte getragen.
7: Heute ist zu der Bandprobe ein ganz besonderer Gast gekommen. Einer, der das Original kennt.
10: Mein Name ist Bernd Albers. Bin 80 Jahre alt und hatte das Glück, die Beatles original zu sehen.
7: Irgendwo hier in der Menge steckt er. 20 Jahre alt war Albers damals und die Beatles die Band. Er und seine Freunde bekamen Tickets für das Abendkonzert. Zuerst gab es aber erst einmal drei Vorbands.
10: Die kannte keiner so gut und man wollte sie auch nicht hören. Aber dann kam natürlich das Nonplusultra, als die Beatles kamen. Und ab dann 35 Minuten lang nur Geschrei. Man konnte die Beatles eigentlich nicht so gut verstehen, allein dadurch, dass das so laut war. Die Instrumente bzw. die Verstärker für 8000 dieser Größe kann man verstehen, dass das auch nicht gut durchkam. Von daher war das Geschrei, das kam aber durch. Und man hat sich dann schnell daran gewöhnt und hat dann auch die 11 Lieder, die sie gespielt haben, versucht mitzusingen. Die mussten kommen in dieser Zeit, sie sind gekommen, wir sind hingegangen. Deshalb ist diese Zeit eigentlich unvergesslich. Ich habe Tränen in den Augen, wenn ich darüber spreche.
7: Also, wer damals dabei war, der vergisst das Konzert wohl nie. Und wer nicht, der hat morgen im Essener Krugerpark die Chance, zumindest die Lieder der vier Männer aus Liverpool zu hören.
9: Er macht uns stolz wie Bolle letzten Endes natürlich. Also das ist eine total tolle Idee irgendwie, die, glaube ich, so in mehreren Köpfen entstanden ist. Irgendwann hat er das Forum angenommen. Ganz verwegen haben wir am Anfang auch ganz kurz drüber nachgedacht, ob man nicht in die Gruger gehen könnte. Das hat uns dann so ein bisschen dann doch Respekt abverlangt. Und dann hat sich diese alternative Möglichkeit ergeben, tatsächlich auf dem Gelände sozusagen fußläufig da unterwegs sein zu können.
7: Und Bernd Albers, der ist auch mit dabei. Und wenn er die Augen schließt, dann ist er wieder 20 und steht vor der für ihn größten Band der Musikgeschichte.
17: Herrlich. So, jetzt schaffen wir es noch ganz kurz und gucken aufs Wetter in den nächsten Tagen. Heute Nacht, das wird tropisch, unter 30 Grad erst ab 12 Uhr. Und morgen Vormittag dann gleich, ja, geht es sehr hoch mit den Temperaturen, schon über 30 Grad. Und Sie sehen es, nur ganz kleine Wölkchen dabei. Nachmittags dann richtig heftig, bis 39 Grad. Ein paar kleine Entspannungswölkchen, aber einfach richtig, richtig heiß. So geht es in den nächsten Tagen weiter. Samstag, Sonntag kommen dann aber die Gewitter dazu. Und Achtung, Sonntag gibt es dazu eine Unwetterwarnung mit Starkregen und auch Hagel bis 34 Grad. Und dann geht es ein bisschen runter mit den Temperaturen für uns zum Durchatmen und auch mehr Regen dabei und mehr Wolken. Das war's von uns. Vielen Dank fürs Zuschauen. Hier geht's weiter mit der Tagesschau und dann ein WDR Extra zur Hitze. Machen Sie sich einen schönen Abend. Bis dahin. Tschüss.
11: Ja, das sind heftig heiße Tage, da wird natürlich auch eine Menge getrunken. Für den nötigen Nachschub sorgen Menschen wie Ralf Overbeck in Dülmen. Der bringt die Kisten mit seinem Getränkedienst zu den Menschen nach Hause. Wie schweißtreibend es auch immer sein mag, wir haben ihn heute bei seinem harten Job begleitet.
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11: Tja, eine Kiste Wasser oder eine Kiste Bier zum Fußball, wer die selber hochschleppt bis in den dritten Stock, der wird erstens wahrscheinlich die erste Pulle aus der Kiste gleich brauchen, um sich wieder zu rehabilitieren, weil es super anstrengend ist. Oder er braucht vielleicht gleich eine Pause. Und viele Menschen können oder wollen diese sehr schweren Wasserkisten, die sie jetzt besonders dringend brauchen, nicht selber schleppen. Für sie und genau sie gibt es den Getränkeheimdienst, der heißt wirklich so, von Getränke Overbeck. Der bringt die bestellten Flaschen direkt nach Hause. Ralf Overbeck macht das schon seit 25 Jahren. Immer am Donnerstag macht er seine Runde, was auch immer das Thermometer anzeigt.
6: 9 Uhr, 28 Grad im Schatten, die Tour geht los. Der Wagen ist schon am Abend vorher beladen worden. Jetzt arbeiten Matthias Heink und Ralf Overbeck die Bestellungen ab. Nur selten ist bei den Kunden Zeit für ein kurzes Schwätzchen.
26: Seid ihr so fotogen, dass ihr noch gefilmt?
11: Scheinbar.
6: Hier geht schon die Garage auf, wenn die Lieferung nur ankommt.
13: Das ist ja nett, dass Sie kommen.
6: Wolfgang Helms bekommt seine Kisten schon seit 10 Jahren geliefert. Heute sind es 8 Stück.
13: Wird mir zu schwer, besonders ich trinke gerne aus Glasflaschen. Und die sind ja schwerer als die Plastikflaschen. Und das tue ich mir nicht mehr an. Und er kommt regelmäßig und zuverlässig und hat gute Ware.
11: Hat er jetzt bei der Wärme ein bisschen mehr mitgebracht?
13: Ich hatte noch genug Mineralwasser eigentlich, aber das Bier war mir ausgegangen. Wir trinken alkoholfreies Bier und ich wollte ihn aber nicht für eine Kasten Bier kommen lassen. Denke ich, dann nimmst du ein paar Flaschen Kisten Wasser dazu.
6: Das Leergut wird natürlich mitgenommen. Für viele Getränkehersteller sind leer getrunkene Kisten momentan existenziell. Sie brauchen dringend leere Flaschen zum Abfüllen.
14: Ach, natürlich, das ist ja auch das große Problem, was wir haben in Deutschland. Keine Flaschen und keine Kisten mehr. Weil jeder hat doppelte Menge Kisten im Keller stehen.
11: Das heißt, die Brauereien freuen sich jetzt richtig über das Leergut.
14: Ja, natürlich. Die wollen jetzt jede Kiste wieder haben, die sie kriegen können.
6: Noch gibt es bei Overbeck keine ernsthaften Nachschubprobleme. Den meisten Kunden kann er das Gewünschte auch liefern. Hier eine Tierarztpraxis in Dülmen. Aber jetzt habe er schon viele heiße Tage am Stück und es geht so heiß weiter. Dann kann es bei ihm und bei anderen Getränkehändlern schon mal leere Regale geben, weil manche Hersteller mit der Produktion nicht nachkommen.
14: Für viele Hersteller kommt der Sommer immer ganz plötzlich. Also gerade Coca-Cola ist oft ausverkauft. Aber die Wasserfirmen, wenn solange die Leergut haben, ist eigentlich alles gut. Dann kriegen wir auch nur genug Ware nach.
6: Ralf Overbeck und Matthias Heink sind jeden Donnerstag auf Liefertour. Seit 12 Jahren machen sie das gemeinsam. Viele Worte brauchen sie nicht mehr. Beide wissen, was gerade zu tun ist. Die Handgriffe sitzen, auch ohne viel Gerede. Diese Servicetouren machen bis zu 15% des Gesamtumsatzes aus. Eigentlich nur ein Nebengeschäft.
14: Wir machen halt Gaststätten, beliefern wir einige. Dann haben wir jetzt gerade im Sommer viele Schützenfeste an Wochenenden. Und letztendlich auch noch unseren Getränkemarkt, unseren eigenen, wo die Leute es abholen. Und so ist die Tour eigentlich entstanden. Es sind eigentlich Leute gewesen, die gesagt haben, wir können nicht mehr abholen, weil wir zu alt sind, kein Auto mehr haben. Und bringt es uns doch nach Hause. Und so ist das entstanden vor mittlerweile 25 Jahren und ist immer größer geworden.
6: Inzwischen 14 Uhr, 32 Grad, 5 Stunden Kisten schleppen, anstrengend, schweißtreibend, aber kein Grund zu klagen.
14: Zum Großteil ist Training, aber ich gehe auch stramm auf die 60 zu und ich merke es auch abends mittlerweile. Aber ist der Vorteil, man kann selbst bei dem Wetter gut schlafen.
11: Ja, um 14 Uhr sind dann alle Kisten abgeliefert. Das heißt nicht, dass dann Feierabend ist. Dann wird der Wagen nämlich neu beladen und bis heute Abend wieder ausgeliefert. Ganz schön anstrengend. Getränke sind ganz sicher das Allerwichtigste aktuell bei dieser Hitze. Temperaturen wie in diesen Tagen, die stressen den Körper natürlich extrem. Zu wenig trinken wird dann auch wirklich schnell gefährlich. Am besten geht man natürlich der Hitze so ein bisschen aus dem Weg, was gar nicht so einfach ist, wenn die Wohnung zum Beispiel im Dachgeschoss schon aufgeheizt ist oder man völlig verschwitzt von der Arbeit kommt. Was also sind denn die besten Orte, um diese heißen Tage zu überstehen und wenigstens ein bisschen mal zu entspannen, trotz der Hitze? Wir haben uns auf die Suche gemacht und sind in Techte fündig geworden.
15: Die Sonne brutzelt gnadenlos vom Himmel. Doch am Emsweher gibt es Schatten und das beruhigende Plätschern des Wassers. Es nur zu hören, kühlt gefühlt schon ab. Viele sind bei der Hitze nicht hier. Antonio aber ist extra rübergeradelt zu seinem Lieblingsort.
16: Und deswegen bin ich einfach aus Wispewanis gekommen, weil zu Hause ist einfach zu warm. Und hier hat man einfach eine tolle Klimazone. Und ja, kühlt ab im Schatten, ne, natürlich. Und komme ich immer gerne, wenn ich Zeit habe. Das ist so Luxus, den man so hat, hier in Techte.
15: Wem die Idee von Abkühlung nicht reicht, der ist bei Michael Fahrtmann im Gewerbegebiet richtig. In seiner Kältekammer geht es runter bis auf minus 85 Grad.
0: Bist du bereit? Alles klar, dann viel Spaß. Ja.
15: Martin Fressmann ist Stammkunde und schon dran gewöhnt. Er ist aus gesundheitlichen Gründen hier. Nur zum Abkühlen ist die Prozedur auch nicht gedacht.
0: Das Gefühl der Kälte hat man vielleicht eine halbe Stunde. Je nachdem, wie erfahren man auch mit der Kältekammer oder in der Kältekammer ist. Unerfahrenen Leuten würde ich es heute eigentlich nicht empfehlen, zum ersten Mal zu machen, weil wir haben eine Temperaturspreizung von ca. 130 Grad. Das ist für einen nicht trainierten Körper vielleicht schon ein bisschen herausfordernd.
15: Die Kammer gibt es auch in Mobil. Eine weltweit einmalige Sache, erzählt Michael Fahrtmann. Da drin hat er schon richtig prominente Gäste runtergekühlt.
0: Da durften wir schon die DFB-Nationalmannschaft mit betreuen. 2024 haben wir die Portugiesen inklusive Cristiano Ronaldo 3 Wochen lang bei der Euro 24 in Deutschland betreut.
15: Schalke-Fan Martin macht sich jetzt auf den Heimweg. Ein paar Grad kälter als bei seiner Ankunft.
11: Ciao. Und wieder zurück in die Hitze. Die ist für alle bei uns natürlich heftig. Besonders anstrengend ist sie aber in vollbesetzten Klassenräumen, wenn man da drin sitzen muss und ja nicht einfach gehen kann als Schüler. Viele Schulen sind einfach nicht gewappnet, also auch als Gebäude gegen diese heftige Sonne. Deshalb gab es erst gestern eine kurzfristige, komplett neue Änderung vom Schulministerium. Selbst Oberstufenschüler dürfen jetzt hitzefrei bekommen. Wir sprechen gleich darüber, was an den Schulgebäuden geschehen muss, damit sie besser im Kampf gegen diese Hitze werden, und haben uns zuvor 2 doch sehr unterschiedliche Schulen in Münster angeschaut.
27: 2. Stunde an der Mathilde-Annecke-Gesamtschule. Schon jetzt ist es für viele zu heiß in den Innenräumen. Mia und ihre Mitschüler haben noch Glück und finden Schatten unter den Sonnensegeln.
28: Es ist besonders anstrengend, weil man muss auch diese Räume wechseln und sich dann immer zu konzentrieren, obwohl irgendwie der Unterrichtsstoff auch echt komplizierter wird und das ist echt schwierig, alles zusammen hinzukriegen.
27: Klimaanlagen oder mehr Schattenplätze auf dem Schulhof, das wünschen sich die Schüler. Denn alle Statistiken zeigen, es wird künftig mehr Hitzetage geben.
1: Das ist schon ziemlich erschreckend teilweise, aber ich hoffe, dass das jetzt vor allem die Politik sich auch da ein bisschen drum kümmert, dass das aufgehalten wird oder dass das langsamer wird.
27: Die Mathilde-Annecke-Gesamtschule zählt zu den Vorzeigeprojekten in Münster. Die Neubauten haben durch ihre Holzbauweise eine bessere Luftzirkulation. Doch selbst das reicht nicht aus. Dann wird halt draußen gelernt, im grünen Outdoor-Klassenzimmer. Schulleiterin Birgit Wenninghoff will solche flexiblen Lösungen ermöglichen.
5: Natürlich ist das mit Organisation verbunden, das ist gar keine Frage. Aber wie gesagt, es gibt immer Lösungen. Und zum Glück ist die Hitzeperiode ja in der nächsten Woche vorbei. Sicherlich muss man mal in die Zukunft gucken und schauen, was passiert eigentlich, wenn diese Hitzeperioden länger werden. Was bedeutet das eigentlich für Schule? Und da ist sicherlich auch Verwaltung und Politik gefragt. Die müssen das Thema Hitzeschutz in Schule auf jeden Fall mit auf ihre Agenda nehmen.
27: Allein im Jahr 2025 investierte die Stadt Münster rund 136 Millionen Euro in den Bau von Schulen. Dazu gehören Neubauten und Sanierungen. Doch nicht überall ist das möglich, wie an der Gesamtschule Münster-Mitte.
18: Wir hatten heute Morgen mal gemessen, zur ersten Stunde in Klassenräumen schon über 30 Grad. Und das ist natürlich sehr herausfordernd, weil wir aufgrund von Denkmalschutz eben keine Verschattung von außen haben und das Durchlüften auch nicht so richtig gut funktioniert und man dann irgendwann gar nicht mehr im Klassenraum sein kann, weil die Hitze da quasi richtig steht.
27: Und hitzefrei bedeutet auch immer, dass Unterricht ausfällt und der Stoff nachgeholt werden muss. Somit keine Dauerlösung.
18: Wir haben gerade einen Austausch mit Spanien und ich habe gesagt, was sollen wir den Spaniern sagen? Die haben ganz oft solche Sachen. Dann sagt halt die Lehrkraft, die den Austausch macht, dass natürlich da in den Klassenräumen ganz andere Bedingungen herrschen. Ne?
27: In Spanien sind Klimaanlagen nämlich Standard. Hier allerdings muss man bei Hitze kreativ werden.
11: Und bei uns ist jetzt Professor Bernd Beuting von der Fachhochschule Münster, Fachbereich Energie, Gebäude, Umwelt. Guten Abend.
19: Guten Abend, Herr Schröder.
11: 2 sehr unterschiedliche Beispiele. Einmal der denkmalgeschützte, in Anführungszeichen, Bunker, dann der tolle, innovative Neubau. Wer ist besser auf Strecke für heiße Temperaturen gerüstet? Was tippen Sie?
19: Also nachhaltiges Bauen in Holz ist sicherlich sehr gut gedacht, aber es fehlt eben die Speichermasse. Und hier in den Gebäuden sieht man das sofort. Gehen Sie in den Münsteraner Dom oder mal in einen Baucontainer, dann werden Sie feststellen, massive Gebäude reagieren deutlich zeitversetzt auf die Wärme und sparen Kühlleistung und halten Gebäude sehr lange kühl.
11: Der kühle Keller zu Hause, auch immer sehr gerne genommen. Kommen wir mal zum Verbesserungsbedarf. Wenn man im Außenbereich des Neubaus sieht, dass da alles mit Pflastersteinen gelegt ist oder gepflastert ist, da sage ich jetzt mal als Laie, das habe ich aber schon mal öfter gehört, da speichert sich viel Wärme. Würden Sie behaupten, das wäre ist nicht so ideal gelaufen?
19: Bei uns läuft gerade an der Hochschule auch das Abpflasterprojekt. Wir brechen Pflasterbereiche auf, vergrünen neu oder begrünen neu. Und das ist sicherlich ein ganz wichtiger Punkt, um vor allem im urbanen Raum die Temperaturen zu senken. Und je weniger gepflastert wird, je weniger versiegelt wird, umso besser.
11: Lassen Sie uns mal in die Gebäude gucken. Wie muss denn künftig gebaut werden, damit solche Hitzeszenarien besser zu ertragen sind für Lehrer und Schüler? Was sind so die wesentlichen Punkte, wenn Sie es zu verantworten hätten, bei Neubauten von Schulen, Lehrgebäuden?
19: Ich denke, die Basics sind, dass wir erstmal einen ausreichenden Sonnenschutz haben, entweder nachgerüstet oder direkt in der Bauphase. Dann sollten wir möglichst massiv bauen, damit das Gebäude eben Speichermasse hat, mit dem es sich den sommerlichen Temperaturen entgegenstellen kann. Und dann benötigen wir auch eine Lüftungsanlage. Da haben wir ja schon mal an dieser Stelle drüber gesprochen. Das sind die drei Dinge, mit denen Sie prima durch den Herbst, den Winter und den Frühjahr kommen. Im Sommer muss man etwas weiterdenken.
11: Die Technik ist immer gut darin, tolle Ideen hervorzubringen. Was sind denn so die wichtigsten Technologien? Würde ich sagen, das ist das Ding, was möglicherweise entscheiden wird in Zukunft, ob es gut oder schlecht auszuhalten ist in solchen Gebäuden.
19: Das sind eigentlich immer sogenannte Low-Ex-Systeme, Systeme mit niedrigen Warmwassertemperaturen und hohen Kaltwassertemperaturen. Und je mehr ich in diese Richtung komme, wird der Fachmann daraus erkennen, das wird die Wärmepumpe sein. Also wir müssen im Sommer die Wärmepumpe einsetzen. Mhm.
11: Wir haben viele alte Schulgebäude, die Wärmepumpe. Würde sie auch in einem alten Gebäude wie aus dem Film nachrüstbar sein, also im Bestand rein baufähig sein?
19: Das ist kein Problem. Egal wie alt das Gebäude ist, wenn Sie eine große Heizungsanlage einsetzen müssen, um ein älteres Gebäude zu heizen, müssen Sie eben eine größere Wärmepumpe einsetzen, um das Gebäude zu heizen. Wärmepumpen haben keinen Stress mit alten Gebäuden. Sie können beliebige Vorlauftemperaturen erreichen. Und jede Schule, die wir in Deutschland haben, lässt sich mit Wärmepumpen, Heizkörpern und anderen Dingen in diese Richtung auf Wärmepumpe umstellen.
11: Der eine oder andere hat vielleicht schon das Eurozeichen im Kopf, denn Wärmepumpen sind, glaube ich, nicht günstig. Kommunen sind klamm. Ja, machen wir es kurz. Wer soll den ganzen Spaß bezahlen, auch wenn er nötig ist? Oder ist er vielleicht gar nicht teurer am Ende?
19: Also wenn Sie jetzt Ihr Auto von Diesel auf Benzin umbauen, wird das ziemlich teuer. Wenn Sie von vornherein so kaufen, ist das relativ preisgünstig. Mhm. Wenn Sie eine Schule neu planen, sind die Kosten direkt 1:1 vergleichbar. Wenn Sie umrüsten, ist das ein ganz anderes Thema. Mhm. Aber im Grunde ist es so, dass jedes neue Gebäude von meinen oder von unseren Ingenieuren, die wir ausbilden, grundsätzlich nur noch mit Wärmepumpe im schulischen Bereich geplant wird.
11: Aufs Richtigmachen kommt es an. Herr Beuting, vielen Dank für Ihren Besuch. Dankeschön.
19: Gern geschehen.
11: Und das Gespräch mit Herrn Beuting haben wir vor der Sendung aufgezeichnet. Die momentane Hitze wirkt sich auch weiter auf Veranstaltungen aus. So wird zum Beispiel der Wochenmarkt auf dem Domplatz in Münster auch am Samstag schon deutlich früher zu Ende sein. Um 12.30 Uhr ist Schluss. Das Sunset Beach Festival am Halterner Stausee, das schon morgen beginnt, macht am Samstagnachmittag ein bisschen hitzefrei. Es startet um 17 Uhr und damit 2 Stunden später als ursprünglich geplant. Der Samstag ist traditionell der besucherstärkste Tag. Das heißt, es wird besonders voll auf dem heißen Sandstrand. Aber die Herrschaften vom Mainstream Festival, die legen morgen planmäßig los. Münsters Festival der härteren Gangart gibt sich keine Blöße. Und als Teil dieses Münsteraner Rockfestes wird auch das Münster Monster Mastership ein Revival feiern. Da war doch was. Das Event ist einst in Münster entstanden und war mal das Skateboard-Ereignis Deutschlands. Münster Skatepapst Titus Dittmann hier zu sehen, der hatte diesen Wettbewerb 1981 aus der Taufe gehoben. Ende der 90er zog das Event dann nach Dortmund um und 15 Jahre lang war es sogar die offizielle Skateboard-Weltmeisterschaft. Weil 2005 erstmal Schluss war, feiert das Skate-Event jetzt sogar Jubiläum. Es findet dieses Jahr zum 25. Mal statt und soll eher einen nostalgisch-familiären Charakter haben. Es hört sich gemütlich an, gerade bei dem Wetter. Wissen Sie, was das Tolle an Klostermauern ist? Sie sind dick und dahinter ist es kühl. Unser heutiger Tipp ist ein Sommertag im Kloster Dahlheim. Das LWL Landesmuseum für Klosterkultur im Kreis Paderborn ist das. Alte Mauern, moderne Architektur und tolle Ausstellungen in kühlen Räumen. Wir haben Andrea und Ernst Hesse zu einem Ausflug begleitet in die neueste Ausstellung über die Macht der Regeln.

0: guck dich um, dann sieht man es. Das ist eingebettet in eine wunderschöne Landschaft.
1: Das Kloster Dahlheim für Ernst und Andrea Hesse ein Lieblingsort.
0: Dieser Blick, wenn ich durch das Tor gehe, auf die Allee, und das ist schon erwärmend.
2: Was mich immer total beeindruckt, ist, dass es, selbst wenn es wirklich voll ist, irgendwie Ruhe hat. Es geht so ein Frieden von diesem ganzen Ort aus.
1: Alte Gemäuer und moderne Architektur treffen hier zusammen.
0: Ich finde, hier im Treppenhaus sieht man das so toll, weil das ist die moderne Architektur mit dem Treppenhaus. Also mit dem Beton, den man offensichtlich sieht, mit den Fenstergeländern. Und dann ist hier aber das Historische mit dem alten Kamin. Und ich finde, das ist beeindruckend, das so eng beieinander zu sehen.
1: In einer Sonderausstellung geht es um die Macht der Regeln zwischen Freiheit und Kontrolle. Man sieht, wie sich Regeln im Lauf der Geschichte verändern. Es geht um Verkehrsregeln, um Gesetze, neue und alte, die 10 Gebote oder auch um Regeln im Sport.
3: Wir haben etwa die Basketballschuhe von Dirk Nowitzki. Und die haben wir nicht zufällig ausgewählt. Im Basketball ist sogar festgelegt, wie die Schuhe beschaffen sein müssen. Und als Beispiel zeigen wir die sehr großen Schuhe, Schuhgröße 54 von Dirk Nowitzki.
1: Der Ort hat viele Facetten. Eine alte Klosteranlage, ein ehemaliges Augustiner-Chorherrenstift. Später wurde es als Gutshof genutzt. Andrea Hesse liebt es draußen im Garten.
2: Also was ich bei diesem Garten total schön finde, ist, es ist ja so ein klassischer Klostergarten, der nicht dafür da ist, gut auszusehen, sondern jede Pflanze, die hier ist, hat einen Nutzen. Da gibt es Pflanzen, die sind für Bier- und Weinherstellung, Pflanzen, die irgendeine arzneiliche Wirkung haben. Pflanzen, aus denen Fasern hergestellt werden können für Kleidung oder für irgendwelche anderen Gegenstände. Oder eben auch Pflanzen für das Seifenkraut jetzt zum Waschen.
1: Überall auf dem Gelände gibt es etwas zu entdecken. Hier wird der Klosterschnaps hergestellt. Man kann einen kleinen Blick hinter die Kulissen werfen, kann verweilen und genießen. Im Kreuzgang spürt man die Geschichte des alten Klosters.
0: Das macht ja diesen Ort zu was Besonderem. Dass es im Grunde genommen ein weltliches Museum ist, die haben ja mit Kirche und gar keine Verbindung mehr, sondern es ist wirklich ein rein weltliches Museum, das aber total, wie man hier sieht, von der Spiritualität, die dieses Gebäude einfach bietet und in der Historie verwurzelt ist, ist diese Spiritualität eben da und die spürt man überall.
1: Unser Tipp, das Kloster Dahlheim, ein Ort, der Kultur und Natur verbindet.
4: Ja, ich glaube, da kann man wunderbar runterkommen, weil es da kühl ist, gerade bei dem Wetter, ein schöner Ort. So, von diesen idyllischen, entspannenden Bildern zurück in den manchmal ziemlich fürchterlichen Alltag. In einer Flüchtlingsunterkunft in Senden ist ein Streit zwischen 2 Bewohnern eskaliert. Ein Syrer soll einen 34-jährigen Mann aus Afghanistan mit einem Messer am Kopf schwer verletzt haben. Das Opfer konnte sich in Sicherheit bringen. Die Polizei nahm den mutmaßlichen Täter fest und jetzt ermittelt eine Mordkommission. In wenigen Stunden blicken wir nach New York. Da trifft unsere Nationalelf im letzten Gruppenspiel der WM auf Ecuador. Schauen wir mal, wie es ausgeht. Ich bin mal Partycrasher und tippe auf ein Unentschieden. Wo gucken Sie das Spiel? Ich finde, auf dem Sofa ist es fast zu heiß. Immer wieder in diesen Tagen glücklich ist natürlich oder froh, wer einen kühlen Keller hat. Am besten so einen wie Dirk Tönnies aus Warendorf, das WM-Studio, wie es dort schlicht und ergreifend heißt. Hier schaut er schon seit 1990 jede WM mit Freunden und mittlerweile sogar in einer richtig großen Gruppe. Die tolle Location hat sich wahrscheinlich rumgesprochen. Wir waren beim letzten Gruppenspiel dabei.
5: Tor für Deutschland und Jubel in Warendorf. Willkommen im WM-Keller von Dirk Tönnies. Er schaut hier jede WM und jede EM mit Freunden und Familie. Derselbe Raum zum Rudel gucken und das seit 36 Jahren.
6: Das war 1990, meine Eltern waren für 4 Wochen im Urlaub und meine Freunde fragten mich, wo guckt man denn Fußball? Und wie das so ist, man hat sturmfrei, dann sagt man, ja, das können wir doch gerne bei uns im Keller machen. 5 Leute waren wir damals und waren spartanisch ausgerüstet. Es war ein Fernseher, wie man ihn kannte früher, eine Röhre.
5: Das Spiel geht los, heute gegen die Elfenbeinküste. Kein Spiel ohne Rituale. Zum Spielstart wird ein Horn geblasen. Und jeder Zuschauer kriegt ein selbst gebasteltes Ticket.
7: Seit Anfang der Zeit ist das der Platz hier. Seit 1996. Witzig hier.
5: Seitdem wird mitgefiebert. In der ersten Spielhälfte verzweifeln die Fans beim 0:1 für die Elfenbeinküste. Aus anfänglich 5 Jungs sind heute bis zu 25 Rudelgucker geworden. Frauen und Kinder kamen hinzu, wie vor ein paar Jahren Dirks Frau und Niederländerin Linda.
8: Eigentlich haben die mir richtig gut aufgenommen hier, das muss man ganz ehrlich sagen. Die wissen auch, dass ich eine Holländerin bin, da kann man auch ein bisschen hier so sehen. Ne?
6: Stört mich eigentlich gar nicht, weil es ist ja hinter mir und das sehe ich ja nicht.
5: Kurz vor Schluss der Befreiungsschlag. Deutschland gewinnt doch noch. Es ist die 10. WM, die hier im Keller geschaut und gefeiert wird.
9: Coole Leute, coole Location, alles gut.
10: Ist das wichtig für dich, immer hier dann alle 2 Jahre zu kommen?
9: Nee, aber schön. Also, wichtig ist, dass wir Weltmeister werden.

0: freue mich dann auch drauf und danach habe ich dann irgendwie keinen Zug mehr da drauf. Ich weiß auch nicht. Aber trotzdem, manche lieben Spargel und für die Fans gibt es noch eine kurze Gnadenfrist. Auch wenn die Saison gestern offiziell zu Ende gegangen ist, stechen die Spargelhöfe hier bei uns noch bis zum Wochenende. Dann bekommen die Pflanzen Zeit, Kraft fürs kommende Spargeljahr zu sammeln. Unterm Strich sind die Spargelbauern mit der Saison ganz gut zufrieden. Andernorts sind die ersten Mähdrescher unterwegs, um die Wintergerste einzufahren. Auch da könnte es vielleicht sogar überdurchschnittlichen Ernteertrag geben. Das hofft zumindest die Landwirtschaftskammer. Wer noch nicht gemerkt hat, dass man in Münster auf der Sonnenseite des Planeten lebt, dem sei gesagt, in Münster gibt es noch einen Bücherbus, eine Außenstelle der Stadtbücherei. Und das ist ein super Service für so viele Leute, die nicht gut zu Fuß sind, vielleicht zu wenig Zeit haben, um in die Innenstadt bis zur Stadtbücherei zu gehen oder fahren und viele mehr. Den Fahrplan dieses Busses, der durch Münster fährt, gibt es auf der Homepage der Stadtbücherei. Als Kind war das für mich total aufregend. Allein dieser besondere Geruch von Büchern in diesem Bus. Im Kreis Paderborn gibt es sowas auch. Der Bücherbus dort, der ging schon vor 55 Jahren erstmals auf Tour. Und noch heute ist dieser Bücherbus für viele Leute in den ländlichen Regionen wirklich unverzichtbar. Digitalisierung hin oder her. Deshalb wird er stets sehnsüchtig erwartet.
1: Wenn der Bücherbus anrollt, dann hören Sie es im Kreis Paderborn.
2: So, jetzt sind wir da. Jetzt müssen wir einmal hupen. Wir wohnen direkt nebenan, quasi neben der Bushaltestelle. Das heißt, wenn es hupt, dann weiß man, auch wenn man mal vergessen hat, heute kommt der Bücherbus, schnell die Bücher schnappen und losgehen.
1: Der Bücherbus ist eine Institution. Seit 55 Jahren bringt er Geschichten vor die Haustür. Und seit 28 Jahren ist Caroline Voss dabei.
3: Mit Menschen arbeiten macht einfach Spaß. Also so ein Bürojob, 8 Stunden im Büro könnte ich gar nicht sitzen. Hätte ich gar keinen Bock drauf.
1: Und auch für ihre Kollegin Nina Gilbert ist der Bücherbus ein Bestseller.
4: Es ist das Gefühl, zur richtigen Zeit am richtigen Ort zu sein und genau das Richtige zu tun. Also eigentlich ein Volltreffergefühl.
5: Bist du sicher, dass du genug ausgesucht hast?
6: Ja.
4: Lesen ist für mich wie Zähneputzen, Atmen, Essen. Ohne Lesen ist der Tag nicht richtig.
1: Ihre erste Romanheldin war Pippi Langstrumpf.
4: Als ich meine erste Büchereikarte zum 7. Geburtstag bekommen habe, wusste ich, dass ich in der Bücherei arbeiten möchte. Jetzt stehe ich hier.
6: Das Buch, das finde ich sehr gut, das laden wir jetzt, glaube ich, zum 2. oder 3. Mal aus. Ich mache jetzt auch mal Werbung. Den Kindern lese ich abends halt immer eine gute Nachtgeschichte vor oder auch mal zwischendurch.
7: Mit dem Bücherbus bin ich einfach groß geworden und irgendwie ist jetzt cool, dass es den schon so lange gibt, finde ich.
8: Und es ist halt super, dass der einfach zu uns kommt.
1: Rund 100 Kilometer fährt der Bücherbus am Tag.
9: Erst in meiner Fahrschule war meine Wohlfühlgeschwindigkeit 30 durch Paderborn mit dem LKW. Schon komisch erst. Ist ja auch alles viel größer.
4: Der Bücherbus ist für alle Orte und die Menschen in den Orten auch ein Stück weit Teilhabe. Denn Anmeldung und Ausleihe ist nach wie vor kostenlos. Und das ist uns sehr, sehr wichtig, das auch weiter machen zu können.
10: Ich habe einen Startplatz für den New York Marathon bekommen und brauche jetzt ein bisschen Reiseliteratur.
1: Und Reisetipps gibt's ebenfalls.
4: Central Park, auf jeden Fall Mittagspause machen und einfach auf der Bank sitzen und den Eichhörnchen einen Keks geben von mir, bitte.
10: Die leben hier unser Leben mit sozusagen. Die begleiten die Kinder von klein über die Schulzeit, bis sie erwachsen sind mit allen möglichen Medien. Und das macht's toll. Und wenn es dann auch noch die Tipps, die Insider-Tipps dazu gibt, freue ich mich ganz besonders.
1: Die Menschen im Kreis Paderborn schätzen ihren Bücherbus.
4: Wenn man dann sowas hört, das ist so ein inneres Blumenpflücken gerade. Ich freue mich gerade ziemlich.
9: Innerliches Lachsbrötchen, würde man vielleicht auch sagen, ne? Total schön.
1: Und Caroline und Nina haben im Bücherbus auch ihre eigene Geschichte geschrieben.
9: Sie ist offen, sie ist ehrlich, wir können uns alles sagen, was an uns stört oder so. Wir können auch mal sagen, blöde Kuh oder so. Geh mir nicht auf die Nerven und dann ist auch gut.
4: Wir müssen uns nicht verstellen, wir sind einfach genau so und das ist der absolute Luxus, mit Menschen zusammenzuarbeiten, bei denen man sich nicht verstellen muss.
0: Ja, das unterschreibe ich auf jeden Fall. Wir sind gleich beim Münsterlandwetter, das ist keine Frage, eine Herausforderung, haben wir schon genug lamentiert drüber heute. Aber vor 2 Wochen wollten wir doch alle den Sommer, jetzt ist er halt da. Vielleicht ein bisschen drüber, aber das darf der Sommer. Außerdem ist das eine super Zeit für schöne, für großartige Zuschauerfotos. Wir haben in den letzten Tagen so viele tolle Motive bekommen von Ihnen, dass wir mal ein paar der besten

0: Den Wolf hat Herr Schwartow übrigens im Allwetterzoo fotografiert. Nicht, dass Sie denken, der saß irgendwo schlabbernd an der Ems rum und wurde locker von Zuschauern fotografiert. Nein, das war nicht so. Vielen Dank an alle, die uns was geschickt haben. Alle Fotos können wir leider nicht zeigen. Hier sind die Wetteraussichten für das Münsterland. Die Nacht wird sternenklar, leider nicht kühl, sondern eher tropisch warm. Bis zum Sonnenaufgang geht es runter auf 22, manchmal 20 Grad, tiefer nicht. Der Freitag startet leicht bewölkt bis sonnig, wird schnell über 30 Grad heiß. Am Nachmittag überwiegt zwar der Sonnenschein, aber ein paar mehr Wolkenfelder können auch schon auftauchen. Es bleibt aber noch weitgehend trocken. Es wird rekordverdächtig heiß, 37, teilweise 39 Grad. Der Wind weht nur schwach aus südlichen Richtungen. Wird uns also null abkühlen. Am Samstag noch mal viel Sonne, abends dann heftige Hitzegewitter, extreme Wärmebelastungen bei 38 Grad. Am Sonntag in schwülheißer Luft, Hitzegewitter mit Hagel, Starkregen und schweren Sturmböen bei 30 Grad. Am Montag erst schwülwarm und gewittrig, am Nachmittag freundlich und öfter trocken. Nur noch 27 Grad, die Sonne Samstag 12, Sonntag 10, Montag 8 Stunden unterwegs. Was kommt dann? Der 7-Tage-Trend in den nächsten Tagen. Da wechseln sich im Grunde freundliche Abschnitte mit wechselhaften, also auch mal nassen Momenten ab. Die Temperatur bleibt dabei auf sommerlichem Niveau, aber eben nicht mehr ganz so krass wie aktuell. Bei uns im WDR-Fernsehen geht es jetzt weiter nach der Tagesschau mit dem WDR-Extra zu Hitze im Westen. Ich wünsche Ihnen einen schönen Abend. Wir sehen uns morgen wieder hier in der Lokalzeit Münsterland. Ich gebe zu, dieses Studio ist klimatisiert. Auch nicht schlecht. Bis morgen.
1: Die Hitze hat auch OWL fest im Griff, besonders in den Schulen. Lernen bei mehr als 30 Grad ist kein Vergnügen. In Lichtenau ist alles anders. An der Realschule dort sorgt ein Eisspeicher für angenehme Temperaturen.
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1: Einen schönen guten Abend. Ja, ich hoffe, Sie sind bis hierhin gut durch diesen heißen Tag gekommen. Ich gebe zu, hier bei uns im Studio lässt es sich mit 20 Grad ziemlich gut aushalten. Draußen sieht das natürlich anders aus und auch in vielen Schulen wird die Hitze gerade zur Belastung. Dass es auch ohne klassische Klimaanlage deutlich angenehmer geht, zeigt die Realschule in Lichtenau. Dort wird es in den Klassenräumen selbst bei hohen Temperaturen nicht wärmer als 25 Grad.
3: Das Geheimnis liegt im Boden, unterirdisch, hier unter dem Pflaster in diesem Kreis. Die Schule nennt es Eisspeicher oder ihren Eiskeller. Der sorgt für erträgliche Temperaturen in den Klassenräumen. So ist Lernen auf jeden Fall möglich, denn im Matheunterricht von Michael Brandt rauchen ja ohnehin schon die Köpfe. Doch mit Hilfe des Eisspeichers bleiben alle cool.
4: Theo, erzähl mal, was ist das Besondere hier an eurer Schule?
5: Also, dass es sehr kühl ist in den Räumen und dass, wenn man von draußen reinkommt, dass man wie sich fühlt, als ob man gerade aus der Sahara in die Antarktis geht. So.
6: Wir können uns halt ganz gut konzentrieren, ist sehr angenehm.
7: Dass wir einen Eisspeicher haben, der kühlt im Sommer und wärmt auch im Winter.
4: Hast du das verstanden, wie das gehen soll?
7: Nicht so richtig.
3: Aber er kann's erklären. Hausmeister Antonius Rehamann. Täglich schaut er im Keller, ob alles läuft. Die Anlage heizt, die Anlage kühlt, je nach Jahreszeit. Herzstück ist eine unterirdische und leider nicht einsehbare Zisterne, gefüllt mit Grundwasser. Im Winter entziehen zwei Wärmepumpen daraus Energie und wandeln sie in Wärme. Im Sommer leiten sie das kalte Wasser einfach ins Gebäude weiter.
8: Wir sind jetzt so ungefähr bei 0,5 bis 1,5 Grad. Wir haben überall Fußbodenheizung und im Sommer nutzen wir die gleichen Fußbodenheizungsrohre, Schläuche, um da eben dann auch jetzt die Wassertemperatur zum Kühlen zu nutzen.
3: Die Realschule in Lichtenau ist klimatechnisch tipptopp. Der benötigte Strom kommt aus benachbarten Windparks und aus eigenen PV-Anlagen. Die Dächer sind begrünt, die Wände top isoliert, die Fenster neuester Standard. Das Gebäude ist fit für die Zukunft. Eine Vorzeigeschule.
9: Ist sicherlich auch Vorbild für andere Kommunen. Es ist schon durchaus so, dass Bürgermeister sich angemeldet haben, hier auch sich informiert haben, sich auch das Gebäude angeschaut haben und Ideen mitgenommen haben in ihre Kommunen.
3: Klima, Nachhaltigkeit, Themen, die in Lichtenau fest im Stundenplan stehen. Schüler und Lehrer sind stolz auf ihre Schule. Da werden andere schon mal neidisch.
10: Wenn man mit Kollegen oder Freunden spricht, die auch Lehrer sind, dann traut man sich das immer nicht so richtig zu sagen, dass wir es ja doch eigentlich ganz angenehm kühl haben hier. während die von Temperaturen über 30 Grad im Klassenraum berichten, was wir hier zum Glück nicht haben.
3: Zum Glück nicht. Trotzdem gab es heute nach der 6. hitzefrei und morgen gehen alle zusammen ins Freibad.
1: Kardinal Franz Hengsbach steht erneut im Mittelpunkt einer Studie, die das Bistum Essen jetzt in Auftrag gegeben hat. Er ist der erste Kardinal in Deutschland, dem sexualisierte Gewalt vorgeworfen wird. Heute wurde bekannt, es geht um sexuelle Gewalt an Mädchen und Jungen über Jahrzehnte im Bistum Essen und zuvor im Erzbistum Paderborn. Es ist eine Aufarbeitung in Etappen. Heute haben Wissenschaftler zum zweiten Mal zu einer Online-Pressekonferenz eingeladen.
11: Aus ungeheuerlichen Vorwürfen gegen Kardinal Hengsbach sind jetzt Taten geworden. So glaubwürdig sind Berichte von Betroffenen für die Autoren einer neuen Studie, beauftragt vom Bistum Essen. Für die Forscher ist glaubhaft, dass der Bischof Mädchen und Jungen missbrauchte.
12: Wir haben herausgefunden, dass die Vorwürfe sexualisierter Gewalt von Franz Hengsbach gegen drei Mädchen in den 50er bis 80er Jahren sehr plausibel und nachvollziehbar sind. Wir haben Vorwürfe, sexualisierte Gewalt gegen Jungs ausgeübt zu haben.
11: Tatorte der Hengsbach-Übergriffe sind das Bistum Essen und zuvor das Erzbistum Paderborn. Geschehen in der Sakristei, in Privaträumen. Erschreckend, vieles war dem Bistum Essen lange bekannt.
12: Dass diese Vorwürfe im Bistum Essen schon seit den 80er Jahren als vages Wissen kursiert haben, dass es 2011 dokumentiertes Wissen war und dieses Wissen aber nicht weitergegeben wurde und auch in keine der Essener Aufarbeitungsstudien Eingang gefunden hat.
11: Wie glaubwürdig ist die Aufarbeitung von sexualisierter Gewalt in der katholischen Kirche? Als das Denkmal von Kardinal Hengsbach eingeweiht wird, wusste Bischof Overbeck 2011 bereits von ersten Vorwürfen. Als das Forschungsinstitut 2023 eine große Missbrauchsstudie veröffentlicht, steht Hengsbach noch integer da. Vorwürfe waren nicht weitergegeben worden. Erklärungsversuche der Bistumsspitze.
13: Doch ich konnte mir lange Zeit nicht vorstellen, dass ein Bischof und Kardinal Täter sein könnte, konnte ich nicht, weil ich auch geprägt bin von dieser Kirche. Und da kann ich natürlich auch nicht ausschließen, dass das mit dazu geführt hat, wenn man etwas nicht sich vorstellen kann, nicht wahrhaben will, dann mit Vorwürfen, wenn die bekannt werden, vielleicht nachlässiger umgeht.
11: Für Betroffene von Missbrauch durch Priester schwer erträglich. Ihre Frage, wann endlich gibt es Gerechtigkeit?
14: Das sind das mittlerweile 16 Jahre, seit 2010. Und dass wir da immer noch kämpfen müssen, auf wegen der Entschädigung.
11: Im nächsten Jahr wollen die Forscher dann über Machtmissbrauch von Hengsbach und mögliche Täternetzwerke berichten.
1: Wo ist Oma Giselas Lieblingsfilm? Gisela Mielke ist 87 Jahre alt und wollte unbedingt noch einmal den Film Zwei Menschen sehen. Ein alter Schinken von 1952, eigentlich kaum noch aufzutreiben. Die zündende Idee hatte Enkelin Viola. Sie hat bei WDR 4 angerufen und in Christians Samstagsgemeinschaft um Hilfe gebeten. Und jetzt kommt's. Frank Becker aus Bielefeld hat nicht nur den Film, sondern gleich auch ein Kino. Und deshalb hat sich Oma Gisela mit ihrer Familie aus Dormagen auf den Weg nach Ostwestfalen gemacht.
3: Auf diesen Moment hat Gisela Mielke Jahrzehnte gewartet.
15: Ich bin der Frank vom Kino, der Filmvorführer.
16: Es war nach dem Krieg, die Filme. Die waren, gingen einem zu Herzen und Gisela war am Weinen.
3: Ihr verschollener Lieblingsfilm ist in Bielefeld aufgetaucht.
16: Die Viola hat das in der Viola, das ist ja Dankeschön auch für, mein Schatz. Ne?
17: Ja, also die Oma ist immer recht nah am Wasser gebaut, wenn es vor allem um uns Enkelinnen geht. Aber es ist natürlich schon schön zu sehen, dass ich irgendwie noch eine Freude machen konnte damit. Und dass es jetzt wirklich auch umgesetzt wird.
16: Ja, sowas fehlt uns in Dormagen.
17: Ja, ne?
16: Die ganze Familie hat sie gleich gesagt, wir fahren mit, wir fahren mit. Wenn das auch eine Schnunze ist, Oma.
17: Schlechter als eine Rom-Com kann es ja wohl nicht sein. Ne?
3: Mit Hilfe von WDR 4 hat Viola Frank Becker gefunden. In seinem Bielefelder Medienarchiv lagern 100.000 Filme und auch der Lieblingsfilm von Oma Gisela.
8: Das ist mir eine Herzensangelegenheit, auch unsere Filmschätze öffentlich zu zeigen, damit jeder was davon hat.
18: Der Film ist 74 Jahre alt und macht Probleme.
8: Stopp. Der Film muss beim Vorspieler, wer immer das gewesen ist, mal gerissen sein. Und diese Klebestelle ist seinerzeit nicht repariert worden. Das ist das, was mich begeistert an dem Medium analogen Film, dass man wirklich alles mechanisch noch machen kann. Vom Filmprojektor reparieren bis hier das Filmmaterial wiederherstellen.
18: Mehrere Stunden hat Frank Becker den alten Streifen restauriert.
8: Ich kann nur hoffen, dass alles heile durch die Maschine geht und wir keine allzu großen Störungen produzieren.
18: Zurück im Kino beim Sektempfang.
16: Ein Hochsprung, ein Weitsprung, ein kleiner Seitensprung, das hält die Gisela jung.
8: Ja, ja, ja, jetzt weiß ich, was im Rheinland so los ist. Ne?
18: Jahrelang haben sie den Film gesucht, jetzt ist es soweit.
8: Ja, kann gleich losgehen, passt alles.
19: Erleben wir die Geschichte der zwei jungen Menschen, Judith Platter und Rochus von Enna.
17: Ich wohne auch ganz bei in der Nähe, ich besuche sie auch eigentlich jede Woche und sie freut sich immer, wenn ich komme und es ist einfach immer schön, mit ihr zu reden und ich fühle mich einfach wohl bei ihr.
18: Der Film heißt Zwei Menschen, eine Liebesgeschichte.
19: Du meinst, ich hätte dein Leben zerstört?
16: Nein. Ich war verliebt in den Priester.
18: Der Film hat kein Happy End, der Tag im Kino aber schon.
17: Ich bin sehr froh, dass das alles so gut geklappt hat und dass die Oma sich auch freut, eine schöne Zeit hat.
16: Herrlich und vielen Dank an meine Enkeltochter.
1: Sehr süß. Kommen wir zu diesem Thema. Grüne, lange Stängel auf dem Acker. Klingt vielleicht erstmal harmlos, ist es aber nicht. Für viele Landwirte im Münsterland ist genau das gerade ein echtes Alarmzeichen. Das sogenannte Erdmandelgras breitet sich aus. Es kommt ursprünglich aus Afrika, ist in den Niederlanden und in Niedersachsen schon länger ein Problem. Die Pflanze ist hartnäckig, schlecht für die Ernte und kann ganze Felder belasten. Die Landwirtschaftskammer schlägt Alarm und im Kreis Coesfeld hat es bereits einen Landwirt erwischt.
20: Grüne Stängel. Weiße Nuss. Was eigentlich ganz hübsch aussieht, verbreitet sich wie eine Plage. Thomas Altenbokum hat das Erdmandelgras auf seinem Feld.
21: Die Erdmandel ist was ganz Neues, Krasses. Weil sie halt nicht zu bekämpfen ist. Ob das mechanisch ist oder über Pflanzenschutz, man kann sie nicht bekämpfen. Die geht einfach nicht kaputt. Die ist sehr, sehr hartnäckig.
20: Die Pflanze greift Licht und Wasser ab und verdrängt die Hauptfrucht. Am Ende bedeutet das weniger Ertrag. Der häufigste Überträger sind Landmaschinen, Lohnunternehmer, geteilte Maschinen. Thomas Altenbokum muss seine Gefährte akribisch reinigen, um die Keimlinge nicht auf seinen anderen Feldern zu verteilen.
21: Vor 5 Wochen haben wir die Maschine schon mal gereinigt gehabt. Und ich wollte für mich selber mal wissen, wie viel sitzt jetzt wirklich in den Restdreck, der auf der Maschine sitzt, an Erdmandeln. Hab den Haufen mal zusammengeschäppt und ja, und ich bin wirklich erschrocken, da sind mit Sicherheit 30, 40 Erdmandelpflanzen aufgegangen.
20: Selbst dieser Dreck ist kontaminiert und kann nicht in die Mülltonne wandern, sondern muss wieder auf dasselbe Feld. Die Landwirtschaftskammer testet dort aktuell, wie man die Mandel bekämpfen kann. Eine Idee?
22: Die sogenannte Schwarzbrache. Nach Untersuchungen aus der Schweiz ist das die effektivste Methode, das Erdmandelgras zu dezimieren. Es wieder loszuwerden, hat bislang noch niemand geschafft bei einer Fläche, die stark befallen war.
20: Schwarzbrache heißt aber 5 Jahre lang nichts anbauen und ständig den Boden bearbeiten. Auf dem Feld von Thomas Altenbokum wurde ein sogenannter Spot-Sprayer wie hier eingesetzt. Mit Kameras wird das Gras erkannt und nur darauf werden Unkrautvernichter gespritzt. Die erwünschte Maispflanze bleibt verschont. Das funktioniert für Erdmandelgras sowie für andere Gräser, braucht sogar deutlich weniger Spritzmittel. Der Knackpunkt ist aber, die Technik hilft nur oberflächlich gegen das Gras. Die Mandel in der Erde bleibt und kann sich sogar bei Kartoffeln, Zwiebeln und Möhren in die Frucht reinsetzen. Das macht Felder und ganze Ernten unbrauchbar.
21: Es ja, gibt, glaube ich, keine richtige Lösung aktuell noch darauf, wie man die Erdmandel bekämpft. Also sie könnte auf Dauer zum großen Problem werden. Wir Landwirte produzieren ja Lebensmittel. Das wird ja auch für die Bevölkerung, wenn da jetzt beispielsweise ganz Deutschland mit verseucht wäre mit der Erdmandel, hätten wir ein Problem mit der Ernährungssicherheit.
20: Obwohl man die Mandel theoretisch sogar essen kann, ist sie in der Landwirtschaft unerwünscht. Die Devise also aktuell, aufpassen, dass sie sich nicht weiter auf den Feldern verbreitet.
1: Sollte es nach der Schule einen verpflichtenden Dienst für junge Menschen geben? Genau darüber wird ja gerade wieder diskutiert. Eine große Mehrheit der 12- bis 18-Jährigen wäre laut einer repräsentativen Umfrage der Lismon-Stiftung tatsächlich dafür. Allerdings sagen viele auch, wenn schon, Pflichtdienst, dann lieber im sozialen Bereich als bei der Bundeswehr. Wir haben Jugendliche in Gütersloh gefragt, wie sie das sehen, und sprechen gleich mit Matthias Mais von der Lismon-Stiftung.
0: Ich finde, es sollte nicht verpflichtet werden. Ich finde, jeder sollte ja Ziele nach der Schule haben. Und ich finde, wenn man jetzt dann dieses Auslands- oder dieses freiwillige Jahr machen müsste, dann, dass man dann nicht seine Ziele nachgehen könnte. Deswegen würde ich eher dafür sein, dass es freiwillig ist.
2: Man kann ja auch gute Sachen machen. Also zum Beispiel auch bei älteren Menschen oder so, dass man da die Leute helfen kann. Und deswegen finde ich das gut, dass das mal jeder gemacht hat. So. Also ich finde das auf jeden Fall nicht schlecht.
5: Ich finde, das ist eigentlich ja schon eine ganz gute Sache, aber also ich würde es jetzt vielleicht eher nicht machen, weil ich finde es auch schön, wenn man danach selbst entscheiden kann, was man macht.
23: Ja, dass man vielleicht direkt so irgendwie einen Anschluss zur Schule hat, wenn man fertig ist. Viele wissen ja nicht direkt, was sie machen wollen. Wenn man da irgendwie in soziale Berufe erstmal geht, ein bisschen reinschnuppert, kann das schon allen helfen. Und gerade in vielen Bereichen, Altersheim, Pflegeheim, ja, da wird auf jeden Fall auch Aushilfe gebraucht, ne?
1: Matthias Mais verantwortet die Studie und das Handlungsfeld International Relations der Lismon-Stiftung. Und er kann uns ein bisschen mehr über die Ergebnisse dieser Studie erzählen. Schönen guten Abend.
24: Hallo.
1: Ja, also in Ihrer Umfrage sind rund 60% für einen Pflichtdienst. In unserer kleinen Umfrage jetzt gerade haben ja viele gesagt, naja, also das sollte schon irgendwie freiwillig sein. Was haben Sie denn genau gefragt, die Kinder und Jugendlichen, dass sie einen Pflichtdienst befürwortet haben?
24: Wir haben sie gefragt, sollte es einen frei wählbaren Pflichtdienst in Deutschland geben, und haben tatsächlich über 60% Zustimmung dafür bekommen. Wir sehen, dass das vor allen Dingen eine Frage der Gerechtigkeit für viele Kinder und Jugendliche ist. Denn ein Pflichtdienst führt natürlich dazu, dass alle tatsächlich sich engagieren, obwohl wir sehen, dass auch viele ansonsten freiwillig bereit sind, sich zu engagieren.
1: Ich meine, das ist ja wirklich schön zu sehen, dass junge Leute wirklich sagen, also wir wollen was für die Gemeinschaft tun. Wie sehr hat Sie das Ergebnis überrascht?
24: Das hat uns insofern nicht überrascht, dass wir die Umfrage schon zum zweiten Mal gemacht haben. Letztes Jahr schon großes Engagement gesehen haben, auch eine große Zustimmung zu dieser Frage, soll es einen Pflichtdienst geben für alle Geschlechter? Mhm. Teilweise sogar unabhängig vom Alter. Die Frage ist nicht ganz so deutlich beantwortet worden, von den Kindern und Jugendlichen jedenfalls. Insofern hat es uns nicht überrascht. Es überrascht uns aber auch nicht, da wir in unserer Arbeit als Lismon-Stiftung mit vielen Kindern und Jugendlichen in Schulen zusammenarbeiten. Und da erleben wir eigentlich die jungen Leute als sehr interessiert und eben auch engagiert. Engagiert in der Diskussion, aber tatsächlich auch engagiert selbst, sich einzubringen und ihre Zukunft zu gestalten.
1: In der Studie kam ja auch raus, sie möchten Mitspracherecht ganz aktiv auch mitmachen, aber auch fordern ja auch richtig, dass mehr politisch gefordert wird in der Schule. Jetzt ist ja aber trotzdem Dreh- und Angelpunkt weiter der verpflichtende Wehrdienst. 300.000 junge Männer wurden ja jetzt angeschrieben und sollten ja die Frage beantworten, ob sie freiwillig zur Bundeswehr gehen. 500 haben gesagt, ja. Jetzt die Frage, das ist ja dann doch irgendwie ein bisschen wenig, rückt dann doch dieser verpflichtende Wehrdienst dann ein?
24: Alle Zahlen, die wir dazu auch aktuell von der Bundeswehr kennen, deuten ja erstmal darauf hin, dass die Freiwilligkeit insofern funktioniert, als die Zahlen steigen. Ob das die Ziele, die sich die Bundeswehr gesetzt hat, tatsächlich auch erreichen kann, werden wir sehen. Unsere Umfrage hat ja gezeigt, dass sich 25% der jungen Leute, repräsentativ befragt, tatsächlich vorstellen können, Soldatin oder Soldat zu werden. Wenn dieses Potenzial abgerufen würde, dann bin ich mir sicher, dann würde das reichen. Ob diese Zahl tatsächlich umgewandelt werden kann in reale Soldatinnen und Soldaten, ist natürlich jetzt eine Aufgabe sowohl von der Bundeswehr als auch von der Politik.
1: Was macht das mit jungen Menschen, wenn dann wirklich das verpflichtend eingeführt werden sollte?
24: Erstmal wäre es ja was, was sie so die Pflicht an sich, das zeigen unsere Daten ja, gar nicht ablehnen. Denn sie wünschen sich im Grunde ja Freiheit in der Pflicht, also eine Wahlfreiheit in der Pflicht. Einen Pflichtdienst befürworten sie. Sie würden nur keine Hierarchie zwischen Wehrdienst und einem zivilen Ersatzdienst, wie auch immer der aussieht und gestaltet ist, befürworten. Und sie sind sehr engagiert. Sie sind natürlich im Zweifelsfall engagierter im zivilen Bereich. Da gibt es natürlich auch viel mehr Möglichkeiten. Aber all das zeigt im Grunde, sie sind engagiert, sie sind motiviert, sie wollen sich einbringen. Und vor allen Dingen wollen sich eben auch einbringen in diese Diskussion, die sie ja persönlich fundamental betrifft. Wenn wir uns anschauen, gerade wird der Jahrgang 2008 angeschrieben, systematisch. Das sind diese 300.000, 350.000 jungen Herren in dem Fall. Die sind 2008 geboren, das war das Jahr der großen Finanzkrise. Und seither sind ziemlich viele Krisen international haben stattgefunden. Und das macht, glaube ich, was mit den jungen Leuten. Also die merken, dass da draußen in der Welt was passiert und dass das Auswirkungen auf sie selbst hat.
4: Was würden Sie der Politik raten?
24: Na, erstmal mit den jungen Leuten tatsächlich ins Gespräch zu gehen, das Gespräch zu suchen. Wir haben da noch nicht viele Formate gesehen. Wir selbst tun das. Wir arbeiten mit Schulen zusammen. Wir gehen in Schulen, diskutieren da mit jungen Leuten. Wir laden die jungen Leute zu uns ein. Wir haben einen Kurs von 15 jungen Leuten, die auch in unserer Studie zu Wort kommen. Und das ist eigentlich das. Unsere Stifterin Liz Mohn sagt immer, wir sollen den jungen Menschen eine Stimme geben. Wir hören eigentlich oder lesen aus der Studie raus, die Stimme haben sie, die haben was zu sagen. Wir müssen ihnen zuhören und mit ihnen diskutieren, auch wenn die manchmal etwas anders diskutieren, als wir das jetzt hier heute miteinander tun. Aber das muss man aushalten.
4: Ich glaube, das ist ein schönes Schlusswort. Die jungen Menschen haben was zu sagen, sie haben eine ganz starke Meinung und sie wollen gehört werden. Wichtig ist, wie Sie sagen, auch hinzuhören. Herzlichen Dank für den Besuch.
24: Danke auch.
4: Und jetzt unser Tipp. Ein Sommertag im Kloster Dahlheim im Kreis Paderborn. Alte Mauern, moderne Architektur, coole Ausstellung und mittendrin Andrea und Ernst Hesse. Die beiden nehmen uns mit auf ihren Ausflug ins LWL-Landesmuseum für Klosterkultur und in die neue Ausstellung über die Macht der Regeln.
6: Guck dich um, dann sieht man's. Das ist eingebettet in eine wunderschöne Landschaft.
7: Das Kloster Dahlheim für Ernst und Andrea Hesse ein Lieblingsort.
6: Dieser Blick, wenn ich durch das Tor gehe, auf die Allee, und das ist schon erwärmend.
9: Was mich immer total beeindruckt, ist, dass es, selbst wenn es wirklich voll ist, irgendwie Ruhe hat. Es geht so ein Frieden von diesem ganzen Ort aus.
7: Alte Gemäuer und moderne Architektur treffen hier zusammen.
6: Ich finde, hier im Treppenhaus sieht man das so toll, weil das ist die moderne Architektur mit dem Treppenhaus. Also mit dem Beton, den man offensichtlich sieht, mit den Fenstergeländern. Und dann ist hier aber das Historische mit dem alten Kamin. Und ich finde, das ist beeindruckend, das so eng beieinander zu sehen.
7: In einer Sonderausstellung geht es um die Macht der Regeln zwischen Freiheit und Kontrolle. Man sieht, wie sich Regeln im Lauf der Geschichte verändern. Es geht um Verkehrsregeln, um Gesetze, neue und alte, die 10 Gebote oder auch um Regeln im Sport.
10: Wir haben etwa die Basketballschuhe von Dirk Nowitzki. Und die haben wir nicht zufällig ausgewählt. Im Basketball ist sogar festgelegt, wie die Schuhe beschaffen sein müssen. Und als Beispiel zeigen wir die sehr großen Schuhe, Schuhgröße 54 von Dirk Nowitzki.
7: Der Ort hat viele Facetten. Eine alte Klosteranlage, ein ehemaliges Augustiner-Chorherrenstift. Später wurde es als Gutshof genutzt. Andrea Hesse liebt es draußen im Garten.
9: Also was ich bei diesem Garten total schön finde, ist, es ist ja so ein klassischer Klostergarten, der nicht dafür da ist, gut auszusehen, sondern jede Pflanze, die hier ist, hat einen Nutzen. Da gibt es Pflanzen, die sind für Bier- und Weinherstellung, Pflanzen, die irgendeine arzneiliche Wirkung haben, Pflanzen, aus denen Fasern hergestellt werden können für Kleidung oder für irgendwelche anderen Gegenstände. Oder eben auch Pflanzen für das Seifenkraut jetzt zum Waschen.
7: Überall auf dem Gelände gibt es etwas zu entdecken. Hier wird der Klosterschnaps hergestellt. Man kann einen kleinen Blick hinter die Kulissen werfen, kann verweilen und genießen. Im Kreuzgang spürt man die Geschichte des alten Klosters.
6: Das macht ja diesen Ort zu was Besonderem. Dass es im Grunde genommen ein weltliches Museum ist. Die haben ja mit Kirche und gar keine Verbindung mehr, sondern es ist wirklich ein rein weltliches Museum. Das aber total, wie man hier sieht, von der Spiritualität, die dieses Gebäude einfach bietet und in der Historie verwurzelt ist, ist diese Spiritualität eben da und die spürt man überall.
7: Unser Tipp, das Kloster Dahlheim, ein Ort, der Kultur und Natur verbindet.
4: In Lemgo kommen singbegeisterte Menschen zusammen, die sich vorher oft gar nicht kennen und werden für einen Tag zum Chor. Das Projekt heißt Chor for You und will vor allem eins: gemeinsam singen, Spaß haben und einfach mal ausprobieren, ganz ohne Druck oder Verpflichtung. Hinter der Idee steckt das Duo AMI. Diesmal fand der Chor for You in Bad Salzuflen statt. Und ob die Stimmen miteinander harmoniert haben, hören Sie jetzt.

0: steigen direkt ein. Also es ist ohne Worte, man muss gar nicht viel sagen und ohne Worte sind sie direkt da und direkt ja, so offen, offenherzig.
1: Ich liebe das, wenn man was macht, wo die Leute einfach sofort mitmachen können.
2: Anne Miebach und Nadine Brockmann sind das Duo AMI. Seit mehr als 10 Jahren machen sie zusammen professionell Musik.
1: Wir leiten 2 feste Chöre in Lemgo und die sind gut besetzt. Und dann haben wir festgestellt, es gibt immer so viele Menschen, die uns nachfragen, können wir nicht bei euch singen?
2: Und sei es nur für einen einzigen Tag. Anfänger, Könner, jeder darf. Vor allem Anne hat dieses Projekt sehr gereizt.
1: Weil ich das schon geahnt habe, dass es so eine besondere Energie gibt. Die Leute kommen für einen Tag dahin und haben noch mal eine riesige Portion mehr Vorfreude. Es gibt nicht so eine Routine.

0: Wir empfehlen immer denjenigen, die zum ersten Mal Chor singen oder die sich tendenziell eher etwas unsicherer fühlen, in die erste Reihe zu gehen. Warum? Ihr habt den Klang von hinten. Ja? Und wenn ihr hinten sitzt, dann habt ihr euch vielleicht ein bisschen versteckt, aber ihr hört auch nicht so viel. Wir haben jetzt hier den Alt. Ja? Ihr seid alle Altstimme? Perfekt. Mit einer kleinen Lücke und ihr seid alle Sopran, richtig? Wir haben heute einen richtig großen Sopran. Ist ja Wahnsinn.
1: Gut miteinander sollen sie singen. Mit Ausdruck und mit Gefühl.
2: Die beiden Damen hier haben uns super begleitet und wir haben uns wirklich gut weiterentwickelt mit der Stimme.
3: Ich finde es krass. Ich finde es super. Also es ist wirklich schön hier mit den ganzen Leuten auch und man lernt neue Leute kennen.
4: Ich finde mal Chor, das ist immer sowas für gute Laune, das gönnt man sich. Ne? Deshalb, selbst wenn ein Tag stressig war, geht man hin und danach hat man gute Laune.
1: Und die geben sie am Ende auch weiter beim Konzert vor Publikum.

0: Es ist so schön, dem Ganzen am Ende noch die Krone aufzusetzen und das nach außen zu transportieren, Applaus zu bekommen und einfach so groß zu wachsen.
1: Weil wir schon über den Tag so eine tolle gemeinschaftliche und musikalische Energie sammeln. Und die kommt dann geballt im Abschlusskonzert auf die Bühne und andere Menschen erleben das dann auch noch mit.

0: Ja, und wer jetzt Lust bekommen hat, selbst einmal mitzusingen, der muss nicht lange warten. Schon an den nächsten beiden Wochenenden gibt es wieder die Gelegenheit dazu. Nämlich am kommenden Samstag in Lemgo und am 4. Juli in Schlangen. Anmelden kann man sich ganz unkompliziert über die Webseite von AMI. Ja, und bevor heute Abend viele beim Deutschlandspiel mitfiebern, schauen wir noch aufs Wetter, denn auch das spielt heute mit. Bleibt es zum Anpfiff angenehm für Public Viewing, Biergarten oder Balkon oder wird es auch am Abend noch eine schweißtreibende Angelegenheit? Hier kommen die Aussichten für heute Abend und die kommenden Tage. Bei nur schwacher Luftbewegung kühlt es sich nur sehr langsam ab heute Nacht. Zum Mindener Land und zur Warburger Börde kühlt es etwas besser ab mit Tiefstwerten um 17 Grad. Am Freitag ist es zunächst leicht bewölkt und doch klettern die Temperaturen ganz schnell über die 30-Grad-Marke. Am Nachmittag überwiegt zwar der Sonnenschein, doch ein paar mehr Wolkenfelder können auftauchen. Es bleibt aber noch weitgehend trocken. Es wird rekordverdächtig heiß mit Höchstwerten zwischen 35 Grad im Bergland und 39 Grad in der Senne. Am Samstag viel Sonnenschein, zum Abend hin regional erste heftige Hitzegewitter, extreme Wärmebelastung bei rund 38 Grad. Am Sonntag in schwülheißer Luft zum Teil heftige Hitzegewitter mit Hagel, Starkregen und schweren Sturmböen. Bei rund 35 Grad besteht örtlich Unwettergefahr. Ja, der Montag anfangs schwül warm und gewittrig und bei 30 Grad und in den nächsten Tagen wechseln sich freundliche Abschnitte mit wechselhaften Momenten ab. Die Temperatur bleibt dabei auf sommerlichem Niveau und ändert sich kaum. Und direkt nach der Tagesschau läuft hier ein WDR extra zur Hitze und dann direkt danach, wie passend, Klimageräte und Co. kühlen mit Köpfchen. Kühlen im Köpfchen mit Yvonne Willix im Haushaltscheck. Einen schönen Abend bei uns hier im WDR und hoffentlich bis morgen.
1: Wenn in Winterberg der Asphalt schmilzt, dann muss es wirklich heiß sein. Ausgerechnet da oben. Aber diese Straße, die ist schon gesperrt. Starker Frost im Winter, jetzt über 30 Grad. Das ist wohl zu viel für die Fahrbahndecke.
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1: Ja, schönen guten Abend. Nichts geht mehr auf der Winterberger Landstraße Richtung Ortsteil Grönebach. Sperrung wegen Hitzeschäden. Völlig verrückt. Da hat es Mitte Mai noch geschneit. Ganz im Ernst. Heute hat das Lokalzeitteam 32 Grad gemessen und der Asphalt reagiert sichtbar extrem auf extremes Wetter.
3: Zäh und klebrig wie Lakritz in der Wüste. Der Straßenbelag pappt an jedem Autoreifen fest. Daher ist diese Strecke bei Winterberg-Grönebach gesperrt. Und das, obwohl sie erst im vergangenen Jahr einen neuen Straßenbelag bekommen hat.
4: Ja, das ist mehr wie ärgerlich. Das ist ja nicht nur geflickt, das ist ja eine komplette Oberflächenmaßnahme. Das ist natürlich jetzt der extremen Hitze hier geschuldet.
3: Das hat Jörg Hampel in 35 Jahren bei der Straßenmeisterei noch nicht erlebt. Denn in Winterberg sind die Straßen grundsätzlich auch für den Sommer geeignet.
4: Jetzt ist nur das Problem, mal einen Tag 30 Grad, zwei Tage 30 Grad machen nichts. Aber jetzt dieses extreme Wetter aktuell mit dieser langen Hitzewelle. Quasi heizt sich der ganze Straßenkörper auf bis in tiefe Schichten. Und das hat auch zur Folge, dass dieses aufgebrachte Material sich verflüssigt. Und es bleibt teils an den Reifen hängen und damit wird der Belag aufgerissen.
3: Auf rund 2 Kilometern hat die gesperrte Straße immer wieder Schäden. Jörg Hampel und sein Team beobachten gerade weitere Straßen in Winterberg und das mehrfach am Tag. Die schwarzen Streifen bedeuten nichts Gutes.
4: Wir haben ja mehrere Oberflächenbehandlungen gemacht im Bezirk und die kontrollieren wir jetzt natürlich engmaschig. Und hier sieht man ja schon, sie fängt schon leicht an zu schwitzen und genau in den Fahrspuren. Hier kann man das ganz genau sehen. Und hier sieht man auch, was so eine Beschattung von den Bäumen bringt, nämlich auf der Gegenspur ist gar nichts. Deswegen, das sind nur ein paar Grad Celsius, die hier den Unterschied machen.
3: Straßen, die im Sommer nicht schlapp machen, die gibt es. In südlichen Ländern wie Spanien zum Beispiel. Doch eine Fahrbahndecke, die dort funktioniert, ist für Winterberg noch lange nicht geeignet.
4: Wir haben die andere Bitumen, härtere. Und dann kommen diese Temperaturen, sind dann hoch bei 50 Grad, 40, 50 Grad. Die haben die Probleme so nicht. Aber wir haben diese Temperaturwechsel. Im Winter haben wir teils bis minus 10 Grad. Dann wird so ein spanisches Bitumen hier brechen, weil das eben nicht flexibel ist. Dann hätten wir im Winter mehr die Probleme.
3: Noch im Mai hat Glatteis die Straßenmeisterei in Winterberg beschäftigt. Und jetzt im Juni ist es die tropische Hitze.

0: Die Straßen halten in Geseke, aber mit dem Trinkwasser wird es da knapp. Einfach so Hahn auf- und laufen lassen, bitte nicht, sagt der lokale Wasserversorger und rät zu Sparsamkeit. Ja, wenn alle abends jetzt zeitgleich den Garten wässern und unter die Dusche springen, dann sei das Netz eben überlastet. Im schlimmsten Fall sinkt der Wasserdruck und die höheren Etagen, die könnten dann nicht mehr alle versorgt werden. Das Trinkwasser solle also möglichst nur für Küche und Hygiene benutzt werden. Ja, dann zum Abkühlen doch besser in den See statt in den Pool, oder? Aber bitte nicht so, auch wenn es cool wirkt. Das ist ganz klar verboten und super gefährlich.
1: Das Instagram-Video eines jungen Mannes, es soll von der Bigge stammen. Er selber postet es in den sozialen Medien, andere kommentieren. Lebensmüde, Banane, macht den Kindern nicht so einen Scheiß vor, lauten einige Kommentare. Mit anderen Worten und mehr Argumenten warnt auch der Ruhrverband als Betreiber der großen Talsperren im Sauerland.
2: Die Brückenspringer gefährden vor allem sich selber. Bei einer Talsperre haben wir die Besonderheit, dass der Wasserspiegel stark schwankt. Das heißt, an einer Stelle, wo es gestern noch tief genug war, kann es am nächsten Tag schon zu flach sein. Außerdem haben wir gerade in der Nähe von Bauwerken unterwasserbauliche Einrichtungen. Wir haben da Störsteine, wir haben da Schwellen, wir haben da Rohre. Auch kann man nicht davon ausgehen, dass alle Bauwerke gerade nach unten verlaufen. Teilweise werden die unten breiter. Also es besteht einfach eine erhebliche Gefahr, vor der wir die Leute einfach auch schützen möchten.
1: Bilder vom heutigen Nachmittag an der Saupe. Auch hier springen Jugendliche. Wir zeigen sie bewusst nicht nah und erkennbar. Auf Ansprachen von Verantwortlichen reagieren sie selten einsichtig.
2: Die meisten sehen es leider nicht ein, sodass wir auch gezwungen sind, teilweise Platzverweise auszusprechen.
1: Dann muss die Polizei gerufen werden, denn einfache Ausweiskontrollen in Badehosen scheitern oft.
0: Tja, nochmal betont, es ist absolut verboten, aus gutem Grund. Fahren wir also lieber ein Stück weiter und suchen uns Abkühlung im Landgarten Schauerte in Arnsberg-Holzen. Das wunderschöne Reich von Uli Schauerte, den Sie vielleicht schon aus unserer Lokalzeit oder von Garten und Lecker kennen. Ich bin da heute leider nur dran vorbeigefahren. Aber Eva Schulze-Gabrechten, die hat es besser gemacht. Sie ist rein in Ulis Paradies und es gibt da so Abkühloasen, ne?
3: Das stimmt. Unter einer hier stehe ich schon. Das ist nämlich der alte Baumbestand hier im Landgarten Schauerte. Man sieht hier über mir eine rund 40 Jahre alte Eiche. Hier wachsen Eschen um uns herum. Und klar, diese alten Bäume, die allein sorgen schon für eine schöne Abkühlung. Aber wir wagen jetzt trotzdem mal den Gang in die Sonne, denn das lohnt sich wirklich. Also dieser Garten ist ein Paradies. Hier wächst Gemüse, Stauden, Schnittblumen und besonders beeindruckend ist, dass dieser Garten so erst seit 2 Jahren besteht. Uli Schauerte hat den hier komplett neu angelegt und hier wirklich so ein kleines Gartenparadies geschaffen. Ist eine Freude für Insekten, die sehen Sie jetzt vielleicht auch. Also einfach ein ganz toller Ort. Ja, und Uli Schauerte hat natürlich bei seiner Gartenplanung auch das Thema Hitze und Schatten berücksichtigt. Wir kommen jetzt an einem Ort, an dem das ganz deutlich wird. Hallo erstmal, Herr Schauerte. Also, Sie haben sich hier so eine kleine Abkühlung mit einer Pergola geschaffen. Und Sie haben mir erzählt, Sie haben die komplett selbst gebaut. Wie haben Sie das denn gemacht?
4: Genau, ich habe hier aus alten Materialien vom Hof die Pergola zusammengeschweißt. Und ich habe geguckt, was es so gibt und habe das dann einfach verwendet.
3: Und jetzt wachsen hier einige Pflanzen, Wein zum Beispiel oder auch hinter uns Kiwi beispielsweise. Die sind noch ganz klein. Und die sollen ja bald auch für Abkühlung sorgen. Aber dauert noch ein bisschen, oder? Wie schätzen Sie das ein?
4: Ja, das geht jetzt aber schnell. Ne? Der Wein, das dauert gar nicht mehr so lange. Ne? Die sind nächstes Jahr schon auf der anderen Seite. Also nächstes Jahr wird er schon fast zu sein. Und dann haben wir auch eine hervorragende Abkühlung.
3: Jetzt ist es so, Sie sind handwerklich total begabt. Sie haben diese Pergola, haben Sie gesagt, selbst zusammengeschweißt. Das kann jetzt wahrscheinlich nicht jeder zu Hause. Haben Sie auch einen Tipp, wie man sich das so ein bisschen einfacher zu Hause machen kann?
4: Also einfacher ist auf jeden Fall mit Holz. Und das kann ja jeder. Ein bisschen schrauben, ein bisschen hämmern. Das geht auf jeden Fall.
3: Oder man sucht sich ein bisschen Hilfe von Leuten, die das gut können. Lassen Sie uns doch noch mal da drüben schauen. Da haben Sie ja sogar einen eigenen Schattengarten angelegt. Auch ein wunderbarer Ort zum Abkühlen. Grundsätzlich ist ja auch so ein bisschen die Frage aus gärtnerischer Sicht, Herr Schauerte, welche Pflanzen fühlen sich überhaupt wohl im Schatten? Nicht, dass man das Falsche pflanzt.
4: Absolut, das ist ja eine ganz wichtige Geschichte. Die Pflanze, also die passende Pflanze muss am passenden Ort. Und hier ist es zum Beispiel im Schattenbereich, sind es die Hostafunkien bzw. winterharte Fuchsien, die sich im Schatten absolut wohlfühlen.
3: Mhm. Herr Schauerte, hier sorgt jetzt auch dieser alte Haselnussbaum für Schatten. Jetzt ist es so bei alten Bäumen, die können wir nicht über Nacht pflanzen oder darauf hoffen, dass die nächstes Jahr schon Abkühlung spenden. Was könnten wir denn jetzt schon pflanzen, was uns bald Schatten bringt?
4: Genau, so ganz modern und sind halt immer diese Dachbäume oder Tellerbäume, wie man sie nennt. Das ist halt so ein Stamm mit oben drauf einer flach gezogenen Krone. Und die ist natürlich dann super schnell einfach eine Fläche, die die Sonne von uns abhält.
3: Wir gehen jetzt noch mal kurz rüber an einen der Lieblingsplätze in Ihrem Garten, durch diesen wunderbaren Schattengarten. Herr Schauerte, wenn ich mir diesen Garten hier so angucke, Sie verbringen hier wahrscheinlich sehr viel Zeit, auch jetzt so bei gut 35 Grad?
4: Ja, also mir macht das Wetter eigentlich gar nicht so viel aus tatsächlich. Wir waren heute auch fast den ganzen Tag auf dem Feld und das gehört einfach dazu.
3: So, machen wir es uns noch einmal gemütlich, wieder hier im wunderbaren Schatten. Sie haben ja in Sachen Schatten auch noch ein bisschen was geplant in Ihrem Garten. Was steht da an?
4: Ja, jetzt gerade in den nächsten Tagen brauchen wir noch ein bisschen mehr Schatten und dann hängen wir einfach mal ein Sonnensegel auf. Auch das ist natürlich ein schneller Schatten für uns. Zwischen Bäume dann nochmal zusätzlich. Richtig cool.
3: Und welchen Tipp hätten Sie, wenn jetzt jemand sagt, ich möchte mir am Wochenende noch meinen Garten ein bisschen kühler, ein bisschen schattiger machen?
4: Ja, die Baumschule, Baum kaufen, ne? Klar, geht natürlich. Aber so ein Sonnensegel ist natürlich einfach die schnellste und einfachste Variante, um Schatten im Garten zu kriegen.
3: Vielen Dank, Herr Schauerte. Und wie passend, hier steht auch schon eine Abkühlung, da haben wir Glück, ne? Genau. Danke, dass wir uns Ihren wunderbaren Garten angucken durften.
4: Na, sehr gerne. Schön, dass Sie da waren.
3: Danke.
0: Hilfe. Ja, ganz lieben Gruß nach Holzen und ich fahre da gleich wieder vorbei, aber fahr nur vorbei. Eva, viel Spaß dir noch da und vielen Dank, dass wir da sein konnten. Und ich würde mal sagen, wir lenken uns jetzt ja mal ein bisschen von dieser Hitze ab mit einem Forschungsprojekt der Uni Siegen. Es geht da nämlich um den Schutz vor miesen Schockanrufen. Mittlerweile dank KI mit teils täuschend echt klingenden Stimmen. Da glaubt man wirklich, Mama oder den Sohn oder die Tochter zu hören. Schwer da nicht drauf reinzufallen. Die Forschenden entwickeln jetzt ein System, das genau diese gefälschten Stimmen erkennen kann. Und es soll auch Angebote geben, mit denen vor allen Dingen Ältere lernen können, gefakte Anrufe zu erkennen. Das Bundesforschungsministerium fördert das Projekt mit 1,4 Millionen Euro. Ich habe ja in der Schule leider nie Technikunterricht gehabt und ich hätte es wirklich geliebt, rumzuschrauben, auszutüfteln, sehr praktisch zu lernen, wie das Jugendliche von verschiedenen Schulen in Minden-Lübbecke gerade tun. Und wir schauen dahin, weil die eine wirklich spannende Aufgabe haben, gestellt als Wettbewerb vom Bildungsbüro des Kreises. Und zwar sollen sie so ein Amphibienfahrzeug bauen. Ganz schön knifflig.
5: Das ist der vorgegebene Prototyp des Schultechnikwettbewerbs im Kreis Minden-Lübbecke. Die Amphibienfahrzeuge müssen fahren, schwimmen und außerdem zwei Spielzeugmännchen und einen Snickers transportieren können. Auch 21 Schülerinnen und Schüler der Sekundarschule in Raden tüfteln seit Monaten an ihren Modellen und sie sind schon weit gekommen.
6: Macht halt sehr viel Spaß und man kann halt mit Freunden und Schulkollegen kann man halt ganz viel Neues entdecken und erfinden. Wenn man dann natürlich am Ende ein Projekt hat, was auch funktioniert und was auch gewinnen könnte, ist es halt natürlich sehr schön. Ne?
5: Marc Kruke ist Lehrer hier. Er hat das Technikprojekt vor 6 Jahren mit ins Leben gerufen.
7: Die Idee ist, dass die Schülerinnen und Schüler eigentlich mit vorgegebenen Teilen dann versuchen, also auf möglichst gleicher Basis durch Geschick ein voll funktionsfähiges Amphibienfahrzeug herzustellen und dabei in einer Art Projektarbeit möglichst eigene Erfahrungen zu machen und dann auch Learning by Doing.
5: Achsen, Motor und Elektrik kommen als Bausatz in Einzelteilen daher und müssen selbstständig montiert werden.
8: Das Schwierigste ist die Elektrik. Wenn irgendeine Komponente nicht mitspielt, dann funktioniert gar nichts mehr. Ne?
5: Ortswechsel. Auch an der Sekundarschule in Lübbecke basteln sie an ihren Amphibien. Der Clou hier sind die selbstgebauten Räder aus dem 3D-Drucker.
9: Wir wollten Schaufeln haben, damit das durch die Schaufeln sich fortbewegen kann. Und wir überlegen aktuell noch, ob wir solche Schiffsschrauben auch noch anbringen sollen. Aber aktuell fährt es mit den Schaufeln auch schon relativ schnell.
5: Robert Torstraten leitet die Technik AG an der Sekundarschule.
10: Man sieht, wie die aufblühen und wie die vielleicht auch mal so Projekte machen können, die sie sonst, ja, wo sie sonst nicht so rangekommen wären. Bei den klassischen Wettbewerben Mathematik, Informatik, Biologie, da sind unsere Schüler eben immer diejenigen, die ja, große Schwierigkeiten haben, da das Niveau zu erreichen. Aber hier können sie halt mit so einem geleiteten Projekt, mit so etwas Praktischem also auch irgendwie punkten. Und das ist eigentlich das, was nachher toll ist.
5: Lehrerin Julia Meyer verrät, wer Altes und Gebrauchtes verbaut, kann bei der Jury später extra punkten.
11: Dann haben wir hier zum Beispiel eine alte Physalis-Packung genommen, ein paar Stäbchen und das zusammengeklebt. Das heißt, wir, die Schüler waren das. Hier ist eine alte Eispackung recycelt worden und ein paar Eisstiele.
12: Wir nehmen das.
5: Das wird dann der Deckaufbau für besagte Männchen und das Snickers. Aber jetzt geht's erstmal zur Jungfernfahrt.
11: Großes Problem, noch sind wir nicht ganz dicht. Wir haben hier noch leichte Schwierigkeiten. So, aber wir haben gesehen, er schwimmt, er fährt auch auf dem Wasser, nur das richtige Steuern, das können wir noch nicht.
5: Am 9. Juli wird sich zeigen, wer das Amphibienrennen macht. Dann ist das große Finale mit allen Schulen im Freibad.
11: Sollen wir noch einmal fahren?
0: Tja, das wird ein Spektakel. Das aktive Museum Südwestfalen sorgt seit 30 Jahren dafür, dass wir nicht vergessen. Erinnert an die Opfer der Nazizeit und ab sofort mit einer rund erneuerten und mehr als sehenswerten Ausstellung. Und es geht da nicht einfach nur um Geschichte, Zahlen und Fakten. Es geht um Menschen, um Gesichter und ihr Schicksal und die Frage, was passierte mit den jüdischen Nachbarn. Eine Ausstellung, die wir wirklich ans Herz legen.
13: Gesichter von verfolgten Menschen. Ihr Schicksal, ihre Verzweiflung, ihr Mut, darüber wird hier erzählt.
14: Hier sehen wir Betty Hochmann, die in einer religiösen jüdischen Familie hier in Siegen aufwächst, die ihre Schulzeit und den deutlich werdenden Antisemitismus hier in Siegen erlebt, die Drangsalierungen im Alltag erlebt und daraufhin den Wunsch hegt, unbedingt auszuwandern.
15: Ja, hier haben wir Inge Frank, die im Alter von 16 Jahren die Schule verlassen musste, nicht weiter auf die Schule gehen konnte. Und hier wird dokumentiert, dass sie selber dann auswandern wollte nach Palästina. Ihre Eltern waren dagegen.
13: Wie werden sich diese zwei jungen Frauen entscheiden? Können Inge Frank und Betty Hochmann der Verfolgung durch die Nazis entkommen? Viele solcher Opferschicksale aus dem Siegerland haben die Kuratoren Klaus-Michael Guse und Jens Aspelmeier für die neue Dauerausstellung zusammengestellt. Im aktiven Museum Südwestfalen steht zunächst der Mensch im Zentrum.
15: Wir wollten nicht, dass wir sozusagen die Kategorien der Nationalsozialisten sofort am Anfang sichtbar machen, sondern wir wollten die Menschen in den Mittelpunkt stellen. Alle Menschen sind hier gleich. Und die Nationalsozialisten haben sie in bestimmte Kategorien gepackt.
13: 5 Jahre lang haben die beiden Kuratoren zusammen mit dem Verein umgebaut, überlegt und konzipiert. Nicht einfach in einem Bunker mit dicken Wänden. Denn das Museum liegt genau am Standort der Siegener Synagoge. 1938 von den Nazis niedergebrannt. Anschließend nimmt der Hochbunker den Platz ein. Erst 1996 entsteht gegen Widerstände hier ein Lern- und Dokumentationsort über die Siegerländer Nazi-Opfer.
14: Ja, es war ein langer Weg und Klaus Dietermann, der das Museum hier gegründet hat, der hat die Anfänge geliefert und ich glaube, der wäre froh, wenn er jetzt nach 30 Jahren sehen würde, ja, es gibt eine neue Ausstellung, die in die Zeit passt.
13: Die neu entworfene Ausstellung soll den Besucher zu einem Punkt führen.
15: Die Frage, die sich der Besucher stellen soll, wo stehst du? Symbolisiert auch durch die Figuren.
14: Und wir hoffen, dass jeder eben ja auch anders hier rausgeht, als er hier reingegangen
15: ist. So ist es.
13: Bin Mensch nicht auch ich? Diese Frage ist die Überschrift zu der neuen Dauerausstellung mit der Geschichte von Betty Hochmann und Inge Frank, die den Nazis entkommen wollen.
15: Beide überlegen, wollen auswandern. Betty tut es gegen den Willen ihrer Eltern. Inge, gegen den Willen ihrer Eltern will sie es nicht tun und bleibt. Betty überlebt, Inge kommt im Holocaust um.
0: Ja, die Ausstellung ist Dienstag, Donnerstag und Sonntag geöffnet und Jens Aspelmeier ist jetzt bei uns im Studio. Ja. Es ist sehr, sehr eindringlich. Auch das, was wir gerade in dem kurzen Ausschnitt gesehen haben, es ist umso wichtiger, gerade jetzt, dass die Ausstellung wieder geöffnet hat.
14: Ja, ich glaube, wir leben in Zeiten, in denen die Demokratie gefährdeter denn je ist. Willy Brandt hat mal gesagt, mehr Demokratie wagen, das war in anderen Zeiten. Ich glaube, das trifft heute auch noch. Heute müssen wir uns wieder aufmachen auf die Straßen. Und für Demokratie sorgen. Das in der Auseinandersetzung Auseinandersetzung mit Geschichte zu erfahren und sich da motivieren zu lassen, ist, glaube ich, ein guter Weg.
0: Wir beobachten einen wachsenden Antisemitismus gerade. Wie viele Geschichten haben Sie? Weil wir ja gerade gesehen haben, so diese Gesichter sind eigentlich das Wichtige, dass wir Geschichten damit verbinden, dass wir Schicksale erfahren. Glauben Sie, dass was bewegt?
14: Ja, ich glaube, nur über Menschen und ihre Lebensgeschichten, ihre Handlungsspielräume, die sie nutzen konnten oder eben nicht nutzen konnten, weil sie ihnen verwehrt worden sind, wecken wir Emotionen bei den Menschen. Und nur darüber wecken wir auch das Interesse, sich damit näher zu beschäftigen. Also wir glauben ganz fest, nur die Menschen interessieren uns.
0: Jetzt kommen ja wahrscheinlich eher nicht die Menschen, die es vielleicht nötig hätten. Mhm. Aber Sie bekommen ja auch beispielsweise Schulklassen, wo ganze Schulklassen kommen. Was erleben Sie da?
14: Vor allem viel Interesse der Jugendlichen. Also, dass sie sich nicht mehr für den Nationalsozialismus interessieren für die Zeit, das ist so ein Mythos, der geistert immer rum. Das erleben wir überhaupt nicht, zeigen auch Studien. Sie interessieren sich aber für andere Fragen, ihre Fragen an die Geschichte. Da ist eine größere Distanz, die muss man manchmal auch erstmal überwinden, überbrücken, so dass sie der Geschichte und den Schicksalen noch mal näher kommen. Und da suchen wir auch immer neue Wege, Graphic Novel oder digitale Formate.
0: Das ist ein gutes Stichwort. Wir haben ja darüber berichtet, auch über die Entstehung. Ja. Jetzt haben wir es mitgebracht, das Buch ist fertig. Das heißt, das ist auch so ein neuer, moderner Weg, diese Geschichten eben greifbar zu machen und erfahrbar zu machen.
14: Ja, das ist ein Zugang wie auch andere. Wir haben auch digitale Angebote, aber ich glaube, man braucht auch immer noch das gute Buch, was die Schüler aber in einer Form, nämlich in einer Bildergeschichte, in einem Comic-Style, der die Jugendlichen da abholt, wo einfach ihre Lebenswelt auch ist, wo sie schneller andocken als an dicken Schinken von einem Historiker.
0: Das heißt, die Ideen gehen nie aus?
14: Bis jetzt nicht. Wir haben noch so einige Projekte, die wir auch weiter umsetzen wollen. Wir, vor allem, weil wir ein großes Team sind und viele Engagierte haben. Und wir stehen auf den Mauern und auf den Schultern von Klaus Dietermann und vielen, die in den letzten 30 Jahren viel geleistet haben. Also ohne die wäre auch diese Ausstellung nicht möglich gewesen. COZ ist unser verlässlicher Partner in der Sache, in unserem Anliegen. Also wir sind gut aufgestellt für weitere Projekte.
0: Wir sind dankbar, dass wir einen Einblick bekommen konnten und für das Gespräch. Danke, dass Sie da waren.
14: Danke, dass ich hier sein durfte.
0: So, Beauftragter für Kreis-Naturschutzgebiete. Das hört sich jetzt nicht so spannend an. Es geht aber auch anders mit dem Urban Ranger. Frederik Rock darf sich so nennen als Zuständiger für die Naturschutzgebiete in Siegen-Wittgenstein, die eben in der Nähe von Städten liegen. Als Ranger ist er unterwegs, um aufzuklären, selbst bei den Temperaturen, wie in der Heide am Stadtrand von Siegen.
12: Die Truppacher Heide. Einzigartiges Naturschutzgebiet in Siegen. Für Urban Ranger Frederik Rock eins seiner neuen Reviere. Hier ist er viel auf Achse.
16: Ich bin immer noch ein bisschen auf Kartenmaterial angewiesen, aber das hat auch definitiv einfach die Größe der Fläche, ne, bringt das einfach mit.
12: Früher ein Truppenübungsplatz, jetzt eine vielfältige Landschaft mit seltenen Pflanzen und Vögeln, die am Boden brüten. Wo früher Panzer übten, knabbern jetzt die Schafe von Armin Küthe, halten die Landschaft frei. Doch es gibt Probleme. Viele Besucher verlassen die Wege, halten sich nicht an die Regeln.
17: Sie lassen die Hunde frei laufen in der Fläche, gerade in der Brut- und Setzzeit. Und das ist für mich jetzt der Punkt, wo dann wirklich der Ranger mal hier oben auch durchgreifen muss. Hier sind Speerwerfer, hier sind Crossgolfer, hier sind Mountainbiker, hier sind Gleitschirmflieger, die hier üben. Und da sehe ich auch einmal zwei Personen da rumlaufen, eine Frau völlig nackt. Ist natürlich auch ein schöner Anblick, will ich auch nicht abstreiten. Aber wir laufen mitten in der Fläche, lassen sich filmen, kamen aus Köln, die für ihren Freund oder Mann besondere Bilder machen wollten. Das war so die kurioseste Begegnung.
12: Frederik Rock ist gelernter Berufsjäger. Jetzt als Urban Ranger sind kommunikative Stärken gefragt.
18: Ja, ich komme aus dem Sauerland. Ich bin der neue Ranger hier, genau.
19: Ja, dann haben Sie ja sicher schon Erfahrung, um das hier zu machen. Das braucht man, glaube ich, heute mittlerweile. Die Leute laufen ja überall drum.
18: Das ist genau so,
19: ja. Die fahren querfeldein mit ihren Bikes, möchte ich auch manchmal, muss ich schon sagen. Aber ich habe jetzt halt Ein Tourenrad.
18: Ich habe hier noch mal eine Karte mitgebracht hier vom Gebiet.
19: Ja, das ist sehr gut. Ne,
18: damit Sie auch über, ja, sich auf den Wegen aufhalten, ja, und sehen, wo Sie herfahren können.
19: Ja. Können Sie mir das doch da lassen?
18: Das kann ich Ihnen natürlich da lassen. Habe ich zum Glück zwei dabei. Ja.

0: dass wir hier alle zusammen daran arbeiten, die Natur weiter so zu erhalten, wie sie auch ist.
1: Frederik Rock, ein neues Gesicht, unterwegs im Auftrag der Natur.
2: Und wenn die Heide da im Spätsommer blüht, dann wird es noch mal besonders schön. Jetzt ist es vor allen Dingen heiß. Also dann doch vielleicht lieber ein kühles Plätzchen hinter dicken Klostermauern. Das Kloster Dahlheim liegt genauso idyllisch ganz in der Nähe von Marsberg und hat eben auch diese dicken Mauern. Dahinter aktuell eine sehr coole Ausstellung über die Macht der Regeln.
3: Guck dich um, dann sieht man's. Das ist eingebettet in eine wunderschöne Landschaft.
4: Das Kloster Dahlheim für Ernst und Andrea Hesse ein Lieblingsort.
3: Dieser Blick, wenn ich durch das Tor gehe, auf die Allee, und das ist schon erwärmend.
5: Was mich immer total beeindruckt, ist, dass es, selbst wenn es wirklich voll ist, irgendwie Ruhe hat. Es geht so ein Frieden von diesem ganzen Ort aus.
4: Alte Gemäuer und moderne Architektur treffen hier zusammen.
3: Ich finde, hier im Treppenhaus sieht man das so toll, weil das ist die moderne Architektur mit dem Treppenhaus. Also mit dem Beton, den man offensichtlich sieht, mit den Fenstergeländern. Und dann ist hier aber das Historische mit dem alten Kamin. Und ich finde, das ist beeindruckend, das so eng beieinander zu sehen.
4: In einer Sonderausstellung geht es um die Macht der Regeln zwischen Freiheit und Kontrolle. Man sieht, wie sich Regeln im Lauf der Geschichte verändern. Es geht um Verkehrsregeln, um Gesetze, neue und alte, die 10 Gebote oder auch um Regeln im Sport.
6: Wir haben etwa die Basketballschuhe von Dirk Nowitzki. Und die haben wir nicht zufällig ausgewählt. Im Basketball ist sogar festgelegt, wie die Schuhe beschaffen sein müssen. Und als Beispiel zeigen wir die sehr großen Schuhe, Schuhgröße 54 von Dirk Nowitzki.
4: Der Ort hat viele Facetten. Eine alte Klosteranlage, ein ehemaliges Augustiner-Chorherrenstift. Später wurde es als Gutshof genutzt. Andrea Hesse liebt es draußen im Garten.
5: Also was ich bei diesem Garten total schön finde, ist, es ist ja so ein klassischer Klostergarten, der nicht dafür da ist, gut auszusehen, sondern jede Pflanze, die hier ist, hat einen Nutzen. Da gibt es Pflanzen, die sind für Bier- und Weinherstellung, Pflanzen, die irgendeine arzneiliche Wirkung haben. Pflanzen, aus denen Fasern hergestellt werden können für Kleidung oder für irgendwelche anderen Gegenstände. Oder eben auch Pflanzen für das Seifenkraut jetzt zum Waschen.
4: Überall auf dem Gelände gibt es etwas zu entdecken. Hier wird der Klosterschnaps hergestellt. Man kann einen kleinen Blick hinter die Kulissen werfen, kann verweilen und genießen. Im Kreuzgang spürt man die Geschichte des alten Klosters.
3: Das macht ja diesen Ort zu was Besonderem. Dass es im Grunde genommen ein weltliches Museum ist, die haben ja mit Kirche und gar keine Verbindung mehr, sondern es ist wirklich ein rein weltliches Museum, das aber total, wie man hier sieht, von der Spiritualität, die dieses Gebäude einfach bietet und in der Historie verwurzelt ist, ist diese Spiritualität eben da und die spürt man überall.
4: Unser Tipp, das Kloster Dahlheim, ein Ort, der Kultur und Natur verbindet.
2: Und von da zur Ruhe bei Frönnenberg, der tiefblaue Himmel, Sonnenschein, das sind wunderschön kräftige Farben. Sieht eigentlich gar nicht so heiß aus, ne? War es. Aber wir sagen vielen Dank, Volker Blank, fürs Foto und jetzt die Aussichten. Und auch heute wartet eine tropisch warme Nacht auf uns. Kaum ein Lüftchen und nur ganz langsam gehen die Temperaturen auf 22 bis 17 Grad zurück. So kühl mit 17 wird es aber nur in den Hochtälern. Morgen wird es dann sogar noch heißer als heute. Vormittags mit quasi Sonne pur. Am Nachmittag kommen ein paar dickere Quellwolken dazu. Und zum Abend kann ein Hitzegewitter nicht ganz ausgeschlossen werden. Es bleibt aber wohl eher trocken bei rekordverdächtigen 32 bis 39 Grad. Dazu weiter der schwache südliche Wind. In Winterberg werden die Straßen weiter schmelzen. Samstag nochmal diese Extremhitze, zum Abend dann erste Hitzegewitter. Sonntag drohen in schwülheißer Luft zum Teil heftige Unwetter mit Hagel, Starkregen, schweren Sturmböen. Und erst am Montag im Laufe des Tages beruhigt sich die Lage. Und am Nachmittag sind dann nur noch 28 Grad.

0: bleibt auch in der nächsten Woche sommerlich, aber ein bisschen wechselhafter und lange nicht mehr so extrem heiß. Der Haushaltscheck mit Yvonne Willigs, der verschiebt sich aus gegebenem Anlass um 15 Minuten. Wir starten nach der Tagesschau gleich mit einem WDR-Extra zur extremen Hitze. Kommen Sie gut durch die Nacht. Wir sehen uns morgen Abend wieder. Bis dahin einen guten Abend. Tschüss.
1: Hitzefrei, geschwitzt wird trotzdem an vielen Schulen in der Region. Mit dem Fächer oder Papier, Hauptsache ein bisschen Luft am Siebengebirgsgymnasium in Bad Honnef, wenn die nur kühler wäre.
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1: Und damit guten Abend und ganz herzlich willkommen zu Ihrer Lokalzeit. Schön, dass Sie dabei sind. Wenn die Hitze durch jede Ritze kriecht, dann spüren das auch die Schüler bei uns. Viele Schulgebäude im Rheinland sind für die Temperaturen gar nicht gerüstet. Keine Klimaanlage, keine Beschattung. Immerhin seit heute können auch die Oberstufenschüler Hitze frei kriegen, also verkürzten Unterricht. Wir haben uns heute im Siebengebirgsgymnasium unter die schwitzenden Schüler gemischt.
3: Es ist noch nicht High Noon. Da steigt auf dem Schulhof des Siebengebirgsgymnasiums in Bad Honnef die Temperatur schon auf über 30 Grad. Warum sie den Fächer zücken, wenn sie reingehen? Die Schüler wissen, es wird drinnen nicht besser.
4: Weil die Räume eigentlich alle schon morgens total aufgehitzt und ja, total, dass die Luft auch total stickig ist.
5: Am schlimmsten ist es immer, wenn man in so Räumen sind, die ganz oben sind, so wirklich im letzten Stock, da ist es wirklich ganz schlimm, weil man einfach, da weiß man einfach nicht mehr, wohin mit der Hitze.
6: Ich habe Montag Klausur geschrieben und das war wirklich grenzwertig.
3: Manchmal wird die Hitze auch zum Problem.
7: Dann sehe ich alles verschwommen und es dreht sich.
8: Du nickst auch?
5: Ja, bei mir, ich hatte das auch mal, dass einfach so mit einem schwindelig, man ist nicht mehr so, wenn man zum Beispiel läuft oder so, ist man nicht mehr so ganz fest auf Beinen. Dann am besten einfach groß hinsetzen, Wasser trinken und dann geht es meistens schon wieder.
3: Wie in so vielen Schulen im Rheinland gilt auch hier, der Sanierungsstau ist groß und die Schule nicht für diese Hitze gemacht. Für die 12. Klasse beginnt jetzt Kunst.
9: Guten Morgen zusammen erstmal. Ihr wisst, wir sind heute ein bisschen kürzer dran, weil uns allen warm genug ist.
3: Immerhin nur 50 statt 70 Minuten. Kurzunterricht ist jetzt offiziell vom Land genehmigt, auch für die Oberstufe.
10: Das war absolut notwendig. Das war in diesen hohen Temperaturen nicht möglich, irgendwie zu lernen.
3: Die Schule sollte eigentlich längst saniert werden. Es fehlt das Geld.
9: Wir haben halt wirklich gar keine Möglichkeit, dass hier irgendwie aktiv gekühlt wird. Also wir müssen damit umgehen, dass wir einen Durchzug erzeugen durch Fenster auf, Tür auf.
3: Jeder sorgt für sich selbst. Blöd, wenn der Ventilator-Akku leer ist. Doch sogar das gibt es.
11: Fabrice, funktioniert alles?
12: Ja.
3: Auf
12: ja.
3: dem Hof bereitet die Schulleiterin gerade mit den Schülern das Sommerfest morgen vor. Wie es ihr selbst geht?
11: Es geht mir nicht gut, wenn ich ehrlich bin. Ich finde, man hat höchstens die Hälfte der Leistungsfähigkeit, wenn nicht noch weniger.
13: Ihr achtet darauf, dass ihr was trinkt. Und
3: wie viele Schulleitungen muss auch sie entscheiden, was geht noch? Hier findet das Sommerfest statt. Wenige Kilometer weiter in Königswinter am CJD hat der Schulleiter gerade die Absagemail für morgen geschrieben. Das Gesundheitsrisiko sei zu groß.
14: Am Ende sind es eben doch knapp 3000 Menschen, die hier auf dem Schulhof und im Schulgebäude gewesen wären. Und Schulen sind einfach auf diese extreme Hitze nicht eingestellt. Die Gebäude sind dafür zu alt. Da muss sich in den nächsten Jahrzehnten dringend was ändern. Ja.
3: Denn dass jede Schule allein den Weg durch den Hitzesommer finden muss, sei auch keine Lösung.
1: Ja, und das wird wahrscheinlich teuer, ist aber dringend nötig, mal die Schulen in den Griff zu bekommen. Nicht nur die Schülerinnen und Schüler haben mit der Hitze zu kämpfen. Für all diejenigen, die bei den Temperaturen draußen arbeiten müssen, wird das schnell zur Belastungsprobe. Bei an die 40 Grad Straßen bauen, Dachziegel anbringen oder in der Pommesbude stehen, das ist nicht wirklich lustig. Wie sieht es da rechtlich aus? Gibt es einen Anspruch auf hitzefrei? Viele Betriebe lassen sich gerade einiges einfallen.
15: Die Arbeit als Garten- und Landschaftsbauer ist bei 45 Grad in der Sonne schon hart genug. Aber wenn der Pool das erste ist, was auf der Baustelle fertig wurde, dann stellt sich ernsthaft doch nur eine Frage.
16: Wie gerne würde man mal reinspringen?
17: Ja, das kann ich nicht sagen. Also, würden wir gerne das machen, aber...
15: Der Respekt vor dem Kunden sei wichtiger. Firmenchef Christoph Bollig ist in diesen Tagen besonders stolz auf seine Mitarbeiter.
12: Es ist sehr brutal, bei diesem Wetter auf jeden Fall draußen zu arbeiten. Und nicht selbstverständlich, ne? dass man solche Leute hat, die bei diesem Wetter überhaupt arbeiten.
15: Das gilt auch für die Teams von Bonorange. Die fangen mit der Arbeit seit Beginn dieser Woche noch früher an als sonst. Spätestens um 6 Uhr müssen die Tonnen draußen stehen.
18: Gerade bei so herausfordernden Temperaturen hat die Gesundheit unserer Mitarbeitenden natürlich höchste Priorität. Und deswegen ermöglichen wir einen frühen Arbeitsbeginn, sodass der Großteil der Arbeit auch in den kühleren Morgenstunden schon erledigt werden kann und die Mittagshitze ausgespart wird.
15: Das versuchen auch andere Betriebe. In dieser Bäckerei gab es sogar mehrfach ab 16 Uhr hitzefrei. Ein generelles Recht darauf gibt es aber nicht.
19: Das deutsche Arbeitsrecht kennt kein Recht auf hitzefrei, das kennt man nur aus der Schule. Der Arbeitgeber ist aber verpflichtet, bei entsprechend hohen Temperaturen Schutzmaßnahmen zu ergreifen.
15: Konkret heißt das, ab 26 Grad soll der Arbeitgeber Maßnahmen zur Abkühlung treffen, zum Beispiel lüften, Ventilatoren aufstellen oder bestehende Kleiderordnungen lockern. Ab 30 Grad muss der Chef oder die Chefin handeln. Doch bei vielen Arbeiten funktioniert das nicht wirklich, vor allem bei Arbeiten im Freien. Ideen sind gefragt. Ingo Schneider-Lux stellt uns eine davon vor. Er und seine Kollegen auf den Rheinfähren arbeiten aktuell nämlich mehr statt weniger.
20: Wir haben eine neue Errungenschaft, unsere Kühlwesten für die Besatzung.
15: Die werden nass gemacht und senken so die Umgebungswärme um etwa 15 Grad.
20: Das heißt, das bringt schon eine ganz große Erleichterung, wenn man die trägt.
15: Besonders anstrengend ist die Situation für Menschen, die im Beruf Schutzkleidung tragen müssen. Für sie ist die Arbeit noch viel schwerer zu ertragen als sonst.
21: Im Einsatz versuchen wir, das Personal frühzeitiger auszuwechseln, für Personalersatz zu sorgen und natürlich auch die Schutzkleidung so früh, wie das der Einsatz zulässt, auch wieder abzulegen.
15: Pausen und viel Trinken seien jetzt besonders wichtig, bestätigt Notarzt Andreas Schumacher, der in diesen Tagen mit dem Rettungsdienst viel unterwegs ist.
22: Klassische Einsätze sind zum Beispiel Patienten, die lange in der Sonne gearbeitet haben und dann in einer Form ein Hitzschlag oder eine Hitzeerschöpfung zum Beispiel zeigen.
15: Und so etwas passiert immer häufiger. Nach Angaben des Arbeitsministeriums sind die Krankheitstage wegen Hitze in den vergangenen Jahren bundesweit rasant gestiegen, auf zuletzt 92.700 Tage. Die Männer von Christoph Bollig sind aktuell fit. Ihnen hat der Kunde kurz vor Feierabend noch eine Runde Eis spendiert.
23: Hier kann man sich wohlfühlen.
15: Und so endet der Tag am Pool erfrischender als gedacht.
1: Die hohen Temperaturen gerade können gefährlich werden, nicht nur für Menschen, auch für die Wälder. Mit dem steigenden Thermometer steigt auch die Waldbrandgefahr immer weiter an.
24: Laut deutschem Wetterdienst liegt die Waldbrandgefahr in der Region an vielen Orten schon bei Stufe 4 von 5. Heißt, es gibt eine hohe Gefahr für Waldbrände. Das ist zum Beispiel schon in Euskirchen, Weilerswist und in der Kölner Bucht der Fall. Hitze allein löse aber keine Brände aus, sagt der Kreisfeuerwehrverband des Rhein-Sieg-Kreises. Es brauche immer einen Zündfunken. In den kommenden Tagen solle man daher lieber keine Lagerfeuer machen, nicht grillen und in der Nähe von Wäldern nicht rauchen.
1: Helene Fischer bekommt eigene Briefmarken. Anlass ist ihr 20-jähriges Bühnenjubiläum. Auf 4 verschiedenen Briefmarkenbögen sind verschiedene Konzert- und Bühnenmomente der Sängerin abgebildet. Und ihre ganz großen Songs. Für Sammler und eingefleischte Fans gibt es auch eine handsignierte Goldmarke. Sie sind wieder unterwegs. Die Mähdrescher im Rheinland hat die Getreideernte begonnen. Traditionell macht die Wintergerste den Anfang. Wann genau geerntet wird, hängt aber stark von der Lage der Felder ab und vor allem davon, wie trocken das Getreide schon ist. Nach den heißen Tagen stehen die Chancen gut, dass es jetzt losgeht. In Wachtberg im Rhein-Sieg-Kreis sind schon die ersten Mähdrescher gestartet.
25: Mit jeder Drehung frisst sich der Mähdrescher durchs Feld. Unaufhaltsam. Schneiden, dreschen, trennen, reinigen. Der Koloss übernimmt alles. Die Ähren der Wintergerste haben gegen den 9,30 Meter breiten Mähvorsatz der Maschine keine Chance. Gegen natürliche Feinde dagegen schon.
26: Eine Gerstenähre besteht aus der Spindel. Entlang der Spindel sind hier zweireihig die Körner angeordnet und an den Körnern befinden sich sogenannte Grannen. Und diese Grannen haben auch Widerhaken und verursachen bei Fressfeinden, bei eventuellen Fressfeinden entsprechend Schmerzen. Und dadurch ist das nicht so beliebt bei Wildschweinen und so.
25: Dass Johannes Brünker hier heute die ersten Hektar der Wintergerste ernten würde, war alles andere als sicher. Am Vormittag hat er sich ein paar Ähren geschnappt, die Körner rausgerieben, sie zermahlen und die Masse dann in einen Feuchtigkeitsmesser gepackt. Jedes Mal ein spannender Augenblick.
26: Ja, ich bin sehr erleichtert. Wir haben eine Kornfeuchte zwischen 15 und 15,5%. Somit können wir mit der Ernte beginnen und dann entsprechend die Gerste einlagern, dass sie auch nicht verdirbt.
25: Jetzt kann es also losgehen. Von morgens bis abends wird nun hier geerntet. Tempo ist wichtig, denn die hohen Temperaturen und deren möglichen Folgen könnten die Ernte extrem gefährden.
26: Also es darf überhaupt nicht passieren, dass Sturm und Starkregen kommt, weil dann die Bestände zusammenbrechen und dann nicht mehr erntbar sind.
25: Schneller geht's auch dank der neuen Maschine. 5 bis 6 Hektar schafft sie in der Stunde. Wegen der hohen Kosten teilt sich Johannes Brünker gemeinsam mit 4 Landwirten den 400.000 Euro teuren Mähdrescher. Jetzt wird Feld für Feld mit dem 15 Tonnen schweren Gerät geerntet.
26: Es stellt die Reinigung selbst ein, es stellt den Dreschkorb selbst ein, also alles, was in der Maschine eingestellt werden kann, passt die Maschine optimal an.
25: Ein gemähter Hektar ergibt rund 8 bis 10 Tonnen Gerstenkörner. Was Brünker dafür an Geld bekommt, hängt davon ab, wofür die Gerste am Ende verwendet wird.
26: Ja, wir hoffen, dass diese Gerste hier eine Braugerste wird. Da müssen bestimmte Qualitätskriterien erfüllt werden. Aber das wird man erst feststellen können, wenn sie abgeliefert wird.
25: Für Braugerste wird pro Tonne zurzeit 170 Euro gezahlt. Gerste als Viehfutter bringt nur 150 Euro. Die Tests im Agrarhandel werden es zeigen.
1: Igel haben einen schweren Stand. Zäune versperren ihre Wege, Mähroboter werden zur tödlichen Gefahr. Und jetzt kommt noch ein weiterer Endgegner dazu, den viele offenbar noch gar nicht so auf dem Schirm haben. Die Folge, die Igelstationen in der Region sind derzeit wieder rappelvoll.
0: So, 807. Gucken wir mal, ob du zugenommen hast. Ja, hat was zugenommen.
2: Wäre die Igelstation Haunhorst in Beuel ein Hotel, dann wäre es seit Wochen ausgebucht. Alle Boxen sind belegt und das ist in diesem Fall keine gute Nachricht.
0: Wir haben jetzt hier 13 Igel und davon sind 11 auf jeden Fall mit massiven Verletzungen durch Gartengeräte.
2: Hier werden sie wochenlang wieder aufgepäppelt, in der Hoffnung, sie bald wieder freilassen zu können. Doch Regina Haunhorst hat wenig Hoffnung, dass das Gemetzel, wie sie es nennt, dann aufhört.
0: Das ist die Gartenarbeitssaison und es sind viele Firmen auch unterwegs im Auftrag der Kommunen. Und ich bin gestern mehrfach angerufen von Leuten, die mir auf der anderen Rheinseite vom Römerlager, da auch wo der Römerkram steht, immer wieder verletzte Igel bringen. Und die sagen, da wird gerade von Firmen gemäht und zwar ratsch, ratsch, ratsch, ratsch, auch unter die Büsche. Und das ist in der Regel immer so, dass danach verletzte Igel gefunden werden.
2: Lange galten Mähroboter als das größte Problem. Aber mittlerweile seien es vor allem Freischneidergeräte, die unter Hecken und Büschen alles wegschneiden.
0: Das ist keine Bösartigkeit, aber viele denken nicht dran, dass unter den Büschen ein Igel leben könnte. Und ja, die Verletzungen sind einfach furchtbar.
2: Schlimme Verletzungen sehen sie auch täglich in der Tierarztpraxis Waldmann in Kessenich. Tierärztin Jennifer Haunhorst hat sich auf Igel spezialisiert. Heute ist Pflegefall Jan zur Nachsorge da.
4: Hier bei der Stirnwunde, die ist jetzt schon richtig gut verheilt. Da war tatsächlich alles einmal bis hier vorne, alles offen, auch hinter den Ohren. Zusätzlich aber eben auch die Pfoten verletzt, wo ich dann nachher eine Zehe amputieren musste.
2: Igel Jan muss zwar wieder laufen lernen, aber er hat eine gute Chance, sagt die Tierärztin. Das ist längst nicht bei allen so.
4: Teilweise haben wir hier wirklich 10 Igel pro Tag, die wir in Narkose legen, mit den Wunden behandeln. Die einen geht schlechter, den anderen weniger. Jetzt natürlich mit dem wärmeren Wetter auch ganz oft mit Fliegenmadenbefall, was dann eben ja noch mehr ein Notfall ist. Tatsächlich gibt es auch immer wieder Momente, wo ich den Igel erlösen muss.
2: 25 Igel hat sie allein in den vergangenen 4 Wochen einschläfern müssen.
0: Guck mal, Iris, aber das findest du gut, ne?
2: Zurück in der Igelstation in Beuel. Wenn es den gepäppelten Igeln hier besser geht, wird Regina Haunhorst ihnen einen Ort zur Auswilderung suchen. Ihre größte Sorge dreht sich aber um die nächsten Wochen.
0: dass jetzt die Jungtiere, die Babys kommen,

0: Das heißt, es sind auch schon die ersten Würfe gesichtet worden. Und wenn dann die Mütter schwer verletzt sind oder gar tot, was wir ja auch oft haben, dass die Babys neben der verwesenden Mutter liegen, dann heißt das eben, dass wir die Hand aufziehen müssen. Und das ist hoch, hoch intensive Arbeit.
1: Und dabei ist die stachelige Arbeit ja jetzt schon intensiv genug.
2: Jennifer Hauenhorst, Tierärztin aus Bonn. Eben haben wir Sie schon kurz gesehen, jetzt sind Sie bei uns. Ja, es gibt auch gute Nachrichten, die Sie mitgebracht haben. Der schwer verletzte Igel, den wir eben gesehen haben, dem geht's wieder gut. Was passiert jetzt?
3: Der ist jetzt noch in einem Auswilderungsgehege und in den nächsten Tagen darf dort das Türchen geöffnet werden und er darf wieder in die Freiheit zurück.
2: Das ist doch schön. Haben Sie inzwischen auch Nachwuchs in der Station?
3: Ja, auch das. Das ist dann absolute Intensivarbeit mit 10-mal in 24 Stunden Füttern, auch nachts. Krass. Entsprechend sehr, sehr viel Arbeit.
2: Das macht Ihre Mutter und Sie helfen.
3: Hier wenn ich kann.
2: Ja, Wahnsinn. Jetzt haben wir eben gehört, die Mähroboter sind ein Problem. Hinzu kommen jetzt diese Seitenschneider. Ist es nicht möglich, dass man kurz an den Büschen rüttelt, die Igel vielleicht mal kurz verscheucht, bevor man da Hand anlegt?
3: Zu empfehlen ist das nicht, weil man in diesem Fall wirklich das Nest zerstören würde, wo vielleicht auch Säuglinge drin liegen und zusätzlich die Mutter dann auch die Säuglinge nicht mehr annehmen würde oder eben auch das Nest zerstört wäre. Eigentlich muss man sich einfach Gedanken machen, muss unter einem Busch oder unter einer Hecke wirklich alles kurz und klein sein oder darf darunter nicht auch ein bisschen Natur sein?
2: Das sind die Sehgewohnheiten, ne, die wir uns angewöhnt haben, also immer schön ordentlich.
3: Ja.
2: Und es ist vielleicht auch die falsche Zeit jetzt, oder?
3: Ja, klar, jetzt haben wir natürlich die Mütter mit ihren Säuglingen. Faktisch muss man aber sagen, auch zu späteren Jahreszeiten, dann bauen die dort ihr Winterschlafnest. Auch dann ist es nicht ideal, unbedingt darunter zu häckseln.
2: Das heißt, die Stadt ist da in der Verantwortung und die Auftraggeber?
3: Ja, die Stadt natürlich auch, die Privatpersonen, aber die Stadt ganz genauso. Denn auch auf den städtischen Grünflächen haben wir es immer wieder, wenn dort Arbeiten sind, haben wir danach die verletzten Igel bei uns. Also auch dort ist noch viel Nachholbedarf oder Schulungsbedarf.
2: Sie haben bereits mit der Stadt gesprochen. Wie zuversichtlich sind Sie, dass da sich in naher Zukunft was ändern könnte?
3: Ich hoffe, dass wir vielleicht mal eine Schulung abhalten können. Wir haben das bereits angeboten, dass einfach mehr darauf geachtet wird oder eben auch tatsächlich auch auf städtischen Grünflächen mal eine wilde Ecke gelassen werden kann.
2: Man sieht es ja schon, Blühstreifen sieht man immer häufiger, vielleicht jetzt auch mal wilde Hecken.
3: Ja.
2: Warum nicht? Wie kann man Igel als Privatperson unterstützen, gerade jetzt vielleicht auch im Sommer?
3: Als Privatperson grundsätzlich natürlich auch immer als Stadt. Jetzt bei den heißen Temperaturen brauchen wir einfach bodennahe Wasserstellen für alle Tiere letztendlich. Ansonsten am besten einen naturnahen Garten. Wenn man das nicht möchte, gerne wenigstens ein oder zwei wilde Ecken anschaffen. Die Zäune öffnen, dass die Igel überhaupt in den Garten kommen können. Gerne auch ganzjährig zufüttern in einem Futterhaus, weil der Insektenrückgang einfach die Nahrungsgrundlage entzieht. Und natürlich mit den Gartenarbeiten aufpassen. Aus einem Teich eine Ausstiegshilfe erstellen, Pool abdecken, Lichtschächte abdecken, solche Dinge.
2: Also ganz viel, was man tatsächlich machen
3: kann.
2: Vielen Dank für Ihren Appell, Jennifer Hauenhorst. Danke, dass Sie da waren heute bei uns im Studio.
3: Vielen Dank.
2: Männerchor, das klingt erstmal altbacken. Der Kölner Männergesangsverein dagegen ist Kult. Viele aus der Region wollen da unbedingt rein. Jetzt feiert die Chorschule des Vereins 100-jähriges Jubiläum. Nachwuchsprobleme hat der Chor keine. Wer mitsingen will, muss erstmal eine Prüfung bestehen. Wir waren bei den Proben dafür dabei.

0: Schauen Sie, dass der Mundraum so weit ist, wie es geht. Und wenn Sie eine heiße Kartoffel im Mund halten.
1: Stimmbildner Keno Brandt mit einer der beiden aktuellen Bewerbergruppen. Bis zur Prüfung ist es nicht mehr lange hin und die wollen auch Konstantin und Hubertus Diekmann unbedingt bestehen. Das Vater-Sohn-Gespann nimmt wie alle hier die Proben ziemlich ernst. Und selbst die Mitschüler des 15-Jährigen haben Respekt vorm KMGV.
2: Hier und da mal ein paar Witze, du wirst Opernsänger und sowas, aber letztendlich finden die das eigentlich cool.
1: Eigentlich sollte nur der Filius mal eine Probestunde besuchen, doch auch Vater Hubertus wurde direkt festgehalten.
3: Der Verein hat so eine Art Sogwirkung, ne? Und sind tolle Typen. Uns macht wirklich sehr, sehr, sehr viel Spaß.
1: Vor allem die Divertissementchen mit den Sängern des KMGV sind jedes Jahr ein Highlight. Dieses Jahr war der 150. Geburtstag Konrad Adenauers das Thema. Der war ab 1951 Ehrenmitglied und ist mit Konstantin und Hubertus sogar verwandt.
2: Der Konrad Adenauer ist mein Urgroßvater. Der war ja auch im Männergesangsverein. Ich fand, es war sehr schön dargestellt, wie charismatisch der gute Herr gewesen ist.
1: Und scheinbar liegt die Musikalität in der Familie.
2: Musik ist sehr ausdrucksvoll. Es kann ausdrucksvoller sein als Worte, die man spricht und als Sachen, die man einfach sagt. Und deswegen ist es für mich eine der schönsten Sachen, die es gibt.
1: Über 30 Bewerber gehen in die diesjährige Prüfung. Immerhin tritt der Chor in den größten Sälen Deutschlands auf. Da muss jeder Ton sitzen.
0: Das ist immer aufregend. Vor allen Dingen für die, wo die Schulzeit schon etwas länger her ist, ist es umso aufgeregter, weil man nicht mehr gewohnt ist, in einer Prüfungssituation zu sein. Die simulieren wir aber auch jedes Mal.
1: Nach insgesamt fast 3 Monaten Chorschule steht dann endlich die Prüfung an, auch für Konstantin und seinen Vater.
2: Ein bisschen Aufregung ist immer da, ne? Aber eigentlich bin ich ganz gut vorbereitet.
1: Noch einmal die Kehle ölen, damit die Töne auch sitzen. Nach einer halben Stunde Prüfung gibt der Junior den musikalischen Staffelstab weiter.
2: Wir haben auch alle relativ freundlich geguckt und ich würde sagen, es lief ganz gut. Ich habe die Töne getroffen.
1: Bei der Prüfung selbst sind keine Zuschauer erlaubt. Schließlich müssen sich die Sänger konzentrieren. KMGV-Präsident Gerd Schwieren ist über die Chorentwicklung in Köln sehr zufrieden.
4: Das Entscheidende ist auch, dass wir für Köln eine sogenannte Bürgerchorwelle haben im Moment. Köln war immer eine Musikstadt, wenn ich das mal sagen darf. Nicht nur instrumental, sondern auch chorisch.
1: Über Mitgliedermangel kann sich der Männergesangsverein auf jeden Fall nicht beschweren. Und auch wenn die beiden ihr Prüfungsergebnis erst einige Tage später erfahren, sie haben beide bestanden.
5: Ja, dann herzlichen Glückwunsch. Es dürfte ein heißer Fußballabend werden und das gleich doppelt. Für heute ist eine tropische Nacht angekündigt. Viele Fans werden das Spiel beim Public Viewing verfolgen oder zu Hause auf der Couch, wo es vielleicht ein bisschen kühler ist. Um 22 Uhr geht's los zwischen Deutschland und Ecuador. Und für manche wird's ein besonderes Spiel.
6: In dem lateinamerikanischen Kiosk Encanto Latino Shop in der Bonner Innenstadt schlagen heute Abend 2 Herzen in der Brust von José Luis Casipoco. Denn er ist in Ecuador geboren und will, dass seine Heimat die K.O.-Runde erreicht.
7: Ich hoffe, Ecuador 1-0, aber für weiter, ne? Ich möchte die Deutschland gewinnen in die Weltmeister, ne?
6: Deutschland als Weltmeister. Überhaupt ist die WM bei ihm im Kiosk großes Thema. Das vergangene Spiel gegen Curaçao haben viele seiner Kunden bei ihm vor dem Kiosk geschaut. Und ecuadorianisches Bier ist schon ausverkauft. Er hat nur noch Limo im Angebot. Bei den Temperaturen vielleicht auch besser so. Der Biergarten von Augustin Bagaracci in Siegburg bietet zum Glück das ein oder andere schattige Plätzchen. Heute Abend wird es hier voll. Mindestens 500 Fußballfans haben sich angemeldet.
8: Das ist für uns alle sehr wichtig, dass wir haben alle ein bisschen Spaß und einfach weg vom ganzen schlechten Nachrichten, was haben wir jeden Tag.
6: Public Viewing hat im SKR Tradition. 2018, als sein Heimatland Kroatien im Finale stand, gab es Freibier und 1000 Bratwürste umsonst. Und was für eine Aktion gibt es dieses Mal?
8: Ich habe schon gesagt, die Deutschland kommt bestimmt ins Finale und dann machen wir, dass wir haben noch mehr Spaß. Wir geben an die Tage 2000 Bratwürste für alle unsere Kunden.
6: Ja, da muss das deutsche Team jetzt ja nur noch liefern.
5: Ja, das wird die Herausforderung. Das Wochenende steht vor der Tür, aber bei der Hitze fällt es ein bisschen schwer, Ausflüge zu planen. Unser Tipp: In der Eifel ist es ein paar Grad kühler als in der Stadt. Und wenn der Ort dann auch noch Kalter Herberg heißt, dann klingt das doch schon mal vielversprechend. In dem kleinen Ort in der Nähe von Monschau gibt es sogar die Chance auf kühlen Fahrtwind. Wer am Mountainbike-Trainingszentrum seine Runden dreht, muss sich vielleicht erst mal überwinden, um dann so richtig abzuheben. I'm

0: Familie Holstein aus Eschweiler-Willeswagen. Einen Besuch im Mountainbike-Trainingszentrum in Kalterherberg, einem Ortsteil von Monschau.
1: Ja, das sieht cool aus. Also ich freue mich gleich, mal hier mit dem Rad zu fahren. Ich bin sowas noch nie gefahren.
2: Ja, sieht erstmal beeindruckend aus. Als könnte man sich verletzen, aber ich glaube, mit ein bisschen Vorsicht wird das schon gehen. Mal sehen.
3: Ich bin so aufgeregt.
1: Ich hab doch ein bisschen Angst.
3: Brauchst du nicht. Du brauchst nur den Lenker hoch und runter zu ziehen.
4: Kannst du nicht vorfahren.
2: Ja?
4: Kannst nicht vorfahren.
2: Nee, ich fahr doch ruhig.
4: Ich hab Angst.
3: Einfach runterrollen lassen, Miguel. Das ist super einfach.
4: Und jetzt?

0: Auf der anderen Seite der Anlage trainieren die, die am liebsten jede freie Minute hier verbringen würden. Niklas und seine Freunde üben auf dem Pumptrack und der Jumpline. Sie verraten, was Einsteiger unbedingt mitbringen sollten.
1: Also man muss schon das Fahrrad fahren können. Wenn man neue Tricks üben will, vielleicht so ein Brustpanzer oder sowas. Trinken, essen, dass man noch Kraft hat. Ja, muss man eigentlich nichts mitbringen.
2: Fahrrad, Knieschoner. Mut, man muss ein bisschen verrückt sein und man muss sich sicher sein, dass man das auch möchte, weil wenn man dann hinfliegt, ist es nicht immer schön.
0: Ernsthaft verletzt sich niemand. Die Holsteins sind voll in ihrem Element. Die Anlage ist das ganze Jahr ab 7 Uhr geöffnet und der Eintritt frei.
3: Achtung, hier komme ich. Ich höre jetzt nie wieder auf.
4: Gut gelandet. Am 6. September findet übrigens rund um die Mountainbike-Anlage auch der Tag des Rades statt. Unter anderem mit verschiedenen Tourenangeboten und einem Wettbewerb auf dem Pumptrack. Für morgen suchen Sie sich am besten schon mal ein schattiges und möglichst kühles Plätzchen. Wir erwarten rekordartige Temperaturen. Hier kommen die Aussichten für Bonn und die Region. In der Nacht bleibt es meist sternenklar, selbst bis zum Sonnenaufgang bleibt es tropisch warm mit Tiefstwerten zwischen 23 und 20 Grad. Am Freitag scheint schon vormittags überall die Sonne, die Temperaturen steigen schnell über die 30-Grad-Marke. Am Nachmittag ziehen zeitweise ein paar Wolken durch. Zum Abend hin sind vereinzelte Gewitter möglich. Es wird rekordverdächtig heiß mit Höchstwerten von 37 bis 40 Grad. Und die Aussichten. Am Samstag viel Sonne, zum Abend kräftige Hitzegewitter bei bis zu 40 Grad. Am Sonntag schwül heiß, teils kräftige Gewitter mit Starkregen, Hagel und Sturmböen. Örtlich Unwettergefahr bei 31 Grad. Am Montag anfangs gewittrig, später freundlich 28 Grad. Nach der extremen Hitze bleibt es sommerlich warm. Dazu wechseln sich sonnige und wechselhafte Abschnitte mit einzelnen Schauern und Gewittern ab. Ja, wow, da kommt was auf uns zu. Soweit von uns für heute aus dem Bonner Studio. Wir sagen danke, dass Sie dabei waren und freuen uns morgen auf Sie. Hier geht's gleich passend zum Wetter weiter mit einem Brennpunkt Hitzestress im Westen, direkt nach der Tagesschau. Ihnen jetzt einen entspannten Abend, wenn Sie Fußball schauen, ein gutes Spiel uns allen und wir sehen uns morgen. Bis dahin.
5: Es ist heiß, nicht nur für uns, auch für die Tiere. Das heißt zum Beispiel in Kranenburg Dauerberieselung für Kühe mit Sprinkleranlage und Ventilatoren.
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5: Ja, guten Abend, herzlich willkommen an diesem wirklich heißen Donnerstag. Bis ungefähr 16 Grad kann man sagen. Fühlen sich Kühe pudelwohl. Ab 30 Grad wird es richtig unangenehm für die Tiere. Sie können nämlich überschüssige Wärme nicht mehr problemlos über die Haut und die Atmung abgeben. Und Lust auf Futter haben sie eigentlich auch nicht. Das Einzige, was hilft, Wasser und Wind zum Abkühlen. Und im Stall von Josef Prüss in Kranenburg, da laufen die Ventilatoren inzwischen rund um die Uhr.
7: Die willkommene Abkühlung kommt von oben. Punkt 12 Uhr springt zusätzlich die Sprinkleranlage an. Draußen schon eine Affenhitze. 32 Grad am Mittag, die Kühe am Limit.
8: Die Hitze, das stresst ja über Tage, wenn nicht Wochen. Das ist schon sehr, sehr belastend. Die werden so kurzatmiger. Die Temperatur der Tiere steigt extrem an. Die werden Klarträger, das ist bei uns auch so.
7: Josef Prüss hat deshalb überall im Stall Ventilatoren und Befeuchtungsanlagen installiert, das Futter mit Vitaminen angereichert. Er macht sich Sorgen um seine Kühe und die Zukunft.
8: Extrem Hitze über 30, 35 Grad wird jetzt immer öfter kommen. Der Klimawandel, der ist längst da. Den brauchen wir nicht mehr wegdiskutieren, wie wir auf Dauer hochleistende Tiere leistungsgerecht, tiergerecht unterbringen. Ist für mich tatsächlich fraglich.
7: Alle paar Stunden muss der Landwirt seine 80 Kühe zum Melkroboter treiben. Freiwillig würden sie nicht rausgehen. Durch die Hitze geben sie auch weniger Milch.
8: Wir verlieren jetzt 3 Liter Milch pro Kuh pro Tag, kann man sagen. Wir waren vorher bei einer Tagesleistung von 37 Liter pro Kuh und Tag und sind jetzt bei 34, 33, ja, um die Ecke.
7: Die Milch- und Körpertemperatur der Kühe ist deutlich gestiegen.
8: Ja, und gestern ging es ja dann noch höher. 24,42. Das ist schon beängstigend.
9: Was ist denn der Worst Case?
8: Ja, über die 42 darf es nicht wesentlich hinausgehen. Wir haben Gott sei Dank noch keine gehabt, die verstorben ist, aber ich weiß, dass 42,5. 43 ist, glaube ich, nicht realistisch mehr für eine überlebende Kuh.
7: Die wirtschaftlichen Folgen sind jetzt noch nicht deutlich spürbar. Aber bei den heißen Temperaturen haben die Tiere auch keine Lust auf Nachwuchs.
8: Fruchtbarkeitsgeschehen ist natürlich im Moment komplett am Boden. Wir brauchen im Moment gar nicht über Besamung nachzudenken. Das versuchen wir gar nicht erst. Die Tiere werden zurzeit nicht schwanger werden. Bei diesen Körpertemperaturen ist das bald nicht möglich.
7: Diese Kälbchen hatten Glück. Sie sind noch bei angenehmeren Temperaturen zur Welt gekommen.
5: Ja, das ist ein großes Thema. Die Hitze, das Wetter, Bewegung, eigentlich auch Sport ist in diesen Tagen begrenzt, wenn überhaupt zu empfehlen. Außer da, wo du bist, Nastaran Amir Haji, beim Kanupolo in Duisburg. Also bei einer Mischung aus irgendwie Handball und Rugby in Kajaks. Also, liebe Nastaran, ist es trotzdem zu warm da bei euch am Wasser oder geht's?
10: Man merkt es vielleicht so ein bisschen gerade an meinen Haaren. Hier weht so ein bisschen angenehmer Wind. Trotzdem ist es natürlich für die Kanufahrer im Wasser angenehmer als für uns hier am Ufer. Und da geht es auch richtig zur Sache. Also wenn man Glück oder in dem Fall, nee doch, Glück hat. Also wenn man Pech hat im Winter, aber hier Glück hat, dann fällt man auch mal richtig ins Wasser mit dem Kopf. Und die geben hier richtig Vollgas, auch bei über 35 Grad. Und das müssen die auch, denn viele von denen trainieren in der deutschen Nationalmannschaft. Und da ist man 5-mal die Woche beim Training. Gerade noch im Wasser, liebe Kathi, jetzt bei uns. Wie ist das für dich? Warum ist es so wichtig, dass ihr auch bei der Hitze trainiert?
11: Ja, also ich sag mal, wir sind Leistungssportler. Wir müssen bei allen Temperaturen und zu allen Witterungen funktionieren. Gerade beim Kanupolo, sage ich mal, ist jetzt nicht ganz so schlimm. Ne? Wenn es einem zu warm wird, geht man mal kurz rollen oder schubst den anderen ein bisschen fester rein. Das funktioniert schon.
10: Wie ist das so für euch bei dem Wetter? Was macht die Hitze mit dir aus?
11: Ja, also ist schon sehr heiß. Also ich sag mal, unsere normalen 100% sind das hier beim Training nicht. Also sonst kollabieren wir hier auch genauso wie die Leute am Rand. Aber ja, kriegen wir hin.
10: Danke dir. Du hattest mir vorhin auch erzählt, die Trainingsintensität ist dann im Sommer und bei den Temperaturen deutlich kürzer und auch die Aufwärmphase findet ja nicht so intensiv statt wie sonst. Und für alles andere sorgt der Trainer Frank. Hallo.
12: Hallo.
10: Was ist dir als Trainer wichtig bei den Temperaturen? Worauf achtest du?
12: Ja, was die nicht überhitzen und so. Und wir fahren nur kurze Sachen, nichts Langes. Wir können kein Ausdauertraining machen und genug Getränke. Wir haben einen Vorteil natürlich, was wir erst um 18.30 Uhr anfangen. Ne? Und heute ist ein bisschen Wind, dann geht es. Ne? Und die kommen ja auch kaputt vom Studium, vom Arbeiten. Und am Wochenende waren wir hier in Frankreich. Da muss man immer gucken, was die sich genug erholen. Weil wir bald wieder einen Wettkampf haben, darauf achte ich.
10: Was ist so die ideale Temperatur für euch?
12: Also ich sag mal 25, 28 Grad.
10: Okay, ich gehe mal davon aus, dass das Wasser vielleicht diese Temperatur hat. Das werden wir gleich auch noch mal ausprobieren und testen und uns das so ein bisschen vielleicht erfrischen. Und ansonsten ja, geht es hier richtig zur Sache. Die bereiten sich übrigens aktuell auch vor auf die Weltmeisterschaft. Die findet im September auch hier in Duisburg statt. Das heißt also, die Jungs und Mädels sind sehr erfolgreich.
5: Ja, sieht schön aus bei dir, Nastaran. Deswegen sehen wir dich gleich noch mal wieder da am Kanal später in der Sendung. Danke für den Moment und viel Spaß da vor Ort. Wir schauen jetzt allerdings erst mal kurz in Richtung Kleve. Da sind nämlich Kriminelle in der vergangenen Nacht in ein Juweliergeschäft gerast.
13: Es muss ganz schnell gegangen sein. Ein Polizeisprecher spricht von einem Blitzeinbruch. Das Auto fährt um kurz nach drei in das Schaufenster. Die Täter schnappen sich Schmuck und fahren mit einem bereitstehenden Fluchtfahrzeug weg. Das Tatfahrzeug hatte ein niederländisches Kennzeichen. Die Polizei hat sofort eine große Fahndung eingeleitet. Auch per Hubschrauber. Doch der Fluchtwagen war für sie zu schnell. Die Beamten verloren die Spur. Am Morgen dann gelang es ihnen, 5 Tatverdächtige im Stadtgebiet Kleve festzunehmen. Zu der Höhe der Beute gibt es bisher noch keine Erkenntnisse.
5: Ja, auf einmal geht's ganz schnell. Auf einer Baustelle in Deutschland, ja, hört man selten, aber hier bei uns am Niederrhein kann man diese Erfolgsgeschichte tatsächlich erzählen. Am Rhein in Rheinberg-Wallach entsteht derzeit ein neuer Deich. Der Hochwasserschutz wird dort auf über 4,5 Kilometern neu gemacht und der Deich wird tatsächlich wohl viel früher fertig.
14: Noch ist hier Großbaustelle, aber in Rheinberg-Wallach lässt sich schon erahnen, wie der neue Deich einmal aussehen wird. 4,7 Kilometer Hochwasserschutz werden hier erneuert. Geplant ist das Projekt eigentlich bis 2028. Jetzt könnte der Deich ein gutes Jahr früher fertig werden.
15: Die Region hier Rheinberg-Wallach ist in Zukunft gut von einem Hochwasser geschützt. Der alte Deich, der teilweise aus dem Mittelalter stammte, der war wirklich nicht mehr den Anforderungen gerecht. Und ich bin froh, dass das hier so gut gelaufen ist, dass wir auch die Baustelle fast ein Jahr schneller abschließen können.
14: Ein Grund für das Tempo, die Baustellenlogistik. Viel Baumaterial kommt per Schiff direkt über den Rhein. Dafür wurde extra ein provisorischer Hafen gebaut. Das entlastet die Straßen der Region. Zahlreiche Lasterfahrten fallen dadurch weg.
16: Es erspart immense Lkw-Bewegungen auf der Landstraße. Am Tag, wie ich gerade erfahren habe, sind es 1200 Lkws, die gespart werden, die nicht hin und her fahren müssen. Und wir werden dadurch deutlich schneller, weil wir das Material viel schneller kriegen und sparen dadurch effektiv 17 Monate Bauzeit.
14: Für die Anwohner hier geht es um mehr als einen schnellen Baufortschritt. Es geht um langfristigen Schutz vor Hochwasser und um mehr Sicherheit für den Niederrhein. Der Umweltminister macht Hoffnung.
15: Es geht voran mit dem Deichneubau. Es werden hier 46 Millionen Euro investiert, eine stolze Summe. Und die nächsten Baustellen sind ja auch schon da und werden weiterkommen. Das heißt, der Niederrhein wird vor einem Rheinhochwasser gut geschützt sein.
14: Und zu Ostern 27 soll man hier auch endlich wieder Rad fahren können. Das versprechen zumindest die Verantwortlichen.
5: Kardinal Franz Hengsbach steht wieder im Mittelpunkt einer Studie, die das Bistum Essen in Auftrag gegeben hat. Er ist der erste Kardinal in Deutschland, dem sexualisierte Gewalt vorgeworfen wird. Heute wurde bekannt, es geht um Verbrechen über Jahrzehnte. Es ist eine Aufarbeitung in Etappen. Heute haben Wissenschaftler Details veröffentlicht.
17: Aus ungeheuerlichen Vorwürfen gegen Kardinal Hengsbach sind jetzt Taten geworden. So glaubwürdig sind Berichte von Betroffenen für die Autoren einer neuen Studie, beauftragt vom Bistum Essen. Für die Forscher ist glaubhaft, dass der Bischof Mädchen und Jungen missbrauchte.
18: Wir haben herausgefunden, dass die Vorwürfe sexualisierter Gewalt von Franz Hengsbach gegen 3 Mädchen in den 50er bis 80er Jahren sehr plausibel und nachvollziehbar sind. Wir haben Vorwürfe, sexualisierte Gewalt gegen Jungs ausgeübt zu haben.
17: Tatorte der Hengsbach-Übergriffe sind das Bistum Essen und zuvor das Erzbistum Paderborn. Geschehen in der Sakristei, in Privaträumen. Erschreckend, vieles war dem Bistum Essen lange bekannt.
18: Dass diese Vorwürfe im Bistum Essen schon seit den 80er Jahren als vages Wissen kursiert haben, dass es 2011 dokumentiertes Wissen war und dieses Wissen aber nicht weitergegeben wurde und auch in keine der Essener Aufarbeitungsstudien Eingang gefunden hat.
17: Wie glaubwürdig ist die Aufarbeitung von sexualisierter Gewalt in der katholischen Kirche? Als das Denkmal von Kardinal Hengsbach eingeweiht wird, wusste Bischof Overbeck 2011 bereits von ersten Vorwürfen. Als das Forschungsinstitut 2023 eine große Missbrauchsstudie veröffentlicht, steht Hengsbach noch integer da. Vorwürfe waren nicht weitergegeben worden. Erklärungsversuche der Bistumsspitze.
19: Doch ich konnte mir lange Zeit nicht vorstellen, dass ein Bischof und Kardinal Täter sein könnte. Konnte ich nicht, weil ich auch geprägt bin von dieser Kirche. Und da kann ich natürlich auch nicht ausschließen, dass das mit dazu geführt hat, wenn man etwas nicht sich vorstellen kann, nicht wahrhaben will, dann mit Vorwürfen, wenn die bekannt werden, vielleicht nachlässiger umgeht.
17: Für Betroffene von Missbrauch durch Priester schwer erträglich. Ihre Frage, wann endlich gibt es Gerechtigkeit?
20: Das sind jetzt mittlerweile 16 Jahre, seit 2010. Und dass wir da immer noch kämpfen müssen, auf wegen der Entschädigung.
17: Im nächsten Jahr wollen die Forscher dann über Machtmissbrauch von Hengsbach und mögliche Täternetzwerke berichten.
5: Und meine Kollegin Nastaran Amihaji wäre nicht Nastaran Amihaji, wenn sie beim Polo nur zugucken würde. Liebe Nastaran, du hast dein Mittel gegen die Hitze gefunden, glaube ich, ne?
10: Also ich spiele nicht ganz aktiv mit, aber ich gucke mir das Ganze mal aus nächster Nähe an. Aber vor allen Dingen wollte ich mich tatsächlich gerne mal ein bisschen abkühlen. Und ich fühle mal hier so ein bisschen das Wasser. Also das ist wirklich super angenehm. Da würde ich am liebsten gleich gerne reinspringen, wenn ich jetzt nicht hier auf Sendung wäre. Aber um uns geht es jetzt hier nicht, sondern um die Kanuspieler. Und die nehmen ja auch keine Rücksicht, glaube ich. Nils, sag mal, ich habe heute zum ersten Mal mehr oder weniger mich mit Kanupolo beschäftigt. Ist diese Sportart verbreitet?
21: Nee, verbreitet leider nicht. Deswegen sind wir sehr dankbar, dass ihr heute hier seid. Wir hoffen immer, dass wir viel Aufmerksamkeit bekommen für unseren Sport, weil es gerade im Sommer eben ein super Sport ist, um sich abzukühlen. Bei anderen Sportarten muss man draußen am Sportplatz sein, sich abschwitzen und hier kann man einfach rollen gehen, wenn man warm ist.
10: Ich hatte vorhin erzählt, im Winter trainiert ihr an der Regattabahn, da macht ihr mehr Ausdauersport. Was ist denn so dein persönliches Favorit? Bist du mehr im Sommer im Wasser oder lieber im Winter?
21: Das ist immer saisonabhängig. Natürlich freut man sich im Winter immer auf den Sommer, aber die Saison ist immer sehr lang, sehr anstrengend, geht ordentlich auf die Gelenke. Deshalb freue ich mich auch, wenn wir im Winter dann ein bisschen in den Kraftraum gehen und ein bisschen Strecke fahren gehen.
10: Danke dir. So, bevor du mir jetzt hier davon schwimmst oder wir eher davon schwimmen, alles Gute euch. Also, hier im Wasser ist es frisch, wenn man möchte und bei den Temperaturen mal eine neue Sportart ausprobieren möchte, dann ist, glaube ich, Kanupolo genau das Richtige. Es sieht auf jeden Fall nach jeder Menge Spaß aus.
5: Ja, das stimmt. Beste Grüße zu euch, liebe Nastaran. Und wir machen weiter mit den Innenstädten, die aktuell, glaube ich, nicht unbedingt der Erholungsort sind. Aber wenn man da so durchläuft, dann ist es zum Teil auch deprimierend, wenn man eben die leeren Ladenlokale sieht. Und außerdem, ja, die Innenstadt sollte auch ein Aufenthaltsort sein. So ist es gedacht. In Duisburg gibt es zumindest Ideen, wie man gegen den Leerstand vorgehen kann.
22: Drei Geschäfte in der Duisburger Innenstadt, drei Konzepte gegen Leerstand. Konzept 1, der Langzeittest. Hier in der Entengalerie gibt es Gummienten in allen möglichen Formen, Farben und mit den unterschiedlichsten Kostümen. Fabian Seekorn betreibt das Geschäft nebenberuflich. Seit 2 Jahren nutzt er eine Förderung von Stadt und Land. Dadurch zahlt er nur 20% der eigentlichen Miete.
23: Das Gute ist mit dieser Förderung, dass man halt austesten kann. Manchmal weiß man es ja nicht vorher, aber hierdurch gibt es die Möglichkeit, durch die Stadt, durch die Förderung das auszutesten. Wir haben das gemacht und wir haben unsere Schlüsse daraus gezogen.
22: Seit 2 Jahren ist ein eigentlich leeres Ladenlokal so besetzt. Der Mietvertrag wurde bis zum Jahresende verlängert, weil Fabian Seekorn ein geeignetes Lager fehlte. Danach ist dann aber Schluss.
23: Ist natürlich hier, wo wir sind, an diesem Standort, Kuhlstraße Nummer 6, ist deutlich weniger Kundenfrequenz als, sag ich mal, vor dem Forum beispielsweise. Das hatten wir vielleicht doch ein bisschen mehr eingeschätzt, aber gerade an Weihnachten doch sehr viele Leute.

0: eh auch in den Laden gekommen. Die Leute, die in den Laden gekommen sind, waren noch begeistert, haben noch gekauft. Nur hat uns ein bisschen die Kundenfrequenz gefehlt.
1: Das Online-Geschäft lohnt sich für sein Angebot mehr, erklärt Fabian Zekorn. Das zweite Konzept ist kürzer angelegt. In diesem Pop-Up-Store hängen für einige Wochen alte Fußballtrikots. So ist das Ladenlokal einer ehemaligen Parfümeriekette besetzt. Es ist der Shop von Erik Rien, in dem er hunderte Trikots von Vereinen und Nationalmannschaften anbietet. Auch er will testen, ob das Geschäft funktioniert.
2: Ich bin sehr zufrieden, die Leute sind sehr zufrieden gewesen bisher und es war jetzt so gut, dass ich nochmal 4 Wochen bis zum Ende der Weltmeisterschaft dieses Projekt hier verlängert habe.
1: Und dann? Was Langfristiges hier oder ähnlich?
2: Das ist noch offen.
1: Die Duisburger Wirtschaftsförderung hofft, dass Erik Rien länger bleibt. Das ist die Strategie. Leerstehende Ladenlokale sollen durch Einzelhändler günstig angemietet werden. Wenn sich das Geschäft lohnt, sollen sie länger bleiben. Auch wenn sie, wie Erik Rien, nur 3 Tage in der Woche öffnen. Lohnt sich das denn?
2: Ja. Nein, also der Preis ist insgesamt sehr attraktiv und gerade jetzt für mich als Einzelunternehmer, der jetzt hier im Wachstum ist, ist das, glaube ich, sehr attraktiv. Es ist eine 1A-Plus-Lage, hier ist viel Laufkundschaft.
1: Davon hat auch das Outlet-Konzept von Haders profitiert. Das Modegeschäft verkaufte ebenfalls in dem Gebäude der ehemaligen Parfümerie Lagerware. Laut Inhaberin Susanne Grothwinkel waren nur 3 Tage geplant. Es wurden 3 Wochen, weil das Geschäft gut lief. Die Innenstadt werde auch durch solche Kurzzeitprojekte belebt und danach sehnen sich die Einzelhändler.
3: Es braucht mehr. Und da ist es ganz schön nochmal Pop-Up-Stores von der Kunst. Es könnte Lesungen, es könnten Cafés sein. Also alles geht. Es gibt so eine breite Branche, die man wirklich anfassen muss.
1: In Sachen Leerstand gibt es in Duisburg noch einiges zu tun.
4: Und City-Manager Jan Thiemann hat den Weg zu uns gefunden an diesem Donnerstag. Herzlich willkommen bei uns. Stimmt es, was die Einzelhändlerin sagt? In Duisburg ist noch viel zu tun in Sachen Einzelhandel, auch wenn solche kleinen Projekte schon so belebend wirken?
5: Ja, ich würde schon sagen, dass da noch einiges zu tun ist. Wir haben aber schon durchaus gemerkt, dass durch unsere Aktivitäten, sind ja 3 konkrete Beispiele genannt worden, sich einiges getan hat sozusagen aktiver Leerstandsvermarktung.
4: Jetzt könnte man ja sagen, hier ein Pop-Up-Store, dort ein Pop-Up-Store, die Innenstadt wird unberechenbar und mehr zum Ü-Ei. Ist das eine gute Interpretation oder sagen Sie, so haben wir uns das gar nicht gedacht?
5: Ich glaube, man muss es ein bisschen differenziert betrachten. Wir haben auf der einen Seite temporär angelegte Aktionen, wie jetzt von Haders. Das ist klar, dass es für einen gewissen Zeitraum ist, den Leerstand sozusagen zu vermitteln, weil da vielleicht was Längeres hintersteht. Wir haben aber auf der anderen Seite auch Konzepte wie den Entenladen, den wir auch aktiv fördern mit subventionierter Miete. Da ist es ja eh schon auf 2 Jahre angelegt. Also das heißt, da ist durchaus eine Berechenbarkeit drin. Natürlich mit dem Ziel, das länger zu machen. Insofern ist das schon durchaus steuerbar und aus meiner Sicht eigentlich kein Ü-Ei in dem Sinne.
4: Pop-Up-Store. Vielleicht hören das manche Menschen heute zum ersten Mal. Welche Läden würden denn zum Beispiel sich gar nicht eignen als Pop-Up-Store?
5: Ich glaube, dass sowas Nutzungsintensives wie eine Gastronomie, wo ich sehr viel Umbau machen muss, wo ich sehr viel, ich sag mal, auch Restaurants sind eigentlich keine klassischen Pop-Up-Nutzungen. Ja, es gibt Ansätze dafür, klassisch eher Einzelhandel, Dienstleistungen, Waren dem Kunden vorstellen und sich ein Feedback holen vom Markt, ob das funktioniert oder nicht.
4: Jetzt bei den Pop-Up-Stores könnte man sich vorstellen, da gibt es einen Wechsel, aber welche Wechselfrequenz würden Sie sagen, ist optimal?
5: Ich würde sagen, das kann man so jetzt gar nicht sagen. Mhm. Es geht halt ein bisschen darum, eher den Leerstand dauerhaft zu vermarkten. Das heißt, da jetzt zu sagen, dass es eine häufige Wechselfrequenz gibt, ist auch nicht so gut, weil auch der Aufwand für den Eigentümer und den Nutzer dahinter immer steigt, das umzubauen etc. pp. Insofern ist es uns immer daran gelegen, das hat der Kollege im Beitrag ja auch gesagt, aus dieser temporären Pop-Up-Lösung was Dauerhaftes natürlich zu machen.
4: Ja klar, jetzt ist Pop-Up, wie ich finde, schon mal echt eine gute Idee. Ich habe das selber in der Stadt wahrgenommen, dass sich plötzlich was verändert hat und dann guckt man wieder hin. Ach guck, da ist ja irgendwie was los. Gibt es noch andere Konzepte, die Sie so in der Tasche haben, wo Sie sagen, das ist nur eins davon?
5: Ich sag mal, wir haben jetzt, Sie meinen im Bestand jetzt schon.
4: Ja, ob Sie so Ideen für die Innenstadt haben, was man vielleicht sonst noch machen könnte, dass einfach die Leute wieder kommen und nicht im Internet einkaufen.
5: Ja, ich glaube, da gehört neben den ganzen Testphasen von Einzelhandel, von neuen Produkten auch viel das Thema Aufenthaltsqualität dazu. Ja. Also Cafés gehören dazu, auch Kultureinrichtungen, dritte Orte gehen dazu, dass ich einen gesunden Mix habe. Das eine kann und den anderen nicht leben. Sie sehen es ja gerade da, wo der Laden die Entengalerie ist, wird das Kuhturm gestaltet in Richtung Spielplätze etc. pp. Da habe ich natürlich eine Möglichkeit, das untereinander sind, stärker zu vernetzen. Und das ist aus meiner Sicht ein zielführender Weg.
4: Es passiert was bei uns in der Stadt. Ich, wie gesagt, nehme das auch wahr. Jan Thiemann, herzlichen Dank für Ihren Besuch. Schönen Abend bei der Hitze. Danke, dass Sie bei uns waren.
5: Danke für die Einladung. Schönen Abend.
4: Ja, und wenn sich vor der Turnhalle in Düsseldorf alles so richtig knubbelt, dann kommt kein Superstar vorbei, sondern ja, die Düsseldorfer Grundschule mit ihren aufgeregten Eltern. Und alle wollen das Singpausenkonzert. Die Kinder zeigen, was sie eben das ganze Schuljahr einstudiert haben.
6: Wenn Herr Würgens kommt, macht der Schulalltag Pause. Singpause. Was ist so toll daran?
7: Dass Herr Würgens das mit uns macht und dass wir halt ein bisschen halt was anderes außer Lernen machen. Wir singen halt dann und tanzen.
6: Zweimal die Woche kommt Gesangsleiter Mauricio Würgens in die Klasse. Der Sänger aus Brasilien hat nicht nur Samba im Blut, sondern auch den Schalk im Nacken. Für die Kids ein Superstar, der Verrücktes erlaubt.
8: Einmal in der Singpause hat sich meine Nägel lang nicht mehr geschnitten. Und dann durfte ich an der Tafel so kratzen. Es war ein richtig ekliges Geräusch, als das kam. Das war voll eklig. Hab ich dir auch Spaß gemacht. Okay.
6: Es geht immer um Songs. Die kommen aus aller Welt. Dieser hier aus Lappland. Ah, ein Traumjob.
9: Die Kinder, wenn die so rund und musikalisch singen, das ist so wie, ah, ich bin im Himmel. Da kommt es wirklich dieser Gänsehautgefühl, ja, auf jeden Fall.
6: Für Gänsehaut wollte die 4B heute in der Tonhalle sorgen. Und nicht nur das.
10: Meine Eltern weinen immer, weil es so schön ist. Aber ich denke, beim letzten Mal waren sie noch mehr.
11: Es ist schon traurig, weil das letzte Jahr Grundschule, letztes Mal Herr Würgens, letztes Mal Tonhalle, weil in der Wattefünf-Schule gucken, gehen wir jetzt nicht mal zur Tonhalle. Und dann werden wir diese schöne Erinnerung noch im Gehirn haben.
6: Worauf freut euch jetzt am meisten?
10: Dass wir noch mal Herr Würgens sehen und vor dem Wochenende noch mal richtig singen können halt.
6: Dann mal

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0: Düsseldorf-Duisburg. Ich weiß nicht, was Sie gehört haben, aber ja, wir sind, machen eine kleine akustische Zeitreise. Die Beatles, vielleicht erinnern Sie sich noch, heute vor genau 60 Jahren waren die vier Jungs aus Liverpool im Pott in Essen, in der Grugerhalle. Da haben sie zwei Konzerte an einem Tag gegeben. Ein Tag, der bis heute nicht vergessen ist.
1: Es war das Ereignis 1966 im Ruhrgebiet. Die Beatles bei der Bravo Blitz Tournee, bis heute für viele unvergessen und die Musik prägt bis heute. Get Back, a Tribute to the Beatles heißt diese Band. Die Mitglieder kommen aus Essen und Bochum. Für Sänger Ralf Keuro war 1966 mehr als nur prägend.
2: Wir haben 66 ein gemeinsames großes Ereignis in Essen gehabt sozusagen. Die Beatles haben irgendwie im Juni einen Auftritt gehabt. Ich bin im September dann in Essen geboren worden. Und irgendwie hat das offensichtlich Früchte getragen.
1: Heute ist zu der Bandprobe ein ganz besonderer Gast gekommen. Einer, der das Original kennt.

0: Man konnte die Beatles eigentlich nicht so gut verstehen, allein dadurch, dass das so laut war. Die Instrumente bzw. die Verstärker für 8000 dieser Größe kann man verstehen, dass das auch nicht gut durchkam. Von daher war das Geschrei, das kam aber durch. Und man hat sich dann schnell daran gewöhnt und hat dann auch die 11 Lieder, die sie gespielt haben, versucht mitzusingen. Yesterday. Die mussten kommen in dieser Zeit, sie sind gekommen, wir sind hingegangen. Und deshalb ist diese Zeit eigentlich unvergesslich. Ich habe Tränen in den Augen, wenn ich darüber spreche.
1: Also, wer damals dabei war, der vergisst das Konzert wohl nie. Und wer nicht, der hat morgen im Essener Krugerpark die Chance, zumindest die Lieder der vier Männer aus Liverpool zu hören.
2: Stolz wie Bolle letzten Endes natürlich. Also es ist eine total tolle Idee irgendwie, die, glaube ich, so in mehreren Köpfen entstanden ist irgendwann. Dann hat das Forum angenommen. Ganz verwegen haben wir am Anfang auch ganz kurz drüber nachgedacht, ob man nicht in die Gruga gehen könnte. Das hat uns dann so ein bisschen dann doch Respekt abverlangt. Und dann hat sich diese alternative Möglichkeit ergeben, tatsächlich auf dem Gelände sozusagen fußläufig da unterwegs sein zu können.
1: Und Bernd Albers? Der ist auch mit dabei. Und wenn er die Augen schließt, dann ist er wieder 20 und steht vor der für ihn größten Band der Musikgeschichte.
3: Und wir sind ja, beim Wetter bei dem Thema, über das alle sprechen. Und so entwickelt es sich in den kommenden Tagen heute Nacht. Da bleibt es sternenklar. Temperaturen, ja, eigentlich ganz okay. Kleve 21 Grad, rund um Moers 24 Grad. Ja, aber dann morgen geht es richtig rund 32 Grad. So starten wir in den Tag. Und zum Nachmittag hin müssen wir dann wirklich mit Temperaturen rechnen, die an der 40-Grad-Marke kratzen, beziehungsweise sie eventuell auch knacken, das Ganze dann in Moers oder Duisburg. Am Samstag, ein heißer Tag, endet eventuell mit Hitzegewittern. Alle, die zur Extraschicht wollen, werden da mit großem Interesse draufschauen. Dann der Sonntag, ebenfalls starke Gewitter möglich, dann bei 31 Grad. Die Temperaturen gehen dann so langsam runter, Samstag dann bei 27 Grad. Ja, und hier im WDR-Fernsehen gibt es ein Extra zur Hitze. Das hier zum Beispiel ist ein Live-Bild aus dem Innenhafen. Jetzt gerade in dem Moment hier ist sonst wirklich richtig was los und es ist so heiß, dass selbst wir hier ist wirklich ein Live-Bild niemanden sehen können. Sieht aus wie ein Foto, ist es aber nicht. Also ganz, ganz wenig Bewegung, aber auch ein bisschen am Innenhafen. Dementsprechend, es ist heiß, ein WDR-Extra hier um 20.15 Uhr nach der Tagesschau. Und danach dann um 20.30 Uhr. Kommt der Haushaltscheck mit meiner lieben Kollegin Yvonne Willix. Sie testet, wie passend, Klimageräte und Co. Thema Kühlen mit Köpfchen. Also, Sie sind bei uns wirklich gut aufgehoben im WDR-Fernsehen, WDR.de, auch da digital immer zu erreichen. Und ansonsten machen Sie sich einen entspannten Abend. Bis morgen.
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19: Kannst du das denn?
20: Sehen wir ja gleich. Also ich habe keine Einweisung bekommen. Also ich sitze.
19: Das ist gut.
20: Wir fahren doch gleich irgendwann mal vorwärts. Wo war noch mal vorwärts?
19: Vorwärts.
20: Okay. So einfach ist das dann doch nicht.
19: Und Captain Karl, wie findest du das?

0: Super. Das Ding, das eiert irgendwie ganz komisch hier rum. Meinst du, das wird was mit der Fahrt entlang der Maas?
1: Ja, das weiß ich auch noch nicht. Das werden wir sehen.
2: Wir sind mal wieder unterwegs, dieses Mal in der belgischen Wallonie. Es geht immer entlang der Maas. Unsere Stationen: Dinant, Namur und Lüttich. Erstmal also nach Dinant. Gemütlich per Gondel oder sportlich auf der alten Treppe kommen die Besucher rauf zur Zitadelle. Rund 200 Jahre ist die Militärfestung alt. Heute wird zum Glück nicht mehr verteidigt, sondern besichtigt. Die Führungen sind mehrsprachig, auf Wunsch auch auf Deutsch. Was für eine Aussicht! Dinant gilt als die Schöne an der Maas. Ein kleiner Geheimtipp also. Der Herr links in Bronze ist Adolf Sachs, Erfinder des Saxophons und berühmtester Sohn der Stadt. Ein kleines Museum erinnert an den Tüftler und Musiker. Zu sehen ein Original-Saxophon und diese sehr ausgefallenen Varianten. In der ganzen Stadt kommt man ständig an den ausladenden Instrumenten vorbei. So sollen wohl auch Chinesen angelockt werden. Die Tourismusplaner haben Dinant zur Stadt der Saxophone erklärt und für die neue Uferpromenade an der Maas tief in die Tasche gegriffen. Etwas außerhalb, ebenfalls an der Maas, liegt Château Frère, eine ehemalige herzögliche Sommerresidenz. Die meisten Besucher zieht es in die historischen Gärten. Wenn man genau hinguckt, erkennt man, das französische Versailles war Vorbild beim letzten Schlossumbau im 18. Jahrhundert. Château Frère und die Felsen von Frère. Noch ein Anziehungspunkt. Für Hochseilartisten und neugierige Reisereporter.
0: Und, wäre das was für dich?
1: Niemals.
2: Ist vielleicht auch besser so. Mit Werner als Guide besuche ich die Höhle La Merveilleuse. Im Fels direkt unter Dinant. Es gibt jede Menge Tropfsteinformationen zu sehen, auch sehr außergewöhnliche.
3: Der Name von unserer Grotte, La Merveilleuse, das kommt eigentlich von dieser Wasserfall, was Sie hier sehen.
2: Also La Merveilleuse, die Schöne. Und mit viel Vorstellungskraft, naja, ein Wasserfall.
3: Und meine gebratenen Hühner, die hängen da oben an die Decke. Ich hab's gesagt, ein bisschen Fantasie braucht man schon. Ne? Das
0: könnten auch Tauben sein.
3: Das könnten auch Tauben sein.
2: Es wird immer spannender. Die Höhle ist sogar bewohnt, aber eigentlich nur im Winter.
3: Hier oben sehen Sie auch noch eine Fledermaus, die da hängt. Die ist da noch immer im Winterschlaf. Also wir haben hier in unserer Grotte 300 bis 400 Fledermäuse wohnen im Winter. Die kommen hier alle zum Winterschlaf. Es gibt welche, die komplett ausgestorben sind in Deutschland, die es überhaupt nicht mehr gibt, auch nicht in die Niederlande. Und wir haben die noch immer hier hängen. Also immer sind die Leute meistens ganz begeistert darüber, dass man sagen kann, oh, ich habe die Fledermäuse gesehen, die es in Deutschland überhaupt nicht mehr gibt.
2: Sie ist eine der größten und schönsten Höhlen Belgiens. Es geht bis zu 65 Meter in die Tiefe. Der Rundgang dauert gut eine Stunde. Zurück ans Tageslicht.
0: So, Sie klingeln. Hallo. Hallo. Vous êtes Olivier?
4: Olivier, guten Tag. Willkommen in der Maison de la Pataphonie. Kommen Sie mit, wir machen ein bisschen Musik.
2: Die Maison de la Pataphonie ist ein Unikum. Hier gibt es jede Menge Instrumente, Marke Eigenbau. Olivier ist Museumschef und auch Musiker. Und er tüftet ständig an Musikinstrumenten aus Alltagsgegenständen. Die Orgel aus Plastikschläuchen und Rohren zum Beispiel. Der Baumarkt lässt grüßen. Ich folge dem Bastler unters Dach. und noch mehr Überraschungen.

0: Olivier baut auch Saxophone in allen Formen, frei nach Motiven des großen Vorgängers Adolphe Sax. Nichts ist sicher vor Oliviers Erfindergeist.
1: Damit kann man auch die Fenster putzen.
0: Ist das eine Passion?
1: Na klar, das ist meine Leidenschaft. Ich entdecke überall so kleine Sachen. Dann beginne ich und bastle ein erstes Instrument und dann kommen weitere dazu. Ich suche immer nach neuen Instrumenten, die ich bauen kann. Im Moment arbeite ich an diesem. Das ist ein kleines Plastikstück. Ich spiele mal was vor.

0: Die Maison de la Patafonie. Nicht verpassen. Ein paar Schritte weiter in der Rue Grande. Schon wieder, na was wohl, Saxophone.
1: Bonjour.
0: Diesmal aus Lebkuchenteig, die Cox von Dinant. Aber Vorsicht.
2: Das ist nur Mehl und Honig. Und wenn es frisch ist, ist es sehr hart. Sie können... Ja, das ist sehr hart, ja? Nicht beißen.
1: Nein, nein, okay. Das geht.
0: Also abwarten. Die Lebkuchen werden später sowieso von selber weich. Und meinem Zahnarzt freut's. Dinant, die Perle an der Maas, glänzt auch am Abend besonders schön.
3: In 500 Meter Ankunft, Brutmerveilleux 60.
0: Weiter geht's durchs Radfahrerland, nach Namur, die Stadt der Genießer. Wieder eine Festung, wieder viel Wasser. Namur liegt am Zusammenfluss von Maas und Sambre. Im alten Gemäuer der Zitadelle betreibt Monsieur Delforge eine einzigartige Parfümmanufaktur. In den Gängen ist es immer etwa 14 Grad kühl. Ideal, um in Ruhe neue Düfte zu kreieren. Die Kellergewölbe sind auch für Besucher geöffnet. Heute zeigt mir Monsieur Delforge seinen unterirdischen Arbeitsplatz.
4: In einem Zeitraum von 3 Monaten bis zu einem Jahr probiert man, einen neuen Duft zu kreieren. Man nimmt sich Zeit, damit die Note sich entwickeln kann. Das ist im Grunde genommen so wie bei einem guten Wein.
0: Bei so einem Job kann man die Zeit glatt vergessen. Monsieur Delforge ist schon weit über 70 Jahre alt und Parfümeur seit mehr als 30 Jahren.
1: Maiglöckchen-Duft,
0: na, da haben wir es doch.
1: 2 Minuten.
0: Aber, wenn ich ehrlich bin, nicht so ganz meine Sache. Ist das nun ein Beruf oder ist das Leidenschaft für Sie?
1: Passion, Obsession, Droge.
4: Die Arbeit ist eine positive Droge für mich. Es macht mir immer noch Spaß, mit natürlichen Duftstoffen zu experimentieren. Das ist nun mal meine Welt.
0: Und außerdem geht es ja auch ums Geschäft. Hier endet jede Führung in der Parfümerie Delforge. Namur ist die Hauptstadt der Wallonie und Namur hat die Ruhe weg, sagt man. Ein Leben im Schneckentempo sozusagen, das finden auch die Stadtschelme Joseph und Francis. Also Schnecken anbinden oder einsperren, Hauptsache, sie kriechen nicht davon. Die Schnecke, das Symboltier der Stadt. Altstadtführung mit Michelle. Die pensionierte Lehrerin zeigt mir ihre Lieblingsecken und Lieblingsschnecken.
5: Das ist ein richtig gutes Restaurant. Schnecken gibt sie als Delikatesse, eben das Symboltier der Stadt.
0: In der Rue de la Halle gibt es das.
5: Hier gibt es ausschließlich Spezialitäten aus der Wallonie. Da steht Côté Terroir, La Cave de Wallonie.
0: Also mal reingeschaut ins Feinschmeckerparadies. Inhaber Etienne steuert geradewegs auf eine Spezialität zu. Und was wohl?
6: Typical Namur?
7: Jawohl. Die kleinen grauen Schnecken von Namur.
0: Die vegetarische Alternative? Käse aus der Region. Ein paar Ecken weiter. Die Maison des Desserts will mir Michelle unbedingt noch zeigen. Sie ist als Guide der Namur Greeter unterwegs und macht das gratis. Dieser Laden ist Michelles Top-Tipp.
7: Den Laden gibt es seit 1946. Mein Bruder und ich sind die dritte Generation. Meine Eltern haben das hier zu dem gemacht, was es heute ist. Hier kann man Schokolade probieren, Kuchen und Süßigkeiten kaufen. Das ist unsere Maison des Desserts.
0: Es ist alles hausgemacht von Juniorchef Etienne de Hucorn und seinem Team. Ein Paradies der Kalorienbomben.
5: Nach meiner Pensionierung habe ich bei der Greeter-Organisation angefangen. Ich hatte Zeit und ich liebe meine Stadt.
0: Entlang der Sambre das historische Handwerkerquartier. Sonntagsstimmung. Noch gar nicht in Stimmung, Kameramann Andreas am Ufer der Maas ist Flohmarkt.
6: Bitte?
8: Ich hasse Flohmärkte.
6: Ach,
8: ich kann Flohmärkte nicht aus.
6: Wir sind nicht die Ersten. Hier ist schon ein bisschen was los.
0: Ja, die Belgier lieben Flohmärkte. Einfach mal in Ruhe stöbern und bitte nicht stören.
1: Bonjour.
9: So.
10: Salut.
1: C'est bon? Non?
0: Für die Einheimischen ein regelmäßiger Sonntagszeitvertreib. Die halbe Stadt ist auf den Beinen. Gucken, kaufen, Zeit totschlagen, ganz egal. Hauptsache unter Menschen sein. Ein Stück typisches Namur. Sonntagmittag, Essenszeit. Man lässt es sich gut gehen, das große Thema in Namur. Das Le Bon Vin in der Rue de Président. Der Gastro-Tipp. Bei Willi und Christian gibt es Regionales. Na was wohl? Schneckensuppe à la Maison zum Beispiel.
5: So, und jetzt die Schneckensuppe. Ich bin die Chefköchin, seit über 20 Jahren mit Begeisterung.
0: Und fertig ist die Suppe.
5: Wir beziehen alle Produkte aus der Region, von Herstellern, die wir kennen.
0: Ein bisschen Deko, das Auge isst ja schließlich auch mit. Und dann?
11: Voilà, bon appétit!
0: Christian, die Köchin und Ehemann Willi. Belgischer geht's kaum. Es kommt, was kommen musste. Meine erste Schneckensuppe. Christian hat darauf bestanden.
1: Ja, kann man essen. Und du? Hast du schon mal Schnecken gegessen?
8: Arme Tier.
0: Und wie schmeckt's dem Kollegen?
8: Ich esse lieber meine Forelle.
0: Bon Appetit. Zurück an die Maas. Wir haben von einem besonderen Bed and Breakfast gehört auf der MS Elisabeth. Also mal hereingeschaut bei Martin, der Schiffseigentümerin.
12: Morgen gibt es Frühstück, nicht hier im Salon, sondern draußen. Hier unten sind drei Doppelzimmer.
0: Martin bietet auch Flusskreuzfahrten an.
12: Von Namur fahren wir Richtung Frankreich, nach Charleville-Mézières. Und in die andere Richtung geht's bis Brügge. Das ist auch schön. Wir fahren nach Gent, Mons, Tournai. Das ist auch sehr schön.
0: Eine Maastour für Fortgeschrittene sozusagen. Verpflegung mit frischen Kräutern inklusive. Wer lieber bleibt, dem wird es an einem Wochenende ganz sicher nicht langweilig in Namur. Unsere Reise geht weiter nach Lüttich. Und wir bleiben am Fluss, Navette Fluviale. Mit dem Pendelboot mache ich eine Tour auf der Maas.
1: Treppenstufe.
0: Typisch belgisch und irgendwie so richtig nett. Für wenig Geld gibt es richtig viel zu sehen. Das ganze Stadtpanorama vom Wasser aus. Nur zwei Stationen sind es bis zur Altstadt, macht 2 Euro. Ein Tagesticket kostet 8 Euro. Günstiger ist eine Stadtbesichtigung wohl kaum zu haben. Direkt am Maasufer Labatt, der älteste und größte Markt Belgiens, ein Klassiker für Bauern und Händler. Der Markt findet jeden Sonntag statt, also rein ins Gewühl. Und ruhig probieren. Mal wieder Schneckensuppe. In Belgien werde ich noch zum Experten. Gar nicht mal schlecht. Vielleicht nicht jedermanns Sache. Auf diesem Markt werden auch lebende Tiere verkauft. Kaninchen, Hühner, Gänse. Praktisch jede Art von Federvieh. Ein Stück belgische Lebensart. Der Place du Marche im Zentrum. Und der berühmteste Sohn der Stadt sitzt mittendrin. Georges Simenon, Schriftsteller und Schöpfer von Kommissar Maigret. Lüttich ist die Metropole der Wallonie. Rund 200.000 Einwohner leben hier. Einige Einheimische stehen Schlange in der Rue de Mineur und auch Touristen.
6: Was gibt es hier?
9: Die besten Waffeln der Stadt.
6: Aha.
9: Hat man uns erzählt. Deshalb stehen wir Schlange seit einer Viertelstunde in der Hoffnung, dass wir jetzt bald drankommen.
0: In dieser Bäckerei werden viele Arten Kalorienbomben hergestellt. Plätzchen, Windbeutel, Mandelgebäck. Doch vor allem dreht sich alles nur um eins. Und hier soll es die besten Waffeln von ganz Lüttich geben?
10: Ja. Diese hier. Und nur Vanille oder Zimt drin. Und das ist so, dieses Geschmack ist typisch von Lüttich. Also, ja.
0: Also gut merken, die Boulangerie Une Gaufrette Saperlipopette. Die Treppe Montagne de Buren. Fast 400 Stufen lang. Herausforderung für Touristen und Einheimische. Und vielleicht auch was für Andreas?
6: Willst du mal hochgehen?
8: Nee, du gehst hoch.
0: Sprach's und war schon abgetaucht hinter der Kamera. Zum Glück habe ich diesen jungen Sportler entdeckt, Nicolas. Wie oft läuft denn die Treppe hoch?
7: Eine Stunde.
0: Eine Stunde, wirklich? Also die ganze Treppe rauf und runter, eine ganze Stunde lang?
7: Nein, nur die Hälfte.
0: Nur die halbe Treppe, dann ist es ja gut.
7: Ich bin ja schließlich Sprinter.
0: Dann wollen wir auch nicht länger stören. Nächster Tipp, gleich um die Ecke im ehemaligen Klosterviertel haben sich zwei junge Unternehmer aufs Durstlöschen spezialisiert. Lüttich zwischen Vergangenheit und Moderne. Die neue Brasserie C. In der Bar wird das Curcius-Bier frisch gezapft und im Keller selbst gebraut. Kleine Führung ins Herz der angesagten Mikrobrauerei. Ein erfolgreiches Start-up von zwei Studenten. Jetzt heißt es Bier brauen statt Bücher wälzen. Und bei den Führungen erklärt Antoine die Besonderheiten der Hausbiere. Das klassische Curcius, das dunkle Stout und andere Hopfenspezialitäten. Kleiner Tipp, langsam trinken. Die Biere haben nämlich zwischen 7% und 8% Alkohol. Der geht im sonnigen Klostergarten ziemlich schnell in den Kopf.
7: Es gibt einen Wandel. Wer hier lebt, der möchte Veränderungen. Denn die Stadt war sehr arm. Aber jetzt entwickelt sich eine Menge. Neue Unternehmen wie unsere Mikrobrauerei. Da passiert wirklich viel. Gut für die Stadt.
0: Den Anfang machte der Bahnhof 2009. Der Thalys braucht rund eine Stunde aus dem Rheinland. Star-Architekt Calatrava hat das Gebäude entworfen. Der Startschuss für das neue Lüttich. Vom Bahnhof bin ich in 10 Minuten in diesem Park. 2016 neu eröffnet, La Bouverie, das Museum der schönen Künste. Der klassische Altbau wurde um einen modernen Trakt ergänzt. Mit freiem Blick auf einen Seitenarm der Maas. Gebäude und Gemälde sind nun gleichermaßen interessant. Zeitgenössisches oben. Die alten Klassiker im Untergeschoss. Die Sammlung ist überschaubar, frei nach dem Motto, klein aber fein. Ein bisschen Picasso, Chagall und natürlich Monet. Nach dem Besuch fühle ich mich ausnahmsweise mal nicht erschlagen von viel zu viel berühmter Kunst. Das Viertel rund um die Gasse Ennevis ist im Aufbruch. Alt und neu, dicht beieinander. Der Käseladen wie das schicke Restaurant in der Nachbarschaft. Noch sind hier die Einheimischen unter sich. Beim Stammmetzger um die Ecke oder in Audreys sehr speziellem Frisiersalon. Audreys Motto: Hair, Fun and Rock'n'Roll. Natürlich geht es hier um den perfekten Schnitt. Aber irgendwie ist der Laden auch eine Art Flohmarkt für Kurioses. Einen besonderen Tipp hat Sarah für uns, nur ein paar Straßen weiter.
11: Das ist eine tolle Show. Ihr müsst zur richtigen Zeit da sein. Am Sonntag, ja. Kennt ihr den Markt? Danach geht man ins Olivett. Man trinkt Bier. Ja, das ist eine richtige Party.
0: Also auf ins Olivett, ein sogenanntes Café Chantant, in dem viel gesungen wird. Eine typisch belgische Institution. Hier kann sich jeder auf die Bühne trauen. Aber es gibt nicht mehr viele dieser Cafés. Das Olivett ist in Lüttich das letzte seiner Art. Unsere belgischen Nachbarn und die Wallonie. Gar nicht weit weg und doch so wunderbar anders und liebenswert. Im Grunde genommen doch genau, was wir suchen auf einem Ferientrip.
13: Der Sommer ist da und draußen reicht ja hier der gute alte Fächer oder so ein kleiner Handventilator für ein bisschen Abkühlung. Drinnen dürfen es aber größere Gerätschaften sein.
14: Vielleicht ein Ventilator, ein mobiles Klimagerät oder doch eine fest eingebaute Klimaanlage?
15: Auch in Deutschland werden die Sommer immer heißer. Die Nachfrage ist natürlich wahnsinnig gestiegen für solche Geräte.
14: Aber welches sorgt am besten und effektivsten für Abkühlung?
13: Muss es denn so ein Monoblock sein oder schaffen auch Sonnenschutzfolie und Ventilatoren die nötige Abkühlung?
14: Unsere Zuschauerfamilie macht den Praxistest.
16: Wir sollen jetzt auf 19 Grad runterkühlen. Machen wir mal ein bisschen schneller.
13: Wie energieeffizient das ist, wir finden es raus.
14: Der Haushaltscheck mit Yvonne Willix. Ihr Thema heute: Klimageräte und Co. kühlen mit Köpfchen.
13: Womit kühlt sich der Westen ab? Ich bin nach Düsseldorf gefahren und frage nach, wie die Leute ihre Wohnung runterkühlen, ohne groß umzubauen. Wie schaffen Sie das in Ihrer Wohnung, dass es ein bisschen kühl wird?
17: Ich mache morgens früh Fenster weit auf, mache dann eine Wolldecke runter. Ich komme jetzt, wenn ich nach Hause komme, in eine abgekühlte Wohnung.
16: Ich habe ein Klimagerät zu Hause.
13: Sie haben ein Klimagerät zu Hause? Ja. So ein mobiles?
16: Ja.
18: Also wir haben unterm Dach haben wir keine Klimaanlage, leider. Wir haben aber im Erdgeschoss eine.
13: Ist das so ein mobiles Teil oder eine fest eingebaute?
18: Das ist eine fest eingebaute. Also das Gerät, Klimagerät an sich steht draußen. Mhm. Und dann vom Handwerker eingebaut. Weiß ich nicht genau.
14: Ganz oben in den Verkaufscharts stehen aber mobile Geräte. Der Markt boomt und hat ordentlich zugelegt. Längst gibt's mehr als nur den alten, klapprigen Standventilator.
13: Was es da alles gibt, gucke ich mir jetzt an.
14: Frischer Wind. Trends auf dem Klimagerätemarkt. Er weiß, mit welcher Technik man für Abkühlung sorgt, Kevin Crusona.
13: Wie hat sich der Markt verändert? Also wenn ich einmal hier rumgehen darf, ne? Also früher hast du halt hier so einen Trumm gehabt, den gibt es auch immer noch, den ganz normalen Standventilator. Ist das immer noch ein Produkt, was gern gekauft wird?
15: Definitiv, es gibt auch immer noch die Zielgruppe dafür. Ist natürlich immer an den Bedarf ausgerichtet, aber es ist ein preisgünstiges und vor allem energieeffizientes Gerät, mhm, wo man natürlich super auch mobil in kleinen Räumen wechseln kann.
14: Ventilatoren gibt's schon ab rund 20 Euro. Im Durchschnitt haben sie eine elektrische Leistung um die 50 Watt. Fachleute rechnen mit ca. 350 Betriebsstunden im Jahr bei uns in Deutschland. Bei einem durchschnittlichen Strompreis von 41 Cent pro Kilowattstunde kommt das auf etwas mehr als 7 Euro Stromkosten pro Jahr.
13: Ach, das ist auf das Jahr gerechnet ja gar nicht so viel.
14: Aber Ventilatoren kühlen den Raum nicht wirklich. Sie sorgen nur für ein frisches Gefühl durch den Luftzug. Echte Abkühlung bringen nur Klimageräte wie zum Beispiel solch eine mobile Anlage, auch Monoblock genannt.
13: So ein Teil hier habe ich mir ehrlich gesagt vor 2 Jahren auch gekauft, so ein ähnliches, um mein Schlafzimmer ein bisschen runterzukühlen. Ja. Preis 499, ist das so eine Range, in der sich das befindet?
15: Hängt immer von der Zimmergröße ab, die man da klimatisieren möchte. Das Ganze fängt so bei 250, 200 bis 300 Euro, sage ich mal, an, für die kleineren Räume. Und nach oben hin, ja, ich sag mal, keine Grenzen gesetzt, aber so bis 1.000, 1.500 Euro kann man da natürlich ausgeben, aber das dann für große Räume.
13: Das ist ganz schön teuer und die Stromkosten kommen ja noch obendrauf.
14: Viele Kompaktgeräte benötigen im Betrieb eine elektrische Leistung um die 900 Watt. Bei durchschnittlich 350 Betriebsstunden im Jahr entstehen so Kosten von etwa 130 Euro.
13: Jetzt würde ich ja sagen, ne, einfach mal so anwenderverbrauchermäßig. Ja gut, dann kaufe ich mir so ein kleines Gerät und lasse halt einfach den ganzen Tag durchlaufen. Dann hat er den Raum auch durchgekühlt. Wieso soll ich mir dann so ein teures, großes holen?
15: Na, da sind zwei Sachen bei. Zum einen läuft das dann, um diesen Raum überhaupt ansatzweise mal 1-2 Grad runterzukriegen, immer auf Hochtouren und treibt den Energieverbrauch wie sonst was nach oben. Zum anderen kriegt man damit dann wirklich auch den Raum nur ein paar Grad gekühlt und nicht dann von 30 auf irgendwie etwas über 20 Grad, wo man dann angenehm arbeiten kann.
14: Kleiner Tipp. Ein Blick auf die Produktbeschreibung zeigt, für wie viele Quadratmeter ein Monoblock geeignet ist. Welche Fläche wirklich gekühlt wird, hängt aber davon ab, wie gut der Raum gedämmt ist und wie viel Sonne reinkommt.
13: Wie ist das mit diesem Abwurfschlauch?
15: Es ist ganz wichtig, dass man nicht einfach das Fenster aufreißt und ihn raushängt, sondern bei den meisten Geräten ist Zubehör dabei, dass man das halbwegs dicht im Fenster auch anbringen kann und den Schlauch dann durch eine Öffnung raushängen kann, sodass natürlich möglichst wenig warme Luft dann reinströmt.
14: Tipp für den Kauf. Geräte derselben Art über das Energielabel vergleichen. Es zeigt den Stromverbrauch und die Effizienz an. Je grüner, desto energieeffizienter.
13: Welche Kunden kaufen denn so ein Gerät?
15: Diese Geräte sind vor allem bei Kunden beliebt, die in einer Mietwohnung wohnen. Natürlich meistens dann sogar noch unterm Dach, wo die Sonne draufsteht. Man ist flexibel damit, es muss nichts eingebaut werden, man muss keinen Vermieter fragen. Und es ist schnell einsatzbereit.
13: Schnell einsatzbereit? Das Ganze gibt es in unterschiedlichen Varianten. Der klassische Ventilator, das Mono-Klimagerät, mobil und schnell einzusetzen. Und es gibt ja auch noch so Sonnenschutzfolien, die ich auch noch benutzen kann, damit die Wärme gar nicht so ins Haus kommt. So, Familie Fiedler aus Iserlohn hat sich bereit erklärt, all das für uns zu testen. Meine Redaktion hat sich auf den Weg ins Sauerland gemacht.
14: Effektiv kühlen. Drei Methoden im Test.
13: Unsere vierköpfige Haushaltscheckfamilie Fiedler macht den Praxistest. Sie haben für unsere Sendung schon so einiges getestet.
14: Mutter Kirsten und Vater Martin wollen nun für uns das elterliche Schlafzimmer kostengünstig und effektiv runterkühlen.
19: Wie kriegen wir es einfach ein bisschen angenehmer hier drin? Wenn wir hier teilweise an 24, 25, 26 Grad nachts haben, ist es halt schon unangenehm.
14: Die Haushaltscheck-Redaktion liefert der Familie, die es nachts gerne kühl hat, zwei unterschiedliche Geräte. Und eine Sonnenschutzfolie. Für 3 Wochen testen die Fiedlers diese Kühlungsmöglichkeiten. Einen Monoblock mit einer elektrischen Leistung von 900 Watt. Er verspricht einen niedrigen Geräuschpegel von bis zu 61 Dezibel. Er kann heizen und kühlen. Mit dabei ein Set zum Abdichten des Fensters für den Abluftschlauch. Kostenpunkt UVP 879,95 Euro. Produkt Nummer 2. Ein Ventilator, der mit maximal 24 Watt elektrischer Leistung besonders stromsparend sein soll. Laut Hersteller arbeitet er angenehm leise mit einem Geräuschpegel von 20 bis 60 Dezibel. Außerdem lässt er sich sowohl horizontal als auch vertikal schwenken. UVP 169 Euro. Und als drittes schauen Sie sich eine ganz einfache Lösung an. Eine Sonnenschutzfolie, die damit wirbt, dass bis zu 88% der einstrahlenden Wärme blockiert wird. Sie kann selbst oder vom Monteur angebracht werden. Das verursacht allerdings Mehrkosten. Der Preis online 42,45 Euro für etwas mehr als einen Quadratmeter Folie. Das entspricht circa einem Standardfenster. Welches der 3 Produkte sorgt für kühlere und entspanntere Nächte bei den Fiedlers?
20: Es darf natürlich auch nicht zu laut sein nachts, ne, damit man nicht schlafen kann. Weil wenn du jetzt irgendwas hast, was die ganze Zeit so laut surrt oder vibriert, nee.
19: Genau, das ist eine Sache. Und ich denke immer noch ein bisschen an das Wirtschaftliche. So Klimageräte, die verbrauchen angeblich ja relativ viel Strom, weil sie nicht unbedingt super effektiv sind.
14: Die Fiedlers checken die Einfachheit der Montage, die Lautstärke bei der Benutzung, die tatsächliche Abkühlung und die Stromkosten.
13: Ihre Erfahrungen halten die Fiedlers in einem Videotagebuch fest und ich schaue mir später an, ob sie sich wirklich abkühlen konnten.
14: Los geht's mit einem Ventilator für knapp 170 Euro. Der erste Eindruck.
2: So sieht das Gerät schon mal, finde ich, sehr wertig aus. Bin gleich mal gespannt, wie laut der ist.
14: Mithilfe einer kleinen magnetischen Fernbedienung lässt sich der Ventilator ohne große Installation einschalten.
21: Oh ja.
2: Also leise ist er wirklich bis jetzt?
21: Ja.
2: Luftzug spürt man?
21: Das wäre jetzt Stufe 2.
2: Okay, was mich jetzt interessieren würde, ist das zufällig schon, wie man der hier die Magnet oder sowas ein bisschen verstellt.
21: Nee, aber ich würde das.
2: Also das ist die Höhe. Die
21: Fernbedienung noch wieder wegnehmen?
2: Die maximale Höhe, aber guck mal, der würde jetzt ja davor unsere Truhe.
21: Ja.
2: Müsste meiner Meinung nach ein bisschen höher.
14: Da hilft der Blick in die Bedienungsanleitung.
2: Man kann die Höhe nicht manuell verstellen, sondern das geht hier mit der Fernbedienung oder über diese Nahbedienung. Dann dreht er sich halt entsprechend eben so hoch und runter. Das heißt, hier in dieser Bedienungsanleitung horizontale Schwenktaste und vertikale Schwenktaste.
13: Das ist für die Gesundheit wichtig, damit man nicht dauerhaft direkt vom Luftstrom angepustet wird, sondern indirekt die Luft verwirbeln lassen kann.
14: Und wie sieht es mit dem Stromverbrauch aus?
2: Also das ist jetzt das Höchste und alles, was er kann. Und da verbraucht er jetzt 23,6 Watt. Das ist eigentlich, finde ich, sehr, sehr gering. Natürlich ist er bei Stufe 12 jetzt auch ein bisschen lauter. Aber so würde man das halt auch wieder nachtjährlich machen. Da haben wir keine 33 Grad.
21: Das stimmt.
14: Bei ca. 350 Betriebsstunden im Jahr und einem Strompreis von etwa 41 Cent pro Kilowattstunde liegen die Gesamtkosten bei ca. 3 Euro.
13: Das ist ja nix. Allerdings bringt es nur eine gefühlte Abkühlung.
21: So, ist er wirklich optimal. Ja. Er ist klein, er ist handlich. Man kann ihn in verschiedenes Zimmer mal eben schnell reinstellen, wenn jetzt mal im Kinderzimmer oder so. Dafür ist er sehr praktisch.
2: Genau, und dadurch, dass er einen Griff hat, ne, runter geht das übrigens genauso leicht, wie es hoch geht.
21: Ja.
2: Auch mal runterdrücken. Wenn man jetzt also das flacher stellen will, sodass er irgendwo stört, das geht also wirklich gut.
21: Ja.
2: Ja, dann gehen wir gleich zum nächsten.
14: Das nächste Gerät, der Monoblock für knapp 880 Euro. Ob der noch mehr Abkühlung bringen kann?
21: Guck mal, ne? So,
2: das wird schon groß, ja.
21: Ist jetzt nicht gerade klein.
2: Genau.
21: Und auch schwer leider.
2: Ja, aber
21: es muss ja rein.
2: Geht ja, aber jetzt auf den Rollen und was beweglich.
21: Ja. Oh,
14: Martin findet nur eine Kurzanleitung. Die volle Gebrauchsanweisung gibt es nur im Netz.
21: Ja, aber jetzt mal ganz ehrlich, so viel Papierkram, da keine Bedienungsanleitung bei und die musst du jetzt wieder übers Handy machen.
2: Wir gucken mal.
21: Ich würde schon mal wieder einen Punktabzug geben, bin ich ehrlich.
14: Aber spart Papier. Eine Fernbedienung gibt es nicht. Der Monoblock wird entweder direkt am Bedienfeld oder mit einer App gesteuert. Und die Montage?
21: Also, mit einer Leine?
2: Nein, nein, das ist genau, das war mir aber auch klar. Das ist ja nicht das gleiche wie ein Ventilator, den man da eben rauszieht.
14: Nach 8 Minuten ist die Klimaanlage montiert und einsatzbereit. Aber was ist mit dem mitgelieferten Fensterset? Das soll bis zu 23% mehr Energie und bis zu 66% der Zeit beim Klimatisieren sparen.
21: Ah, es ist wirklich definitiv nur für Fenster gedacht, nicht für Balkontüren. Weil da kann man das Fenster nämlich dann zumachen und es schließt dann ab mit den Dichtungen, Stücken, wie auch immer, Halterungen.
2: Man würde also jetzt diesen Luftschlauch mit diesem Anschlussstück hier einstecken und würde dann halt mit diesen Stoffstücken und mit diesen Dichtstreifen, was alles noch dabei ist, könnte man das dann halt jetzt auch ein bisschen abdichten, sodass eben nicht so viel Luft, warme Luft wieder reinkommt. Das geht aber jetzt nicht für unsere Tür, weil zu kurz.
14: Für Türen kann man das Fensterset für 40 Euro mit 2 Erweiterungen auf bis zu 2 Meter verlängern. Die Fiedlers helfen sich erstmal anders und klemmen den Schlauch mit der Jalousie fest. Laut Hersteller soll die Temperatur in einem 14 Quadratmeter großen Raum ohne Fensterset in knapp einer Stunde um 2 Grad sinken. Aktuell hat das Schlafzimmer knapp 24 Grad. 19 Grad gelten als die optimale Schlafzimmertemperatur.
21: Die soll jetzt auf 19 Grad runterkühlen. Machen wir mal ein bisschen schneller. Ich habe jetzt alles so gemacht, wie auf der Anleitung beschrieben. Schlauch durchs Fenster gesteckt. Und ja, jetzt warten wir mal ab, wie lange es dauert.
13: Und wie laut ist das Teil?
2: Der Fernseher steht jetzt auf dieser Lautstärke, wie wir das halt normalerweise immer haben. Und ich glaube,
21: man versteht nicht viel.
2: Man versteht nichts.
21: Weil dieses Rauschen der Klimaanlage ist da doch sehr extrem.
14: Nach 60 Minuten, was sagt das Thermometer?
21: Die Temperatur hat sich jetzt wirklich sage und schreibe auf 21,8 Grad runtergekühlt. Von 24,1 das Warten. Und die Luftfeuchtigkeit ist auf 46. Also es ist echt angenehm hier drin. Obwohl dieses Laute ist immer noch nicht so meins.
14: Also gut 2 Grad kühler, genau wie vom Hersteller ohne Fensterset versprochen. Aber haben die Fiedlers jetzt einen Stromfresser im Schlafzimmer stehen?
2: Aktuell ist der Verbrauch bei 690 Watt. Und wenn man das jetzt überlegt, die läuft jetzt eine Stunde und hat entsprechend die 3 Grad runtergekühlt, muss jeder für sich selber wissen.
14: In einem Jahr mit rund 350 Betriebsstunden und einem Strompreis von etwa 41 Cent pro Kilowattstunde sind das ca. 98 Euro.
3: 100 Euro obendrauf auf die jährliche Stromrechnung, das muss man abwägen. Splitgeräte sind da meistens effizienter, aber auch teurer in der Anschaffung. Für mich geht's jetzt ins Ruhrgebiet nach Lünen. Ich werde bei einem Beratungsgespräch dabei sein und bin verabredet mit Familie Kleinfeld. Auch ihnen konnte ich bereits bei dem ein oder anderen Problem helfen.
14: Und das sind sie. Mutter Jasmin, Vater Ronny und die 2 Kinder Mats und Finn. Zusammen wohnen sie in ihrem 3-stöckigen Haus aus den 80ern. Und an warmen Tagen wird es drinnen richtig heiß. Eine fest eingebaute Klimaanlage soll her, ein sogenanntes Splitgerät.
4: Aber die wollen erstmal wissen, ob sie nicht auch ihr Haus optimieren können. Und dazu brauche ich natürlich einen Experten. Und der steht da schon. Hallo, Herr Peters.
22: Hallo, Frau Felix.
14: Carsten Peters. Er ist Energieberater von der Verbraucherzentrale NRW in Arnsberg und kennt die Tipps und Tricks für ein kühles Eigenheim. Beratung für die perfekte Abkühlung. Und wann lohnt sich ein Splitgerät?
4: Wir stehen jetzt hier vor dem Haus. Was können Sie denn hier von außen schon erkennen?
22: Das Erste, was mir auffällt, ich gucke immer aufs Dach, weil das sind die Räumlichkeiten, die sich am schnellsten erhitzen, ist, dass wir neue Dachfenster haben und wie ich sehe, glücklicherweise auch mit einer außenliegenden Jalousie, die man dann, wenn die Sonne da drauf scheint, runterfahren kann.
4: Sehen Sie direkt von hier unten?
22: Ja, das sieht man am Aufbau. Zum Beispiel daneben, wenn Sie jetzt die Dachfenster gucken, da ist die Jalousie wahrscheinlich nur innen. Und wenn wir die innen haben, bringt das, so gut wie eigentlich gar nichts, um den Wärmeeintrag zu verhindern. Dann haben wir noch die Solaranlage auf dem Dach, also die Solarstromanlage.
4: Ja.
22: Einerseits klar schirmt das auf der anderen Seite, auf der Südwestseite ist das bei dem Gebäude schon mal gegen die Sonneneinstrahlung ab. Andererseits haben wir grünen Strom, den wir vielleicht, wenn wir klimatisieren müssen wollen, dann auch nutzen können.
14: Es geht direkt ins Dachgeschoss, denn vor allem hier steht die Hitze. Schon bei 17 Grad Außentemperatur sind es 24 Grad im Raum.
4: Woran liegt es denn, dass es hier jetzt so warm ist?
23: Na gut, wir hatten letzte Woche ein bisschen Wärme gehabt, da hatten wir ein bisschen Sommer. Und das hat das Dach noch ein bisschen gespeichert, also die Wände.
14: Ein paar Tage Sommer und schon ist es unterm Dach einfach nur heiß. Abkühlung bringt aktuell nur ein Deckenventilator, doch bei großer Hitze verteilt er nur warme Luft.
4: Im Internet kursieren ja ganz viele Tricks, Ventilatoren mit nassen Handtüchern oder mit Eiswürfeln oder so. Habt ihr solche Tricks auch schon mal ausprobiert?
24: Die Handtücher tatsächlich. Ja. Also ich hatte mal hier dann ein paar Handtücher aufgehangen, die nass gemacht, nasse Handtücher, genau. Also ich habe verspürt, dass es ein wenig Kühlungseffekt hat, aber nicht wirklich, also nicht auf Dauer angelegt. Wenn man, man versucht dann alles, ne? Wenn es hier 35 Grad drin sind und man sich wie in der Sauna fühlt.
4: Herr Peters grinst schon irgendwie so wissend.
22: Ja, ich muss immer dann so ein bisschen schmunzeln.
4: Das sind ja die Tipps,
22: die man im Internet auch findet. Das kann, wenn wir nicht eine starke Überhitzung haben, auch ein bisschen funktionieren. Ich muss nur aufpassen, ich reiche ja den Raum an Feuchtigkeit an. Und gerade wenn es tagsüber so heiß ist, wenn man das da macht, will ich ja nicht gerade die Fenster aufmachen, um die Feuchtigkeit rauszulüften und neue Hitze reinzuholen. Das heißt, ich muss das irgendwann auch wieder rauslüften abends. Das ist ganz wichtig.
3: Aber der Trick bringt nur Kurzerfrischung. Wie bleibt's dauerhaft kühl im Raum? Wir wissen ja schon, um die Hitze draußen zu halten, tagsüber die Jalousien runterlassen. Aber Herr Peters hat noch einen weiteren wertvollen Tipp.
22: Wenn Sie nicht zu Hause sind, mal überlegen, ob sowas über eine Smart Home Steuerung geht. Haben Sie schon.
23: Die wird noch manuell gemacht, aber die Steuerung dafür ist schon im Warenkorb.
22: Super. So, dass man im Prinzip sagt, okay, um 12 Uhr oder wie auch immer, Sie kennen ja Ihr Haus am besten, was wann da passiert, fährt die Jalousie schon mal runter. Ich habe das zu Hause auch. Und wenn meine Mädels zu Hause das vergessen, dann ist im Kinderzimmer auch bullenwarm. Das ist so. Wenn sie dran denken, geht's. Da können sie es aushalten.
3: Das sind doch einfach umsetzbare Tipps. Wie sieht's eine Etage tiefer aus in Finns Zimmer?
1: Also ich wollte wirklich gerne wissen, wie ich in meinem Zimmer kälter schaffe. Weil ich möchte einmal normal schlafen können, um mich wie in der Sauna zu fühlen. Weil es ist ja echt wirklich kaum auszuhalten, wenn es hier mal richtig heiß drin ist.
22: Am besten wäre, ihr würdet alle Fenster hier unten aufmachen. Also auf Kipp würde schon reichen. Ne? Ja, dass man einmal, dass die Luft so quer hier durch die ganze, nicht durch das ganze Haus, aber durch das ganze Geschoss, durch die Ebene kann. Ne? Und da kann man schon versuchen, ein bisschen die Hitze draußen zu halten. Musste mal versuchen, wenn er noch nicht so machst, einfach mal versuchen bei dem nächsten. Und wenn das alles nichts hilft, dann sind wir bei der Klimaanlage irgendwann. Das ist einfach so.
14: Also das sogenannte Splitgerät.
4: Für welche Räume würden Sie denn sagen, lohnt es sich nachzudenken über ein Klimagerät?
22: Auf jeden Fall im Dachgeschoss oben, da der Schlafraum. Da muss unbedingt was gemacht werden. Also wir wollen ja jetzt nicht das Dach dämmern oder sonst was. Da muss wirklich eins hin. Das ist so die letzte Waffe, die wir da haben. Und hier in dem Raum müsste man noch mal gucken, kann ich noch was von den Verhaltensweisen, Lüftung vielleicht noch optimieren. Wenn das nicht ausreicht, kann man auch hier ein Gerät im Prinzip einsetzen.
14: Das Erdgeschoss bleibt meist schön kühl. Hier spendet die Markise Schatten und schützt vor der Sonneneinstrahlung.
1: Und was würde der Spaß dann letztendlich kosten, wenn man dann zwei Geräte einbauen würde?
22: Sehr wichtige Frage. Jetzt brauchen wir hier schon zwei Geräte im Haus mit einem Außengerät. Also ein reines Single-Gerät liegt im Moment irgendwo so zwischen 1.500 und 2.500 Euro mit Montage. So, und bei Ihnen geht es als Multisplit-Gerät, ne, mit zwei Innengeräten. Circa kosten 3.500 bis 4.500 Euro mit Einbau.
3: Viel Geld, aber es gibt Unterstützung.
4: Gibt es da auch staatliche Förderungen?
22: Ja, genau. Aber zwar dann in dem Fall, wenn wir heizen können mit den Geräten. Und alles, was kühlen kann, kann in der Regel auch heizen. Und da gibt es eine Förderung von 30%.
3: Das ist die Grundförderung. Ziel des Programms ist es, unser Zuhause klimafreundlicher zu machen und dabei auch noch den Geldbeutel zu schonen.
14: Und das ist an Voraussetzungen gebunden. Nur bestimmte Geräte sind förderfähig. Man muss die Geräte auch zum Heizen nutzen. Es müssen ein Stromzähler und eine Energieeffizienzanzeige installiert werden, was zusätzliche Kosten verursacht. Und es sind nur so viele Anträge möglich, bis der Förderhöchstbetrag erreicht ist. Detaillierte Informationen findet man zum Beispiel bei der KfW, der Kreditanstalt für Wiederaufbau.
3: Also, bevor man gleich ein paar tausend Euro ausgibt, lieber erstmal mit einem Experten durchs Haus gehen. So eine persönliche Beratung vor Ort von der Verbraucherzentrale kostet gerade mal 30 Euro.
4: Denkt ihr drüber nach, über so ein Klimagerät jetzt?
23: Auf jeden Fall. Ja, weil wir jetzt, wie gesagt, durch die aktuell frische PV-Anlage haben wir Strom im Sommer tatsächlich über zu viel. Ja. Und dann wird sich das auf jeden Fall mit anbieten.
14: Die Beratung, ein totaler Gewinn für die Familie. Währenddessen versucht Familie Fiedler weiterhin eine kühle Lösung für ihr Schlafzimmer zu finden. Wir schauen noch mal ins Videotagebuch.
5: Ja, heute testen wir einmal eine Sonnenschutzfolie fürs Fenster. Braucht keinen Strom und nichts. Wir sind mal gespannt, wie die Montage so ist damit.
14: Handbuch, Fehlanzeige, aber ein 15-minütiges Anleitungsvideo.
2: Also wir haben schon das Fenster schon geputzt und gereinigt, mit Glasreiniger und vorgereinigt. Und das mit dem Messen, das machen wir jetzt gleich. Ich besorge dann gleich erstmal Werkzeug.
14: Auch nicht selbsterklärend, die Folie soll eigentlich mit Hilfe eines Kartons, durch das man ein Cuttermesser steckt, zugeschnitten werden.
2: So, und jetzt das gerade schieben. Dann versuchen wir das mal so.
5: Nee, das geht gar nicht. Guck mal, da reißt sich die Folie sofort ein. Kannst also wenn nur mit Schere schneiden, würde ich sagen.
2: Dann machen wir das mit Schere. Jetzt sind wir schon wieder ein bisschen schräg gekommen. Machen wir, wenn es geht, ein kleines bisschen breiter.
3: Schon ein bisschen gefummelt.
14: Kleiner Tipp. Für knapp 4 Euro mehr kann man sich die Folie auch direkt beim Händler zuschneiden lassen. Danach muss die Folie ans Fenster. Leichter gesagt als getan, laut Anleitung müssen Fenster und Folie mit Montageflüssigkeit besprüht werden. So lässt sich die Folie verschieben, bis sie perfekt sitzt.
2: Ich kann das irgendwie gerade nicht so gut verschieben. Obwohl, jetzt wird es langsam.
5: Der einzige Vorteil ist, du hast keinen Stromverbrauch.
6: Ja, aber es ist schon ganz schön viel Aufbau.
8: Jetzt ist ein Stern.
9: Jetzt ist er raus.
8: Mhm.
9: Ich will einmal gucken, wie das aussieht, wenn
6: das Fenster zu ist.
9: Wenn das Trüffel Licht da noch reinkommt. Oh, jetzt sieht er. Ja, das sieht.
8: Okay.
9: Das ist ja schon fast perfekt. Die ganzen Blasen, das muss noch ein bisschen weg.
14: Die Blasen werden von der Mitte nach außen rausgedrückt. Auch hier ist das nötige Werkzeug nicht dabei. Doch Martin weiß sich mit einem Spachtel zu helfen.
9: So, nach anfänglichen Schwierigkeiten haben wir das jetzt einigermaßen gut dran. Es reflektiert und spiegelt sich total, wie man jetzt hier gut sehen kann. Wir haben noch so letzte Bläschen. Henry ist da noch fleißig bei. Aber es geht. Aber ich sag mal so, wenn man das noch nie gemacht hat, war das das Schwierigste.
14: Hat sich die aufwendige Montage gelohnt? Der nächste Tag.
6: Jetzt muss ich wieder erwarten zugeben, dass die Folie doch gute Dienste erwiesen hat, weil heute war es den ganzen Tag richtig heiß. Und wir haben jetzt heute Abend immer noch 21 Grad hier drin. Und das ist schon relativ angenehm.
9: Ja,
6: so, ich hätte es nicht gedacht.
9: Auf jeden Fall empfehlenswert für die, die keine Jalousien haben mussten. Nimmt wirklich was weg. Ich finde, das Licht ist auch ganz angenehm hier drin.
6: Ja.
9: Dass man sieht, wo die Folie jetzt ist, wie hell oder dunkel das halt ist. Wer es gut haben möchte und vielleicht auch dauerhafter, der sollte das vielleicht von einer professionellen Seite her machen lassen. Weil da sieht man definitiv, dass das Laien gemacht haben, sage ich mal.
6: Ja, das stimmt.
3: Alle drei Produkte sind getestet.
14: Wovon sich die Familie in Zukunft kühlen lässt, erfährt Yvonne jetzt.
24: Es ist warm geworden im Sauerland. Das hier ist ja die nachhaltigste Klimaanlage, die man sich vorstellen kann. Familie Fiedler aus Iserlohn, die ich jetzt besuchen werde, die haben aber andere Möglichkeiten getestet, ihr Haus runterzukühlen, selbst wenn es draußen 35 Grad gefühlte Wärme und vor allen Dingen drückend schwül ist. Mal gucken, was am besten funktioniert hat.
14: Effektiv kühlen. Die Auswertung. 3 Wochen lang testete Familie Fiedler einen Monoblock, einen Ventilator und eine Sonnenschutzfolie auf Montagefreundlichkeit, Lautstärke, Abkühlung und Stromkosten. Was hat die Fiedlers am meisten überzeugt?
24: So, liebe Kirsten, das mobile Klimagerät. Von der Lautstärke her geht's, oder wie war das nachts?
10: Also nachts musste ich es ausmachen, weil
24: tatsächlich.
10: Ich konnte das nicht haben, dieses Geräusch. Und ist auch nicht mein Highlight gewesen, bin ich ganz ehrlich.
24: Okay, warum war das nicht dein Highlight?
10: Ich finde es einfach zu schwierig und diese Handhabung fand ich auch irgendwo doof.
24: Du musst eine Steckdose in der Nähe vom Fenster haben,
10: genau.
24: Du musst das Fenster so haben, dass das Ding da irgendwie rauszuhängen ist und so weiter.
10: Genau.
24: Also viele, viele Dinge, die erst mal vorher schon da sein müssen.
10: Genau.
24: Okay, hat es denn seinen Job gemacht? Hat es denn runter?
10: Also mein Mann war total begeistert davon,
24: ja.
10: Weil es hat ihn gekühlt, also er fand es war okay mit dem Kühlen. Ich war jetzt nicht so, es war nicht meins.
24: Aber hauptsächlich wegen der Handhabung und wegen der Lautstärke.
14: Der Monoblock für knapp 880 Euro tut das, was er verspricht, frisst aber mit 690 Watt elektrischer Leistung auch ordentlich Strom. Das Problem hat man bei der Sonnenschutzfolie für knapp 42 Euro nicht.
24: Jetzt habt ihr hier auch diese Folie ausprobiert.
10: Ja.
24: Wie ist es denn damit gewesen?
10: Nicht so ganz einfach. Also wir haben geflucht. Es war Fluch und Segen zugleich, weil es war nicht richtig zugeschnitten für unser Fenster. Wir hatten nicht das Werkzeug dafür. Und wir haben wirklich da gestanden und haben mit der Klitsche das abgezogen, dass wir diese Wassertropfen so einigermaßen rauskriegten. Aber haben wir nicht geschafft.
14: Eher eine knifflige Angelegenheit. Aber es hat sich gelohnt.
24: Könnt ihr euch vorstellen, so eine Folie, wenn es jetzt einfacher anzubringen ist und mit dem richtigen Werkzeug auch in diesen Schlafträumen zu machen?
10: Oder auch im Kinderzimmer oben mit Dachfenstern könnte ich mir das vorstellen, ja, weil es wirklich angenehm ist.
24: Und relativ kostengünstig am Ende, ne?
10: Ja, das kommt auch noch dazu.
14: Und der gute alte Ventilator? Rund 170 Euro kostet die moderne Variante.
10: Das Kabel ist relativ lang. Ich konnte ihn bei mir an die Bettseite stellen, wir konnten ihn bei Martin hinstellen. Wir haben es bei den Kindern mal hingestellt und ausprobiert.
24: Aber die Frage der Fragen, wie war die Nacht?
10: Also bei der Lautstärke, das ist jetzt Lautstärke 6, kann man auch wunderbar schlafen. Das stört nicht.
24: Und der Kühlungseffekt, den der jetzt hier gebracht hat?
10: Ja, hat ja gereicht. Also
24: das reicht
10: vollkommen okay.
24: Okay.
10: Ja.
0: Das ist mein Testsieger.
7: Also eindeutig, das auf jeden Fall der Testsieger. Ja. Ja, ganz spannend, ne? Weil das ja mit so einem Ventilator im Grunde nur eine gefühlte Kälte ist. Die Luft, die da ist, wird einfach verwirbelt. Aber alleine das reicht ja schon, wenn das über die Haut streift, dass einem einfach nicht mehr so heiß ist. Finde ich ein super Ergebnis, ehrlich gesagt. Weil mir reicht ja auch ganz oft so ein Fächer.
3: Der klare Sieger der Familie, der Ventilator. Die Sonnenschutzfolie bietet eine kostengünstige Alternative. Der Monoblock ist teuer in der Anschaffung und Verbrauch. Das muss gut überlegt werden.
7: Eins ist klar, wenn die Temperaturen weiter ansteigen, dann müssen wir über Kühlung auch in unseren Wohnräumen nachdenken. Natürlich kann man sich mit dem Fächer helfen oder mit dem guten alten Ventilator. Das ist aber immer nur kurzfristig etwas. Wenn sich Wohnräume richtig aufgeheizt haben, dann ist natürlich ein mobiles Gerät relativ schnell gekauft. Aber man muss wissen, es verbraucht wahnsinnig viel Strom. Wer darüber nachdenkt, sich ein Monosplitgerät im Eigenheim einbauen zu lassen, der sollte auf jeden Fall die Verbraucherzentrale mit ihrer Energieberatung zu Rate ziehen, denn die können einem gute Tipps über das gesamte Kühl- und Heizsystem im eigenen Haus geben.
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17: Wild, ursprünglich und überraschend großartig. Vom Wattenmeer bis hin zum Alpenrand gibt es hierzulande viel zu entdecken. Vor allem in den insgesamt 16 Nationalparks. Seien Sie sicher, einer ist schöner als der andere. Begeben Sie sich mit uns auf eine wundervolle Reise durch diese Schatzkammern der Natur. Eine Auswahl der schönsten, sortiert von klein bis groß. Wir starten hoch im Norden. Klein, aber fein. Immerhin 31 Quadratkilometer umfasst der Nationalpark Jasmund, der kleinste im Lande. Wer kennt sie nicht? Rügens markante Küste. Bewaldete Felsen aus 70 Millionen Jahre alter Kreide. Ganz schön alt, mein lieber Schwan. Ein wahres Paradies für Tier und Mensch. Doch trotzdem sollte man hier eine gewisse Vorsicht walten lassen. Denn die Küste mit den so schön anzusehenden Kreidefelsen hat auch ihre Tücken. Die Kreide ist längst nicht so stabil, wie sie scheint, weiß der Geologe Ingolf Stodian.
25: Es ist ja ein Material, was aus Algen sich vor vielen Millionen Jahren gebildet hat. Das ist weich, man kann es zwischen den Fingern zerreiben. Und durch die Eiszeit ist es in sich zerbrochen. Und diese Bruchflächen, die kann man hier super erkennen. Und auf diesen Bruchflächen sickert Wasser durch. Wildnis ist eben selten in Deutschland, aber sie ist eben auch gefährlich. Eigentlich ist hier Schluss. Bei gesundem Menschenverstand, aber Menschen sind eben manchmal auch anders.
17: Küstenabbrüche sind auf Rügen eine reale Gefahr und nicht zu unterschätzen. Also besser immer auf den offiziellen Nationalparkwegen bleiben. Die sind sicher, selbst wenn sie mal leicht wackeln sollten.

0: So als stünden hier 10 schwergewichtige Menschen, 110 Meter über dem Meer. Gut, Test bestanden. Das hält auch weiterhin, auch wenn es manchmal leicht wackelt. Wackeln ist ein gutes Stichwort, denn im Nationalpark Jasmund gehört Wackeln mancherorts zum Programm. So auch hier, bei den Hanomag-Touren mit Volker Bartmann.
1: Wackeln ist integraler Bestandteil des Konzeptes, ja?
0: Auch so kann man den Nationalpark Jasmund erkunden. Die Auswahl an diesen besonderen, weil sehr historischen Fahrzeugen ist groß. Volker Bartmann hatte einiges zu bieten und ist auch über die Grenzen des Nationalparks hinaus bekannt.
1: Also ich bin sozusagen der Mann mit der Hanomagge, ja.
0: Gut, und welches ist das Liebste?
1: Ja, das ist so ein bisschen mein Lieblingsauto, das nenne ich die Oma. Aber das ist ein Hanomag, ich sag mal L28 Gruppenkraftwagen. Die Abkürzung ist GRU-KW, also wie Gruppenkraftwagen. Hanomag heißt übrigens Hannoversche Maschinenbauaktiengesellschaft in Hannover gebaut. Der ist Baujahr 51, ganz seltenes Auto. Spezialanfertigung für die Bereitschaftspolizei und Bundesgrenzschutz, so für Überfallkommandos. Damals wollte man noch so in Schwarzmärkte offen, deswegen offene Autos, damit man offen in diese Schwarzmärkte reinfahren kann. Ja.
0: Egal wie und wohin auch immer, vor allem stand und steht die sogenannte Hanomag-Gedenkminute. Gut vorgeglüht geht's endlich los. Auf eine besondere Entdeckertour durch die wilden Pfade des Nationalparks Jasmund. Und seien Sie versichert, es wackelt nicht immer. Meistens geht es richtig ruhig voran. Und dann ist Zeit für einen Blick in die Natur. Auf die imposanten Buchenwälder beispielsweise. Und das ist auch für Volker Bartmann nach wie vor etwas ganz Besonderes.
1: Ich bin tief beeindruckt. Also ich liebe das Konzept Nationalpark, dass hier sozusagen der Wald unberührt bleibt und ein Urwald, ein naturbelassener Wald entsteht. Das ist doch eine wunderschöne Sache.
0: Am schönsten aber ist immer noch querfeldein. Sie wissen schon, jetzt wackelt's wieder. Es ist eine Fahrt, die ganz besondere Eindrücke garantiert. Ganz oben, hoch im Norden. Im Nationalpark Jasmund auf der Insel Rügen.

0: Weiter geht die Reise. Der Nationalpark Hainich erstreckt sich über 75 Quadratkilometer in Thüringen. Genauer gesagt im südlichen Teil des Höhenzuges Hainich. Und Höhe ist hier Programm.
1: War ein wunderbares Erlebnis, die Natur von oben zu sehen. Auch natürlich gerade für Kinder mal die Höhe, dass man irgendwann mal über den Bäumen so steht.
0: Nur fliegen ist schöner. Hier kommt man den Baumkronen im Hainich ganz nah. Eine Art Spezialnaturkundeunterricht, besonders für die Stadtmenschen, weiß Ranger Siegfried Ludwig. Blätterkunde hautnah sozusagen.
2: Viele Besucher, die aus großen Ballungszentren kommen oder aus Städten, die haben ja nicht so das Umweltwissen wie wir. Die kennen manchmal nicht mal die Baumarten und das wollen wir eben auch vermitteln.
0: Bäume dafür gibt's hier jedenfalls mehr als genug. Und nicht nur das. Direkt am Nationalpark liegt das Wildkatzendorf Hütscheroda. Hier kann man ganz in Ruhe die scheuen Vierbeiner sehen, die man sonst im Nationalpark Hainich eigentlich nie zu Gesicht bekommt. Dabei soll es rund 70 dieser Artgenossen in freier Wildbahn mitten im Nationalpark geben. Und es sollen hier möglichst noch viel mehr werden. Doch einfach ist das nicht. Warum das so ist? Nationalpark-Ranger Dietrich Reiche kann das gut erklären.
3: Der Nationalpark Hainich ist zu klein für eine gesunde Population. Deshalb die Wildkatzenkorridore, damit die auswandern können und andere Katzen hierher finden. Man braucht so etwa 300 Katzen, damit man eine gesunde Population hat. Dafür ist der Hainich zu klein, obwohl es das größte zusammenhängende Laubwaldgebiet in Deutschland ist.
0: Nicht einfach da den Durchblick zu behalten. Aber wozu gibt es Überwachungstechnik?
3: Natürlich freuen wir uns, wenn der

0: Guck mal, hier erscheint. Aber der ist immer zu faul, quer durchzulaufen. Der geht jetzt so gerne den Wegen lang. Aber ich denke schon, dass man hier die Wildkatze kann hier herkommen. Aber vor allen Dingen Reh, Dammwild, Rotwild und Schwarzwild vor allen Dingen.
1: Ja, genau. All das gibt's hier im Nationalpark Hainich. Und das wird das Team um Dietrich Reiche dann später auf den Wildtierkameras auch sehen. Aber besonders wichtig sind genau die scheuen Wildkatzen. Eine typische Wildkatzenbewegung ist das wohl nicht. Aber die Kamera reagiert ohnehin auf Wärme im Abstand bis auf 8 Meter. Gut. Noch kurz klargewischt und dann verlassen wir das Wildkatzenteam und schauen kurz an anderer Stelle anderen Nationalpark-Rangern über die Schulter. Die drei sind in ganz besonderer Mission unterwegs. Das, wonach sie suchen, kann man eigentlich schon von weitem riechen.
2: Hast du einen?
3: Ja, der sieht gut aus.
1: Genau, das. Ein großer Haufen, ja, oder was ist das bitte?
2: Also wir haben jetzt einen Dunghaufen von einem Pferd. Der ist ungefähr so 2-3 Tage alt. Also hat eigentlich die optimale Konsistenz für so eine Käferbesiedlung. Außen kross und innen saftig, sagen wir immer. Dann sind sie optimal.
1: Ah ja. Nun, dieser Haufen hier zu finden dürfte kein Problem sein. Denn das Land im Nationalpark Hainich ist zwar weit, aber für Haufennachschub wird auf den Weiden hier regelmäßig gesorgt. Aber nochmal, was untersucht man hier eigentlich genau?
2: Wir suchen gezielt die Dunkkäfer, also die Mistkäfer sozusagen. Und das ist jetzt ein Frühlingsmistkäfer. Den finden wir relativ häufig tatsächlich. Der will jetzt gleich durchstarten, man sieht es schon. Der fliegt jetzt weg. Genau.
1: Alles wird genau dokumentiert. Rund 500 Gramm Kot werden abgewogen und dann gezielt durchsucht nach Lebewesen, die sich in den Ausscheidungen von Rind und Pferd entwickelt haben.
2: Wir untersuchen, was hat das für einen Einfluss auf die Natur? Also welche Arten, vor allem Insekten und auch Vögel, Amphibien, welche Arten werden durch diese naturnahe Ganzjahresbeweidung gefördert? Und dieses Dunkkäferprojekt ist ein Teil davon, wo wir eben untersuchen wollen, kommen neue Arten hinzu?
1: Um wirklich den letzten Käfer aus dem Haufen rauszuholen, wird noch mal richtig durchgespült. Das ist vielleicht nicht wirklich lecker, aber zumindest rein wissenschaftlich gesehen wertvoll.
4: Mittlerweile hat man sich auch tatsächlich daran gewöhnt. Also das ist dann schon eine spannende Sache. Man ist dann schon wirklich auf der, wenn man durch die Weidenflächen läuft, sieht man schon, ach, da liegt wieder ein frischer Kuhhaufen und da liegt ein Pferdehaufen.
1: Ja, da liegt einer. Ich riech nichts, zum Glück. Und die hier sorgen weiter fleißig für Nachschub. Von Zeit zu Zeit wird man hier immer wieder nachschauen, welche Arten von Käfern sich hier heimisch fühlen. Und Sie passen bitte auf, dass Sie nicht in die Haufen treten, wenn Sie hier im Nationalpark unterwegs sind. Obwohl, es soll ja Glück bringen. So idyllisch und traumhaft schön ist es in Nordhessen. Genau dort, wo sich der Nationalpark Kellerwald-Edersee über 77 Quadratkilometer erstreckt. Ein Ausflug in die letzten großen Rotbuchenwälder Mitteleuropas ist hier immer eine Abenteuertour. Erst recht, wenn die zwei Ranger, Joshua Backes und René Prochnow, das Zepter übernehmen.
5: Da werden wir beim Packen noch entscheiden müssen, was brauchen wir wirklich, was nehmen wir mit, was lassen wir vielleicht hier. Deswegen wollen wir gerne, dass so Geräte wie Handys, Uhren.
6: Also hier, das wird auch noch abgeschlossen.
5: Alles, was uns irgendwie einen Kontakt nach Hause oder zur Zeit oder sonst was ermöglicht, dass wir die hier lassen. Trinkflaschen alle voll? Dann geht's jetzt auf in die Wildnis.
1: Und das ist im Nationalpark Kellerwald-Edersee wahrlich kein leeres Versprechen.
6: Der Weg ist eigentlich nur noch begehbar, weil wir hier langlaufen, weil sonst wäre das hier alles zugewuchert. wir wollen ja hier Wildnis vermitteln. Und Wildnis sieht nun mal so unordentlich aus, unaufgeräumt. Und man muss halt auch mal wo drüber klettern. Ich denke, das macht ja auch am Ende des Tages eigentlich Spaß.
1: Ja, doch manchmal wird's schwer.
6: Dann lieber absetzen und dann helfen wir.
1: Gewusst wie ist das Motto.
6: Warte, ich muss hier auch meine Affenschaukel. Ich bin nämlich auch nicht so der. Ui. So. Das war so eine Ecke, vor 2 Jahren war die noch komplett offen. Das ist alles dann wegen eines Sturms umgekippt. Jetzt sieht es hier halt kunterbunt aus. Mikado sagen wir immer dazu. Ja, passt.
1: Der Spaß an der Wildnis zehrt an den Kräften.
5: Ah, ich hab's an meinem Arm. Oh, meine ganzen Beine vorne.
7: Meine Arme. Hier, bei mir tut's hier, wir haben hier.
5: Ah, nicht dran denken. Ist gut für die Durchblutung, habe ich gehört. Jetzt habt ihr den Ranger drauf, wie er die Pflanzen kaputt haut. Gucken, ob ich nächstes Jahr noch hier arbeite.
1: Das bleibt zu hoffen, denn ohne Ranger ist man hier in der Wildnis hilflos verloren.
6: Es ist schon wirklich Wandern auf Wildniswegen. Kein Spaziergang.
1: Es ist irgendwie schon ein riesiger Abenteuerspielplatz mitten in der Natur.
5: Man muss nicht immer irgendwo weit wegfliegen, um spannende Dinge zu sehen, sondern man hat ganz viel vor der Haustür.
1: Klingt wirklich echt. Kompliment. Doch wenn man viel Glück hat, hört man hier im Nationalpark auch den echten Kuckuck rufen. Irgendwo jedenfalls soll er hier sein. Noch ein Tipp, falls Sie doch einmal allein auf dem rund 70 Kilometer langen Urwaldsteig rings um den Edersee im Nationalpark unterwegs sein sollten, egal ob im Sommer oder Herbst, hören Sie bitte auf den Kuckuck und nicht auf Ihr Navigationsgerät. Das nämlich hat ein Paketfahrer-Neuling im März 2025 leider nicht getan. Zum Kuckuck nochmal.
8: Wir konnten uns zunächst gar nicht vorstellen, dass hier ein Auto hingekommen ist und das dann auch noch ins Herz des Nationalparks gefahren ist, in einen der wertvollsten Wälder, die man weit und breit finden kann, an einer Stelle, die eigentlich Urwaldsteig sein soll, also urig, schmal, über Stock und Stein. Das war unglaublich.
1: Allerdings, rein in den Nationalpark ging es scheinbar irgendwie noch gerade so. Raus hingegen war dann allerdings wohl nicht mehr möglich. Fremde Hilfe war gefragt.
8: Deswegen haben wir zunächst die Feuerwehr benachrichtigt. Die hat über die Leitstelle logischerweise das technische Hilfswerk dazugeholt, weil die technische Finessen parat haben. Und es wurde sogar darüber diskutiert, ob wir hier einen Hubschrauber einsetzen müssen.
1: Irgendwie hat man es dann doch ohne Hubschrauber geschafft und auch die Pakete wurden noch zugestellt. Gerade noch mal gut gegangen. Zeit für eine Abkühlung. Am besten gleich hier im Edersee. Da kann man sich zumindest nicht versegeln oder verfahren. Oder vielleicht doch? Naja, am besten man behält das Ufer in Sichtweite. Dann ist ein Ausflug im Nationalpark Kellerwald-Edersee immer ein ungetrübtes Vergnügen.

0: Die Oder. Der Grenzfluss zwischen Deutschland und Polen ist Teil des Nationalparkes Unteres Odertal. Am Ufer gibt es saftige Wiesen und Weiden. Und über den Fluss selbst kommt so mancher seltene Gast in den Nationalpark. Ja, tatsächlich, eine Robbe. Die gehört hier aber eigentlich gar nicht hin. Man trifft sie hauptsächlich in Nord- oder Ostseenähe. Bleibt die Frage, wie konnte es dazu kommen? Ein Erklärungsversuch.
1: Wir sind in der Nähe der Ostsee, dass die Tiere auch mal in die Mündungsgebiete reinwandern, mal schauen, hier auch kürzere Zeiten verbringen, jagen und das Gebiet dann aber auch wieder verlassen. Eine genaue Erklärung, warum jetzt dieses Tier jetzt hier ist, habe ich aber nicht.
0: Tja, gut. Aber es scheint auch sonst keinen weiter zu stören, dass hier eine Robbe liegt.
1: Das Besondere an der Oder hier im unteren Odertal ist ja, dass eben der Fluss hier unverbaut ist und es eben keine Querbauwerke gibt, keine Wanderungshindernisse für sowohl wandernde Fischarten, aber eben auch solche seltenen Gäste wie eine Robbe.
0: Das klingt plausibel. Und irgendwann ist sie wieder verschwunden. Zurück in die Ostsee. Und wir haben noch etwas gefunden, was es hier im Nationalpark Unteres Odertal mal gab und gerade nicht mehr gibt. Er hat sich vorgenommen, das zu ändern. Fischer Lutz Zimmermann will mithelfen, den Stör wieder im unteren Odertal anzusiedeln. Deshalb betreibt er seit einiger Zeit eine Art Störkindergarten. Jährlich sind es 25.000 kleine Störe, die hier heranwachsen. Ist die Zeit gekommen, werden sie in die Oder gelassen.
2: Was ich jetzt noch nicht habe, Lutz, das sind meine Gummistiefel.
3: Das macht nichts, wir gehen etwas weiter rein.
2: Lass mich zuerst ran.
0: Ganz egal, ob mit oder ohne Gummistiefel, Dr. Jörn Gessner vom Leibniz-Institut für Gewässerökologie begleitet diesen wichtigen Schritt. Seit ca. 70 Jahren sind die Störe aus der Oder einfach verschwunden. Die große Hoffnung ist nun, dass der Stör hier wieder heimisch wird. Man muss wissen, die kleinen Störe sind muntere Gesellen. Die ersten Jahre verbringen sie im Fluss an ihrem Geburtsort. Dann ziehen sie Richtung Ostsee und kommen erst nach 15 bis 20 Jahren zurück, wenn sie geschlechtsreif sind.
3: So, schauen wir mal.
2: Die Tür macht auf, die Tür macht weit.
3: Kann's losgehen?
2: Jo. Dann lass uns.
3: Okay.
0: Na dann, auf geht's.
2: So, und ihr macht das mal gut und kommt als möglichst große Fische in 20 Jahren wieder. Sehr schön, ich verschwinde wie eine Eins.
0: Dann hoffen wir mal, dass das auch so funktioniert.
3: Ja, leider Gottes ist es so, dass der Fischbestand in der Oder wie eigentlich überall in den Gewässern in Brandenburg nachlässt. Und da sind wir ganz froh, dass wir hier vielleicht eine Art gefunden haben, um wieder ein bisschen Ausgleich zu schaffen. Und das ist schon ein bisschen traurig, sag ich mal, wenn man sich davon verabschieden muss, weil es ist ja eine sehr intensive Aufzucht sozusagen. Und wenn dann der Trennungsschmerz kommt, ja, das ist schon emotional.
2: Der Stör gehört ursprünglich in diesen Lebensraum hinein. Und insofern ist es tatsächlich so, dass wir eigentlich nur unsere Schuldigkeit getan haben, das wieder hier zu versuchen anzusiedeln, was ursprünglich sowieso hierher gehört hat.
0: So übrigens sieht ein ausgewachsener Stör aus. Klein und zierlich ist das nicht mehr.
2: Der größte Stör, der in Deutschland tatsächlich aktenkundig geworden ist, ist ein Fang aus der Unterelbe mit 5,40 Meter und 800 Kilo. Die haben detailliert aufgeführt, wie groß der Kopf, 120 Pfund alleine der Kopf von dem Fisch, jede von den Bauchlappen irgendwie mit über 60 Pfund. Also das sind gigantische Fische gewesen, die in die Flüsse reingekommen sind.
3: Wenn die ersten Angler dann hier reingezogen werden, dann werden wir uns wieder sehen.
2: Das Gute ist, man muss keine Angst haben, dass man von den Burschen gebissen wird. Zähne haben sie keine. Das Einzige, worauf es hinausläuft, sind eigentlich große Knutschflecken. Weil also mehr passiert dann nicht.
0: Ja, das klingt beruhigend. Nur für den Fall, dass man hier im unteren Odertal doch mal auf einen ausgewachsenen Stör trifft. In circa 20 Jahren etwa.

0: Umrahmt von Flüssen und Seen liegt die Eifel und der gleichnamige Nationalpark im Mittelgebirgsraum von Nordrhein-Westfalen. Hier gibt es jedes Jahr im Frühjahr in einem Nationalparktal etwas Einmaliges zu erleben. Die gelbe Pracht.
1: Dieses Perlbachtal, gerade jetzt im Frühjahr mit den Narzissen, ist einfach ein Highlight. Man wünscht sich Farbe im Frühling und mit diesem leuchtenden Gelb, wer keine gute Laune hat, verstehe ich nicht, muss man einfach bekommen.
0: Es ist ein strahlendes Gelb, soweit das Auge reicht.
1: Hier haben wir die Narcissus pseudonarcissus. Das ist die eigentliche Wildform, die also von Frankreich, Belgien zu uns rüberschwappt. Und wir sind so das östlichste Ausbreitungsgebiet, wo eben die Narzisse noch vorkommt. Wir haben also circa 3 Millionen Narzissen im Tal selber. Diese Narzisse, die wird doch immer mehr. Man sieht doch, dass also wirklich ein Zuwachs ist.
0: Es ist ein nahezu magischer Ort, wenn im Perlbachtal die Narzisse blüht. Hier ist Hermann Josef Backes seit gut 30 Jahren Wanderführer und stets aufs Neue von der Narzisse fasziniert.
1: Und die Narzisse selber hat sich so ein bisschen einen Trick einfallen lassen. Die hat also ein schweres, großes Samenkörner und hat daran ein kleines Anhängsel. Dieses Anhängsel ist reines Eiweiß und die Ameisen sind diejenigen, die dann mit dem Samen losschleppen und verbreiten so die ganzen Narzissen überall durch die Gegend.
0: Und somit werden es immer mehr Narzissen.
1: Diese Narzisse gibt es nirgendwo in ganz Deutschland. So massiv, dieses goldgelbe Blütenmeer, werden sie nirgendwo mehr so schnell entdecken können.
0: Das gibt es nur im Perlbachtal, im Nationalpark Eifel. Doch das ist längst nicht alles. Hier gibt es noch einiges mehr. Dafür lohnt es sich, auf die Dunkelheit zu warten. Na, haben Sie schon eine Ahnung, um was es hier gehen könnte? Gespannte Netze mitten im Wald? Gut, ich verrat's Ihnen. Heute gibt es im Nationalpark die Fledermausinventur.
2: Deswegen freuen wir uns natürlich immer besonders, wenn wir eher die Arten fangen, die auch für die alten Wälder stehen, zum Beispiel die Bechsteinfledermäuse oder kleine Abendsegler oder solche Arten. Aber erstmal wäre es schön, wenn wir überhaupt was bekommen heute.
0: Na, da sind wir gespannt. Genauso wie die Fangnetze. Nun muss es nur noch dunkel werden. Und schon geht der erste Fluggast ins Netz.
3: Ja, schnappt sie dir? Sehr gut. So, müssen wir schon mal nicht ohne Fledermaus nach Hause gehen.
4: Das wäre der erste Gast des Abends. Scheint ein Weibchen zu sein. Ich würde es auch als trächtiges Tier bezeichnen.
0: Regelmäßig wird der Fledermausbestand im Nationalpark untersucht und genau dokumentiert. So weiß man ziemlich genau, welche Arten hier leben.
4: Ich wäre dann doch sehr verbunden, wenn du mich nicht beißen würdest.
0: Einen kleinen Fledermaus-Gesundheitscheck gibt's gleich noch obendrauf.
4: Links eine Milbe, Flughaut in okay.
0: Gemessen wird auch Gewicht und verschiedene Körpergrößen. Diese Daten werden im Nationalpark bereits seit mehreren Jahren erfasst. Insgesamt 18 verschiedene Fledermausarten konnten bisher nachgewiesen werden.
2: Gerade eben die Wälder, die besonders viel Totholz haben und sich frei entwickeln können, haben meist dann auch mehr Insektenarten, mehr Strukturen, sodass auch mehr Fledermausarten dann hier Nahrung finden können.
0: Spät am Abend geht dem Biologenteam vom Nationalpark noch ein besonderer Fang ins Netz. Eine Fledermaus, die bereits auf den ersten Blick etwas anders aussieht als ihre Artgenossen.
2: Genau, da haben wir jetzt das große Mausohr. Und das ist auch die größte Fledermaus, die wir hier haben. Auch vor denen habe ich schon so ein bisschen Respekt. Von denen möchte man nicht so gebissen werden. Ich finde, das sind tolle, beeindruckende Tiere. Ich freue mich immer, wenn ich so eine in der Hand habe.
0: Und es kommt noch besser, mit dem nächsten Fang. Eine Langohrfledermaus.
5: Fliegende Osterhasen. Genau.
0: Die Bilanz der Nacht, 11 Fledermäuse. Darunter diesmal allerdings keine neuen seltenen Arten. Na dann, guten Flug. Schön. Ach ja, eins noch. Wenn es im Nationalpark Eifel dunkel wird, müssen Sie nicht unbedingt nach Fledermäusen Ausschau halten, sondern Sie können auch ganz einfach in den Himmel gucken. Wenn Sie wollen, auch mit allerlei technischen Sehhilfen. Denn das lohnt sich hier ganz besonders.
6: Vielleicht sind ja sogar ein paar Feuerbälle dabei. Die habe ich in der Vergangenheit schon mal gesehen. Also wirklich sehr, sehr helle Sternschnuppen, richtig mit einem Schweif hinten dran, Funken wegsprühen. Das ist einfach jedes Mal schön. Eine besondere Atmosphäre, wo man einfach an so einem schönen, lauen Sommerabend unter einem freien Himmelszelt liegen kann und einfach die Nacht genießen kann.
0: Seit 2019 ist der Nationalpark Eifel auch als internationaler Sternenpark anerkannt. Hier gibt es eine klare, freie Sicht auf den Nachthimmel, der wirklich auch noch richtig dunkel ist. Nur die Sterne strahlen hell.
7: Bis jetzt habe ich schon 16 Sternschnuppen zählen können. Es waren aber wahrscheinlich noch viel mehr dabei, die ich nur so im Augenwinkel dann gerade so wahrgenommen habe. Wer weiß, vielleicht gehen ja auch die Wünsche in Erfüllung.
0: Wer sollte auch daran zweifeln, bei diesem Anblick? Der Nationalpark Berchtesgaden ist der einzige Alpennationalpark Deutschlands. Imposante Berge umgeben den malerischen Königssee. Ein wirklich beeindruckendes Alpenpanorama. Das normale Alpenrind jedoch beeindruckt das allerdings überhaupt nicht.
7: Wir sind jetzt zum ersten Mal draußen nach dem langen Winter und freuen sich natürlich auch alle. Wahrscheinlich, wenn wir nachher in der Salzalm werden, werden jetzt einmal alle mit allen Vieren noch hochspringen. Aber man merkt schon, ein paar wissen schon, die gehen schon freiwillig aus Boot, fahren noch ein bisschen skeptisch. Auf jeden Fall spannend.
0: Wenn die Rinder nach dem Winter auf die Alm sollen, müssen sie aufs Boot. Auch Christina Frangen. Für sie ist der Nationalpark der perfekte Ort, um einmal einen Sommer auf einer Alm zu verbringen. So richtig als Sennerin. Die junge Frau aus der Eifel hat sich damit vor einiger Zeit einen lang gehegten Traum erfüllt. Von Anfang an ist sie mittendrin und muss mit Hand anlegen. Doch Obacht, auch Almrinder können störrisch sein. Bis die zweite Fuhre hier ankommt, soll Christina die Rinder im Schach halten. Keine leichte Aufgabe, gleich zum Anfang.
7: Man kennt halt die Kühe nicht. Das bleibt, da muss man hier erstmal so eine Woche eingewöhnen drinnen. Sonst zu Hause weiß ich schon sofort, wer die Kandidaten sind, wer man gerne abhaut. Und hier muss man sie erstmal kennenlernen. Und wird. Ich glaube, da mache ich mir die wenigsten Sorgen drüber.
0: Das Ziel ist die Fischunkelalm. Am Südufer des Obersees auf 620 Metern Höhe. Hier mitten im Nationalpark werden auch die Rinder die nächsten Monate zu Hause sein. Und natürlich auch die Neusennerin aus der Eifel. Christina bekommt zum Angewöhnen schon mal gleich eine bayerische Spezialität serviert.
7: Ich glaube, ich habe mir echt schon ein schönes Paradies hier ausgesucht. Schöner kann ich es mir gar nicht vorstellen. Ich glaube, daheim beneiden mich auch gerade alle, dass sie nicht mit hier sein können oder es auch nicht machen können. Und ja, nee, schöner kann es, glaube ich, echt nicht sein.
0: Am nächsten Morgen geht's gleich früh los. Bereits um 6 Uhr müssen die Tiere auf eine höher gelegene Weide getrieben werden. Doch nicht alle Vierbeiner sind bereit, den steilen Aufstieg mitzumachen.
7: Vor dem Stier habe ich schon ein bisschen Respekt, weil er guckte schon so ein bisschen böse und den Blick kann ich ja immer nicht so einschätzen. Also da kann ja alles passieren, da muss man ein bisschen vorsichtig sein.
0: So vergeht die Zeit. Im Sommer ist hier Hochsaison. Touristen erobern den Nationalpark und auch die Fischunkelalm. Viele Besucher wollen Speckbrot, Käsebrot, Bier oder Milch. Gut fürs Geschäft. Auf der Alm geht's Schlag auf Schlag.
7: Und ich glaube, sie waren noch ganz vorne. Genau. Okay. Kommt gleich. Okay. Bitte schön. Sie sind voll geworden. Kass und Speck kriegen.
8: Genau.
7: Ihr habt ihre Buttermilch. Und ich finde es manchmal ein bisschen schade, weil man nicht mehr Zeit dazu hat, mit den Leuten ein bisschen zu ratschen. Und so ein Ratschen mit der Senderin, finde ich, gehört immer dazu, wenn man auf der Alm ist. Und wenn man dann hier nur noch fast Massenabfertigung hat, dann ist es manchmal ein bisschen traurig, wenn man so viele Leute hat und man hat am Ende des Tages doch mit gar keinem irgendwie richtig gesprochen.
0: Doch irgendwann sind die Touristen wieder weg. Und Christina hat endlich einmal Zeit, um die wundervolle Natur zu genießen.

0: So schnell wie der Sommer kam, ist er auch schon wieder vorbei. Und damit ist die Zeit um auf der Alm. Wie es begann, so endet es. Mit einer Bootsfahrt über den Königssee. Für Christina ist die Zeit als Sennerin im Nationalpark Berchtesgaden vorüber.
1: Ein bisschen sprachlos, oder? Muss ein bisschen. Na, bleib hier. Gucken, dass mir keine Tränen fließen, aber ja, jetzt ist gleich vorbei.
0: Vergessen wird Christina die Zeit auf der Alm wohl nie. Auch weil manches doch anstrengender war als zuvor gedacht.

0: Was sehen Sie hier? Genau, Wald. Und zwar jede Menge. Bayerischer Wald. Das hier ist ein ganz besonderer Nationalpark, nämlich der älteste in Deutschland, gegründet bereits im Jahre 1970. Schauen wir doch mal genauer hin, was sich sonst noch so hier finden lässt. Ah, wo ist es? Ah, da haben wir doch schon was. Dieses rote Etwas ist ein... Richtig, ein Fliegenpilz.
1: Was zum Beispiel für mich eine interessante Frage ist, warum ist er eigentlich rot? Was bringt ihm das, dass er rot ist? Das macht ja Arbeit, ne? Das ist also ein Aufwand. Wenn ein Pilz eine Farbe kreiert, dann muss er was davon haben.
0: So ist es wohl. Aber was hat der Fliegenpilz von seinem Rot? Oder warum heißt er überhaupt Fliegenpilz?
1: Also ich habe selber probiert, ich habe Haut abgezogen, habe sie in Milch getan. Wir hatten viele Fliegen im Raum, aber wir haben nicht eine einzige damit gefangen. Es gibt auch Studien, die sich mit 8 verschiedenen Methoden befasst haben. Und im Endeffekt funktioniert es nicht gut. Also muss der Name Fliegenpilz auch noch eine andere Ursache haben.
0: Tja, nur welche? Sicher ist nur eines. Ein Fliegenpilz sieht zwar ganz nett aus, ist aber giftig.
1: Das meiste Gift steckt hier in der Huthaut drin. Das ist Ibotensäure. Die kann zu Muscimol werden oder Muscarin. Da sind wir dann wieder bei der Fliege. Mosca, die Fliege, daher das Muscarin. Und das ist ein starkes Rauschgift. Und je nachdem, wie viel man davon aufnimmt, bekommt man Pupillenerweiterung, Unwohlsein, Schwindelgefühle. Und das sind halt die Resultate.
0: Gut, das will man auch nicht haben. Besser, man lässt den Fliegenpilz dort, wo er ist. Denn hier im Nationalpark Bayerischer Wald hat er, wie in jedem anderen Wald, eine noch ganz andere Funktion.
1: Er ist ja Partner von Bäumen wie Fichten, wie Birken, wie Buchen. Er versorgt die mit Wasser und Nährstoffen. Er ist also essentiell für einen gesunden Wald. Der kriegt von den Bäumen Zuckerstoffe. Die geben bis zu 30% von ihrem Zucker, was sie produzieren, wieder zurück an das Pilzmyzel.
0: Ein Geben und Nehmen also. Der Fliegenpilz als lebensspendende Kraft für die Bäume im Wald. Wer hätte das gedacht? Doch damit nicht genug der Pilzgeschichten im Nationalpark Bayerischer Wald.
1: Boah, was ist der Wahnsinn. Das ist ja wie im Rosengarten hier. Herrlich. Der ist jetzt voll im Wuchs.
0: Das ist auch ein Pilz.
1: Wir haben hier in Deutschland einfach nur einen Standort. Das ist hier im Nationalpark. Und weltweit gibt es weniger als 10 bekannte Standorte von diesem Pilz. Er braucht altes, mächtiges Tannenholz.
0: Und das findet sich hier zur Genüge. Ein Grund, warum der duftende Feuerschwamm hier so hervorragend gedeihen kann.
1: Er braucht nicht nur das dicke Tannenholz, das können wir ja simulieren, das könnten wir auch von woanders herfahren. Nein, er braucht diese alten Waldstrukturen, Prozessschutz. Und das vielleicht über Jahrhunderte hinweg. Der Pilz hat hier überlebt, er hat sich nicht hier angesiedelt, sondern es sind die letzten Reste einfach von alten Urwäldern, wo dieser schöne, duftende Feuerschwamm eben noch überlebt hat.
0: So. Doch nun genug der Pilzgeschichten. Zeit für eine kurze Exkursion unter Wasser. Im Rachelsee. Ein wahres Idyll mitten im Nationalpark. Hier herrscht strenges Badeverbot. Für die Wissenschaft aber darf man hier schon mal abtauchen, um nach Wasserpflanzen und Kieselalgen zu suchen. So kann man herausfinden, wie es um den See steht.
2: Jeder See hat so seine ganz eigene Stimmung oder eben seine ganz eigene Vegetation. Und na klar, freut man sich immer, wenn man was findet. Wenn die Sicht gut ist, dann macht's Tauchen natürlich auch viel Spaß. Und wenn viele Arten da sind, dann macht's natürlich auch mehr Spaß.
0: Normalerweise fahren die Biologen mit einem Boot auf den See. Da der Rachelsee unter Naturschutz steht, geht das Ganze nur mit einem Stand-up-Paddle. Eine Geschicklichkeitsprüfung. Für die Wissenschaftler.
3: Haben wir noch ein zweites Paar Flossen?
2: Okay, die Sicht ist echt nicht so gut, oder?
0: Mehrere Proben sollen heute genommen werden. Jahrelanger sogenannter saurer Regen, entstanden durch industrielle Umweltverschmutzung in der Vergangenheit, hat den See geschädigt. Nun will man regelmäßig wissen, wie der Stand heute ist.
4: Der See hat einen relativ niedrigen pH-Wert. Also es werden da bei dem Forschungsprojekt keine Fische auftauchen. Aber das heißt ja durchaus nicht, dass der See tot ist. Im ganzen Gegenteil.
0: Besonderes Werkzeug ist hier gefragt. Mit einer Spritze werden unter Wasser Pflanzenpartikel von Steinen abgezogen oder mit einer Zahnbürste Moose abgebürstet. Und natürlich wird alles genauestens dokumentiert. Nach 4 Stunden Tauchgang im Rachelsee sind alle Proben genommen.
2: Ich fand es toll, auf dem See sein zu dürfen, auch mit unseren Geräten und so, ist ja schon ein Privileg. Sonst können wir noch keine Aussage treffen, außer dass wir ein bisschen mehr gefunden haben als das letzte Mal.
0: Die nun folgenden Laboruntersuchungen werden etwa 1 Jahr andauern. Bleibt zu hoffen, dass der Rachelsee im Nationalpark Bayerischer Wald sich weiter gut erholt.

0: der absolut größte Nationalpark in Deutschland ist. Wer hätte das gedacht? Natürlich ein Wattenmeer. Und zwar das Schleswig-Holsteinische. Über 4000 Quadratkilometer weites Land. Oder besser Watt. Und außerdem ein Ort mit versunkenen Geheimnissen. Deswegen jedenfalls ist diese Forschergruppe hier im Nationalpark unterwegs. Mit geomagnetischen Messgeräten versuchen sie herauszufinden, wo einst Warften standen. Das sind künstlich aufgeschüttete Hügel zum Schutz vor Sturmfluten. Doch bis zum Ort der Untersuchung ist es noch ein Stück. Ein straffer Marsch durchs Wattenmeer ist angesagt.
1: Wir sind stark abhängig von den Tiden und wir haben so ein Zeitfenster von 2, vielleicht mal 3 Stunden Arbeitszeit und das war's dann auch. Das ist ein langer Weg und man ist eigentlich schon erschöpft, wenn man da ist.
0: Wie genau sah es hier vor über 600 Jahren aus, als hier noch kein Wattenmeer war, sondern Land? Das alles interessiert die Wissenschaftler.
2: Was man seit 100 Jahren macht, ist, die Plätze zu untersuchen, die frei liegen, wo im Priel die Scherben liegen, wo man ein bisschen was sehen kann von den Strukturen, die freigespült werden von den Gezeiten und von den Strömungen und so. Und da kommt man irgendwann nicht mehr weiter. Und wir versuchen jetzt hier mit unserer Technik das große Ganze zu kriegen. Die ganzen Dörfer, die ganzen Siedlungen und alles, was dazugehört.
0: 2 Wochen lang laufen sie täglich raus, um den Wattboden zu erforschen. Mit Bohren und Graben.
3: Anstrengend, auf jeden Fall. Also man muss das schon wollen und auch können. Aber wann hat man schon die Chance, also in dieser wirklich einzigartigen Landschaft zu arbeiten? Ich sehe das immer als großes Privileg, das hier auch machen zu dürfen. Also
0: nicht weit entfernt von der Hallig-Südfall geht's los. Die Teams müssen sich beeilen. Dennoch, bevor das Wasser zurückkommt, müssen sie wieder weg sein. Mit einem speziellen Wagen versuchen die Forscher mit Hilfe von Magnetsensoren verborgene Objekte im Meeresboden aufzuspüren. Und tatsächlich scheinen die Sensoren hier an dieser Stelle etwas zu erkennen.
1: Perfekt. Zeig's nochmal. Das Viereckige, das ist die Warft hier. Und dann sieht die Gräben drumherum. Man sieht sogar eine kleine Einfahrt hier. Und wir sehen, was im Boden liegt, bis zu einer gewissen Tiefe. Und die Warften zeichnen sich hier sehr schön ab. Und wir machen dann die Karte der Warften. Und dann kommen die Stichproben von den Kollegen.
0: Irgendwo hier im heutigen Nationalparksgebiet soll auch die versunkene Siedlung Rungholz sein. Zerstört bei einer Sturmflut im Jahre 1362.
2: Keiner weiß, wo Rungholz lag. Rungholt ist ja ein überlieferter Name eines Kirchspiels. Und ein Kirchspiel ist ja auch eher so ein Bezirk. Und da gehörten in so einer Art von der Siedlung gehörten ganz viele Warften dazu. Irgendwo stand eine Kirche. Und das hatte dann diesen ganzen Namen Rungholt.
0: Das Bohrteam hat inzwischen

0: schon eine Bodenprobe genommen. Man will herausfinden, ob hier noch etwas übrig ist von der Warft.
1: Wir sehen hier den Rest vom Torfmoor, der hier mal drauf gestanden hat. Dann kamen die Leute im Mittelalter, haben den weggegraben und wollten hier unten an die Marsch ran. Und weil hier die Warft stand, ist vom Torfmoor noch was übrig gewesen. Das war dann Teil von der Warft. Die alte Marsch, der Torf, der Sand vom Watt. Also ganz alt, alt, nicht alt.
0: Tja, alles klar? Das muss reichen für heute, denn gleich kommt das Wasser zurück.
1: Es ist ein Naturerlebnis, hier zu arbeiten. Es ist was anderes als irgendwo auf der Wiese oder in der Altstadt oder irgendwo anders.
0: Und was ist heute eigentlich dabei rausgekommen?
2: Wir haben heute in der Magnetik ein paar neue Warften nach Westen hin gefunden, die wir nicht erwartet haben. Gerade die Richtung der Warftkette ist jetzt überraschend. Der Aufbau von so einer Siedlung ist hier wieder ein ganz anderer, als wir das in den anderen Gebieten beobachten können. Jetzt müssen wir langsam einpacken, sonst wird's knapp.
0: Ja, und genau das tun wir jetzt auch. Bevor das Wasser nun tatsächlich zurückkehrt, verlassen wir zügig das schleswig-holsteinische Wattenmeer und kehren hoffentlich noch trockenen Fußes zurück. Getreu dem Nationalpark-Motto Natur, Natur sein lassen, beenden wir hier unsere Reise durch die Nationalparks, die Sie kennen sollten.

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14: Was für eine Affenhitze heute im ganzen Rheinland, so heiß, dass im Kölner Zoo auch viele andere Tiere ganz höchst unterwegs waren. Chillen im Schatten war da angesagt. Es gibt aber auch Tiere mit noch cooleren Strategien gegen die Hitze.
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14: Hallo und guten Abend. Ja, was für ein Tag heute in Köln und drumherum. Ich glaube, brütende Hitze trifft es wirklich ganz gut. Und damit sind wir schon bei den Tieren im Kölner Zoo. Heiß ist denen natürlich auch. Und sie haben ganz unterschiedliche Strategien gegen die Hitze entwickelt. Vielleicht ist ja auch was für Sie dabei.
15: Während wir Menschen Schatten suchen und möglichst wenige Bewegungen machen, kennen die Humboldt-Pinguine solche Temperaturen aus ihrer südamerikanischen Heimat. Im Kölner Zoo nutzen sie heute vor allem ihren Pool zur Abkühlung und ziehen entspannt ihre Bahnen durchs Wasser. An Land benutzen sie einen Trick gegen die Hitze.
16: Und wie wir gerade sehen können, halten die so ein bisschen die Federn, die Flügel so ein bisschen ab. Und da sind die weniger befiedert. Und dadurch können die ganz viel Wärme abgeben. Und wenn es ihnen dann insgesamt dann noch immer zu warm ist, können sie ja immer noch ins kalte Wasser hüpfen.
15: Echte Hitzespezialisten sind die Trampeltiere. Temperaturen, bei denen andere längst schlapp machen, bringen sie kaum aus der Ruhe. Aber auch sie suchen den Platz im Schatten.
16: Die Trampeltiere können eine Körpertemperatur von bis zu 41 Grad verkraften. Das machen sie dadurch, dass sie den Wasseranteil im Körper länger halten und beispielsweise dann beim Urin weniger Wasser ausscheiden und das Wasser nutzen, um sich damit abzukühlen.
17: Aber besonders aktiv sind sie jetzt auch gerade nicht, ne?
16: Nö, also da sind die Tiere so wie wir Menschen. Ich glaube, es gibt wenig Tiere, die bei Hitze dann Leistungssport betreiben. Das übrigens waren wahrscheinlich nur wir Menschen.
15: In den Gehegen ist viel los bei Flamingo und Co. Auf den Wegen dagegen heute ungewöhnlich wenig Betrieb. Bei bis zu 36 Grad erinnert der Zoo fast an Corona-Zeiten. Nur wenige Besucher sind unterwegs. Diese Gruppe allerdings lässt sich ihren Betriebsausflug nicht verderben.
17: Da haben sie sich einen spannenden Tag ausgesucht.
3: Ja, wenn man das vorher wüsste, ne, dann hätte man es vielleicht gelassen.
17: Wie bekommen Sie das mit der Hitze hin?
3: Ich glaube ganz gut. Wir haben alle was zu trinken dabei. Wir sind eingecremt, Hüte, Schirme. Wir schaffen das.
17: Was glauben Sie, kriegen die Tiere das besser mit der Hitze hin oder wir Menschen?
18: Ich glaube, die Tiere sind schlauer, weil die gehen in den Schatten. Wir legen uns in die Sonne, um braun zu werden.
15: Unterdessen ist Tierpflegerin Jennifer Schulz gerade dabei, die sogenannten Rüsselhündchen zu füttern. Normalerweise leben sie im östlichen Afrika. So ist die Hitze kein Problem. Gleich nebenan baden gerade die Flusspferde. Ihnen machen die aktuellen Temperaturen durchaus etwas aus.
19: Das ist eigentlich ganz interessant. Bei unseren Flusspferden müsste man ja denken, die sind ja aus Afrika, dass sie das super gut abkönnen. Aber auch da merken wir tatsächlich, dass das einen Unterschied macht, ob das jetzt so 28 Grad sind oder ob das über 30 Grad sind und natürlich auch, ob die Sonne sehr doll scheint.
15: So ist draußen auf der Außenanlage einfach nur Entspannen angesagt, nur nicht unnötig bewegen. Ob Schattenplatz oder Wasserbad. Die Tiere im Kölner Zoo zeigen, dass es viele Wege gibt, mit der Sommerhitze umzugehen.
14: Ja, und so geht's auch. Auf dem Rudolfplatz in der Kölner Innenstadt ging's heute Mittag mit der Aktion Cooling Cologne los. Dafür wurde ein Schlauch ausgelegt, der feine Wassertropfen versprüht.
20: Viele Menschen haben heute den feinen Wassernebel genutzt, um sich abzukühlen. Das Wasser aus dem Schlauch, das aus kleinen Düsen rausgedrückt wird, hat eine Temperatur von etwa 15 Grad. Der Sprühschlauch macht den Rudolfplatz zu einem Wasserspielplatz. Trotzdem hat die Aktion einen ernsten Hintergrund, so das Umweltamt der Stadt.
0: Hitze ist ein ernstzunehmendes Thema, eine ernstzunehmende Bedrohung im Rahmen des Klimawandels, auch für die Stadt Köln, dem wir begegnen müssen. Und da sind sowohl niedrigschwellige Maßnahmen als das richtige Verhalten, dass man viel trinken soll, dass man sich möglichst im Schatten aufhalten soll und gerade bei Vorbelastung, dass man sich nicht körperlich anstrengen soll, ganz inhärent wichtig.
20: Seit 2022 legt die Stadt gemeinsam mit der Rheinenergie die Sprühschläuche an besonders heißen Orten in Köln aus. Der Schlauch auf dem Rudolfplatz wird auch morgen in der Mittagszeit wieder angemacht.
14: Und auch das hat mit der Hitzewelle zu tun. Auf manchen Feldern ist die Wintergerste schon reif für die Ernte. Das ist in jedem Jahr anders. Mal geht's Ende Juni los, mal Anfang Juli, je nachdem, wie trocken die Gerste dann schon ist. Wir waren jetzt in Wachtberg im Rhein-Sieg-Kreis. Da hat die Sonne zusammen mit den hohen Temperaturen schon ganze Arbeit geleistet. Und jetzt ist der Bauer dran.
1: Mit jeder Drehung frisst sich der Mähdrescher durchs Feld. Unaufhaltsam. Schneiden, dreschen, trennen, reinigen. Der Koloss übernimmt alles. Die Ähren der Wintergerste haben gegen den 9,30 Meter breiten Mähvorsatz der Maschine keine Chance. Gegen natürliche Feinde dagegen schon.
4: Eine Gerstenähre besteht aus der Spindel. Entlang der Spindel sind hier zweireihig die Körner angeordnet. Und an den Körnern befinden sich sogenannte Grannen. Und diese Grannen haben auch Widerhaken und verursachen bei Fressfeinden, bei eventuellen Fressfeinden, entsprechend Schmerzen. Und dadurch ist das nicht so beliebt bei Wildschweinen und so.
1: Dass Johannes Brünker hier heute die ersten Hektar der Wintergerste ernten würde, war alles andere als sicher. Am Vormittag hat er sich ein paar Ähren geschnappt, die Körner rausgerieben, sie zermahlen und die Masse dann in einen Feuchtigkeitsmesser gepackt. Jedes Mal ein spannender Augenblick.
4: Ja, ich bin sehr erleichtert. Wir haben eine Kornfeuchte zwischen 15 und 15,5%. Somit können wir mit der Ernte beginnen und dann entsprechend die Gerste einlagern, dass sie auch nicht verdirbt.
1: Jetzt kann es also losgehen. Von morgens bis abends wird nun hier geerntet. Tempo ist wichtig, denn die hohen Temperaturen und deren möglichen Folgen könnten die Ernte extrem gefährden.
4: Also es darf überhaupt nicht passieren, dass Sturm und Starkregen kommt, weil dann die Bestände zusammenbrechen und dann nicht mehr erntbar sind.
1: Schneller geht's auch dank der neuen Maschine. 5 bis 6 Hektar schafft sie in der Stunde. Wegen der hohen Kosten teilt sich Johannes Brünker gemeinsam mit 4 Landwirten den 400.000 Euro teuren Mähdrescher. Jetzt wird Feld für Feld mit dem 15 Tonnen schweren Gerät geerntet.
4: Es stellt die Reinigung selbst ein, es stellt den Dreschkorb selbst ein, also alles, was in der Maschine eingestellt werden kann, passt die Maschine optimal an.
1: Ein gemähter Hektar ergibt rund 8 bis 10 Tonnen Gerstenkörner. Was Brünker dafür an Geld bekommt, hängt davon ab, wofür die Gerste am Ende verwendet wird.
4: Ja, wir hoffen, dass diese Gerste hier eine Braugerste wird. Da müssen bestimmte Qualitätskriterien erfüllt werden. Aber das wird man erst feststellen können, wenn sie abgeliefert wird.
1: Für Braugerste wird pro Tonne zurzeit 170 Euro gezahlt. Gerste als Viehfutter bringt nur 150 Euro. Die Tests im Agrarhandel werden es zeigen.
14: Und jetzt mähen wir unter Wasser weiter. Und zwar mit den Mähbooten der Kölner Stadtentwässerungsbetriebe. Der Decksteiner Weiher ist bald dran.
20: Wer in den kommenden Tagen auf den Weihern in Köln merkwürdige Maschinen fahren sieht, braucht sich nicht zu wundern. Die Mähboote der Stadtentwässerungsbetriebe sind wieder im Einsatz. Sie schneiden die Wasserpflanzen zurück und sammeln verrottende Pflanzen ein. Damit soll das ökologische Gleichgewicht sichergestellt werden. Passiert das nicht, könnten sich zum Beispiel zu viele Algen verbreiten und die Parkweiher könnten dadurch austrocknen oder versumpfen.
14: Wichtiges Thema jetzt. Gerade läuft die Aktionswoche gemeinsam gegen Einsamkeit. Und Einsamkeit ist etwas, das weit verbreitet ist, sagen uns Experten. In der Kölner Comedia in der Südstadt läuft deshalb noch bis nächsten Dienstag eine Ausstellung dazu. Und da kann man etwas spüren, mit dem ich so nicht unbedingt gerechnet hätte. Einsam kann man sich auch fühlen, wenn man unter ganz vielen Menschen ist. Und Einsamkeit ist keine Frage des Alters.
5: Wo im Körper kann man sie fühlen, Einsamkeit? Im Kopf, im Herzen oder im Schritt? Ausgestellt in Halle und Foyer der Commedia sind Stationen, die zum Mitmachen einladen, ein Bild oder einen Text dalassen, zuhören oder sich ins Lesen vertiefen.
6: Gerade bei den jungen Leuten ist es ein sehr, sehr präsentes Thema, wie wir irgendwie über Junge Stadt rausgefunden haben. Und viele Leute haben halt erzählt, dass es gar nicht mal um dieses Alleinsein geht, sondern wirklich auch in einer Gemeinschaft sich einsam zu fühlen. Also in der Schule oder wenn man unter Freunden ist, sich irgendwie ausgeschlossen fühlen, nicht darüber sprechen können und sich dadurch einsam zu fühlen.
5: Monatelang hatte der Verein Junge Stadt Köln mit Kindern, Jugendlichen und jungen Erwachsenen kreativ zum Thema Einsamkeit gearbeitet und die Stationen entwickelt. Gerade die jüngeren Kinder haben dabei den Überkonsum von Social Media als eine Ursache für Einsamkeit erkannt.
6: Obwohl man 1000 Freunde hat, obwohl man 1000 Likes vielleicht hat, Kommentare und trotzdem halt irgendwie dieser direkte Austausch nicht da ist.
5: Aus den Erfahrungen der jungen Menschen zeigt sich, dass in die chronische Einsamkeit abzurutschen ein Prozess ist. Nachfühlbar zum Beispiel in einem eigens für die Ausstellung kuratierten Büchlein mit Tagebucheinträgen.
20: Ich habe darauf gewartet, dass irgendwann einmal ein Vampir kommen und mich in seine Welt ziehen würde. Oder irgendjemand anderes mir ein besseres, schöneres Leben geben würde.
6: Eigentlich möchte man mehr Kontakt zu Leuten, aber dadurch, dass man sich dann unsicher fühlt, weil man irgendwie sich einsam fühlt, geht man nicht raus und trifft niemanden und bleibt für sich. Und da entsteht so ein Overthinking-Prozess, also dieses Gedankenkreisen, dieses Gedankenkarussell, dass man sich da so reinsteigert und immer wieder denkt, ich bin nicht gut, die wollen überhaupt nichts mit mir zu tun haben, wenn ich jetzt frage, dann nerv ich vielleicht.
5: Dieser Kreislauf aus sich schon einsam fühlen und genau deshalb auch keine Kraft haben, herauszutreten und sich wieder einer Gemeinschaft anzuschließen, hat Folgen für die seelische Gesundheit. Häufig treten Depressionen oder Angststörungen auf.
6: Vor allem macht Einsamkeit das Gefühl, dass man sich ganz klein und unbedeutend fühlt und irgendwie sich nicht gesehen fühlt, nicht wichtig fühlt auf der Welt, dass man irgendwie keine Rolle hat.
5: Dass junge Menschen aber eine Rolle spielen und dass ihr Blick auf unsere Gesellschaft sichtbarer wird, dafür engagiert sich Junge Stadt Köln und stellt hier die Perspektive dieser Bevölkerungsgruppe auf Einsamkeit in den Vordergrund.
14: Ja, Einsamkeit, ein Thema in der Kölner Commedia. Aber ist das auch ein Thema für die Politik? Er sagt, ja, Arndt Klocke ist bei mir, Kölner Landtagsabgeordnete der Grünen. Danke, dass Sie bei uns sind, freue ich mich sehr drüber. Gerne. Die Politik hat gerade viele drängende Aufgaben. Muss sie sich tatsächlich auch um Einsamkeit kümmern?
21: Ja, nach meiner Überzeugung ja. Wir haben eine Enquete-Kommission im Landtag gemacht, 2 Jahre. Intensiv gearbeitet. Das ist das Gegenteil eigentlich von klassischer Parlamentsarbeit, wo Politikerinnen und Politiker also ihre Meinung bekunden, sondern wo wir uns fortgebildet haben. Also wo wir uns aus der Wissenschaft Menschen eingeladen haben und erstmal gelernt haben, wie verbreitet Einsamkeit ist. Und daraus haben wir ein Handlungsprogramm gestrickt und der Ministerpräsident Wüst hat das auch zu seinem Thema gemacht. Und es gibt jetzt Geld vom Land und es gibt Stellen, um Einsamkeitsarbeit, also Bekämpfung von Einsamkeit, wirksam zu unterstützen.
14: Wie einsam sind denn die Menschen bei uns in Köln?
21: Bei uns in Köln kann ich nicht sagen, aber im Land im Durchschnitt ist jeder Vierte von Einsamkeit betroffen, also von wahrnehmbarer, spürbarer Einsamkeit. Das führt häufig zu Depressionen und anderen Erkrankungen. Und jeder Vierte in Nordrhein-Westfalen, wenn man das eben durchrechnet, das sind 4 bis 5 Millionen Menschen in diesem Land.
14: Das Land wird jetzt aktiv, Sie haben es gerade gesagt. Und vor ein paar Tagen wurde ein Aktionsbündnis gestartet. Was haben Sie vor?
21: Aktionsbündnis mit vielen Wohlfahrtsverbänden, mit Trägern von Altenarbeit, von auch Kinder- und Jugendarbeit, wie hier Junge Stadt Köln. Und es geht erstmal darum, das Thema zu enttabuisieren, also überhaupt über das Thema zu sprechen und Angebote zu machen. Begegnungsangebote, Treffangebote, damit Menschen eben aus ihrer Isolation rauskommen können. Und das geht eben bis in den Städtebau herein. Also wenn neue Wohnprojekte geplant werden, Quartiere entweder saniert oder neu gebaut werden, geht es darum, da direkt Orte auch vorzusehen, wo sich Menschen treffen können und begegnen können. Und das nicht erst im Nachhinein irgendwie zu implementieren, sondern direkt am Anfang dran zu denken, es braucht auch Begegnungsorte.
14: Ist Einsamkeit nicht auch ein Thema, das vor allem individuell gelöst werden muss, bei dem die Politik vielleicht nur begleiten kann?
21: Nein, das würde ich nicht sagen. Also Politik kann da einiges tun. Natürlich auch jeder und jede Einzelne, indem man darauf achtet, was in seiner Umgebung ist, was in seinem Haus auch schon stattfindet, in seiner Nachbarschaft. Da ist jeder Einzelne und jede Einzelne gefragt. Aber Politik kann eben auch vieles unterstützen, weil Einsamkeit führt auch dazu, dass Menschen, die isoliert sind, sich politisch in extremistische Richtungen auch bewegen. Da gibt es klare Studien. Maike Luhmann, Extremismusforscherin und Einsamkeitsforscherin an der Uni Bochum, die klar nachgewiesen hat, also wenn Menschen vereinsamen, führt es auch dazu, dass sie dazu tendieren, extreme politische Positionen zu übernehmen. Und auch das wollen wir ja verhindern. Wir wollen dafür sorgen, dass Menschen sich in der Demokratie wohlfühlen.
14: Kurze Frage noch, bitte um eine kurze Antwort. Wir sind in Köln, hier bleibt man nie lange allein. Ist Köln auch ein gutes Pflaster gegen Einsamkeit?
21: Finde ich schon, nach meiner eigenen Erfahrung ja. Da braucht es vielleicht in anderen Landesteilen wie in Ostwestfalen etwas mehr Nachhilfe.
14: Sagt Arndt Glocke, Landtagsabgeordneter der Grünen. Danke für den Besuch bei uns.
21: Sehr gerne.
14: Ja, und bei uns geht es damit weiter. Graffiti, Schmierereien, zerschlagene Scheiben oder auch angezündete Mülleimer. Die Kölner Verkehrsbetriebe haben damit fast täglich zu tun und zeigen die Schäden jetzt in einer Ausstellung.
20: Pro Jahr kosten die Schäden die Kölner Verkehrsbetriebe und damit auch die Fahrgäste mehr als 1 Million Euro. Die Ausstellung Die Kunst des Schadens zeigt, wie der Vandalismus zum Beispiel an Haltestellen oder in Bahnen aussieht. Vor allem die Beseitigung von mehr als 200 Graffitis allein im vergangenen Jahr sei teuer. Die KVB hoffen, dass sie mit der Ausstellung vor allem junge Menschen sensibilisieren, was die Zerstörung angeht. Die Schau ist noch bis Ende Juli in der KVB-Hauptverwaltung in Braunsfeld zu sehen.
14: Ich habe aber noch eine andere Anregung für Sie. Klar, bei der Hitze fällt es ein bisschen schwer, Ausflüge zu planen. Deswegen passt das vielleicht ganz gut. In der Eifel ist es ja meistens ein paar Grad kühler als in der Stadt. Noch besser, wenn der Ort dann auch noch Kalter Herberg heißt. Und Fahrtwind bekommen Sie bei Bedarf noch oben drauf. Da gibt es nämlich ein Mountainbike-Trainingszentrum, auch für Anfänger. 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

0: Familie Holstein aus Eschweiler-Willeswagen. Einen Besuch im Mountainbike-Trainingszentrum in Kalter Herberg, einem Ortsteil von Monschau.
1: Ja, das sieht cool aus. Also ich freue mich gleich, mal hier mit dem Rad zu fahren. Ich bin sowas noch nie gefahren.
2: Ja, sieht erstmal beeindruckend aus. Als könnte man sich verletzen, aber ich glaube, mit ein bisschen Vorsicht wird das schon gehen. Mal sehen.
3: Ich bin so aufgeregt.
1: Ich hab doch ein bisschen Angst.
3: Brauchst du nicht. Du brauchst nur den Lenker hoch und runter zu ziehen.
4: Kannst du nicht vorfahren?
2: Ja?
4: Kannst du nicht vorfahren?
2: Nee, ich fahr doch ruhig.
4: Ich hab Angst.
3: Einfach runterrollen lassen, mir geht das super einfach.

0: Sie verraten, was Einsteiger unbedingt mitbringen sollten.
1: Also man muss schon das Fahrrad fahren können. Wenn man neue Tricks üben will, vielleicht so ein Brustpanzer oder sowas. Trinken, essen, dass man noch Kraft hat. Ja, muss man eigentlich nichts mitbringen.
2: Fahrrad, Knieschoner. Mut, man muss ein bisschen verrückt sein und man muss sich sicher sein, dass man das auch möchte, weil wenn man dann hinfliegt, ist es nicht immer schön.
0: Ernsthaft verletzt sich niemand. Die Holsteins sind voll in ihrem Element. Die Anlage ist das ganze Jahr ab 7 Uhr geöffnet und der Eintritt frei.
3: Achtung, hier komme ich. Ich höre jetzt nie wieder auf.
4: Das klingt gut. Viel Spaß in Kalter Herberg. Und wenn Sie andere Ausflugstipps haben, dann schreiben Sie uns doch einfach. Mein Kollege Sven Kroll sammelt und sortiert das gerade alles für seine Sendung Sommer im Westen.
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4: Und jetzt geht's in die Kölner Innenstadt. Nach der Sanierung hat das Schauspiel Köln jetzt sein Programm für die nächste Spielzeit vorgestellt. Und das seit langer Zeit wieder am Offenbachplatz.
6: Das Schauspielensemble hat 26 Premieren geplant, davon 18 Uhr- und Erstaufführungen. Im ersten Stück wird die Komödie In bester Lage aufgeführt. Dabei geht es um Tragödien, die beim Bau eines Hauses passieren können. Eröffnet werden die Bühnen bereits im September mit einer Technikschau.
7: Da wird es blinken und blitzen, da werden die Podesterien hoch und runter fahren. Wir werden hören, was der Raum kann und sehen, was er kann. Und ich glaube, das ist erstmal soll sich der Raum vorstellen und dann kommen die Menschen, die den Raum bespielen.
6: Derzeit werden im Schauspielhaus und der Oper die letzten technischen Mängel beseitigt. Bereits Ende Juni soll der Probebetrieb der Bühnen starten.
4: Sie leisten jeden Tag Schwerstarbeit und das im wahrsten Sinne des Wortes. Die Pflegekräfte in unseren Krankenhäusern und Altenheimen, die müssen Patientinnen und Patienten heben, sie müssen sie umlagern, stützen und halten und vieles mehr. Das kostet alles viel Kraft und das geht oft in den Rücken. Noch, denn jetzt gibt es Technik, die das Problem vielleicht lösen könnte. Eine Art Roboter-Rucksack, ein KI-gesteuertes Exoskelett, das Menschen bei der Pflege beinahe Superkräfte verleiht.
8: Auf der Pflegemesse in Essen Mitte April. Zwischen digitalen Assistenzsystemen, sprechenden Robotern und radargesteuerter Sturzprophylaxe fällt besonders ein Gerät auf. Das KI-gesteuerte Exoskelett Bionic Back. Es wird wie ein Rucksack getragen, befestigt und per Knopfdruck aktiviert. Fast wie in einem Science-Fiction-Film. Eine Besucherin testet es. Sie hebt einen Kollegen vom Stuhl und ist überrascht von der Leichtigkeit des Hebens.
9: Also ich finde das Gerät grandios und ich könnte ihn ohne dieses Gerät nicht heben und ich würde dieses Gerät auf jeden Fall der Einrichtung vorschlagen.
8: Seniorenheime und Kliniken fragen immer häufiger nach den Robotern mit den Superkräften, denn der Pflege geht langsam die Puste aus.
10: Wir sind in einer alternden Gesellschaft, wie übrigens in vielen anderen europäischen Ländern auch. Das heißt, wir haben potenziell immer mehr Menschen, die wir pflegen müssen und auf der anderen Seite immer weniger, die den Job machen können. Und auf die Leute müssen wir aufpassen. Das heißt, wir müssen denen das beste Arbeitsgerät geben, das wir zur Verfügung haben. Und da kommen wir halt ins Spiel mit einer technischen Lösung.
8: In Wesseling ist diese Lösung schon angekommen. Hier hat der Förderverein des Dreifaltigkeitskrankenhauses gleich zwei Exoskelette finanziert. Für fast 18.000 Euro pro Stück. Und die sind jetzt täglich im Einsatz.
11: Einmal, weil wir unsere Pflegekräfte

0: lassen möchten, einfach von der körperlichen Belastung her und vom Innovationsgedanken. Also sprich, dass wir neue, jüngere Leute ansprechen möchten, den Job zu ergreifen und neue Technik auch einsetzen möchten, um diesen Job attraktiver zu machen.
1: Doch auch erfahrene Mitarbeiterinnen schwören mittlerweile auf den KI-Rucksack. Ein Knopfdruck, die Motoren am Bein festgeschnallt und schon schiebt Vera Mutwill die Wasserkästen mühelos bergauf. Die Beinmotoren geben nämlich Schub von hinten. Auch schwere Kisten sind kein Problem mehr. Der Stützapparat verleiht bis zu 40 Kilo zusätzliche Kraft und richtet die Person automatisch wieder auf. Gut gegen Rückenprobleme.
0: Dadurch, dass ich den Rücken komplett entlaste, werden die Schmerzen definitiv weniger, kann ich aus eigener Erfahrung sagen. Und es ist einfach angenehmer, weil die Last aus dem Rücken nicht mehr oder weggenommen wird und dementsprechend reduziert wird.
2: Das ist schon ein sehr schönes Körpergefühl, wenn man eben auch nach so vielen Jahrzehnten in der Pflege als nicht mehr ganz junge Frau doch noch durchaus mit den Jüngeren mithalten kann.
1: Vor allem das tägliche Lagern, Halten und Mobilisieren von Patienten ist jetzt viel einfacher. Die Griffe des Exoskeletts sind stabil. Der Roboteranzug erledigt das Hochheben. Mehr Sicherheit für alle.
2: Die Patienten und Angehörigen sind sehr neugierig auf das Exoskelett und nehmen es durch die Bank weg alle sehr positiv auf. Und gerade bei dem Transfer und bei der Versorgung von adipösen Patienten ist das eine Wahnsinnserleichterung.
1: Noch ist die Technik teuer, aber eine gute Investition in die Zukunft, damit mehr junge Leute wieder Lust auf den Pflegeberuf bekommen und die Erfahrenen ihren Job länger gesund machen können.
3: Den Christopher Street Day, den kennen wir hier in Köln ja schon ganz lange. Großes, buntes Fest der queeren Community, die sich hier stolz zeigt an diesem Tag. Ein bisschen weiter draußen auf dem Land, da sieht die Welt noch etwas anders aus. Im Oberbergischen zum Beispiel, da gibt es diese gut sichtbare Szene nicht. Und es gibt auch mehr Ablehnung und Hass, sagen die Betroffenen. Und das ist ein Grund, warum es in Gummersbach in diesem Jahr zum ersten Mal auch einen CSD geben wird. Als Höhepunkt der Pride Week.
4: Ein gemütlicher Brunch, nur eben etwas bunter. So hat die Pride Week im Oberbergischen gestartet. Die ganze Woche finden Veranstaltungen wie diese statt, zu der das Familienbüro und das Netzwerk gegen Rechts eingeladen haben. Das Ziel, sich kennenlernen, vernetzen, austauschen. Dazu sind alle Menschen im Oberbergischen eingeladen, nicht nur Mitglieder der queeren Gemeinschaft. Nadine Lindörfer ist eine der Organisatorinnen und überzeugt, dass Ablehnung vor allem durch Unwissenheit entsteht.
5: Genau dann, wenn wir aber eben Begegnungsräume schaffen, können wir da ja auch hinwirken, dass da eben Vorurteile und Ablehnungsmuster so ein bisschen abgebaut werden oder dem begegnet wird.
4: Auch dabei Kaya, die neue Beratungsstelle für queere Menschen im Oberbergischen. Sie ist LEADER-Projekt und wird von der EU gefördert. Jugendliche können dort mit ihren Problemen Hilfe suchen oder Freunde finden. Denn dafür ist die Aktionswoche gedacht, den Menschen einen Platz in der Gesellschaft zu geben. Leiter Benno Triller ist selbst queer und weiß, wie wichtig das ist. Er hatte diese Gemeinschaft in seiner Jugend nicht.
6: Es hat sehr lange gedauert, bis ich Leute kennengelernt habe, die ähnlich waren. Oder die sich auch der Community irgendwie zugehörig fühlen. Und habe dann aber dadurch gemerkt, wie wertvoll es ist, sich in einem Raum bewegen zu können, wo man sich nicht erklären oder nicht verstecken muss. Und wo ich einfach ich selber sein kann.
4: Einfach sie selbst sein, das klappt im Leben von Menschen wie Angie nicht immer. Auch wenn häufig die Kritik kommt, dass homosexuelle Menschen längst gesellschaftlich akzeptiert sind, ein solches Event überflüssig sei, sieht das in ihrem Alltag schon mal anders aus.
7: Wenn ich unter anderem mit meiner damaligen Freundin in der Stadt unterwegs war, dann habe ich mir schon Gedanken darüber gemacht, so halten wir jetzt Händchen oder tun wir es vielleicht nicht, weil da jemand schon schief guckt und wir haben es gegebenenfalls dann auch mal zwischendurch nicht getan.
4: Besonders hart kann es im Internet zugehen. Unter Beiträgen über den CSD äußern sich viele ganz offen ablehnend. Strafrechtlich relevante Nachrichten dokumentiert die 29-Jährige. Zum Beispiel die Androhung sexueller Gewalt. Zum Schweigen bringt sie das nicht.
7: Dass man dann sagt, wir stehen auf, wir setzen uns für Gleichberechtigung, für Sichtbarkeit und Toleranz ein. Einfach deshalb, weil nur mal Rechte nicht dadurch erkämpft worden sind, dass man die Klappe gehalten hat.
4: Anfeindungen im Internet haben auch den Anstoß für den ersten Christopher Street Day im Oberbergischen gegeben. Die Gemeinschaft hat sich entschieden, bei einer Parade durch Gummersbach noch lauter auf sich aufmerksam zu machen. Warum das ausgerechnet mitten auf dem zentralen Marktplatz sein muss, ist für Nadine Lindörfer logisch.
5: Das, was man an Diskriminierung und Gewalt und Drohungen erlebt, hat ja nichts mit dem privaten Umfeld oder Lebensraum zu tun, sondern das ist einfach, das grenzt dich ein in dem, wie du leben kannst und darfst innerhalb dieser Gesellschaft, innerhalb des Oberbergischen Kreises, innerhalb Gummersbach.
4: Am Samstag startet auf dem Bismarckplatz also eine CSD-Tanzdemo. Nicht um zu zeigen, wie anders die queere Community ist, sondern um zu sagen, wir sind wie ihr, lernt uns kennen.
3: Und das ist immer gut, auch in Gummersbach. So, und jetzt gucken wir noch aufs Wetter. Gestern hat mich noch ein Zuschauer in meinem Fädel angesprochen, ich solle doch mal besseres Wetter ankündigen und vor allem weniger Hitze. Okay, kann ich versuchen. Durch ein paar heiße Tage müssen wir aber noch durch. In der Nacht bleibt es sternklar, aber es wird tropisch warm mit 24 bis 21 Grad. Morgen klettern die Temperaturen dann wieder über die 30 Grad Marke. Am Nachmittag wird es rekordverdächtig heiß mit 37 bis 40 Grad. Am Samstag nochmal viel Sonne, zum Abend hin erste heftige Hitzegewitter bei 40 Grad. Am Sonntag in schwülheißer Luft zum Teil heftige Hitzegewitter bei rund 32 Grad. Am Montag anfangs schwül, warm und gewitterig, am Nachmittag meist freundlich, dann nur noch 28 Grad. Und in den nächsten Tagen wechseln sich dann freundliche Abschnitte mit wechselhaften Momenten ab. Die Temperatur bleibt dabei sommerlich warm, ändert sich wenig, aber es wird nicht mehr so heiß. Also in ein paar Tagen wird es kühler, noch ist es extrem heiß. Dazu gibt es hier gleich nach der Tagesschau ein WDR Extra. Und dann kümmert sich Yvonne Willix in ihrem Haushaltscheck um Klimageräte. Passt doch auch. Also erst Tagesschau, dann WDR Extra, dann die coole Yvonne. Danke fürs Gucken.

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0: herzlich willkommen, meine Damen und Herren. Danke fürs Einschalten. Da sind wir wieder mit Wer weiß denn sowas? Wir haben zwei tolle Gäste und sie feiert Premiere heute bei uns. Ist das erste Mal bei uns zu Gast. Wir freuen uns wirklich sehr. Marlene Scharell, meine Damen und Herren. Du bist das, was man hier in Deutschland ja so gerne als einen deutschen Weltstar bezeichnet. Ne? Du hast internationale Karriere gemacht als Sängerin, als Tänzerin, als Moderatorin, den großen Showmetropolen aufgetreten. Ja, ja, und mit den Großen der Branche zusammengearbeitet.
1: Das habe ich, das, ja.
0: Ja, doch, das darf man so stehen lassen.
1: Es sind tolle Erinnerungen, das stimmt. Ja. Aber jedes Leben hat eben verschiedene Episoden. Mhm. Und die Show war etwas ganz Besonderes. Und jetzt ist das Leben etwas anders geworden. Aber naja, wir werden alle älter.
0: Ja, aber heute kommt eine neue Episode dazu, weil du spielst heute mit Bernhard zusammen.
1: Oh.
0: Ja, der ja durchaus auch ein Showtalent hat. Viel Spaß euch beiden.
1: Wie gut, dass du da bist.
0: Und Marlene und Ute haben sich sehr gefreut, dass sie heute gemeinsam hier in dieser Sendung sind. Ja. Und euch verbindet ja einiges. Ute Lempert.
2: Ja. Ja.
0: Herzlich willkommen.
2: Ja.
0: Für dich gilt natürlich vieles von dem, was ich eben zu Marlene gesagt habe. Auch du hast natürlich eine große internationale Karriere
2: gemacht. Ich finde es ganz toll, dass ihr mir die Gelegenheit gebt, die Marlene noch mal zu treffen. Wir haben nämlich gesprochen, wir kennen uns aus den 70er Jahren. Schatzi, da warst du noch gar nicht erfunden.
0: Doch, in den 70er Jahren war ich schon da.
2: Warst du schon erfunden?
0: Ja. Nee, da war ich sogar schon da. Vielen Dank für das Kompliment, aber doch, doch. Wir wollen heute ein bisschen gemeinsam für Abwechslung sorgen. Ja, und Ute Lemper im Team mit Elton.
2: Ja.
0: So, jetzt gucken wir aber mal auf die Zuschauerverteilung. Wir haben auch heute wieder 48 Gäste hier im Studio anwesend. Dazu kommt unser virtuelles Publikum und es teilt sich wie folgt auf. Hinter Bernhard und Marlene Scharell sitzen 54 Zuschauer. Hinter Elton und Ute Lemper sind es 45. Und so starten wir in die heutige Runde und hier sind unsere 12 Kategorien. Hier ist die Wand. 12 Kategorien heute sind über den Wolken, very British, total genial, damals, Einspruch, Neuheit, das Fragezeichen, am Meer, Technik, Sagen und Legenden, Trick 17 und wie bitte? Das Team, das mehr Zuschauer hinter sich hat, darf die erste Kategorie auswählen. Sie können gerne über die ARD-Quiz-App heute wieder mitspielen.
1: Na, ich würde sagen, ich bin in Hamburg geboren. Also das Meer, da habe ich schon eine starke Beziehung, habe lange an der Côte d'Azur gelebt. Das Meer war wichtig. Am Meer.
0: La Mer.
1: La Mer.
0: Die erste Frage aus dieser Kategorie.
3: Sehr gut.
0: Die dunkel gefärbten Federn an den Flügeln helfen Seevögeln wie Basstölpel und Albatros A, ihre Flugfähigkeit zu verbessern, B, Wettervorhersagen an Artgenossen abzugeben oder C, Parasiten loszuwerden.
1: Wow.
2: Du
1: wirst
2: es nicht raten.
3: Das ist ja
0: Basstölpel.
1: Ihre Flugfähigkeit zu verbessern, vielleicht das Dunkle.
3: Ja.
1: Ergibt eine gewisse Schnelligkeit.
3: Wie ergibt Farbe Schnelligkeit?
1: Ja, Wettervorhersagen an Artgenossen abzugeben. Ja.
3: Also das ist ja jetzt nicht so, als hätte er verschiedene Farben, mit denen er hingeht und...
1: Das glaube ich nicht. Parasiten loszuwerden, vielleicht.
3: Da kann ich mir vorstellen, vielleicht hat ein solcher Vogel Parasiten am Körper.
1: Ja. Aber jetzt. Was hat das jetzt mit den schwarzen Spitzen zu tun?
3: Warte, Moment, noch, da kommt, hier. Also, dann scheint die Sonne. Die dunklen Federn werden wärmer. Der Parasit
1: mag die Wärme nicht.
3: Wandert hin zu der Wärme.
1: Du sagst ja so
3: schlaue
1: Sachen.
3: Und wenn er dann fliegt, ist da der meiste Wind. Und
1: ich liebe dich.
3: Sind weg.
1: Ich liebe dich. Wir nehmen Parasiten loszuwerden. Bist du einverstanden?
3: Also das könnte ich mir so erklären, weil A und B kann ich mir kaum vorstellen.
1: Wir nehmen C.
3: Wir nehmen C.
0: Ja, der Bernhard hat so eine sehr wunderbare Begabung, Frauen von sich zu begeistern.
4: Forschende von der Universität Gent haben im Jahr 2021 in einer Studie die evolutionäre Erklärung für das schwarz-weiße Gefieder vieler Seevogelarten untersucht. Die dunklen Federn heizen sich durch Sonneneinstrahlung schneller auf. Die erhöhte Erwärmung sorgt dafür, dass sich der Auftrieb der Flügel verstärkt und die Reibungsverluste in der Atmosphäre geringer werden. So können Seevögel energiesparender in der Luft bleiben und längere Strecken zurücklegen.
0: Es ist Antwort A, Marlene. Du hast mit deinem ersten Gedanken recht gehabt. Ja. So, und aber jetzt?
1: Ich habe dir vertraut.
0: Okay. Aber Marlene hat dir vertraut und du hast sie so bitter enttäuscht.
5: Ja, aber zur Hälfte habe ich sie erklärt.
1: Ich liebe also dich jetzt nur um die Hälfte.
5: Nur noch die Hälfte. Ach, nur das ist Hälfte. Immer noch mehr, als ich verdiene.
6: Ist völlig egal, was dich anlacht.
2: Damals?
6: Damals. Hm?
0: Was war das Besondere an einer Misswahl, die 1956 in Chicago veranstaltet wurde? A. Die Jury bestand aus den Mathelehrerinnen der Beteiligten. B. Die Teilnehmerinnen durften eine Woche davor nicht duschen. Oder C. Es wurden die Röntgenbilder der Kandidatinnen gekürt.
2: Oh Gott! Das sind alles Scherzantworten. Ja. Also keine einzige scheint da realistisch.
6: Also die Jury bestand aus den Mathelehrerinnen der Beteiligten.
2: Also das würde mich wundern, dass die Jury Frauen sind. Weil das ist ja eine, weißt du, eine Geschichte, ja, die eigentlich die Männerwelt interessiert. Damals, 1956, ja, in den alten schlechten Zeiten. nicht duschen, stimmt. Warum? Was sollte der Grund sein? Wird man dann schöner, wenn man nicht duscht?
6: Naja, vielleicht gab es da noch eine Kategorie Duft. Man sagt ja auch, wie heißt das? Ich kann nicht gerne riechen.
2: Das gab es nicht.
6: Nee,
2: es ist rein äußerlich, das Ganze. Röntgenbilder dann gekürt. Das könnte sein, dann nämlich, ob man sieht, wie eng die Taille ist. Und wie schön das als Knochengerüst aussieht, ja, so in der Form. Ob da vielleicht eine Rippe gebrochen war, könnte ja sein, hat man ja damals gemacht. Rippen gebrochen, um das enger zu schnüren. Also ich würde C sagen, was meinst du?
6: Wir nehmen
2: so
6: C.
2: Was Dummes, Äußerliches.
0: Ja, C ist festgehalten, dann hoffen wir mal, dass das kein großes Missverständnis ist.
4: In den 1950ern sahen sich Chiropraktiker in den USA vielen Skeptikern gegenüber. Um diese von ihren Kompetenzen zu überzeugen, beschlossen die mehrheitlich männlichen Teilnehmer eines Chiropraxis-Kongresses in Chicago, eine Misswahl zu organisieren. Beim sogenannten Miss Correct Posture-Wettbewerb beurteilte die Jury neben dem Aussehen der Kandidatinnen auch ihre Körperhaltung. Ob diese korrekt und somit gesund war, wurde unter anderem mit Hilfe von Röntgenaufnahmen der Wirbelsäule bestimmt.
0: Sehr gut.
2: Alles richtig geraten.
0: Ja, die ersten 500 Euro.
5: So, was wünschst du dir? Ich bin ja Sagen und Legenden, finde ich ja super.
1: Legenden findest du gut?
5: Ja.
1: Okay.
5: Wir nehmen Sagen und Legenden.
0: Welche historische Legende überprüfte Frank Hülsemann von der Sporthochschule Köln 2007? A. Sisyphos rollte täglich einen Felsblock auf einen Berg. B. David besiegte Goliath mit einer Steinschleuder. Oder C. Nero kühlte in Rom seine Getränke mit Eis aus den Alpen.
5: Da muss man noch draufkommen können.
1: Das war deine Idee, nicht?
5: Versuchen wir.
1: Ich lausche, ich höre. Was sagst du?
5: Sisyphos rollte täglich einen Felsblock auf einen Berg. Was ist daran sportlich, weiß man. Aber das Besondere daran ist ja, dass er es immer wieder machen musste, weil der Felsblock runterrollte. Das finde ich jetzt so als Legende schwierig. David besiegte Goliath mit einer Steinschleuder. Das wiederum, das ist ja was Sportliches. Du hast einen sehr großen Gegner gegen einen kleinen. Der Kleine aus Entfernung wirft eine Steinschleuder, die ist wahrscheinlich beschrieben.
1: Doch.
5: Kann man damit einen Menschen besiegen?
1: Warum nicht?
5: Und Nero kühlte in Rom seine Getränke mit Eis aus den Alpen? Was hat das mit Sport zu tun?
1: Nein, das kann nur B sein.
5: Ja, also es kann nur, ich finde nur A es oder B sein. Ich überlege jetzt gerade, ob was. Also, Sisyphos hat einen Stein den Berg hochgerollt. Wie groß war dieser Stein? Das war mit Sicherheit kein riesiger Felsklotz.
1: Na, egal wie groß er war, sportlich ist es auf jeden Fall.
5: Ja.
1: Es ist eine sportliche Aktion. In jedem Fall. Die Steinschleuder finde ich nur optischer sehr viel attraktiver.
5: Ja.
1: Also, was denkst du, Bernhard? Bleiben wir bei B.
5: Also, ich bin jetzt eher bei A, weil...
1: Weil?
5: Mit Steinschleudern Gegner besiegen ist... Das gibt es. Da gab es ganze Einheiten, die da spezialisiert waren. Mhm. Also, da muss man wahrscheinlich nur...
0: Na dann, mach mal einen Deckel drauf.
5: Ich mach den Deckel drauf.
1: Er ist unsicher.
5: Ja. Ich sage A.
1: A. A.
2: Er sagt das dann. Okay.
4: Der römische Kaiser Nero soll der Legende nach vor über 2000 Jahren seinen Sklaven befohlen haben, Eis aus den Alpen nach Rom zu bringen, um damit seine Getränke zu kühlen. 2007 wollte Frank Hülsemann von der Sporthochschule Köln testen, ob das überhaupt möglich ist. Er organisierte einen Staffellauf vom Mont Blanc in den Alpen nach Rom. Die 9 Staffelläufer waren besser ausgerüstet als die Sklaven und hatten eine Thermoskanne und einen Rucksack dabei. Bei der Ankunft im Kolosseum nach 78 Stunden war trotzdem nur noch kaltes Wasser in der Kanne.
2: Oh.
6: Ja.
0: Diesen Gedanken.
1: Es tut mir leid.
0: Diesen Gedanken hast du völlig außen vor gelassen.
5: Nee, ich hätte das für möglich gehalten.
0: Ja, das ist das, was er überprüft hat. Es ja. bleibt erstmal bei 0 Euro.
6: Was nehmen wir denn jetzt?
2: Okay, was machen wir?
0: Ihr hattet doch jetzt genug Zeit.
2: Genau. Let's do very British. Ja, wir haben euch
6: nur zugehört. Wir haben
2: so, wann entscheiden very sich British. Denn endlich? Very British. Let's go.
0: Tragen alte Gebäude im Vereinigten Königreich unter einzelnen Fenstern das Schild Ancient Lights?
2: Ancient.
0: Ancient.
2: Jesus Christ, Ancient.
0: Ancient, sag ich doch.
2: Hast du nicht aufgepasst?
0: Ancient. Ich hatte das nicht in der Schule, ich hatte
2: ancient.
0: Russisch.
2: You are ancient. I am ancient and Marlene, we are all ancient.
0: Ancient, ancient. Aber ich hab doch ancient gesagt.
2: No, you are ancient.
0: Ancient.
2: Ancient.
0: Ich bin Angelsachse, das spricht schon.
2: Okay, dann.
0: Tragen alte Gebäude im Vereinigten Königreich unter einzelnen Fenstern das Schild Ancient Lights.
2: Oh Gott.
0: Dann.
2: Dann.
0: A. Ist das Fensterglas mundgeblasen und leicht zerbrechlich? B. Dürfen Neubauten den Lichteinfall durch dieses Fenster nicht stören? Oder C. Weiß die Feuerwehr, dass es dort noch Gasbeleuchtung gibt?
2: Mundgeblasen, leicht zerbrechlich, das glaube ich nicht. Ich glaube C, weil eventuell ja, Gasbeleuchtung. Wo soll die Gasbeleuchtung sein, ist die Frage. Ist die am Fenster oder soll die in den Häusern sein? Also in den Häusern, das glaube ich ja nicht. Das ist ja nicht mehr feuersicher. Ne? Warum lachst du so? Weißt du die Antwort? Du lachst mich so an. Die sind ja doof. Die wissen da ja, das ja gar nicht. Wie, also, sag.
6: Ich bin da.
2: Dann sag mal doch. Du, der andere redet so viel. Du redest gar nicht. Ich muss es ganz. Er lässt mich hier hängen.
0: Es tut mir sehr leid, ja, das tut mir sehr leid, Ute, dass keiner von uns dreien es dir heute recht machen kann.
2: Ja, also, everybody's ancient. Also ich würde sagen, ancient. Ancient. C for ancient.
6: Ich finde deine Idee super als Warnhinweis für die Feuerwehr. Ich frage mich natürlich auch wie du, was ist das für eine Gasbeleuchtung? Ist das zwischen den Fenstern, weil man früher vielleicht statt Neonröhren eine Gasbeleuchtung hatte? Aber wo ist diese Gasbeleuchtung?
2: Ich denke eher so an die, vielleicht an die Außenbeleuchtung des Gebäudes, ja? Dass die noch mit diesen alten Gaslampen ist.
6: Ich finde deine Erklärung super, deswegen muss ich gar nicht viel sagen.
2: Ich denke, es ist C, aber es kann auch nicht sein. Ja,
6: ja wir denken, es ist C, es ja, kann aber auch was
2: sein. Es ist ja immer die Überraschung,
6: sein.
2: Es ist ja immer genau. Die Antwort, die nicht, also C.
0: C.
4: An alten Backsteinhäusern im Vereinigten Königreich findet sich unter manchen Fenstern das Schild Ancient Lights, altes Licht. Basierend auf dem Prescription Act von 1832 gibt es Eigentümern das Recht auf Licht, das durch ein Fenster fällt. Das noch heute gültige Gesetz besagt, dass Fenster, die seit 20 Jahren ohne Unterbrechung als Lichtquelle genutzt werden, nicht durch neue Gebäude, Zäune oder Mauern verdeckt werden dürfen.
0: Ja. Very British. Ja. Es bleibt erstmal bei den 500 Euro. Wir können ausgleichen. Jetzt.
6: Das hätte ich aber auch nie genommen.
5: Ich bin etwas unschlüssig.
1: Über den Wolken?
5: Ja, natürlich. Über den Wolken.
0: Weil auf Flugreisen unsere Schleimhäute oft ausgetrocknet sind. A. Transpirieren die Handflächen während des Fluges stärker. B. Funktioniert der Druckausgleich auf den Ohren schlechter. Oder C. Wird Essen im Flugzeug häufig als fade wahrgenommen?
1: Spontan würde ich sagen, funktioniert der Druckausgleich auf den Ohren schlechter. Mhm. Das passiert bei mir jedes Mal, sogar auf dem Hinflug hier nach Hamburg. Also das klingt für mich also aus Erfahrung. Aber das Essen schmeckt fade. Naja, die dürfen es nicht zu sehr salzen, nicht zu sehr épicé, weil es soll jedermann schmecken. Mhm. Ne? So für alle transpirieren die Handflächen. Bei mir haben sie noch nie transpiriert beim Fliegen. Nee. Nein.
5: Also, ich glaube, dass das Essen im Flugzeug stärker gewürzt wird.
1: Stärker?
5: Ja, weil es weniger stark schmeckt. Und ich kann mir vorstellen, dass das vielleicht mit den Schleimhäuten zusammenhängt. Die sind knatschtrocken. Das heißt, diese ganzen Duftstoffe, die so aufdampfen, die ganzen Aromastoffe, werden von den Schleimhäuten nicht richtig aufgenommen.
1: Das bedeutet, dass wir beide nicht d'accord sind.
5: Richtig, richtig. Das bedeutet es. Das ist,
1: das ist ja eine schwierige Situation.
5: So. Ob der Druckausgleich auf den Ohren schlechter funktioniert, das, wenn die Schleimhäute, das hängt ja eher damit zusammen, wie ja, die Nebenhöhlen und die, die Röhre da hoch, die verstopft ist.
1: Du hast natürlich recht, was hat die Funktion der Ohren mit den Schleimhäuten zu tun?
5: Entfernt, also wenn du ja, Schnupfen hast natürlich, entfernt. Aber das ist eher ja, dann bei einer Schnupfensituation. Okay.
1: Also du bist bei C.
5: Ja, das Problem ist, also meine Ideen waren generell überdurchschnittlich schlecht heute.
0: Bisher,
5: ne? Noch nicht.
1: Aber du kannst dich steigern.
5: Das stimmt, wir nehmen C.
0: Wir nehmen C.
4: Ja. Auf einer Reiseflughöhe von etwa 10.000 Metern herrschen niedrige Temperaturen von bis zu minus 60 Grad Celsius und der Luftdruck ist sehr gering. Die Temperatur im Flugzeug wird auf Zimmertemperatur erhöht. Das hat zur Folge, dass die Luftfeuchtigkeit auf unter 20% sinkt und damit deutlich niedriger ist, als es optimal wäre. Dadurch trocknet die Nasenschleimhaut aus und die Geruchs- und Geschmacksrezeptoren sprechen weniger auf Reize an. Das Essen schmeckt weniger intensiv, also fader als gewohnt.
1: Er hat sich gesteigert. Applaus. Ja.
0: Die ersten 500 Euro auch für euch. Jetzt.
2: Wir haben uns schon entschieden.
0: Für?
2: Total genial.
6: Jawohl.
0: Um ein nachhaltiges Geschirrspülmittel selbst herzustellen, braucht es lediglich Wasser sowie A. Backpulver und Senfpulver, B. Brotkrümel und Maissirup oder C. Schmelzkäse und Pfefferkörner.
6: Ein Geschirrspülmittel selber herstellen. Okay, Wasser ist klar.
2: Also, ja, Backpulver, Senfpulver, das klingt, könnte ganz interessant sein, weil alles, was mit Backpulver ist, man kann sich auch die Zähne putzen in alten Zeiten mit Baking Soda, Backpulver. Also da, das hat irgendwie einen Cleansing-Effekt. Was sauberem Brotkrümel, das ist irgendwie nicht, das wäre im Wege Maissirup. Das ist alles süß. Maissirup, Brotkrümel, glaube ich nicht. Schmelzkäse passt gar nicht rein, denke ich.
6: Schmelzkäse, was macht das für einen Sinn? Wasser? Nee,
2: also Schmelzkäse, das kann ja nicht sein, weil das ist.
6: Das
2: ja,
6: ist schmierig, da, hast du ja, vollkommen
2: da ist,
6: recht.
2: Ja, da ist ja Milchprodukt drin, das geht ja nicht. For me, it's Backpulver, Nummer A. Aber du kannst natürlich was anderes sagen.
0: And for you, Elton?
6: Hast du denn eine Idee, wofür der Senf denn da ist?
2: Senf.
6: Desinfiziert Senf ein bisschen?
2: Es ist natürlich scharf. Also guck mal, Meerrettich und Wasabi vom Japanischen und Senf machen sauber. Man nimmt die, um die Bakterien zu töten.
6: Eben, das ist
2: Wasabi. Und Senf ist ja dieselbe Familie. Also Backpulver, Senfpulver scheint das Richtige zum Saubermachen.
6: A scheint das Richtige zu sein.
0: Wir nehmen A.
2: Ja, ich stimme.
0: Da kann ich mich nicht gegen wehren.
4: Wer beim Geschirrspülen auf einen ökologischen Reiniger setzen will, kann Spülmittel mit 3 Zutaten selbst herstellen. Jeweils einen Teelöffel Senfpulver und Backpulver mit Wasser in einer kleinen Schüssel vermischen. Das Backpulver hat eine feinkristalline Struktur, die sich sehr gut zum Reinigen und Abreiben von dunklen Stellen an Bechern, Tassen oder Gläsern eignet. Senf besitzt fettlösende Eigenschaften und löst gröberen Schmutz an Tellern oder Besteck.
0: Guck mal da. Läuft. 1000 Euro sind es. Und da versucht er jetzt auch hinzukommen.
5: Also Trick 17 wäre sowas Ähnliches.
1: Meinst du?
5: Auch so eine Haushaltsfrage. Meinst
1: du? Na, okay.
5: Nur, wenn es dich interessiert. Wir nehmen mal Trick 17.
0: Wir haben Trick 17 genommen.
5: Ja.
0: Um sich in hohem Gras vor Zecken zu schützen, hilft es, A, die Unterschenkel mit Schöllkraut einzureiben, B, Klebeband um die Hosenbeine zu wickeln oder C, Bienenwachs in die Socken zu stopfen.
1: Wow.
6: Also, das
1: ist ganz klar. Also Klebeband um die Hosenbeine zu wickeln, das ist ziemlich logisch, weil dann können die Zecken ja nicht ran.
5: Auf die Haut kommen sie dann.
1: Ja,
5: hin, ne? Genau.
1: Ja.
5: Bienenwachs in die Socken ist ja völlig...
1: Ja, also sehr kurios.
5: Ja.
1: Und die Unterschenkel mit Schöllkraut einzureiben. Schöllkraut.
5: Ich kenne Schöllkraut nicht.
1: Ich auch nicht. Aber wenn das abstoßend ist für die Zecken, wäre das normal. Aber da ich nicht weiß, was Schöllkraut ist, kann ich das nicht beurteilen. Und du weißt es ja auch nicht.
5: Jetzt ist die Frage, das wird, also Klebeband um die Hosenbeine wickeln, das muss eine lange Hose sein, ist das gemeint?
1: Nein.
5: Oder?
1: Das ist zu einfach.
5: Ja.
1: Weißt du, das ist viel zu einfach. Wenn du kurze Hose an hast, was machst du dann?
5: Naja, das ist, wenn ich keine Hose an habe, mach die,
1: oder gar keine Hose an,
5: die Hose im Schrank hilft es auch nicht. Das ist richtig.
1: Ohne Hose im Garten.
6: Dann würde ich mir gedacht machen.
1: Man geht doch ohne Hose im Garten, ne? Bei dir zu Hause. Also, was machst du dann?
5: Ja, aber die krabbeln doch dann unter die Hose und dann krabbeln die.
1: Ja, hast ja keine Hose an.
5: Ja, deshalb muss man ja eine anhaben.
1: Ja, aber das soll ja angewickelt werden. Verstehst du das? Deswegen das Schöne. Es ist bestimmt das Schöne.
0: Ja, dann sag bitte irgendwas. Das muss der Bernhard, leider entscheiden. Ja.
1: Na, komm zu dir.
5: Du bist für Schöllkraut? Ich sag jetzt gleich Schöllkraut.
1: Du sagst Schöllkraut?
5: Dann bist du verantwortlich. Okay?
0: Ja, dann sag
1: das mal. Ist ja ein Feigling. Hör mal. Das ist ja unmöglich.
0: Jetzt setzt er sich
1: hin.
0: So, jetzt zeig sie.
5: Ich bin ein Feigling. B!
0: Und wenn man keine Hose hat, muss man das Klebeband ein bisschen enger wickeln.
4: Ein Sommerspaziergang durch Wald und Wiesen birgt die Gefahr, von Zecken gestochen zu werden, die Erreger von gefährlichen Infektionskrankheiten übertragen können. Eine einfache Methode kann das Risiko mindern. Dafür werden die Öffnungen der Hosenbeine mit Klebeband rund um das Bein fest zugeklebt und anschließend noch eine Schicht Klebeband mit der klebrigen Seite nach außen am Bein befestigt. Dadurch können Zecken aus dem Gras nicht unter die Hosenbeine krabbeln. Auch wenn das Klebeband nicht vollständig vor Zecken schützt, kann es als vorbeugende Maßnahme dienen.
1: Eine schwere Geburt.
0: Ach ja, aber... Ihr steht bei 1000 Euro.
1: Okay, los.
6: Was wollen wir nehmen? Einspruch.
2: Neuheit. Oh, ich dachte.
6: Sorry, ich war schneller. Okay.
2: Ich wusste gar nicht, dass du jetzt in der Kategorie. Ich dachte, du willst.
6: Ich war leider schneller, geben. Es tut mir leid. Es tut mir wirklich leid.
2: Alles klar.
0: Welche Änderungen gab es im Sommer 2021 für Arbeitnehmer, die zu Hause anstatt im Betrieb arbeiteten? A, es besteht Versicherungsschutz wie auf der Unternehmensstätte. B, generell gilt kein Verbot von Sonn- und Feiertagsarbeit. Oder C, es wird eine Wegepauschale von 23 Kilometern berechnet.
7: Wegepauschale, warum denn, wenn der zu Hause bleibt?
6: Ja, weil der dann halt...
7: Also das bekommt, soll er dann extra bekommen, das Geld? Dass er spart, weil er die Reise nicht antritt? Das bedeutet, macht jetzt keinen Sinn, ne?
6: Ja.
7: Kein Verbot von Sonn- und Feiertagsarbeit.
6: Also ich würde B ausschließen. Das ist,
7: also gibt es ein Verbot von Sonn- und Feiertagsarbeit?
6: Normalerweise darfst du an Sonn- und Feiertagen nicht arbeiten. Und ich glaube, das bleibt.
7: Das ist ein Verbot, dass der Arbeitgeber...
6: Ja, du kannst natürlich zu Hause, wenn du möchtest, sonntags arbeiten, aber der Arbeitgeber darf nicht sagen, du musst.
7: Also
6: arbeiten.
7: Der Versicherungsschutz macht am meisten Sinn, da man wirklich an das Zuhause gebunden ist. Wenn einem der Computer auf den Fuß fällt und dir den Fuß bricht, bist du versichert. Let's do A.
0: Das könnte was werden mit Let's do A.
4: Wer im Unternehmen arbeitet, ist auch auf eigentlich privaten Wegen wie dem Weg zur Toilette oder in die Kantine gesetzlich unfallversichert. Denn Arbeitgeber können mit vorbeugenden Maßnahmen Gefahrenquellen ausschalten. In der privaten Wohnung ist das unmöglich. Deshalb waren bislang diese privaten Wege im eigenen Haushalt regelmäßig nicht versichert. Im Sommer 2021 wurde jedoch § 8 des 7. Buches Sozialgesetzbuch erweitert. Wird die versicherte Tätigkeit im Haushalt der Versicherten oder an einem anderen Ort ausgeübt, besteht Versicherungsschutz in gleichem Umfang wie bei Ausübung der Tätigkeit auf der Unternehmensstätte.
0: Ihr seid um 500 Euro reicher auf eurem Konto. 1500 sind es. Und wir haben noch vier Kategorien. Neuheit, Fragezeichen, Technik und wie bitte?
1: Wie bitte?
5: Wie bitte? Ich höre ja auf meinen Gast, Elton.
0: Ein schwedischer Beamter drückte sich im Frühjahr 2021 vor der Arbeit, indem er A. alle 5 Fahrstühle seines Bürogebäudes manipulierte, B. in 2 Monaten knapp 300 Feueralarme auslöste oder C. insgesamt 55 Stunden lang sich selbst anrief.
5: Ja. Ich glaube, Gott sei Dank. Wenn jemand 300 Feueralarme auslöst in 2 Monaten. Das sind jeden Tag 5 Stück.
1: Ja.
5: Ich glaube, schon am Abend würde es auffallen.
1: Ja, das glaube ich. Also streichen wir das mal ganz schnell.
5: Ich kann mir vorstellen, der hat sich angerufen. Der ruft sich an mit seinem Handy, nimmt den Hörer
1: permanent
5: ab.
1: Permanent.
5: Dann legt er den Hörer daneben und in der Zeit ist seine Leitung belegt. Das heißt, er kriegt von außen schon mal keine Anfragen. Das nächste ist, in anderen Zimmern sehen die, der Schweden, Herr Smörrebröt, der ist gerade am Arbeiten, der telefoniert, da können sie jetzt nicht rein.
1: Lassen ihn in Ruhe.
5: Ich mach das mal gerade. Und dass der auf die Art und Weise hat der sich Ruhe verschafft.
1: Ja, das okay.
5: Ja, ist okay. Wir bleiben bei C.
0: Könnte durchaus eine sinnvolle Antwort sein.
4: Von März bis Mai 2021 drückte sich ein schwedischer Finanzbeamter insgesamt ca. 7 Tage vor der Arbeit. Anstatt Anrufe anzunehmen, telefonierte der 28-Jährige insgesamt 55 Stunden von seinem Arbeitstelefon mit seinem Mobiltelefon. In dieser Zeit erschien er im System als besetzt, sodass alle eingehenden Anrufe an seine Teammitglieder weitergeleitet wurden. Einem Vorgesetzten fiel auf, dass der Beamte besonders lange am Stück telefonierte, einmal sogar 4,5 Stunden lang. Der Beschuldigte gab sein Fehlverhalten zu, zeigte jedoch keine Reue. Als Grund gab er eine extrem niedrige Arbeitsmotivation an.
0: Die richtige Antwort bringt euch 500 Euro. Beide Teams 1500 Euro unentschieden.
6: In der Neuheit.
2: Ja. Neuheit.
0: Durch eine von Rosenblüten inspirierte Technologie werden laut Forschenden aus Karlsruhe in Zukunft A. Solarmodule effizienter, B. Fahrrad- und Motorradlenker grifffester oder C. Straßenbelege resistenter gegen Witterung.
6: Okay, was macht
0: Technik schaut sich ja sehr viel in der Natur ab.
7: Was ist das Besondere an Rosenblüten? Was können die machen?
6: Ja.
7: Dass sie resistent gegen Witterung sind sie. Die bleiben eigentlich immer schön rot. Ja? Also sie haben selten so, wie nennt man das bei uns, so grüne Zeugs, Schimmel drauf.
6: Schimmel, okay. Und, ja.
7: Was so durch die Feuchtigkeit existiert, da sind sie sehr resistent. Motorradlenker, grifffester. Nicht unbedingt. Das ist eine Plastikgeschichte.
6: So, und du hast recht, wenn es regnet,
7: Witterung,
6: dann hat die hat keinen, die reißt nicht. Schimmel ist wahrscheinlich nicht drauf, wie du, wenn du was sagst. Die hat wahrscheinlich so eine Schicht Rosenblütenöl. Das ist ölig. Vielleicht ist das auch noch eine Geschichte.
7: Ja, also zwischen 1 und C würde ich sagen, gibt es da irgendwie einen Vorgang, der in
6: zwischen
7: der
6: A und C.
7: Technik.
6: Da ich aber A ausschließe, weil Photosynthese wird von Blättern betrieben, nicht von der Blüte.
7: Ja.
6: Also wenn du sagen willst, Solarmodule zu öffnen, da hast du vollkommen recht. Eine Blüte öffnet sie und schließt sich. Aber effizienter heißt ja, die nimmt mehr Sonnenlicht und sowas.
7: Ja,
6: das macht ja nicht die Blüte.
7: Ja, genau, eben, das meine ich auch. Ich glaube, es ist C.
6: Ja, let's do C.
7: Let's do C.
0: Okay.
4: Forschende des Karlsruher Instituts für Technologie fanden 2021 heraus, dass die Blätter von Rosenblüten durch ihre dicht gedrängte Oberflächenstruktur sehr effektiv Licht in ihre Zellen aufnehmen. Sie entwickelten daraufhin eine Antireflexfolie mit einer vergleichbaren Struktur.
8: Durch unsere Technologie gelingt es, die Vorteile von hochglänzenden Oberflächen und matten Oberflächen zu vereinen.
4: Durch die künstlich erzeugte Blütenblätterstruktur können Solarmodule Licht aus verschiedenen Einfallswinkeln besser absorbieren und sollen so bis zu 10% effizienter werden.
7: Eigentlich habe ich ja A gesagt. Du wolltest C. Es war A oder C.
0: Du warst falsch, Elton.
6: Ja, ich war falsch.
0: Wir bleiben bei 1.500 Euro.
7: Ja. Wirklich interessant.
0: Ja, man erfährt hier eine Menge.
1: Aber war schwierig, war richtig schwierig.
0: Sehr schwierig. Dann nehmt ihr doch jetzt die leichte Frage.
5: Ja, wir haben auch noch Publikumsjoker.
0: Ihr habt auch noch Publikum und den Joker.
5: Und den Joker, der sitzt noch drin.
0: Fragezeichen oder Technik?
5: Ich bin für Technik, weil wir haben die Leute da hinten.
1: Ja, technisch bin ich eine Null.
5: Das ist egal, wir haben da hinten 57.
1: Nur Fachleute.
5: Ja, wir haben 57 Einsen da hinten.
1: Nur Fachleute, gut.
5: Wir nehmen Technik.
1: Okay.
0: Okay. Der Ausschalter der Steckdosenleiste ist nicht dazu geeignet, A, den Stromfluss zu 100% zu beenden, B, Geräte vor Überspannung durch Blitzeinschlag zu schützen oder C, Halogenlampen mit Transformator auszuschalten.
1: Was sagst du jetzt?
5: Ich würde B sagen. Ich war bei A, war ich kurz dabei, dass es da noch so Kriechströme gibt vielleicht. Mhm. Aber es gibt extra Mehrfachsteckdosen mit Überspannungsschutz, um dann dort Computer anzuschließen.
0: Aber wir fragen das Publikum,
5: ne? Weil die können das.
0: Gut. Also Bernhard ist für B und wir fragen das Publikum.
5: Aber vielleicht weiß es einer wirklich. Also kann ja sein, dass einer wirklich Ahnung hat. Das ist ja
0: es gibt ja so Experten für so Mehrfachsteckdosen, ne? die auch teilweise in Reihen hintereinander schalten.
5: Ah,
0: ne?
5: Super. Da sind sie. Jetzt wurde sie.
0: Da. Ihr müsst noch entscheiden.
5: Ja, die haben sich so gleichzeitig gewendet, dass die beide in Reihe geschaltet
1: haben.
5: Rechts oder links?
1: Rechts.
0: Gut. Ja. Hallo.
9: Hallo.
0: Ja. Wie heißt du?
9: Thomas.
0: Thomas, wo kommst du her?
9: Ich komme aus Lammspringe.
0: Lammspringe. Okay.
9: Das ist im südlichen Niedersachsen.
0: Ja. Was machst du beruflich, Thomas?
9: Ich bin Papiertechnologe.
0: Okay, hat man da manchmal mit Mehrfachsteckern zu tun?
9: Auf der Arbeit eher weniger, aber zu Hause schon.
0: Ja.
9: Ja. Cool. Also ich bin da ganz bei Bernhard, bei Antwort B. Und ich meine, ich habe das auch mal irgendwo gehört, dass das dafür da ist, dass erst der Schalter ausschaltet, bevor der Blitz, also der Überschlag, halt in die Leitung geht.
0: Okay.
9: Ich denke, das ist plausibel.
0: Ich habe da auch was gehört.
9: Sicher bin ich mir auch nicht.
0: Gut. Thomas, sehr gut. Ich gucke mir ja immer diese kleinen Videos im Baumarkt an, da an den Regalen. Ne? Da habe ich sowas, glaube ich, auch schon mal gesehen. Na, liegt der Thomas richtig?
4: Steckdosenleisten mit Kippschalter sind praktisch, um mehrere Geräte gleichzeitig auszuschalten und helfen, Strom zu sparen. Jedoch schützen sie elektronische Geräte nicht, wenn es infolge eines Blitzeinschlags zu einer Überspannung im Stromnetz kommt. Zusätzlich zu einem solchen Stromspannungsimpuls entsteht ein elektromagnetisches Feld, das in benachbarte Schaltungen überkoppeln kann, selbst wenn es keine direkte Leitungsverbindung gibt. Um Geräte zuverlässig zu schützen, sollten geeignete Überspannungsschutzeinrichtungen installiert oder die Stecker komplett herausgezogen werden.
0: Thomas, richtige Antwort. 500 Euro, ihr steht bei 2000.
10: Bitte sprechen.
0: Und da kann es für euch jetzt auch noch hingehen. Letzte Frage aus der Kategorie Fragezeichen. Seestern, Soldat und Baumstamm sind drei von sechs A. Bauweisen von deutschen Autobahnbrücken, B. populären Schlafpositionen oder C. Tanzschritten beim lateinamerikanischen Salsa.
6: Was sind denn populäre Schlafpositionen?
7: Seitenposition, Embryo, Löffelchen. Also, Kai, was meinst du?
0: Warte mal, der Elton wollte gerade ein paar populäre Schlafpositionen vormachen.
6: Wie soll der Seestern aussehen?
7: Ja, so, ne?
10: Alle
7: gespreizt also, wie.
6: Ist das der Seestern?
7: Da Vinci, wie Da Vinci Code. Also
0: ich sag mal so, den habe ich von dir schon mal gesehen.
7: Das ist so, eine.
6: Der Baumstamm wäre wahrscheinlich nur so.
7: Oder Arme dran.
6: Das ist doch eher
7: der Soldat. Das ist der Soldier. Genau. Also das passt, es passt in die Schlafposition rein.
0: Und dann hat Ute ja noch gesagt, Löffelchen.
7: Ja, da braucht man zwei.
6: Leg dich hin.
0: Ich wollte gerade fragen, ob man Löffelchen überhaupt alleine machen kann.
7: Nein.
0: Was soll ich jetzt machen? Aber du springst nicht auf mich drauf.
7: Nein, also das.
0: Was willst du machen?
6: Willst du vorne oder hinten?
7: Wow, das ist aber sehr mutig, ihr zwei.
0: Ja,
7: aber der Dicke muss immer nach vorne. Oh! Das ist ja das Süßeste, das es je am deutschen Fernsehen
6: gab. Das ist unser WG.
7: Das ist das, dass ihr das gemacht habt.
0: Ja.
7: Also, sollen wir die Schlafpositionen nach dieser Demonstration...
6: Moment, wir haben ja noch das Publikum.
0: Wir haben das sowieso noch. Wir haben ja schon was mitgegeben.
6: Also wir geben B mit, wir glauben, es ist B. Aber vielleicht ist da ja ein Ingenieur oder eine Ingenieurin, die Autobahnbrücken baut, oder Tänzerin, Tänzer dabei. Und die haben eine andere Idee.

0: bin total bei. Seestern.
1: So.
2: Tanz- oder Schlafposition? Also diese
1: Schlafposition. Seestern-Soldat und Baumstamm. Hier. Hallo.
3: Hallo.
1: Wie heißt du?
3: Julia.
1: Hallo Lydia, woher kommst du?
3: Aus Schwäbisch Hall in Baden-Württemberg.
1: Okay. Lydia, was sagst du?
3: Also vom Ausschlussprinzip her wäre ich jetzt auch bei den Schlafpositionen, sehe den Seestern auch mehr so von Kinders her, von den Armen nach oben. Soldat könnte jetzt nicht ganz definieren, aber beim Baumstamm bin ich auch dabei. Also es wäre auch nur nach dem Ausschlussprinzip, aber auch bei B.
1: Okay, also Lydia bestätigt das B, was ihr vermutet habt. Und letzte Lösung vor dem Finale.
4: Seestern, Soldat oder Stamm sind laut dem irischen Sleep Assessment and Advisory Service beliebte Schlafpositionen. Mit 41% ist der Fötus am populärsten. Untersucht wurden 1000 Testpersonen. Wer von ihnen bevorzugt, wie ein Baumstamm schlief, der liegt seitlich und steif wie ein Brett. Der Soldat schläft mit seitlich angehefteten Armen auf dem Rücken, wogegen der Seestern alle Gliedmaßen von sich streckt. Außerdem beliebt der Freifallende und der Sehnsüchtige.
1: Lydia! Richtige Antwort. Und damit haben wir folgenden Zwischenstand vor dem Finale. Marlene Scharell und Bernhard haben 2000 Euro auf dem Konto. Ute Lemper und Elton ebenfalls 2000 Euro. Und wir kommen jetzt zur Entscheidung. Die Kategorie, aus der die Masterfrage kommt, ist Ernährung.
5: Na gut, ernähren tue ich mich auch, aber...
2: Machst du das? Oder muss jetzt jeder was
5: tippen? Ist unklar.
1: Beide Teams haben ihren Geldbetrag gesetzt. Hier ist die heutige Masterfrage. Welche Art der Essenszubereitung wird als Sous-Vide bezeichnet? A. Frittieren, B. Schmoren oder C. Vakuumgaren? Ihr habt 20 Sekunden. Ab jetzt!

0: Wir haben eine Entscheidung von beiden Teams. Marleen Scherell und Bernhard haben eingesetzt 1.000 Euro. Ute Lemper und Elton haben gesetzt.
1: Was hast du eingesetzt?
0: Zwei. Auch 1.000 Euro. Auf welche Antworten wurde getippt? Team Bernhard tippt auf Antwort C. Team Elton tippt auf Antwort C. Su heißt unter, hoffe ich. Und wie Vakuum?
1: Leer.
0: Ja, leer, Wied. Vakuum, leer, Vakuum. Und Su Vied ist natürlich Vakuumgaren, richtig.
2: Das heißt, wenn die Wieden...
0: Und damit stehen beide Teams bei 3.000 Euro. Und die Entscheidung fällt mit unserer Schätzfrage. Schätz, nicht Scherz.
1: Schätz.
0: Mit den Scherzfragen sind wir durch. Jetzt kommen wir zur Schätzfrage. Welches Team gewinnt die 3.000 Euro? Hier ist die entscheidende Frage. Wie viele Grammys hat die Sängerin Beyoncé bis einschließlich der 63. Verleihung im Jahr 2021 insgesamt gewonnen? Ihr habt 20 Sekunden für euren Tipp. Ab jetzt!

0: 5.
1: Überhaupt keine Ahnung.
2: Deswegen ist ja auch eine Schätzfrage, man muss es ja nicht wissen. Sie wurde unglaubliche 79 Mal nominiert.
3: Nominiert.
2: Und jetzt gucken wir mal, was ihr so getippt habt.
4: Ich glaube, ihr braucht euch keine Sorgen machen.
3: Ja, ihr habt gewonnen.
2: Marlene und Bernhard haben getippt. Es waren wie viele Grammys? 7.
4: Oh.
2: Ja, ja, Ute Lemper und Elton haben getippt. Es sind 15. Ja, ja.
4: Dann ist es.
2: Sie war 79 Mal nominiert.
4: Aber nur.
2: Aber hat nur.
4: Jetzt kommen wir 79 gewonnen.
2: Nein.
4: Irgendwas mit 20.
2: Bei weitem nicht. Sie hat nur 28 Mal den Grammy gewonnen. Oh. Nur. Und damit gewinnt Team Elton.
1: Dein 30 sogar.
2: Elton und Ute Lemper sind näher dran mit ihrem Tipp. Und gewinnen die 3.000 Euro. Für euch!
4: Ja, 30. Ich so 30?
3: Ich habe gesagt 30.
2: Aber ihr habt die 3.000 Euro gewonnen und das heißt pro Kopf für jeden von euch und auch die Zuschauerinnen und Zuschauer im virtuellen Publikum 66,67 Euro. Das hat sich doch gelohnt. Herzlichen Glückwunsch. Die 66,67 Euro auch für unsere drei App-Mitspieler, die in der ARD Quiz App, wer weiß denn sowas, heute mitgespielt haben und gewonnen haben. Auch euch herzlichen Glückwunsch. Ich sage ganz herzlichen Dank. Es hat ganz großen Spaß gemacht. Ja, vielen Dank, Marlene Scharell. Vielen Dank, Ute Lemper. Vielen Dank an Bernhard und Elton. Und wir sehen uns natürlich wieder.

0: Hi.
1: Ich bin Joel und ich bin Moderator und Reporter hier im WDR. Also an manchen Tagen fahre ich raus, mache Beiträge oder Live-Schalten für die Lokalzeit und an anderen Tagen bleibe ich im Funkhaus und moderiere abends die Sendung. Und es gibt viele Momente irgendwie, die so bleibend sind. Ich habe irgendwann mal eine Frau getroffen, das war ein Beitrag über Depressionen nach der Schwangerschaft. Dass diese Frau sich so geöffnet hat und mich so nah rangelassen hat, ihre Geschichte zu erzählen, das war schon sehr besonders. Moment zu schaffen, in dem sich Menschen so öffnen können, das hat ganz viel mit Vertrauen zu tun, auf beiden Seiten. Ich glaube schon, dass wir dazu beitragen, dass Menschen die Perspektiven anderer Menschen A, überhaupt wahrnehmen und dann auch verstehen können. Und dann so dazu beitragen, dass wir als großes Ganzes, als Gesellschaft füreinander mehr Verständnis aufbringen können. Finde ich was total Wertvolles in unserem Beruf.
2: Camping boomt. Mehr als 14 Millionen Deutsche lieben diese Art von Urlaub. Egal ob mit dem Zelt, Wohnwagen oder Reisemobil. Aber Camping kann auch so aussehen. Das ist Balu. 26 Jahre alt, 11 Tonnen Leergewicht, 12 Meter lang. Ein ehemaliger Schulbus. Sophia, Carsten und Paul wollen mit Balu verreisen.
3: Chaka!
2: Jahrelang hatten sie keine gemeinsamen Ferien. Und jetzt also mit einem alten Schulbus? Vorher noch schnell ein bisschen renovieren. Über 30.000 Euro werden sie investieren.
4: So eine ganze Woche Entspannungsurlaub kennen wir beide zusammen eigentlich gar nicht.
2: Nicht nur keinen Urlaub, sondern auch noch nie gemeinsam campen. Sind diese Pläne eine Nummer zu groß für die Rudolfs?
5: Ich kann nicht klein.
2: Und natürlich klappt nicht alles.
6: Kopfrichtungsschaden. Ja, ist wirklich so. Kopfrichtung war platt.
5: Normal steht er ja so. Aber das ist alles okay. Völlig okay.
2: Die Testreise geht auf einen Reiterhof. Ihr Ziel: Campen auf Texel, die größte niederländische Nordseeinsel.
5: Kann sein, dass wir bis Texel gar nicht kommen. Ne? Dass er uns unterwegs dann auseinanderfällt. Möglichkeiten, die sind da. Damit musst du rechnen.
2: Carsten ist besonders stolz auf seinen Balu.
7: Klappen Sie die Tische hoch, schnallen Sie sie an, es geht los Richtung Texel.
2: Am Ende, die kleine Familie will ihr Leben ändern und erlebt ein Abenteuer. Borken im Münsterland.
8: Hi.
5: Hallo?
2: Nochmal von vorne.
5: Hallo.
4: Hi, wir sind Familie Rudolf. Ich bin Sophia.
5: Ich bin Carsten.
4: Und das ist Paul.
5: Kommt rein.
2: Carsten ist Geschäftsführer einer Eventagentur und Sophia leitet einen Pflegedienst. Sie wohnen in der unteren Etage. Uroma Luise wohnt drüber.
9: Hallo.
5: Oma hat vorher hier gewohnt und ist dann nach oben gezogen, weil sie nicht alleine hier unten wohnen wollte aus Angst und dass sie klauen oder so, keine Ahnung. Und dann haben wir dann getauscht.
2: Sheila und Chester machen die Familie komplett.

0: Die 31-Jährige weiß ihren Partner zu nehmen, denn der hat ein paar Eigenheiten. Carsten hat PS im Blut. Alles, was einen Motor hat, bewegt sein Herz. Der ehemalige Spediteur hat alle Führerscheine, die es zu Land gibt. Gut 50 Fahrzeuge hat Carsten schon besessen. Und was für welche?
1: Bei Autos, die ich so im alltäglichen Gebrauch habe, mag ich es ein bisschen rustikaler. Es muss was Besonderes sein.
2: Also es muss immer was sein, was andere nicht.
1: Ja.
0: Aber mit dem neuesten Fahrzeug überrascht er Sophia nun wirklich. Der 43-Jährige schlägt im Internet auf einem Gebrauchtwagenportal ganz alleine zu.
1: Es wurde dunkel im Wohnzimmer, als ich den vor der Tür geparkt habe.
2: Ich habe auch gedacht, das wird bestimmt irgendwas Beklopptes sein, weil ich kenne ihn ja nun mal. Aber dass es ein ganzer 12 Meter langer Bus ist, ja, bin ich kurz vom Glauben abgefallen, ja.
0: Mit 26 Jahren ist der ehemalige Schulbus schon fast ein Oldtimer. Auf dem Tacho 1 Million Kilometer. Für 2.500 Euro gehört er nun den Rudolfs. Inklusive 52 Sitzen und Haltestangen.
3: Ich habe Schwertransporte gefahren vor ein paar Jahren. Und
1: ich kann nicht klein.
0: Deswegen also jetzt das XXXL-Projekt.
4: Chaka!
0: Die Familie braucht Entschleunigung. Da kommt der Bus gerade richtig.
1: Wir hatten eine ganze Weile lang eine Spedition, die uns sehr eingespannt hat. Und das hat auch dazu geführt, dass das, ja, ich muss es ja sagen, also bin ich krank drüber geworden. Und war dann kurz vor Hops vor 2 Jahren. Ne? Mittlere Dünndarmblutung, Intensivstation. Und da haben wir dann mal gesagt, jetzt müssen wir mal was ändern.
5: So, ja, jetzt probiert mal.
6: Ach so.
5: Ja, mein Oma, lecker.
6: Probieren.
5: Sonntagswerk, warte, ob der lecker ist. Ja!
7: Ja, toll, schmeckt, muss ich auch sagen.
0: Sophias Familie ist skeptisch. Allen voran Uroma Luise. War der Bus die richtige Anschaffung?
7: So mit dem Bus. Ich war ja erst ganz erschrocken, wie er sagte, umgebaut. Und er kann den ja auch fahren. Und ich muss den nicht fahren. Nicht? Ich könnte das nicht.
0: Sophias Mutter Gabriele ist von ihrem Schwiegersohn so einiges gewöhnt. Aber überrascht ist auch sie. Mit so einem alten Bus in den Urlaub fahren, klappt das?
8: Erst dürfen sie das ja mal testen, wie das so funktioniert. Und dann, natürlich möchte ich da mitfahren. Und erwarte ich auch von denen, dass die mich mal mitnehmen.
6: Ja, wir nehmen dich auch eine Runde mit, Mama.
1: Ja, natürlich. Bis zur nächsten Bushaltestelle.
6: Willst du irgendwas gerade sagen?
0: Genau. Erstmal fahren Vater, Mutter, Sohn alleine. Das Ziel ihrer ersten Urlaubsreise, die größte Nordseeinsel der Niederlande. Sonne, Strand, Meer und Ruhe. Das suchen sie auf Texel. Und Platz für ihren riesigen Hingucker. Der Campingplatz in der Hauptreisezeit Juli ist schon gebucht und bezahlt.
1: Kann sein, dass wir bis Texel gar nicht kommen. Ne? Dass er uns unterwegs dann auseinanderfällt. Mit Möglichkeiten, die sind da. Damit musst du rechnen.
0: 2 Monate später. Inzwischen ist der Bus gelb und der Umbau im vollen Gange.
1: Na, rein ins Chaos. Sieht zwar aus wie Sodom und Gomorra hier, aber geht halt nicht anders.
0: Die nächsten Schritte sind die Verkleidung der gesamten Decke, Anschließen der Toilette und Bau einer Küchenzeile. Viel Arbeit, alles egal, denn hier geht's um wahre Liebe.
1: Da bollert da der 6-Zylinder. Man bedenkt, dass er beim Start so viel Sprit braucht wie mein Auto auf 100 Kilometer. Das ist schon Volltanken 700 Euro. Ist halt so.
0: Tanken ist teuer, aber dafür war der Kauf schön billig. Was noch kommt, ist nur für richtig große Brieftaschen. Carsten braucht Hilfe, und zwar professionelle Hilfe. Franz ist nicht nur sein Freund, sondern auch Busfahrer.
1: Hast du einen Plan? Ich habe keinen.
9: Decke.
1: Decke.
0: Für die Verkleidung der 35 Quadratmeter großen Decke hat Carsten Kunststoffpaneele für 600 Euro gekauft. Nicht ganz billig, aber klar ist, auch von innen soll der Bus richtig wohnlich werden.
1: Ursprünglich war einfach Bett rein, ein bisschen sitzen, ein bisschen waschen und so war die Grundidee. Aber dann haben wir Sophia gesagt, bist du ja bescheuert, wir können halt nicht mit so einer Runkel losfahren dann. Ich so, oh fuck, ey, da musst du die Scheiße auch noch richtig ausbauen, ja. Und dann sagt sie, du machst halt jetzt vernünftig, jetzt machen wir gar nicht, wieder verkauft. Ich so, ja. Dann ist das halt ein

0: etwas kostspieliges Hobby und fertig.
1: Warum bist du nicht dabei?
0: Andere spielen Golf und wir machen halt einen Bus. Geht doch.
2: Im Handwerklichen ist sie besser.
3: Danke.
4: Hey!
5: Franz und Carsten sind seit Kindertagen befreundet und Franz ist echter Campingfan.
2: Ich habe mir einen Wohnwagen gekauft und habe mich nach Holland sozusagen weg vom Alltag. Samstags abgehauen, sonntags nachts irgendwann zurückgekommen, keiner wusste, wo ich war. Und dann nachher mit der Familie.
5: Mit Franz' Hilfe kommen sie gut voran.
3: Die Decke ist fast bis zum Ende fertig, ne?
0: Ich finde das in Ordnung so. Mhm. Passt. Tschüss.
3: Perfekt. So.
5: Nächster Tag. In einer gemieteten Halle geht's um die Frage, in welcher Farbe ist der Schulbus wirklich schick? Sophia ist für Gelb, aber Carsten hat sich durchgesetzt. Er streicht in Olivgrün.
3: Lass mal gucken hier.
0: Gucken?
3: Mein Gott, ja, guck mal an. Es war ja doch die richtige Entscheidung. Ne?
0: Sag das bitte noch einmal.
3: Farbe genommen hat.
0: Sag das noch mal.
3: Nein.
0: Noch mal bitte.
3: Das reicht.
0: Nee, richtig, dass ich es verstehe. So, da. Noch mal.
3: War die richtige
0: Entscheidung. Ja, danke.
3: Hast du gut gemacht.
5: Eigentlich sollte jetzt der Innenausbau beginnen. Mehr als 25.000 Euro wollen sie nicht dafür ausgeben. Aber das reicht nicht.
0: Kopfdichtungsschaden. Ja, ist wirklich so. Kopfdichtung war platt. Ne? Das hat er an jeder Kopfdichtung, hat er genau diese Dinger im Arsch gehabt, dass er Wasser verloren hat. Ja, dann musste halt mal die OP gemacht werden.
5: Zylinderkopfdichtung defekt. Das bedeutet, ein kompletter Motorschaden droht.
0: Wir wollten hier schon viel weiter sein. Aber da jetzt noch mal fast 2 Wochen ausgefallen ist und in der Werkstatt stand, hat das natürlich dann so sein Übriges getan. Ne?
5: Was hat der ungeplante Werkstattaufenthalt gekostet?
0: Ich weiß es noch nicht. Ich will es noch nicht wissen.
5: Doch, doch. 2000 Euro. Also fast so viel wie die Anschaffungskosten. Um Geld zu sparen, machen die Rudolfs den Innenausbau in Eigenregie. Und immerhin, ein Klo ist drin. Und eine Holzkonstruktion mit 2 Matratzen. Also ein Doppelbett auch. Maße 1,80 x 2 Meter. Hier schlafen alle 3. Hochsommer im Münsterland. Vor 10 Monaten haben sie den Bus gekauft. Und jetzt endlich der allererste Trip. Und der wird ein Abenteuer. Denn bislang sind sie noch keine längere Strecke mit dem Wohnbus gefahren.
3: So, perfekt. Guck mal. Und ich schlaf hier und Carsten schläft hier, oder, Paul? Ja, so, gemütlich, ne?
5: Gemütlich? So ganz entspricht der Wohnraum noch nicht Sophias Vorstellungen von einer Urlaubsreise. Vorhänge? Nicht vorhanden. Küche? Gibt es noch nicht. Aus Sorge, dass der alte Bus schlapp macht, übernachten sie nur 4 Kilometer entfernt. Vorsorglich fährt Sophia mit dem PKW vorne weg. Den Bus kann sowieso nur Carsten mit seinem Busführerschein fahren. Es geht auf einen Reiterhof. Hier wohnt Sophias Mutter zur Miete. Andere würden hier gerne Urlaub machen. Platz für Balu gibt es auch. Sophias Mutter und Schwester Kathi sind gespannt.
6: Da kommen sie!
7: Hallo!
0: Du hast ihn seitdem gar nicht mehr gesehen.
6: Nein.
0: Ne?
5: Kathi ist Innendesignerin. Klar, was sie sehen will.
8: Lee, setz dich mal auf. Das ist sehr bequem.
9: Oh, Sophia.
8: Ja.
9: Gut, ne?
8: Sehr bequem.
3: Man beachte da Lichtschalter, also
9: ja,
3: ist
9: Steckdosen.
3: Steckdosen, ja. Also bitte, ne?
8: Ablagefläche.
3: Und?
8: Ist gut.
3: Im Gegensatz zum letzten Mal.
9: Ja, im Gegensatz zum letzten Mal finde ich es sehr gut. Doch, auf jeden Fall.
8: Entweder was, ne?
9: Hast du gut gemacht.
5: Oma Gabriele bereitet das Abendessen vor. Und Carsten will die neue Markise testen. Aber wo ist die Handkurbel?
0: Hä?
3: Die hier. Hatte, da. Mach doch mal die Augen auf, Rudolf.
0: Bitte, ruf habe ich deine Frau.
3: Ja, ist klar. Ja.
5: 1.800 Euro hat der Sonnenschutz mit Montage gekostet. Die Kurbel war auch dabei. Aber leider hat Carsten was vergessen.

0: So, keine Heringe vorhanden, also Schraubenzieher. Fertig. Improvisieren ist alles. Geht doch.
1: Improvisationstalent und Gelassenheit werden sie auch brauchen. Denn sonst schaffen sie die Distanz von 320 Kilometern bis zur holländischen Insel Texel nicht. Und Sophia hat auch noch ein paar Wünsche, bevor es endlich losgeht.
2: Das muss aber noch schön werden.
0: Ja.
2: Ja.
0: Wir sind lieber schöner wohnen.
2: Doch. Nee. Das ist schöner Bus hier. Also.
0: Ja, ne, schöner schlafen vielleicht, aber ja. Mehr auch nicht. Ja. Aber wir warten es mal.
1: Von wegen abwarten. Es ist noch viel zu tun, finden die Frauen der Familie.
2: Bevor wir damit nach Texel fahren, ne, muss aber definitiv noch ein bisschen was passieren. Also da muss auf jeden Fall die Küche
3: ja,
2: noch
3: rein, ne? Genau, genau das wollte ich sagen.
4: Spülmaschine.
3: Oh. Oh, das sind aber Luxusgüter beim Camping.
5: Ich muss mir jetzt genau überlegen, was ich sage, weil mein Schwiegersohn sitzt neben mir. Die sind einfach nicht so wie normale Camper, sondern ein wenig außergewöhnlicher und spontaner. Und ich hoffe mal, dass die wirklich in Urlaub fahren, dass die auch wirklich mal eine Woche wegbleiben oder sogar 10 Tage. Nicht vorher abbrechen und auch an einem Ort und sich wirklich mal entspannen. Also das hoffe ich.
1: Am nächsten Morgen. Die Nacht war kurz und nicht ganz ohne Zwischenfälle.
2: Heute Morgen, als wir aufgewacht sind, lagen wir quasi alle auf der linken Seite, weil der Bus vom Luftdruck her wieder abgesackt ist. Und die beiden kamen zu mir gerollt.
1: Dieses Problem muss Carsten vor Urlaubsbeginn noch lösen. 6 Wochen später. Die Wetteraussichten sind gut. Auf nach Texel. Der Reisebus Baloo ist noch mal komplett überarbeitet. Die letzten Tage hatten es in sich.
2: Haben uns dann noch mal umentschieden.
0: Du
2: hast dich umentschieden, ja. Zu lackieren.
1: So sah der Bus am Anfang aus. Dann pastellgelb. Dann olivgrün. Und jetzt schneeweiß.
2: Aber ja, wir fanden es dann irgendwie edler und schöner und deswegen ist er dann jetzt weiß geworden. Und ich musste ja ihm recht geben, dass es echt schön aussieht.
0: Du hattest mir auch schon recht gegeben bei dem Oliven.
2: Ja, habe ich dir auch schon recht gegeben. Also reicht aber jetzt mit recht geben.
0: Ja, und jetzt haben wir 3 Lackschichten drauf, jetzt kann weniger also Rost
2: kommen. Ist ja super gegen Rost geschützt.
1: Alles ist auf den letzten Metern fertig geworden. Okay, fast alles.
0: Ja. Den müssen wir abknibbeln da oben, den Kleber. Komm mal her.
2: So. Jetzt die anderen Reste auch noch
0: übernommen. Ja. Oh Gott. Ja, ja, ja. Bitte in einem Stück.
2: Ja.
0: Ja, egal, der Rest reicht.
1: Doch ein Problem bleibt. Nicht genug Platz für alles, was sie mitnehmen wollen. Carsten hat eine Lösung.
0: Den Anhänger müssen wir ja mitnehmen, weil wir noch Gepäck haben. Und da der Bus keinen Kofferraum hat. Und Fahrräder, genau. Und weil der Bus keinen Kofferraum hat. Anhänger. Hä? Ganz einfach. Ah. Ich habe jetzt die Platte hier von unten nach oben gebaut, dass er nicht arg zu schräg hinterher hängt. Weil die Anhängerkupplung vom Bus ist bedeutend höher wie die vom PKW. Das müssen erst den Anhänger anhängen. Und deswegen steht er leicht schräg hinterm Bus. Aber es hält sich in Grenzen jetzt. Ist alles völlig in Ordnung. Ich habe sogar prüfen lassen extra. Das ist völlig okay. Kann uns keiner ans Bein pullern. Guck mal, wenn du dich da hinten hinstellst, wie schräg der hinterm Bus, normal steht der ja so. Aber das ist alles okay. Völlig okay.
1: Und? Haben Sie alles für die Woche Urlaub?
0: Hier, Müll. Einfach reingepfeffert. Nein, das ist nur reingepfeffert jetzt. Fahrräder sind ordnungsgemäß gesichert. Passiert nichts mit. Hier müssen wir dann noch vorne machen. Genau, Pauli, das ist dein Fahrrad.
1: Der Bus ist kaum wiederzuerkennen. Insgesamt haben die Rudolfs über 30.000 Euro in den Ausbau und Reparaturen gesteckt. Toilette, Bett, Stauräume und Küche. Alles neu.
2: Also hier im Bus ist eigentlich eine stinknormale Küche, also eine komplette Küchenzeile. Normaler Kühlschrank, Backofen, Herd. Das Einzige, was wir echt aus dem Campingbedarf haben, ist dieser Wasserhahn.
1: Über so einen Kühlschrank würden sich viele in ihrer normalen Wohnung freuen. Und das war's noch nicht.
2: Also was meinem Mann super wichtig ist, halt, ist Internet, Fernsehen, das muss funktionieren.
0: Infrastruktur nennt man sowas auch.
2: Sonst gibt es schlechte Laune. Mhm. Also mir wird's ja nichts ausmachen, ohne irgendwas in Urlaub zu fahren. Einfach da wirklich mal so gar nichts. Aber so irgendwo mal ein Netz suchen vielleicht. Aber nein, das muss bei meinem Mann anders laufen.
1: Der Einsatz hat sich gelohnt. Andere kaufen sich ein teures Wohnmobil. Ihr Schulbus hat nur 2.500 Euro gekostet und ist jetzt so, wie sie sich es gewünscht haben.
2: Wir sind eigentlich sehr stolz auf uns, dass wir das jetzt so geschafft haben.
0: Auf uns? Auf uns sind wir stolz? Ich dachte auf die Küche.
2: Boah. Dass wir das so geschafft haben und überhaupt alles so hingekriegt haben jetzt noch und dass der dann doch so schön geworden ist.
1: Ja. 40 Meter Vorhänge. Knapp 15 Meter Wasserschläuche. Und über 200 Meter Stromkabel haben sie hier verbaut.
0: Boah, Chefin kommt. Oma!
1: Uroma Luise ist weiterhin skeptisch.
4: Wie kommst du denn mit so einem Gefährt denn da rein?
0: Geht schon, mit Anlauf, Oma.
4: Darf ich da mal einmal reingucken?
0: Ja, da hast du, Oma, klar. Wolltest du? Soll ich die? Ja, genau. Mhm.
4: Guck hier, ich hab.
0: Ja, siehst du. Mhm. Los, ich helfe lassen. Ja, hier willst du halt die Knochen beim Einsteigen?
4: Ich muss beides.
0: Das ist Hammer, oder?
4: Toll. Das ist schon ein tolles Auto, ne? Hm? Nicht, dass ich mitfahren will, um Gottes Willen. Ja, ja, lass ihn nochmal an den Arm nehmen. Oh Gott.
2: Sophia, komm, wenn wir da sind, ne?
4: Kommt alle heile und gesund wieder.
2: Sowieso.
4: Ich gönne euch das alles. Ich wünsche euch gute Fahrt. Kommt heile und gesund wieder.
0: Klar. Oma.
4: Alles Gute und bring die alle heile.
0: Ja, das mache ich schon. Ich kriege euch schon hin. Und wenn ihr lieb ist, bleibt halt auf Texel. Ne?
1: Die Herausforderung, erstmal ankommen. Nach einem Jahr Umbau muss sich der ehemalige Schulbus jetzt beweisen.
0: Tschüss, Oma.
1: Von Borken im Münsterland geht es Richtung Nordwesten nach Texel. In knapp 4 Stunden müssten sie da sein. Ihr Campingplatz ist gigantisch. Der Sandstrand 30 Kilometer lang. Die Radwege perfekt ausgebaut, die Stellplätze riesig. Paul ahnt, heute ist ein ganz besonderer Tag.
6: Gleich kommt so ein Tränen runter.
2: Freust du dich so?
0: Freust du dich so, Schatz, ja?
6: Ja, dann kommt schon Tränen.
2: Ja, wir freuen uns auch, Schatzi. Endlich, ne, so lange drauf gewartet, ne, Paul? Hm? So eine ganze Woche Entspannungsurlaub kennen wir beide zusammen eigentlich gar nicht. Oh, ey, wir haben alles fest, wir haben alles drin.
1: Carsten manövriert Bus und Anhänger. 16 Meter lang. Auf den schiefen Anhänger zu achten, ist für den erfahrenen Fahrer aber neu.
0: Ich habe jetzt auch nicht überprüft, ob mein scheiß Blinker funktioniert, ne?
2: Am Anhänger?
0: Ja.
2: Soll ich eben gucken?
0: Ja, jetzt. Kannst du mal eben gucken, ob beide Seiten funktionieren. Ich mach die mal hin und her. Kannst du mal eben machen.
2: Beide.
0: Perfekt.
1: Weniger perfekt, der Anhänger hat extreme Schieflage.
0: Du warst mit dem Anhänger knapp, ey. Wenn er nicht so aufgesetzt hat, ey.
1: Hat er. Aber die Rudolfs rumpeln weiter mit 80 Stundenkilometern Richtung Texel.
0: Ah. Das könnte Anhängerkupplung gewesen sein.
1: Hä? Quietschen? Was jetzt?
0: Einmal Kontrolle machen. Ich habe komische Geräusche gehört. Ja, das Geräusch hin. Sophia sagte dir, ich habe es danach auch gehört. So ein, wie sagst du immer? Du hast gesagt, die ganze Zeit immer.
2: Er hat immer so in unregelmäßigen Abständen immer so ein Geräusch gemacht.
0: Mach das mal.
2: Nein.
0: Ja. Ja, ein bisschen Schwund ist immer.
2: Aber scheint alles gut zu sein.
0: Ja, ja.
1: Ja, aber nicht für den Anhänger.
0: Beide Kappen weg?
7: Jo.
0: Ach, das ist nur Kosmetik.
1: Für Carsten sind das keine Probleme. Sowas kann ihm die Laune nicht verderben.
0: Klappen Sie die Tische hoch, schnallen Sie sich an, es geht los Richtung Dexel. So.
7: Abfahrt.
0: Abfahrt.
1: Die nächste Herausforderung. In Den Helder muss die Familie mit ihrem Bus auf eine Fähre nach Texel. Aber erst mal warten. In 45 Minuten kommt sie.
2: Ey, wir sind an der Fähre, Schatz.
0: Ja.
2: Wir sind an der Fähre.
0: Ja, der olle Opa hat tatsächlich bis hierhin geschafft.
2: Boah.
1: In diesem ollen Opa verbringen sie die Wartezeit.
0: Guten Nacht. Ja, die Zeit ist einfach zu kurz. Das Leben ist zu kurz für kleine Wohnmobile.
1: Wie gut, dass Ihr Reisemobil groß ist. Die Großen haben es aber auf der Fähre schwerer. 340 Autos finden hier Platz. Ganz schön eng für ein 16-Meter-Teil.
0: Wow, du musst die Tür noch aufkriegen, ne?
1: Wieso? Passt doch. Hin- und Rückfahrt kostet die Camper 92 Euro. Bezahlt wird nach Länge. Dauer der Überfahrt 20 Minuten.
0: Rudolf. Oh, ja. Ja, alles klar. Wir sind nämlich auf der Fähre und fahren jetzt gleich runter. Ne? Super, bis gleich. Danke, tschüss. Oh, ist auch mal gut zu wissen. Die Rezeption hat nur bis 16 Uhr geöffnet dort. Da ist nämlich gleich keiner mehr. Wenn Sie jetzt direkt kommen, können Sie noch anreisen heute. Ansonsten erst morgen.
2: Was?
0: Ja. Schöne Info. Mann, Mann, Mann. Stand das da irgendwo? 16 Uhr, was ist das denn? Alter, das fängt da gut an. So, wir müssen jetzt Vollgas geben.
1: Der Campingplatz schließt in 5 Minuten und liegt ganz am anderen Ende der Insel.
0: Ja, sind ja nur noch 22 Kilometer bis da. Ja, Bombe.
2: Wenn die sie noch drauf lassen.
0: Die Schranke kriege ich wohl auf. Das ist nicht das Problem.
2: Ja. Rudolf ist da.
0: Ja.
1: Der Urlaub startet mit maximalem Stress. Aber Sophia kennt ihren Schatz.
2: Ich soll einfach jetzt in Ruhe lassen und dann, bis alles geklappt hat und dann ist gut. Ja. Hey Schatz.
1: Mit 30 Minuten Verspätung kommen die Rudolfs am Campingplatz an.
0: Wo ist die Rezeption? Da. Dann mal eben hingehen.
2: Ja, und dann klär das mal.
0: Geh doch mal eben hin. Hi. So. Die Urlauber sind auch da.
8: Alles geschafft.
0: Ja, wir sind jetzt 4 Stunden ungefähr. Das ging eigentlich. Mit Fähre, ne?
8: Die Grenze, ne?
0: Ja, genau.
8: Das ist der Lagerplatz.
0: Wunderbar. Ja, dann wollen wir mal gucken, dass wir da hinkommen mit unserem Flieger.
8: Ja, ich darf es nicht, ne?
0: Ja, perfekt.
8: Ja, gut.
0: Schön.
8: Du machst es jetzt öffnen.
0: Super, alles klar, danke. Ja. Wir können dann einfach durchfahren, ne? Anschließend, das läuft dann alles.
8: Das ist alles, ja. Ich komme kurz noch vorbei.
0: Super, danke. Bis gleich. Das wird sportlich.
1: Der Campingplatzbetreiber hat auf den Gast aus Borken gewartet. Gut. Nicht so gut, die enge Einfahrt. Da schlägt Carstens Puls direkt höher.
0: Oh, Kacke.
2: Achtung, Achtung. Wo sieht der?
0: Ja. Scheiße. Mein Anhänger. Das könnte, jetzt könnte den Anhänger jetzt schrotten.
2: Soll ich aussteigen?
0: Ja, bitte guck mal einmal eben, wie weit ich nach rückwärts kann.
1: Eins wird deutlich. Der XXXL-Camper ist nichts für schwache Nerven.
0: So, jetzt sieht das doch besser aus.
1: Das Nadelöhr liegt hinter ihnen. Und jetzt gibt's die ersten neugierigen Blicke.
2: Oh mein Gott.
0: Ja, ist doch cool. Passt.
2: Oh mein Gott.
0: Passt, passt.
2: Wir sind da.
0: Oh, funny, ey.
1: Zum allerersten Mal auf einem Campingplatz. Und auch zum allerersten Mal Familienurlaub. Die Rudolfs sind diesmal gut vorbereitet. Sie haben die Stützen für ihr 13-Tonnen-Gefährt dabei. bloß nicht wieder nachts auf die Seite rollen. Und auch an Heringe haben sie diesmal gedacht.
0: So, Prost.
2: Prost mit Kaffee? Prost.
0: Ja, achso, ich habe schon wieder getrunken, ne?
2: Prost. Wir sitzen jetzt hier. Wir sitzen hier.
0: Also das ist, das ist wirklich echt gut gelaufen.
1: Für ihren Stellplatz zahlen die Rudolfs in der Hauptsaison 65 Euro pro Tag.
2: Wir gehen mal einmal gucken, wo hier Toilette und sowas ist alles, ne?
0: Ja, geht ihr mal gucken.
2: Ja.
0: Macht ihr mal.
2: Ja. Paul, gehen wir mal gucken, wo alles ist. Carsten braucht dann ab und zu mal so ein bisschen einfach Pause und man einfach mal in Ruhe lassen. Jetzt war so viel, der musste sich ja so konzentrieren beim Einparken hier und überhaupt auf den Platz zu kommen und dass alles geklappt hat jetzt, dass wir überhaupt passend angekommen sind und jetzt muss man einfach mal ein bisschen in Ruhe lassen.
1: Von wegen Ruhe, Carsten bekommt Besuch. Parzellennachbarin Vera ist selber mit großem Gefährt unterwegs. Der ehemalige Schulbus weckt ihr Interesse.
5: Wie viele Kilometer hat der runter?
0: Der hat eine Million jetzt. Drei Farben hat er gekriegt, also ist die dritte Farbe, die jetzt drauf ist, in dem Jahr. Ja, aber ach komm, der muss auch nicht von außen neu aussehen, das ist mir wurscht, von innen. Und der muss seinen Zweck erfüllen. Und,
5: den haben wir jetzt auch noch nicht so lange. Ja. Vorher hatten wir einen etwas kleineren auf 7,5-Tonner Basis. Mhm. Der war etwas sparsamer natürlich, aber dafür fährt man jetzt auch geschmeidiger. Ne?
0: Ja,
5: LKW-Basis.
0: Definitiv. Also Luftfederung macht schon was aus. Ne?
5: Total. Zu uns wurde auch schon es hat nichts mit Campen zu tun.
0: Ja,
5: aber so, gut.
0: Ja, so. Ja,
5: aber,
0: weißt du was? Scheiße.
5: Genau.
0: Ja, das sage ich auch. So. Weil letztendlich muss man sich selber wohlfühlen. Und das ist dann, wenn du so ein Ding, das mit Sicherheit auch sehr geil von innen, möchte ich für
5: wetten. Denke ich auch. Denke ich auch. Ist natürlich auch was Besonderes.
0: Das ist geil.
5: Ne?
0: Also genau so, das muss anders sein.
5: Genau.
0: Und das hier, wenn das anders ist, ist das cool.
5: Ja. So.
1: Aber was hat sie aus Dienstlaken nach Texel verschlagen?
5: Wir sind jetzt das zweite Mal hier und wollten eigentlich diesen Sommer viel weiterfahren. Ja. Aber weil alles voll war, haben wir uns dazu entschlossen, noch mal hier hinzufahren. Ja. Und sind echt glücklich darüber.
2: Guck mal, was ist hier? Toilette?
1: Sophia ist immer noch auf Entdeckungstour. Camping war bisher nicht ihr Ding. Das ändert sich offenbar gerade.
2: Guck mal, das ist Familiendusche. Können wir zusammen duschen gehen?
1: Spülen ist auf jeden Fall schon mal kein Problem.
2: Bitte. Guck mal. Geschirrspüler.
1: Und zwar einer, der in 4 Minuten fertig ist.
2: Waschmaschine. Und Trockner auch. Ich bin gerade echt positiv überrascht hier. Also sehr ordentlich, sauber. Schön.
1: Eine halbe Stunde später. Das erste Mal kochen im Bus.
2: Also ich teste jetzt mal diesen Herd hier aus.
0: Ja,
2: wie das hier so funktioniert.
0: Ich beobachte das dann mal aus der Ferne.
2: Da.
0: Mir ist schon etwas aufgefallen, was wir noch machen müssen. Dunstabzugshaube. Weil hier ist kein Fenster und der ganze Klumpatsch und da zieht er denn die Elektronik rein, das ist Käse. Also muss da noch eine Dunstabzugshaube. Ein Fenster reinmachen geht ja schlecht, weil ist ja eins. Also werden wir da wohl noch mal umbauen müssen.
1: Aber erst nach dem Urlaub. Im Urlaub wollte Carsten ja entspannen. Spaghetti mit Tomatensauce geht immer. Endlich kann auch Sophia sich erholen.
2: So. Alles klar.
0: Ja, also heute werde ich nicht alt.
2: Nee, ich auch nicht.
0: Für Sophia ist das mega wichtig, weil die ist 24/7 in Action. Na, wenn die dann nachmittags zu Hause ist, dann ist die Mutter und hält mir noch den Rücken frei für die Firma. Und das macht eine Menge aus. Also die ist wirklich mehr wie Urlaubshäufig.

0: Der fünfjährige Paul genießt das große Bett für sich allein. Endlich Zeit zu zweit für die Eltern.
1: Oh Gott, ich habe hier noch gar nicht gelegen. Fällt mir gerade so auf.
2: Ne?
1: Übrigens.
2: Ich mach das mal so.
1: Da, ich möchte den gucken.
2: Welchen?
1: Doc, ich immer noch.
2: Ach so, schön Tatum oder wie heißt der? Boah, leck mich am Arsch. Ich guck doch jetzt nicht so.
1: Doch, ich will gucken jetzt.
2: Ich will.
1: Ich möchte diesen Film gucken.
2: Kannst du gucken, wenn ich nicht hier bin.
0: Carsten ist sich sicher, er hat das Richtige.
1: Was ist das denn?
2: Der ist geil, ne?
3: Denn es ist ein Fahrzeug mit fast 12 Meter Länge.
2: Ach, geh fort.
3: Und 53 Zentimeter.
2: Der ist fast so lang wie Balu.
3: So, wir werden gleich mal reinschauen. Dieser Grund,
2: das ist ja irre.
0: Der erste gemeinsame Urlaub seit 12 Jahren. Morgen wird sich zeigen, Urlaub zu dritt? Ist das was für die Rudolfs? Schöner Morgen auf Texel. Gut geschlafen?
4: Guten Morgen.
5: Guten Morgen.
4: Also Fazit erste Nacht, ja. Total gemütlich hier drin. Mhm. Ne? Richtig gemütlich. Alles
5: ja.
4: Gut. Haben sehr gut geschlafen und ja, schauen wir mal, was heute so ist.
0: Erstmal Spurensuche am Wohnmobil. In der Nacht hat das Ehepaar ein knirschendes Geräusch am Bus gehört.
2: Ich habe eine Vermutung, wo es herkommt.
1: Ich will's gar nicht, ich möchte das gar nicht sehen. Ach du Heiliger.
2: So wie ich es vermutet habe. Guck mal. Ah.
1: Was passt da nicht?
2: Ja, ne?
1: Ja.
2: Dass so ein puppelige Dinge den ganzen 7 Tonnen schweren Arsch nicht aushält, das hätte ich mir auch eigentlich denken können.
1: Also, lassen wir das aber jetzt erstmal so schön einfach
2: stehen. Das bleibt jetzt alles so, wie es ist.
1: Bevor wir da irgendwie was, ne? Weil eigentlich steht er jetzt perfekt gerade, ne?
2: Ja, ich ändere da auch nichts mehr dran.
1: Okay.
2: Weil das geht nur in der Hose.
0: Haltestange angebrochen. Das müssen Sie im Blick behalten. Aber Ihre Einschätzung, damit kommen Sie gut nach Hause. Es ist auch Pauls erster Familienurlaub. Sophia will was Besonderes mit ihm unternehmen und erkundet mit ihrem Sohn das höchste Gebäude der Insel.
1: Guck mal, da sind wir mal gespannt, ne? Guck mal, da laufen welche da oben, siehst du das? Mal schauen, wie weit wir da gucken können, wenn wir da oben sind, ne? Vielleicht sehen wir ja auch Papa. Ja, wäre witzig, ne?
0: 118 Stufen bis zur Aussichtsplattform.
1: Mal. So, uiuiui. Geh du mal vor. Ja, gut festhalten, ne?
5: Ist das
1: oben? Oh. Uiuiui.
0: Carsten könnte jetzt eigentlich entspannen. Ist ja schließlich Urlaub. Aber die Deckenleisten in der Toilette müssen ja noch angeklebt werden. Mal rüber zum Leuchtturm.
1: So, jetzt sind wir oben, Paul. Boah, guck mal.
0: Sophia und Paul sind jedenfalls in Urlaubsstimmung.
1: Ich sehe Balu. Guck mal her. Soll ich ein bisschen höher nehmen?
6: No.
1: Siehst du das? Da hinten. Guck mal, ich glaube, wenn Papa sich rausstellen würde, könnten wir den sogar sehen.
5: Ich sehe Ballon
0: nicht. Eine halbe Stunde später. Zurück am Stellplatz. Die Neugier von Vera, der Parzellennachbarin, ist noch nicht gestillt.
1: Wir haben es noch gar nicht gesehen. Hi, Sophia.
7: Hi, Sophia.
1: Ja, komm mal rein.
7: Ja, da bin ich mal gespannt.
1: Ja.
7: Das war
1: sowas,
7: genau.
1: nicht so gewöhnliches.
7: Nee.
2: Ja,
7: wow.
2: Das ist halt was anderes wie so ein.
7: Ich habe euren Sohn heute Morgen hier durchrennen hören. Da habe ich gesagt, immer, wie viele Meter haben die denn da?
1: Genau.
7: Wahnsinn.
2: Die Fläche ist natürlich massig. Ne?
7: Ja. Na, ihr habt ja hier eine normale Küche drin.
2: Wo ist es Bett war uns wichtig. Ne?
7: Ja.
2: Ne? 1,80 mal 2 Meter.
7: Schön, ja, auch mit den Schränken und Kisten. Ja. Also auch total gemütlich.
0: Vera campt seit 7 Jahren.
7: Wenn ich so in unser Wohnmobil steige und du riechst schon so diesen typischen Wohnmobil, also unser Wohnmobil, aber dann denke ich schon, oh, Urlaub, schön, freut man sich. Und wir haben auch Urlaube wirklich gemacht, wo wir gesagt haben, es regnet, jetzt kommen wir fahren weiter. Keine Lust mehr weiter, ne? Wo du einfach, ja, du kannst es selber bestimmen. Und das ist schön.
0: Auch von dem Malheur am Heck erzählt Carsten.
2: Der wird ja noch, das ist jetzt so reisefertig gewesen gerade mal.
7: Und man merkt bei jeder Reise, ach, das noch. Und genau. Das geht uns aus. Und wir machen es jetzt schon länger. Ja. Und jedes Mal haben wir gesagt, ach, das könnte noch. Oder irgendwas stimmt nicht. Da muss dann noch mal, der Fehler muss noch mal behoben werden. Also du hast immer wieder Ideen.
0: Carstens neueste Idee, nächstes Mal ein kleines Auto mitnehmen.
2: Einen kleinen Anhänger und einen Smart hinten draufstellen. Weil das ist echt cool. Ich habe so eine Krankheit mit Autos und ich habe so ein paar. Und wie ich das Sonntag
7: so jetzt Smart.
2: Tage, den habe ich tatsächlich nicht.
0: Noch nicht, sollte man bei so einem wie Carsten wohl sagen. Er will mehr Stauraum im Bus. So könnte er dann auch irgendwann wirklich ein kleines Auto mitnehmen.
1: Begehung zu Ende?
2: Ja, Begehung beendet, genau. Ja, war schön, dass ihr hier wart.
1: Ciao.
2: Ciao.
0: Und jetzt will Carsten sein Versprechen wahrmachen. Familienurlaub, Vater, Mutter, Kind. Sie starten mit einem Rundgang über den Platz.
1: Ist das ein T1 oder was, Schatz?
2: Das ist ein T1 Samba-Bus, ja. Mega.
1: Süß, ne?
2: Total geil.
1: Wie mini.
2: Total geil.
1: Och Gott, wie süß.
2: Der ist ja geil.
1: Sieht aber schick aus, ne?
2: Ja, aber den finde ich geil.
1: Schweiz, guck mal.
2: Ein Chevy. Ich dachte, das wäre ein GMC, aber Chevy. Der müsste ein 7,5er Diesel drin haben.
1: Boah, das ist aber auch schon ein älteres.
2: Ja, 6,5er Diesel.
1: 6,5er.
2: Ja, V8 Diesel, das ist schon mal vernünftig.
1: Ja, auch nicht schlecht, ne?
2: Mega geil.
1: Das ist auch nicht schlecht, ne? Das ist bestimmt da vorne Schlafbereich dann wahrscheinlich, ne?
2: Multiselect 850. 8,50 Meter hast du dann schon mal zur Verfügung. Das ist schon geil.
0: So, und jetzt aber mal rauf aufs Rad. Einmal komplett von Nord nach Süd. Das heißt gut 1,5 Stunden radeln.
1: Schön, ne? Voll süß.
0: Schnuckelige Häuschen und flache Wege.
2: Machen wir da mal eben eine Pause, ne?
0: Ein Bauernhof. Für kleine und große Urlauber. Im Hofladen bekommt Carsten ein Eis. Und endlich ist wirklich Urlaub.
2: Sowas wie hier ist perfekt. Na, da bin ich gezwungen, mal nichts zu tun. Und das muss auch mehr kommen in Zukunft. Dass das mal ein Wochenende oder auch mal in der Woche mal 1 oder 2 Tage sind, die du wirklich nichts machst. Oder mal was komplett anderes machst, ne? Um nicht an den Job zu denken.
1: Das ist auch einfach super wichtig, weil wir haben beide Fulltime-Jobs und da müssen wir echt uns auch mal an Pausen gönnen, also sonst wird das nichts.
0: Wieder auf die Räder, denn sie haben ein Ziel.
2: Da lang. Hier runter, Paul.
1: Hammer, ne? Das ist voller, ne? Krass, oder?
0: Sophia ist beeindruckt. Und Carsten?
2: Ich bin gerade etwas geflasht von dem Größenverhältnis. Mega. Das ist Strand. Strand. Und nicht Strand. Selbst Malotze hat nicht so einen schönen Strand. Also, das ist cool.
0: Alle genießen diesen Moment. Carsten ist Fanat in Sophia und den Autos. Er träumt von seiner nächsten Anschaffung.
2: Genau mein Ding. Wir brauchen ein allradbetriebenes Kfz, was wir mitnehmen. Und dann hier über den Strand plästern.
1: Verstehe nicht so schlecht.
2: Ja, du hast mich schon verstanden.
1: Ich habe so ein Piepen auf dem Ohr, glaube ich gerade.
2: Piept dir gleich auch was. Wir brauchen ein 4x4 betriebenes Kfz für diesen Strand.
1: Also irgendwie, ich weiß nicht, du nuschelst, glaube ich, gerade ein bisschen.
2: Hörst du mich?
0: Und wie sieht's nun aus? Nie wieder campen oder gilt ab jetzt? Einmal Camping, immer Camping?
1: Ich war eigentlich sonst immer so der Hotel- oder Ferienwohnung- oder Ferienhaus-Typ, aber auch gerade jetzt hier nochmal, man hat so viel Ruhe und man hat ja so sein komplett eigenes Zuhause quasi mit. Ich glaube, das ist schon so ein Konzept, was Urlaub ausmacht und was ich mir in Zukunft auch sehr gut vorstellen kann, öfter zu machen, ja.
0: Ein Jahr lang haben sie gebraucht, um aus einem alten Schulbus dieses besondere Reisemobil zu machen. War es die Mühe wert?
2: Einfacher wäre es gewesen, sich ein Wohnmobil zu kaufen und das zu tun, was alle anderen machen.
1: Wäre aber langweilig gewesen.
2: Und das ist nicht so unseres, das zu tun, was alle anderen machen.
0: Die Rudolfs haben alles richtig gemacht.
2: Sehr gut. Sehr schön. Campen.
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1: Es ist ja nicht so, dass wir ihn bräuchten, aber er könnte heute kommen. Ein neuer Temperaturrekord. Der Westen schwitzt nach wie vor und wir schicken deshalb ein eisgekühltes Hallo ins Land. Jedes kleine bisschen Kälte ist ja willkommen. Meteorologen erwarten hier bei uns heute 40 Grad. Sprechen wir gleich drüber. Aber erstmal schauen wir uns an, warum es so wichtig ist, sich zu schützen und vorsichtig zu sein.
2: Das Augusta-Krankenhaus in Düsseldorf. Schon früh am Morgen herrscht hier Betrieb. Die Fenster sind zwar vor der Sonne geschützt, draußen bleibt die Hitze dennoch nicht. Das muss auch Roland John erfahren. Er wird gestern Abend nach einem gemeinsamen Abendessen eingeliefert.
3: Wir waren mit meiner Tochter essen in einem griechischen Lokal. Dann habe ich gegessen, fälschlicherweise ein Glas Samos getrunken und ein Uso. Es wurde immer komischer. Und dann habe ich mich im Rettungswagen wiedergefunden.
2: Bislang haben die Ärzte nichts bei ihm gefunden. Wenn das so bleibt, kann Roland John heute das Krankenhaus verlassen. Eine weitere Nacht hier wünscht er sich definitiv nicht.
3: Und jetzt hoffe ich, dass ich heute wieder nach Hause kann. Denn die Nacht war furchtbar warm. Und die Dinger, die auf die Brust kommen, die halten nicht. Und dann müssen die immer wieder abgerissen. Und ich habe so einen großen Pelz und wird das alles mit abgerissen. Das ist auch nicht so angenehm.
2: Die Hitze macht vielen zu schaffen und der Höhepunkt steht ja noch bevor. Der Chefarzt des Augusta-Krankenhauses rät dringend zur Vorsicht und dazu, sich vor den enormen Temperaturen zu schützen.
4: Indem man sich der Sonne nicht so aussetzt, ganz klar, morgens früh aufsteht, die Dinge erledigt, die man erledigen muss und mittags eher dann eine Siesta halten, wenn es irgendwie möglich ist, ne? Natürlich ausreichend trinken.
2: Doch nicht nur Wasser aus dem Glas hilft bei Temperaturen bis zu 40 Grad Celsius, auch aus dem Schlauch trägt es dazu bei, dass die Menschen im Westen die heißen Tage überstehen. Viele Städte haben ähnliche Sprühaktionen aufgebaut wie hier in Köln. Die lassen die Menschen die Temperaturen nicht nur aushalten, sondern regelrecht Spaß daran haben.
1: Ja, und die ersten Veranstaltungen und Konzerte sind für heute und in den kommenden Tagen auch schon abgesagt. Andere Veranstalter lockern zum Beispiel ihre Regeln, was unter anderem mitgebrachte Getränke angeht. Unter anderem bei den beiden Helene Fischer Konzerten in Köln heute und morgen. Marcel Klär aus unserer Wetterredaktion ist jetzt bei uns. Marcel, es könnte auch ein Hitzerekord fallen heute, ne?
5: Ja, definitiv. Wenn ich mal schaue, der Allzeit-Temperatur-Hitzerekord für den Juni, der liegt in Herten. 2002 haben wir da 38,3 Grad erreicht. Ja, und gerade in der Heimbach in der Eifel, da haben wir schon 37,4 gemessen. Wir werden heute Richtung Rheinland die 40-Grad-Marke wahrscheinlich oft erreichen. Vielleicht liegen wir sogar ein bisschen drüber. Also das wäre auf jeden Fall ein neuer Rekord für den Juni. Auch morgen und nach einer tropischen Nacht, die werden wir weiter noch haben. Auch morgen geht es noch mal heiß weiter. Auch wieder in der Spitze bis zu 40 Grad. Heute sind Gewitter eher sehr unwahrscheinlich, vielleicht ganz vereinzelt. Morgen steigt schon ein bisschen das Risiko, dass sich hier und da ein paar Quellwolken und erste Hitzegewitter bilden.
1: Jetzt sag mal an diesem Begriff Heat Dome, da kommen wir ja alle in diesen Tagen nicht vorbei, weil sich die Glocke oder die Hitze eben wie unter einer Glocke staut. So, wann mischt sich denn da mal so ein bisschen kühle Luft auch mit drunter?
5: Ja, das Gute ist, der verschiebt sich schon mal langsam, hat sich von Spanien her verabschiedet nach Osten. Also wir bekommen da morgen noch einiges mit, wie gesagt, bis 40 Grad. Der Sonntag, der wird dann schon mal ein bisschen kühler. Von daher bekommen wir immer noch so Temperaturen zwischen 33, 36 Grad sind die Höchstwerte. Die Hitze ist am Sonntag schon mal weg. Es wird aber noch mal sehr schwül, kräftige Gewitter. Da besteht auch eine Unwettergefahr. Da können auch Starkregen, Hagel und Sturmböen mit dabei sein. Aber am Montag, dann können wir alle aufschnaufen. Dann sinken die Werte endlich unter 30 Grad und dann wird es wieder ein bisschen kühler.
1: Das sind Aussichten. Vielen Dank, Marcel Klär. Danke aus der Wetterredaktion. Aber noch ist es eben heiß. Und weil es so extrem heiß ist, gibt es hier im WDR-Fernsehen heute Abend um 20.15 Uhr auch ein Extra. Rekordhitze im Juni, der Westen im Ausnahmezustand. Schauen Sie auf jeden Fall mal rein. Wir machen jetzt weiter mit Ereignissen, die nicht lange gedauert haben. Die beiden Erdbeben gestern in Venezuela und die vielen Nachbeben. Ein paar kurze Momente waren es, die Häuser einstürzen ließen und schon jetzt hunderte Menschen das Leben gekostet haben. Das ist alles furchtbar, aber genauso schnell läuft gerade die internationale Hilfe an. Ganz vorne mit dabei Nordrhein-Westfalen. Die ersten Helfer aus Bonn, Duisburg und Tönisforst sind schon unterwegs, um zu helfen. Und diese Hilfe ist auch bitter nötig.
6: Silenzio absoluto. Absolute Ruhe fordern die Rettungskräfte. In der Stille hoffen sie, Hilferufe von Verschütteten hören zu können. Zumeist vergeblich. Insbesondere die Region nordwestlich der Hauptstadt Caracas ist von den Doppelerdbeben katastrophal verwüstet worden. Unter den Trümmerbergen fürchten die Rettungskräfte noch tausende verschüttete Menschen. Eine schreckliche Tragödie, alles zerstört. Wenn man dort entlangläuft, sind alle Gebäude, die am Strand standen, eingestürzt. Als das Erdbeben begann, es dauerte wohl etwa 5 Sekunden, rannte meine Enkelin mit den Kindern hinaus auf die Straße, um sich vor dem einstürzenden Haus in Sicherheit zu bringen. Doch als sie die Straße überquerte, stürzte eine Mauer auf sie herab und verletzte sie schwer. Passagiere in Panik, weil das ganze Flugzeug wackelt. Diese Aufnahmen zeigen, wie stark die Beben in Venezuela waren. Die Reisenden immerhin konnten sich aufs Flugfeld retten. Die Menschen in den Häusern hatten diese Chance oft nicht. Mittlerweile läuft die internationale Hilfe für sie immer mehr an, auch in Deutschland. In Köln haben sich gestern Männer und Frauen des Technischen Hilfswerks kurzfristig vorbereitet, um dem südamerikanischen Land schnell zu helfen.
7: Wir sind insgesamt mit 48 Einsatzkräften unterwegs. Die Aufgaben sind zum Beispiel für die Hundeführerinnen und Hundeführer, dass sie auf einem zugewiesenen Trümmerkegel suchen lassen, wenn der Hund anschlägt.
6: Vom Fliegerhorst der Bundeswehr in Wunsdorf bei Hannover gehen in diesen Minuten 4 Transportmaschinen ab. Vor allem mit den THW-Helfern an Bord. Vor Ort in Venezuela warten noch viel Ungewissheiten.
8: A, müssen wir einen Platz haben, wo wir mit unserem Gewicht landen können. Dann müssen wir wissen, gibt es überhaupt eine Infrastruktur, dass wir entladen können.
6: Hilfe ist auf dem Weg. Hilfe, die in Venezuela dringend gebraucht wird.
1: Ja, und wir kommen zurück nach Deutschland und freuen uns, dass die Ministerpräsidenten mit Bundeskanzler Friedrich Merz gestern Abend in der Berliner Hitze offenbar einen kühlen Kopf bewahrt haben. Ihr Treffen hat konkrete Ergebnisse gebracht. Bund und Länder haben sich auf eine Finanzreform zur Entlastung der Kommunen geeinigt. Ab September will der Bund 80% der Kosten tragen, die den Kommunen durch Bundesgesetze überhaupt erst entstehen. So sollen die stark gestiegenen Sozialausgaben der Kommunen insgesamt verringert werden. Und diese Neuordnung wurde seit Monaten diskutiert. Und jetzt ist sie also da. Wir wollen diese Neuordnung ein bisschen besser verstehen, gemeinsam mit Martina Koch aus unserer landespolitischen Redaktion. Martina, hilf uns. Was bedeutet diese Einigung jetzt eigentlich erstmal für die Kommunen?
9: Es ist ein erster notwendiger Schritt, so heißt es heute Vormittag aus der Staatskanzlei hier in Düsseldorf. Die Kommunen feiern das trotzdem nicht gerade euphorisch. Man müsse Wasser in den Wein gießen, ist zu vernehmen, denn es handelt sich halt um eine Entlastung in der Zukunft. Also erst für Gesetze ab dem 1. September, wir haben es ja gerade gehört, und auch erst für Gesetze, die mindestens 200 Millionen Euro Kosten verursachen. Das heißt, aktuell häufen die Kommunen weiter ganz viele Schulden an. Das Land hat zwar einige der Altschulden übernommen, der Bund aber seine Versprechen bisher nicht eingelöst. Und um mal eine Vorstellung zu bekommen, allein im vergangenen Jahr waren die Kommunen mit 9 Milliarden Euro im Minus.
1: Jetzt bist du ja sehr in dieser Finanzmaterie. Hast du ein konkretes Beispiel für uns, damit wir es noch ein bisschen besser verstehen können?
9: Ich will mal versuchen, das mit dem Sozialbereich zu erklären. Also die Hilfen für Erziehung, für Kinder und Jugendliche, junge Erwachsene und die Eingliederungshilfen für von seelischer Behinderung Betroffene, die beruhen ja auf Bundesgesetzen, aber die müssen komplett von den Kommunen bezahlt werden. Im Jahr 2024 waren das allein 4,7 Milliarden Euro, Tendenz steigend. Und dabei würde es nun bleiben. Aber die Bundesfamilienministerin plant eine Reform der Jugendhilfegesetzgebung und auch der Eingliederungshilfe. Zum Beispiel soll Schulbegleitung für Kinder und Jugendliche künftig als Poollösung funktionieren. Und kommt dieses Gesetz dann erst nach dem 1. September, dann müsste der Bund 80% der Kosten übernehmen. Und das wäre dann tatsächlich eine Entlastung der Kommunen.
1: Das klingt schon mal gut. Martina Koch, danke schön für dieses Beispiel. Danke für deine Erläuterung nach Düsseldorf. Zum Anschlag auf dem Weihnachtsmarkt in Magdeburg ist das Urteil gefallen. Der Täter bekommt eine lebenslängliche Haftstrafe. Er war im Dezember 2024 so rum mit einem Auto auf den Weihnachtsmarkt gefahren. 6 Menschen wurden getötet und Hunderte verletzt. lebenslange Freiheitsstrafe und die besondere Schwere der Schuld. Also es ist die Höchststrafe, die der Angeklagte Taleb B. am Landgericht Magdeburg verhängt bekommt. Auch die Sicherungsverwahrung am Ende der Haftzeit wird gerichtlich geprüft. Laut Generalstaatsanwaltschaft habe der inzwischen 51-Jährige die Tat geplant und aus persönlichen Motiven gehandelt. Ein Sachverständiger hatte ihm eine narzisstische Persönlichkeitsstörung attestiert. Das war irgendwie nix gestern Abend, ne? Ganz Deutschland ist nach der 1:2 WM-Niederlage gegen Ecuador sehr ernüchtert eingeschlafen. Vielleicht war es ja der richtige Dämpfer zur richtigen Zeit. Und unterdessen feiern sie in Ecuador ein Fußballmärchen.
10: Freude, Jubel, Tränen vor Glück. Allerdings nicht auf der deutschen Seite. Die Ecuadorianer feiern einen sensationellen Sieg gegen Deutschland und sichern sich damit das Ticket ins 16-Finale. Wir Ecuadorianer haben nie den Mut verloren und auch mit den Auswechslungen, glaube ich, war es der beste Weg, um weiterzukommen, wo wir jetzt sind. Die deutsche Nationalelf dagegen enttäuschend, trotz eines Blitztors in der zweiten Spielminute. Ballverluste, Fehler, fehlende Kreativität und kaum Torschüsse. Dazu kommt ein entschlossener und leidenschaftlicher Gegner. Die Niederlage also verdient. So sehen es auch die deutschen Fans.
11: Es war eine schöne Stimmung. War toll, die Ecuadorianer so feiern zu sehen und schön, dass sie weitergekommen sind. Das macht richtig Spaß.
10: Die Nationalelf ist nach zwei vorherigen Siegen trotzdem als Gruppenerster weiter. Doch mit so einem Spiel kann diese WM für uns auch ganz schnell wieder vorbei sein.
1: Hoffen wir es nicht, Mensch. Am Montag geht es weiter fürs deutsche Team. Gegen wen? Das entscheidet sich in der Nacht von Samstag auf Sonntag. Jetzt kommen wir nach Wolfsburg. Der Volkswagen-Konzern will angeblich doppelt so viele Stellen abbauen wie bislang geplant. Nach einem Bericht des Manager-Magazins sollen es statt 50.000 bis zu 100.000 Stellen sein. 4 von 10 Werken in Deutschland könnten damit geschlossen werden. Über die Pläne soll der Aufsichtsrat am 9. Juli beraten. Und na klar, auch NRW könnte betroffen sein, weil es hier eben so viele Zulieferer gibt. Es ist aber noch ein bisschen mehr passiert, auch bei uns im Land. Hier sind Ihre Kurznachrichten.
12: Eine Frau ist auf dem Datteln-Hamm-Kanal in Waltrop gestern Abend 5 Meter tief in den Laderaum eines Binnenschiffs gestürzt. Dabei hat sich die Crewmitarbeiterin schwer verletzt. Die Feuerwehr konnte über einen schmalen Weg an das Schiff heranfahren und die Frau mit einer speziellen Trage aus dem Frachtraum holen. Sie wurde mit einem Rettungshubschrauber ins Krankenhaus gebracht. Wie es zu dem Unfall kommen konnte, wird jetzt ermittelt. 2 E-Scooter-Fahrer sind beim Zusammenstoß mit einem Transporter in Wachtendonk am Niederrhein schwer verletzt worden. Bei den beiden 14 und 15 Jahre alten Jungen bestand anfangs sogar Lebensgefahr. Sie wurden mit Rettungshubschraubern in Kliniken gebracht. Die Jungen hatten nach Angaben der Polizei Kleve beim Abbiegen an einer Kreuzung dem Transporter die Vorfahrt genommen. Im Fall des in Dortmund getöteten jungen Senegalesen Mohamed Dramé hat der Bundesgerichtshof jetzt die Freisprüche für die Polizisten bestätigt. Nach dem tödlichen Polizeieinsatz hatte die Staatsanwaltschaft Anklage gegen die beteiligten Beamten erhoben. Nach langem Prozess hatte das Dortmunder Landgericht alle Beteiligten freigesprochen. Dagegen hatten die Angehörigen und die Staatsanwaltschaft Revision eingelegt. Der BGH hat diese jetzt als unbegründet verworfen.
1: So, und was dieser Sendung vielleicht jetzt noch fehlt, das ist ein Schuss Romantik. Den holen wir uns jetzt bei Isabel Zilmer in Menden. Isabel, heute ist der 26.06.26. Das ist ein magisches Datum für Hochzeiten. Und die sind bei dir heute spontan möglich, ne? Klär uns mal auf.
13: Ja, es gibt heute ein besonderes Konzept der evangelischen Kirche, das heißt einfach heiraten. Und hier kann man in Menden einfach heiraten, zum einen in der Kirche. Die ist gerade 27 Grad kühl, auch gar nicht mehr so kühl, aber auf jeden Fall ganz schön. Und dann gibt es noch einen zweiten Trauort hier draußen. Also die Kirche traut sich auch mal rauszugehen, hier in einem schönen Kirchgarten. Und man muss eigentlich nur standesamtlich verheiratet sein und eine Person muss Mitglied der evangelischen Kirche sein. Und dann kann man spontan hier hinkommen und sagen, ja, ich will vor Gott. Und wir haben das erste Paar des Tages heute hier begleitet. Da zeigen wir jetzt mal ein paar Bilder. Das war auch eine Trauung hier draußen im Kirchgarten. Alessa und Matthias haben sich hier getraut. Sie sind schon seit vielen Jahren standesamtlich verheiratet und wollten jetzt mit ihren Töchtern und ihrer Familie das heute noch mal nachholen. und haben sich segnen lassen von dem Pfarrer. Ringtausch war natürlich, gehörte dazu. Und es war ein ganz, ganz privater und intimer Moment. Sie haben das auf jeden Fall sehr genossen und es war für sie ein ganz, ganz toller Tag. Die Segnung ging nur 20 Minuten, aber trotzdem war sie persönlich und das Paar war glücklich. Und das nächste Paar steht schon in den Startlöchern, Monika und Jörg. Wie lange sind Sie zusammen und warum wollen Sie heute heiraten?
14: Also wir sind auch 25 Jahre verheiratet, Ende dieses Jahres. Und wir haben das zum Anlass genommen. Es bot sich an, es bot sich einfach an und wir haben es zum Anlass genommen, das in Erwägung zu ziehen.
13: Jetzt heute kirchliche Trauung und nach 25 Jahren ist man dann trotzdem noch aufgeregt gleich?
15: Aber sicher doch ist man aufgeregt.
13: Und Sie, freuen Sie sich auf den Moment gleich?
14: Auf jeden Fall, ja.
13: Dann wünsche ich eine schöne Trauung, genießen Sie Ihren Tag. Ja, und hier in Menden liegt heute Liebe in der Luft und wer spontan Lust hat zu heiraten, einfach vorbeikommen.
1: Ach, wie schön. Und wir schicken ganz schnell noch viele liebe Grüße an Monika und Jörg. Alles Gute für die nächsten, hoffentlich viele Ehejahre. Alles Gute. Danke, Isabel Zilmer. Ja, ein Schuss Las Vegas Spontanität haben wir heute in Menden. Dankeschön. Und wir nehmen jetzt mal einen Schluck kaltes, klares Wasser. Das ist bei dieser Hitze einfach so nötig. Wir brauchen es bei diesem Wetter einfach, ne? Heute Nachmittag ist es sonnig, ganz vereinzelt sind auch noch ein paar Hitzegewitter drin. Wir haben es besprochen, bis zu 40 Grad sind da möglich. Die Nacht verläuft klar, es wird wieder eine tropische mit Tiefstwerten von 26 bis 21 Grad. Das ist alles Abkühlung, Fehlanzeige, ne? Am Samstag ist es erneut extrem heiß, am Nachmittag höhere Chancen auf Hitzegewitter. Die Luft wird 33 bis 40 Grad heiß wieder. Ein extremer Tag. Und am Sonntag sind dann unwetterartige Gewitter mit Hagel, Starkregen und auch schweren Sturmböen möglich. Am Montag wird es freundlicher und mit 26 bis nur 29 Grad nicht mehr so heiß. Am Dienstag ganz ähnlich. Es wird also kühler. Das ist doch schon mal was, oder? Wir sind fürs Erste am Ende. Kommen Sie jetzt noch gut durch den Tag. Wir sehen uns dann um 16 Uhr genau hier wieder. Bis dann. Tschüss.
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Die Schimpansen-Schar des Münsteraner Zoos will nur eins: raus. Raus und draußen rumtoben. Doch Sonne und frische Luft müssen warten.

0: Nafia, die jüngste im Schimpansenbunde, muss noch drinnen bleiben. Denn draußen, wo es schön ist, da sind die Affenpfleger. Allerdings freiwillig.
1: Sollen wir mal den netten Schilf da runter, das nette Schilf runterschmeißen?
2: Aber ich bin dafür, dass wir ein richtig schönes Muster reinschneiden.
1: Wenn wir Zeit hätten, würden wir es auch machen.
2: Künstler.
1: Was denn für eins?
2: Weiß ich nicht, irgendwie so eine schöne Welle oder so. Würde ich sagen, vielleicht hier so ein Stück.
1: Ja, dass wir wenigstens die Schaubucht, vielleicht hier, dass wir hier,
2: ja, hier die,
1: bis da hinten die Ecke machen.
2: Bis der komplett?
1: Ja, versuchen.
2: Ja, von mir.
1: Es wäre zwar praktischer gewesen, man hätte damals niedrige Pflanzen reingesetzt, aber man muss die Tierpfleger ja ein bisschen beschäftigen.
0: Auf das höchste heimische Gras überhaupt, das Schilfrohr, haben es Bärbel Uphoff und Peter Bein abgesehen. Für ein schönes Gehege werden die Tierpfleger sogar zu Landschaftsgärtnern. Außerdem sollen die Zoobesucher nicht in die Schilfrohre gucken, sondern zu Karlchen, Ubangi und zu den anderen Zehen der Affenbande.
1: Die Leute können von draußen nicht mehr richtig gucken. Die können zwar oben zu den Bäumen gucken, aber die Affen sind auch viel
2: auf dem Boden.
1: Auf dem Boden.
2: Okay.
1: Und es wäre dann schade, wenn sie das nicht sehen können. Den Affen schadet das nicht, wenn die Besucher gucken. Und deswegen schneiden wir jetzt im Windeseil den Schilf ein bisschen runter, dass sie wenigstens wieder eine Ecke haben, reinzugucken.
2: Windeseile.
1: Durch das feucht-warme Wetter ist der so geschossen innerhalb von kurzer Zeit.
2: Ja. Mächtig. Da kann auch so ein kleiner Puschel da stehen bleiben hier vorne.
1: Hier vorne?
2: Ja, warum nicht?
1: Dann machen wir es hier so ein bisschen mehr am Felsen.
2: Ja.
0: An guten Tagen wächst das Gras bis zu 4 cm. Und bis zu 4 Meter hoch wird das Zeug. Da kommt man aus dem Schneiden kaum noch raus.
1: Das reicht jetzt mit dem Schilf schneiden?
2: Futter fertig machen und dann Affen raus.
1: Ein bisschen mehr wieder sehen.
2: Ja.
1: Dann machen wir jetzt ganz schnell Futter und dann kommen die raus, ne?
2: Ja.
0: Bärbel und Peter haben es eilig.
1: Schwieriges Gehege, dafür haben wir jetzt keine Zeit.
0: Flott muss es heute gehen.
1: Außerdem ist das ein Affengehege.
2: Ach was?
1: Affengehege muss sauber sein und aussehen wie ein Kinderzimmer.
0: Wie bei Hempels unterm Sofa sieht es sowieso nicht aus.
2: Das reicht.
1: Da. Das war's, der Rest bleibt liegen.
2: Kannst du selber noch mitmodellieren.
0: Hungrige Mäuler warten. Doch Vorsicht auf der Piste.
1: Das sind dabei wieder ein bisschen Rasen da ist, ne?
2: Ja. Ganz so matschig, ne?
1: Ja.
0: Das Essen machen für die Schimpansen geht den Pflegern heute nicht schnell genug. Den Affen sowieso nicht, die sind hungrig. Und Geduld ist eh nicht gerade ihre Stärke. Auch in Gammertingen geht die Sonne auf. Die robusten Mongolenpferde können dort über Nacht auf der Weide bleiben. Für Neidal und Gaslan geht heute ihre Zeit auf der Mongolenpferderanch zu Ende. Die beiden Stuten des Münsteraner Zoos wurden hier erfolgreich gedeckt. Und heute geht's wieder ab nach Münster. Dann kann die Rückholaktion ja gleich beginnen. Für die Tierpfleger aus Münster beginnt der Tag erfreulich.
3: Ah, herrlich. Heute Sonne. Ich werd verrückt. Damit haben wir das verdient, die Sonne?
4: Ja, die haben wir verdient.
3: Herrlich. Das sieht ganz anders aus als gestern.
0: Das miese Wetter von gestern hat sich verzogen. Mal sehen, wie viel Bock die Stuten heute auf den Hänger haben. Der gelungene Probelauf gestern mit Züchter Dr. Rolf-Peter Lacher lässt hoffen.
5: Das ist was, Herr Heinemann. Sie sehen ja, ich habe Stroh besorgt. Ja, und das stapeln wir also vorne rein.
6: Gut, also, dann packen wir mal das Zeug.
0: Der blitzblanke Hänger soll mit Heu und Stroh aufgefüllt werden.
6: Ach, Sie haben schon losgeschnitten,
3: ja?
6: Aha.
3: Ist da noch was?
6: Gut, ja. Ja, den kann man schon nehmen. So. Und die anderen auch.
0: Das Futter wird Neidal und Gaslan den Weg auf den Hänger hoffentlich schmackhaft machen.
6: oder? Einen Augenblick. Ah ja, den könnten Sie mir schon geben.
0: 8 Stunden Autofahrt erwarten die beiden Stuten. Ein gutes Futterpolster kann da nicht schaden.
6: Ja. Ja. Gut, und jetzt haben wir noch einen, ja.
3: Das muss jetzt rein.
6: So.
0: Ein Nussbaumzweig als Krönung obenauf lockt die Stuten bestimmt auf den Wagen.
6: Ah ja, das kennen Sie.
3: Kraftfutter eingemischt.
6: Ja, oder? Ja. Aha. Ja, das kennen Sie.
3: Ja. Ein paar Mineralien drin.
0: Die Körnermischung stimmt. Was kann da noch schief gehen?
6: Jetzt haben wir 4 Eimer.
3: Vier,
6: ja.
3: 4 Stück, genau.
6: Denn die anderen, die müssen auch beschäftigt werden.
3: Ja, ja, klar.
6: Ansonsten drängen die immer dazu.
3: Die wollen
6: ja
3: mit.
6: Ja, ja.
3: Münster. Dann. Alle 4. Haben. Da haben wir 4 Pferde auf dem Zweihänger.
6: Na ja.
3: Das wird eng, ne?
6: Also, dann mal los.
0: Gleich wird es ernst für die 4 und die 2-Beiner. Im Zoo Münster radelt Raubkatzenpflegerin Karin Fels den Fleischbergen entgegen. Alle Katzen, die kleinen wie die großen, sind ja reine Fleischfresser. Und das Futter für die Raubtiere kommt garantiert nicht aus der Dose.
4: Da ich jetzt viel mit dem Messer arbeite, muss ich jetzt diese Schnittschutzschürze anziehen. Sehr kleidsam. Immer wieder gern gesehen. Und damit ich mit dem Ding nicht aus Versehen in die Bandsäge gerate, ziehe ich noch diese normale Fleischerschürze oben drüber. So rum.
0: Schlachterschürze, darunter Kettenhemd. Nicht gerade ein elegantes Outfit. Aber Karin kann es bei dieser Arbeit gut gebrauchen.
4: Jetzt habe ich unten drunter den Schnittschutz, wenn ich gleich tranchiere, und oben drüber die Fleischerschürze. Dann saue ich mich auch nicht so ein. Und das ist ein Gitterhandschuh, ein Handschuh, den ich trage, wenn ich mit dem Messer arbeite. Der verhindert, dass ich mir mit dem Messer also Verletzungen an der Hand zuziehe.
0: Zum Löwenstreicheln allerdings nicht geeignet. Ein tiefgekühltes Stück Pferd schaukelt schon heran.
4: So, das ist jetzt ein schönes Stück Pferd. Aber mit ein bisschen viel Fett am Nacken. Das schneide ich erstmal ab. Hier kann man schon sehen, eine reine Fettschicht. Das ist natürlich nicht so schön. Legen wir mal zur Seite. So, damit ich das Ding überhaupt auf die Bandsäge kriege, schneide ich jetzt das Vorderbein hier raus. Dafür muss ich erstmal das Schulterblatt finden.
0: Präzise anatomische Kenntnisse, eine gekonnt geführte Klinge. Auch das macht eine gute Raubkatzenpflegerin aus. Auch Schimpansen verabscheuen nicht grundsätzlich fleischliche Kost. Jedenfalls sind sie keine militanten Vegetarier. In der freien Wildbahn sollen die Menschenaffen sogar manchmal Jagd auf Hasen und junge Antilopen machen.

0: In Münster allerdings setzen die Tierpfleger bei ihren Affen durchweg auf pflanzliche Kost, die sie auch selbst gern essen würden. Kein Tier ist dem Menschen näher als der Schimpanse. Seine Intelligenz ist ja bekannt. Die Rangordnung unter weiblichen Tieren ist meist weniger auffällig als bei den Männchen. Unter den Weibchen einer Gruppe ist eine Hierarchie dennoch vorhanden. Die zeigt sich zum Beispiel darin, dass höher gestellte weibliche Tiere häufiger Nachwuchs bekommen. In freier Wildbahn gehen Schimpansen bevorzugt auf hohen Bäumen auf Nahrungssuche. Schwindelfrei sind schon die kleinsten Kletterkünstler. Und für Monja und Sokoto ist Frühstücksmelone in höchsten Höhen einfach das Höchste. Die geruhsamen Zeiten von Edna, der Nashorn-Leguan-Dame, sind wieder vorbei. Männchen Igor war 3 Wochen lang ausquartiert. Edna sollte ungestört ihre Eier produzieren.
1: Ja, Edna, jetzt ist gleich vorbei mit der Ruhe. Dann kommt der Igor zurück.
2: Ja, dann holen wir deinen Männe.
1: Hast du Zeit genug gehabt zum Eierlegen? Jetzt müssen wir den mal wiederholen.
2: Dann gibt es wieder ein bisschen mehr Action hier.
1: Ja, genau. Ja.
0: Action gibt es erst einmal für Reinhold Ewels und Doreen Ludwig. Die Tropenhauspfleger müssen Igor nämlich davon überzeugen, dass er in die Transportbox geht.
1: Stellen wir die Kiste genau vor die Tür, dass wir den vielleicht mit Futter in die Kiste locken können.
2: Ja, das wäre doch prima.
1: Das wäre auch am ungefährlichsten für uns.
0: Igor ist gar nicht so ohne. So. Der Leguan hat nämlich ganz schön Biss.
1: Zieh mal einen Stück zurück. So. Jetzt also, hinter dir steht das Grünzeug in die Tür.
0: Vielleicht lässt sich Igor durch seine Lieblingsspeise Hühnchen locken.
1: Achten vor allen Dingen, dass er einen nicht beißt, weil der kann ganz schön heftig zubeißen, der Bursche.
2: Ja, super, Igor, komm. Super, machst du das? Komm weiter, Dicke, komm. Der ist schon gierig danach.
1: Komm, geh mal in die Kiste.
0: Küken ja, Kiste nein. Das ist Igors momentane Meinung.
1: Ja, das kennt er nicht. Das ist ein bisschen.
2: Ja, seinen Fuß, ja.
1: Schmeiß ihn immer rein, ja. Gucken, was er macht.
0: Löwen, Luchse, Leoparden, Geparden, Goldkatzen und natürlich Tiger. Dazu die Wölfe. Sie alle müssen täglich mit Fleisch versorgt werden. Gut 150 Kilogramm verarbeitet Karin Fels für eine 3-Tage-Ration. Echte Knochenarbeit.
3: So, das ist jetzt eine schöne Tigerportion. Ja, die wird wohl 7-8 Kilo haben. So ein Tiger, der frisst am Tag 6-7 Kilo, in der Woche so 35 Kilo. Die Mengen sind immer ganz unterschiedlich. Aber das ist so ein grobes Maß. Mal gucken, ob ich treffe. Ja.
0: Pi mal Daumen bemisst Karin Fels die Portionen. Doch die Übung macht's, es reicht für alle. Im neu gestalteten Elefantenaußengehege richtet sich das Interesse der Dickhäuterdamen auf ihren Bullen. Während Ratner, Corny und Kanaudi draußen ein Auge auf Chamundi werfen, zeigt sich hinter den Kulissen, wer von der Elefantenpfleger-Crew wirklich die Hosen anhat. XXL sind Manuela Hofmanns Shorts und wasserdicht. Ausnahmsweise hat die Elefantenpflegerin heute mal nicht dicke Elefanten im Sinn, sondern dicke Fische.
4: Soweit ist. So, heute Abend schon was vor?
3: Oh,
4: Heiß, heiß. Gab es die eigentlich in deiner Größe? Oder?
3: Die gab es auch in meiner Größe, aber da hätte ja keiner von euch reingepasst.
4: Ja, das ist richtig.
3: Und das misst sich irgendwie immer an den Schuhen. Und da meine Füße nicht ganz so groß sind, wie dem Herrn Schneider oder dem Herrn Adler seine.
4: Ja, gut.
3: Gut.
4: Dann machen wir ja mal ein kurzes Lage-Updating.
5: Ja. Wie hast du das jetzt vor?
4: Also Manu, stecken wir in den Teich.
3: Jo.
4: Und wir stellen uns die große Leiter da in den Graben. Und dann versuchen wir die Fischchen in dieses tolle Schottengau. Ich hoffe, dass es dicht ist. Packen die da rein. Ja. Und oben zuhalten. Eine Kiste und in der Kiste tragen, weil die großen sind schon. Die sind nicht, also ganz, die sind nicht ganz so fähig. Wir gehen über die Innenanlage, gehen auf die Leiter hoch und Manu nimmt sie im Teich an und lässt sie dann mit dem Sack ins Wasser. Deswegen dieses wunderschöne Höschen. Und wir müssen uns bloß hier den Kopf machen, wie wir die Gesellen hier noch einigermaßen rauskriegen.
0: Die Koi-Karpfen müssen heute umgesetzt werden. Ihr Schwimmbecken in der Elefantenanlage ist rund erneuert worden.
4: Gut, Holger, stellen wir die Leiter da ungefähr, wo die Mauerkante ist.
3: Ja. Bitte zu mir, ja.
4: Und dann kann die Meerjungfrau da schon mal wie so eine grazile Gazelle
3: in die Fluten springen. Sehe ich schon kommen, wie so ein dicker Frosch.
5: So oder erst ausziehen?
4: Nee, so passt. Nee.
3: Da.
4: Ja, bloß ein bisschen.
3: Na dann. Es war schön. Huch.
4: Wassertemperatur angenehm?
3: Ja, doch, ganz nett.
4: Die Frage ist nur, wie gut du auf den Kieseln laufen kannst.
3: Relativ, ja, okay, doch, geht.
4: Flop. Denk dran, das Wasser, was reinläuft aus der Hose, läuft da nicht mehr raus.
3: Wenn ich falle, habe ich eine trockene Hose.
4: Ja gut, du machst das schon, wir fangen mal die Fischchen.
0: Matthias Bartel hat einen Koi-Umzugsplan entwickelt. Manuela ab ins Becken. Und er selbst schafft mit Azubi Holger Drolshagen die wertvolle Fracht heran. Auf der schwäbischen Pferderanch sollen möglichst schnell und elegant Gaslan und Neidal ihre Plätze im Anhänger nach Münster einnehmen.
6: Rücke, glauben Sie, dass das glatt gleich?
7: Ja, mit der Neidal bestimmt. Mit der Gaslan habe ich nur aber nicht trainiert. Und wie es mit ihr klappt, das kann ich nicht sagen. Aber im Zoo ist die ja eigentlich gleich reingegangen.
6: Ja.
7: Ja.
0: Neidal soll zuerst zum Hänger. Der Abschied von Sarah fällt sichtlich beiden Stuten schwer. Das Züchter-Ehepaar und die beiden Huftierpfleger müssen sie regelrecht weglocken.
7: Jetzt wird's also spannend. Spannend nämlich, wie schnell wir sie kriegen. Ja? Denn sie sind zu viert, sie bilden schon eine richtige Herde und da herrschen natürlich ganz andere Bedingungen. Jetzt hole ich die mal. Komm. Neidal, komm. Komm, Neidal, komm. Sarah, komm. Komm. Komm, Sarah, komm. Komm, Neidal. Komm, Sarah, komm. Komm, Neidal. Na, komm schon. Komm, schaut mal, was ich da hab. Guck. Also, aha, aha, sie kommen. So. Komm her, komm. Ja, die Neidal. Die verschreckt schon wieder die anderen. So, komm. Komm, Neidal, komm.
0: Zwei Stuten bleiben hier, zwei müssen die Ranch verlassen.
7: Na komm her. Ja, so ist gut. Ja, komm, Neidal, komm. So. Ja, mach mal so. Komm. Ja. Na, bleib da und lass die anderen in Ruhe.
0: Das Ablenkungsmanöver mit den verschiedenen Futtereimern klappt.
7: So.
0: Ferdi bringt das Geschirr für die Tiere. Norbert hofft auf gutes Gelingen.
7: Ja, Dann bräuchte ich einen Strick, ja, nur mal den Strick. Genau. So. Und jetzt also die Gasslangen.
6: Soll ich sie fressen lassen oder so?
7: Ja, ja. Okay. Ist ja ohnehin gleich weg.
6: Ja, ja.
7: So. So.
2: Komm her. Na komm. Gib alles, komm.
0: Nashorn-Leguane haben ihren eigenen Kopf.
8: Ja, der wird nicht gehen.
0: Das sonst so geliebte Küken kann Igor nicht in die Transportkiste locken.
8: Nimm du mal den Deckel, dann.
2: Ich hab ihn, kannst du runterlegen.
8: Ja?
2: Ja.
8: Okay.
0: Ein gekonnter Griff bringt Igor schließlich auf den rechten Pfad.
8: Schwanz ist
2: ja,
8: drin?
2: Ist weg.
8: Alles klar. Gut.
0: Der empfindliche Schwanz der Echse ist zum Glück dran geblieben. Bei den Echsen ist der Knick schon eingebaut, an dem der Schwanz bei Gefahr abbricht.
8: Okay, das hat gut geklappt. So.
0: Ein paar Minuten noch und die Nashorn-Leguane sind nach dreiwöchiger Auszeit wieder zusammen.
2: Wollen wir den nur so draufstellen
8: ja.
2: oder rein?
8: Nö, so drauf. Jetzt die Kiste ein bisschen anhalten. So.
0: Der Weg für Igor zu Edna ins Tropenhaus ist nicht weit.
8: Oh, schwer genug ist der wohl.
0: Weil Igor gerade so hübsch brav in der Kiste ist, wollen Reinhold und Doreen den Brocken noch wiegen.
2: Schätz mal, Reinhold, sag mal, was denkst du?
8: Oh, ich denke mal, dass er wohl so fast 10 Kilo hat. 8 Kilo, 10 Kilo soll der wohl haben, ne?
2: Ich sag 8.
0: Die Wiegevorrichtung ist im Boden eingelassen.
8: Einmal die Waage bitte einstellen.
0: Von innen wird die Waage bedient. Und auch das Gewicht wird dort abgelesen.
8: 24 Kilo. Oh, da müssen wir.
2: Das ist ja doch ein ganz schöner Brocken.
8: Aber, ja, wir müssen die Kiste zurückwiegen. Aber die Hälfte soll er dann wohl haben davon. Viel mehr wiegt die Kiste ja
2: nicht. Ja,
8: dann wollen wir ihn mal zu seiner Frau bringen.
0: Edna hat es auf jeden Fall mit einem schweren Jungen zu tun. Stolze 24 Kilo wiegt Igor mit Verpackung. Der Nashorn-Leguan gehört zu den größten Echsenarten. Und ausgewachsene Exemplare bringen es in ihrer Heimat, der Karibik, gewöhnlich auf 8 bis 10 Kilo. Übrigens bringt Igor schließlich netto 9 auf die Waage. Jetzt jedoch gibt es erstmal ein Wiedersehen zwischen Edna und Igor.
2: Wolltest du die Küste ganz reinschieben?
8: Ja, die tun wir ganz hier auf die Kante stellen. Das ist am besten.
2: Das ruhige Leben ist vorbei für die Edna.
8: Das ist vorbei.
0: Jagdszenen kommen unter den beiden Reptilien häufiger vor. Dafür muss sich Igor zuvor aber aus der Kiste bequemen.
2: So wollt sie stehen lassen?
8: Ja.
0: Edna hat die Witterung zum Männchen schon aufgenommen.
8: Mach mal die Tür zu hier. Mach mal ganz zu, weil der mit dem Kopf in der Richtung ist.
0: Gleich geht's los.
8: So, Igor.
0: Wittert da jemand neue Chancen? Der alte Schwung ist noch nicht dahin. Und Edna scheint wohl so reizend wie eh und je. Einem spannenden Werben, mindestens, steht nichts mehr im Wege.
2: Wir kriegen immer viel mit, dass sie nur liegen, schlafen und, oder mal fressen. Aber der jagt die auch, dann geht das hier ganz schön rund im Terrarium. Dann rennen die hintereinander her, aber meistens kriegt er sie nicht.
0: Jagdszenen nach Leguanart. Igor und Edna, die beiden werden sich sicher wieder zusammenraufen. Die Raubtierpflegerin sägt im Futterhof weiter an den Fleischrationen für ihre Katzen und Wölfe. Die Futterwannen für Rasputin, Jarrah und Co. füllen sich schnell und üppig. Der Kettenschutz hat für heute ausgedient.
2: So, die kommt wieder da oben hin. Und dann wollen wir mal gucken.
0: Alles geht seinen Gang. Alles muss seine Ordnung haben, damit morgen die Raubtierfütterung wie am Schnürchen läuft.
2: Geparden,
3: eins, zwei Erwachsene, zwei Jungtiere, ein Knochen zum Knabbern und ein Jungtier, zwei Jungtiere, ein Erwachsener, zwei Erwachsene, drei Erwachsene. Gut, alles da. Dann brauche ich das jetzt nur noch zusammenstellen.
0: Karins Schützlinge wissen die Portionen zu schätzen.
3: Einmal Tiger.
0: Für die Kühlhauslagerung kann Karin die Futterkisten nun hochstapeln.
3: So.
0: Morgen früh erst werden die Fleischportionen zu den Gehegen gebracht.
3: So, ab in die Kühlung.
0: Im Elefantenhaus wurde nicht nur das Außengehege für die Dickhäuter renoviert, auch der Karpfenteich in der Halle hat eine Generalüberholung bekommen. Nun können die Kois wieder in ihr Heimatbecken.
4: Die Fische haben wir am Montag aus unserem Teich aus dem Alten rausgeholt, um den mal grundlegend zu sanieren, was so halt alles mal so anfällt. Und jetzt sind die ja doch gewaltig gewachsen. Da werden wir wahrscheinlich ein paar noch aussortieren. Werden wahrscheinlich nicht alle wieder zurücksetzen. Gerade so die ganz Großen, die sollen natürlich wieder rein. Aber alles, was so ganz kleiner Kram ist, müssen wir mal gucken. Haben es zumindest alle überstanden, ohne große Aufregung und Opfer. Und jetzt ist der Tag gekommen, wo ihr ein neues Zuhause wieder einweihen könnt.
0: Holger hilft Matthias beim Umtopfen.
4: So, dann kannst du mal das eine Ende.
5: Da reinlegen.
4: Okay, ich wollte hier unten ist ein Kupplungsstück, den können wir eigentlich anschließen. Müssen wir mal gucken, ob das so funktioniert.
5: Du bist ja witzig, während das Wasser da rausläuft, oder?
4: Ja, lass Papa mal machen. Komm, nimm mal da den Schlauch, schaff den mal raus. Nee, den hier.

0: bisschen, ne?
1: Wahnsinn.
2: Noch fließt das Wasser aus dem Kübel nicht ab.
3: Aber kein Kürzeren? Nee.
2: So kann das fröhliche Fische versetzen noch stundenlang dauern.
0: Wir holen jetzt hier Wasser raus. Wir hoffen, dass das jetzt sozusagen mit dem Schlauch ein bisschen schneller geht. Und der Rest ist Physik, ob es funktioniert oder nicht.
3: Bist du hier am Gulli, wa?
2: Ein Angelsaugschlauch, das ist des Rätsels Lösung. Diese Lektion wird Azubi Holger so schnell nicht vergessen. In trockenen Tüchern allerdings ist die Koi-Aktion noch nicht. Die beiden Amur-Tiger sind weiter auf Annäherungskurs. Erst vor kurzem haben sich Rasputin und Nelly, die neue aus Tschechien, kennen und schätzen gelernt. Karin sieht nach den beiden Großkatzen, so oft es geht.
4: Na, ihr zwei. Wie sieht's aus? Nicht verstecken, Rasputin, ich sehe dich trotzdem.
2: Karin ist sich immer noch nicht sicher, ob bei den beiden nicht doch irgendwann die Fetzen fliegen.
4: Das sieht im Moment sehr, sehr gut aus mit dem Zusammenlassen. Im Moment sind wir noch bei dem Stand, Rasputin möchte ganz gerne hin und wieder mal so Körperkontakt aufnehmen. Und Nelly ist das aber noch zu heikel. Sie legt dann die Ohren an und faucht ihn an, aber auf der anderen Seite begrüßt sie ihn dann auch gleichzeitig wieder. Also mehr so nach dem Motto, ich weiß nicht so ganz genau, was ich will, aber bleibt mir lieber erstmal noch ein bisschen vom Hals.
2: Die beiden Amur-Tiger lassen sich Zeit.
4: Aber es sieht alles sehr, wirklich sehr positiv aus.

0: Bei ihren Annäherungsversuchen blieben die Krallen der sibirischen Großkatzen bisher eingefahren.
1: Trotz alledem werde ich sie jetzt reinholen und über Nacht noch trennen. Das ist im Moment noch wichtig. Die Nächte sind einfach wahnsinnig lang. 16 Stunden ist keiner hier. Und wie gesagt, die Tiere sind dämmerungs- und nachtaktiv. Und das ist mir dann doch noch ein bisschen zu riskant, die nachts auch zusammenzulassen. Gut.
0: Karin denkt bereits an die Nachtquartiere ihrer großen Katzen. Bevor es Abend wird, will sie die beiden Tiger in getrennten Gehegen untergebracht wissen. Noch scheint es der Raubkatzenpflegerin zu früh zu sein, die Katzen auch nachts zusammenzulassen. Missverständnisse oder Meinungsverschiedenheiten könnten schmerzliche Folgen haben. Die Nashorn-Leguane im Tropenhaus tanken Wärme. Igor und Edna leben seit über 6 Monaten zusammen, sind fast schon so etwas wie ein altes Ehepaar. Mit Nachwuchs hat es bei den beiden bisher nicht geklappt.
2: So, Igor, komm mal hier. Ja, komm mal raus da hinten.
0: Ob das versteckte Leguanweibchen Eier in sich trägt? Reinhold Ewels ist sich nicht sicher. Igor kümmert sich nicht um ungelegte Eier.
2: Komm hier, hier. Hey. So. Wenn die jetzt Eier legen würde, das wäre dann das erste Mal, dass die Nashorn-Leguane hier nachzüchten. Igor, eins kriegst du noch, komm.
0: Nach seinem Exil, 3 Wochen Trennung von Edna, hat sich Igor eine Extrabelohnung verdient.
2: Das reicht auch jetzt, oder?
0: In Sachen Nachwuchs bleibt vorerst alles in der Schwebe. Vielleicht klappt es ja doch bald mit dem Eierlegen. Bis dahin nimmt das Echsenleben erstmal seinen normalen Lauf. Und das bedeutet auch, trotz Panzer und Stachelkleid sich näher kommen und auf den richtigen Zeitpunkt der Befruchtung warten. Im schwäbischen Gammertingen werden die 4 Mongolenstuten, darunter Neidal und Gaslan, mit Schrot und Korn abgelenkt.
3: Ja, perfekt. So. Also, das hätten wir. So, Herr Heinemann, oder?
4: Ich hab das halt.
3: Ah, Sie

0: haben sie. Nein, du hast den Halfter. Gut.
1: Das Zaumzeug haben sich die beiden Münsteraner Mongolenstuten problemlos anlegen lassen. Ferdi Heinemann führt Gaslan in Richtung Hänger. Rolf-Peter Lacher hat Neiderl an der Leine.
0: Na, schau mal. Da ist der Anhänger vom Zoo, das muss die doch.
2: Ja, den kennen die aber noch nicht, der ist neu.
0: Ach so. So, komm, um Neiderl, komm.
2: Einen anderen, ja.
0: Oh, schau nur.
2: Aber die kommen doch wieder.
0: Die Burg halt's nah.
1: Im nächsten Frühjahr sehen sich die Mongolenpferde in Gammertingen wieder.
0: Na komm. So. Gut, ja, in Ordnung.
2: Ich bleib hier so stehen.
0: Ja,
2: ich bleib hier stehen.
0: Bleib stehen. Auf die andere Seite, bitte. Sie geht rechts rein. Sie ist ein Rechtssteher. So. Neiderl, komm. Na komm. So ist gut, ja, so ist gut. Ja, perfekt. Ha, das ist ja ganz toll. Nein, also so etwas. So ist gut. So ist gut, Neiderl. Na, was denn? Sehr gut, Neiderl. Oh, so ist gut gemacht.
3: Oh. Hallo. Ja, hallo, alles klar.
1: Auch Norbert Siebert freut sich über seine überraschend brave Neiderl.
3: Kriegt die vorne dran oder wohin?
0: Oder hier, ja, daneben. Ja. Ja.
3: Alles klar.
0: Sie wissen, mit einem Knoten, bei dem Sie den Strick an einem Ende leicht aufziehen, ja, ja, können. Ne?
3: Ich mache, also zu eng mache ich das nicht, so reicht. Ne?
0: Ja, ja, genau so, ja, ja, ja, richtig.
1: Ach, wäre doch auch schon Gaslan unter Dach und Fach. Die Elefanten sind gut drauf. Während sich die Kolosse draußen in Stimmung bringen, kämpfen ihre Pfleger mit ungewohnten Herausforderungen. In der Elefantenhalle wartet Manuela im erneuerten Pool auf den frisch gefangenen Fisch. Doch die Karpfenfänger kämpfen noch mit Koi und Kescher und Kopfkissen als Auffangnetz.
4: Ja, komm mal, da sitzen. Die Elefanten funktionieren das besser.
1: Matthias, der passionierte Elefantenpfleger, kann mit großen Tieren einfach besser. Endlich hat Azubi Holger einen oder gar zwei der Paradefische im Sack. Langsam füllt sich das Fischbecken in der Elefantenhalle. Matthias Bartels Generalstabsplan trägt allmählich Früchte. Kois können sage und schreibe 60 Jahre alt werden, vorausgesetzt das Wasser bleibt klar und ohne Keime.
5: Das haben wir jetzt alles neu sauber gemacht. Hier war so viel alter Bodengrund drin, dass wir einmal einen Komplettwechsel gemacht haben und jetzt auch große Steine genommen haben, weil hier eigentlich kein Bodenbelag rein muss. Keine Pflanze hält sich bei den Kois. Wir haben das mal versucht mit Seerosen und die brauchen ja auch ein bisschen Bodengrund. Aber das hat nichts gebracht und deswegen haben wir gesagt, nee, hier, das können wir besser sauber machen mit dem Kieselstein. Und dann einmal Komplettsäuberung, außer ein Filter, weil ein paar Bakterien brauchen wir ja auch noch für die Fischis.

0: Die Großen und Schönen der Koi-Welt kommen zu den Elefanten. Die Kleinen in das Gewässer am Afrika-Gehege.
1: So ein Fall von Afrika-Kram. Wenn wir dann alle wieder bei uns reinsetzen, dann wird es doch ein bisschen zu viel. Sind alle mal so als Futterfische gekommen, sollten verfüttert werden, waren alle nur so 10 cm. Dann haben wir gesagt, okay, wir probieren das einfach mal, was wird, wird was. Und wenn ihr hat eine faire Chance gehabt. Und jetzt sind sie doch alle was geworden.
0: Je mehr Fische im Pool schwimmen, desto leichter übertragen sich Keime von Fisch zu Fisch.
2: Aber auch nett, dass ihr mir hier mithelft.
1: Soll ich dir die Leiter festhalten, liebste Manuela?
2: Ja, wenn die jetzt mal umkippt, dann fühle ich mich wie so ein Walross.
1: Das ist halt von der Gestalt so ungefähr. Kennst du noch so früher die Matroschkas, die man so ineinander gepackt hat, weißt du?
0: Die Koi-Aktion ist gelungen. Am Abend und besonders bei Nacht könnte die Stimmung beim Tigerpaar immer noch in Zank und Streit umschlagen. Die Raubkatzenpflegerin ruft die Amur-Tiger deshalb in ihre getrennten Schlafbereiche.
3: Nelly, komm. Komm, Mädchen. Bleib hier. So, jetzt muss ich schnell rüber.
0: Rasputin steht gerade günstig vor seiner Eingangstür.
3: Du bleibst da. So, Rasputin, komm.
0: Er will lieber noch was draußen bleiben.
3: Das hast du fein gemacht. Super.
0: Schließlich geht Rasputin doch auf Karins Vorschlag ein.
3: So, das Trennen musste jetzt einfach ein bisschen schnell gehen, weil es hier drin für zwei kämpfende Tiger wirklich entschieden zu eng ist. Deswegen musste ich mich jetzt ein bisschen beeilen, um einen erstmal festzusetzen, damit der andere dann in Ruhe reinkommt.
0: Viel Fingerspitzengefühl ist gefragt.
3: Und jetzt warten die natürlich auf Futter und das werden sie jetzt auch kriegen. Ne?
0: Der Vorrat an Fleisch reißt nicht ab. Gerade heute hat die Raubkatzenpflegerin ja noch im Futterhof die nächsten Portionen geschnitten. Raubtierfütterung, nicht allein für die Katzen ein Highlight. Gier ist auch für große Tiger ein glattes Parkett.
3: Ups, langsam, Mäuschen. Jetzt hast du dich erschrocken, ne?
0: Bis zu 8 Kilogramm Fleisch verputzt ein ausgewachsener Tiger täglich. In freier Wildbahn bevorzugt die Raubkatze übrigens pflanzenfressende Tiere wie Elche, Hirsche und Büffel. Im Zoo hingegen nehmen die Tiger gerne auch Rind, Schaf, Ziege oder Pferd.
3: Eine große Portion für dich. Super.
0: Mit Hingabe, wie kann es anders sein, widmen sich die sibirischen Großkatzen ihrem frühen Abendessen. Die Tiger lecken dabei häufig übers Fleisch. Ihre Katzenzungen sind dafür trefflich gerüstet. Sie sind nämlich mit harten Hornplättchen besetzt, sodass sie wie mit einer Raspel das Fleisch bequem bis auf die Knochen blank putzen können. Die Gänsegeierweibchen nehmen in Münsters Zoo allmählich Überhand. In Amsterdam hingegen ist Männerüberschuss in den Zoovolieren. Wie gut, dass es internationale Zuchtprogramme gibt, die dem Zoopersonal sagen, wer, wo, wann, welches Tier gebrauchen kann. Reinhold Ewels nähert sich der Auserwählten mit Umzugsplänen.
4: Er ist ziemlich gestresst, würde ich mal so sagen. Er sieht den Kescher und er weiß schon genau, was los ist. Sollen wir den erstmal fangen? Und festhalten? Kiste direkt mit rein? Kommen wir direkt mit rein.
0: Auch Monika Evering gehört mit zur Vogelfänger-Crew. Und Sandra Silinski behält den medizinischen Überblick.
4: Oh.
5: Ach so. Schon so zwei Pfanne Fleisch da.
0: Die Reisebox steht schon bereit. Für das Geierweibchen, das heute für immer in den Amsterdamer Tierpark geht. Doch noch flattert der Vogel munter in der Quarantänevoliere herum. Monika hat mal wieder das glückliche Händchen.
5: Okay, haben wir ihn gut?
1: Ja.
5: Das ging ja fix. Jetzt gucken wir erstmal, ob der Chip stimmt. Also ein Chip ist auf jeden Fall vorhanden. Und wenn wir die Nummer vergleichen, haben wir 3 mal die 0, 124, 1208. Perfekt.
0: Auch die Tierärztin macht kurzen Prozess.
5: Und jetzt geben wir dem noch ein Wurmmittel, damit sich die Amsterdamer nicht beschweren, dass sie hier ein verwurmtes Tier bekommen. Und dann kann der auch schon in die Kiste.
0: Reine Routine für professionelle Vogelfänger. Ruckzuck ging alles. So lässt sich auch der Stress für den Geier am besten begrenzen. Weiß der Geier, was mir nun blüht, wird sich der gefangene Vogel wohl fragen. Rund 4 Stunden Autofahrt muss der Vogel in der Kiste überstehen. Und dann beginnt in Amsterdam die Partnersuche. Geier sind dann treu und beständig. Der Vorhang dient zur Beruhigung des Vogels.
5: Gute Fahrt.
4: Tschüss.
0: Ein Geier weniger in Münsters Vogelschar. Die Amsterdamer jedoch werden sich freuen. Im Elefantengehege sind die Dickhäuter noch bei der Hautpflege. Die Sandduschen helfen tatsächlich gegen Pickel und Insektenstiche. Azubi Florian Kerkeling sorgt heute für das Elefantenessen auf Rädern. Frisch geduscht schmeckt es gleich viel besser. Wieder mal dürfen die jungen Zoogäste den Elefanten das Futter reichen.
1: Staubt ohne Ende hier. Bah.
0: Die Tierpfleger bevorzugen andere Duschen.
2: Das knirscht wieder schön zwischen den Zähnen.
1: Ich muss ja erstmal gleich nochmal nachspülen. Gerade am Platz. Oh, ist fein. Oh.
0: Besonders für junge Besucher ist die eigenhändige Elefantenfütterung das Größte im Zoo. Die Greiflippen des Rüssels sind mit feinen Tasthaaren besetzt. So bekommen die Elefanten selbst kleinste Dinge sicher zu fassen. Aber andererseits ist der Rüssel auch Tast-, Saug-, Riech- und Atemorgan und kann Riesenlasten von bis zu 400 Kilogramm heben.
1: Oh, ist fein, Pfeffi. Schön langsam, ne?
0: Ob Gaslan in Gammertingen genauso glatt wie vor ihr Neidal den Weg in den Zoo-Anhänger findet?
6: Komm, Gaslan, komm. Komm, Gaslan. Komm, Gaslan, komm. Komm, komm. Komm, ja, so ist gut. Ja, komm. Hafer, bitte, Hafer.
0: Der Pferdezüchter hat die Mongolenstute fast schon über die Schwelle.
6: Nochmal Hafer. So, gut. Komm, Gaslan, komm. Ja, so ist gut. Hopp, nochmal. Nochmal etwas. Ja, so ist gut. Komm. Oh, ja, und wo gehe ich denn jetzt hin? Ha? Ich will ja nicht mitfahren nach Münster. Jetzt muss ich mal auf den Spriegel drauf. Und auch noch turnen auf meine alten Tage. So.
0: Gaslan rein, Rolf Peter raus. Auch dieses Problem wird noch zu lösen sein. Der Züchter hat die Lacher auf seiner Seite.
7: Sie sagen, wenn ich den Spiegel zumachen soll, ne?
6: Zuerst muss ich mal rauskommen.
7: Ja.
0: Nur mit der Ruhe. Das ist ja Ferdis Philosophie. Ein Pferdemensch ist noch lange kein Schlangenmensch.
6: So. Ja.
7: Ich mach's so eng wie möglich. Ne?
4: Ja.
6: Und, klappt's, ja?
4: Ja, ist drin, Herr Doktor, es passt gut.
6: So, ihr beiden. Also, wir sehen uns wieder, ja? Dann lasst euch gut gehen.
0: Wolf-Peter Lacher hat die beiden Mongolenstuten an den Zoo abgegeben. Ein Anrecht auf einige Fohlen von Neidal und Gaslein aber bleibt beim Züchter.
4: Ab.
0: Klappe zu. Das ging ja doch recht glatt mit der Verladung.
6: So.
0: Auf nach Münster.
4: Herr Doktor, hat gut geklappt, in Rekordzeit.
6: Alles Gute dann, ja? Für die Rückfahrt.
8: Bis März.
6: Ja?
8: Sehen wir uns.
6: Ja.
4: Tschüss. Wir sehen uns. Tschüss.
6: Ja, oder auf Schwäbisch Ade.
8: Ade.
4: Ade.
6: So, also dann. Fahren wir.
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Der Tierpark Berlin in Friedrichsfelde öffnet seine Pforten. Die Humboldt-Pinguine sind schon wach. Für die morgendliche Gefiederpflege nehmen sie sich viel Zeit.

0: Jenny Ballentin kommt zur Arbeit. In diesen Tagen tut sie das besonders gern, denn bei den Pinguinen ist Brutsaison. Die Pflegerin hofft jeden Morgen, dass über Nacht ein neues Ei dazugekommen ist.
1: Ja, guten Morgen. Ja, hallo, Benni. Süße. Alles schön? Ja. Hi, Romeo. Ja, guten Morgen. Was ist los? Ja, alles schön, ich sehe schon. Okay. Alles schön? Morgen. Ja, fein. Guten Morgen. Setz dich wieder drauf auf dein Ei. Komm, setz dich hin. Ja, was ist los? Morgen. Alles okay? Ja, alles okay. Das ist meine typische Morgenrunde. Uns begrüßen und gucken, ob es allen gut geht. Und jetzt sind ja die Eier alle da, ob die Eier auch noch alle da sind, die gestern da waren. Oder vielleicht ein paar mehr. Hallo. Hallo, Dolly. Und bei dir? Halt mal her. Oh, hast du dein Ei jetzt auch? Das ist aber schön, da freuen wir uns. Da freuen wir uns. Dolly hat auch ein Ei. Du warst ja schon baden. Du bist ja ganz nass. Hä? Hey, du warst ja schon baden. Ja, war ich denn? Frühstück? Wer will Frühstück? Ihr wollt alle Frühstück? Du auch? Benni auch? Aua, mit meinem Finger. Das tut weh. Da muss ich etwas holen und mir Handschuhe anziehen. Okay? Okay, bis gleich. Du tust mir weh, Sarah. Kann ich nicht leiden. Gut, dann holen wir mal was zu essen. Ja? Okay.
0: Ob das Frühstück so reichlich wie immer ausfällt? Im Zoo freuen sich die Besucher über das gute Wetter. Einige Tiere teilen diese Freude allerdings nicht. Die Polarwölfe lieben es eisig kalt, gern bis minus 50 Grad. Heute müssen sie ihr Revier verlassen, denn es stehen Gartenarbeiten an.
2: Da kommen sie schon, kleine Chaoten.
3: Die Anlage hat den Winter nicht so gut überstanden. Der ganze Rasen ist kaputt gegangen. Deswegen muss hier jetzt heute neu Rasen gesät werden. Und dazu ist immer besser, wenn die Wölfe weg sind. Von daher haben wir uns gedacht, sperren wir so rüber zu den Braunbären. Müssen die Braunbären halt mal ein, zwei Stunden jetzt drinnen bleiben. Ja, da fühlen sie sich eigentlich immer sehr wohl, weil alles natürlich auch nach Bär riecht.
0: Und die Polarwölfe haben wie alle Wölfe eine feine Nase.
3: Klappe zu. Dann habt mal viel Spaß.
0: Hier wohnt sonst Bärendame Siddi. Sie ist heute drin. Ihre Anlage ist viel spannender als das eigene Revier.
3: Da sieht man, wie schnell die auch zu animieren sind. Das ist einfach, das macht denen total Freude. Das würden die auf der Anlage nicht machen. Die wollen einfach nur spielen gerade, sind total aufgeregt.
0: Kein Wunder. In freier Wildbahn jagen Polarwölfe gemeinsam und legen dabei etwa 30 Kilometer am Tag zurück. Sich austoben macht also Spaß.
3: Wenn man es so guckt, könnte man denken, die grinsen gerade irgendwie so ein bisschen, finde ich schon. Die sehen natürlich immer die Anlage von drüben und sehen auch immer den Bären da rumrennen. Aber sie dürfen selten auf die Anlage. Ihre Anlage ist ja relativ flach mit einem Hügel drauf, aber ist nicht so wie jetzt mit so großen Steinhügeln, wo sie dann mal hoch und runter springen. Gibt ein Baby ein neues Spielzeug und es spielt damit erstmal.
0: Besonders spannend die Hinterlassenschaften der Bären Siddi.
3: Zum Glück ist die Kacke jetzt so ein bisschen angetrocknet. Manchmal ist ja dann so frischer Kot, dann sehen die Wölfe aus und dann denkt man sich, oh mein Gott, wie sehen die aus? Aber Also ich verstehe, bis jetzt habe ich noch nie den Sinn darin verstanden. Ich meine, einerseits, man ist ja nicht getarnt oder so, man stinkt ja dann noch mehr. Und toll aussehen tut mir ja auch nicht, aber für die scheint es wie Parfum zu sein. Und wieder wird rumgetobt. Zacki. Da lassen sich selbst die hochschwangeren Frauen hier animieren. Da, die ist hochschwanger. Die kriegt in 3 Tagen Junge.

0: Bald müssen die Wölfe wieder zurück auf ihre eigene Anlage. Wie wird Siddi darauf reagieren, dass es in ihrem Zuhause nach Wolf riecht? Gorilla Ivo hat sich eine Wunde zugezogen. Die muss versorgt werden. Julian These macht das am liebsten früh am Morgen. Dann ist es noch ruhig. Doch es ist der gewaltige Silberrücken, der entscheidet, ob und wann die Behandlung stattfindet. Julian These ist zuversichtlich und bereitet alles vor.
1: Das Wundheilungsmittel, weil der Ivo, der hat wahrscheinlich bei der Rangelei mit dem Weibchen und so, kann es immer mal wieder vorkommen, dass sie so leichte Verletzungen haben. Und leider hat das da ein bisschen übertrieben, hat er zu oft dran gepult, sodass die Wunde nicht verheilen konnte und sodass der Tierarzt und wir Angst hatten, dass sich das halt stark entzündet denn irgendwann. Da sieht man auch, wie wichtig teilweise auch das Klickertraining denn für uns ist. Weil bei einem Silberrücken denn so an einer offenen Wunde ranzugehen, ist eine heikle Sache. Deswegen halt auch hier die Schüssel mit Obst, auch hier die süßen Feigen. So, die Wunde ist auch für mich immer schwer zu sehen, weil es unterm Fell liegt hier. Ich mag sie nicht so, immer. Aber zum Glück ist es ein Mittel, was er essen kann, weil es isst er ganz gerne. Normalerweise nimmt er auch oftmals die Holzwolle und wischt es damit ab.
0: Und prompt macht er es dann auch.
1: Nee, ist nicht zum Essen da. Komm mal richtig ran, Ivo. Noch? Komm mal ran. Komm mal richtig ran.
0: Dass Ivo den Pfleger überhaupt an sich ranlässt, liegt am jahrelangen Klickertraining.
1: Komm mal ran. Da muss man ein bisschen aufpassen.
0: Hier bedeutet das Klick für Ivo Ohr ans Gitter.
1: Wenn man hört, dass er so meckert, sollte man dann schnell mal die Finger wegnehmen. Weil auch wenn er eigentlich ein ganz lieber ist, aber wenn ihm mal was nicht passt, kann auch mal ein bisschen grob werden. Und am Ende kriegt er halt nochmal ordentliche Portion. Schließt du nochmal auf?
0: Dank der Leckerbissen bleiben Ivo und Julian These Freunde, trotz der ungeliebten Behandlung.
1: Und noch eine Feige. So, Feierabend.
0: Ivo hat's überstanden. Bis morgen früh. Die Humboldt-Pinguine haben Hunger. Wie immer.
2: Na, wer will? Ach, schön, Zwicky. Oh, Zwicky, du stellst dich schon wieder an hier. Ja, sieh hier. Toll, nimm dir die.
3: Ne?
2: Hier. Honig. Honig. Hier, Single, nimm.
3: Ach, der lässt sich auch mal alles mausen, wa?
2: Warte, warte, hat geklappt.
3: Nein, heute hat's geklappt.
2: Ah, nicht ja. Zanken. Hier, okay.
4: Viel Spaß. Kannst du hier von mir was kriegen, ne? Hallo, erstmal.
2: Ja, setzt du dich mal auf dein Ei. Aber Freundblase, komm her. Bin ja schon da. Hm? Hier.
4: Hast du denn deine Vitamine schon gekriegt überhaupt? Sag mal, Schnecke. Hm? Einen guten Appetit heute Morgen. Wunderbar.
3: Prima. So, da ist keins. Na, bei Tweety wird wohl nichts mehr kommen, wa? Die haben ja nur dieses Jahr überhaupt keine Ambitionen bis jetzt gezeigt. Schade eigentlich
4: nicht.
0: Der junge Tweety bleibt erst mal kinderlos. Letztes Jahr hat es auf Anhieb geklappt. Die kinderlosen Pinguine werden am Teich gefüttert.
3: Nee, na, da müssen wir mal noch hochgehen.
0: Christine Hein bietet den Zimmerservice für brütende Pinguine an.
3: Ein bisschen mit Kraxeln verbunden hier. Die warten schon immer ganz sehnsüchtig. Oh.
4: Hallo, guten Morgen. Na, alles klar bei dir? Oh Gott, du hast ja wie einen gesegneten Appetit heute. Die tun manchmal so, als wenn sie da vorher nichts gegessen haben. Aber das täuscht.
2: Ja, ja, ich komme. Setz dich hin. Setz dich auf dein Ei. Hm? Na, nimm. Den willst du nicht. Dann nimmst du den vielleicht auch nicht. Gut.
0: Kaum zu glauben. Bis zu 10 Fische täglich, je nach Größe und Appetit, passen in einen Pinguin.
3: Na, sag mal, so ein schöner Fisch. Benni, du Suppenkasper, komm, du musst nur noch einen essen. Komm.
0: Und nachher gibt es sogar noch eine Mahlzeit. Im Bärenrevier filmt Tierpfleger Detlef Balko den Nachwuchs bei den nordamerikanischen Schwarzbären. Mutter Rita hat 2 Jungen geboren. Für Schwarzbären typisch, toben die gern auf dem Rücken der Mutter herum. Täglich werden die 2 kurz von Mutter Rita getrennt, damit sie sich an die Pfleger gewöhnen.
5: Ich hasse diese Bretter. Hey, ist doch gut. Ist doch gut. Ist doch gut. Guck mal, wer hier ist. Komm mal hier. Komm mal hier. Komm mal hier. Ja, ist gut. Ich muss bloß ein bisschen. Macht gut. Wisst ihr, was ich jetzt mache, Leute?
6: Komm mal, Rita, komm mal was essen hier. Komm.
5: Hm? Oh, böse. Böser Bär? Böser Bär? Böser Bär? Hey, du kennst mich doch. Guck mal hier.
6: Hm? Ruhig fein.
0: Mutter Rita lässt sich mit Futter ablenken.
6: Nicht so schlingen, das ist ungesund. Oje, oje.
5: Guck mal hier.
0: Die Gewöhnung an die Pfleger ist wichtig.
5: Fein. Fein. Na, siehste, kennst mich doch.
6: Dann versuche ich mal mein Glück bei dem anderen.
5: Meistens klettert der zweite an mir dann auch hoch. Oh, was ist denn jetzt? Oh, der Ronny magst du nicht, wa?
6: Von vorne nicht, wa?
0: So können die Pfleger die Entwicklung der Bären kontrollieren. 3 Monate sind sie nun alt.
5: Guck mal hier. Guck mal hier. Was denn? Aber ich glaube mal, da muss man ja gucken, was Mama macht.
6: Jo. Werde ich tun.
0: Lange lässt sich Rita von ihren Jungs nicht mehr fernhalten. Im Zoo Berlin warten die Dromedare sehnsüchtig auf frisches Gras.
7: Komm, Magella, komm.
0: Das mögen sie besonders gerne.
7: Sommer. Sommer in der Stadt. Ich hab es so satt. Was ist denn das? Hier. Warum die Bluse noch? So. Kippen wir einfach mal hier aus, Alte, wa? Schon haben sie ihr Fressen und schon sind sie ruhig. Kann man nachvollziehen.
0: Und man kann in aller Ruhe sauber machen. Dabei kommen die Pfleger auf den einen oder anderen Gedanken.
8: Na, Hake ist der Kugelschreiber des Büromenschens.
7: Ja.
8: Haut das hin, ja.
7: Ja, bestimmt.
8: Das ist unser Kugelschreiber. Braucht man den ganzen Tag irgendwann immer mal wieder. Ist mir gerade eingefallen.
0: Ist aber noch nicht ganz richtig.
8: Da denke ich mir was aus und dann quatsche ich noch was Falsches, wa? Die Hake ist der Kugelschreiber des Tierpflegers. Perfekt.
0: So stimmt's. Der Kugelschreiber kommt auch beim Entfernen des Winterfells zum Einsatz.
7: Erste Mal fanden es die Tiere nicht so schön. Da waren sie ein bisschen erschreckt, dass wir das gemacht haben. Aber mittlerweile wissen sie zu schätzen. Und man hat dadurch natürlich auch besseren Tierkontakt. Ne? Das ist natürlich so, die Tiere vertrauen einen, man kann ja überall rumfummeln. So und da und da und dort. Und nicht so schreckhaft vielleicht, wenn sie das nicht kennen würden und dann gleich rumspringen würden. Das ist ganz angenehm.
8: Das war wie Disco-Nebel, wa?
7: Sofort im Nebel hier. Das ist schon schön hier. Ne? Normalerweise, wenn sie jetzt auskalten würde, treten, würde sie mich hier erwischen. Wäre kein Problem, aber die kennt es halt und ist nicht so schrecker. Ganz Berlin ist eh eine Wolke, nur Ecke bin zu sehen.
0: Zurück zu den kleinen Schwarzbären.
5: Na ja, komm mal hier. Komm mal hier. Komm mal hier. Ach ja. Komm mal hier. Was denn? Seh, die wollen von mir nicht wissen hier.
9: Detlef, ich glaube, wir brechen ab jetzt.
7: Ja, ich denke mal.
9: Die, das wird jetzt akut hier. Die versucht mit aller Macht, den Schieber aufzukriegen.
5: Ja, aber wenn ich hier drin bin, hat sie keine Chance.
9: Das will ich sehen. Also,
5: hat sie keine, guck mal, jetzt wollen sie zu mir. Siehst du, hast du die gesehen, ja? Da hat sie keine Chance.
9: Ja, ich zieh auf, ja. Du hast ja gleich wieder. Ist ja gut jetzt.
5: So, die nächsten Tage kommen wir denn nicht ran?
9: Nee, wahrscheinlich nicht. Na, so. Dann werden wir mal. Oh je, die Mami ist wieder da. Ist das schön.
5: War irgendwas schlimm, Fräulein? Nee.
9: Alle noch da, alle gesund. Ja. Was passiert? Nee.
0: Rita hat ihre Jungs eben vermisst. Aber die Leckerbissen werden als Entschuldigung angenommen. Nachmittag im Tierpark. Wer jetzt gerade die Anlage der Humboldt-Pinguine besucht, hat Glück. Die zweite Fütterung geht gerade los.
4: Bin mal gespannt, ob der Romeo noch was abnimmt.
10: Doch.
4: Was?
10: Einen hat er schon.
4: Der hat heute früh 5 Fische gegessen.
10: Hm? Komm mal hierher. Komm.
4: Doch, na, noch einer. Möchtest du vielleicht noch einen? Schöner Rücken kann auch entzücken. Ja, gar nicht so schlecht jetzt, der Appetit. Hätte ich nicht gedacht. Der ist aus Cottbus gekommen, zusammen mit 3 anderen Jungtieren vom letzten Jahr. Und ja, der ist einzeln aufgezogen worden und ist deshalb sehr personengebunden. Aber jetzt kriegst du nichts mehr, sonst platzt er. Dann kriegen wir einen dicken Pinguin und das sieht nicht hübsch aus. Ja, der ist besonders kuschelig. Den kann man auch, wenn man ohne Handschuh, dann lässt er sich auch bekuscheln. Das findet er schön. Aber er möchte dabei ungestört sein, wie man sieht, und dann schickt er die anderen weg. Und dann kommt er auch wieder zum Kuscheln. Na, Schätzelein, ja? Ja, du bist ein ganz süßer, ne? Ja. Ja, er kommt uns dann auch hinterhergelaufen.
10: Ich hab dir einen mitgebracht.
4: In Nimbus 2000?
10: Bitte. Aber nicht wegfliegen.
4: Nee, ich flieg nicht weg. Ist meine Handschuhe.
10: Du da, ich da? Oder
4: ja, wie? Ich geh nach hinten.
2: da noch was drin?
4: Ja. Sag mal, Jenny, hattest du eigentlich mal nachgeguckt, ob hier noch ein zweites Ei dazugekommen ist?
2: Keins.
4: Mm-mm. So. Guck, dreh dich mal. Immer noch ein Ei. Hm. Die zum Beispiel, die haben hier in ihr Nestmaterial mit eingearbeitet Tanne.
0: Die Pinguine bessern ständig die Nester aus und lassen dabei viel liegen.
2: Das ist wie zu Hause, ne? Im Haushalt. Und einer muss ja auch mal staubsaugen und wischen. Und Fenster putzen. Man kann ja nicht immer nur rumknuddeln. Nee. Man muss auch mal was tun.
4: Nur mit Romeo knuddeln ist nicht, wa?
2: Nee, das ist ja schön. Sammelst du das noch ein? So, bis morgen, ja? Schön lieb sein.
4: Wir verlassen uns ja drauf.
2: Tschüss.
4: Okay, also macht's gut, Kinder.
0: Der Tag im Zoo geht zu Ende. Die Polarwölfe sind immer noch im Bärengehege untergebracht. Die Bären mussten nach drinnen ausweichen. So können die Zoogärtner in Ruhe neuen Rasen aussäen.
11: Für normalen Rasenansaat hat man quasi für einen Quadratmeter so 20 Gramm. Aber hier müssen wir natürlich bedeutend mehr nehmen, weil jetzt soll ja schnell gehen. Ne? Am besten von unten nachdrücken.
0: Geschafft. Markus Röpke ist zufrieden. Jetzt können die Wölfe zurück.
12: Schön frisch. Pelle! Kaya!
13: Oh.
12: Ava! Kommt mal! Der böse Sprenger ist an, ne? Das seid ihr nicht gewohnt. Ja, du bist mutig. Fein. Alles ist neu hier. Ist echt schon wieder nass. Nicht mich jetzt attackieren hier, ja? Vor lauter Freude. Fünfer. Einer noch. Wo ist Nummer 6? Holt mal die Nummer 6 ab. Aber. Wo ist denn die letzte Maus? Wartet wahrscheinlich, bis ich ganz nass bin hier. Ja, hol mal die Ava zurück. Ruf sie mal. Los, hol sie. Oh. Fein, ruf sie mal, genau. Hast du sich versteckt oder was? Da ist er.
0: Wölfe sind raus. Aber das Bärengehege ist nun voller fremder Hinterlassenschaften. Bären City bemerkt das schnell.
12: Die Bärin ist auch wieder froh, raus zu sein. Die läuft auch wieder rum. Die wird ein bisschen, vielleicht auch ein bisschen sauer darüber sein. Ja, überall liegt jetzt Kot rum und überall liegt jetzt ein bisschen Urin von denen. Und man sieht ja auch, jetzt reibt sie sich da erstmal, um sie wieder gleich ein bisschen ihre Gerüche wieder zu verteilen.
0: Die Polarwölfe sind wieder in ihrem Revier. Siddi staunt nicht schlecht. Die Polarwölfe sind vom Ausflug geschafft und brauchen Ruhe. Ein paar Meter weiter bei den Dromedaren. Die Anlage ist gesäubert, die Tiere auch. Eigentlich hat Mario Barabas schon Feierabend, aber er lässt sich gern Zeit bei der letzten Runde durch sein Revier.
14: Arabella, ja, ja.
15: Hat er geschafft.
14: Hat er geschafft, ja.
15: Ja.
14: Sabrina,
15: die Alte.
14: Ja.
7: Wir sehen uns morgen früh wieder. Hm? Schlaft mal schön. So, hier ist auch alles in Ordnung. Mein Gott, die sind ja schon in Schlafstellung. Die Müdigkeit von denen steckt mir richtig an. Bis morgen, Alter. So, das war's für heute. Also natürlich immer eine Menge Türen, die hier auch abgeschlossen werden müssen. Obwohl unser Revier noch ziemlich klein ist. Ah, ist ja wie bestellt. Da brennt noch das Licht im Stall. Das sollte natürlich nicht sein. Hat einer angelassen. Das muss ich ausmachen. Naja, so weit kommt vor. Mal eine offene Tür oder mal brennendes Licht. Das ist nicht zu vermeiden. Nein, ist alles okay. Ach, ey. Ich will sie ja nicht einsperren, aber wir hatten sie jetzt über den Winter wegen dem Fuchs eingesperrt, immer über Nacht. Dann sehen sie mich hier freiwillig drin. Ja. So, Glocken läuten. Die Kirchenglocken läuten. Und es ist die letzte Zeit für mich jetzt zu gehen, damit ich meinen Zug noch kriege. Tschüss, Kinder, bis morgen.
0: Schönen Feierabend. 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
8: Ach so, alles klar. Riechst du das?
10: Ah ja, der Odel da.
8: Das sind die flüchtigen Aromen von der Distille her.
10: So viel Geld nur für einen Obstler.
8: Edelobstbrand.
10: Wir wissen gar nicht, ob der Gierwitz das mag.
8: Ja, da, wo der herkommt, da trinken die nur Schnaps.
10: Was ist denn mit deinem Anteil? 20 für jeden war ausgemacht.
8: Hosentaschen, Jackentaschen?
10: Spinnst du jetzt komplett?
8: 20 Euro.
10: Sie. Entschuldige, Hansi, das ist doch peinlich. Du kannst ihm doch nicht den Kleindreck da geben.
8: So, das ist doch auch Geld.

0: Raimund Girwitz Geburtstagsbrand. Wenn das kein Zufall ist, ja, dann müsst ihr euch wohl was Neues für euren Chef überlegen.
1: Ich weiß nicht, für den fällt mir überhaupt nichts ein.
2: Das ist voll echt schon drum.
3: Timmy.
1: Anja. Schau mal, wollt ihr da sein Testament aufschreiben?
0: Damit hat er die verschiedenen Brennstufen notiert. Da.
1: Mit Schnaps kennst du dich aus, hä?
0: Hochprozentiges habe ich nur während unserer Ehe gebraucht.
4: Gut, Hupsi. Ja, ich sag's ihm gleich. Ciao.
3: So. Papierhandtücher.
4: Ja, ein Waschraum damit.
3: Na, da ist alles voll. Der Girwitz hat wieder alles auf Vorrat bestellt.
4: So ein Schwachsinn für 2 € Rabatt. Okay, lass es erstmal stehen.
3: Ach, danke. Ich bin total unterzuckert.
4: Man sieht's.
3: Freund, wie jetzt also, Hubert und Staller, haben die sich gemeldet?
4: Ja, Hubert hat angerufen.
3: Ja, und?
4: Die haben eine Leiche gefunden in der Schnapsbrennerei. Der Besitzer wurde erschlagen.
3: Mord. Na, großartig. Und was sagen die Zeugen?
4: Welche Zeugen?
3: Irgendwer muss doch die Leiche gefunden haben.
4: Na ja, Hubert und Staller.
3: Was machen die denn in der Schnapsbrennerei? Die wollten doch den Obstler holen für also, ich nehme mal an, weil er gut ist und weil er fruchtig und Verstehe.
4: Ganz gut, dass kein Angehöriger den Toten gefunden hat.
3: Ja, das stimmt auch wieder.
4: Hm? Ach so, das ist angekommen, aber
3: ich will nichts wissen. Bin schon weg.
4: Also, der geht mir echt auf die Nerven mit seinem Geburtstag.
3: Voll.
1: Ja, Hans, musst schauen, dass du deine 20 Euro wieder zusammenbringst.
5: Ja, vorhin sind noch 2 Cent.
2: Anja, wenn du irgendwo noch was findest, das gehört bei mir.
1: Du musst aufpassen bei der Anja, das heißt, geht ganz schnell weg.
2: Das ist voll ekelhaft.
1: Ja.
2: Na, das Zeug, aus dem der Schnaps gebrannt wird.
1: Ach so, ja. Du, Seife wird auch aus Knochen hergestellt.
0: Ihr wisst schon, dass Obstler aus Obst gemacht wird.
2: Wie, du schau.
0: Kopfhaare. Also vom Toten sind die nicht der Farbe nach zu urteilen.
1: Ja, vielleicht hat er die dem Täter rausgerissen.
0: Oder jemand hat Haarausfall.
1: Na, da musst du dich an Kollegen wenden.
2: Ja, als Glatzkopf bist du natürlich spurentechnisch auf der sicheren Seite.
0: Ob die Haare mit der Tat zu tun haben, müssen wir schauen. Auf alle Fälle brauche ich DNA-Proben von jedem, der sich in diesem Raum aufgehalten hat.
1: Wann? Gestern, vorgestern, letztes Jahr?
0: Ganz genau. Was ist hier los?
1: Frau Hüttmann, Ihr Vater hat nicht leiden müssen.
2: Da haben wir schon Schlimmeres gehabt. Jetzt trinken Sie erst einmal einen Schluck.
6: Gestritten haben wir das letzte Mal, wo wir uns gesehen haben.
1: Wann war das?
6: Letzte Woche.
1: Und seitdem haben Sie nicht mehr gesehen?
6: Nein.
2: Und das alles da hat Ihrem Vater gehört?
6: Ja, alles, was da sehen.
2: Das war ein Riesengeschäft, so eine Distille.
1: Mhm. Wenn Sie lauter solche Kunden haben wie dich. Alles okay, Frau Hüttmann.
6: Haben Sie eine Schildkröte gesehen?
1: Eine Schildkröte?
6: Ja, die gehört meiner Tochter.
2: Wie schaut die aus?
1: Grau mit langem Rüssel, Hans.
2: Klein, groß, Stadt, Land.
6: Nein, ist eine griechische Landschildkröte.
2: Also?
1: Ja.
0: Entschuldigung, Frau Hüttmann, mein Beileid nochmal, aber ich brauche eben die Probe für den DNA-Abgleich.
7: Der muss hier irgendwo sein.
2: Was? Wieso er?
7: Paul ist ein Männchen.
2: Ja, und der darf da einfach so frei rumlaufen.
7: Ja, warum denn nicht?
8: Hansi, da oben brauchst du nicht schauen.
2: Fluchtreflex, dass er da raufkrabbelt? Ja gut, irgendwo muss er ja sein.
7: Mara.
9: Wo ist Opa?
2: Ein attraktives Weibchen bräuchte man halt für ein Paar, das man anlocken.
8: Ja, das wird vielleicht bei dir funktionieren. Ich glaube, Futter ist da effektiver.
2: Die Kleine ist da öfters am Hof.
6: Nein, fast jeden Tag. Sie hat nach dem Paul geschaut und nach ihrem Opa. Die zwei haben sich super verstanden.
8: Sie haben gesagt, Sie haben da so eine Auseinandersetzung gehabt?
6: Ach, nein, für ihn ist wie immer ums Geld gegangen und für mich, dass er mir halt einmal was zutraut im Leben.
2: Und in letzter Zeit irgendwas Auffälliges, dass ihn vielleicht jemand nicht mengen hat außer Ihnen?
6: Da müssen Sie einen Nachbarn fragen, den Pape.
9: Ich kann den Paul nirgendwo finden.
6: Ja, Schatz, ich komm gleich. Ich red grad nur mit den Polizisten.
8: Halt mal. Weißt du, was wir jetzt machen?
9: Hm?
8: Wir holen einen Löwenzahn, den mögen Schildkröten. Und dann kommt der Paul ganz bestimmt
9: und
8: zurück.
9: Und woher weißt du das?
8: weil ich Polizist bin.
2: Upsi, mit mir kannst du wirklich über alles reden. Ja, gut.

0: Ist das Schnaps?
1: Ja.
0: Was heißt, na ja? Du hast aber nicht dem toten Hüttmann sein Obstler gestohlen, oder?
1: Ich das die Erben wegschütten, wer da schaut drum.
0: Jetzt fahr hinterher.
1: Grüß Gott.
2: Grüß Gott. Es tut mir wahnsinnig leid. Ich war ganz in Gedanken.
1: Das kenne ich. Aber deswegen sollte man trotzdem auf den Verkehr schauen.
3: Führerschein und Fahrzeugschein.
2: Wissen Sie, mein Hund ist krank.
1: Oh, das tut mir leid.
3: So, der Hund ist krank. Normalerweise sind es ja immer die Kinder, die krank sind.
1: Ja, das kennst du natürlich nicht, wie so ein Viech leidet.
2: Ja, ja, er hat schon recht.
1: Ui, was haben wir da? Regierung von Oberbayern. Da sind wir quasi Kollegen.
2: Ja, ich bin der Büroleiterin.
3: Ja, da gratulieren wir trotzdem. Behalten wir jetzt Ihren Führerschein wegen öffentlicher Gefährdung des Straßenverkehrs.
2: Und jetzt?
3: Nein, jetzt müssen Sie mit dem Radl fahren oder mit der S-Bahn, da haben Sie die freie Auswahl.
2: Ach, ich glaub's nicht.
3: Halt. Wo wollen Sie denn hin?
2: Ja, ich werde doch wohl wenigstens noch nach Hause fahren dürfen.
3: Nein. Sie fahren nirgendwo hin. Ohne Führerschein.
2: Ja, danke. Das war wirklich sehr, sehr lieb von Ihnen.
1: Wenn Sie mal wieder was brauchen, ich bin der Hansi.
2: Danke. Wiederschauen.

0: Ist das der kranke Hund?
1: Ja, der Bruder, nehme ich an.
0: Ja. Geschwisterliebe.
2: Schade, war eine schöne Idee mit dem Obstler.
1: Könnte selber einen brennen. Ja, da wäre es wenigstens was ganz Persönliches.
2: Also, wenn der genauso riecht wie ihr gerade, wäre es mir ein bisschen zu persönlich.
3: Da schaut's her. Die Geburtstagskarten für den Gewitz. Hat meine Tante gestickt.
1: Was waren wir da nicht letztes Jahr auf der Beerdigung?
4: Ja, es wäre eine schöne Grabbeigabe gewesen.
2: Warum steht denn da jetzt eine 60?
4: Ich glaube, der Gewitz wird 70.
2: Polizeirevier Wolfartshausen? Ah, Herr Gewitz. Ja. Verstanden. Okay.
1: Und?
2: Erwartet.
4: Ja, das kann er gut.
1: Sonja, kennst du vielleicht jemanden, der so eine attraktive weibliche Schildkröte daheim hat?
5: Meine Haare am Tatort. Ist für einen Ermittler doch wie ein Sechser im Lotto.
1: Ja, wenn man es zuordnen kann.
6: Bravo, Stahler, da wäre ich jetzt nicht drauf gekommen.
1: Ja, deswegen sage ich Ihnen ja.
5: Sagen Sie mal, dieser Alkoholgestank ist ja nicht auszuhalten. Was fällt Ihnen eigentlich ein, während der Arbeitszeit privaten Ermittlungen nachzugehen?
7: Hä? Moment, was soll das heißen? Privat?
6: Ja, der Besuch in einer Schnapsbrennerei kann ja wohl nicht dienstlich gewesen sein, oder?
1: Na ja, kommt ganz drauf an.
7: Ja, da ging es um einen Vermisstenfall. Paul.
6: Paul.
1: Schildkröte.
6: Paul Schildkröte. Namen gibt's. Gut, und haben Sie ihn gefunden?
7: Na, noch nicht.
6: Aber ganz nebenbei finden Sie mal eine Leiche, oder wie?
1: Ja, ein bisschen Glück muss man ja haben.
6: Was mit diesem Nachbarn, diesem Pape?
1: Ja, da gab's ein paar Zwistigkeiten
7: mit dem Opfer.
6: Ja gut, wir haben Haare, wir haben Verdächtigen. Also los, meine Herren. Ja, ja, hopp, hopp. Was ist denn?
2: Guck mal, das kam gerade von der Bank. Also nach wirtschaftlichen Problemen sieht das bei dem Hüttmann nicht aus, oder? Hansi, du riechst immer noch.
1: Ja, der Alkohol verfliegt halt.
2: Zieh doch trotzdem mal ein frisches Hemd an.
4: Ja, das ist eine gute Idee.
1: Da wird man direkt neidisch, wenn man sieht, was man mit Schnaps alles verdienen kann.
4: Du brauchst aber ein bisschen Talent.
1: Ja, das habe ich ja.
4: Mhm, zum Saufen. Und das soll funktionieren?
1: Ja, das ist ganz einfach.
8: Du, für einen gescheiten Obstler, da kannst du nicht einfach was zusammenschustern. Da brauchst du Know-how, verstehst? Das ist ein richtiger Aufwand.
1: Wer willst denn du das wissen?
7: Im Deutschen Museum gestohlen.
8: Funktioniert einwandfrei und alles selber gebaut. V2 ausschweißen. Das musst du erst mal drauf haben.
7: Entschuldige, wenn ich einen Schnaps saufen will, dann geh ins Wirtshaus.
1: Upsi, da in der Gegend, da brennt fast jeder.
7: Ja, dann brauchst du nicht auch noch mit dem Schmarrn anfangen.
8: Was hat denn jetzt er schon wieder, bitte?
1: Weiß nicht, wetterfühlig.
8: Weißt du, was ich immer sage, Hansi? Schnell muss es gehen und einen ordentlichen Bums muss er haben.
1: Nein, nein, der sieht keinen Fusel. Da brauchen wir irgendwas Feines, irgendeine Special Edition.
8: Hubertuskirsche?
1: Was?
8: Stallerbirne?
1: Ja, so die Richtung.
8: Die Richtung.
7: Hansi, das ist kompliziert. Da muss der Gewerbe anmelden, dann muss die Anlage abgenommen werden vom TÜV. Du weißt ja, was das heißt.
1: Man kann doch auch einmal ins Unreine träumen.
7: Weißt du, was das Beste ist?

0: Feuerwehr. Du fährst den Wald, baust eine Blockhütte und brennst einfach schwarz.
1: Manchmal bist du wirklich sehr kleingeistig, gerade was das Kreative betrifft.
0: Hansi, von mir aus kannst du brennen, so viel du willst. Eins kann ich dir versprechen, von deinem Schnaps trinke ich keinen Schluck. Ja, Sonja, was gibt's? Was? Eine Torte? Ja, von mir aus. Ja, von mir aus auch mit Zartbitterschokolade. Ende.

0: Hupsi.
1: Hä?
0: Wo hast denn du wieder den Laborkoffer hin?
1: Warum ich und warum wieder?
0: Ja, weil du immer alles da reinschmeißt.
1: Reinschmeißen, aber rausgekommen habe ich überhaupt noch nie was aus dem Koffer.
0: Entschuldige, ich habe genau gesehen, du hast den Koffer von der Anja gekriegt.
1: Koffer von der Anja.
0: Ja, dann bist du halt irgendwo hingegangen, hast ihn
1: seit
0: stehen
1: der Scheidung
0: lassen.
1: Hab ich von
2: Tag,
1: der
2: die Herren.
1: Grüß Gott.
2: Und haben Sie das Arschloch endlich geschnappt?
0: Was für Arschloch?
2: Der Einbrecher?
1: Einbrecher.
2: Der bei mir ins Haus eingebrochen ist.
1: Also der, ja.
0: Der steht aber schon lange.
1: Unter Beobachtung steht er.
2: Unter Beobachtung.
1: Ja.
2: Verarschen kann ich mich selbst. Und was wollen Sie hier?
3: Hüttmann, Hüttmann. Hören Sie mir bloß auf mit diesem Arschloch. Seit Jahren wehen seine Pestizide über meine Felder.
0: Ja, aber doch bloß, wenn der Wind geht.
3: Sagen Sie, ist irgendwas bei Ihnen kaputt? Ich bin Biolandwirt.
1: Ja, das sagen Sie alle.
3: Ja, aber ich bin's.
0: Ja, aber was haben Sie denn mit den Spritzmitteln vom Hüttmann zu tun?
3: Sie haben aber wirklich überhaupt keine Ahnung. Die Ernte ist kontaminiert. In den Labortests werden die Grenzwerte überschritten. Also nix Bio.
0: Ja, aber das Gemüse, das verkaufen sie ja trotzdem.
3: Ja, eben nicht. Hören Sie mir überhaupt zu? Und deswegen hat dieses Arschloch 30% Umsatzeinbuße zu verantworten. 30%!
4: Guten Tag, die Herren.
1: Hallo.
4: Konnten Sie den Einbruch aufklären?
3: Ja, nix haben die aufgeklärt. Stattdessen stellen Sie mir dumme Fragen zum Hüttmann. Dem sollten Sie mal auf den Zahn fühlen.
1: Na, das brauchen wir nicht mehr. Den haben sie gestern Abend erschlagen.
4: Gestern Abend?
1: Ja.
4: Oh Gott.
3: Ach so. Daher wie der Wind. Sie denken, ich war das.
0: Deswegen nehmen wir jetzt auch eine DNA-Probe von Ihnen.
3: Von mir gibt's keine Probe.
1: Ja, dann müssen Sie mit aufs Revier.
4: Aber das ist doch überhaupt nicht nötig. Wir waren doch gestern Abend die ganze Zeit hier und haben ferngesehen.
1: Ferngesehen? Die ganze Zeit, oder?
3: Ja. Sie haben's doch gehört.
0: Gut, dann nehmen wir jetzt noch schnell die Probe und dann sind wir schon wieder weg.
3: Au! Sagen Sie, sind Sie völlig durchgeknallt?
4: Macht man das nicht normalerweise mit so Wattestäbchen?
1: Ja, normalerweise schon.
0: Ja, aber das ist sehr aufwendig. Die kommen aus Kiel, die haben gerade einen Engpass.
3: Ja, dann kommen Sie gefälligst wieder, wenn Sie so ein Scheißding haben. Das hier ist Körperverletzung.
1: Beim Hüttmann war es ein bisschen mehr.
0: Das ist ja wirklich sehr verdächtig, wenn der einen solchen Anfall kriegt, wegen so einem läppischen Haar.
5: Ja, vielleicht hättest du ihn vorher fragen sollen, bevor du ihm die ganzen Haare rausreißt.
0: Ja, wenn du es überraschend machst, dann tut es nicht so weh.
5: Ja, das hat er wahrscheinlich nicht gewusst.
0: Trotzdem, der hat was zu verbergen, das spüre ich.
5: Ja, dann schauen wir doch einmal was.
0: Das ist doch dem seine Mütze.
5: Richtig.
0: Coole Aktion.
5: Schuppen und Haarausfall. Kein Wunder, dass der so schlecht gelaunt war.
6: Ihr habt doch erst neue Watteträger mitgenommen. Habt sich damit die Ohren ausputzt, oder was?
5: Nein, die braucht der Hansi zum Waffenreinigen.
0: Was?
5: Ja.
0: Sag mal, wenn man da schlagen wird, ist es dann normal, dass man den Stift in der Hand behält?
6: Das kommt drauf an. In unserem Fall ist der Hüttmann zwar erschlagen worden, war aber nicht sofort tot.
0: Was? Der hat noch gelebt?
6: Den Spuren nach schon.
5: Wie lang?
6: Vielleicht noch 2-3 Minuten.
0: 2-3 Minuten? Was machst du denn da noch?
5: Ei kochen.
0: Du brauchst ja 5 Minuten.
5: Na, nicht, wenn es ins kochende Wasser lügst.
0: Da platzt das Ei.
6: Vielleicht wollte er irgendwo noch was aufschreiben. Auf der anderen Seite war alles um die Leiche herum voller Alkohol.
0: Na ja, das war kein schlechter.
6: Genau, da hätte er sonst was malen können. Der Alkohol hätte sofort wieder gelöst. Ansonsten, alles wie vermutet, Todesursache war der Schlag mit der Flasche.
0: Ja, Todeszeitpunkt.
6: Wollte ich gerade sagen, zwischen 20 und 21 Uhr gestern Abend. So, die hat er euch einfach so gegeben.
5: Ja, wenn man anständig fragt.
7: Doch Angst. Eines Tages liege ich vielleicht auch einmal erschlagen da.
5: Wo? Da?
0: Sabine, du brauchst da keine Angst haben. Wenn es bei dir eng wird, dann sind wir sofort zur Stelle. Also ich in jedem Fall.
5: Sag mal, stimmt es, dass die Paula Hüttmann das Kaffee am Markt übernehmen will?
7: Ich weiß nur, dass die Chefin verkaufen will.
0: Aber das kostet doch ein Vermögen.
7: Ja, bei der Top-Lage kannst du ja auch was verlangen.
5: Ja, müssen wir uns vielleicht auch noch mal mit der Hüttmann unterhalten.
7: Ich muss jetzt rein eine Torte vorbereiten.
5: Um Gottes Willen, jetzt haben wir die Torte vergessen.
0: Was denn für eine Torte?
5: Das ist Geschenk für den Gierwitz. Kannst du vielleicht eine zweite Torte mitbacken? Wieso?
7: Ja, weil die erste ist nämlich schon für den Gierwitz.
0: Ja, dann weiß ich auch nicht, was wir dem noch schenken sollen.
8: Statt dass er sich jemanden holt, der in dem Papierschmarrn ordnet.
0: Mhm. Wieso haben Sie das nicht gemacht?
8: Ich? Nie hätte er mich daran lassen.
0: Warum?
8: Ja, weil er es mir nicht zutraut hat.
5: Ach so, ja, das Kaffee hat er Ihnen auch nicht zugetraut, gell?
8: Sie sind ja gut informiert.
0: Ja, schon, vom Berufswegen.
8: Gebettelt habe ich. Ihm sogar einen Käufer für ein paar Hektar Forst vermittelt.
0: Ja, das, wo der Vater normal die Tochter auf Händen tragt. Ne?
5: Woher weißt du das?
8: Er hat mir sogar vorgeworfen, dass ich mit dem Lucky Waldner, dem Interessenten, unter einer Decke stecke.
5: Und stimmt es mit der Decke?
8: Mei, der Papa hat den Lucky von klein auf kennt. Und dann jagt er ihn einfach vom Hof.
5: Wie viel haben sie denn wollen?
8: 50.000.
0: Was, das ist für ein Korbpappenstil, wenn ich denke, was ich da netto rauskriege im Monat.
5: Ich glaube, das ist der Frau Hüttmann wurscht, oder?
8: Sie haben doch gesehen auf der Karte, was ihm alles gehört.
5: Na, jetzt gehört es Ihnen.
8: Und?
3: So, jetzt habe ich's. Ein alter Menschheitstraum wird wahr, schweben Sie ins Isartal. Das ist doch perfekt.
4: Ja, ich weiß nicht. Ja,
3: wieso denn? Da, Bungee-Jumping, in freiem Fall an eigene Grenzen stoßen. Das ist doch super für den Gewitz und seine Frau. Mit dem Geschenk bringen wir wieder richtig Schwung in die Ehe.
4: Ach, das ist doch totaler Quatsch. Glaubst du im Ernst, der Gewitz hat Bock drauf, an seine Grenzen zu stoßen?
3: Ja, warum denn nicht?
4: Na, weil er nur ans Essen denkt, er will seine Ruhe haben und Chef sein.
3: Stimmt.
4: Ja, vergiss es. Schenk ihm eine Torte.
0: Der ganze Schnaps wird also vorher fast gekocht.
8: Sie müssen ja den schädlichen Methanolanteil ausbringen, sonst können Sie blind werden.
0: Und was ist das da?
8: Das ist das Rezeptbuch von meinem Urgroßvater. Da finden Sie alles drin.
0: Kann ich mir das einmal ausleihen?
8: Von mir aus kommt sowieso alles weg. Aber warum interessiert Sie das eigentlich so?
0: Ja, Schnaps hat mich immer fasziniert. Wenn es bei mir mal durchhängt, dann vielleicht als zweites Standbein. Also, Sie verkaufen das alles, auch die Distille da.
8: Heilfroh bin ich, wenn ich's los bin. Und das mit dem Lucky Waldner passt. Kann alles haben.
0: Also, wer zuerst kommt, malt zuerst.
8: Genau.
5: Ja, also, den Paul haben wir leider nicht gefunden.
8: Ich find's trotzdem nicht, dass Sie sich so bemüht haben.
9: Der kann echt toll suchen, Mama.
0: Na ja, der Hupsi hat auch in deinem Alter.
9: Sucht ihr jetzt weiter?
5: Ja, bis wir gefunden haben, suchen wir.
10: So, 12. August 1885. Wir hatten heuer die beste Ernte.
0: Was?
10: Die beste Ernte seit 12 Jahren.
0: 1885, Wahnsinn, da haben wir noch Monarchien gehabt.
10: Na, Schmarrn, da war doch schon der Ding da. Ah, sag schnell, der Bismarck.
0: Nein, da war dazwischen die Weimarer Republik.
10: Ja, der Bismarck war ja einer von den Weimarer.
0: Nein, die heißen Habsburger.
11: Zentrale für Wagen 3, bitte kommen.
10: Ja, Sonja, was ist los?
11: Du, Hupsi, hier ist ein Gespräch für dich.
10: Ja, dann steh durch.
9: Herr Hubert, hast du den Paul gefunden?
10: Mara, hallo. Nein, den Paul, den haben wir leider noch nicht gefunden.
0: Mara, wie wären das, wenn du überall Bilder aufhängst von dem Paul?
10: Mara, häng doch einfach Bilder auf vom Paul. Und,
0: mit der Telefonnummer.
10: Ja, und drunter schreibst deine Telefonnummer. Vielleicht hat den Paul irgendwer gesehen, ne?
9: Oh ja, das mach ich. Tschüss, Herr Hubert.
10: Ciao.
0: Das heißt, der Herr Hubert, ich meine, das war meine Idee.
10: Sag mal, da wohnt doch eine Freundin von dir, oder?

0: Volltreffer, Hans.
1: Grüß Gott, die Herren.
0: Grüß Gott.
2: Schönes Auto.
1: Ja, nagelneu. Die Edda ist leider nicht da. Sie kommen sicher wegen dem Führerschein.
0: Nein, eher nicht.
1: Eins kann ich Ihnen sagen. Das lässt den jetzt einfach auf sich sitzen.
0: Echt?
1: Ja, sie ist gerade zu Ihrem Anwalt.
0: Was das gehört, Hansi. Na, wir kommen zu Ihnen, Herr Waldner.
1: So? Und worum geht's?
0: Ja, Sie sind doch in Verhandlungen gestanden mit dem Herrn Hüttmann, oder? Wegen dem Wald.
1: Ach, mit dem Hüttmann? Ja, das war leider nicht so erfolgreich.
0: Ja, das ist jetzt vollkommen wurscht. Sagen Sie mal, wo haben Sie einen mit dem getroffen?
1: Na ja, in der Brennerei. Es war ja praktisch sein Wohnzimmer.
3: Eine Probe bräuchte man noch von Ihnen. Also für einen DNA-Abgleich.
1: Na gut, von mir aus. Dann kommen Sie doch mit auf die Terrassen.
3: Na, geht's hier schon voraus. Ich hol noch die Stäbchen.

0: Sie müssen aufpassen.
1: Wieso?
0: Der Dreier von links ist kariös.
2: Ja.
3: Die Hüttmanns, haben Sie die näher gekannt?
4: Ja, sicher. Die Paula und ich seit der Jugend.
3: Und der Vater, wie war der so?
1: Ach, sturer Bock. Und streng. Die Paula durfte nichts außer schuften in der Brennerei, schon als Kind.
3: Ja, jetzt versteh ich das.
1: Bitte?
3: Nix.
0: Verkaufen wollte er nicht.
1: Verkaufen, der? Fast auf 70.000 bin ich gegangen. Ein verdammt fairer Preis. Ich hätte Paula gern geholfen mit dem Kaffee.
0: Kennen Sie den Pape auch?
1: Ja, und?
0: Gab's da Streit zwischen den beiden?
1: Streit ist gut. Der Pape hat den Hüttmann gehasst. Sie hätten mal sehen sollen, wer da neulich auf den Hüttmann los ist.
3: Wie, wo war das?
1: In der Lindenkrone. Der Hüttmann, der trinkt in aller Ruhe sein Bier. Und plötzlich legt der Pape los. Ich mach dich fertig, du Penner, hat er gebrüllt.
3: Und worum ist er genau gegangen?
1: Keine Ahnung, der ist unberechenbar, der Pape. Aber es ist sonst nicht mehr Art, andere Leute hinzuhängen.
0: Nein, nein, hängen Sie ihn ruhig hin.
1: Der Pape ist ein Psycho.
3: Der Waldner kriegt sein Land, die Hüttmann ihr Kaffee, bloß weil der Alte tot ist.
0: Wenn es einem so gut geht, bringt man keinen um wegen ein bisschen Land. Dem Pape müssen wir es noch mal vornehmen.
3: Ja, heute nicht mehr. Der Hupsi, das mir tun gefallen und fasst das Röhrchen da bei der Anja vorbei. Ich spring dabei bei mir Sieden aus.
0: Fangst du jetzt schon wieder an mit deinem Brennereischmann?
3: Das ist meine Freizeit, Hupsi.
0: Sehr traurig.

0: Ich glaub das nicht. Die kleine Hüttmann ist weg und du gibst mir mehr Sitz zum Saufen.
1: Ich bin topfit.
0: Das erklärst du aber der Mutter.
1: Was? Was hab ich damit zu tun?
0: Ja, es war doch deine Idee mit dem Bilder aufhängen, oder?
1: Sag mal, hast du die Kopfschmerztabletten aus dem Auto raus?
0: Ich hab überhaupt nichts aus dem Auto raus, das hab ich dir schon tausendmal gesagt.

0: Ich vermisse den Opa so. Und ich will nicht, dass der Paul jetzt auch noch weg ist.
1: Ah, der Paul ist nicht weg. Der kommt zurück.
0: Und woher weißt du das?
2: Unsere Schildkröte, die kriegt sowieso bloß am Boden umeinander.
0: Was meint der?
1: Also pass auf. Siehst du die Wolken da oben?
0: Oh.
1: Das musst du dir vorstellen, jeder Mensch, der bei uns stirbt, der sitzt da oben auf der Wolke drauf.
0: Echt? Der Opa auch?
1: Na klar, der Opa auch.
0: Und was macht der da?
2: Was trinken?
1: Nein, der trinkt nicht, der lacht sich kaputt bei uns.
0: Welche Wolke gehört dem Opa?
1: Kannst du einen aussuchen.
0: Die da fliegt?
1: Genau, die da fliegt.
0: Hat der Paul auch eine?
1: Nein, der Paul, der hat keine Wolke, weil den gibt's ja noch.
0: Der macht aber komische Geräusche.
1: Ja, der sitzt auch bald auf einer Wolke.
2: Was?
1: Nix.
3: Was stinkt denn hier so? Ist das ein neues Putzmittel?
1: Ja, in der Testphase.
3: Grauenhaft, grauenhaft. Ach so, ja, wissen Sie, wer mich gerade am Telefon eine geschlagene Viertelstunde genervt hat?
4: Ja, Ihre Frau wahrscheinlich wieder.
3: Vorsicht, Staller. Sie bewegen sich auf dünnem Eis. Wie kommen Sie dazu, diesem Papa die Haare auszureißen?
4: Wieso? Der hat sich ja gar nichts ausreißen lassen.
1: Das dauern Sie viel zu langsam.
3: Ist mir doch vollkommen egal. Ich konnte gerade noch von der Anzeige abhalten. Aber nur, weil ich versprochen habe, dass Sie sich persönlich bei ihm entschuldigen.
4: Kommt gar nicht in Frage.
3: Staller.
1: Der hat ja schon seit Jahren Stress mit dem Opfer. Der hat ihn ja bedroht vorzeugen. Das ist unser Hauptverdächtiger.
3: Und wenn's Jackson Ripper wäre, sie wird sich bei Ihnen entschuldigen. Haben wir uns klar verstanden?
5: Wenn ich ganz normal meine Arbeit mache, dann muss ich mich überhaupt nicht entschuldigen.
6: Ja, Hansi, mir ist das vollkommen wurscht.
5: Der Kebitz, der hat doch null Ahnung von unserem Alltag.
6: Mhm, und da bin ich ganz froh drüber.
5: Wo kommen wir denn da hin, wenn wir jetzt auf jede Befindlichkeit da Rücksicht nehmen?
6: Hans, im Moment kommen wir nirgendwo hin, weil du seit Stunden im Kreis umeinander fährst.
5: Das mache ich jetzt auch so lange, bis ich mich wieder beruhigt habe.
6: Gut, Hansi, du hast jetzt zwei Möglichkeiten. Entweder du fährst weiter im Kreis, dann speibe ich dir das Auto voll, oder du biegst jetzt rechts ab.
5: Da soll die reingehen, das ist ja viel zu beengt.
6: Also, deine Wohnung ist jetzt auch nicht so toll.
5: Ja. Dann stellen wir es wenigstens so hin. Man kriegt es in der Früh schön Sonne.
6: Also von Schildkröten hast du überhaupt keine Ahnung. Wenn du es so hinstellst, hat es den ganzen Tag Sonne.
5: Jedes Bauernhaus ist nach Osten ausgerichtet.
6: Entschuldige, schaut das aus wie ein Bauernhaus. Außerdem kommt es aufs Fressen an, wir brauchen einen Löwenzahn.
5: Mittagssonne.
6: Lass es! Hansi? Schau dir das einmal an da.
5: Ja, nicht von der Schildkröte.
6: Also, es ist mit dem Auto gefahren. Na, jetzt einmal ohne Schmarrn. Rein theoretisch kann ja da einer mit dem Auto herfahren, das sieht kein Mensch, ne?
5: Ach so, dann musst du also gar nicht über die Landstraße fahren.
6: Genau, da kann er da parken, sieht kein Mensch. Ja? Sonja, pass auf, ich schicke dir gleich ein bisschen per Handy von Reifenspuren, die wir gefunden. Was? Echt? Das ist ja der Wahnsinn. Ciao.
5: Was ist?
6: Schau dir mal, wem die Haare vom Tatort gehören.
5: Keine Ahnung.
6: Wem gehört der Hof da unten?
5: Am Pape.
6: Genau.
7: Grüß Gott, die Herren.
8: Tja, was so ein kleiner Anruf bewirken kann. Na, was gibt's diesmal? Eine Entschuldigung oder wollen Sie mir wieder an die Wäsche?
5: Ja, manchmal können wir halt nicht so, wie wir wollen.
6: Ihre Mütze wollte mir einer zurückgeben.
8: Wieso haben Sie meine Mütze?
6: Haare sind noch drin.
8: Was gehen Sie überhaupt meine Haare an?
5: Und die am Tatort sind?
8: Was soll denn das alles hier? Was machen Sie denn da? Was ist das für ein Schwachsinn, Haare am Tatort?
6: Ja, Ihre.
8: Ich lass mir doch nichts anhängen, ihr Arschlöcher.
6: Sie stehen unter Mordverdacht.
5: Jetzt hat der schon wieder Arschloch gesagt.
6: Wer ist für Sie eigentlich kein Arschloch?
9: Also noch einmal. Ich war seit Jahren nicht mehr in der Brennerei von diesem Arsch. Vom Hüttmann. Das sind nicht meine Haare.
4: Die DNA-Analyse sagt aber was anderes.
9: Jetzt sage ich Ihnen mal, was ich von Ihrer DNA-Analyse halte.
3: Was soll das?
10: Keine Ahnung.
3: Ah, gut. Ja. Hubert, ich brauch Sie mal eben nicht. Staller, Sie machen weiter.
4: Schön. Herr Pappe, Sie haben den Herrn Hüttmann in der Lindenkrone massiv bedroht. Dafür haben wir einen Zeugen.
9: Zeugen? Den Lucky Waldner vielleicht?
4: Woher wissen Sie es?
9: Weil das auch ein Arschloch ist. Die Britta, meine Freundin, das ist die Ex-Frau von Waldner.
4: Ja und?
9: Ja, er ist immer noch eifersüchtig.
4: Okay, so ein Schmarrn, der hat doch lang wieder neue.

0: Nein, sie sind sauer auf den Hüttmann, weil er ihnen das Biogemüse da vollspritzt.
1: Wie? Sie haben nur ihre Pflicht getan? Das ist doch völliger Blödsinn. Der Führerschein ist zwar vollkommen unangemessen. Und ich kann mich jetzt mit dem Anwalt von der Frau Loos rumprügeln, nicht? Wissen Sie, wie der sich aufgeregt hat?
2: Ja, der regt's ja wieder ab.
1: Aber ich nicht. Sie werden auslöffeln, was Sie uns da eingebrockt haben, verdammt.
3: Das dürfen Sie nicht.
1: Was? Wer sind Sie denn überhaupt?
2: Das ist die Frau Seidel, die Freundin von Herrn Pape.
1: Ja, und was wollen Sie?
3: Mein Freund ist unschuldig, verdammt nochmal. Und Sie sagen mir jetzt bitte sofort, wo er ist.
1: Der wird gerade vernommen und wenn er unschuldig ist, dann...
3: Das habe ich Ihnen doch gesagt. Was haben Sie mit ihm gemacht?
1: Ja, nichts. Wir reden nur mit ihm. Mein Gott.
3: Ich will ihn sehen, jetzt sofort.
1: Moment. Natürlich geht's Ihrem Freund gut. Überzeugen Sie sich selbst.
3: Christian!
1: Staller, sind Sie wahnsinnig?
4: Nein.
1: Körperliche Gewalt? Ich fasse es nicht.
0: Angedeutete Gewalt, das ist ein Unterschied.
1: In einem Rechtsstaat gibt es Grenzen, Staller.
0: Upsi, ich habe ihn doch wirklich bloß ganz sanft.
2: Also mittelsanft.
5: Du dich eigentlich nicht. Jetzt willst du Christian auch noch schlecht machen, oder was? Du bist so ein Mist.
6: Und das du bist? Du bist sowas von
5: ordentlich.
0: Ja. Der kontrollierte psychologische Vorgang. Da konfrontiert
5: man. Dass er nicht los hat. Das
1: Entschuldigung.
0: Und locken aus der Rest.
1: Können Sie ein bisschen leiser sein? Sagen Sie, wie eigentlich? Irre Lauf, oder was?
2: Lernen Sie halt nicht so.
1: Jeder von Ihnen hat doch irgendwie recht. Wo waren wir stehen? Herr Staller!
5: Das ist so eine Unverschämtheit! Weißt du, was ich finde?
6: Mit dir zu
5: was? Nein, hau lieber wieder ab nach München, bevor ich...
6: Bevor was? Willst du jetzt etwa fahren, oder was?
1: Meine Damen!
6: Was, Damen? Das ist ein Bauerntrampel und du kannst froh sein, dass du jemals einen abbekommen hast!
5: Ja, bitte, aber Schluss!
7: Das ist ja nicht zum Aushalten hier!
0: Entschuldigung, war versehen. Der Kollege hat gelegentlich Schwierigkeiten mit dem weiblichen Geschlecht.
8: Naja, vielleicht mag er mich auch einfach nicht, soll es ja geben.
0: Naja, bei ihm ist es eher Scheu, so Unbeholfenheit.
8: Ja, bestimmt.
1: Und hier ist alles friedlich?
0: Ja, unter quasi Kollegen ist er sowas ja schnell aus der Welt.
1: Kollegen?
0: Die Frau Loos arbeitet bei der Regierung.
1: Ah. Aber mit der Frau Seidel haben Sie es nicht so, oder?
8: Nein, sie ist die Ex-Frau meines Lebensgefährten.
0: Der Herr Waldner.
8: Ja, und obwohl die beiden geschieden sind, kassiert sie immer noch Unterhalt.
1: Ja, aber wenn sie doch geschieden ist, muss sie doch selbst für den Unterhalt sorgen.
8: Schön wär's. Die ist kerngesund, aber immer krankgeschrieben.
0: Ja. Wie soll das gehen?
8: Immer neue Ärzte, immer neue Leiden. Dabei macht sie sich ein schönes Leben mit dem Papa.
1: Ja, das kenn ich.
2: Sie bleiben dabei? Sie haben den ganzen Abend mit dem Herrn Papa vor dem Fernseher gesessen.
7: Ja? Was kam denn da?
3: Diese Show, da lacht Bayern.
2: Das klingt grauenvoll.
0: Und? Gibt's was Neues?
2: Nein, ferngeschaut haben sie den ganzen Abend.
0: Frau Seidel, von mir aus können Sie Ihren Ex-Mann auspressen wie eine Zitrone, ist mir wurscht. Aber Krankenkassenbetrug, Vortäuschen von Krankheiten, ja, das sind wir nämlich gerade am Nachforschen.
3: Also, das ist jetzt komisch, aber jetzt fällt mir gerade ein, dass der Christian doch kurz mal draußen war.
2: Was heißt kurz?
3: Da war irgendwas am Trecker, das wollte er sich kurz mal ansehen.
2: Am Bulldog?
3: Ja. Also ungefähr eine halbe Stunde. Ja, ich habe nichts gesagt, weil ich ihm nicht schaden wollte. Aber mit dem Tod vom Hüttmann, da hat er nichts zu tun. Ich gebe ihm mein Ehrenwort.
2: Ah, das hat schon mal einer gemacht.
0: Wer war das?
2: Ottmar Hitzfeld. Ich kann Sie noch tausendmal fragen. Wo waren Sie in der halben Stunde?
9: Am Trecker war ich. Die Dichtung vom Ölablass ersetzen.
2: Das ist Ihnen vor dem Fernseher eingefallen.
0: Sie waren nicht am Traktor, Sie waren beim Hüttmann.
1: Ja, ein bisschen gerangelt, dann batsch mit der Flasche, kurzen Prozess. Und schon sind Sie wieder neben der Freundin gesessen.
9: Das ist doch alles Schwachsinn.
2: Ja, Hansi, das klingt echt so ein bisschen safe.
9: Was ist denn los?
3: Ganz kurz wegen der Reifenspuren.
2: Können wir wegen eines Systemausfalls leider noch keine Auswertung vornehmen? Was ist denn das für ein Scheißladen?

0: Zaccarini, ich hatte gesagt, Girlande.
1: Ja, aber das ist doch eine.
0: Das ist ein Girlandenwitz. Das ist doch kein Kindergeburtstag hier.
2: Cool, macht's ja Faschingsfest.
0: Sag mal, sollten auf die Brote nicht Cornichons?
3: Ich weiß nicht, was sie bestellt haben.
1: Boah, das ist aber ganz schön viel. Wer kommt denn da alles?
0: Sagen Sie mal, Hubert, meinen Sie, der schließt sich von alleine an?
2: Wahrscheinlich nicht.
4: Der Papa ist gleich da. Ich glaube, der will uns noch was Wichtiges erzählen.
0: Der kann warten, nicht? Staller.
5: Sie bauen das Geschirr auf.
0: Und Riegel. Sie holen das Ding da runter und hängen es über die Tür. Und zwar in leichtem Bogen. Leichter Bogen. Hä?
1: Schade. Das war so ein schöner Kontrast zur Wand.
6: Weißt du nicht, der Geburtstag von Kirwitz?
3: Was ist damit?
6: Na, der legt mir wie Blei im Magen.
3: Was? Geht's dir auch so?
6: Ja, ganze Tag ist versaut.
3: Ich bin ja normal kein Kind von Traurigkeit.
6: Das braucht echt kein Mensch.
7: Zentraler Wagen 3.
6: Nicht hingeben.
4: Wagen 3, bitte kommen. Jungs, ich weiß, dass ihr mich hört.
7: Sag bitte was.
4: Gut, es geht um die Reifenspur und nicht um den Girlitz.
6: Warum sagst du das nicht klar?
4: Vielen Dank im Übrigen, dass ihr den Riegel und mich mit dem Chef alleine lasst.
6: Gern geschehen. Was ist mit den Reifen?
7: Also die Spuren stammen nicht von Papes Wagen, sondern die stammen von einem ganz neuen Geländewagen.
6: Ach so, SUV, oder?
7: Ganz genau. Und ich habe
4: euch gerade aufs Handy eine Liste geschickt mit den möglichen Fahrzeugen. Das sind eine ganze Menge.
6: Okay, danke.
3: Neue Reifen, Hupsi. Hm? Neue Reifen.
6: Ja, neue Reifen.
8: Kommen denn Ihre Kollegen endlich?
4: Ja, die sind schon unterwegs. Wenn es was Wichtiges gibt, können Sie es mir natürlich auch sagen, Herr Papa. Oder haben Sie ein Problem damit?
8: Nee. Also hören Sie zu. Ich weiß jetzt, wie meine Haare an den Tatort gekommen sind.
4: Ach, auf einmal?
8: Ja. Sie wissen von dem Einbruch bei mir letzte Woche?
4: Ja, von dem, wo nichts entwendet wurde?
8: Nein. Doch, es ist etwas weggekommen. Meine Haarbüchse.
4: Ihre Haarbürste.
8: Ja, ich habe das natürlich nicht in Verbindung gebracht, aber jetzt ergibt das alles einen Sinn.
4: Ist das so?
8: Jemand klaut meine Haarbürste, um an meine Haare zu kommen und mir dann den Mord anzuhängen.
4: Wer soll denn dieser jemand sein?
8: Wer? Der Waldner, das Arschloch.
4: Lucky Waldner?
8: Ja, genau. Weil ich ihm die Britta weggenommen habe.
4: Ach, Sie vermuten, der Lucky Waldner hat jetzt den Hüttmann umgebracht, um ihn damit eins auszuwischen?
8: Ja, so ist er.
4: Herr Pape, finden Sie nicht, dass das reichlich absurd klingt?
8: Wieso?
0: Frau Wirth, kommen Sie endlich?
4: Ja, gleich.
0: Wo ist Hubert? Der Beamer läuft immer noch nicht.
4: Ja, der ist...
0: Ja, dann schaffen Sie dran und Staller auch, nicht? Und zwar zack, zack!
4: Entschuldigung.
8: Ja, soll ich warten, oder was?
2: Das ist schon saublöd, wenn man so ein auffälliges Profil hat.
3: Und damit haben Sie am Hof vom Hüttmann eine Spur hinterlassen.
2: Wollen Sie das abstreiten?
9: Na, stimmt schon. Ich war da.
2: Wann?
9: Dienstag. Letzte Woche, als ich mit ihm über das Grundstück verhandelt habe.
3: Und zu so Verhandlungen, da fahren Sie immer direkt über den Feldweg.
9: Ja, auf dem Hinweg bin ich Landstraße gefahren.
2: Ja, und auf dem Rückweg?
9: Mit dem Hüttmann, da kommt man nicht trocken verhandeln. Also war er halt. Wir haben aber Schnapsal drungen. Also etliche. Und ich habe ja heim müssen.
2: Oh, das klingt logisch, haben wir früher auch immer gemacht.
3: Warum haben Sie das nicht gleich gesagt?
9: Hatten Sie der Polizei früher mal erzählen, dass Sie stinkbesoffen Auto gefahren sind?
3: Eben schon.
9: Das gibt's ja nicht.
3: Hui, was haben Sie denn da gemacht?
2: Das schaut aber gar nicht gut aus.
3: Ja, hab ich mal halb besoffen, Querfeld Einfahrt.
2: Ja, da kommen aber drüber lackieren, wir müssen los.
10: Deswegen sagen wir vom Revier Dankeschön und gratulieren recht herzlich.
11: Kinders, ich hab ja gesagt, kein Aufstand, nicht? Was haben wir denn hier?
10: Happy Birthday to you. Happy Birthday.
11: Wann kommt endlich die Umgehung?
4: Nee, Sie müssen auf Seite 8 mal gucken.
2: Ist da heute noch was vor?
12: Kevitz hat so getan, als wäre hier eine Riesenparty. Ich fühle mich total bescheuert.
2: Das kann ich verstehen.

0: weiß gar nicht, was ich sagen soll.
1: Das Revier Wolfratshausen wünscht dem besten Chef zum Geburtstag alles Gute.
0: Da kann sich ja der beste Chef nur bedanken. Und zwar beim besten Team. Aber jetzt genug der großen Worte. Nebenan steht ein leckeres Buffet. Tauschen Sie sich aus im Kollegenkreis und danach schauen wir alle gemeinsam einen Film über das Polizeimuseum Essen.
2: Auf eine fröhliche Woche!
3: Okay. Auf Sie wohl. Ja.
4: Herr Kirbitz, wissen Sie eigentlich, was los ist, wenn da irgendwo eine Umgehungsstraße gebaut wird?
5: Stallauf, wir feiern doch hier.
4: Da explodieren nämlich die Grundstückspreise.
5: Was haben Sie denn da Eklis gebastelt?
4: Ja, das sind die Grundstücke und das ist die Umgehungsstraße. Ah. Waldner, Pape, Hüttmann.
5: Der Tote?
4: Ja, ja. Der Waldner wollte das Grundstück vom Hüttmann kaufen. Woher hat denn der Bitchen gewusst, dass da irgendwann die Straße durchgebaut wird?
6: Den muss ich erstmal holen. Dann komm doch mal mit. Guck mal, dann wartest du hier einfach mal, ja? Ich hol den Herrn Hubert.
7: Ja, das stimmt. Die Straße führt über das Grundstück von Herrn Hüttmann.
4: Ja, und wenn es gebaut wird, ist das Grundstück letztes Jahr mal so viel wert.
7: Der Start zählt sehr gut. Das kann ja sonst Jahre dauern. Da verfallen dann Fördergelder.
4: Das ist natürlich praktisch für Sie.
7: Praktisch für mich? Wie meinen Sie das?
4: Ja, Sie arbeiten ja bei der Regierung. Da wissen Sie natürlich genau, wo da so eine Straße gebaut wird.
8: Und Ihr Freund, der wollte ganz zufällig das Hüttmann-Grundstück kaufen, oder?
7: Was?
8: Ich glaube, wir sind blöd.
7: Der Logi wollte das Grundstück?
4: Ja, der Alte hat es nicht verkauft, da hat er weggemessen.
7: Oh mein Gott. Also das mit der Straße, das ist mir rausgerutscht vor ein paar Wochen, aber dass der Logi sowas tut, das...
4: Das heißt, Sie würden gegen ihn aussagen?
7: Ja, natürlich. Ich hatte doch keine Ahnung. Wenn es stimmt, dann hat er mich ja nur benutzt.
6: Kommst du mal bitte?
8: Was denn los?
6: Pass auf.
9: Hey, Mara, wie geht's dir? Servus.
10: Hey, Hubert, schau mal, der Paul ist wieder da.
9: Ah, super. Siehst du's? Hab ich dir gesagt. Er kommt wieder zurück.
10: Er hat in dem Haus gesessen, das du ihm gebaut hast. Vielen, vielen, vielen Dank.
9: Bitteschön.
10: Paul mag sich auch bedanken.
9: Aha. Uiuiui, das ist ein ganz schöner Brocken, der Paul, hä? Sag mal, hast du den Paul angemalt?
10: Ich mal doch nichts auf den Paul.
9: Na, du malst den Paul nicht an, oder?
11: Ja. Eine richtige Verhaftung zum Geburtstag. Ist ein schönes Geschenk.
12: Sonst haben Sie keine Probleme.
9: Na, ich glaube, das Problem haben eher Sie.
4: Ein super Plan. Ein Hüppmann Senior abmurksen, von der Tochter billigs Grundstück kaufen und einen Haufen Kohle machen, wenn die Straße gebaut wird.
12: Das ist doch Schwachsinn.
9: Sie wollten dem Pape den Mord in die Schuhe schieben.
11: Das ist ein typischer Fall von Überplanung, nicht? Daran scheitern viele. Denken Sie mal an die Posträuber.
12: Völlig idiotisch, was Sie da zusammenschwafeln. Jetzt nehmen wir uns mal die Dinger ab. Nicht einen Beweis haben Sie.
9: Stimmt, Beweis haben wir keinen, aber wir haben einen Zeugen.
4: Manchmal ist das Tier der beste Freund des Menschen.
9: Da, schauen Sie mir her. Die Handschrift vom Hüttmann, der Stift vom Hüttmann und die Schildkröte von der Enkelin.
4: Das war quasi das Letzte, was er vor seinem Tod noch sagen wollte.
11: Ja, wenn das nicht reicht, nicht? Wunderbar. Und jetzt ab aufs Revier, der Sekt steht schon kalt.
9: Kommen Sie, kommen
11: Sie. Vorsicht mit dem Köpfchen, nicht? Ach, das sind die Leicht zwei. An ihr stoßen.

0: Weil wenn du in den Sauna gehst, dann bist du auch nackt.
1: Ich geh überhaupt nicht in den Sauna. Weil allein die Vorstellung, da kriege ich schon gedanklichen Fußpilz.
0: Ja, das löst aber wunderbar die Verspannungen. Und gerade die seelischen.
1: Solltest du vielleicht einmal in den Sauna gehen?
2: Und? Habt ihr schon was gesehen? Hallo?
0: Was ist das? Ich bin schon wieder total nervös.
1: Ja, muss in den Sauna gehen.
0: Möchte ich mir gar nicht vorstellen.
1: Friedel, nochmal. Erst wenn wir Zugriff sagen, Ende.
0: Zugriff?
1: Was? Ach so,
2: Zugriff. War das jetzt der Test?

0: Jetzt bleiben wir mal stetze fix. Hansi? Hansi?
1: Seit wann redst du mit Vögeln?
0: Gegenfrage, was tust du da? Hansi, schau jetzt vielleicht nicht hinter dich.

0: So, Hansi, wie schaut's aus?
1: Ja, also über Tote soll man nichts Schlechtes sagen, aber der ist wirklich ein bisschen fett.
0: Ja, Gewicht?
1: Ja, so 200.
2: Leck mich doch am Arsch.
0: Anja, magst du vielleicht da runter?
3: Na, danke, aber die Leiche will vielleicht hier hoch.
4: Wie soll das gehen? 200 Kilo, hast du doch gehört.
3: Mir egal, wie ihr das macht. Hauptsache, einpacken.
0: Friedl, einpacken. Und? Friedl, jetzt stell dich nicht so an, lass einfach los.
3: Der Ritter, Richtige.
1: Ja, nicht loslassen, sonst kracht er ja voll auf die Leiche.
0: Ja, dann hilf ihm halt, Hansi.
4: Da kommt der Blödsinn, dass wir den erst hochholen. Im Endeffekt landet er wieder unten.
5: Ja, Upsi, gescheit herreden kann ich auch.
0: Ja, was soll ich machen? Ist ja viel zu eng für drei Leute. Hoppala.
3: Wäre nicht schlecht, wenn ihr die Leiche ganz lasst.
0: Das stellt sich aber echt saublöd an.
5: Ja, dann machen wir das jetzt ganz anders. Riedl, Räuberleiter.
6: Okay.
0: Hupsi an Hansi, Hupsi an Hansi. Warte mal. Okay, Motor starten, langsam Kupplung kommen lassen. Naja, vielleicht hat er das Loch übersehen und ist einfach reingefallen.
3: Und warum war er dann zugegraben?
4: Entschuldige, bei dem Gewicht, es gibt einen Erdrutsch.
0: Ja, wie bei einer Schlammlawine. Mhm. Stopp, Hansi, langt!
3: Ich muss euch leider enttäuschen. Da ist mit Gewalt nachgeholfen worden.
4: Also Mord. Das ist aber eine raffinierte Entsorgungsmethode.
1: Sarg oben drauf, Grab zu, den Rest erledigen die Würmer.
7: Hallo! Könnt ihr mir bitte hier raushelfen?

0: Vielen Dank fürs Raushelfen. Ja, die lagen im Grab.
1: Rauchen kann tödlich sein. Fällt da was auf, Riedl?
0: Das ist der Gesundheitshinweis. Der muss da draufstehen.
1: Riedl, tödlich schreibt man mit D in der Mitte. Das ist ein Rechtschreibfehler.
0: Ach so.
2: Anja, wann ist denn der jetzt genau gestorben?
3: Vermutlich gestern Abend. Der liegt hier nicht länger als 12 Stunden. Den hab ich noch in der Hose gefunden.
2: Bestattung in Heller. Warte mal. 101-90-200-200. Was kann das sein?
1: Das sind die komischen Telefonnummern. Ja.
4: Sag mal, wie haben Sie es wieder geschafft, mir statt einen nackten Lebenden einen angezogenen Toten anzuschleppen?
5: Es ist wirklich saudumm, dass mir die Kette rausgeklungen ist.
4: Und laufen konnten Sie nicht, oder was?
5: Ich kann doch nicht das Radl unabgesperrt in der Wiese liegen lassen.
4: Es kann doch nicht so schwer sein, zu dritt einen Nacken zu fangen. Der Mann ist eine Zumutung für Wolfratshausen. Das werden Sie drei wieder schön in Ordnung bringen.
1: Was heißt, wir drei? Da haben Sie nicht mehr, haben wir schon den Toten gefunden.
4: Ja, dafür haben Sie Talent. Dann finden Sie jetzt auch den passenden Mörder dazu.
6: Ich habe ja die Nummer vom Bestatter.
1: Danke.
4: Ja, gut, dann okay. Und Riedl, Sie sind mir für den Nacken verantwortlich.
5: Könnte ich dann eventuell später euer Auto haben, also wenn ihr wieder da seid?
2: Geril, was willst denn du mit dem Auto einen Jogger verfolgen?
1: Ja, der rennt in der Fußgängerunterführung rein, dann stehst du da mit dem
7: Auto. Ich verstehe überhaupt nicht, warum sich der Gewürz so aufregt. Lass doch den armen Mann laufen, ob der nun nackt ist oder angezogen ist, das ist total egal.
2: Das steht jetzt gar nicht zur Debatte.
7: Ja, aber dem hat doch niemand was getan.
5: Ja, aber schnell ist er trotzdem.

0: Grüß Gott.
1: Grüß Gott.
0: Wie kann ich Ihnen helfen?
2: Hupsi, ich mach das. Ja, liebe Frau.
0: Schmidt, Luise Schmidt.
2: Das ist jetzt wirklich sehr, sehr traurig.
0: Setzen Sie sich doch. Was kann ich für Sie tun?
2: Ein ganz besonderer Mensch ist tragischerweise von uns gegangen.
0: Mein herzliches Beileid. Es ist nie einfach, einen geliebten Menschen zu verlieren.
2: Wie jetzt? Sie wissen es schon.
0: Was weiß ich schon?
3: Kennen Sie zufällig den Herrn da?
2: Natürlich kennt ihr Ihren Mann.
0: Das ist ja Alfred Hofbauer.
2: Was?
0: Unser Totengräber.
2: Der Totengräber?
3: Also drum haben wir ihn am Friedhof gefunden. Also frisch verscharrt.
0: Ist er tot?
3: Ja. Schaut so aus, ne? Also der ist quasi direkt vom Grab erschlagen worden und dann, nein.
2: Hat sich der Mörder einen Haufen Arbeit erspart.
3: Können Sie sich vorstellen, was der da mitten in der Nacht zu suchen gehabt hat?
0: Er hat oft außerhalb der Öffnungszeiten gearbeitet. Er wollte tagsüber die Besucher nicht stören.
4: Grüß Gott.
3: Grüß Gott.
0: Alfred wurde ermordet.
4: Das ist ja furchtbar.
3: Sie sind ja vom Fach, oder? Wir haben da beim Alfred so einen Zettel gefunden. Was sind das für Zahlen?
4: Das sind Grabmaße. Die hat sich Alfred immer notiert, wenn er einen Sarg ausgemessen hat.
2: Wieso? Die Gräber sind doch normalerweise immer gleich groß, oder?
4: Natürlich gibt es genormte Särge, aber wir haben auch XXL und Kindermodelle. Da muss die Grabgröße natürlich dementsprechend angepasst werden.
3: Ja, ja, ist schon klar. Wo waren Sie eigentlich gestern Abend?
4: Sie glauben doch nicht, dass ich etwas mit dem Mord zu tun habe.
3: Keine Ahnung.
4: Sie machen ja schließlich auch nur Ihre Arbeit.
3: Ja.
4: Luise, Frau Schmidt und ich waren gestern noch länger hier.
0: Buchhaltung. So bis 10 in der Nacht.
2: Buchhaltung.
3: Und Sie?
4: Was machen Sie denn da?
2: Ich wollte bloß was ausprobieren.
4: Deswegen muss man sich doch nicht gleich reinlegen, Herr Staller.
2: Das ist für eine sauteure Angelegenheit, so ein Sarg.
3: Investition fürs Leben?
4: Im Vergleich zur Konkurrenz bin ich noch preisgünstig. Ich lasse meine Särge im Ausland anfertigen. Selbstverständlich trotzdem in besser Qualität.
3: Super, Herr Heller.
2: Haben Sie eigentlich den Herrn Hofbauer näher gekannt?
0: Nicht wirklich. Er lebt allein und zurückgezogen. Ich habe mich nur manchmal um seine Krähe gekümmert.
2: Seine Krähe?
0: Ja, Alfred hat das Tier geliebt. Er hatte den Günther überall dabei.
3: Günther?
0: So eine Krähe ist ein schlaues Tier. Mhm.
4: Wenn Sie mich nicht weiter brauchen, würde ich mich gerne verabschieden.
3: Okay, ja, wir brauchen Sie nicht mehr.
4: Wiederschauen.
3: Wiederschauen. Haben Sie vielleicht die Adresse vom Herrn Hofbauer?
0: Ja, ich suche sie hin vorne raus.
3: Mhm. Hansi.
2: Ja.
3: Ich weiß nicht, so eine Krähe passt doch super zum Totengräber.
2: Vielleicht sollte man auch mal wieder so ein Haustier zulegen. Das mögen's die Frauen. Mhm. Was würde denn da zu mir passen? Ein Jagdhund vielleicht?
3: Ich will jetzt nichts sagen, Hansi, aber deine Haustiere sind ja relativ schnell eingegangen, alle.
2: Entschuldige, eine Tanzmaus, die wird ja nicht älter als ein halbes Jahr.
3: Wahnsinn.
2: Sowas wäre noch mal ein Traum, da als Alterssitz.
3: Ja, das hat schon ein bisschen so ein Friedhofsambiente.
2: Du brauchst bloß die passende Frau, sonst macht's keinen Spaß.
3: Ich glaube, das passende Haus findest du leichter, Hans. Ciao, Hansi. Da kannst du mit deiner Lebensendgefährtin einziehen.
2: Manchmal wundere ich mich über deine Witze.
3: Das war kein Witz.
2: Upsi, das ist ein Vogelkäfig.
3: Ja, ich weiß. Ja, machen wir es wie immer. Tritt's ein.
2: Ja, das ist Hartholz, da brich ich mir einen Mittelfußknochen.
3: Das geht auch mit Gefühl.
2: Was du?
3: Ich hab keine Karten.

0: Haben Sie schon? Lauter Familienfotos.
1: So Krähen sind voll schlau. Ich hab mal so einen Tierfilm gesehen. Da haben die Nüsse auf die Straße gelegt, sind die Autos drüber gefahren, haben die Nüsse geknackt, da sind die Krähen hin und haben die sich wieder weggeholt.
2: Scheiße!
1: Sie.
0: Schau dir das einmal an.
1: Brutal.
0: Aus China.
1: Ja, das sieht man an der Augenpartie.
0: Na, steht unten drauf, Made in China. Schon ein seltsames Hobby.
1: Ja, wobei, für einen Totenkrieg.
0: Entschuldige, ein Konditor steht sehr gut dort ins Wohnzimmer.
1: Hupsi?
3: Ja?
1: Da fehlt eine Schaufel.
3: Ja und? Wenn er halt am Friedhof vergessen haben.
1: Ja, wir haben aber am Friedhof keine gefunden.
3: Ach so? Du meinst, dass der Mörder die mitgenommen hat?
1: Ja, dass die Schaufel die Tatwaffe war.
3: Hakuza, kannst du einmal was nicht kaputt machen?
1: Ja, ist ja wirklich alles sehr baufällig da.
4: Leider bin ich gerade nicht zu erreichen. Hinterlass mir doch einfach eine Nachricht.
5: Ich warte jetzt geschlagene 2 Stunden, Fräulein. Wenn du mir nicht sofort das Auto zurückbringst, dann... Hubert, Staller! Du rufst sofort zurück. Danke. Was gibt's Neues?
6: Ja, also der Tote heißt Alfred Hofbauer. Das ist unser Totengräber gewesen.
5: Ja, gut, gut. Und weiter? Moment, Moment. Bequemt sich das, Fräulein, auch mal anzurufen? Was hast du zu deiner Verteidigung zu sagen? Was? Entschuldigung, ja. Ich gebe sie weiter, ja. Ja. Für Sie, eine Frau Schmidt.
1: Hallo, da haben Sie hier. Ja, selbstverständlich. Ja, machen wir gern. Bis später.
6: Ja, dann hauen wir jetzt ab.
5: Ja.
1: Das ist wirklich komisch.
3: Ciao, Samia.
4: Ciao.
1: Dass die Frauen immer ausgerechnet mich sprechen wollen.
3: Ja, das ist wirklich komisch. Was hat's denn heute, Frau Schmidt?
5: Sagen Sie mal, brauchen Sie gerade das
3: Auto, ja?
1: Wir müssen zum Friedhof.
5: Ja, das frage ich. Ja, gut, gut, fahren Sie. Ja. Sagen Sie mal, Frau Wirt, funken Sie mir doch mal den Riegel an.
7: Ist er nicht noch im Konferenzraum?
5: Ja, gut. Ah, ja, Polizeirat, ich wollte gerade losfahren.
8: Ja, gut, dass Sie noch da sind.
5: Echt?
8: Natürlich nicht. Ich brauche Ihr Fahrrad.
5: Was, mein Radl?
8: Ja.
5: Ja, aber das ist doch viel zu klein für Sie, Herr Polizeirat.
8: Das lassen wir meine Sorge sein. Hm?
5: Ja, aber die Bremsen sind auch sehr eigen von dem Fahrrad. Also,
8: Riedel, ich fahre nicht das erste Mal Rad. Schlüssel.
5: Ja, aber ich kann doch nicht den Jogger zu Fuß verfolgen.
8: Doch, können Sie, können Sie. Hm.

0: weiß nicht, Hansi, also ganz ehrlich, für mich schauen die alle gleich aus.
1: Deswegen habe ich das Foto dabei.
0: Ja, als ob du da einen Unterschied kennst.
1: Ja, außerdem werden nicht alle, die da rumfliegen, Günther heißen.
0: Probier's einmal.
1: Günther. Ja, Günther, komm, sei braver. Da, komm, hupf einmal rein. Da. Hupf.
0: Hansi, das ist kein Schäferhund.
1: Ja, und?
0: Das machen wir ganz anders.
1: Das war für ihn nicht artgerecht. Ja, aber das ist ja dem Vogel wurscht. Warum hat denn der überhaupt da die ganze Zeit an dem Grab gesessen?
0: Ja, warum, warum? Weil sein Herrli drin liegt vielleicht?
1: Da hat doch der Mord Schock.
0: Nein, den Schock, den hat er hinter sich.
1: Nein, weil er den Mord gesehen hat, der Vogel.
0: Jetzt langt's Hans. Hansi, nimm mir mal das Viech ab.
1: Welcher Vogel sitzt auf dem Baum und winkt?
0: Hä? Keine Ahnung.
1: Der Huhu.
0: Was?
1: Huhu, ein Uhu, der winkt.
0: Wem winkt der?
1: Ah ja, vielleicht habe ich ihn schlecht erzählt.
2: Huhu.
0: Nicht Huhu.
1: Da kommt jemand für Sie.
3: Ist der Günther da drin? Sie wissen, dass Krähen unter Naturschutz stehen.
1: Was? Wieso?
4: Ja, weil man es nicht mehr essen darf. Genau wie Frösche und Schildkröten.
1: Das war ein Witz.
3: Ich hätte ihn ja gern selbst geholt, aber ich konnte hier leider heute nicht weg.
1: Ja, für uns ist doch das selbstverständlich. Wir sind ja tierlieb. Schauen Sie, wie der sich freut, weil er sie sieht. Ist ja kein Wunder.
3: Krähen zeigen, ob sie jemanden mögen oder nicht.
4: Mhm. Menschen auch.
3: Sie verknüpfen erlebte Ereignisse mit den beteiligten Personen und merken sich so ihre Gesichter.
1: Echt?
3: Das hat mir Alfred mal gesagt.
4: Was haben wir?
1: Ja, wenn der sich Gesichter merken kann, dann hat doch der den Mörder mit Sicherheit auch gesehen.
4: Also haben Sie, manchmal glaube ich, dass du nimmer alle Tassen. Entschuldigung.
5: Hallo?
1: Wir würden den jetzt wieder mitnehmen.
3: Sie haben ihn doch gerade erst gebracht.
1: Ja, wir haben jetzt aber eine andere Sachlage. Zeugenschutzprogramm?
0: Ja. Ja, Anja, mach mal. Okay. Ja. Frau Dr. Licht will irgendwas. Na, Hansi, nicht das Viech ins Auto.
1: Was soll ich machen?
0: Ja, bring ihn wieder zurück.
1: Okay. Kennt sich ja der arme Vogel gar nicht mehr aus.

0: Du läufst.
1: Und meine Sachen?
0: Die kannst du dir im Revier abholen.
2: Mai, habt ihr mir einen Kuchen mitgebracht? Das wäre doch nicht nötig gewesen. Ist da vielleicht der Vogel drin?
3: Ja, wir haben gesagt, der soll ihn im Auto lassen.
4: Entschuldige, da geht doch der ein bei der Hitze. Magst du mal sehen, könnt doch was.
2: Lass bloß den Karton zu. Ich habe keine Lust, hier überall Spuren von dem Viech zu finden. Also, das Opfer ist, wie schon vermutet, erschlagen worden. Todeszeitpunkt gegen 21 Uhr. Die Tatwaffe war ein großflächiger, flacher Gegenstand.
3: Der Frisbee.
2: Und in der Wunde konnte ich ein paar rote Lackspuren sicherstellen.
4: Wahrscheinlich eine Schaufel von dem. Ich habe keine Lust, jetzt eine Schaufel zu suchen.
2: Auf der Zigarettenpackung habe ich keine Fingerabdrücke gefunden. Außerdem habe ich das Opfer auf Nikotinspuren untersucht. Jetzt wird's interessant. Er war Nichtraucher, definitiv. Keine Spuren von Nikotin, weder in noch am Körper.
4: Wieso hat er dann Zigaretten dabei gehabt?
2: Ihr seid's doch vor der Polizei.
4: Vielleicht wollte er gerade zu rauchen anfangen.
3: Ja, da hat er sich gedacht, nehme ich ein Backel mit. Falls ich zu rauchen anfange, habe ich immer Zigaretten dabei.
4: Der siegt den ganzen Tag bloß Tote. Das ist ein Riesenstress. Da bist du halt zuchtanfällig.
3: Stimmt es?

0: Na, hauen Sie bitte nicht auf den Tisch mit dem Viech.
1: Er soll den armen Kerl am Boden hinstellen.
0: Na, in der Natur, da hocken sie auch am Boden.
1: Na, am Baum.
2: Was hast du denn da? Mal süß.
1: Da haben wir jetzt gerade ein bisschen Vogelsitten.
0: Sabrina, bringst du uns zwei Kaffee?
1: Mann mit Haustier, das mögen's die Frauen.
0: Sag mal, kann das sein, dass die Zigaretten gar nicht vom Opfer sind, sondern vom Mörder?
1: Ach so, dass dem das bloß so ins Grab reingefallen ist.
0: Ja, und das Opfer, das hat er dann draufgeschmissen. Ja,
1: dann hat er es natürlich liegen lassen, weil der kriegt ja den Fettmops gar nicht bewegt.
0: Ja, kann er gar nicht davon ausgehen, dass die Leiche gefunden wird, ich mein, am Friedhof. Sag mal, Sabrina, fällt dir da was auf?
2: Ja, meine Marke. Ach so, das ist ja falsch geschrieben. Witzig, ist mir noch gar nicht aufgefallen, dass da Rechtschreibfehler drauf ist. Da schau.
0: Also, da ist richtig schlimm.
1: Ja, vielleicht eine andere Serie oder Charge, oder was sagt man da?
2: Das ist eine Fälschung. Das ist ein sehr lukratives Geschäft. Panakata!
1: Was? Ja, ein Jogger, der joggt da immer durch die Gegend.
0: Ja, den hat der Riedl aber im Griff.
2: Ach, der sollte ruhig öfter vorbeilaufen.
3: Nein, das packt dann nimmer der Riedl.
4: Und, was ist jetzt?
1: Ja, wir waren gerade in der Gegend, haben wir gedacht, schauen wir mal vorbei.
4: Schauen wir mal vorbei.
3: Mei, jetzt eine schöne Zigarette, das wär's, gell? Was ist, rauchst du nicht mit?
4: Ja, aber du rauchst doch gar nicht.
3: Ja, wir haben so einen Haufen Stress. Der Hansi, der hat auch wieder angefangen.
1: Ja, leider.
3: Ja. Ja. Ab und an einmal nicht rauchen, ist ja okay, oder? Spürst du irgendwas?
4: Habt ihr mir da was reinbröselt oder was?
1: Wieso?
4: Ja, weil die ein bisschen komisch schmeckt.
3: Jetzt!
4: Was heißt der jetzt?
1: Ja, wir haben da so einen Verdacht.
4: Was denn für einen Verdacht?
1: Ja, dass die gefälscht sind.
3: Ja, und dein Geschmackstest hat das quasi bestätigt.
1: Ja, gefälschte Zigaretten hat was mit dem Mord zu tun.
3: Ja, oder mit dem Mörder.
4: Und habt ihr euch gedacht, dann nehmt ihr mich mal wieder als Versuchskaninchen, oder wie?
3: Ja, entschuldige, der Hansi und ich, wir rauchen nicht, wir können es ja nicht beurteilen.
4: Ah, und dann muss man wieder der Jassit-Depp für alles erhalten.
3: Ganz genau. Kannst du dich ein bisschen umhören?
4: Umhören?
3: Bissl.
5: Und wie laufen die Ermittlungen?
0: Wie war es denn beim Einkaufen?
5: Nicht ablenken, Robert, nicht.
1: Wir hätten quasi einen Zeugen, also wenn wir dem eine Aussage entlocken könnten.
5: Dann hast du aber Vogelfutter. Und wie heißt der?
0: Der heißt Günther.
5: Günther wer? Was macht der da?
1: Keine Ahnung.
5: Robert, was suchen Sie in meinem Papierkorb?
0: Rauchen kann tödlich sein.
5: Das müssen Sie mir nicht sagen.
1: Tödlich ist schon wieder falsch.
3: Wo haben Sie die her?
5: Warum ist das wichtig?
3: Ja, weil wir bei der Leiche genau die gleiche gefunden haben. Das ist Schmuggelware.

0: Wahrscheinlich mit dem Mord in Verbindung.
1: Beantworten Sie mal die Frage, wo haben Sie die her?
2: Die habe ich heute jemand abgenommen, nicht? Ich kümmere mich drum.
1: Ja, ich glaube, das machen besser mir.
2: Ja, das mache ich schon. Wir sind ja schließlich ein Team, nicht?
0: Ja, ja, also Team.
2: Ja, wie auch immer. Also Sie kümmern sich um Ihren Zeugen und ich mich, nicht? Also, los.

0: Fräulein, wie kommst du an Schmuggelzigaretten? Du kommst sofort auf die Wache und wir verbrennen deine gesamten Einkäufe.
1: Ja, schau da, ja, Andi zu gierig. Ja, geht das spät. Stell dir mal vor, der Kiewitz fängt jetzt an aus Ermitteln an, das ist eine Justizbehinderung.
2: Was regst du dich so auf? Da fragen wir die Luise wegen der Zigaretten und dann sieht die auch, wie gut wir uns verstehen, der Günther und ich.
1: Naja, der versteht sich eher mit deinem Essen. Du Hansi, tu mir einen Gefallen und nimm das Viech bitte nicht ins Auto mit.
2: Wieso?
1: Ja, weil es unhygienisch ist. Ich hab keine Lust, dass ich eine Vogelgrippe krieg.
2: Okay, Vogelgrippe, das ist eine Krähe. Vogelgrippe, das kriegen ja höchstens die Backhändel. Nein, was ganz anders. Du bist ja bloß eifersüchtig.
1: Ja, aber nur deswegen, weil ich nicht von dir wegfliegen kann.
2: Deswegen brauchst du aber nicht unsere Beziehung torpedieren.
1: Bin ich mal gespannt auf den Kiewitz sein Gesicht, wenn ich ihm erzähle, dass dein Vogel da sein einziger Zeuge ist.
2: Schau, Lidl, so musst du das Training beim Marathon vorstellen.
1: Was ist denn mit deinem Radl? Ist das kaputt?
3: Nein, das hat der Kiewitz.
2: Radl ist Triathlon.
1: Na, da wäre Schwimmen noch mit dabei.
4: Der Kiewitz ist ja schon längst da.
3: Ja, und warum sagt mir das keiner?
4: Was ist denn das eigentlich?
2: Das ist quasi ein Zeuge.
4: Das ist eine Krähe.
1: Ja, das wissen wir.
4: Ja, und was soll ich damit?
1: Drauf aufpassen, bis wir wieder da sind.
2: Ja, ich schau, dass der Kiewitz nichts mitkriegt.
4: Wovon?
2: Vom Günther.
4: Günther?
1: Ja, das Viech braucht einen Namen. Ciao, Günther.
0: So, mir reicht's jetzt. Ich bin ja hier nicht der Depp.
5: Schon mal was von Anklopfen gehört?
0: Wie soll ich denn bitte meine Arbeit machen, wenn ich von allen Seiten ständig blockiert werde?
5: Sie wirken etwas überhitzt, Riedel.
0: Ja, das ist ja logisch. Ich muss ja irgendeinem Nackerten hinterherlaufen, während Sie mit meinem Radl irgendwie beim Shoppen sind.
6: Erstens, Riedel, was ich mit dem Rad mache, ist allein meine Sache. Zweitens ist das nicht Ihr Radl. Und drittens können Sie froh sein, wenn Sie damit fahren können. Ist das klar?
0: Jawohl.
6: So. Und jetzt nehmen Sie sich das Rad und schnappen den Nackten. Und ab!
7: Ach, gut, dass Sie kommen.
1: Ja, der Kollege freut sich auch.
7: Können Sie den Tatort vielleicht wieder freigeben? Wir können die Beerdigung langsam nicht mehr nach hinten verschieben.
2: Ach so, ja, wegen der Verwiesung.
1: Gehen Sie. Ja, da kümmern wir uns drum.
7: Dankeschön. Setzen Sie sich doch. Wie kann ich Ihnen helfen?
1: Ach so, ja. Schauen Sie mal her. Da, das Backerl, das haben wir bei der Leiche gefunden.
7: Das ist aber merkwürdig. Soweit ich weiß, war Alfred nicht Raucher.
1: Ja, das ist vollkommen wurscht. Entscheidend ist, dass das wahrscheinlich eine Fälschung ist.
2: Ja, das hängt mit Sicherheit irgendwie mit dem Mord zusammen. Kann das sein, dass da Alfred Hofbauer in einen illegalen Zigarettenhandel verstrickt war?
7: Alfred?
2: Na ja, er war doch ein bisschen so ein mysteriöser Typ.
7: Nein, Alfred wäre der Letzte, dem ich so etwas zutrauen würde. Mhm.
2: Und ist einer da in letzter Zeit vielleicht irgendwas aufgefallen? Gab's da Ärger mit irgendwem?
7: Nein. Bis auf die typischen Auseinandersetzungen mit Herrn Heller ist mir nichts aufgefallen.
2: Was? Wieso typisch?
7: Ach, nicht so wichtig. Alfred hat es gestört, dass der Heller das Ganze hier nur wegen dem Geld macht.
2: Na ja, der ist ja also ein Kirschel und da, wenn du die Preise anschaust.
7: Alfred stand den Trauernden immer zur Seite. Und das nicht nur, weil sie Tausende von Euro für Sarg- und Bestattungsfeier ausgeben.
1: Warum dann?
7: Er wollte Herrn Heller davon überzeugen, dass Geld nicht das Wichtigste im Leben ist.
1: Mhm. Können wir den vielleicht einmal sprechen, den Herrn Heller?
7: Er kümmert sich gerade um eine neue Sarglieferung. Er müsste aber jeden Augenblick zurück sein.
2: Fahren wir dabei zum Friedhof und checken das mit der Absperrung.
7: Dankeschön. Da werden die Angehörigen sich aber freuen.
1: Ja, schön.

0: Ui, das hat aber wirklich schön gemacht, der Riddle.
1: Ja, ja, absperren, das kann er. Sag mal, Hansi, wie groß bist denn du?
0: Wieso?
1: Sag einfach, wie groß du bist.
0: 1,91,5.
1: Aha, jetzt pass mal auf. Da haben wir Grab Nummer 101, das ist laut Zettel 2 Meter tief.
0: Ja.
1: Wie du drin gestanden bist, hast du nicht rausschauen können, obwohl du auf der Leiche drum gestanden bist. Was folgern wir daraus?
0: Ja, dass das Grab tiefer als 2 Meter ist.
1: Genau, müsstest vielleicht noch mal reinhupfen, dann wissen wir es genau.
0: Was, wieso ich? Hupfe du rein?
1: Ja, ich bin zu klein.
0: Okay, komm, die 10 cm.
1: 8 cm, ich bin 1,83 Meter.
0: Ja, du wirkst aber wesentlich kleiner.
1: Ja, weil ich keine Mützen auf habe. Ist ja wurscht jetzt. Also pass auf, du bist so da gestanden, da hast du hingehabt, das sind 2,20 Meter.
0: Nein, 2,40 Meter.
1: Wieso?
0: Ja, ich habe mal ein paar Ski gehabt.
1: Ja, ist wurscht, einigen wir uns auf 2,30 Meter.
0: Das Grab bleibt auf jeden Fall gesperrt.
1: Bleibt gesperrt.

0: Grüß Gott. Habt ihr eine neue Lieferung?
1: Grüß Gott.
0: Hallo.
1: Kann ich Ihnen irgendwie helfen?
0: Ja.
2: Wieso ist denn das Grab Nummer 101 wesentlich tiefer, als es auf dem Zettel vom Hofbauer steht?
1: Da kann ich Ihnen leider nicht helfen. Dafür war ja der Alfred zuständig.
0: Mhm, aber den können wir nicht mehr fragen.
1: Leider. Aber vielleicht kann ja Frau Schmidt noch mal in den Unterlagen nachsehen.
2: Und wer sind jetzt Sie?
1: Das ist mein Lieferant, Jürgen Schwarz.
3: Grüß Gott.
0: Grüß Gott. Haben Sie den auch kennt, den Herrn Hofbauer?
3: Ja, vom Sehen. Wir sind uns ja manchmal über den Weg gelaufen.
2: Mhm. Und Sie liefern da die Särge?
3: Korrekt.
1: Tja, wenn Sie uns da nicht mehr brauchen, würden wir gerne den Sarg verräumen.
0: Wiederschauen.
1: Wiederschauen.
4: Nee, hier steht leider nichts.
0: Ja, vielleicht hat der Helm ja telefonisch in der Änderung durchgegeben.
2: Okay, wieso soll er das gemacht haben?
4: Stimmt. Manchmal entscheiden sich Kunden ganz kurzfristig für ein anderes Sargmodell und dann ändern sich die Grabgrößen nochmal. Stimmt, Sie haben recht. Herr Heller hat ihn anscheinend am Abend noch angerufen. 19.02 Uhr.
2: Das war jetzt 2 Stunden vor dem Mord.
0: Ja. Dann nehmen wir gleich mit den Herrn Heller. Auf geht's. Herr Heller, kurz vor dem Mord haben Sie noch mal mit dem Herrn Hofbauer telefoniert. Warum? Ging es da vielleicht um eine andere Grabtiefe?
2: Das ist natürlich praktisch, wenn sich der Hofbauer das Grab gleich selber schaufelt. Da braucht er nur noch reinfallen.
0: Ja.
2: Und die zwei haben wir permanent miteinander gestritten.
1: Deswegen bin ich doch noch kein Mörder. Ich kann das alles erklären.
0: Erklären Sie es ruhig.
1: Wir mussten dem Kunden für die Beerdigung kurzfristig einen XXL-Sarg zur Verfügung stellen, weil wir Lieferschwierigkeiten mit unserem Hersteller in Tschechien hatten. Dadurch hat sich natürlich auch die Grabtiefe verändert. Und das musste ich ja dem Alfred mitteilen.
2: Wieso hat er das nicht gleich gesagt?
0: Ja, keine Ahnung.
1: Weil ich dem Kunden nichts davon gesagt habe.
2: Dem haben sie einfach einen anderen Sarg untergejubelt.
1: Es ist doch das gleiche Modell, eben nur ein XXL. Das fällt dem Kunden bei der Beerdigung gar nicht weiter auf.
0: Ausgerechnet bei dem Grab, das ist aber schon ein komischer Zufall.
2: Welcher Sarg war das genau?
1: Wieso ist das von Bedeutung?
2: Das klingt eigentlich alles ganz einleuchtend. Dann schauen wir doch mal, was der Zeuge dazu sagt.
0: Kennen Sie die? Schauen Sie es ja ruhig genau an.
1: Noch nie gesehen.
4: Ja, aber wenn der jetzt in den 2 Wochen krank wird, ich kenne noch gar keinen Tierarzt. Dann müssen wir halt die.
2: Sonja?
4: Was ist denn? Da muss man halt die Nummer nochmal schreiben. Warte mal, ich rufe dich gleich zurück.
2: Gib's nochmal den Vogel.
5: Was war das?
2: Ich hab einen Frosch im Hals.
5: Das ist doch eine Krähe drin! Stella!
0: Solange uns fliegt unser Zeuge davon.
5: Sag mal, sind Sie jetzt total bekloppt geworden? Hä?
2: Das ist ja ein hochsensibles Tier.
5: Sie, wenn Sie jetzt Drogen nehmen.
6: Ich hab ihn.
7: Hallo.
6: Warum hat der Mann nichts an?
7: Weil er der Nacktjogger ist.
6: Ja, man kann doch nicht das Wichtigste bedenken, oder was?
7: So, ja.
6: Und die Krähe kommt dahin, wo Sie sie her haben.
2: Zum Friedhof.
8: Einfach, wenn wir das einfach später. Störe ich?
6: Sofort in mein Büro!
2: Herr Heller, sehen Sie den Karton?
1: Ja.
2: Schauen Sie mal rein.
1: Warum?
0: Einfach reinschauen.

0: Da haben Sie jetzt Glück gehabt.
1: Wie meinen Sie das?
0: Die Frau Reide macht mir wahnsinnig.
2: So eine Krähe, die merkt sich nämlich Gesichter. Der Günther hat den Mord gesehen, also kennt er auch den Mörder. Da bricht nämlich so ein Krähenherz.
0: Wenn vor den eigenen Krähenaugen das Herrli wegstirbt.
2: Das merkt er sich.
1: Mit Verlaub, das halte ich jetzt doch ein bisschen für weit hergeholt.
2: Steht alles da drin.
0: Ja, da gibt's ganze Versuchsreihen, gibt's da.
1: Ich war's jedenfalls nicht. Ich hatte genug mit meiner Buchhaltung zu tun.
0: Gut, dann können wir jetzt gehen.
3: Was habe ich denn falsch gemacht? Entschuldigung, das ist ja wohl offensichtlich. Sie können nicht einfach nackt durch die Gegend joggen, das ist ja Straftat.
4: Sagt wer?
3: Ja, das Gesetz.
4: Darf ich jetzt wieder gehen?
3: Nein, ich habe sie doch gerade erst festgenommen.
4: Zu Unrecht.
3: Sagt wer?
4: Na, das Gesetz. Normalerweise zahle ich immer ein Bußgeld und das war's.
3: Ja, warum sagt mir das niemand, dass Nacktjoggen keine Straftat ist?
2: Ja, genau, was ist denn jetzt mit deinem Jogger?
3: Ja, so wie es ausschaut, muss ich ihn wieder laufen lassen.
2: Laufen? Hm, passt doch.
0: Riedl, nimm das Viech gleich mit. Dann freut er sich, weil der ist garantiert noch nie Radl gefahren.
5: Wie war denn die Gegenüberstellung?
2: Ja, hat komplett die Nerven verloren.
0: Ja, ist halt kein Papagei.
2: Servus, Günther.
4: Hier sind noch meine Personalien für den Bußgeldbescheid. Und meine Handynummer. Da bin ich jederzeit für Rückfragen erreichbar.
5: Wo haben Sie denn Handy dabei?
6: Große Beträge kann man bei mir ab sofort auch direkt mit Karte bezahlen. Praktisch, oder?
0: Das ist der Wahnsinn. Was hast du denn rausgefunden?
6: Ich könnte euch zum Beispiel sagen, wo die Zigaretten produziert werden.
2: Was heißt, der könnte?
6: Die Info gibt's natürlich nur gegen Vorauskasse. Wer zahlt?
0: Da haben Sie.
2: Ach, Scheiße.
0: Okay, muss ich das halt übernehmen?
2: Du hast doch gesagt, du hast gar keine dabei.
0: Ja, dann wär's jetzt zerbrochen, ne?
2: Ja, dafür muss ich jetzt zahlen.
0: Sag mal, bist du wahnsinnig? Das ist keine Vorkasse, das ist eine Jahresendabrechnung.
6: Also, die Zigaretten werden von Tschechien nach Bayern über die Grenze geschmuggelt. Stichwort Bayerisch Eisenstein, Czeska Kubice.
2: Upsi, die Särge vom Heller, die kommen auch aus Tschechien.
0: Ja?
6: Bitte vergessen Sie nicht Ihre Karte und vielen Dank für Ihren Einkauf.
1: Bitte, meine Herren, seien Sie doch vorsichtig.
0: Ja, jetzt einmal das Maul halten. Sagen Sie uns einfach, wo Sie Ihre Zigaretten versteckt haben.
1: Was denn für Zigaretten? Ich weiß nicht, wovon Sie sprechen.
2: Ja, Tag 17. In Tschechien die Särge mit Zigaretten vollstopfen und ab über die Grenze. Das haben Sie einer so gedacht.
0: Scheiße, da ist nichts.
1: Das habe ich Ihnen doch von Anfang an gesagt.
0: Ja, wir haben es ja gehört.
1: Ja.
2: So, jetzt hätten wir gerne mal die Adresse von Ihrem Lieferanten.
1: Dann müssen wir noch mal ins Büro gehen.
0: Jetzt entspann dich mal. Ist alles okay. Trink mal einen Tee. Du, ich muss Schluss machen. Kundschaft.
7: Hallo. Alle von den Roten da, bitte.
8: Das darf doch nicht wahr sein.
5: Kann ich jetzt endlich gehen?
8: Du kannst gehen, wenn wir hier fertig sind.
5: Papa, die Zigaretten sind ganz sicher aus diesem Kiosk.
8: Ja, ganz sicher. Fräulein, das darf doch nicht wahr sein.
0: Ich bin sicher, dass wir da richtig sind. Schaut nicht aus wie ein Sargladen.
2: Schau mal, wer da ist.
0: Oh. Ja, jetzt wissen wir, wer in der Familie Kirwitz der Raucher ist.
8: Ich sag dir eins. Erwische ich dich nochmal mit diesen Zigaretten. Und vor allen Dingen rauchst du in diesem Auto. Was machen Sie denn hier?
0: Servus. Johanna, kann es sein, dass du da deine Zigaretten kaufst?
5: Ja, und?
2: Jung und vorlaut.
8: Ich hab Ihnen noch gesagt, dass ich das übernehme. Spionieren Sie mir etwa nach?
0: Nein, nein, nein, das geht nur um den Kioskbesitzer. Das ist der Lieferant vom Heller.
2: Schmuggelt wahrscheinlich Särge mit Zigaretten aus Tschechien daher.
8: Interessant. Ich habe hier schon alles beschlagnahmt. Ist nicht eine Fälschung dabei.
0: Aha, und die hat er Ihnen freiwillig gegeben.
8: Das ist ja wohl meine leichteste Übung, nicht? Bin ja schließlich Polizeirat.
2: Stinken wir ja nicht so.
8: Das ist dieser blöde Duftbaum. Und tschüss. Und dir sage ich noch mal. Wenn du noch einmal in meinem Auto rauchst, war's das. Dann ist Schicht im Schacht.
0: Haben Sie ein zweites Standbein mit Ihrem Standl da, gell?
9: Das mit den Särgen mache ich noch nebenbei. Der Kiosk läuft leider nicht mehr so gut.
0: Ach, schade.
9: Ist alles angemeldet. Wie kann ich Ihnen denn helfen?
2: Ja, in Ihren Räumlichkeiten würde man es gerne mal umschauen.
9: Warum das denn?
2: Es geht um Schmuggelware, falsche Zigaretten so direkt.
0: War da noch gar keiner da in der Angelegenheit? So ein ganz dicker, lauter Mann?
8: Wüsste ich doch.
0: Haben Sie zufällig
2: die Zigarettenmarke da?
9: Leider nein. Eine hübsche Dame hat gerade die restlichen Bestände gekauft.
2: Was? So ein Junge, der Vorlatte.
9: Ja.
2: Irgendwie schlaut man, gell? Donnerstag am Abend, wo waren Sie denn da?
9: Hier im Laden. Ich habe noch bis spät nachts die Buchhaltung gemacht.
2: Ach so, da macht jeder Donnerstagabend seine Buchhaltung, oder?
10: Kann das wer bezeugen?
9: Ich war alleine hier.
10: Mhm. Ja, dann muss ich jetzt meinen Bluthund von der Leine lassen. Der Kollege wird jetzt mal den ganzen Laden auf den Kopf stellen.
2: Der hat Dreck am Stecken, der war ja übernervös.
11: Ja, weil du meinen ganzen Laden zerlegt hast. Sonja? Au, Scheiße, das haben wir vergessen. Ja, wir kommen, ciao. Hans, Friedhof.
2: So, Entschuldigung, tut uns leid, wir haben es nicht schneller geschafft.
11: Ja, aber er kann ja zum Glück nicht mehr davonlaufen, gell?
2: Warte mal. Das ist doch nie und nimmer XXL, sagt das Sieger mit bloßem Auge.
11: Der Kollege misst nur schnell was aus, ne?
2: Das ist ein stinknormaler Sack. Der hat uns voll angelogen, der Heller, von wegen Übergröße.
11: Ach so, dann haben die gar nicht wegen dem Sack so tief graben, sondern um eine zweite Leiche zu verstecken.
2: Ja, der Schwarz, der hat überhaupt kein Alibi.
11: Und wenn, die ganzen Beweise sind weg. Ich glaube, ich habe eine Idee.
2: Was?
11: So, jetzt kann's losgehen.
12: Hallo, die Herren.
13: Hallo.
1: Was wollen Sie denn noch?
13: Keine Angst, Herr Heller, wegen Ihnen sind wir gar nicht da.
10: Wir wollten nur der Frau Schmidt Bescheid geben, dass wir ab morgen den Günther wieder brauchen.
12: Warum das denn?
13: Für eine Gegenüberstellung mit dem Herrn Schwarz.
10: Weil der höchstwahrscheinlich was mit dem Mord zu tun hat. Und da brauchen wir den Günther als Zeugen.
1: Ja, das haben wir ja gestern im Verhör gesehen, wie wunderbar das funktioniert.
13: Herr Heller, Sie haben mir den Alfred gar nicht umgebracht. Da sagt der Vogel natürlich nichts.
10: Und dass die sich Gesichter merken können, besonders wenn sie was Übles gesehen haben, das ist wissenschaftlich erwiesen.
13: Wenn also der Günther morgen beim Schwarz anschlägt,
10: dann können sie einen kleinen neuen Lieferanten suchen.

0: Wir hätten Alfred einfach Schweigegeld zahlen sollen.
1: Irgendwann wäre dieser Moralapostel ja sowieso zur Polizei gegangen.
2: Merkst du was? Die habe ich jetzt auch am Hals. Jetzt mache ich schon die Drecksarbeit, sie soll für alles andere noch gerade stehen.
1: Jetzt beruhige dich endlich, ja? Wenn das Viech

0: Was für ein Scheiß!
1: Das ist eine Falle!
2: Zugriff!
3: Wedel! Respekt!
4: Der ist ja jetzt fit.
3: Zweimal das gleiche Schema. Schlag über den Schädel.

0: Upsi, schau mal her. Die waren im Sarg versteckt.
1: Ja, super. Heben wir das auch. Auf geht's.
2: Halt, halt, halt.
1: Was ist?
2: Ich muss noch was testen. Herr Schwarz. Schauen Sie mal da rein.

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14: 38,8 Grad, ich habe es gerade noch mal nachgeschaut. So viel meldet die Wetterstation in Duisburg-Bahl heute um 15 Uhr. Der bisherige Juni-Hitzerekord von 2002 aus Herten ist damit gebrochen. Und vielleicht liegt der Endwert ja noch höher. Der Tag hat ja noch ein paar Stunden. Mit diesen Zahlen sagen wir herzlich willkommen. Der Westen schwitzt nach wie vor und der Tag zeigt schon, wie wichtig nicht nur Flüssigkeit, sondern Schutz generell ist.
15: Der Lipplerer See nahe Köln. Hier herrscht schon am frühen Morgen mächtig Badebetrieb, klar bei den Temperaturen. Doch der See verspricht nur bedingt Abkühlung. 30 Grad warm ist das Wasser und es wird wohl noch wärmer. Meteorologen erwarten neue Höchstwerte.
16: Wir werden heute Richtung Rheinland die 40-Grad-Marke wahrscheinlich oft erreichen. Vielleicht liegen wir sogar ein bisschen drüber. Also das wäre auf jeden Fall ein neuer Rekord für den Juni.
15: Kühlen und kürzer treten heißt da die Devise auch für die Patienten des Augusta-Krankenhauses in Düsseldorf. Einer von ihnen ist Roland John. Er wird gestern Abend nach einem Abendessen eingeliefert.
17: Wir waren mit meiner Tochter essen in einem griechischen Lokal. Dann habe ich gegessen, fälschlicherweise ein Glas Samos getrunken und ein Uso. Es wurde immer komischer. Und dann habe ich mich im Rettungswagen wiedergefunden.
15: Bislang haben die Ärzte keine Probleme bei ihm festgestellt. Wenn das so bleibt, darf Roland John das Krankenhaus verlassen. Eine weitere Nacht hier braucht er persönlich auch nicht.
17: Die Nacht war furchtbar warm und die Dinger, die auf die Brust kommen, die halten nicht. Und dann müssen die immer wieder abgerissen. Und ich habe so einen großen Pelz und wird das alles mit abgerissen. Das war nicht so angenehm.
15: Hier sollten eigentlich die Nächte durchgetanzt werden am Wochenende beim Sunset Beach Festival in Haltern am See. Alles aufgebaut, doch dann sagen die Veranstalter das Event kurzfristig ab. Der Grund? Natürlich.
18: Ja, Hitze, würde ich sagen, ganz vereinfacht. Wir haben auf Empfehlung der Ämter entschieden, das nicht durchzuführen.
15: Alle Tickets werden erstattet. Die Veranstalter sind versichert. Doch nun heißt es abbauen in der Hitze. Immer mit Vorsicht. Ab morgen werden schwere Gewitter erwartet. Am Lipplerer See genießen Sie derweil noch die brütend heiße Sonne. Oder halten Sie hier einfach nur ein Stückchen besser aus.
14: Oh ja, und Sie kennen uns. Wir gehen für Sie ja immer gerne dahin, wo es weh tut. Heute tut das Andreas Turnseck. Andreas, du bist in der Hitze von Düsseldorf am Rheinufer. Du musst da ja arbeiten, aber gibt es sonst Menschen, die freiwillig in der Stadt sind am Rheinufer?
19: Wenige, überraschend wenige, weil normalerweise an normalen sonnigen Tagen ist es um diese Uhrzeit gerade an einem Freitag schon recht voll. Wir sehen, in diesem Café am Rhein ist es noch recht leer. Ich habe mich eben mal umgehört unter den Leuten. Das sind alles Menschen, die früher Feierabend gemacht haben, gar nicht unbedingt aus Düsseldorf, sondern aus umliegenden Städten, die sagen, boah, bevor ich nach Hause meine heiße Wohnung fahre, fahre ich lieber bewusst hier in den Rhein, weil wenigstens kommt so eine ganz kleine Brise. Die ist zwar nicht kühl, aber wenigstens weht hier ein kleines Lüftchen und dann fahre ich hierher, setze mich noch mal 2 Stunden an den Rhein und am Rhein später. Da kann es schon mal voller werden, weil hier rechts auf dieser Wiese, dahinter ist noch so eine Gastronomie, wo man an einem Schalter Getränke holen kann. Da ist Platz für 500, 600, 700 Leute. Da gibt es solche Klappstühle. Da geht auch die Sonne unter. Normalerweise ist das ein großes Happening. Mal sehen, ob es auch wirklich etwas voller wird. Aber das geht wahrscheinlich dann tatsächlich erst ab 18, 19 Uhr hier los, wenn es wenigstens ein bisschen abgekühlt ist.
14: Ja, die Hitze dreht die Pläne der Innenstädtler sozusagen auf links. Was hörst du sonst aus der Stadt? Wie geht Düsseldorf mit dieser Hitze um, Andreas?
19: Da gibt es ein großes Paket, ich will mal sagen, von Verboten und Angeboten. Was die Verbote betrifft, es gibt hier ein absolutes Grillverbot seit ein paar Tagen in öffentlichen Grünanlagen und in den Parks. Aber es werden auch wirklich viele Angebote gemacht. Das hier zum Beispiel, das Café, das nennt sich Kit, weil das ist, heißt Kunst im Tunnel. Hier drunter ist ein Museum und es gibt eine Karte der kühlen Orte. Da sind 250 Orte angegeben für verschiedene Museen, wo man eben auch dann zum Teil auch sogar kostenlos rein kann. Es gibt 30 öffentliche Trinkbrunnen. Wir haben ja sogar Jogger gesehen. Für die ist das wahrscheinlich ein sehr dankbarer Ort. Und es gibt auch 60 Stellen, wo man umsonst seine Wasserflaschen auffüllen kann. Also es gibt hier doch auf breiter Fläche viele Angebote gegen die Hitze hier in Düsseldorf.
14: Das klingt kühl, Andreas Turnseck. Herzlichen Dank nach Düsseldorf. Dankeschön. Es ist heiß. Ja, und weil es so extrem heiß ist, gibt es hier im WDR-Fernsehen heute Abend um 20.15 Uhr auch ein WDR-Extra. Rekordhitze im Juni, der Westen im Ausnahmezustand. Das ist der Titel. 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Es waren nur ein paar kurze Momente. Die Erde bebt und plötzlich stürzen Häuser ein. Bis jetzt haben bei den Erdbeben in Venezuela über 600 Menschen ihr Leben verloren. Mehr als 3000 sind verletzt. Das Land braucht also dringend Hilfe und die ist zum Glück auch unterwegs. Auch aus Nordrhein-Westfalen sind schon Spezialkräfte aufgebrochen.
1: Silenzio absoluto! Silenzio absoluto. Absolute Ruhe fordern die Rettungskräfte. In der Stille hoffen sie, Hilferufe von Verschütteten hören zu können, zumeist vergeblich. Insbesondere die Region nordwestlich der Hauptstadt Caracas ist von den Doppelerdbeben katastrophal verwüstet worden. Unter den Trümmerbergen fürchten die Rettungskräfte noch tausende verschüttete Menschen. Eine schreckliche Tragödie, alles zerstört. Wenn man dort entlangläuft, sind alle Gebäude, die am Strand standen, eingestürzt. Als das Erdbeben begann, es dauerte wohl etwa 5 Sekunden, rannte meine Enkelin mit den Kindern hinaus auf die Straße, um sich vor dem einstürzenden Haus in Sicherheit zu bringen. Doch als sie die Straße überquerte, stürzte eine Mauer auf sie herab und verletzte sie schwer. Passagiere in Panik, weil das ganze Flugzeug wackelt. Diese Aufnahmen zeigen, wie stark die Beben in Venezuela waren. Die Reisenden immerhin konnten sich aufs Flugfeld retten. Die Menschen in den Häusern hatten diese Chance oft nicht. Mittlerweile läuft die internationale Hilfe für sie immer mehr an, auch in Deutschland. In Köln haben sich gestern Männer und Frauen des Technischen Hilfswerks kurzfristig vorbereitet, um dem südamerikanischen Land schnell zu helfen.
7: Wir sind insgesamt mit 48 Einsatzkräften unterwegs. Die Aufgaben sind zum Beispiel für die Hundeführerinnen und Hundeführer, dass sie auf einem zugewiesenen Trümmerkegel suchen lassen, wenn der Hund anschlägt.
1: Vom Fliegerhorst der Bundeswehr in Wunstorf bei Hannover starten heute 4 Transportmaschinen in Richtung Venezuela. Vor allem mit den THW-Helfern an Bord. Vor Ort warten noch viele Ungewissheiten.
20: A, müssen wir einen Platz haben, wo wir mit unserem Gewicht landen können. Dann müssen wir wissen, gibt es überhaupt eine Infrastruktur, dass wir entladen können.
1: Hilfe ist auf dem Weg. Hilfe, die in Venezuela dringend gebraucht wird.
14: Unsere Infrastruktur, die muss modernisiert werden. Das wissen wir alle und das zügig. Der Bundestag hat heute ein entsprechendes Gesetz verabschiedet. Bauvorhaben für Autobahnen, für Brücken oder Wasserwege sollen durch das neue Gesetz künftig schneller umgesetzt werden. Die Planung und Genehmigungen sollen also effizienter werden. Die Reform gilt für Vorhaben, für die ein überragendes öffentliches Interesse gilt. Opposition und Umweltverbände fürchten aber Probleme beim Naturschutz. Der Bundesrat, der muss dem Gesetz noch zustimmen. Ja, viele Verkehrsvorhaben könnten jetzt dadurch vermutlich deutlich schneller umgesetzt werden. Das müssen wir besprechen mit Fritz Sprengert aus unserer landespolitischen Redaktion. Fritz, einerseits ist schnell in Sachen Baustellen ja immer gut. Aber könnte das nicht auch bedeuten, dass wir auf unseren Straßen noch mehr Baustellen bekommen?
0: Definitiv, darauf wird es auf jeden Fall hinauslaufen. Wir haben ja dieses Sondervermögen von 500 Milliarden Euro und dieses Gesetz von heute wird dazu führen, dass wir dieses Geld noch schneller in Baustellen sehen werden. Aber die Lage ist ja so, dass die Infrastruktur gerade in NRW ohnehin so marode ist, dass du jetzt als Autofahrer ohnehin schon Sperrungen haben wirst von Spuren, beispielsweise auf Autobahnbrücken, weil ein Pfeiler drunter einfach nicht mehr trägt. Und dann macht es ja natürlich Sinn, wenn die Sperrung ohnehin schon da ist, dass man dann auch zeitnah in die Sanierung kommt.
14: Fritz, bisher haben seltene Fledermäuse oder auch Eidechsen ganz große Bauprojekte auch schon mal verhindert, ne? Wenn Umweltschützer geklagt haben, was könnte sich da jetzt ändern?
0: Naja, diese Beschleunigung des Verfahrens, was das Gesetz ja erreichen soll, wird ja vor allem dadurch erreicht, dass doppelte Prüfungen abgeschafft werden. Und überall da, wo weniger geprüft wird, wird es natürlich auch einfacher, Infrastrukturmaßnahmen gegen den Artenschutz durchzusetzen. Das ist ganz klar so. Auf der Grundlage hat ja heute auch die Opposition in Form von den Grünen im Bundestag kritisiert, hier würde der Naturschutz geschreddert. Die Kritik richtet sich da vor allem dagegen, dass diese Kompensationsflächen nicht mehr ausgewiesen werden müssen nach dem Gesetz. Bisher war das ja immer so, man baut was an einer Stelle, dann muss man an der anderen Stelle was Gutes tun für die Umwelt, irgendwie eine Fläche schaffen, wo man Bäume pflanzt oder Vergleichbares, das fällt weg. Stattdessen reicht es jetzt, eine Ersatzzahlung zu leisten und auch da wieder Geld überweisen, geht natürlich deutlich schneller, als so ein Alternativprojekt hochzuziehen. Auch das wird für Tempo sorgen.
14: Wir sind gespannt, wie es am Ende wird, ob wir tatsächlich mehr Baustellen bekommen. Erstmal vielen Dank nach Düsseldorf in unsere landespolitische Redaktion. Danke, Fritz Sprengert. Zum Anschlag auf dem Weihnachtsmarkt in Magdeburg ist das Urteil gefallen. Der Täter bekommt eine lebenslängliche Haftstrafe. Er war 2024 mit einem Auto auf den Weihnachtsmarkt gefahren. 6 Menschen wurden getötet und Hunderte verletzt. Lebenslange Freiheitsstrafe also und die besondere Schwere der Schuld. Es ist die Höchststrafe, die der Angeklagte Taleb B. am Landgericht Magdeburg verhängt bekommt. Auch wird die Sicherungsverwahrung am Ende der Haftzeit gerichtlich geprüft. Laut Generalstaatsanwaltschaft habe der inzwischen 51-Jährige die Tat geplant und aus persönlichen Motiven gehandelt. Ein Sachverständiger hatte ihm eine narzisstische Persönlichkeitsstörung attestiert. Und dann haben wir noch das für Sie. Der Volkswagen-Konzern will angeblich doppelt so viele Stellen abbauen wie bislang geplant. Nach einem Bericht des Manager-Magazins sollen es statt 50.000 bis zu 100.000 Stellen sein. 4 von 10 Werken in Deutschland könnten damit geschlossen werden. Über die Pläne soll der Aufsichtsrat am 9. Juli beraten. Und na klar, auch NRW könnte betroffen sein, weil es hier viele Zulieferer gibt. Und wir machen jetzt hier an dieser Stelle weiter mit den Kurznachrichten aus dem Land.
21: Eine Frau ist auf dem Datteln-Hamm-Kanal in Waltrop gestern Abend 5 Meter tief in den Laderaum eines Binnenschiffs gestürzt. Dabei hat sich die Crewmitarbeiterin schwer verletzt. Die Feuerwehr konnte über einen schmalen Weg an das Schiff heranfahren und die Frau mit einer speziellen Trage aus dem Frachtraum holen. Sie wurde mit einem Rettungshubschrauber ins Krankenhaus gebracht. Wie es zu dem Unfall kommen konnte, wird jetzt ermittelt. 2 E-Scooter-Fahrer sind beim Zusammenstoß mit einem Transporter in Wachtendonk am Niederrhein schwer verletzt worden. Bei den beiden 14 und 15 Jahre alten Jungen bestand anfangs sogar Lebensgefahr. Sie wurden mit Rettungshubschraubern in Kliniken gebracht. Die Jungen hatten nach Angaben der Polizei Kleve beim Abbiegen an einer Kreuzung dem Transporter die Vorfahrt genommen. Im Fall des in Dortmund getöteten jungen Senegalesen Mohamed Dramé hat der Bundesgerichtshof jetzt die Freisprüche für die Polizisten bestätigt. Nach dem tödlichen Polizeieinsatz hatte die Staatsanwaltschaft Anklage gegen die beteiligten Beamten erhoben. Nach langem Prozess hatte das Dortmunder Landgericht alle Beteiligten freigesprochen. Dagegen hatten die Angehörigen und die Staatsanwaltschaft Revision eingelegt. Der BGH hat diese jetzt als unbegründet verworfen.
14: So eine spontane Hochzeit, das klingt nach Las Vegas und auch irgendwie ein bisschen wild. Aber heute bietet die evangelische Kirche an 350 Orten in Deutschland genau das an. Kommen, heiraten, fertig. Heute ist der 26.06.26. Das Datum ist also kein schlechtes Argument. Kann man vielleicht mal machen. Das sehen wir jetzt in Menden.
22: Ja, mit Gottes Hilfe.
23: Monika Schmettkamp und ihr Mann Jörg sagen heute noch einmal Ja zueinander.
4: Die beiden feiern dieses Jahr schon standesamtlich Silberhochzeit. Und der Aktionstag der Kirche hat sie spontan dazu verleitet, nun auch noch kirchlich zu heiraten.
22: Bin happy, also ganz bestimmt.
18: Ja, ne?
5: Hm? Also, nochmal neu verliebt?
18: Ja, selbstverständlich. Was immer. Heißt neu? Immer.
22: Immer.
4: Auch Alessa und Matthias lassen sich heute im Beisein ihrer Kinder und Familie kirchlich trauen. Draußen im Kirchgarten.
6: Also wir sind jetzt schon 12,5 Jahre standesamtlich verheiratet und haben gedacht, okay, die erste Etappe ist geschafft. Und dann bot sich das einfach an, diese nette Gelegenheit, auch dieses ungewöhnliche Ambiente hier.
4: Ein herrlicher Sommertag voller Liebe. Insgesamt 9 Paare haben sich heute bei der Heiliggeistkirche in Menden trauen lassen.
6: Endlich. Den ganzen Tag drauf gewartet.
14: Glückwunsch von uns. So, jetzt kommen wir zu ein bisschen Abkühlung. Aber keine Sorge, wir haben da jetzt im Wetter was für Sie. Die Abkühlung, die kommt nämlich tatsächlich. Die Nacht wird erstmal wieder eine tropische mit Werten von bis zu 26 Grad. Das macht die Bude nicht viel kühler. Und auch am Samstag ist es extrem heiß. Am Nachmittag höhere Chance auf Hitzegewitter. Die Luft wird 33 bis 40 Grad heiß. Wieder ein extremer Tag. Am Sonntag deuten Gewitter mit Starkregen, Hagel und schweren Sturmböen auf. Und jetzt kommt es Wetteränderungen hin. Und tatsächlich am Montag wird es freundlicher und mit 26 bis 29 Grad dann auch nicht mehr heiß. Am Dienstag ganz ähnlich. So, und bis dahin schauen wir jetzt hier und heute, Sven, denn ihr bietet auch noch ein bisschen Abkühlung in der Sendung, ne?
23: Und die ist auch dringend nötig, Alex, denn es gibt jetzt schon einen neuen Hitzerekord. 39,2 Grad in Tönisforst. Und das heißt nichts anderes, als es ist der heißeste Junitag seit Beginn der Wetteraufzeichnung. Und da kommt noch was drauf heute, können Sie sich drauf verlassen. Also, was machen wir? Füße in kaltes Wasserbad oder vielleicht mehrfach kalt duschen? Eine Möglichkeit. Oder Sie schicken Ihren Reporter, und zwar nach Langenfeld, zum Wasser- und Wakeboard-Skiing. Ganz viel Spaß damit. Mal gucken, ob er reinfällt. Die Abkühlung ist drin. Das hier ist auch für Sie drin, nämlich diese Themen. Schimanskis Ruhrort vom rauen Hafenviertel zum beliebten Wohnort. Dann gibt es Deutschlands prominentesten Förster bei uns in der Sendung. Peter Wohleben ist zu Gast. Und Theresa Knipschild macht uns was sehr, sehr Leckeres heute in Anlehnung an das Spiel Frankreich gegen Norwegen. Was gibt's?
24: Wir machen eine Blätterteig-Tarte, karamellisiert mit Aprikosen und Blaubeeren und dann noch eine Blaubeer-Galette. Richtig lecker, passend zu Frankreich, aber auch einfach so ein leckeres so ein Sommerkuchen.
23: Vive la France, ja. Und bonjour à ihr und Leute. Jetzt am Wochenende haben wir es gerade schon beim Alex gehört, sollen die Temperaturen steigen und es könnte auch tatsächlich die 40-Grad-Marke geknackt werden. Die Wahrscheinlichkeit ist gar nicht so niedrig. Eine Riesenbelastung für uns als Menschen, aber vor allem auch für die Tiere, die ja dann vielleicht mit Hecheln sich gerade noch so ein bisschen über Wasser halten können. Der Grimpinger Hof in Olfen, der hat für seine Tiere improvisiert und wir konnten uns mal angucken, wie das aussieht, wenn die extra eine Portion Abkühlung bekommen.
25: Gefrorener Fisch, eiskalte Rosinen und Apfelstückchen. Draußen werden die kühlenden Snacks aus der Truhe bereits erwartet. Zoodirektor Markus Köchling sorgt zunächst bei den Zwergottern für Abkühlung.
26: Heute haben wir den Zwergottern Sushi mitgebracht, und zwar gefrorenen Fisch. Ausnahmsweise mal. Normalerweise ist er immer aufgetaut. Und auch die Aktivitätszeit der Tiere passt sich so ein bisschen dem Wetter an. Also sie sind eher mehr morgens aktiv, früh am Morgen. Und auch eher gegen Feierabend, also am Abend hin. Und tagsüber ist fast wie in Spanien Siesta angesagt.
25: Weiter geht's Richtung Streichelzoo. Mal kurz im Wasser abtauchen wie die Zwergotter können die Tiere hier nicht. Daher gibt's die Erfrischung hier von oben.
26: Also bei den Streicheltieren muss man wirklich darauf achten, dass man ausreichend Schattenplätze hat. Und natürlich haben wir auch versucht, die mal mit einem Sprenger zu sprengen. Aber jetzt mit so einem Grasensprenger, mit so einem Wackelsprenger, das ist natürlich wirklich eine coole Sache, weil die Tiere das wirklich machen. Das war eine spontane Idee und hat geklappt.
25: Nachdem die Tiere sich einmal vom kühlen Nass aus dem Rasensprenger überzeugt hatten, ist es schnell ein Selbstläufer. Und auch nebenan bei den Lori-Papageien muss Markus Köchling nicht viel Überzeugungsarbeit leisten. Coole Snacks, super.
26: Grundsätzlich muss man sagen, dass nicht immer das gut ist für Tiere, was für Menschen gut ist. Aber beim Obstsalat, da muss man wirklich zumindest bei den Loris hier eine Ausnahme machen. Die lieben es und man sieht es auch.
25: Die Erdmännchen hingegen haben keine Probleme mit der Hitze. Zur Not können sie sich schnell zurückziehen. Und auch die Trampeltiere im Grimpinger Hof zeigen im heißen Wetter eher die kalte Schulter.
23: Ja, einen kalten Body gibt's jetzt. Und zwar für alle, die es wirklich ein bisschen mehr mit Wasser gerade gebrauchen können oder die es überhaupt mit der Abkühlung brauchen können. Und das sind wir eigentlich alle. Deswegen geht's für uns nach Langenfeld jetzt. Und zwar in Deutschlands größte Wasserski- und Wakeboardanlage. Und würde es Langenfeld nicht geben, würde die Geschichte von Wakeboardanlagen in Deutschland ganz, ganz anders aussehen. Diese Anlage gibt's seit 50 Jahren und jetzt wird gefeiert. Ein Riesenjubiläum. Sonntag können Sie sogar gratis Wakeboard fahren, sich jetzt selber mal ausprobieren. Basti Biet haben wir Ihnen geschickt. Und er zeigt uns mal, wie gut das Wasser an diesem Tag wirklich abkühlt.
2: Schönes Wetter und ein Badesee. Eigentlich die perfekte Kombi, um zu sagen, heute gehe ich mal ein bisschen schwimmen. Aber hier in Langenfeld machen das die Leute nicht. Hier sind die Leute, um Wasserski zu fahren. Und wieso das so ist, das lasse ich mir jetzt mal von dem Hannes erklären. Hi Hannes.
3: Grüß dich, Basti.
2: Ihr feiert gerade Geburtstag, 50. Geburtstag. Wann habt ihr hier angefangen? Kann ich mir ausrechnen, 1976. Aber wieso?
3: Genau, 1976 ist hier die erste Wasserskiseilbahn in NRW hier auf den See gebaut worden. Davor waren hier Baggerlöcher, also das heißt für die A59, die hier direkt nebendran liegt, wurde hier Kies abgebaut. Und dann war die Frage, okay, jetzt haben wir diese wunderschönen Baggerlöcher, was machen wir damit? Und dann ist vor 50 Jahren die Familie Süß auf die glorreiche Idee gekommen, hier eine Wasserskianlage zu bauen. Und die ist über die letzten 50 Jahre so gewachsen, dass wir heutzutage die weltweit größte Wasserskianlage in Langenfeld haben.
2: So, und ich habe im Internet gelesen, Leute aus den USA, aus Australien, kennen Langenfeld. Was macht diese Anlage so besonders? Was habt ihr in Langenfeld, was die zu Hause in den großen USA nicht haben?
3: Zum einen ist natürlich die Größe, dass wir hier vier Anlagen haben, plus eben noch zwei Minibahnen und eine stehende Welle. Das zweite ist aber, dass die Familie Süß immer wieder den Sport vorangetrieben hat. Benny und Flori Süß das Wakeboard nach Deutschland mitgebracht haben und diesen Sport ganz stark kreiert haben. Und da schielen ganz, ganz viele Leute natürlich hin, weil hier der Sport gelebt wird und auch vorangetrieben wird.
2: Ja, und jetzt schielen wir mal gemeinsam drauf, wie das aussieht, wenn man es richtig gut kann. Wir haben ein paar Bilder für Sie zu Hause vorbereitet. Mensch, Hannes, es ist ja unglaublich, was die da machen. Wie lange muss man üben, um so einen richtig guten Stunt hinzubekommen?
3: Also die ersten Rampen kann man nach 2 Stunden überfahren. Das klappt auf jeden Fall sehr, sehr schnell. Die größeren Obstacles oder Features, so wie wir sie nennen, da braucht man dann schon mal ein halbes Jahr, bis man dann so richtig sicher ist. Aber das ist wirklich super leicht zu erlernen und wir haben für jeden Können-Stunt hier was auf dem Wasser.
2: Und die Menschen sind ja sehr jung, die ich hier gerade sehe. Gibt es dann auch so verzweifelte Männer in meinem Alter, die sagen, okay, Marathon habe ich schon gemacht, neues Fahrrad habe ich mir gekauft, jetzt lerne ich Wasserski fahren oder ist der Zug abgefahren?
3: Definitiv kann das jeder erlernen, der schwimmen kann. Das ist die einzige Grundvoraussetzung, die wir brauchen haben, oder die wir haben. Von da ab ist für jeden offen. Wasserski fahren kann jeder erlernen. Hoch bis ins hohe Alter, es ist super sicher, wir fallen ins Wasser, wir tun uns nicht weh. Es ist wirklich so, dass das jeder erlernen kann.
2: Und ob es wirklich so einfach ist, das finde ich jetzt raus. Ich bin jetzt hier am sogenannten Zug angekommen. Hier starten die Menschen, die Wakeboarden oder Wasserski fahren wollen. Und jetzt frage ich einfach mal dich, nicht überrascht sein, du bist jetzt bei Hier und Heute. Wie oft standst du schon auf den Brettern und ist das easy oder gefährlich?
8: Hör mal, das ist ganz was Schönes und ganz Entspanntes hier. Auf der Anlage wird man auch super betreut. Und ja, ich stand gefühlt schon 8 Mal auf so einem Brett. Den letzten 10 Jahre nur 0 Mal.
2: Ui, okay.
8: Das erste Mal, aber ich habe die ganze Runde geschafft. Also alles gut, hör mal.
2: Und wenn es wirklich so einfach ist, lasse ich mich von dem Hannes jetzt mal einkleiden. Mikrofon mache ich weg. Wie legen wir los?
3: Genau, du bekommst als erstes jetzt mal die 2 wichtigsten Sachen von mir. Als allererstes.
2: Mut und Bier.
3: Nein, machen Sie ein bisschen anders. Das ist deine Weste.
2: Ja.
3: Die zieht jeder Wasserskifahrer hier bei uns an, damit du einfach gut an der Wasseroberfläche bleibst.
2: Ja.
3: Normalerweise tragen wir auch so einen Neoprenanzug. Bei über 30 Grad können wir uns den aber schenken. Das heißt, den lassen wir heute weg. Und dann schnappen wir uns ein paar Paar Ski.
2: Ja.
3: Und dann darfst du auch schon direkt aufs Wasser nach einer kurzen Einweisung.
2: Okay, zeig mir mal die Ski, während ich das hier anziehe.
3: Ja, du ziehst hier rein, ich hol die Ski.
2: Darf ich nicht so viel ins Gym gehen, oder? Ihr müsst das ein bisschen größer machen. Ah, okay. Ah ja, okay. Und das sind jetzt die Ski, mit denen
3: ich arbeite. Sind die Ski, mit denen du jetzt gleich fährst. Die sogenannten Paar-Ski, die stellen wir gleich hinten für dich ein.
2: Mhm.
3: Die halten dich dann gleich über Wasser bei 27-28 km/h, die wir so für die Anfänger fahren. Kommst leicht raus, falls du mal doch dann stürzen solltest, schiebst du an Land, die schwimmen und dann können wir dich ruckzuck aufs Wasser bewegen.
2: Können wir das woanders machen, wo nicht so viele Leute sind?
3: Wir machen unsere Anfängerkurse oder die Schnupperstunden tatsächlich an der Minibahn. Da gehen wir zwei jetzt nämlich gleich auch mal hin. Da können wir jeden Fahrer einzeln individuell im Tempo aufs Wasser ziehen, wie er es braucht. Hier sind dann die Leute, die schon ein bisschen mehr geübt haben. Also Attacke, gehen wir da mal rüber, würde ich sagen.
2: Ja, los. Dann sind wir weg. Ab durch die Tür.
23: Ich sag mal so, Bastis Frisur saß jetzt noch ganz gut. Mal gucken, wie es gleich nach dem kleinen Bauchplätscher aussehen wird. Aber Haare ist ein gutes Thema. Viele von uns freuen sich, wenn sie Haare haben, zum Stylen perfekt. Kann man immer mal ändern, seine Lebenssituation anpassen. Aber dann kommt vielleicht eine Zeit, wo man merkt, oh, es ist ein bisschen dünner geworden. Da kommen vielleicht Geheimratsecken dazu, eine Glatze kommt vielleicht dazu. Und einher geht meistens dann auch so eine Unsicherheit. Bin ich jetzt noch attraktiv? Was sagt das über mich aus? Wie gehe ich mit so einer Situation um? Das sind ja alles so Sachen und Stimmen, die aus uns selber kommen. Objektiv gesehen ist das für viele gar kein Thema. Aber wir selber sind das Thema. Und wir gucken heute darauf, was passiert eigentlich, wenn wir den großen Haarverlust erleben.
9: Schöne, gesunde Haare sind eine Pracht. Ganz gleich, ob braun, blond oder grau. Doch was, wenn diese Pracht weniger wird? Wenn immer mehr Haare in der Bürste bleiben oder einfach ausfallen? Bei vielen Männern bilden sich kahle Stellen. Geheimratsecken fressen sich in die Frisur. Die Tonsur am Hinterkopf lichtet sich ebenso. Schon mit 16 oder 18 Jahren kann das losgehen. Und im Laufe eines Männerlebens sind 70% von Haarausfall betroffen. Und auch viele Frauen sind unglücklich über dünner werdende Haare oder Kopfhaut, die durchscheint. 40% klagen über Haarausfall. Meist beginnt er ab 50 Jahren mit der Hormonumstellung. Doch es gibt weitere Ursachen für schütteres Haar. Welche das sind, was man dagegen tun kann und ob die diversen Mittel gegen Haarausfall überhaupt helfen, darüber sprechen wir jetzt bei Hier und Heute.
23: Ich habe mich gerade von der ordnungsgemäß gemachten Frisur von Dr. Bettina Banasch überzeugt. Da sind sehr, sehr viele Haare. Wir wollen über das Thema sprechen, wenn wir schon eine Dermatologin bei uns haben. Bettina, es fallen ja eigentlich im Prinzip jeden Tag Haare aus. Sieht ja jeder, der duschen geht oder der baden geht. Ab wann ist es denn wirklich Haarausfall?
10: Also die Standardzahl ist eigentlich 100. Wenn man über längere Zeit täglich mehr als 100 Haare verliert, wenn man sich ja auch kennt und merkt plötzlich, ich habe auf dem Kissen permanent Haare oder die Leute fangen an der Kleidung an, die Haare so wegzuzupseln und das wird mehr, dann ist es eigentlich schon häufig so, dass man dann in einer Phase, es nennt sich Effluvium, also wo plötzlich Haare ausfallen. Ja. Und da sollte man dann eben gucken, ist das noch normal, eine Mauserung, die wir ja auch mal haben. Na, alle paar Jahre.
23: In die Mauser?
10: Wir haben eine richtige Mauser. Alle paar Jahre.
23: Zum ersten Mal.
10: Ja, und man hat auch Phasen im Frühling und im Herbst, wo das so ein bisschen verstärkt ist. Aber alle paar Jahre hat man richtig mal einen Schwung, wo Haare ausgehen.
23: Na gut, es gibt ja auch stressige Phasen, dass man mal im Alltag nicht ganz zur Ruhe kommt. Und dann, da wird ja auch sehr, sehr viel an körperlichen Reaktionen mit begründet. Haarausfall würde ich jetzt auch sagen, ja, wenn ich viel Stress habe, vielleicht fällt da mal ein bisschen mehr aus. Dann gibt es noch andere Bedingungen, wenn ich mir zu oft die Haare färbe und so. Das ist ja auch alles Stress für die Haare. Zählt sowas dann auch mit zum Haarausfall oder geht man davon aus, ja, das kann sich doch auch wieder regenerieren?
10: Ein leichter Haarausfall regeneriert sich oder nach Infekten oder wenn man nur kurz eine stressige Phase hat. Wenn das aber länger andauert, also so färben, wovor viele Menschen Angst haben, ist nicht so sehr das Problem. Das führt eher zu Haarbruch. Ein echter Haarausfall kommt ja aus einer Wurzel und ist aus der Tiefe. Das heißt, das Haar wird losgelassen. Und dann hat man entweder ein Problem, dass die Ernährung nicht dort ankommt, um das Haar zu produzieren. Oder der Haarfollikel, wo das Haar entsteht, erlebt Stress. Das kann durch Medikamente sein. Das kann sein, dass jemand permanenten hohen Cortisolspiegel durch Stress hat, dass die Durchblutung eingeschränkt wird. Und in dem Moment fallen dann die Haare auch aus. Oder sie wachsen einfach nicht mehr wirklich.
23: Dann lass uns mal gucken, was sich da ändert. Weil ich meine, mit 14, da macht sich keiner Gedanken über die Haare, die sind einfach da. Und irgendwann, bei manchen schon ab Anfang 20, bei anderen ab 30, ab 40, geht es dann irgendwann los für viele Menschen. Also was passiert denn da, dass Haare dann sagen, tschüss, ich komme nicht mehr wieder?
10: Also es wird ja erstmal unterschieden, was ist erblich bedingter Haarausfall? Das ist ja tatsächlich die häufigste Form des Haarausfalls. Das merken typischerweise junge Männer schon in jungen Jahren durch das Zurückweichen der Geheimratsecken. Und eigentlich, wenn man das bremsen möchte, müsste man da schon langsam anfangen, gegenzusteuern. Weil wir können diesen Prozess nicht automatisch aufhalten, aber wir können ihn bremsen. Mhm. Und man kann sozusagen das nicht vorhersagen. Und man hat eben bestimmte Phasen, wo das mal sein kann. Und dann überlegt man sich, war irgendwas Besonderes? Und dieses Besondere, wie zum Beispiel schwer Fieber, hohes Fieber, kann bis zu 6 Monate zurückliegen. Das heißt, die Personen assoziieren das eigentliche Ereignis, auch Akutstress, also dass jemand über Nacht förmlich Haare ausfallen. Auch sowas gibt das, wenn man ein traumatisches Erlebnis zum Beispiel hatte.
23: Warum merken denn Männer vor allem, okay,
11: Ehe fällt was aus und bei Frauen ist es eher seltener der Fall. Also warum sind die meisten Männer von einer Glatze betroffen? Bei Frauen passiert das aber eher selten.
10: Das liegt an den Hormonen. Na, die Männer, das Testosteron wird umgewandelt in das Dihydrotestosteron. Das ist jetzt medizinisch, aber letztendlich greift das an der Haarwurzel an und bremst nicht nur die Phase des Wachstums, sondern es schickt das Haar schneller nach außen weg und die Ausfallsphase setzt eher ein. Und letztendlich kommt es dann zu einem, der Haarfollikel oben wird klein, das merken die dann auch, dann kommen erst nur noch so Babyhaare durch. Das ist wie wenn ein Autodach durchschiebt, man wird ein Finger, irgendwann kommt er nicht mehr durch. Und dann ist es oben zu und dann hat man letztendlich eine vernarbende Form und dieser Haarfollikel ist eingegangen. Und das versucht man eben über Medikamente zu verhindern und das ist bei Männern häufiger, aber es gibt es auch bei Frauen.
11: Und da sprechen wir gleich drüber und auch über die Möglichkeiten, was man noch machen kann. Wenn Sie Fragen haben sollten zum Thema Haarausfall oder falls Sie selbst Erfahrungen gemacht haben damit, dann schreiben Sie uns ja gerne. Vielleicht haben Sie auch tolle Möglichkeiten gefunden, um den Haarwuchs wieder so ein bisschen anzuregen, wo Bettina vielleicht sogar
10: genau,
11: in Staunen
10: kommt. Genau, ich hätte Tipps gerne.
11: Ja, wir auch. Also schreiben Sie uns gerne an hierundheute@wdr.de oder Sie rufen unsere Hotline an, das ist die 0221 567 89 880 und wir sprechen gleich eben auch über die Möglichkeiten, was machbar ist. Das ist die gute Nachricht. Dankeschön, Bettina. Und jetzt gibt es noch mehr gute Nachrichten, nämlich kurz und gut.
12: Wir starten mit den kleinen und großen Helden der Hitze. Hier in Wachtberg im Rhein-Sieg-Kreis beginnt gerade die Getreideernte. Aktuell wird die Wintergerste eingefahren. Bei fast 40 Grad wirklich kein leichter Job. Doch Landwirt Johannes Brünker weiß, das Getreide muss rein, bevor die Hitzegewitter anrücken.
13: Also es darf überhaupt nicht passieren, dass Sturm und Starkregen kommt, weil dann die Bestände zusammenbrechen und dann nicht mehr erntbar sind.
12: Deshalb wird jetzt fast Tag und Nacht geerntet. Schuften für uns alle, denn auch der Weizen wartet schon. Die Gerste kann die Hitze übrigens ganz gut ab. Sie stammt ursprünglich aus dem Nahen Osten und ist mit 10.000 Jahren das älteste Getreide der Welt. Auch Frederik Rock ist in diesen Tagen besonders stark gefordert. Er ist der neue Urban Ranger im Kreis Siegen-Wittgenstein und gerade jetzt besonders viel im Einsatz. Denn auch die Natur ächzt unter der Hitze und der neue Ranger will sie schützen und zwar für uns alle.
15: Also ich sehe mich nicht hier, als dass ich da bin, um Leute zu schikanieren und die zu nerven in ihrer Freizeitgestaltung, sondern eher, dass wir hier alle zusammen daran arbeiten, die Natur weiter so zu erhalten, wie sie auch ist.
12: Frederik Rock, der neue Urban Ranger, unterwegs im Auftrag der Natur. Immer unterwegs ist auch dieser Bücherbus und wenn er kommt, hört man es auch.
16: So, jetzt sind wir da, jetzt müssen wir einmal hupen.
17: Wir wohnen direkt nebenan, quasi neben der Bushaltestelle. Das heißt, wenn es hupt, dann weiß man, auch wenn man mal vergessen hat, heute kommt der Bücherbus, schnell die Bücher schnappen und losgehen.
12: Und das seit 55 Jahren. So lange bringt der Bus im Kreis Paderborn Geschichten vor die Haustüre und verbindet damit Generationen.
19: Bist du sicher, dass du genug ausgesucht hast?
27: Ja. Ja.
19: Lesen ist für mich wie Zähne putzen, atmen, essen. Ohne Lesen ist der Tag nicht richtig.
12: Rund 100 Kilometer legt der Bücherbus täglich zurück für die Menschen und ihre magischen Geschichten. Zum Schluss sorgen wir noch für etwas Abkühlung, so wie die Pinguine im Kölner Zoo. Bloß kein Stress bei dieser Hitze, heißt es hier. Die Flusspferde sehen das wohl ähnlich. Chillen ist zurzeit halt angesagt. Selbst Hitzespezialisten wie die Trampeltiere

0: es geht doch noch französischer. Wir machen das nämlich in so einer Tartatin.
1: Sag's bitte noch mal.
0: Nein, ich habe Französisch sofort abgewählt in der.
1: Es war Französisch.
0: Tartatin. Ja, du weißt doch, wie es heißt.
1: Bitte sagen Sie das zu Hause selbst mal 10-mal hintereinander. Tartatin.
0: Ja, aber wie gesagt, Französisch.
1: Nicht Tatar. Tatar ist mal wieder was anderes.
0: Und das weiß ja wahrscheinlich. Das sind ja, die wird ja karamellisiert. Also die wird auf dem Kopf gebacken. Karamellisiert und dann gestürzt und dann hat
1: man. Wusste ich noch nicht, ehrlich gesagt. Ist das traditionell genauso, wie es gemacht wird?
0: Ja, genau. Und wir machen das jetzt aber im Sommergewand mit Aprikosen und Blaubeeren. Und es kommt noch besser. Ich sage ja immer, ja, den Blätterteig, den muss man gar nicht selber machen. Das ist sehr, sehr aufwendig. Aber das wollte ich jetzt auch mal aufbrechen. Und jetzt machen wir nämlich ein ganz, ganz einfaches Blätterteigrezept. Das würde ich dir nämlich total gerne
1: am
0: zeigen.
1: Am wärmsten Tag
0: ich weiß,
1: des Jahres?
0: Ja, aber im Notfall könnte man natürlich auch auf Blätterteig aus dem Kühlregal zurückgreifen. Gar kein Problem. Und du könntest jetzt einmal in die Tiefkühltruhe greifen.
1: Ja.
0: Guck mal, da ist es.
1: Also, ich habe zwei Lebensmittel dort. Für eines würde ich mich liebend gerne entscheiden. Es gibt Butter. Und es gibt Eiscreme. Was darf ich rausholen?
0: Vielleicht sollten wir eine kleine so eine Abfrage machen. Aber natürlich die Butter erstmal.
1: Langweilig geht's los.
0: Ja, also, aber das ist nachgetane Arbeit.
1: Warum hast du jetzt die Butter in die Tiefkühlabteilung gepackt?
0: Ja,
1: das würde ich jetzt zu Hause nie machen.
0: Dafür muss ich ein bisschen ausholen, was den Blätterteig angeht. Aber du könntest diese Butter jetzt mit der Reibe reiben. Und deswegen haben wir die jetzt erstmal eingefroren, weil kannst du dir vorstellen, wenn die Zimmertemperatur hat und du probierst die zu reiben, schmiert die in den Händen weg.
1: Aber warum musst du die denn jetzt reiben?
0: Weil beim Blätterteig total wichtig ist, was mit der Butter im Teig passiert. Wir machen jetzt hier erstmal einen Grundteig. Das ist jetzt hier Mehl, ganz, ganz wenig Zucker.
1: Guck mal, der Knaller, ich krieg die Butter schon gar nicht mehr vom Teller ab.
0: Schaffste. Also wenig Zucker.
1: Das geht wirklich nicht.
0: Salz.
1: Da lacht der Ender. Jetzt komm, mach mal bitte die Butter ab hier. Komm. Ja, da, wer lacht denn hier so laut? Sie geht wirklich nicht ab. Ich rubbel mal ein bisschen.
0: Okay, ja, mach mal. Wir machen in der Zeit den Grundteig. Warte mal, guck mal,
1: geht da
0: mal
1: drunter. Die geht wirklich nicht ab.
0: Ja, kann ja sein. Haben wir da. Ach, guck mal, wir haben noch hier warmes Wasser vom Eis. Gucken wir mal.
1: Haben wir nicht hier so einen Bunsenbrenner? Wir haben noch zum Karamellisieren immer einen Bunsenbrenner hier. Oh, Theresa. Der Ender und ich, wir reißen uns hier das Handgelenk ab und du machst es mit einem Griff. So.
0: Geht das? Guck mal, mach lieber hier, dann hast du mehr Körperspannung.
1: Guck mal, das sieht so aus wie diese schönen Flocken auf Spaghetti-Eis.
0: Genau, gut.
1: Wie viel brauchst du davon?
0: Das ganze Päckchen. Also das ganze.
1: Oh, das war anstrengend.
0: Ja, deswegen, weil du die Kraft falsch verteilst.
1: Wie, wenn was du das, heißt das denn?
0: Wenn du die hinstellst,
1: ja.
0: Guck mal, dann kannst du viel, viel besser arbeiten. Merkst du, ne?
1: Merk ich.
0: Also frei in der Luft, das ist nämlich meistens nicht so einfach. Mein Gott.
1: Herzlich willkommen bei einer neuen Ausgabe von Jugend forscht.
0: Genau. Aber wenn man das nicht weiß, nur wenn es einem keiner sagt. Und wir bereiten schon mal das Karamell vor parallel, weil das ja immer ein bisschen braucht. Dafür im kleinen Topf Zucker. Geht das nicht?
1: Ja, geht.
0: Und ein bisschen Wasser. Und das lassen wir jetzt erstmal schön karamellisieren. Ja, kannst. Mach in Ruhe, das geht in den Oberarm, ich weiß das.
1: Ich freue mich auf diese Tat. Endlich mal wieder ein bisschen französische Köstlichkeit hier. Auch wenn das anstrengender ist, eine Tat zuzubereiten, als ich mir
0: das vorgestellt. Ja, im Notfall, das sieht schon sehr, sehr gut aus. Den Rest könntest du auch fein schneiden.
1: Tata.
0: Wow, das sieht schön aus.
1: Finger weg.
0: Gut. Auch schön fürs Frühstücksbuffet. Dann kann man das so schön aufstreichen.
1: Französische Butterflocken.
0: Also wir haben jetzt hier Mehl, Zucker, Salz drin, kaltes Wasser, wirklich auch aus dem Kühlschrank. Und ein kaltes Ei. Gehen wir auch rein. Und dann wird das erstmal grob verknetet. Und hierbei ist es jetzt wichtig, dass die Butter gleich dann reinkommt und sich nicht komplett im Teig auflöst. Weil der Blätterteig heißt ja Blätterteig, weil der so schön viele Schichten hat. Und das liegt daran, dass die Butter da so schichtweise drin eingezogen wird. Also die wird touriert, nennt man das.
1: Touriert?
0: Genau. Und das ist so ein relativ komplizierter Vorgang in der Backstube, wenn

0: die dann wirklich so schichtweise eingearbeitet ist. Und dann gibt es verschiedene Arten von Blätterteig. Da gibt es tatsächlich einen deutschen, einen französischen Blätterteig, den machen wir jetzt aber nicht.
1: Was ist denn der Unterschied zwischen einem deutschen und einem französischen Blätterteig?
0: Das würde jetzt zu weit führen, aber der deutsche hat das Fett drin und das, der französische hat das Ziehfett außen, wie bei einem Croissant zum Beispiel. Mhm. Und bei dem holländischen Blätterteig ist das Fett, also die Butter,
2: es ist verteilt. Frittiert.
0: Nein, leider nein. Und guck mal, jetzt haben wir hier unseren ungefähren Grundteig, geht super einfach. Und jetzt gebe ich die Butter damit rein.
1: Und da kommt ja noch mehr.
0: Ja, ist gut. Und bei diesem Teig ist es jetzt ausnahmsweise wichtig, dass sich die Butter nicht komplett auflöst in dem Teig, sondern dass das wirklich so kleine, es können so kleine Klümpchen bleiben, weil du kannst dir vorstellen, die Flüssigkeit in der Butter verdampft beim Backen und sorgt dann für dieses fluffige, puffige.
1: Für das fluffige, puffige. Und wenn Sie das fluffige, puffige auch zu Hause mal nachmachen wollen, es gibt natürlich ein Rezept zum fluffigen, puffigen. Ja. Und zwar unter hierundheute.de. Und wir blenden Ihnen auch gleich nochmal den butterigen QR-Code ein.
0: Guck mal, kommen Sie
1: mit dem Smartphone sofort direkt hin. Achtung, ist das ein Traum.
0: Super. Genau, da siehst du auch mal, wie viel Butter dann im Blätterteig ist, ne? So.
1: Hier ist noch mehr.
0: Na, ist gut, das reicht. Und wenn er dann so aussieht, kannst du hier noch so ein bisschen verkneten, wird der kaltgestellt. So. Guck mal, den können wir jetzt so kalt stellen. Und dann könntest du mir mal den Teig, der im Kühlschrank ist, rausgeben.
1: Also wieder nicht das Eis?
0: Nein, noch nicht. Okay. Gleich erst.
1: Der in dem Papier?
0: Ja, genau.
1: Wie lange war der denn jetzt im Kühlschrank?
0: Eine halbe Stunde. Und das ist auch wichtig, dass der die Kühlzeit einhält, weil du sonst merkst, dass die Butter schmilzt. So. Und um jetzt, hier siehst du auch, dass die Butter noch so ein bisschen, ist noch nicht ganz aufgelöst. Und das ist auch, das wollen wir auch.
1: Okay.
0: Und jetzt rollen wir den noch einmal so ein bisschen aus. So, guck mal.
1: Boah, Theresa, du hast eine Kraft im Arm, ja. Die ganze Küche wackelt hier.
0: Ganze Wut der Woche kann raus.
1: Ganze
0: hier.
1: Wut, hauen Sie die Wut der Woche raus. Es ist Freitag, machen Sie Blätterteig.
0: Ja. Also heute, so jetzt mit 40, 50 Grad in der Wohnung würde ich das jetzt nicht unbedingt machen.
1: Ja.
0: Aber nächste Woche wird es wieder super. Und ich finde, das ist mal so ein schönes Projekt. Und wer jetzt trotzdem Lust auf die Tat hat, einfach auf diesen fertigen Blätterteig zurückgreifen.
1: Wir machen eine Tat, Wut, Wut.
0: Genau, guck mal, das fällt mir jetzt noch einmal. Und dann hat man nämlich so leicht diesen Blätterteig-Effekt. Und dann können wir das nämlich schon auf die Größe ausrollen. Hier warten wir parallel aufs Karamell.
1: Also, falls Sie später eingeschaltet haben sollten, denken, warum macht sie denn jetzt auf einmal den Blätterteig? Das ist doch viel zu viel Aufwand. Ja, man kann ihn auch kaufen. Aber wir zeigen Ihnen in dieser Ausgabe von Hier und Heute mal, wie man ihn, wenn man ihn denn machen möchte, einfach mal selber machen kann. Ist jetzt auch nicht die schlechteste Alternative, mehrere Herangehensweisen kennenzulernen.
0: Ja.
1: Wie dick soll der denn sein? Du bist jetzt ungefähr bei so einem halben Zentimeter.
0: Ja, das finde ich schon ganz gut.
1: Mhm.
0: Und den rollen wir jetzt noch so leicht dünn aus. Und ich habe jetzt hier schon einen Blick mit auf dem Karamell. Guck mal, das fängt jetzt schon an, so langsam zu duften.
1: Soll ich was rühren?
0: Nee, auf gar keinen Fall. Wenn der Zucker so schmilzt, sollte man auf gar keinen Fall da drin rühren, weil der ja dann abstirbt, der Zucker. Weil das dann, also das funktioniert nicht. Auch wenn man Lust hat, drin zu rühren, es ist natürlich super heiß, eher schwenken.
1: Mhm.
0: Und das würden wir jetzt mit ein bisschen Sahne ablöschen. Das zischt so ein bisschen. Und Butter.
1: Nochmal Butter.
0: Oh ja.
1: Also nach diesem Rezept kommen Sie über den Winter und zwar ganz einfach.
0: Boah, aber na gut, riecht, ne?
1: Französische Köstlichkeiten schmecken nicht ohne Grund so gut.
0: Ja, ist doch super. Prise Salz kann mit rein. Und wenn du Lust hast, könntest du dann noch so 2, 3 Aprikosen halbieren.
1: Haben Sie die Fragestellung vernommen? Wenn du Lust hast, könntest du noch Aprikosen halbieren? Was so viel heißt, wie es wenn Sie hin. Sieh zu hier, komm. Also, aber die sind doch alle schon halbiert.
0: Ein paar gehen noch. So, das rollen wir aus. Und dann hat sich das hier alles schön verbunden. Das geben wir dann hier in die Tatform rein. Das ist ganz, ganz heiß, ne? Da muss man wirklich vorsichtig sein. Aber so kann man das gut reingeben. Und dann erklärt sich auch gleich, wie wir den backen. Weil das ist ja jetzt gleich unsere Oberseite des Kuchens. Du weißt, was ich meine,
1: ja,
0: oder? Dann können wir nämlich hier die Aprikosen reinlegen. Das musst du vorsichtig machen,
1: ach so,
0: damit
1: ich mach
0: du deine
1: das.
0: Fingerkuppen nicht verbrennst.
1: Ja, das heißt, es heiß, heiß und dann brennen. So, warte mal, ich muss das noch ein bisschen verteilen hier.
0: Und ich mache das jetzt in einer Springform. Wer sich da unsicher ist, ob die dicht ist, einmal kurz Wasser reinlaufen lassen und dann
1: so rum.
0: Genau, kannst du so flexibel Rand ein bisschen freilassen.
1: Also.
0: Genau, kannst du einfach pack drauf.
1: So.
0: Genau.
1: Zack.
0: Alles drauf.
1: Ja, komm, ja, haben wir mal ein bisschen. Ja. Du packst doch die Blaubeeren schon direkt drauf.
0: Ja, sicher. Boah, wenn das gleich alles schön verschmilzt. So.
1: Ich habe gar keinen Platz mehr für die Aprikosen hier. So, zack.
0: Oh, ich freue mich schon. Wir haben ja schon zum Glück eine vorbereitet.
1: Sehr gut.
0: Jetzt kommt der Teig drauf. Dabei wichtig, noch so den Rand so ein bisschen andrücken. Und dann kann er schon in den Ofen. Hammer,
1: wie,
0: oder?
1: Wie lange?
0: Das würde ich ein bisschen davon abhängig machen. Ich backe den gerne bei Ober-Unterhitze, 200 Grad. Und erstmal so 10 Minuten gucken, wie er sich entwickelt. Dann eventuell sogar eine Schiene nach unten wechseln, damit man, damit es dann von unten auch noch mal richtig schön karamellisiert.
1: Okay. So. So sieht das Ergebnis aus. Du hast jetzt natürlich hier oben noch so ein paar frische Früchtchen drauf dressiert. Was, was hast du, Sahne genommen oder was
0: ist das? Das ist jetzt Frischkäse, könnte man Creme Fraiche nehmen. Oder Vanilleeis aus dem Eisfach.
1: Sollen wir es jetzt rausholen?
0: Ja, hol mal. Du konntest es doch kaum erwarten.
1: Ja. Aber ich wusste nicht, dass wir das hier jetzt schon essen.
0: Ja,
1: sehr gerne.
0: Guck mal, hier haben wir einen Eisportionierer. Und dann, wenn die dann so lauwarm aus dem Ofen kommt.
1: Bettina.
0: Perfekt.
1: Ist eine Tart mit Eis. Gut gegen Haarausfall.
2: Das ist so, so super gegen Haarausfall.
1: Und jetzt wird's unseriös.
2: Hammer. Aber da sind doch Früchte, also natürlich. Vitamine.
1: Aber jetzt mal im Ernst, sind Früchte gut für den Haarerhalt?
2: Ja, also überhaupt ausgewogene Ernährung.
1: Okay.
2: Klar. Und das entspannt einen ja auch so was Schönes und
0: oder?
2: Leckeres.
1: Du trägst drei Teller
2: total darauf. Danke, Therese.
0: So.
1: Also ich hätte ja auch was abgenommen, aber dass du jetzt hier drei Teller herflitzt. So, ich wünsche einen guten Appetit.
2: Danke.
0: Ja, lasst es euch schmecken.
1: Wir zelebrieren das WM-Spiel heute Abend. Frankreich gegen Norwegen. Haben uns allerdings einseitig für die französische Seite entschieden, heute zumindest auf dem Teller. Ich wünsche einen guten Appetit. Und Bettina, wie immer gilt, ehrlich sein, fröhlich sein.
2: Ja, ich habe keine Sorgen bei Theresas Kunstwerk. Ich
0: bin mal gespannt. Wenn man den aus dem Ofen holt, am besten noch mal so 10 Minuten ungefähr warten und dann erst stürzen, damit er sich so ein bisschen festigt, aber auch nicht zu lange warten.
1: Also bevor du sagst, wie es geschmacklich ist, was mir jetzt schon gefällt, ist, dass der so ultra dünn ist. Mhm. Also das macht ja was mit dem Mundgefühl schon. Mhm. Sag Bettina, ich
2: habe eine Meinung. Ganz weich und ich mag diesen Wechsel zwischen sauer, süß und das ist so feucht. Also jetzt im besten Sinne total ganz, ganz fein.
1: Und das Schöne ist, wenn Sie denken, jetzt ist da so eine dicke Aprikose da drin, ne, da haben Sie irgendwie so einen dicken Brocken im Mund, überhaupt nicht, die ist super weich. Also die ist ja sehr, sehr weich jetzt geworden beim Backprozess offenbar. Das ist eine tolle Kombination. Es ist ein Hauch von Frankreich im Mund.
0: Perfekt.
2: Das ist vom Gefühl, von der Konsistenz ein bisschen so wie Pflaumen, wie Zwetschgendatschi.
0: Ja,
2: so ganz
0: stimmt.
2: Ganz leicht, ne?
0: Ja.
2: Aber halt schön in Aprikos.
1: Es könnte ein neuer Lieblingskuchen von mir werden. Aber ich habe mich in dieser Woche schon für etwas anderes entscheiden müssen, für einen Lieblingshund in diesem Fall. Wir haben einen tollen Fotowettbewerb gestartet und toll ist er dank Ihnen geworden. Sie haben uns über 3500 Fotos geschickt von Ihrem Lieblingshund. Und jetzt mussten wir, beziehungsweise die Kollegen waren es, ich bin da raus aus der Nummer, die Top 5 raussuchen und Sie dürfen heute noch abstimmen für Ihr Lieblingsfoto. Und das hier ist sie, die Top 5.

0: Jetzt liegt es an Ihnen. Bis 17 Uhr haben Sie Zeit, auf unserer Homepage unter hierundheute.de abzustimmen. Welches ist es denn, Ihr Lieblingsfoto? 5 haben wir zur Auswahl und Sie haben neben dem Foto immer so einen kleinen blauen Kasten mit einem Häkchen. Können Sie dann Ihr Favoritenbild nach vorne pushen und unten dann auf Absenden drücken. Nicht vergessen, und der Gewinner oder die Gewinnerin bekommt von uns eine Hier-und-Heute-Tasse. Die gibt es nicht zu kaufen, die gibt es halt eben bei uns nur zu gewinnen. Heute hätten wir eigentlich immer alle in den Wald gehen sollen, oder? Da sind die Temperaturen noch völlig in Ordnung, nicht wie in Köln. Kurz vor Umkippen, ne, Temperaturen im Dachgeschoss zum Wegreisen. Nee, im Wald, da ist die Welt noch ein bisschen in Ordnung. Und unser heutiger Gast fühlt sich da besonders wohl. Vielleicht kennen Sie ihn sogar, er ist gar nicht mal so unbekannt, im Gegenteil. Er ist Deutschlands bekanntester Förster. Freuen Sie sich, genau wie ich, auf Peter Wohlleben.
1: Tief durchatmen im Wald. Was kann es Faszinierenderes geben für den Förster und Bestsellerautor Peter Wohlleben?
2: Und zum Wald bin ich per Zufall gekommen, weil ich nach der Schule gedacht habe, was mache ich jetzt eigentlich mit meiner Naturliebe? Ach, wäre ich doch Förster, das ist ja sowas wie ein Baumhirte.
1: Er wurde zum Hüter und Erklärer des Waldes, spätestens seit seinem Bestseller Das geheime Leben der Bäume. Das Buch wurde in 40 Sprachen übersetzt und weltweit über 3 Millionen Mal verkauft. Nun richtet sich sein Blick auf ein anderes geheimes Leben, das der Bakterien. Für Peter Wohlleben sind sie die heimlichen Helden und Gestalter unseres Lebens, im Wald und auf der ganzen Welt.
2: Ich finde es faszinierend, dass wir von intelligentem, fühlendem Leben umgeben sind. Und ich habe das schon als Kind nicht verstanden, warum der Mensch was Einzigartiges ist und alle anderen Millionen von Lebewesen, die stieren und leben so dumpf vor sich hin. Und das ist eben auch gar nicht der Fall.
1: Jetzt bei Hier und Heute Peter Wohlleben.
0: Ich freue mich sehr, dass Sie hier sind, dass Sie den kühlen Wald verlassen haben, um zu uns ins auch fast kühlere Studio zu kommen. Herr Wohlleben, können Sie sich überhaupt noch vorstellen, nach den Jahren im Wald, in dem Sie leben, in die Großstadt mal irgendwann zurückzukehren und zu sagen, hier in Köln beispielsweise, hätte ich gerne ein Domizil?
2: Also Köln ist wunderschön, aber gerade heute glühend heiß und bei uns ist es doch fast 10 Grad kühler. Also na, ich glaube, ich bleibe lieber im Forsthaus.
0: Sie leben mit Ihrer Frau in diesem Forsthaus. Ja. War es schwer, Sie davon zu überzeugen, zu sagen, Schatz, ich möchte in den Wald, fühl dich doch auch mal wohl da.
2: Also am Anfang hat sie also früher gesagt, nee, also das ist für mich gar nichts, ein abgelegenes Forsthaus. Aber als wir uns das zum ersten Mal angeschaut haben, da hat sie tatsächlich gesagt, das ist es, hier bleiben wir.
0: Sie hatten 2015 einen Welterfolg und da werden viele von Ihnen sagen, jo, jetzt weiß ich, wer er ist, natürlich kenne ich ihn, und zwar mit dem Buch Das geheime Leben der Bäume. Mhm. Rund 3 Millionen Mal erschienen, das ging sogar bis in die Staaten viral. Was glauben Sie, was war damals so der große Erfolgsfaktor, warum das so quer durch die Decke gegangen ist?
2: Wahrscheinlich, weil die meisten Menschen Bäumen das gar nicht zugetraut hätten, dass sie kommunizieren, dass sie sich um ihren Nachwuchs kümmern, dass die lernen können, diese ganzen Dinge. Man hat die so ein bisschen als Statisten betrachtet und auf einmal gemerkt, Mensch, direkt vor meiner Haustür, auch hier in Köln, in den Straßen zum Beispiel, da stehen ganz tolle Wesen.
0: Wir können uns mal ein paar Bilder angucken. Ich habe ja gerade gesagt, dass Sie in den USA eben mit diesem Thema auch waren. Und wir haben so ein paar spannende Bilder. Da müssen Sie aber mal zu sagen, wo wir da waren.
2: Ja gut, also das ist Bill Clinton
0: in der Buchhandlung. Das bin ich. So, hier ist Bill Clinton.
2: Bill Clinton, ja genau. Bill Clinton in der Buchhandlung, der das für Hillary kauft, das geheime Leben der Bäume. Es hat eine Buchhändlerin, hat uns das geschickt in den USA. Ja, gucken wir mal.
0: Wie haben Sie, was ist denn durch den Kopf gegangen, wenn Sie wissen, der ehemalige amerikanische Präsident kauft Ihr Buch?
2: Ja, ich habe gedacht, einfach nur cool. Ne? Also so Sachen sind ganz viel passiert. Wir waren bei Robert Redford eingeladen. Also es ist ganz, ganz
0: Moment, wie viel folgt das.
2: Auf seiner Sundance Ranch ist aber leider nicht durchgekommen, weil da ist so viel Schnee gefallen, dass er stecken geblieben ist. Und wir dann in Anführungszeichen mit seiner Tochter haben vorlieben nehmen müssen, die auch total nett war. Also wir waren dort, da ist sie gerade mit mir im tiefen Schnee.
0: Ach guck mal, das ist jetzt aber nicht so, dass sie Bäume kuschelt, die ist da mit Ihnen aber sehr.
2: Ja, ja, genau. Also auch sehr, sehr sympathisch. Und es waren einfach irre Erlebnisse, wo man denkt, man muss sich da oft kneifen und sagen, was ist das wirklich passiert?
0: Ich wollte gerade sagen, ich meine, das haben Sie sich wahrscheinlich nicht träumen lassen, als Sie damals eine Ausbildung zum Förster gemacht haben, dass es in diese Richtung ging. Wann haben Sie dann gemerkt, okay, dieses Thema ist eins, was die Menschen dann doch mehr interessiert, als ich vielleicht angenommen hätte?
2: Also das habe ich erst hinterher gemerkt. Also ich habe das Buch ja nicht geschrieben, damit es ein Bestseller wird. Das kann man ja gar nicht, sondern einfach so, wie ich Waldführung mache, Naturführung mache. Und ich denke, ich schreibe das so auf, wie ich spreche. Und wenn es nichts ist, dann ist es eben gut. Das war halt dann anders.
0: Baum war gestern, würde ich fast sagen. Natürlich, in Ihrem Alltag ist er täglich da. Aber Sie haben ein neues Thema für sich gefunden. Und zwar geht es um Bakterien. Wo viele von uns jetzt erstmal sagen, will ich nicht. Sprühe ich weg, Desinfektion, will keine Bakterien haben, hört sich unhygienisch, hört sich komisch an. Was war auf einmal so der Grund, weshalb Sie gesagt haben, das Leben in einem Spülschwamm ist sehr überzeugend für mich?
2: Also ohne Bakterien können wir nicht überleben. Also Bakterien sorgen dafür, dass unser Himmel blau ist, der wäre sonst orange. Bakterien sorgen dafür, ja, also da müssen wir ganz weit in die Erdgeschichte zurückgehen. Da war früher sehr viel Methan in der Atmosphäre, das hat ein oranges Licht erzeugt. Und die Bakterien haben angefangen, die Photosynthese zu erfinden. Das waren gar nicht die Pflanzen, das waren Bakterien. Die gibt es übrigens bis heute in großen Mengen. Die sitzen auch in den Pflanzenzellen drin. Und durch die Sauerstoffproduktion ist das Methan abgebaut worden und der Himmel wurde blau. So geht das schon los. Also das Blau ist von Bakterien, das Grün ist von den Bakterien, nämlich in den Pflanzen. Das, was uns grün entgegenleuchtet, das sind Cyanobakterien, die in den Zellen sitzen. Die Pflanzen selber machen gar keine Photosynthese. So, also Bakterien sind so cool und wir hauen immer nur drauf mit Desinfektion. Es gibt natürlich auch böse, gar keine Frage. Die böse Seite der Macht, die gibt es auch. Aber in unseren Körperzellen sitzen Bakterien und wenn wir Rücksicht auf die nehmen, können wir die sogar trainieren. Wir können die sportlicher machen.
0: Ja, das klappt ja bei mir schon nicht. Wie wollen Sie das denn mit den Bakterien?
2: Doch, das geht. Man muss nur seinen inneren Schweinehund überwinden. Also das nennt man so. In Wirklichkeit heißt es, man muss die Bakterien trainieren. Wenn die merken, hey, das tut mir gut, dann fangen die über spezielle Nervenverbindungen an, ins Belohnungszentrum des Gehirns zu funken. Und dann werden Glückshormone ausgestoßen.
0: Haben Sie so eine Übung dafür?
2: Ja, also die Übung heißt einfach 2 Wochen durchhalten, ne, zum Sport. Es kann aber auch Rohkostessen sein. Gibt es eine tolle Studie der Uni Leipzig dazu. Wenn man 2 Wochen verstärkt Rohkost isst, dann findet man das auf einmal cool und man kann es nachweisen, dass es die Darmbakterien sind. Es gibt nämlich einen brutalen Gegenbeweis. Wenn man Antibiotika nimmt, fegt man seine Cheerleader raus zum Hinterausgang. Und dann braucht man bis zu 8 Monate, um sich wieder zu Sport zum Beispiel motivieren zu können.
0: Sehr, sehr viele Fakten, die Sie zu den Bakterien geschrieben haben in einem Buch Bakterien, die heimlichen Helden. Und darin haben Sie auch geschrieben, dass die Bakterien sich auch in unserem Gehirn wiederfinden. Wie meinen Sie das?
2: Also die funken tatsächlich in unseren Gefühlen mit. Also viele Sachen, ich hatte eben das Beispiel Sport oder Rohkost, es sind noch viel mehr Dinge, die sitzen zum Beispiel in den Zellen drin und produzieren unseren Treibstoff. Die produzieren unseren Treibstoff. Und wenn wir uns viel bewegen, das nennen wir dann unsere Fitness verbessern oder ganz technisch ausgedrückt VO2max, wie im Sportbereich. Das heißt einfach, diese Zellbakterien werden angeregt, sich zu teilen und stellen dann viel mehr Treibstoff zur Verfügung.
0: Gucken wir jetzt mal fernab von diesem inneren Schweine und dem Treibstoff, was Bakterien sonst in unserem Kopf so mit uns machen. Wenn man jetzt überlegt, man nimmt das klassische Beispiel eines Spülschwamms in die Hand und weiß, okay, das ist eine größere WG an Bakterien da drin. Das ist ja etwas, wo bei uns erstmal Ekel entsteht und keine Faszination. Wann sind Bakterien gut für unseren Körper und wann eher nicht?
2: Also die körpereigenen Bakterien sind ja immer gut. Die sind auf der Haut, die verteidigen uns gegen fremde Bakterien. Es gibt natürlich auch böse, die wollen an uns ran und unsere eigenen Bakterien verteidigen uns. Und solche Bösewichte sitzen zum Beispiel im Spülschwamm bis zu 1 Milliarde. Da ist es schön feucht, da sind sie geschützt, da sind Speisereste drin. Spüli ist auch, können Sie auch verwerten. Und deswegen sollte man eher zur Spülbürste greifen, weil die trocknet schnell runter und Bakterien hassen Trockenheit. Also alles, was trocken und glatt ist, mögen die nicht.
0: Hände waschen, desinfizieren. Wir haben gerade in der Corona-Zeit viel gelernt, immer wieder Hände waschen, desinfizieren dabei. Ist das gut? Weil damit vernichten Sie ja komplett auch wahrscheinlich die guten Bakterien.
2: Also es kommt drauf an. Ne? Nach dem Toilettengang selbstverständlich. Oder wenn man vielen Menschen die Hände geschüttelt hat, sollte man es auch tun. Aber nicht, wenn man draußen im Garten gearbeitet hat, einen Apfel vom Baum gepflückt hat. Da sind viele Leute auch schon so drauf, dass sie sagen, oh, das muss gewaschen, desinfiziert, sonst was werden. Dadurch haben wir, dass wir so hygienisch unterwegs sind, schon 60% unserer Bakterien verloren. Also der Bakterienarten. Und wir wissen gar nicht, was die in unserem Körper alles gemacht haben. Das ist gar nicht so gut. Also man sollte eben deutlich unterscheiden, da wo es Krankheitserreger sind, überhaupt keine Frage, da kann man was tun. Aber nicht gegen alle Bakterien.
0: Ganz kurz noch, was ist Ihre Lieblingsbakterie?
2: Das sind natürlich die Glücksbakterien im Darm, die wir uns schön hegen und pflegen sollten, indem wir eben ab und zu auch mal eine Mohrrübe essen oder einen Apfel. Ne? Dann freuen die sich und belohnen uns dafür mit guter Laune.
0: Ich belohne alle Zuschauer, die auf unsere Homepage gehen, und zwar mit der Möglichkeit, eines der Bücher zu gewinnen. Es gibt ein Buch bei uns, Bakterien, die heimlichen Helden. Sie haben netterweise was reingeschrieben. Haben Sie sich gemalt oder ist das eine Bakterie?
2: Das ist ein Bakterium. Ich meine, ich bin vielleicht nicht der begnadete Zeichner, aber das sind Einzeller, also musste das einfach so ein ovaler Kreis sein.
0: Ich drücke die Daumen. Für alle, die mitmachen wollen, unter hierundheute.de gibt es ein Exemplar. Ich sage Dankeschön, dass Sie bei uns waren und von diesem spannenden Thema erzählt haben. Dankeschön, Peter Wohlleben.
2: Danke für die Einladung.
0: Ja, woran denken Sie denn, wenn ich sage Schimanski, Schlote, das Wort? Klar, natürlich an Schimanski. Du hörst doch Duisburg-Ruhrort, wo ist er denn? Da ist er, hier, guck mal. Duisburg-Ruhrort ist durch ihn natürlich super bekannt geworden. Ne? Und ganz unschuldig ist der WDR mit seinen Tatort-Klassikern daran definitiv nicht. Es gibt dort tatsächlich mittlerweile Schimanski-Touren. Und wir waren mal bei einem mit dabei und haben da dann auch vielleicht die etwas dörfliche Welt von Ruhrort kennengelernt. Da ist nämlich mehr als nur Ruhrpott-Klischee.
3: Wenn es Nacht wird am Rhein, schlägt die Stunde der alten Schifferkneipen in Ruhrort. Eine davon, Jennys Ankerbar. Schon zu Schimmis Zeiten Fixpunkt für Nachtschwärmer.
4: Richtig. Und jetzt setz mich am Anker ab.
5: Zu Lino?
4: Ja.
6: Na, Schimanski, sehnsuchtig.
3: Jenny, die Lilo von heute, kennt natürlich die alten Schimmi-Geschichten. Die junge Wirtin weiß, dass manche Gäste immer noch seinetwegen kommen und auf eine typische Schimmi-Currywurst hoffen. Doch Jenny hat auch die Speisekarte modernisiert und bietet ihren Gästen jetzt Pizza und Pasta.
7: Ja, es war am Anfang nicht ganz so einfach. Neues ist immer ein bisschen schwierig hier in Ruhrort, wenn ich ehrlich bin. Viele mögen immer gerne das, was schon ist, und das soll auch so bleiben.
3: Ruhrort in Schwarz-Weiß, das ist heute das Thema. Denn ganz besondere Gäste treffen sich hier einmal im Monat zum Stammtisch. Der Bürgerverein hat zum Heimatabend geladen.
8: Da kennt meine Mutter noch. Das ist die Rheinbrücke.
9: Das ist hier die.
8: Das ist hier die Homburger Brücke, ist das.
3: Und das ist auch die Brücke in die gute alte Zeit.
8: Wir hatten ja 12.000 Einwohner hier. Also ungefähr, du weißt ja besser wie ich, ne? Ungefähr 12.000 Einwohner, 100 Kneipen.
9: Ja,
8: mir war Parlade ohne Ende.
9: Ja.
8: Alles, was hier umgeben war, war alles ein Notenviertel. Also ja. Ich sag mal so, Altstadt, ne? Ne? Weiß ja, ne?
7: Ich wünsche euch noch einen schönen Abend. Bis zum nächsten Mal. Ciao.
3: Im Laufe der Zeit hat sich einiges geändert. Nur eins ist wie immer. Wer einmal hier war, will am liebsten gar nicht mehr gehen.
10: Schluss für heute. Es kommt sowieso keiner mehr.

0: Auf der Chemietour von Dagmar Dahmen ist es jetzt Zeit für einen kleinen Imbiss.
1: Ist das ein Nobel-Italiener hier?
2: Na klar, 3 Sterne, Bude, Hot Ketchup, Curry Ketchup, Ketchup pur.
3: Wo mag der Chemie wohl seine allererste Currywurst gegessen haben? Wir haben hier natürlich Strukturwandel und Sie ahnen es schon, Antalya-Döner-Pizza, ne? Leider gerade zugepackt, könnte aber trotzdem so ähnlich sein wie bei Schimanski, weil da hieß das Ganze bei Gina.
4: Na klar, mit Pommes und Mayo.
0: Und bei Gina war auch der ganze bunte Stadtteil vertreten.
3: Ich glaube, dieser Spruch, Berlin kann jeder und Duisburg muss man wollen oder Ruhrort muss man wollen, der passt ganz gut. Ne? So ein bisschen so eine stolze, ja, wie soll man das mal nennen? Ja, einfach so mit ein bisschen Stolz zu sagen, ne? Dass das hier toll sein kann. Ne?
5: Du musst uns jetzt mal instruieren, was wir schleppen sollen und dann schleppen wir.
6: Also die Erde liegt im Durchgang.
0: In Manuelas Blumenlädchen ist etwas im Busch.
6: Hier die gelben Stiefmütterchen.
0: Die Neumarkt-Community schreitet zur Tat. Ihr Platz soll schöner werden. Deswegen ist Verstärkung im Anmarsch. Beim Buddeln und beim Ackern helfen heute die Bewohner des Malteserstifts St. Nikolaus.
6: Die Leute pflanzen zusammen, die machen den Neumarkt schön, die gestalten die Beete toll, die sollen alle dazu beitragen. Keiner wird ausgeschlossen. Das ist schön, das finde ich gut.
0: Hier wird der Boden bereitet für eine lebenswertere Zukunft. So sehen das zumindest Sibylle und Astrid vom Projekt Hafenkräuter. Sie haben in Ruhrort Wurzeln geschlagen, weil in ihrem Quartier eine grüne Vision auf echte Anpacker trifft.
7: Super, dass es eben Leute gibt, die sagen, ach komm, ist nicht schön, mache ich mal, übernehme ich Verantwortung. Und das ist natürlich jetzt, je mehr davon aufploppt, ja, ob jetzt Hochbeet oder Baumscheibe oder diese bunten Beete, das sind so Sachen, ja, die sind auch aus bürgerschaftlichem Engagement einfach entstanden.
8: Also es ist hier sozusagen das Projekt auf dem fruchtbaren Boden gefallen, kann man sagen.
7: Funktioniert.
8: Und wächst.
0: Dagmar Dahmen ist immer noch unterwegs auf ihrer Chemietour. Inzwischen ist die Gruppe an der Hafenpromenade von Ruhrort angekommen. Chemie fasziniert, auch mehr als 40 Jahre nach seiner Ruhrort-Tatort-Premiere.
9: Der Name Schimanski, sobald er fällt.
10: Schimanski, Mordkommission Duisburg.
9: Sind die Leute da immer noch fasziniert und sofort Gewehr bei Fuß.
10: Man muss die Gelegenheit nutzen.
9: Ich glaube, keine andere Figur des Tatorts oder vielleicht sogar des deutschen Fernsehens, so einen Hype auszulösen oder so ein Interesse immer noch. Ne? Obwohl das ja schon wirklich, wie du sagtest, länger her ist. Was war nochmal die Frage?
11: Wann haben Sie ihn zuletzt gesehen?
3: So, da haben wir ihn. Es gibt viele, die sagen, wenn da oben nicht Horst Schimanski-Gasse drüber stehen würde, würde ich den nicht erkennen. Ne? Die Künstlerin hat aber auch gesagt, man soll mal ruhig ein bisschen reiben und küssen, damit die Nase, dann wird die vielleicht auch nicht mehr ganz so spitz. Ja, die Gasse, hier vorne kann man es noch ein bisschen sehen, hatte ursprünglich gar keinen Namen. Das war Duisburgs einzige Straße ohne Namen. Und bei der allerersten Tour hat einer gesagt, hat mir das erzählt, die Stadt hat das bestätigt. Und dann hatten wir Fans immer die Idee, wenn schon, dann soll die irgendwann mal Chemiegasse heißen. Und dann kann man sich endlich mal mit Götz-George versöhnen und dem ganzen Hickhack um, war der jetzt gut für die Stadt oder schlecht. Und ein Jahr später wurde dann tatsächlich die richtige Horst-Schimanski-Gasse hier aufgestellt. Es gibt immer noch Leute, die hier vorbeikommen und sagen, jetzt hat der Idiot auch noch eine Straße. Ja, das Ganze haben wir hier natürlich nur wegen einer Szene. Da läuft er lang mit seinem Kumpel Frieda, das ist der Typ in der gelben Jacke. Und das ist eigentlich der Schauspieler, der immer den Fahnder gespielt hat.
12: Schattet er dich oder mich?
3: Und dann verstecken sie sich da vorne an der Tür. Und dann ist die Szene schon vorbei. Ne? 35 Sekunden in 3 Tagen gedreht. Deswegen haben wir hier die Chemiegasse. Ne? Ist ja logisch. Ja, schön. Das war sie, unsere Chemietour. Er winkt nochmal. Ich hoffe, es hat Ihnen Spaß gemacht. Und kommen Sie mal wieder in großen und kleinen Gruppen. Also von daher, bis bald mal. Ne? Dankeschön.
0: Stehende Ovationen für Dagmar Dahmen und für Chemie.
13: Danke.
0: Und weg ist er. Auf Wiedersehen in Ruhrort.
13: Von wegen weg ist er. Er kommt wieder heute Abend um 20.30 Uhr. Und wenn Sie sagen, Moment, in meiner Fernsehzeitung steht doch 20.15 Uhr. Ganz einfach. Es gibt ein WDR Extra zur Hitze. Und genau deswegen verschieben wir Schimi auf 20.30 Uhr. Schimanskis Ruhrort, Duisburg 2045 sogar. Das machen wir aber ganz spannend, sagt der Kollege gerade. Heute Abend dann bei uns im WDR Fernsehen. Aber schon jetzt gibt es den Blick in die Landesstudios. Da müssen Sie gar nicht so lange warten. Was ist los in der Region? Sie erfahren es jetzt bei 5 nach 5. Und in dieser Freitagsausgabe, in dieser hitzigen Freitagsausgabe, sind meine lieben Kolleginnen und Kollegen Sumaira, Lars und Henrik. Wollen wir mal gucken, was ist los bei euch? Sumaira, Rheinland, wir starten bei dir.
14: Ja, bei uns ist es im wahrsten Sinne des Wortes atemlos. Also wir sind atemlos, nicht nur weil Köln an der 40-Grad-Marke gerüttelt hat, sondern auch weil Helene Fischer zu Gast ist im Rhein-Energie-Stadion. Dieses und das morgige Konzert werden tatsächlich stattfinden. Im Gegensatz ja zu dem Jan Delay-Konzert in Haltern am See, das wurde ja abgesagt, weil es zu heiß ist. Aber Helene Fischer in Köln wird stattfinden und es wurden stattdessen eben jetzt extra Sicherheitsmaßnahmen getroffen. Die sehen vor späterer Einlass, dann natürlich mehr Rettungskräfte. Und die Fans dürfen Plastiktrinkflaschen und Fächer aus Kunststoff mit ins Stadion nehmen, damit die 100.000 Fans, die kommen wollen, auch sicher durch die Tropennächte geführt werden. Und klar, es ist natürlich besonders herausfordernd für Helene selbst und ihre Crew, weil die stehen unter 1.200 Scheinwerfern. Also die geben ja auch noch mal Wärme ab und das ist, glaube ich, ganz schön anstrengend, darunter auch noch zu tanzen. Also ich gucke hier in einen Scheinwerfer und bin schon am Schwitzen. Also hoffen wir, dass alle gut durch diese Konzertnächte kommen und das angekündigte Gewitter einen Bogen um Köln macht.
13: Sumaira, die Frage, die ich mir stelle, ist, wie schaffst du es heute Abend pünktlich noch zum Konzert hin und bist du textsicher?
14: Nein, ich schaff's nur atemlos durch die Lokalzeit.
13: Ja, und das aber immer sehr, sehr gut und souverän. Jetzt gucken wir Richtung Ruhrgebiet. Lieber Lars, was gibt's bei dir?
15: Tja, Hitze natürlich auch. Hitze pur, großes Thema natürlich auch im Revier. Keine Frage, wo ja ein ganz besonderes Wochenende jetzt ansteht. Nämlich das Wochenende mit der Extraschicht. Und da fragen sich natürlich jetzt viele, hey, bei fast 40 Grad, was ist denn damit, wo jetzt gerade so viel abgesagt wird? Vom Sommerfest in der Kita bis zum Musikfestival, wir haben es gerade schon gehört, in Haltern. Die wichtigste Nachricht dazu, die Extraschicht, die findet statt, auch mit Blick auf die Uhrzeiten. Denn Extraschicht, das heißt ja Nacht der Industriekultur. Das heißt, es geht erst spät los. Außerdem wollen die Veranstalter natürlich auch auf die Temperaturen reagieren. Cool-Down-Bereiche sollen eingerichtet werden. Es soll kostenloses Wasser geben oder Wassernebel, damit es erträglich bleibt für die Besucherinnen und Besucher. 200.000 werden ja erwartet. Da ist also dann richtig was los im Revier. Vorbereitungen laufen heute. Die schauen wir uns natürlich auch an. Und das dann ja bei wirklich extremen Bedingungen, bei diesen unglaublichen Temperaturen. Die schönsten Bilder von der Extraschicht, die gibt es dann live. Morgen in der Lokalzeit am Samstag und auch in der Extrasendung zur Extraschicht am Sonntagnachmittag nochmal um 15:45.
13: Und das Tolle ist, bei uns gibt es auch nochmal einen kleinen Vorgeschmack auf die Extraschicht mit richtig schönen Bildern. Lars, du sagst es da, wo früher in der Industriekultur Feuer loderte, kann man sich jetzt am Samstag vielleicht sogar ein bisschen abkühlen. Also Dankeschön in Richtung Ruhrgebiet. Henrik, Westfalen, was gibt's bei dir?
16: Westfalen. Mensch, Sven, nach dem ganzen Klagen über die Hitze, berechtigtem Klagen, dem Schnack vielleicht über die beste Klimaanlage oder die klassischen Methoden, sich abzukühlen, wie ein nasses Handtuch auf den Kopf und so, widmen wir uns heute einer großartigen, einer faszinierenden Kreatur, nämlich dem Flamingo. Die Flamingos haben ein super Leben, stehen den ganzen Tag oder zumindest den halben mit einem Fuß im kalten Wasser, lassen sich bewundern aufgrund ihrer oder wegen ihrer super Farbe. Und diese Tiere kommen super mit der Hitze klar. Denen ist das quasi völlig Latte, ob es 20 Grad ist oder 46. Beneidenswert, oder? Und in Zwilbrocker Fenn, hier bei uns im Münsterland, gibt es jetzt neue Flamingo-Küken. Alle sind begeistert und entzückt. Das erfreut die Menschen in Westfalen immer wieder. Und ja, wir sind natürlich heute Abend unter anderem auf zwei Fragen sehr neugierig. Ich zum Beispiel, warum sind die nicht pink, wenn sie schlüpfen, sondern schnödgrau, werden dann aber im Laufe der Zeit pink oder rosa, je nachdem. Und wie machen die das? Was haben die für eine coole eingebaute Klimaanlage, dass denen nicht warm wird, Vögel schwitzen nicht, Flamingos das recht nicht. Und dann haben sie auch noch die Füße im kalten Wasser. Also auf das Federkleid könnte ich vielleicht außer am Wochenende verzichten. Aber die eingebaute Klimaanlage, so als Vogel. Also ich würde schon aus dem Grund aktuell lieber ein Vogel sein.
13: Also wenn du vom Federkleid am Wochenende sprichst, bist du ja mit so einer Boa unterwegs oder was ist da
16: los? Nein. Und wenn, dann behalte ich es für mich.
13: Na gut, wollen wir mal nicht so indiskret sein. Also hier bei mir im Zwiebrocker Sven ist es relativ kühl. Also ich brauche kein Flamingo werden. Wir sehen euch um 18.09 Uhr und um 19.30 Uhr wieder und dann hoffentlich mit dem kühlen Kopf in der Lokalzeit. Danke erstmal für eure Zeit und ich wünsche euch nachher einen schönen Start ins Wochenende, aber vorerst mal eine schöne Lokalzeit. Danke euch.
16: Danke, ciao.
15: Danke, schöne Show noch, Sven.
13: Dankeschön. Ciao. Sie kennen aus dem WDR-Fernsehen unsere wunderbare Serie Wir werden Camper. Seit 6 Jahren begleiten wir unterschiedliche Menschen, unterschiedliche Paare bei ihrem Campingurlaub weltweit. Und da sind so ein paar wirklich schräge bis liebenswerte Charaktere mit dabei. Und jetzt gucken wir auf 50 Folgen zurück. Vor allem lassen wir die Camper, unsere Stars, jetzt da noch mal einen Blick drauf werfen.
17: Unglaublich, aber wahr. Die drei Camperpaare blicken zurück auf Erinnerungen an ihre und andere Camperreisen. Bühne frei.
18: So, und jetzt, da, guck dir das. Boah.
17: Wenden mit einem Wohnwagen. Schräg, wie die Hermanns das in Holland meistern.
19: Gerade, komm.
20: Oh.
21: Oh.
19: Also, wir haben jetzt ein Riesenproblem. Wir haben uns irgendwie verfahren. Und müssen jetzt mit unserem Riesengespann hier wieder rückwärts raus. Schatz, gerade!
17: Gar nicht so einfach mit einem 12-Meter-Gespann.
19: Mario!
22: Was? Komm hier nicht rum, Schatz, die Hecke ist im Weg.
19: Geil.
18: Katastrophe.
20: Ja.
17: Und jetzt? Hecke weg oder Anhänger ab?
19: Wir fahren den Wohnwagen praktisch mit dem Mover einmal hier rum.
23: Ich würde sagen, hätten wir auch gemacht. Schnell und einfach.
24: Sowas finde ich auch total gut. Ne, dass du dann keinen Stress machst, abkoppeln, Mover dran und dann entspannt in die Lücke rein. Finde ich gut.
18: Versuch das mal.
19: Und dann hoffen wir, dass die Welt wieder gut wird. Und wenn es jetzt nicht aufhört zu regnen, dann mache ich gleich den Regentanz.
20: Ich finde aber auch ihre positive Einstellung gut. Sie macht ihm Mut und Hoffnung und steht ihm bei. Und sagt, das ist der bessere Weg.
17: Mario setzt lieber auf seinen schicken Mover, also eine Fernsteuerung.
19: Dann versuch so einzuschlagen, dass wir dann direkt da herfahren können, Schatz.
15: Aber so ein Mover ist natürlich auch was Tolles. Ich geb's
23: zu. Was sagt man? Das ist die Fernbedienung für den Mann, das Spielzeug.
15: Das Spielzeug für den Mann.
17: Den Start in ihr Campingabenteuer haben sich die Hermanns trotzdem anders vorgestellt.
18: Kann ich mir vorstellen.
24: Erlebt jeder mal.
17: Alles andere als alltäglich, dieses Kunststück. Die Vespa mit Beiwagen soll auf den Camper.
24: Da ist sie.
18: Oh, wie schön.
17: Kostet Andreas aber ganz schön Nerven.
24: Hier musst du noch ein bisschen mehr in die Mitte mit dem Reifen.
20: Und was ist hier? Komme ich da drauf?
24: So sieht's gut aus, ja. Auch mutig, ne?
20: Was da, red mit mir.
24: Fahr einfach ein bisschen mehr wieder in die Mitte hier. Fang noch mal zurück, Andreas. Fang noch mal von vorne an.
25: Also ich hätte Schiss, ne?
18: Ich auch.
25: Ich würde das hinten drauf lassen und nicht mehr runterholen. Muss ich da wieder drauf? Oh.
18: Keine Panik, ich finde das, eine Rolle finde ich toll. Bella macchina. Aber nee, so, nee.
24: Ja, ja, so stehst du gut. Ja. Ha? Weiter zu mir. Nein. Ja, passt. Stopp.
15: Hut ab, hat er gut gemacht. Also ich, bei mir wäre das jämmerlich in die Hose gegangen. Ich wäre runtergefallen oder sonst irgendwas.
23: Aber es ist auch ein eingespieltes Team, das hast du einfach gemerkt.
24: Aber wir haben es geschafft.
13: Ja, Sie haben es geschafft in über 50 Folgen. Wir werden Camper heute um 18.15 Uhr im WDR-Fernsehen. Nochmal eine richtig tolle Ausgabe. Naja, und jetzt gucken wir auf ein Thema, was viele Menschen im Laufe ihres Lebens immer bewegt. Es geht um die Haare. Morgens steht man im Badezimmer und denkt sich, Mensch, wie mache ich die Frisur heute? Andere haben gar nicht mehr die Möglichkeit dazu, weil sie mittlerweile eine Glatze haben. Aber Haare sind in unserem Leben eine zentrale, ja, Thematik, wo man sich entweder darüber freut oder nicht. Anderen ist es egal, anderen weniger. Haare machen was mit unserem Selbstwert hier. Und wir wollen heute gucken, was kann man denn dafür machen, dass man möglichst lange Spaß dran hat und vor allem, wie geht man auch vielleicht medikamentös gegen den Haarausfall vor.
1: Schöne, gesunde Haare sind eine Pracht, ganz gleich ob braun, blond oder grau. Doch was, wenn diese Pracht weniger wird, wenn immer mehr Haare in der Bürste bleiben oder einfach ausfallen? Bei vielen Männern bilden sich kahle Stellen. Geheimratsecken fressen sich in die Frisur. Die Tonsur am Hinterkopf lichtet sich ebenso. Schon mit 16 oder 18 Jahren kann das losgehen. Und im Laufe eines Männerlebens sind 70% von Haarausfall betroffen. Und auch viele Frauen sind unglücklich über dünner werdende Haare oder Kopfhaut, die durchscheint. 40% klagen über Haarausfall. Meist beginnt er ab 50 Jahren mit der Hormonumstellung. Doch es gibt weitere Ursachen für schütteres Haar. Welche das sind, was man dagegen tun kann und ob die diversen Mittel gegen Haarausfall überhaupt helfen, darüber sprechen wir jetzt bei Hier und Heute.
13: Und bei uns im Studio ist nochmal Dr. Bettina Banasch, Fachärztin für Dermatologie aus Bochum. Bettina, wir haben vorhin schon mal in der ersten Runde darüber gesprochen, was beim Haarausfall passiert. Jetzt wollen wir gucken, was kann man denn machen, wenn man merkt, da ist ein bisschen was los auf dem Kopf. Wir verlieren vielleicht ein paar mehr Haare als gewollt. Wenn Haare einmal weg sind, ist das unwiderruflich?
2: Kommt darauf an, ob das was Reaktives ist, also nach Infektionen. Und wenn wir aber einen erblich bedingten Haarausfall haben, den eben sehr viele Menschen haben, dann ist es so, wenn das Haar erstmal komplett verloren ist und der Haarfollikel oben zu ist, also da verschiebt sich alles so und dann ist wie ein Riegel vor, dann kommt von unten über die Wurzel nicht mehr nach oben das Haar durch und dann gibt es irgendwann halt auf.
13: Okay.
2: Na, dann kann man kein Haar mehr zurückkriegen. Dann ist man schon direkt sozusagen im ganz großen Sprung, wenn man welche möchte, in der Transplantation.
13: Okay, da so weit.
2: Aber da wollen wir ja nicht hin.
13: Da denken wir jetzt erstmal noch nicht hin. Wir gucken aber trotzdem auch gleich auf das Thema. Das heißt, es wird mir ja, wenn ich die Werbung zum Beispiel gucke, ganz, ganz viel schon versprochen, was ich im Drogeriemarkt ganz einfach bekomme. Das geht los mit Koffeinshampoo, haben wir auch hier vorne. Ja. Da hat man das Gefühl, man trinkt morgens nicht nur Kaffee, sondern man schmiert es sich auf den Kopf. Was bringt sowas denn?
2: Das Koffein aktiviert letztendlich unten an der Haarwurzel ein bisschen die Durchblutung. Das ist eine Durchblutungsförderung. Aber das kommt nicht so tief wie die echte klassische Medizin, also wo wir stärkere Waffen haben. Aber es ist schon unterstützend. Also es ist jetzt nicht nur Humbug. Man muss aber das so ganz realistisch einstufen.
13: Aber wenn du sagst, wenn es weg ist, gibt es keine Möglichkeit mehr. Das heißt, man holt es damit jetzt aber auch nicht aus den Haarfollikel wieder raus.
2: Nein, aber man aktiviert so ein bisschen das Haar. Der Haarfollikel muss ja aktiv gehalten werden. Der muss durchblutet werden. Der wird über die Blutbahn mit den Nährstoffen versorgt. Und diese Situation versuchen wir aufrechtzuerhalten, um das Haar nicht veröden zu lassen oder den Follikel.
13: Das wäre auch eine Frage gewesen von Birgit. Helfen diese neuen Haarshampoos mit Koffein, den entsprechenden Haarausfall zu minimieren? Klare Antwort von dir da gerade gewesen. Jetzt haben wir eine spezielle Frage von Uschi per E-Mail. Was hilft bei Haarausfall bei Frauen in den Wechseljahren?
2: Wir nutzen die gleichen Systeme wie Männer. Wir können nur nicht innerlich, also in Amerika darf man das Finasterid, das ist ja die stärkste Waffe bei erblich bedingtem Haarausfall. Und dazu zählt auch das Zurückweichen, was Frauen in der Menopause oder in den Wechseljahren haben, dass allmählich auch bei denen das Haar nach hinten weicht oder an den Seiten dünn wird. Mhm. Das bekommt nicht jede Frau, aber es betrifft einige. Und die Mechanismen dahinter sind, unser Östrogen, unsere Eierstöcke produzieren die weiblichen Hormone nicht mehr oder wenig. Und dadurch kriegen wir ein Übergewicht zugunsten der männlichen Hormone und münden letztendlich dann im gleichen Prinzip des erblich bedingten Haarausfalls.
13: Jetzt hast du gerade Finasterid angesprochen, wo du sagst, das ist schon das Stärkere. Sonst hört man in diesem Zusammenhang auch gerne mal das andere Produkt, Minoxidil. Was macht das jetzt anders als das Stärkere? Wo gibt es vielleicht auch mehr Nebenwirkungen und wo weniger?
2: Hier gibt es klar die stärksten Nebenwirkungen, weil wir in den Hormonzyklus eingreifen. Hier, da haben viele Angst vor und glauben, dass das hormonell aktiv ist.
13: Also Minoxidil.
2: Minoxidil, ja. Das ist aber eigentlich ein Blutdrucksenker. Da hat man festgestellt, wenn man das einnimmt, die Leute sind stark behaart. Das will man natürlich nicht am ganzen Körper.
13: Also im Sommer ist das unangenehm.
2: Im Winter ganz gut. Nett. Aber das wurde dann umfunktioniert. Und das gibt es heute in Schaumform als Lösung. Und das trägt man wirklich auf die Haut auf. Das kann man so auftragen, aber man kann das auch noch verstärken. Und was macht das? Das fördert das Haarwachstum. Wir haben ja verschiedene Haarwachstumszyklen. Und diese Frühform, die Anagenphase, die dauert 3 bis 7 Jahre und danach wächst es nicht mehr und fällt allmählich aus. Hat noch eine Ruhephase und irgendwann.
13: Aber Bettina, Moment, wenn ich dich jetzt richtig verstanden habe, heißt das, ich müsste im Umkehrschluss eigentlich darauf gucken, wie sieht es in meiner Familie aus? Gibt es da jemanden, der schon viel Haare verloren hat und dann relativ frühzeitig mit solchen Produkten anfängt?
2: Richtig. Oh. Also je eher, je besser. Das ist wirklich so, weil wenn der Haarfollikel erstmal zerstört ist und oben verschlossen ist, dann kann ich nicht mehr weder über Tablettenform noch über äußere Anwendung den wieder aktiv machen.
13: Wir kommen noch mal zum Shampoo zurück. Hier lacht mich nämlich eins an für Erwachsene und Jugendliche. Und das ist Ketazolin. Was ist das?
2: Das ist eigentlich ein Antipilzmedikament. Das nutzen wir, wenn Leute, wir haben alle Hefepilze, wir hatten gerade Peter Wohlleben, wir haben gute Keime, wir haben Bakterien und wir haben auch Hefen, die so mit uns wohnen. Die sind erstmal nicht schlecht, aber manche, die eben mehr davon haben, stört das dann im Haarwachstum. Weil wir, alles dreht sich eigentlich immer um diesen Ausgang, wo die Haare sind. Wie komme ich hin, um meine wachstumsfördernden Substanzen reinzubekommen? Und was verbaut mir den Weg? Das sind zum einen anlagebedingt Verhornungsstörungen, sind aber auch eine Übermacht an Hefen. Und deswegen heute kombiniert man diese verschiedenen wachstumsfördernden Substanzen oder was begünstigt, dass ich die weiter nach unten einbringen kann.
13: Ich habe in dem Zusammenhang schon mal was von einer Eigenbluttherapie gehört. Genau. Was hat das denn mit meinen Haaren zu tun?
2: Wir nutzen da das plättchenreiche Plasma. Also wir nehmen unser Blut, wir zentrifugieren das. Das heißt, wir kriegen die Substanzen, die fest sind im Blut, getrennt von den flüssigen Substanzen. Und in dieser flüssigen Phase haben wir ganz viele Wachstumshormone, Proteine. Und wir unterstützen, dass dieser Bereich, also wir spritzen das in die Haut und in die Umgebung der Haarfollikel ein, um denen möglichst alle Nährstoffe und optimalste Wachstumsbedingungen, wie ein Gärtner.
13: Wenn du hier bist, weiß ich, es tut mindestens einmal weh. Und das wird wahrscheinlich heute auch nicht anders sein. Du hast ein Micro-Needling-Gerät mitgebracht. Also hier sind ganz, ganz viele kleine, ich weiß gar nicht, ob wir das mit der Kamera einfangen können, ganz viele kleine Nadeln da drauf, also wirklich winzig kleine. Was hast du denn damit jetzt wieder vor?
2: Ich will dich nicht quälen, aber so ein bisschen Schmerzen tut das. Ich wollte nur mal zeigen, rein technisch, wenn wir diese Medikamente einbringen wollen, nadelt man sich. Das kann man als Bartroller machen.
13: Wie, einmal so beim Bart?
2: Ja, zum Beispiel merkst du, sehr schnell das piekt.
13: Ja, wirklich? Was bringt das jetzt außer Schmerzen?
2: Jetzt hast du einen kleinen Zugang für uns geschaffen. Und wenn wir jetzt mit den Wirkstoffen kommen. Ja, klar. Wenn wir jetzt mit den Wirkstoffen kommen und die auftragen, dann dringen die mehr in die Tiefe. Und wenn wir das noch besser machen wollen, dann nutzen wir wirklich Rotlicht dazu. Ich mache das mal an. Und massieren das uns.
13: Ach, du willst doch nur diese Massagefunktion da oben
2: haben. Ich entspanne immer bei hier und heute. Ich esse gut, entspanne und habe schöne Haare.
13: Aber bringt das wirklich was mit dem Rotlicht?
2: Ja, weil du das ergänzt. Und je mehr du, Gott, meine schöne Frisur, je mehr du diese Therapie kontinuierlich machst, regst du die Durchblutung an, aber das ist auch ja im Anti-Aging eingesetzt.
13: Tja, du hast vorhin die Haartransplantation angesprochen. Bekannteste Beispiele von den Leuten, die es gemacht haben, sind Klopp, Berlusconi zum Beispiel. Ist aber mittlerweile kein großes Ding mehr. Machen viele, dann geht es dann mit den Turkish Airlines Richtung Istanbul. Wenn man sich einmal die Haare transplantiert hat, fallen die dann wieder aus?
2: Nein, die fallen nicht aus, weil wir nehmen die am Hinterkopf. Und der Hinterkopf, diese Haarwurzeln sind nicht so empfindlich auf das Hormon, was den Ausfall generiert, also bei erblich bedingtem Haarausfall. Deshalb halten die. Man sollte nur sich vorher ganz klar sein, man hat als Mann, wenn man diesen erblich bedingten Haarausfall hat, alle 7 Jahre einen Schub. Das heißt, wir fangen hinten an der Tonsur an, dann die Geheimratsecken sind zuvor, irgendwann kommt die Brücke und nach muss man dann bestenfalls auch weitermachen.
4: Aber irgendwann gibt es keinen Spenderhaar mehr, oder?
2: Ja, deswegen, das macht man früh aus den Tiefen rein und das kann man ja einzeln, also quasi Grafts nennt man das, es sind immer Wurzeln, wo möglichst viele drin sind. Oder man macht Streifen, um das einzusetzen. Aber es ist irgendwann begrenzt, klar. Man braucht eine Ergänzung.
4: Ich finde es erstmal super gut, dass du heute relativiert hast, welche Möglichkeiten es gibt und welche eben nicht. Weil ich glaube, viele haben sehr, sehr viel Hoffnung in irgendwelche Tinkturen, Shampoos und, und. Das ist ganz spannend zu wissen, was geht und was geht nicht. Und am Ende, klar, jeder muss sich wohlfühlen, aber es geht dann doch im Inneren los, wo man sagt, okay, ich akzeptiere den Ist-Zustand. Ja, man hat erstmal mehr Haare gekriegt, mit denen man auf die Welt gekommen ist. Aber im Laufe des Lebens zu akzeptieren, ich bin auch so schön und meine Haare machen meine Persönlichkeit nicht aus. Das ist vielleicht der nächste Schritt dabei. Dankeschön, Dr. Bettina Banasch, für die Einordnung. Und nachlesen können Sie dazu sehr, sehr viel auf unserer Homepage unter hierundheute.de. Und wir gucken jetzt nach Langenfeld. Ne? Basti Beat hat uns nämlich vorhin versprochen, er probiert sich mal auf der Wakeboard-Anlage dort. Die wird 50. Und ob er ins Wasser fällt oder ob das vielleicht genau das Richtige bei diesen Temperaturen ist, das können wir uns jetzt mal angucken.
5: Und jetzt wird's für mich endlich ernst. Hier in Langenfeld auf der schönsten Wasserskianlage der Welt. Ich bin jetzt hier angekommen bei der sogenannten Minibahn 5. Ja, ist ein bisschen peinlich, aber es geht jetzt nicht anders. Ich werde jetzt auch endlich mal meine ersten Versuche auf so einer Anlage warten, ausprobieren. Und deswegen gehe ich jetzt mal runter zu dem Hannes, der mir erklärt, wie es funktioniert. Ich bin ein bisschen aufgeregt.
6: Das ist genau richtig so, weil jetzt machst du es zum allerersten Mal. Ich bin mega gespannt, das wird super. Aufregung gehört dazu, wir machen was Neues, aber du wirst dran wachsen und wirst das schaffen und nachher mit einem positiven Erlebnis hier rausgehen.
5: Bevor wir losmachen, gucken wir jetzt noch mal Bilder an von den Profis. Vielleicht bekomme ich es ja auch hin. Wie lange muss ich üben, um so gescheit über so einen Hügel drüber zu flitzen?
6: Oh, ich glaube, das, was die Jungs und Mädels da jetzt gerade machen, das ist so eine Übungszeit von einem halben Jahr bei den schnellen Jungs und Mädels. Manchmal dauert es auch ein Jahr. Aber die ersten Rampen schaffst du tatsächlich innerhalb der ersten 2 Stunden mal zu überfahren.
5: Da bin ich auf jeden Fall mal gespannt. Ich habe gerade eben mal mit ein paar passionierten Wakeboardern gesprochen, was man mitbringen muss, um hier erfolgreich auf dem Brett zu stehen. Hier kommen die Antworten. Wem würdest du Wakeboarden, Wasserskifahren empfehlen?
7: Jeder, der Lust hat, was Neues auszuprobieren und eine Sportart, wo es immer weitergeht, es keine Grenzen gibt.
5: Wie lange brauche ich, um hier erste Erfolge zu feiern?
8: Maximal 5 Starts.
5: Was muss ich machen, um hier zu glänzen?
21: Mutig sein. Ja, und ein bisschen Schmerzresistenz.
5: Würdest du sagen, das ist auch für Menschen was in meinem fortgeschrittenen Alter oder gibt es irgendwie so ein Mindest- und ein Höchstalter?
26: Also ich würde sagen, es gibt kein Mindest- und Höchstalter. Man sollte ein bisschen sportlich sein, also ein bisschen Körperspannung haben. Aber sonst, ja, für jeden.
27: Ja, man muss es einfach machen. Also ich glaube, zu viel darüber nachzudenken ist nicht gut. Also einfach drauf zufahren und loslegen. Und wenn man Wasser liebt und einfach so ein bisschen Action, dann ist das was für jeden. Und es macht einfach unfassbar viel Spaß, ja.
5: Na, dann kann ja eigentlich gar nichts mehr schiefgehen. Ich probiere es jetzt auch mal. Dafür lege ich natürlich das Mikrofon erstmal weg. Und Hannes erklärt mir, was jetzt passiert.
6: Genau, das Wichtigste, was wir machen müssen, ist, die Ski anzuziehen. Dafür schlüpfst du bitte mal in beide Bindungen rein. Erst vorne und dann die hintere Lasche nach oben ziehen.
8: Oh, wenn meine riesen Füße da überhaupt reinpassen. Oh Gott,
6: geht. Sind zum Glück einstellbar und wir kriegen jede Fußgröße runter.
8: Oh, Gummi am Fuß, das kenne ich nicht.
6: So, genau. Und jetzt? Kriegst du diese Hantel. Und diese Hantel wird dich gleich
5: Hantel nennst
6: Hantel.
5: Du das?
6: Das ist die sogenannte Wasserski-Hantel, die wir jetzt haben. Gut, nicht die Hantelbank, aber ja. Sport machen wir trotzdem damit. Aha. Du gehst jetzt bitte einmal so tief runter in die Hocke, wie du sicher kommst.
8: Runtergehen ist nicht mein Problem. Mein Problem ist immer hochkommen wieder.
6: Das macht gar nichts, weil du darfst auch tatsächlich gleich in der Hocke weiterfahren.
8: Aha.
6: Versuch dein Gewicht etwas nach vorne zu verlagern und ich ziehe dich jetzt mal locker an. Und das ist genau das, was die Anlage gleich auch machen wird. Du spannst deine Muskeln an. Und genauso ziehen wir dich gleich auch aufs Wasser. Versuch schön vorne zu bleiben mit den Schultern.
5: Dann gehe ich aber noch mal nach hinten an dieser Stelle.
6: Genau.
5: Ah. Und darf ich dann zwischendrin noch mal aufstehen? Oder,
0: fahr die ersten 20 Meter in der Hocke, das ist die sicherste Position, ja, die wir haben. Und dann drückst du dich ganz sauber aus dem Po. Und dann kannst du natürlich auch im Stehen fahren, wenn es klappt.
5: Und wie komme ich zurück?
0: Zurück wird geschwommen oder gelaufen.
5: Deswegen gibt es hier diese weißen Dinger im Wasser, oder was?
0: Genau, die weißen Bojen sind die Bojen grundsätzlich dafür da, damit wir an der großen Anlage um die Kurven fahren können. Aha. An der Minibahn ist es so, dass wir am Anfang erstmal bis nach hinten hinfahren.
5: Okay.
0: Und dann zurücklaufen.
5: Gut, dann würde ich sagen, zu Hause halten Sie sich fest, jetzt geht's los. Sie kriegen spektakuläre Stunts jetzt zu sehen. Ich gehe in die Knie.
0: Genau.
5: Links 3, 2, 1, nach vorne.
0: Oh mein Gott. Ja, bleib vorne.
5: Nein!
0: Fantastisch.
4: Ist aber mal im Ernst, Respekt, ich habe das selber mal ausprobiert, ich bin keine 3 Meter gekommen. Basti Beat war das in Langenfeld, herzlichen Dank dafür. Also perfekte Abkühlung. Ob es Abkühlung auch bei uns heute im Quiz gibt, und zwar als Gewinn in der Tasche vielleicht, das möchte ich noch nicht diskutieren, aber es gibt 2 Kandidaten, die mitspielen bei Tasse oder Tasche, unserem Nordrhein-Westfalen-Quiz. Jetzt wird Zeit zu gucken, wer denn unsere Kandidaten sind. Und wir starten mit Annegret Geißler aus Delbrück. Liebe Annegret, herzlich willkommen an diesem Nachmittag bei Hier und Heute.
3: Ja, danke.
4: Annegret, Sie machen seit 2 Jahren Yoga, weiß ich. Was machen Sie denn bei diesen Temperaturen? Sind Sie dabei oder setzen Sie aus?
3: Nein, ich habe mich verkrümelt, auf gut Deutsch gesagt. Ich habe nicht mitgemacht jetzt diesen Dienstag.
4: Wobei
3: das war mir zu heiß.
4: Wobei es gibt ja auch Hot-Yoga, ne? Also wirklich die ganz heiße Variante.
3: Vielleicht für den Winter oder so.
4: Nee, da gibt es durchgehend. Ich habe das mal in Dortmund probiert für eine Reportage. Und ich kann Ihnen sagen, da steht man da mit seinem Schlüpper und schwitzt wie bescheuert. Das war überhaupt nicht meine Welt. Aber die fanden das alle ganz toll. Also insofern, vielleicht wäre das
3: dann nicht. Wir machen ganz moderates Stuhl-Yoga. Das ist was für Senioren. Und also überanstrengend tun wir uns nicht dabei.
4: So soll es sein. Jeder, wie er kann, jeder, wie er möchte.
3: Wir haben eine ganz tolle Yoga-Lehrerin, muss ich dazu sagen. Es macht riesigen Spaß.
4: Grüßen wir die auch mal ganz herzlich an dieser Stelle.
3: Ja, ich grüße meine Yoga-Lehrerin, die liebe Silvia. Du machst das so toll. Mach weiter so.
4: Silvia, Sie können sich übrigens auch fürs Quiz bewerben, das sei an dieser Stelle gesagt. Aber, liebe Annegret, Sie haben es gemacht. Und deswegen müssen Sie jetzt durch die erste Frage, nämlich welchen Umschlag Sie gerne hätten, den sonnengelben oder den nicht eingecremten roten Umschlag?
3: Ich nehme gerne gelb.
4: Sehr, sehr gerne. Dann wollen wir mal gucken, wir stellen die Uhr auf 1 Minute. Das ist natürlich die Zeit, die Sie zur Verfügung haben. Und dann wollen wir gucken, wie gut Sie durchkommen. Liebe Annegret, ich drücke Ihnen die Daumen, denn Ihre Quizminute, die startet schon jetzt. Ist die in Düsseldorf geborene Heike Makatsch als Schauspielerin oder als Olympiasiegerin im Eiskunstlauf bekannt geworden?
3: Schauspielerin.
4: Korrekt. Wo kann man die Ausstellung Polar Experience sehen? Im Oberhausener Obex oder im Kölner Museum Ludwig?
3: In Oberhausen.
4: Richtig. Welche Stadt hat mehr Einwohner, Herne oder Hürth?
3: Herne.
4: Richtig. Was kann man heute am 26.06.26 spontan bei der evangelischen Kirche tun? Heiraten oder taufen? Richtig. Was bezeichnet man im Ruhrgebiet mit Nölen? Nörgeln oder Lachen?
3: Nörgeln.
4: Korrekt. Welcher aktuelle Fußballnationalspieler kommt gebürtig aus Pulheim? Florian Wirtz oder Jonathan Tah?
3: Ich glaube, der wird.
4: Richtig. Das Wunder von Bern oder das Wunder von Brüssel? Wie heißt ein Film des in Mal geborenen Regisseurs?
3: Wunder von Bern.
4: Richtig. Von welchem Sänger ist der Song Achtung und Respekt? Roland Kaiser oder Johannes Oerding?
3: Weiß ich nicht genau. Roland Kaiser.
4: Ja, bitte. Jetzt hat er aber so lange überlegt hier. Ich glaube, es war nicht mehr drin. Müssen wir die Jury fragen? Leider nein, war nicht mehr drin. Annegret, aber wissen Sie was, von 8 Fragen, die ich Ihnen gestellt habe, haben 7 auf jeden Fall richtig beantwortet. Bei der 8. haben Sie noch gezögert, sonst hätte ich auch noch gezählt. Haben Sie super gemacht. Toll, liebe Annegret, bleiben Sie gerne in der Leitung. Bitte tun Sie auf jeden Fall, nicht nur gerne. Denn jetzt gibt es Konkurrenz aus dem Ruhrpott, aus dem Herzen von Nordrhein-Westfalen geografisch. Nadine Schmitz. Herzlich willkommen, liebe Nadine.
9: Ja, hallöchen.
4: Nadine, bei Ihnen weiß ich, Sie fahren unwahrscheinlich gerne Fahrrad. Und ich muss dazu sagen, Sie weigern sich, sich auf ein Pedelec oder ein E-Bike zu setzen. Warum?
9: Ja, ich finde, man kann jetzt noch, bin ich fit genug, um analog zu fahren.
4: Okay,

0: gut Sie durch unsere Tour der NRW kommen, denn wir haben natürlich auch für Sie ganz viele Fragen aus dem roten Umschlag. Und ebenfalls eine Minute Zeit. Nadine, ich drücke Ihnen von Herzen ebenfalls die Daumen. Ihre Quizminute, die startet jetzt. Ist der in Hamm in Westfalen geborene Klaus J. Behrendt ein Schauspieler oder Geigenspieler?
1: Schauspieler.
0: Korrekt. Was kann man aktuell auf der Freilichtbühne Tecklenburg sehen? Das Musical Rocky oder den Starlight Express?
1: Rocky.
0: Richtig. Wo leben mehr Menschen? In Schwelm oder in Soest?
1: In Soest.
0: Richtig. Wie viele Drillinge wurden im Jahr 2025 in NRW geboren? 40 oder 80?
1: 40.
0: Richtig. Zur traditionellen bergischen Kaffeetafel gehören Waffeln oder eine Gulaschsuppe?
1: Waffeln.
0: Richtig. Welcher aktuelle Fußballnationalspieler kommt gebürtig aus dem Ruhrgebiet? Leroy Sané oder Joshua Kimmich?
1: Joshua Kimmich?
0: Leider nein. Welcher Nordrhein-Westfale spielt im Film Sieben Zwerge, Männer allein im Wald einen Zwerg? Ralf Schmitz oder Ralf Müller?
1: Ralf Schmitz.
0: Richtig. Es ist nicht so, wie du denkst. Ist ein Song von den Höhnern oder von Heino?
1: Höhnern.
0: Richtig. Was fährt über die Mintal? Jetzt, was ist denn los, ihr Lieben? Zack, Freitag und wir gehen ins Stechen. Dann wollen wir mal gucken, wie wir jetzt hier aus der Nummer rauskommen. Liebe Annegret, Sie sind Kandidatin Nummer 1, deswegen auch die 1 auf der Münze. Und Nadine, Kandidatin Nummer 2. Wollen wir mal gucken, wer zuerst antworten darf. Und es ist Annegret. Annegret, jetzt in so einer Stechsituation zeige ich Ihnen ein kleines Foto. Und will von Ihnen natürlich wissen, was glauben Sie, wie viele Erdbeeren haben wir hier für Sie eingefangen? Annegret, einfach mal aus dem Bauch raus.
2: Ja, jetzt habe ich die Tafel. 70.
0: 70. Nadine, was sagen Sie?
1: Ich sage 65.
0: 65. Und damit ist es Zeit für die Auflösung. Es sind 98 und damit ist Annegret 5 Punkte mehr dran. Herzlichen Glückwunsch. Ein Punkt gibt es in diesem Fall auf das Konto von Annegret. Herzlichen Glückwunsch. Was hätten Sie denn gerne, die Tasse oder die Tasche?
1: Ich hätte gerne die Tasche.
0: Annegret, wir lösen es auf am Ende der Sendung. Bitte dranbleiben. Und liebe Nadine.
1: Und gerne die Fragenkarte auch dazu mit Ihrem Autogramm.
0: Mache ich super gerne fertig, okay. Gar kein Problem. Nadine, Sie kriegen für Ihre Fahrradtasche unsere Hier- und Heute-Tasse, damit Sie, wenn Sie eine Pause machen, auch immer noch eine schöne Tasse voll haben. Die geht zu Ihnen nach Dortmund.
1: Super, danke schön.
0: Ich danke Ihnen fürs Mitspielen. Ich wünsche Ihnen einen wirklich kühlen Kopf bei diesen heißen Temperaturen. Kommen Sie mir gut übers Wochenende. Und danke nochmal fürs Mitspielen.
1: Tschüss.
0: Tschüss zusammen. Tschüss. Und wenn Sie zu Hause sagen, ich möchte auch mal mitspielen, nichts leichter als das. Sie müssen nur ins Internet gehen. 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Jetzt haben wir vorhin mit Lars Tottmann bei 5 nach 5 über eine ganz besondere Veranstaltung gesprochen. Die gibt es seit 2001. Das ist die Extraschicht, die große Nacht der Industriekultur. Und wir wollen Ihnen zeigen, was da los ist. Gerade dann, wenn es dunkler wird, dann wird aus dieser ehemaligen, ja, wunderbaren Ruhrgebietskulisse auf einmal ganz, ganz viel Kultur. Der Samstag wird also auf den Kopf gestellt. Sie können sich darauf freuen, denn es gibt 40 Spielorte und das in 18 Städten.
3: Wenn es dunkel wird, verwandelt sich das Revier. Zechen, Hochöfen, alles wird bunt.
4: Gerade im Sommer so eine ganz bestimmte Atmosphäre, das ist einfach schön. Alles riecht nach Sommer, macht Spaß.
5: Und du kannst lange aufbleiben?
4: Ja, das ist das Beste.
6: Ich glaube, ich habe noch nie schlechtes Wetter gehabt.
3: Ganz im Gegenteil. Diesmal wird es wohl besonders heiß und feurig. Die Extraschicht bittet zur langen Nacht der Industriekultur. Erst das Zusammenspiel von Künstlerinnen und Künstlern mit den Menschen macht das Wesen der Extraschicht aus. Und immer geht es darum, dass alte Industriekulissen zu neuem Leben erweckt werden. Dass die Erinnerung an die Zeit von Kohle und Stahl lebendig bleibt. Das war dem ehemaligen Bergmann Reinhold Adam bei der Extraschicht 2015 ganz besonders wichtig.
7: Solange es noch einen Bergmann gibt, lebt der Bergbau im Herzen der Menschen weiter. Das möchte ich hier vermitteln und auch sagen.
3: Extraschicht, das ist die Verbindung von alt und neu. Modern Dance zum Beispiel im Gasometer, im vergangenen Jahr in der Ausstellung Planet Ozean, Tanzen vor dem Wal.
8: Ja, es ist auf jeden Fall ein bisschen gewöhnungsbedürftig, weil es vor allem sehr dunkel ist. Es hat sich ein bisschen angefühlt wie in einem Traum. Aber ich finde es sehr cool, weil wer tanzt schon in einem Museum?

0: Und das Beste kommt natürlich zum Schluss. Keine Extraschicht ohne Pyro, Drohnenshow oder Feuerwerk. Hinein in eine lange Nacht. Und das mittlerweile zum 24. Mal. Dass die Extraschicht so lange durchhalten würde, hätte bei der ersten Auflage wohl keiner gedacht. Und zwar im Jahr 2001. Hartmut-Mus, Hartmut-Mus. Die Stars von Starlight Express traten zur Premiere der Extraschicht in einer alten Industriehalle auf. Und die Menschen konnten mitten reinschauen in die laufende Stahlproduktion des Bochumer Vereins.
1: Ich finde das auch toll, dass das halt auch für alle mal zugänglich gemacht wurde. Und deswegen habe ich gedacht, ich schaue mir das einfach mal an.
0: Und heute, 25 Jahre später, heißt es immer noch: Willkommen zur Extraschicht.
2: Und morgen am Samstag ist es dann soweit und auch wir sind unterwegs für Sie vom WDR und zwar mit einem Lokalzeit-Extra live von der Extraschicht ab 19.30 Uhr, live natürlich hier im WDR-Fernsehen. Und jetzt gibt es noch live eine Auflösung und zwar von unserer Gewinnerin, das Foto der Woche. Sie haben abgestimmt, hatten bis 17 Uhr heute Zeit und gewonnen hat Sandra Kiedrowski mit 85,2%, die für dieses Foto gestimmt haben. Liebe Sandra, Dankeschön fürs Einsenden. Sie bekommen von uns die Hier- und Heute-Tasse, die geht zu Ihnen nach Hause. Und ich sage Dankeschön an alle, die mitgemacht haben. Es waren fantastische Fotos, wirklich süße, süße Bilder mit dabei. Dankeschön fürs Mitmachen. Ab Montag gibt es einen neuen Fotowettbewerb. Da können Sie sich jetzt auch schon drauf freuen. Thema sind die schönsten Ausflugstipps in Nordrhein-Westfalen. Also wenn Sie am Wochenende da unterwegs sind, sammeln Sie schon mal fleißig Fotos. Wir sammeln jetzt fleißig Rezepte. Frankreich spielt gegen Norwegen. Unser Anlass deswegen heute auf die französische Küche zu schauen. Vorhin gab es eine wunderbare leckere Tarte mit Aprikosen, mit Blaubeeren. Ein wirklich leckerer Traum. Was machen wir denn jetzt,
3: Theresa? Guck dir die mal an, wie die aus dem Ofen gekommen ist. Die hattest du gemacht.
2: Die
3: hattest
2: wir du gemacht.
3: Ja, aber du hast sie doch belegt. Also guck sie mal an und geh mal hin und nimm mal, also riech mal da dran. Also
2: erst nehmen anbieten und dann nur noch riechen?
3: Nee, ich wollte nehmen mal eine Nase nehmen, sagen, aber das...
2: Ich finde, sie sieht optisch toll aus.
3: Hammer, oder?
2: Du hast sie so schön noch dekoriert mit Frischkäse und so kleinen Tupfen drauf. Das sah auch noch schön aus. Aber als Grundlage toll. Was machen wir jetzt, Theresa?
3: Wir machen jetzt eine französische Galette. Und da haben wir ja zwei Sorten von Galettes. Kennst du ja wahrscheinlich auch. Einmal die mit Buchweizenmehl und die so pfannkuchenartig ist.
2: Ja.
3: Und Galette heißt aber auch hier so eine kleine rustikale Tarte. Und das machen wir nur mit Blaubeeren. Also es ist so eine richtige Blaubeerwucht und super einfach zu machen. Und ich finde Blaubeeren, jetzt langsam kann man die auch so selber pflücken auf den Feldern. Finde ich einfach, haben das total verdient, da jetzt so komplett im Mittelpunkt zu stehen.
2: Dann führe du uns heute als Kapitänin Blaubeer doch mal ganz kurz durch das Rezept durch. Also wir brauchen eine ganze Menge an Blaubeeren. Was nehmen wir für einen Teig? Vorhin war das ein Blätterteig, den du selbst gemacht hast. Was brauchen
3: genau.
2: wir jetzt?
3: Und jetzt machen wir so eine Art Mürbeteig, aber so ein bisschen rustikaler. Dafür brauchen wir Mehl, dann Joghurt, Zucker, ein Eigelb, ein bisschen Salz. Und
2: Mandeln.
3: Mandeln machen wir hinterher drauf. Und das sind schon die Grundzutaten.
2: Ist ja relativ überschaubar. Was für ein Mehl nimmst du?
3: Weizenmehl, 405er oder 550er. Man könnte das theoretisch auch mit einem Dinkelmehl machen, dann 630er. Wenn du jetzt so sehr gerne Buchweizen magst, könntest du es theoretisch auch mit einem Buchweizenmehl machen.
2: Ja.
3: Hat ja noch mal so einen sehr herben, nussigen Geschmack.
2: Wollen wir mal die Zutaten zusammenrühren?
3: Ja, wir haben, das ist so einfach, dass ich das sogar schon vorbereitet habe.
2: Was?
3: Wir haben schon einen fertigen Teig, weil nämlich, dass die Zutaten wirklich einfach nur kurz mit den Händen verknetet werden. Und dann kommt,
2: das
3: also,
2: war's schon?
3: Das war's.
2: Aber warum hast du denn jetzt noch mal in den Kühlschrank gepackt?
3: Das ist ja immer wichtig, dass so ein Teig sich noch mal entspannt.
2: Ja.
3: Und dass du den gut ausrollen kannst.
2: Okay, das heißt, wir brauchen die gar nicht mehr zusammenrühren?
3: Nee, wir müssen ihn gleich nur noch ausrollen. Das geht super schnell und super einfach.
2: Das war jetzt erstaunlich schnell.
3: Ja, ist doch aber super. Sonst könnte man hier auch theoretisch auch einen fertigen Blätterteig nehmen,
2: ja.
3: Obwohl das ja jetzt eine Art Mürbeteig ist. Das wäre aber kein Problem, das würde auch schön plustern. Hier zu den Blaubeeren könnte man noch theoretisch ein bisschen Zucker geben. Ich mache das nur so ein bisschen, um den Geschmack zu verstärken. Und dann gebe ich hier noch etwas Speisestärke rein. Du kannst dir ja vorstellen, wenn die Blaubeeren backen, die
2: Suppen,
3: die geben richtig viel Saft ab, gebe ich nur so ein bisschen rein. Und das Schöne an dem Rezept ist, dass du das auch mit Tiefkühlblaubeeren machen kannst.
2: Okay, aber da ist natürlich dann noch mehr Flüssigkeit, also da dann definitiv Stärke dran.
3: Genau,
2: das kannst du ein bisschen binden. Ne?
3: Da kannst du auch wirklich gut 1,5 Löffel dran machen. Das ist, damit die Feuchtigkeit da richtig aufgesogen
2: wird.
3: Was
2: macht eine Galette besonders schmackhaft? Was macht die besonders gut?
3: Dass es so bodenständig ist und so rustikal und so, da ist ja keine Füllung oder sowas drin. Und das finde ich total gut, dass die Blaubeeren oder dass die anderen Früchte dann einfach so im Mittelpunkt stehen.
2: Ja.
3: Dass es dann einfach so vordergründig ist, weil die Blaubeeren haben das ja auch total verdient. Ne? Die sind ja so lecker, gerade nach dem Backen.
2: Wie die das verdient haben. So, jetzt haben wir den kalten Teig aus dem Kühlschrank.
3: Genau.
2: Was machen wir mit dem jetzt?
3: Jetzt können wir uns überlegen, ob wir entweder eine 26er-Form machen, auch schön natürlich, eine 20er.
2: Ja.
3: Oder man könnte auch theoretisch so ein paar kleine machen. Das ist auch ganz hübsch. Wenn man jetzt irgendwie zur WM-Party eingeladen hat, könnte man die hier ausrollen. Du merkst schon, der ist super gut zu verarbeiten. Ne? Der ist jetzt nicht groß klebrig.
2: Hast du denn dafür eine spezielle Form oder sowas?
3: Die können wir frei auf dem Blech backen. Also
2: richtig, richtig rustikal?
3: Ja, das ist so der Charakter.
2: Okay, dann würde ich dich bitten, mach mal einmal kurz so eine kleine Form hier vor, damit wir das mal sehen können. Du hast jetzt 6 kleine Stückchen aus dem Kuchenteig rausgeschnitten. Also wenn Sie das Grundrezept umsetzen zu Hause, können Sie das ebenfalls nachmachen. Und jetzt relativ dünn. Also was sind da? 3 Millimeter, 4 Millimeter?
3: Könntest du natürlich auch noch kleiner machen. Ne? Das ist so eine Geschmackssache. Dann einfach nur wichtig, dass die Backzeit angepasst ist. Mhm. Dann kann man hier noch mal so ein paar Mal reinstechen, nicht durchstechen, sonst suppt das alles raus. Und dann können wir hier schon unsere Blaubeeren reingeben. Und dann wird das ja so umgeklappt. Das macht diesen rustikalen Charakter dann aus. So, die Stärke, die muss man sich nicht erschrecken. Das geht natürlich gleich weg. So, und dann wird das hier so umgeklappt.
2: Das heißt, du machst so einen Rand hoch, oder?
3: Genau.
2: Du faltest wie so einen kleinen Brief hier eigentlich.
3: Ja, aber das, also so, können wir gleich noch mal gucken. So. Oh. Und dann, im Teig hatten wir eben ein Eigelb verwendet. Ja. Das Eiweiß benutze ich hier noch mal als so ein bisschen als Klebstoff.
2: Es sorgt ja auch meistens immer für eine schöne Bräune, wenn es rauskommt. Ne? Also es sieht optisch auch noch mal ganz hübsch aus.
3: Und da kommen jetzt die Mandeln noch drauf, die das natürlich auch noch mal so super lecker machen.
2: Also wenn Sie sich wundern, warum sind die so klein? Die fertige Galette sieht doch viel größer aus. Wir haben uns für eine kleinere Variante entschieden. Sie können aber natürlich das Rezept auch so umsetzen, wie wir es online gestellt haben. Dann können Sie die große daraus machen. Theresa, ich lasse Sie noch ein bisschen weitere Galettes machen. Denn wir wollen natürlich sehen, wie das Ganze aussieht. Aber wir haben es vorhin schon mal angesprochen, es gibt unterschiedliche Arten von Galettes. Und es ist sicherlich keine Spielvorbereitung für die Spieler der französischen Nationalmannschaft heute Abend. Aber trotzdem, gerade in Westfrankreich ist die Galette wahnsinnig beliebt. Und die wir heute machen, sieht ein bisschen anders aus als die Sie vielleicht sonst kennen. Deswegen nehmen wir sie jetzt mit zu dem Klassiker in die Bretagne.
4: Die bretonische Küste im äußersten Nordwesten Frankreichs. Eine hügelige und zerklüftete Landschaft, wo vor allem Fischer und Bauern zu Hause sind. Vom Weizenanbau profitieren die zahlreichen Creperien der Region, wie zum Beispiel in der mittelalterlichen Kleinstadt Quimper. Dort gibt es sie zuhauf. Die Creperie du Frugy ist eine der ältesten der Stadt. Audrey Guyader führt sie zusammen mit einem Kollegen. Für ihre Crêpes verwendet sie verschiedene Weizensorten. Neben hellerem Weizenmehl gibt es das dunklere Buchweizenmehl, Blé Noir, das für die herzhaften Galettes benötigt wird. Das Crêpe-Eisen wird vorher nicht mit Fett, sondern mit Eigelb bestrichen.
5: Jetzt wartet man, dass es backt. Man verwendet viel Butter in der Bretagne und die ist gesalzen. Ich lege das Spiegelei in die Mitte, dann Gruyère-Käse drüber und dann gekochten Schinken. Man faltet es und dann kommt noch gesalzene Butter drüber und fertig ist es.
4: Die unterschiedlichsten Zutaten kommen auf die bretonischen Crêpes oder Galettes. Ob Ziegen- oder Roquefort-Käse, Würstchen, Speck oder Schweinelende. Nicht nur Touristen, vor allem die Bretonen selber lieben ihre Crêpes und Galettes. In der Crêperie du Frugy dürfen sie die Zutaten selbst aussuchen. Und da das Gericht nicht nur herzhaft, sondern auch preiswert ist, darf es ruhig mehrere Gänge geben. Eine süße Crêpe wird oft als Dessert gereicht. Hier kommt hausgemachte Karamellsoße auf die Crêpe. Aber in der Crêperie du Frugy gibt es viele süße Varianten. So auch Schokolade, Marmelade oder die flambierte Crêpe mit Grand Marnier.
2: So, und jetzt ist es Zeit für Annegret. Denn Annegret hat bei uns mitgespielt beim Quiz und bekommt natürlich auch jetzt ihre Gewinne. Und das sind heute der kleine blaue Elefant. Und damit es nicht langweilig wird, gibt es unser Tatortspiel. Denn wenn man sich drinnen verkriecht und im besten Fall eine Klimaanlage hat, lässt es sich besonders gut knobeln. Stadtlandfluss, die Tatort-Edition und Theresas Buch Kuchen für immer. Theresa hat bestimmt was Nettes reingeschrieben. Ja. Vielleicht ein Sonderrezept, was es so noch nicht gibt. Und unser Maus-Einkaufschip ist ebenfalls mit dabei. Annegret, ganz, ganz viel Spaß damit. Und für alle anderen, die sagen, Mensch, ich möchte auch mal mitzocken und möchte vielleicht sogar was gewinnen. hierundheute.de. Dort gibt es auch das Rezept. Und jetzt gibt es bei uns die Galette. Wir kommen zurück. Theresa, du hast 3 Mini-Galettes gemacht aus dem gleichen Rezept. Liegt dabei allen frei, selber dann zu Hause zu entscheiden, mache ich eine größere oder die kleine. Also wir sehen, es gab Unterschiede zu der, die wir gerade aus der Bretagne gesehen haben. Die ist jetzt ein bisschen proper.
3: Ja, weil es ja wirklich diese 2 unterschiedlichen Galettes gibt. Mhm. Aber beide heißen halt Galette. Ich weiß auch gar nicht genau, warum das so verwirrend ist in Frankreich. Aber
2: Kumsi.
3: Ja. Wenn du willst, kannst du hier auch mal eine machen.
2: Ja, aber gerne.
3: Ja, hier habe ich dir schon ein bisschen was ausgerollt. Die kannst du auch ausrollen. Und dann kannst du mal loslegen.
2: Gut, guck mal, was mache ich denn jetzt, wenn die hier so blöd an dem Ding
3: wieder abnehmen?
2: Ja, und dann?
3: Und dann noch mal drehen und dann gar nicht immer so grob hin und her, sondern genau, den. Und jetzt wieder drehen.
2: Oder ist die nicht richtig gemäht?
3: Nee. Jetzt kannst du den wieder aufnehmen. Nee, und gar nicht so.
2: Was?
3: Wenn du merkst, dass der anfängt zu kleben, immer wieder drehen.
2: Ach so.
3: Weißt du? Und deswegen, meistens macht man ja, wenn man so viel.
2: Aber dann klebt schon wieder.
3: Abnehmen. Kannst ja, genau. Wieder umdrehen. Und dann mit Gefühl in Bewegung halten. Genau.
2: So.
3: Reicht schon. Wieder umdrehen. Das ist eigentlich der Fehler, den man ganz häufig macht.
2: Ich hätte jetzt immer wieder mehr Mehl nachgeschossen.
3: Ein bisschen Mehl kannst du noch drauf machen.
2: Das klebt ja jetzt auch schon wieder. So ein Lump.
3: So. Aber sieht auch super aus.
2: Ja, finde ich, reicht jetzt auch.
3: Ja, guck mal. Beeren rein und dann?
2: Zack, jetzt Bärchen rein.
3: Und dann?
2: Wie viel hast du denn genommen? So ein Löffelchen,
3: kannst
2: 2
3: Kannst du je nach Geschmack machen. Man könnte jetzt theoretisch natürlich auch Aprikosen mit reinmachen, Stachelbeeren, Johannisbeeren. Das wird natürlich auch alles super lecker schmecken.
2: Klasse. Wir haben ja gerade Saison, also insofern
3: alles
2: das ist
3: da, ne?
2: Prima. Jetzt gucke ich mal, ob ich das zusammen...
3: Das am besten auf dem Blech machen.
2: Jetzt ist zu spät.
3: Und ganz wichtig ist da, dass du den Rand so abschließt, weil sonst läuft dir natürlich die Flüssigkeit raus. Das wäre einfach schade um den ganzen leckeren Fruchtsaft.
2: Also wenn ich jetzt weiter knete, habe ich gleich...
3: Perfekt, aber sieht doch sehr gut aus. Guck mal. So, dann noch ein bisschen Mandeln drauf und ab in den Ofen damit.
2: Toll, also ging jetzt wirklich von der Zubereitung relativ einfach. Die Grundzutaten vom Teig waren ja sehr überraschend gut. Theresa, dann ab in den Ofen. Was sagst du, wie viel Temperatur sollen wir einstellen hier?
3: Wir haben den jetzt hier auf 200 Grad Ober-Unterhitze. Mhm. Und dann auf jeden Fall im Auge behalten.
2: Wie lange soll er denn drin bleiben?
3: Je nach Größe. Also jetzt die kleinen, den würde ich jetzt erstmal 10 Minuten geben. Und dann gucken.
2: Warte.
3: Und dann,
2: wir haben Zeit hier.
3: Ich kann es kaum erwarten.
2: Ich weiß, aber bis wir verkosten dürfen, das dauert was. Weil Bettina Banasch macht gerade noch Haarbehandlung hier im Backstage-Bereich. Das heißt, bis die gleich da ist und was zu essen gibt, das dauert noch was. So, wir gucken jetzt erstmal Richtung Niederrhein und schön auch bei dir das erste Mal Futterneid. Denn wenn man da Fahrrad fahren will, was man wunderbar machen kann, dann ist man im besten Fall mit einem Fahrrad dort ausgerüstet. Wenn sie jetzt aber von woanders kommen, stehen sie dann da. Ne? Dann muss man da wieder anders hinfahren. Nee, aber es gibt ja auch Möglichkeiten, wie zum Beispiel das Niederrheinrad. Da können sie dann Abhilfe schaffen, indem sie sich sowas ausleihen. Wir haben eine Familie begleitet bei einer Radtour quer durch Nettetal.
6: Birgit und Lutz mit Tochter Pia haben perfektes Wetter erwischt. Erster Stopp, der Kletterwald Niederrhein.
7: Das ist hoch, ne? Wahnsinn.
8: Sehr hoch, aber ich glaube, ich schaffe das.
6: Rauf geht's bis auf 15 Meter. Definitiv nichts für schwache Nerven.
8: So zwischen den Bäumen, das ist eigentlich schon ganz cool.
6: Pias Highlight direkt am Anfang. Vom Kletterwald geht's quer durch den Naturpark Maasschwalm-Nette zu einem ganz besonderen Hofladen.
9: Ach schau, hier gibt's Eis, klasse.
6: Die Milch fürs Eis kommt natürlich auch von hier. Ein kurzer Stopp bei der biologischen Station an den Krickenbecker Seen darf bei einer Tour durch Nettetal natürlich nicht fehlen. Hier erfährt man viel über die heimische Natur- und Tierwelt. Dazu gibt's einen traumhaften Blick. Mit einem kurzen Fotostopp am De Wittsee geht's direkt zur Tortuga-Minigolfanlage. Für heute das Ende der Fahrradtour.
10: Man vergisst immer, was man alles so Schönes, Tolles vor der Türe hat. Das ist einfach echt ein Traum. Also man kann sich hier wunderbar mit dem Rad dann fortbewegen. Total praktisch. Das ist mega.
6: Mit dem Niederrheinrad durchs Naturparadies. Ein Ausflug für die ganze Familie.
2: Vielleicht ja was fürs Wochenende. Wir sehen uns nach dem Wochenende übrigens wieder bei Jund heute am Montag, nämlich dann mit diesen Themen hier.
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2: Salatiges am Montag, Galette am Freitag, nämlich heute. Wir haben in die französische köstliche Küche geguckt. Vorhin gab es die Variation mit Blätterteig und Aprikosen und Blaubeeren. Und jetzt haben wir die Galette gemacht mit Blaubeeren. Relativ einfach umgesetzt. Ne? Wollen wir mal gucken, ob es schmeckt. Ja. Relativ kritisch sitzt nämlich Bettina Banner schon hier und guckt, ob ihr das Stückchen auch munden wird oder ob sie vielleicht ein zu kleines bekommen hat. Bei diesen hitzigen Temperaturen.
12: Transportiere ich heimlich den Rest. Ich freue mich so. Ich war letztes Jahr in der Bretagne.
3: Ja.
12: Ich habe zum ersten Mal Galette auch gegessen.
3: Ja.
12: So lecker. Und wir fahren wieder hin.
2: Wegen der Galette. Galette.
12: Unter anderem.
2: Scheint ja nicht der Knaller gewesen
12: Küche.
2: Zu sein.
12: Das ist wirklich wahnsinnig lecker. Und darum freue ich mich gerade noch mehr.
2: Ihr Lieben, ihr dürft gerne schon mal probieren. Ich wünsche euch einen guten Appetit. Aber es ist ja ein bisschen unfair, wenn wir hier die ganze Zeit schmausen und trinken. Und die Tierwelt, ja, die hat leider ein größeres Problem. Denken Sie mal an die Vögel zum Beispiel da draußen. Was machen die bei der Hitze, wenn sie kein Wasser finden? Und da haben wir jetzt für Sie mal so ein bisschen was. Nämlich Wasser für alle ist die Devise bei den Temperaturen. Darüber freuen sich dann eben auch die tierischen Gäste sehr. Und deswegen sollten Sie vielleicht auf unserer Homepage schon mal vorbeischauen, denn wir haben eine tolle Anleitung, wie Sie Tiertränke selber machen können und im Garten installieren können. Selbst Igel freuen sich darüber. Also klicken Sie sich rein unter hierundheute.de. An die Tiere ist dann auch gedacht. So, Bettina ist schon fertig mit der Galette. Scheint offenbar ja auch nicht nur in der Bretagne zu schmausen. Wie sieht's denn aus?
12: Noch besser.
2: Noch besser? Wirklich? Das heißt, der nächste Urlaub in Köln.
12: Bei Theresa in der Backstube.
3: Im Hochsommer.
12: Im Hochsommer.
3: Und dazu noch eine Kugel Vanilleeis oder sowas, ne? Würde auch ganz gut gehen.
2: Das ist aber wirklich köstlich, oder?
3: Ja.
12: Und die Heidelbeeren sind noch knackig.
2: So mag Bettina das am allerliebsten. Schön
12: gesund
2: knackig
12: und knackig.
2: Aber jetzt haben wir natürlich wirklich Hitzetemperaturen. Wir haben gerade mal ganz aktuell geschaut. Es gibt einen neuen Hitzerekord. Am Anfang der Sendung habe ich gesagt, der liegt in Tönnisforst bei 39,2. Jetzt gibt es einen neuen, bei Tönnisforst ebenfalls 39,5 Grad. Der höchst gemessene Temperaturrekord im Juni, den es seit der Wetteraufzeichnung gibt. Dann wollen wir mal gucken, wie Sie mit der Hitze umgehen. Sie haben uns nämlich netterweise Fotos geschickt. Martina schreibt in Köln-Buchheim, mittlerweile steht der Sensor im Schatten, habe eine Dachgeschosswohnung. Oh Gott, Martina, ich kann diese Hitze nicht ab. Und da sehen wir da drauf 44,6 Grad. Mensch, da muss aber auch eine Hitzewolke sein. Dann haben wir hier ebenfalls Außenthermometer im Schatten von Gabriele, 43 Grad. Ebenfalls ein Knaller. Und Christa sieht's ganz einfach, pragmatisch, es ist, wie es ist. mit 36 Grad. Also da ist richtig was los im Westen. Wir schwitzen. Bettina, was würdest du als Dermatologin sagen? Ist diese Hitze ein Stresstest auch für die Haut oder kommt die damit ganz gut zurecht und die schmeißt jetzt mal die Schlackestoffe raus?
12: Nee, das ist für die wirklich ein Stress, ein totaler. Und jetzt nicht nur das UV-Licht, die Wärme, die Hefe auf unserer Haut. Die Leute kriegen Pickelchen, die sind gestresst, die kriegen... Ja, richtig, also reagieren schneller.
2: Dann sollte man vielleicht mit einer Galettmaske nachhelfen. Falls Sie es nicht essen wollen, es geht auch so ganz gut. Ich sage danke an meine Runde. Danke fürs Einschalten, ein schönes Wochenende. Jetzt kommt WDR Aktuell mit Martina Essen. Tschüss zusammen.
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25: Guten Freitag, herzlich willkommen. Der Hitzerekord ist geknackt, sogar schon am Nachmittag. 38,8 Grad meldet die Wetterstation in Duisburg-Bahl. Der bisherige Juni-Topwert von 2002 aus Herten ist damit passé. Und normalerweise ist der Peak genau jetzt um 18 Uhr. Also die 40 sind uns sicher. Und wer, Andreas Turnseck, jetzt für uns in Düsseldorf geht, jetzt auf die Rheinwiese, außer dir?
26: Eigentlich so gut wie niemand, was absolut ungewöhnlich ist, weil normalerweise ist gerade hier in diesem Café entbrennt um diese Zeit der Kampf hier um diese erste Reihe, um hier zu sitzen mit dem Blick auf den Rhein. Eine leichte Brise weht, ja, die weht hier auch ansatzweise, aber eher so wie in der Sahara. Es ist wenig los, wie man sieht hier im Café, und noch weniger, das ist noch ungewöhnlicher, hier ist der Stadtstrand. Da sind die ganzen Klappstühle, die aufgestellt werden. Normalerweise um die Zeit im Sommer 200 Leute, ist nichts Ungewöhnliches. Da ist noch niemand. Die haben noch nicht mal aufgemacht. Die machen vielleicht erst in ein, zwei Stunden auf. Die Stadt selber hat sich aufgerüstet, schon seit Tagen gegen die Hitzewelle. Also wer jetzt in der Innenstadt sein muss, da gibt es zum Beispiel 30 öffentliche Trinkbrunnen, zum Beispiel auch für die Jogger. Wir haben tatsächlich noch welche hier am Rhein gesehen, auch natürlich sehr vereinzelt. 60 Stellen gibt es, wo man kostenlos die Trinkwasserflaschen auffüllen kann. Und es gibt eine Karte für 250 kühle Orte. Das sind dann zum Beispiel Museen, Kirchen oder auch öffentliche Bibliotheken, wo man dann eben kostenlos in die klimatisierten Räume, ja man muss schon sagen, flüchten kann. Also ob hier heute Abend noch mehr Menschen den Sonnenuntergang genießen werden, das bleibt fraglich. Es scheint ja einfach auch an diesem schönen Ort normalerweise einfach zu heiß zu sein.
25: Ja, lieber Andreas, dann empfehle ich dir jetzt die Karte mit den kühlen Orten. Schönen Abend noch. Danke dir. Vergesslichkeit, Müdigkeit, Gereiztheit, das sind alles Folgen dieser Affenhitze. Das werden Sie heute und gestern schon selber bemerkt haben. Die Klimakrise und ihre Folgen für die menschliche Gesundheit. Politisch bleibt sehr viel zu tun. Körperlich hilft nur Lächeln und Abkühlen.
27: Der Lipplerer See nahe Köln. Hier herrscht schon am frühen Morgen mächtig Badebetrieb, klar bei den Temperaturen. Doch der See verspricht nur bedingt Abkühlung. 30 Grad warm ist das Wasser und es wird wohl noch wärmer. Meteorologen erwarten neue Höchstwerte.
28: Wir werden heute Richtung Rheinland die 40-Grad-Marke wahrscheinlich oft erreichen. Vielleicht liegen wir sogar ein bisschen drüber. Also das wäre auf jeden Fall ein neuer Rekord für den Juni.
27: Kühlen und kürzer treten heißt da die Devise auch für die Patienten des Augusta-Krankenhauses in Düsseldorf. Einer von ihnen ist Roland John. Er wird gestern Abend nach einem Abendessen eingeliefert.
29: Wir waren mit meiner Tochter essen in einem griechischen Lokal. Dann habe ich gegessen, fälschlicherweise ein Glas Samos getrunken und ein Uso. Es wurde immer komischer. Und dann habe ich mich im Rettungswagen wiedergefunden.
27: Bislang haben die Ärzte keine Probleme bei ihm festgestellt. Wenn das so bleibt, darf Roland John das Krankenhaus verlassen. Eine weitere Nacht hier braucht er persönlich auch nicht.
29: Die Nacht war furchtbar warm und die Dinger, die auf die Brust kommen, die halten nicht. Und dann müssen die immer wieder abgerissen. Und ich habe so einen großen Pelz und wird das alles mit abgerissen. Das war nicht so angenehm.
27: Hier sollten eigentlich die Nächte durchgetanzt werden am Wochenende beim Sunset Beach Festival in Haltern am See. Alles aufgebaut. Doch dann sagen die Veranstalter das Event kurzfristig ab. Der Grund? Natürlich.
0: Ja, Hitze, würde ich sagen, ganz vereinfacht. Wir haben auf Empfehlung der Ämter entschieden, das nicht durchzuführen.
27: Alle Tickets werden erstattet. Die Veranstalter sind versichert. Doch nun heißt es abbauen. In der Hitze immer mit Vorsicht. Ab morgen werden schwere Gewitter erwartet. Am Lipplarer See genießen sie derweil noch die brütend heiße Sonne. Oder halten sie hier einfach nur ein Stückchen besser aus.
25: Letzteres, glaube ich. Trinken Sie mehr als normalerweise, raten die Mediziner. Das gilt auch und besonders für Menschen, die auf der Straße leben. Die rettende Idee hatte die Bonner Bahnhofsmission. Spenden Sie Wasserflaschen. Und das hat funktioniert. Danke an alle Spenderinnen und Spender.
1: Gerade ist wieder eine Lieferung angekommen. Und die ehrenamtlichen Helferinnen der Bonner Bahnhofsmission haben alle Hände voll zu tun. Den ganzen Morgen erreicht sie schon eine Wasserspende nach der anderen.
3: Solange die Hitzeperiode noch anhält, kann man das immer noch gebrauchen. Es geht auch ganz viel weg. Wenn man den ganzen Tag geöffnet hat, die Schichten, die sind ja bis 19 Uhr hier und da, denke ich mal, da ist keine Flasche zu wenig.
1: Über Plakate und Social-Media-Plattformen hat die Bahnhofsmission dazu aufgerufen, Halbliter PET-Flaschen zu spenden. Das hat auch Bernhard mitbekommen. Er hat sich freiwillig gemeldet.
4: Ich möchte gerne im Bahnhofsbereich eben Leute, die irgendwie geschwächt sind, Wasser abgeben. Wenn es nötig ist, noch isotonisches Pulver reintun. Ich habe ja manchmal auch Durst. Und da ich im Moment noch Reserven habe, habe ich gedacht, dann gebe ich jetzt mal, verteile ich mal Wasser.
1: Gemeinsam mit der Schülerpraktikantin zieht Bernhard los. Und auch Andrea Hillebrand von der Bahnhofsmission hat sich mit einem Sechserträger ausgestattet. Bedürftig sind heute alle, egal ob Obdachlose oder Reisende.
5: Danke sehr. Wir
6: müssen gut trinken, es ist so heiß.
5: Ja, ja. Das ist richtig. Danke sehr, tschüss.
7: Alle sind total dankbar, dass wir das machen. Wir hatten schon ganz viel Resonanz bekommen, als wir das gepostet haben. Ganz viel Unterstützung, Leute, die das befürworten, freuen wir uns sehr.
1: Das Wasser ist hier heute der Renner. Und nach nur 15 Minuten hat sie ihren Sechserträger schon verteilt.
25: Das ist eine tolle Idee zum Nachahmen. Richtig cool, spannend und auch mal was ganz anderes. Kita Kinder im Wald. Bei den Temperaturen geben viele Schulen ja hitzefrei. Kindergärten können das nicht und müssen sich was einfallen lassen. So wie der Dortmunder Fabido Kita Tiefe Mark. Da ging es heute für die Vorschulkinder in den angenehmen Baumschatten.
8: Der Aplerbecker Wald in Dortmund ist nur wenige Minuten von der Kita Tiefemark entfernt. Beste Bedingungen, um hier heute den Vormittag zu verbringen.
9: Ja, bei den warmen Temperaturen müssen wir einfach irgendwelche Maßnahmen ergreifen, damit wir es den Kindern angenehm machen können. Und wenn wir in den Wald gehen, reduzieren wir die Kinderzahl in der Kita, in den Räumen. Dadurch heizen sich die Räume nicht so sehr auf und wir haben hier im Wald auch eine schöne, kühle Zeit.
8: Und im Wald gibt's richtig viel zu entdecken, zum Beispiel diese dunkle Höhle.
10: Dadurch, dass das ja Stein ist, dass das ein bisschen kühler noch ist und dass sich andere Tiere auch ein bisschen abkühlen da unten drin.
8: Die Vorschulkinder sind regelmäßig hier im Wald unterwegs. Warum das bei Hitze ein guter Ort ist, wissen sie natürlich auch.
30: Weil die Blätter hier das alles verschließen von der Wanne.
8: Aber was kann man eigentlich noch machen, um sich bei diesem Wetter abzukühlen?
31: In den Pool gehen, ein bisschen Eis essen. Man könnte kaltes Wasser sich ins Gesicht sprühen mit so einem Sprühding.
32: Und man könnte sich einen Sonnenschirm kaufen und dann die Klimaanlage anmachen. Ein Auto.
33: Oder mit einem Kühlpad einfach die Stirn oder die Wange kühlen.
8: Oder man geht mit den Füßen ins Wasser.
34: Das ist aber eine Erfrischung, ha?
25: Ja, bester Plan. Ja, es ist heiß und wir wissen das alle. 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Aber jetzt erstmal ganz gechillt Ihre Lokalzeit.
2: Ja, und damit willkommen in California. In der City ist es kaum auszuhalten. Die meisten stöhnen ja über die hohen Temperaturen. Gönnen wir uns deshalb jetzt noch mal einen ausgiebigen Ausflug an den Lieblarer See in Erftstadt. Da mal ab ins Wasser.
6: Es ist kurz vor Mittag. Am Lieblarer See ist noch nicht viel los. Paul Göbel von der Wasseraufsicht kontrolliert täglich die Temperatur im See. Auch im Wasser ist es schon 30 Grad warm. Trotz Hitze kann er sich keinen besseren Job vorstellen.
11: Also hier meckert, glaube ich, keiner. Ich meine, man kann sich ja relativ gut abkühlen im See. Und ich meine, auch das Bräunen tun sich ja auch viele. Und das Wetter ist hier ja viel mehr zu genießen als in der Stadt.
6: Das finden auch die Badegäste. Viele haben sich extra freigenommen und freuen sich über das schöne Wetter.
12: Hier ist immer ein bisschen Wind und man kann sich natürlich auch die ganze Zeit abkühlen im Wasser und sich dann schön in die Sonne legen, wieder aufwärmen. Also ich finde es hier eigentlich ziemlich gut, sehr Urlaubsfeeling auf jeden Fall.
13: Vor allem, wenn man früh Schule aus hat, so ist das echt super.
6: Auch der kleine Theo aus Hennef hat Spaß. Er kommt mit seiner Familie öfter her und es gibt immer viel zu erleben.
14: Ich habe versucht, Fische zu fangen und bin geschwommen. Und dann habe ich die Seealgen da hinten angeguckt und dann bin ich getaucht.
6: Der Lieblarer See in Erftstadt. Ein kleines Paradies, ganz nah bei Köln und bei schönem Wetter einfach traumhaft.
2: Das Wetter kann aber auch schnell zum Albtraum werden. Die Feuerwehr hat in Bitburg bei den hohen Außentemperaturen ein Kleinkind aus einem Auto befreit. Nach Angaben eines Sprechers war die Mutter ausgestiegen und der Schlüssel aus Versehen in den Fußraum gefallen. Der Wagen habe sich dann selbst abgeschlossen. Feuerwehrleute konnten die Tür aber noch rechtzeitig öffnen und das Kind befreien. Im Kölner Stadtteil Deutz soll auf einer bisherigen Grünfläche an der Severinsbrücke ein bis zu 60 Meter hohes Hotel- und Bürohaus entstehen. Dagegen wehrt sich eine Anwohnerinitiative.
15: Die Anwohner wollen, dass die Grünfläche erhalten bleibt und aufgewertet wird. So hatte es der Stadtrat vor 4 Jahren beschlossen. Passiert ist jedoch nichts. Stattdessen werden nun Pläne gemacht für ein Hotel- und Bürogebäude. Darüber soll der Rat kommende Woche entscheiden. Verhindern wollen das nicht nur die Anwohner, sondern auch die Mehrheit der Parteien in der Bezirksvertretung. Sie wollen, dass dort Wohnungen statt des geplanten Bürogebäudes gebaut werden.
2: Und das Domhotel am Roncalliplatz in der Kölner Innenstadt wird wohl erst im Jahr 2027 eröffnen. Das hat der Bauherr bestätigt.
15: Spekuliert wurde darüber schon länger, aber jetzt ist es offiziell. Die Luxusherberge eröffnet erst im kommenden Jahr. 2017 wurde entschieden, dass bis auf die Fassade und das denkmalgeschützte Treppenhaus alles neu gebaut werden muss. Der Bau allerdings verzögert sich seitdem immer wieder. Es gab zum Beispiel Probleme mit eindringendem Wasser und der Elektrik. Die Bauabnahme soll im Herbst stattfinden. Erst danach kann der Hotelbetreiber das Gebäude beziehen.
2: Wetter könnten wir eigentlich kurz halten. Es ist und bleibt heiß, aber es wird auch wieder nass. Und zwar nicht nur im Freibad, sondern auch von oben. Es wird erstmal wieder eine tropisch warme Nacht mit Tiefstwerten von 25 bis 20 Grad. Morgen Vormittag scheint die Sonne wieder und es wird schnell warm. Am Nachmittag soll es sehr schwül werden und Hitzegewitter geben bei 36 bis 40 Grad. Das Wochenende klingt dann ähnlich aus, etwas weniger heiß. Die neue Woche startet noch mal kühler. Wir sind da aber immer noch bei fast 30 Grad am Dienstag neben Sonnenschein. Wieder ein paar Schauer und Gewitter bei 26 Grad. In den kommenden 7 Tagen dann noch mal
25: Sommerwerte, auch wenn es ab und an mal zu Schauern oder Gewittern kommt. Insgesamt ein bisschen kühler, es scheint die Sonne doch auch immer noch ziemlich zuverlässig. Hier geht's jetzt auf den Campingplatz und die lange Lokalzeit sehen Sie dann wie gewohnt um 7:30. Dann schauen wir auch, wie es mit dem Konzert im Rhein-Energie-Stadion von Helene Fischer steht. Bis später.
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0: Die lustigsten, kuriosesten und einfach unglaublichsten Campingmomente der letzten 6 Jahre. Wir blicken zurück auf Besonderes aus über 50 Folgen Wir werden Camper.
21: Ganz ruhig, so, jetzt gehst du mal hin, du stehst hinten nur noch so ein Stückchen von der Mauer.
22: Was soll ich denn jetzt machen?
23: Was war das? Teller.
24: Essen aus der Pappe.
26: Wenn es jetzt nicht aufhört zu regnen, dann mache ich gleich den Regentanz.
22: Komm, ich gebe her. Mach mal.
27: Ey, Mozart, jetzt wirklich? Du weißt, wenn der zu kurz ist, ist vorbei.
0: Und sie kommentieren. Oh. Rüdiger und Petra Erbslö aus Meerbusch. Britta Hofmeister und Andreas Werner aus Dorsten. Und Sven und Jasmin Rubi aus Hamm.
22: Katastrophe.
28: Also bei uns läuft sowieso immer irgendwas schief. Das ist einfach so.
0: Ja, Pleiten, Pech und Pannen, die kennen Sie von Ihren Reisen.
22: Au! Hast du dich eingekoppelt?
28: Ich hab den angekoppelt.
22: Nein, hast du nicht.
28: Doch.
0: Die Rubis sind am liebsten in Nordrhein-Westfalen unterwegs. Ihr Wohnwagen bunt. Ihr Motto wird schon schief gehen.
22: Jetzt kommt unser Highlight.
28: Die Schränke kommen.
22: Das sind wirklich Schränke für Faule. So. Zack. Zack. Zack. Und zack. Steht.
0: Petra und Rüdiger Erbslö touren mit ihrem Campingmobil Olaf quer durch Europa. Zu jeder Jahreszeit.
29: Das lebt, das Eis. Hier die Welt. Fantastisch.
22: Fühlt das doch mal. Der Wind, das Meer.
0: Für Britta Hofmeister und Andreas Werner darf es am liebsten südliche Sonne und ein bisschen Luxus sein.
34: Das übertrifft noch meine Vorstellung.
35: Ich habe selten so ein klares Wasser gesehen.
36: Wow, ich dreh durch.
0: Und was, wenn diese Sachen ihre Touren noch toller machen? Zeit, sie auszuprobieren.
29: So, jetzt sind wir mal gespannt.
34: Da oben, das ist schon mal verkehrt, Andreas. Da wird der Kaffee doch durchgedrückt.
22: Bin ich blöd? Also, ein Schluck.
28: Was habe ich gerade gesagt?
24: Toni, komm zurück. Die macht es mit mir.
29: Nee, das ist gut.
22: Das ist gut.
29: Das ist gut.
22: Das gefällt mir.

0: Unglaublich, aber wahr. Die drei Camperpaare blicken zurück auf Erinnerungen an ihre und andere Camperreisen. Bühne frei.
1: So, und jetzt, da, guck dir das. Boah.
0: Wenden mit einem Wohnwagen. Schräg, wie die Hermanns das in Holland meistern.
2: Gerade, komm.
3: Oh.
1: Oh.
2: Also, wir haben jetzt ein Riesenproblem. Wir haben uns irgendwie verfahren und müssen jetzt mit unserem Riesengespann hier wieder rückwärts raus. Schatz, gerade!
0: Gar nicht so einfach mit einem 12-Meter-Gespann.
2: Mario!
4: Was? Komm hier nicht rum, Schatz. Die Hecke ist im Weg.
2: Geil.
1: Katastrophe.
3: Ja.
0: Und jetzt? Hecke weg oder Anhänger ab?
2: Wir fahren den Wohnwagen praktisch mit dem Mover einmal hier rum.
5: Ich würde sagen, hätten wir auch gemacht. Schnell und einfach.
6: Sowas finde ich auch total gut. Ne, dass du dann keinen Stress machst, abkoppeln, Mover dran und dann entspannt in die Lücke rein. Finde ich gut.
1: Versuch das mal.
2: Und dann hoffen wir, dass die Welt wieder gut wird. Und wenn es jetzt nicht aufhört zu regnen, dann mache ich gleich den Regentanz.
7: Ich finde aber auch ihre positive Einstellung gut. Sie macht ihm Mut und Hoffnung und steht ihm bei. Und sagt, das ist der bessere Weg.
0: Mario setzt lieber auf seinen schicken Mover, also eine Fernsteuerung.
2: Dann versuch so einzuschlagen, dass wir dann direkt da herfahren können, Schatz.
8: Aber so ein Mover ist natürlich auch was Tolles. Ich geb's
5: zu. Was sagt man? Das ist die Fernbedienung für den Mann, das Spielzeug.
8: Das Spielzeug für den Mann.
0: Den Start in ihr Campingabenteuer haben sich die Hermanns trotzdem anders vorgestellt.
1: Kann ich mir vorstellen.
9: Erlebt jeder mal.
0: Alles andere als alltäglich, dieses Kunststück. Die Vespa mit Beiwagen soll auf den Camper.
6: Da ist sie.
1: Oh, wie schön.
0: Kostet Andreas aber ganz schön Nerven.
6: Hier musst du noch ein bisschen mehr in die Mitte mit dem Reifen.
4: Und was ist hier? Komme ich da drauf?
6: So sieht's gut aus, ja.
9: Auch mutig, ne?
4: Was da, red mit mir.
6: Fahr einfach ein bisschen mehr wieder in die Mitte hier. Noch mit. Geh, fahr nochmal zurück, Andreas. Fahr nochmal zurück.
4: Was?
6: Fahr nochmal zurück einmal. Fang nochmal von vorne an.
9: Also ich hätte Schiss, ne?
1: Ich auch.
9: Ich würde das hinten drauf lassen und nicht mehr runterholen. Muss da wieder drauf. Oh.
1: Keine Panik, ich finde das, ne, Roller finde ich toll. Bella macchina. Aber nee, so, nee.
6: Ja, ja, so stehst du gut. Ja.
4: Hä?
6: Weiter zu mir, rein. Ja, passt. Stopp.
8: Hut ab, hat er gut gemacht. Also ich, bei mir wäre das jämmerlich in die Hose gegangen. Ich wäre runtergefallen oder sonst irgendwas.
5: Aber es ist auch ein eingespieltes Team, das hast du einfach gemerkt.
6: Aber wir haben es geschafft.
0: Mhm. Antje und Sebastian ergattern auf ihrer ersten Camperreise nach Mecklenburg eine kuriose Erinnerung.
10: Oh toll, ich wurde gerade geblitzt.
9: Ja. Das ist nicht dein Ernst.
2: Oh, kennen wir.
9: Spanien.
1: Deutschland.
9: Deutschland.
10: Die erste Erinnerung aus Mecklenburg. Ja. Jawohl.
9: Krasse Post nach Hause. Hier war ein schöner Urlaub. In Spanien war das so, unsere Tochter rief an, Papa, es gibt ein Bild von dir. Und die Spanier haben dich aufgefordert, direkt zu zahlen, dann ist es 50% günstiger.
1: Man hätte 100 Euro gekostet und
9: ein paar Kilometer,
1: 50 Euro waren sie damit einverstanden.
6: Also mit dem Auto sind wir noch nicht geblitzt worden, aber als wir jetzt mit der Vespa und dem Beiwagen unterwegs waren.
7: Genau, in
6: da
7: Florenz.
6: Da haben wir ein Knöllchen bekommen in Florenz. Mhm.
7: 200 Euro für einmal nur. Mhm.
6: Und ich weiß nicht, wo wir da falsch gestanden haben.
7: Ich weiß es auch nicht. Wir waren lieb.
0: Für Antje und Sebastian kommt's noch dicker. Der Aufbau auf dem Zeltplatz. Tierisch nervig.
10: Boah, ey, jetzt schon.
9: Lecker.
1: Mm. Toll!
11: Tada! Ja, das ist, wenn ich Urlaub buch.
7: Ich würde ja durchdrehen, wenn so Mücken da sind, oder?
6: Geht gar nicht, nee.
10: Der tut jetzt schon alles so weh, ne?
11: Drehen.
10: Ich habe locker jetzt schon 10 Stiche.
1: Ich war mit einem Stellplatzbetreiber an der Mosel. Und der sagt, guck dir die erste Reihe an, da stehen nur diese großen Luxusmobile. Die Cleveren stehen in der zweiten, dritten, vierten Reihe. Das sind keine Mücken mehr.
0: Noch viel ärgerlicher, 1000 Kilometer Anreise zum Highlight. Und dann ist nichts davon zu sehen. Svenja und Jan werden es nie vergessen.
12: Schneit's jetzt gerade?
5: Ja.
1: Nordkap im Nebel.
13: Wir werden wahrscheinlich in unserem Leben auch nicht noch mal hier sein. Das Foto schaffen wir jetzt noch.
12: Ja, ja.
6: Ich glaube, ich würde dann so lange warten, bis das Wetter wieder schön wird.
7: Monate später.
13: Machen wir jetzt das Selfie.
12: Ja, oder? Los geht's.
6: Irgendwann, wenn man mal mehr Zeit hat, bin ich mir sicher, ne, dass wir auch mal uns den Norden erkunden. Ne?
7: Nein. Nee, komm, bitte. Nicht planen jetzt. Nur einfach mal, lass es doch einfach mal fließen. Mach so in dich rein, aber dann ist auch gut. Mhm. Das ist nur eine Idee.
6: Mhm. Am Anfang ist immer die Idee.
0: Jetzt zu einer sehr besonderen Nacht in der Lüneburger Heide. Nämlich Petras und Rüdigers erste im Wohnmobil. War's denn romantisch?
14: Ach, ich meine, ich
13: dachte. Das war schon ein bisschen anstrengend, muss ich sagen.
14: Die Füße stoßen da unten an die Küche. Ich habe mein Knie hier im Fenster. Wenn ich mich rumdrehe, klack.
8: Nee, das Problem haben wir nicht, ne?
5: Du schläfst auch nicht am Fenster, weil ich am Fenster.
8: Nein, ich meine im Allgemeinen von wegen gut schlafen im Bett.
5: Ich kulle immer auf ihn und dann meckert er immer. Und ich rutsche
8: so auch nicht gerade, ne? Du bist auch nicht gerade die
5: Schlankste. Ja, ich bin aber kleiner als du und dann meckert er immer, dass ich runterrolle. Und dann haben wir so Stützen drunter gebaut, dass du wirklich noch ein bisschen Stabilität einfach auch so hast.
14: Die Breite ist nicht so. Ich glaube, wir müssen ein größeres kaufen.
9: Ja, das waren die Anfangsschwierigkeiten. Mittlerweile kommst du mit deinen Zentimetern gut aus.
1: Aber jetzt stellen wir zu Hause auch fest, ich liege jetzt auch mehr am Rand. Also wahrscheinlich können wir jetzt schmäler bauen zu Hause.
0: Ja. Okay, darauf erstmal einen Kaffee. Probiert doch mal aus, wie er damit schmeckt.
7: Eine portable Espressomaschine.
1: Ein Kaffeevollautomat, Peter. Aber doch nicht in der Größe.
8: Eine kleine Kaffeemaschine ist das.
5: Das wäre genau das Richtige für dich, für deinen alten Mann Kaffee.
7: Das ist mit dem Akku.
5: Also, wenn
7: das
5: du
7: hat
5: mal
7: einen
5: kein
7: Akku. Du brauchst nicht dauernd einen Stecker drin haben.
9: So, jetzt sind wir mal gespannt. Das ist der Messbecher.
1: Ist ja süß.
8: Also, man muss hier hinten aufschrauben.
1: Was, hier kommt Wasser rein?
15: Unteres Bauteil entfernen und Kapseladapter entnehmen.
7: Wie sieht der aus? Kapseladapter.
9: Den Kaffee füllst du ein in, was ist denn jetzt welches?
8: Oh, und dann so.
5: Nein, da kommt doch noch was rein, oder nicht?
1: Bin ich blöd?
15: Ey, kann doch nicht sein, dass wir das nicht begreifen. Unteres Bauteil entfernen und Adapter für gemahlenen Kaffee entnehmen.
9: Ein bisschen verwirrend.
8: Also die Erklärung ist schon ein bisschen kompliziert.
1: Ich stelle mir das gerade eine Kaffeetafel mit vier Leuten vor. Und wie lange du dann brauchst, Richard?
0: Bisher brauchen sie schon 10 Minuten.
15: Da oben, das ist schon mal verkehrt, Andreas. Da wird der Kaffee doch durchgedrückt. Kann ich mir nicht vorstellen, dass da der Kaffee reinkommt. Und Wasser kommt auch hier unten rein, denke ich mal. Und dann machst du es an, dann wird das erhitzt und drückt nach oben.
7: Ich habe schon keine Lust mehr auf Kaffee.
15: Aber du bist doch derjenige, der sowas mal sofort begreift.
9: Ja. Boah, ist das kompliziert.
1: Und jetzt?
9: Den andrücken, Deckel schließen, den Adapter wieder in die Brühkammer einschrauben. In die Brühkammer.
1: Wo ist die Brühkammer? Hier oben?
7: Du musst einfach 4 Wochen vor dem Urlaub damit anfangen zu üben. Leg mir den Tisch.
1: 2 Wochen später.
7: Ich bin groß geworden in einer Generation, wo mein Vater gesagt hat, geht nicht, gibt's nicht. Also wir müssen uns einfach Zeit nehmen.
9: Kannst noch bis morgen auf den Kaffee warten.
7: Das ist eine Espresso-Entwöhnungsmaschine. Damit kannst du deine Therapie einleiten, wie du dir Espresso trinken abgewöhnst, weil du wirst nicht damit fertig. Du kriegst es nicht hin. Ich zumindest nicht, bin zu doof.
0: Tja, die Rubis haben den Dreh raus.
8: Da muss man das Wasser einfüllen. Ja, ich mach das jetzt ein bisschen schneller. Ja, gut, dann müssen wir jetzt einen Moment warten.
5: Ich wollte sagen, guck erst, ob oben wirklich Wasser raus ist komplett.
8: Ja, ist raus.
5: Okay. Ja, ich kenne dich.
8: Also, ein Schluck.
5: Was habe ich gerade gesagt?
8: Das ist, also,
5: ist das denn 50 jetzt, Milliliter
8: das ist,
5: Wasser?
8: Ja, aber wie viele Tassen soll ich denn machen, ey? Oh, nein.
16: Und dann stanse in der Kaffeebooth und schütteln sich den Kaffee in der Kopf.
8: Doch. Stark.
15: Idee so, aber Handling so.
7: Und die Anleitung ist dreimal rumgedreht so. Dreimal rumgedreht so oder einen verlängerten Daumen.
1: Und ich hatte mich so gefreut.
0: Auf Campertour durch Mecklenburg, ein Stopp im DDR-Museum. Mit intimen Erinnerungen, die Sebastian vielleicht besser für sich behalten hätte.
17: In der DDR habe ich das erste Mal geknutscht.
0: Es war nicht Antje.
17: Und sie war viel älter als ich.
8: Wow.
17: Abends gab es eine Tanzveranstaltung und ich weiß sogar noch, mein erster Kuss war bei dem Lied von Madonna, Like a Virgin.
7: Ganz heiße Geschichte, mein Freund.
17: Sagen wir so. Und dann irgendwann so.
15: Was für ein Klischee.
17: Das war mein allererster Kuss. Den werde ich auch nie vergessen. Der war so schön. Das war so romantisch.
7: Also er hat ja kein Problem, er merkt ja gar nicht, dass sie säuerlich wird.
15: Keine Details.
17: Was war übrigens Zungenkuss? Ich war echt frühreif.
15: Will ich gar nicht wissen. Will ich gar nicht wissen. Ich bin katholisch.
17: Ja, genau.
6: Ja, ich fände es auch nicht toll. Ich wäre auch nicht begeistert, wenn du so schwärmen würdest von deinem ersten Kuss. Glaube ich auf jeden Fall. Weiß ich gar nicht. Mach mal. Nein, besser nicht. Nee. Oh.
8: Bei uns war es auch romantisch. Sie war damals bei mir. Ich habe sie nach Hause gefahren.
5: Im Schnee?
8: Im Schnee, ja, genau. Im Schnee. Im Auto. Und dann hat sie mich geküsst. Genau. Und dann habe ich ihr nachher nur geschrieben, weil wir dann auch, ja, auch Handys hatten. Da habe ich nachgeschrieben, ich hoffe, es war nicht der letzte Kuss. Ja, und dann so sind wir ja dann auch zusammengekommen.
5: Deswegen hieß ich bei ihm auch immer die Flocke.
8: Genau, die Flocke wegen dem Schnee.
0: Wie romantisch. Dann hier gleich die Fortsetzung. Aber bitte nicht nachmachen.
8: Ich liebe meine Frau so, wie sie ist. Ich habe immer zu Freunden gesagt, das sage ich aber auch zu meiner Frau. Würde ich nach dem Äußeren gehen, hätte ich meine Frau nicht.
9: Das ist schon ein harter Spruch.
7: Oh, ich glaube, ich hätte jetzt zu dem Zeitpunkt, hätte ich schon die beginnende Totenstarre.
8: Viele haben das gesehen und haben gesagt, wie kannst du das nur sagen?
5: Ja, oder sie sitzt nur daneben und nickt einfach. Und
8: also,
5: wie soll sie sich fühlen? Aber es ist einfach so, es ist doch so. Es ist die Wertschätzung, die innerlich liegt. Und nicht das andere, einfach das Äußere.
9: Wir noch mal, was haben wir denn Schönes?
1: Oh,
9: mal gucken, müssen wir wieder lachen.
0: Naja, lustig fand Rüdiger das damals nicht. Auf diesem Campingplatz in Spanien muss er wenden und fährt sich fest.
9: Mach mal runter, zieh mal nach vorne und du bist zu voreilig.
7: Es ist sofort Anweisung und gleich Bewertung. Mach mal links, mach mal rechts, du bist zu hastig unterwegs. Kritik. Verstehst du? Und er ist verzweifelt. Ich kann ihn verstehen.
9: Ganz ruhig. So, jetzt gehst du mal hin. Du stehst hinten nur noch so ein Stückchen von der Mauer.
1: Was soll ich denn jetzt machen? Was wird von mir verlangt? Klare Anweisungen jetzt.
2: Was?
1: Nerven waren da blank, ja. Wo muss ich denn jetzt rein?
9: Wir fahren, wo du jetzt gerade rein wolltest.
1: Ich weiß das nicht mehr, wo das ist.
9: Ganz ruhig, da hinter dem Schild. Ganz ruhig.
8: Also meine Frau ist genauso. Wir hatten einmal das Problem, ich musste auf dem Campingplatz, welche Stellnummer stimme? Stellnummer da. Und sie rennt weg.
5: Halt, stopp. Nein, das war anders. Ich habe gesagt, ich gehe vor und du bist einfach an mir vorbeigefahren, weil du die ganzen Chaoten gesehen hast. Und dann habe ich dir gesagt, wir haben Stellplatz Nummer 8. Dann bist du rumgefahren und habe ich gesagt, da, wo der Markus sitzt, da fährst du rein. Wolltest du nicht.
8: Und dann bin ich dran vorbeigefahren, ja, und habe sie dann nachher angemeckert.
9: Ausholen, rum.
1: Ja, da brauchst du mir nichts zu sagen.
9: Wenn man einen Launchenmann hat, der immer, sagen wir mal, der oft Stress macht, wenn du so fährst und wenn du irgendwo ankommst, am besten geht man nach innen und macht seinen eigenen Kram und lässt ihn da machen. Dann ist es gut. Kannst du nicht ändern. Ja. Lebe ich ja schon lange mit, ne?
5: Aber ich glaube, das macht's auch aus, einfach beim Campen. Wenn immer alles glatt läuft, ist ja langweilig. Einfach. Irgendwas, also bei uns läuft sowieso immer irgendwas schief. Das ist einfach so.
8: Ja, bei uns sowieso.
0: Bei Dario und Smilka auch. Die Neucamper machen die Generalprobe während der Fahrt. Gewagt.
2: Was war das?
9: Schublade? Schranktüre?
2: Der Schrank.
18: So, war ein Geschirrschock, ja.
2: Boah, ich nicht

0: Flashlight los.
1: LED.
2: Ach, eine LED-Lampe.
3: Das ist eine Lampe im Handschuh.
1: Ein Handschuh?
2: Sogar zwei.
4: Es ist ein Handschuh, wo man vorne zwei Leuchtdioden dran hat.
0: Ach, warte mal, da musst du mit den Fingern rein.
3: Wo muss ich den?
1: Geht da. Und dann machst du wie so ein Verband.
5: Na, also wenn ich jetzt hier arbeite, dann siehst du halt, dass du das Licht überall hast.
0: Also wenn ich mit dem Hund gehe, habe ich ja auch immer eine Taschenlampe dabei oder eine Kopflampe.
3: Toni, komm zurück, die macht es mit mir.
0: Passiert nichts.
1: Nee, das ist gut.
2: Das ist gut. Das gefällt mir.
3: Ich würde es mir nicht kaufen, aber ich würde trotzdem Danke sagen, wenn man es mir schenkt. Aber es wäre, glaube ich, verschwunden in irgendeiner Schublade. Und wenn es dann gebraucht ist, ist der Akku leer.
6: Jetzt ein Superlativ. Der kleinste Wohnwagen in über 50 Folgen Wir werden Camper? Ganz klar der von Barbara und Jürgen Kleinebeck aus Essen.
2: Oh, guck mal, wie niedlich. Komm, wir kaufen das auch so einen Hänger.
1: Nein.
7: Stell ich mir vor, dass wir hier so stehen, hier so sitzen und dann gucken wir hier so auf dem Wasser oder so.
8: Noch einen Kaffee in der Hand
7: oder eine Flasche Bier. Und dann gucken wir hier und sagen, dass das gar nicht so schlecht ist.
9: Oh, wie süß.
6: Klein, aber oho, wenn er mal fertig ist. Natürlich macht das Jürgen selbst.
1: Das ist schon ganz anders, wenn der da drin ist.
7: Ja, ne?
1: Schön ist das.
7: Komm, gib her. Mach mal.
1: Wurz hat jetzt wirklich, du weißt, wenn er zu kurz ist, ist vorbei.
4: Ich bin auch so ein Typ. Ich hatte ja auch mal den Vorschlag gemacht, komm, wir kaufen uns einen Anhänger und bauen irgendwas da drauf. Aber mittlerweile gebe ich es ja auch zu, in manchen Dingen habe ich wirklich zwei linke Hände.
5: Das Problem ist, Sven hat nie die passenden Schrauben. Die Schrauben gucken immer alle so ein Stück raus. Das ist der nächste
4: Kann man ja wegflexen.
5: Ja, statt sie passend zu kaufen, kann man sie ja wegflexen, genau. Oder er vergisst es und dann denkst du dir, da war ja was.
4: Aber ich weiß ganz genau, das wäre nachher teurer geworden. Da hätte ich mir dann auch einen Wohnwagen für kaufen können.
6: Jürgen geht volles Risiko und kürzt den Boden nach Augenmaß.
7: Guck mal, ist doch gar nicht so schlecht. Warte mal.
1: Oh, ich wollte mich gerade hinstellen.
10: Aber du kannst dich nicht stellen.
7: Ja, hier sollen wir nicht drin tanzen.
1: Ja,
7: das geht ja nicht, ne?
1: Ja, doch. Hä? Ist doch gut so.
7: Natürlich.
10: Ich wäre raus. Du auch.
2: Ich auch.
6: Sie ahnen ja nicht, was ihnen entgeht. Der erste Morgen kurz vor der Nordseeküste. Ist das nicht schön?
11: Und? Du hast geschlafen.
1: Herrlich.
11: Ja, ne? Astral hat gut
1: war nicht zu warm, war nicht zu kalt.
11: Nee. Optimal, ne?
1: Du wolltest erst anfangen zu schnarchen, aber dann hast du Dolly gemacht.
11: Echt?
1: Ich hätte schon gedacht, mein Gott.
11: Hab mich nicht getraut.
5: Pizza ist da.
6: Ab nach Südtirol. Tamara träumte von einem Romantikdinner mit ihrem Liebsten.
5: Ich habe aber noch nie italienische Original...
12: Ich auch nicht.
5: ...italienische Pizza gegessen.
12: Ich doch auch nicht. Woher denn?
5: Mädels? Wäre das okay, wenn wir euch das hier drinnen servieren?
9: Ja.
5: Ja?
10: Die finden das gut.
6: Und wie hält es Mike mit dem Romantik-Dinner?
5: Nee.
12: Ja. Ich hab Hunger. Setz dich.
5: Der leckere Rotwein von gestern.
12: Ist alle?
5: Teller.
12: Essen aus der Pappe. Jetzt setz dich hin. Mach mal die Tür zu.
5: Sehr romantisch.
12: Ach. Also mir schmeckt schon mal.
10: Das hat jetzt nichts mit Romantik zu tun.
12: Buff.
13: Finde ich jetzt nicht so schlimm, wenn die Pizza schon vorgeschnitten ist und dann noch.
3: Aber
13: Stück
3: sie wollte
13: doch
3: Romantik haben.
13: Ja. Hätte ich jetzt in der Situation auch schwierig gefunden.
3: Die Kinder sind doch drin, die haben die Tür zugemacht.
13: Aber es war kalt mit dicker Winterjacke.
3: Trotzdem
13: keine
3: die Gedanken
13: Kerze
3: heiß.
13: An.
3: Die Gedanken können heiß.
13: Und der Wein war leer.
3: Ja, war vielleicht ein bisschen ungeschickt von ihm.
4: Ich habe es meiner Frau mal

0: romantisch gemacht. Wir wollten einen romantischen Abend haben. Wir waren dann halt bei uns im Schlafzimmer und da habe ich gedacht, ach komm, nimmst du echte Kerzen und stellst du überall. Ich hatte aber nur Teelichter. Und dann einfach mal, was riecht hier so komisch verbrannt? Und wir hatten so ein Kofferradio auf dem Nachttisch stehen. Auf einmal hat das Ding Feuer gefangen. Und da war meine Romantik dann doch schon ein bisschen.
1: Also das macht er beim nächsten Mal nicht mehr.
2: Nee. Wenn es dann ein nächstes Mal gibt.
3: Camper Mario ist eigentlich mutig und unerschrocken. Aber nicht, wenn es ums Essen geht.
4: Ich habe noch nie Muscheln gegessen.
5: Ich möchte fangen.
4: Und das ist heute Premiere, aber ich glaube, ich ahne da Schreckliches.
3: Kaum bestellt Steffi die Muscheln, bekommt Super Mario Muffensausen.
6: Boah, was für ein Top ist das denn?
7: Zwei Teilchen.
6: Danke.
2: Oh.
6: Artischocks? Heiß?
2: Oh.
6: Treibet nicht.
2: Oh.
8: Einfach im Mund zweimal rechts, links kauen und dann ab damit. Rechts, links, nicht lange kauen. Boah. Im Mund.
6: Mein Gott, stell dich. Rechts, links. Mario.
2: Oh, ich kann da nicht rum.
6: Dann auch. Dann raus.
2: Ja.
6: Raus. Spuck aus. Meine Güte, nee.
2: Das Leben kann manchmal so hart sein, mit so einfachen Sachen zu essen.
0: Oh, das kenne ich zu gut. Das hat mein Sohn mal gehabt mit Schnecken. Der isst gerne Schnecken. Und dann hier wolltest du auch mal probieren. Oh, nee.
8: Die hat ja
9: ich hab diese Muscheln nicht runtergekriegt. Ich konnte noch nicht mal drauf beißen. Ich hab die im Mund gehabt und die war so flubberig. Boah.
3: Magisch, was bei diesem Ausflug in Kärnten passiert. Britta und Andreas besuchen eine Adlerwarte am Ossiacher See.
10: Soraya, so heißt diese Steinadlerdame.
11: Soraya?
10: Soraya. Und die ist 5 Jahre alt und ist hier bei uns gezüchtet. Und wenn du möchtest, kannst du sie einmal im Arm nehmen.
11: Ja, gerne.
10: Ja. So, bleib sehr stabil, ja. Und die und steigt dann einfach zu dir rüber. Perfekt. Super gemacht.
11: Ist ja schon gleich rüber.
10: Verlieren.
11: Ist ja schon
10: gut. Oh, stolzes Tier.
6: Das kennst du, das Gefühl, ne?
2: Ja.
6: Das ist schon toll, ne?
2: Ja. Ich hab schon Pippi in den Augen.
6: Kennst du, ne?
2: Das ist so ein tolles Gefühl, wenn du so ein Raubtier, was ist in der freien Wildbahn, wenn du das auf dem Arm hast, sehen so kraftvoll und so stark aus und wie leicht die tatsächlich selber sind.
11: Das ist unheimlich intensiv. Ich habe überhaupt keinen Stress in mir und sie auch nicht.
10: Genau.
11: Wir sind füreinander geboren. Das war eine Begegnung. Boah, da sind sehr viele Gedanken hochgekommen. Nee, mein Vater ist Adler. Er hat mir immer gesagt, wenn mal tot ist, dann wird er ein Adler sein. Wenn du mal traurig bist, dann guckst du hoch, dann bin ich das. Und seitdem sind die Erinnerungen, die positiven Erinnerungen an den viel, viel zu frühen Tod von ihm sind in Frieden umgeschlagen.
3: Emotional und wunderschön oder schräg und unglaublich. Erlebnisse, die das Camperleben einmalig machen.
6: Oh, das schmeckt echt gut.
2: Das Bier. Das ist zu gut.
6: Das ist zu gut. Muss mich zurücktragen.
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21: Willkommen

0: in der Gemeinschaftssauna. Bei uns schwitzt heute niemand allein.
1: Nee, es gab Rekordtemperaturen mit 41,3 Grad, wurde die höchste Temperatur jemals in Deutschland gemessen. Das war in Saarbrücken.
0: Nur ganz knapp unter 40 Grad blieb der Wes. Wie sehr geht uns Menschen diese Hitze an die Nieren? Wo und wie kann man es überhaupt noch aushalten? Und was tut die Politik, um Städte auf künftige Hitzewellen vorzubereiten?
1: Und jetzt Mitleid für alle, die in einer Dachgeschosswohnung leben. Denn da ist an Schlaf bei dieser Hitze kaum zu denken. Und die Augenringe werden jeden Tag größer.
0: 2 Jahre müssen die Bonner mit der gesperrten Nordbrücke leben. Der Bundestag will jetzt Tempo in wichtige Verkehrsprojekte bringen und hat einen Bauturbo beschlossen.
1: Überall Trümmer, fast 600 Tote. Die Bilder aus dem Erdbebengebiet in Venezuela gehen unter die Haut. Hilfe kommt von überall, auch aus NRW sind Helfer unterwegs.
0: Letztes Gruppenspiel, erste Niederlage. Aber eine Runde weiter sind die deutschen Fußballer ja ohnehin schon. Wer wird der nächste Gegner auf dem Weg zum WM-Titel?
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0: Ja, schönen guten Abend von uns beiden. Mhm. Es war heiß heute, richtig heiß. Der bislang heißeste Tag des Jahres und NRW-Juni-Hitzerekord.
1: Und wo war es am heißesten? Hier ist das Ranking unserer Wetterstation. 39 Grad war die drittheißeste Temperatur, gemessen an mehreren Orten, Weilerswist, Weeze, Geilenkirchen und Nörvenich.
0: Noch etwas höher stieg das Thermometer sogar in Duisburg-Barl. 39,1 Grad waren Platz Nummer 2.
1: Ja, und der heißeste Ort in NRW war Tönnisforst. Hier wurden sogar 39,5 Grad gemessen.
0: Wahnsinn. Da öffnen sich die Poren quasi schon beim Vorlesen. Ja. Deshalb jetzt ganz schnell etwas Abkühlung. Die suchten heute viele Menschen und einige wurden dabei fündig.
1: Zum Beispiel Massenansturm im Freibad in Billerbeck. Heute und am Wochenende können die Gäste hier auch länger schwimmen, auch wenn das Wasser ganze 29 Grad warm ist. Es ist darin aber allemal kühler als mit 40 Grad draußen. Fürs Personal bedeutet das Überstunden und die Badegäste werden das ihnen bestimmt danken.
0: Hoffentlich beschweren die sich nicht über die Badewanne. Mhm. Ja, auch die Kinder der Kita Tiefemark in Dortmund haben Glück. Sie waren auf Erkundungstour im Wald. Dort entdeckten sie sogar eine richtige Höhle. Und so wurde der heiße Tag zum kleinen Abenteuer. Und das sogar halbwegs im Kühlen.
1: Und nicht nur wir Menschen leiden unter der Hitze, auch die Tiere im Duisburger Zoo. Deshalb gibt es für sie kleine Erfrischungen in Form von Eisbomben. Gefrorenes Essen bei 40 Grad. Das ist immer eine richtige Abkühlung und natürlich lecker.
0: Man spart sich auch das Kochen irgendwie. Mhm. Ja, inzwischen sind die Temperaturen dann Gott sei Dank ein bisschen runtergegangen. Die Sonne brennt uns nicht mehr ganz so auf den Pelz. Also raus ins Land.
1: Ja, wir schauen mal, wie die Menschen im Westen heute Abend ihre Stunden so verbringen und schalten später noch an den Niederrhein, nach Ostwestfalen und nach Köln, wo Helene Fischer gleich noch mal zusätzlich Einheit.
0: Da fangen wir an. Im Kölner Rheinenergiestadion. 50.000 Fans freuen sich da aufs Konzert. Jenny Weißenfels ist für uns dabei. Jenny, wie haben sich denn die Veranstalter auf diese Hitzeschlacht vorbereitet?
3: Also die haben vor allem noch mal die Mitnahmeregeln ins Stadion ein bisschen gelockert. Es ist erlaubt, dass Fans, das haben sie heute Nachmittag noch mal geupdatet, auch PET-Flaschen von 0,5 Litern mitnehmen können. Zusätzlich zu so Tetra-Packs von 1 Liter. Also viel Wasser dürfen die Fans eben mitbringen. Im Stadion selber gibt es auch so Trinkbehälter. Da können die Fans die Wasserflaschen noch mal auffüllen. Dann, man sieht es hier im Hintergrund, die Fans, die sitzen hier noch auf der Wiese auf der Nordseite. Der Veranstalter auch noch mal den Start ein bisschen nach hinten verschoben und viele Fans sagen einfach, mit denen ich gesprochen habe, wir gehen dann auch wirklich erst rein, wenn das dann um 19.30 Uhr hier anfängt. Es gibt Kritik am Veranstalter. Viele Fans, mit denen ich gesprochen habe, sagen, das hätte auch gerne abgesagt werden können. Aber genauso viele sagen auch, wir freuen uns auf den Abend und ich hoffe jetzt, dass alle gesund und munter und eben nicht atemlos durch diese Nacht kommen.
0: Ja, das hoffen wir auch. Da drücken wir auf jeden Fall die Daumen. Jenny Weißenfels war das aus dem Kölner Rheinenergiestadion. Die meisten Menschen haben heute, haben wir gesehen, nur das Nötigste am Körper. Schlips und Kragen braucht wirklich
1: das
0: niemand.
1: Das geht hier im Studio, ist kühl tatsächlich. Aber auch Paradeuniform, boah, muss heute nicht sein. Die müssen aber eigentlich die Schützen in Brakel im Kreis Höxter tragen. Die haben nämlich heute Festumzug. Um 18 Uhr ging es los, wir hören es schon im Hintergrund. Oliver Köhler, fand die Parade heute wirklich im Traditionslook statt?
4: Nicht so wirklich. Also man sieht es hier im Hintergrund, die Schützen sind gerade in ihrer Schützenhalle angekommen, die Schützen aus Brakel. Sie haben weiße Hosen an, teilweise schwarze Hosen und natürlich die traditionell dazu passenden weißen Hemden und ihre Mützen und auch Schärpen dabei. Aber es fehlt das Jackett, also die Uniform, die Jacke, die ja die ganzen Orden dann da beinhaltet. Und die durften sie heute zu Hause lassen. Das war auch bitter, bitter nötig, denn im Moment haben wir hier in Brakel noch 35, gefühlte 36 Grad. Und hier in der Schützenhalle ist es Gott sei Dank etwas runtergekühlt. Spitzflecken bleiben heute trotzdem nicht aus. Und es gab eine Premiere eben beim Antreten vor dem Rathaus hier in Brakel. Denn es gab wie bei der Fußball-WM einen Hydration Break, also eine Trinkpause. Wasser wurde gereicht und ich habe beobachtet, die ein oder anderen Schützen haben diese Wasserflaschen verschmäht, sind lieber 50 Meter weiter in die nächste Gaststätte. Und dann gab es das gewohnte kalte Pilz. Das Schützenfest hat begonnen hier unter erschwerten Bedingungen.
1: Oliver Köhler, du kannst diese Schwitzflecken super tragen. Hier, liebe Grüße nach Brakel, vielen Dank. Und damit schließen wir für den Moment unsere Reise, unsere Hitzereise durchs Land.
0: Ja, genau. Gucken nachher nochmal an den Niederrhein. Mhm. So, seit gut einer Woche brüten wir ja jetzt schon unter diesem Hitzedom. Bis Sonntag soll es doch noch so weitergehen. Und selbst wenn diese Hitzewelle vorüber ist, die nächste kommt bestimmt.
1: Ja, was machen wir da? Also Klimaschutz, das ist eine internationale Aufgabe, aber Mensch und Tier vor Hitze schützen, das müssen die Kommunen tun.
0: Klar ist, je mehr Beton, desto unerträglicher sind die Temperaturen. Also muss an der Stelle was geändert werden. Landesumweltminister Krischer will, dass Städte und Gemeinden endlich Hitzepläne schmieden.
5: Die Sonne ballert unerbittlich und Krefeld hat keinen Plan, also keinen Hitzeaktionsplan, um die Menschen zu schützen. Die Einkaufsstraße zugepflastert ohne Grün. Einkaufen wird zur Qual heute Mittag.
6: Es ist sehr unangenehm. Normalerweise sollte man bei den Temperaturen die Uhrzeit eigentlich nicht mehr oder nicht einkaufen gehen.
7: Für Herzkranke ist das schlecht, sehr schlecht. Für die älteren Menschen ist das halt noch mal was ganz anderes, weil die spüren die Hitze viel mehr als wir.
5: Gleich um die Ecke ein anderes Bild. Da ist es grün. Da gibt es einen von 7 Trinkwasserbrunnen in Krefeld. Da geht's etwas besser.
8: Ein paar Bäume sind ja schon mal gut, ne? Aber die Stadt kümmert sich ja um nichts. Hier ist ja schön die Ecke. Geht man da lang oder da lang? Katastrophe.
5: Zumindest Bäume pflanzt die Stadt fortlaufend, wie sie dem WDR schreibt. Am sogenannten Hitzeaktionsplan werde aber noch gearbeitet. Ein langwieriger Prozess. Im Kern geht es um mehr Schatten und weniger Betonflächen. Doch vorerst müssen sich die Leute selbst kühlen. Gar nicht so leicht, wenn es immer heißer wird. Die Zahl der Hitzetage hat sich im Mittel von 4 pro Jahr vor 1990 auf inzwischen 8 verdoppelt. Aushalten lässt es sich heute eigentlich nur in Winterberg im Sauerland, die höchste und die kühlste Stadt mit immerhin 32 Grad.
9: Hier ist immer Wind, hier ist immer etwas kühler.
10: Und das lässt sich gut aushalten?
9: Das lässt sich sehr gut aushalten, ja.
11: Ich fühle mich hier super pudelwohl.
12: Und dann sind wir sehr froh, hier heute zu sein. Wir dachten, es ist hier schon warm genug, aber nö, schön, dass wir hier am kühlsten Ort sind.
13: Es geht ein Lüftchen und ja, wir shoppen hier einfach mal.
5: Winterberg ist eben von Natur aus kühl. Andernorts ist es Sache der Kommunen. Und die machen offenbar bisher zu wenig. Laut Landesumweltamt müsste Köln 3/4 der Bevölkerung besser vor Hitze schützen. Krefeld 57%, Winterberg 0. Landesumweltminister Oliver Krischer greift jetzt durch, will Hitzeschutz wirklich für alle.
14: Wir wollen ganz konkret die Kommunen dazu verpflichten, dass sie Klimaanpassungskonzepte machen. Bisher haben nur etwa 1/3 der Kommunen solche Konzepte. Und das ist gerade in den Tagen jetzt mit einer Hitzewelle ein Problem.
5: 20 Millionen Euro bekommen die Kommunen vom Land, um die Konzepte zu machen. In spätestens 3 Jahren muss dann auch der Hitzeaktionsplan in Krefeld fertig sein.
1: Wir sind gespannt und schauen jetzt mal in eine der heißesten und schwülsten Städte der Welt, Singapur. Die Temperaturen liegen dort das ganze Jahr so bei 30 Grad und mehr. Selbst nachts fällt das Thermometer selten unter 24 Grad. Tropische Bedingungen.
0: Wie halten die Menschen das aus, ist die Frage in einer so riesigen Stadt mit mehr als 6 Millionen Einwohnern. Das fragen wir nach bei unserem Korrespondenten Florian Barth. Florian, ist Singapur unerträglich heiß?
15: Ja, also es ist wirklich teilweise kaum auszuhalten, insbesondere mittags. Da knallt die Sonne ja praktisch senkrecht vom Himmel. Wir sind hier nur 130 Kilometer vom Äquator entfernt, aber das war schon immer so. Und deswegen hat Singapur auch schon immer ein paar Ideen und Strategien entwickelt, wie man gegen die Hitze kämpfen kann. Wenn man hier durch die Stadt geht, dann fallen einem besonders die grünen Häuserfassaden auf. Also da werden Wände mit Pflanzen behangen. Und die Verdunstung, die sorgt dann dafür, dass die Temperatur rund um diese Gebäude 2 bis 3 Grad messbar runtergehen. Ein anderer strategischer Aspekt sind die Architektur von den Häusern. Die werden teilweise so gebaut, dass da ein Luftzug durchweht. Da zieht es regelrecht und das ist auch so gewollt, damit es ein bisschen kühler wird. Und Singapur legt sehr viel Wert auf Grünflächen. Das heißt, es gibt hier viele Parks, die auch miteinander verbunden sind, weil man weiß, Bäume und Wiesen sind einfach besser für das Klima in der Stadt als reine Betonwüsten.
1: Da sehen wir schon mal Maßnahmen. Die Menschen leben ja schon länger da. Über Generationen ist der schon so heiß. Sind die das besser gewohnt? Kommen die besser klar mit der Hitze?
15: Ja, wenn man hier ein paar Jahre wohnt, dann gewöhnt sich der Körper daran, vor allem auch an die hohe Luftfeuchtigkeit. Das sind ja hier 80 bis 90%. Das fühlt sich an wie in so einem Tropenaquarium. Aber trotzdem suchen die Singapurer den Schatten und meiden die Sonne. Man sieht das hier ganz oft, dass Leute im Regenschirm tagsüber rumgehen, weil sie sich vor der Sonne schützen wollen. Oder wenn die zum Beispiel Sport machen, dann machen die das ganz früh morgens, treffen sich um 5 Uhr im Dunkeln zum Fahrradfahren oder zum Laufen. Das gilt auch für Sportevents, also beim Singapur-Marathon zum Beispiel. Da ist der Startschuss morgens um 4.30 Uhr. Das heißt, die Leute laufen größtenteils im Dunkeln, aber dann immerhin bei einigermaßen erträglichen Temperaturen.
0: Kannst du dir vorstellen, dass man dieses Konzept, vor allem das Architektonische, so 1:1 auf deutsche Städte übertragen könnte?
15: Ja, der Vergleich zwischen Singapur und Deutschland, der ist immer schwierig. Singapur ist ein sehr kleiner, homogener Stadtstaat, auch mit weniger Verwaltungsebenen. Also es gibt hier nicht Bund, Länder und Kommunen, die sich abstimmen müssen. Deswegen werden politische Entscheidungen auch für die Infrastruktur und für den Klimaschutz viel schneller getroffen. Und Singapur ist auch sehr reich und Maßnahmen in die Infrastruktur und in den Klimaschutz, die kosten sehr viel Geld. Und das kann sich die Stadt eben buchstäblich leisten hier.
0: Florian Barth war das live aus Singapur, wo sich die Temperaturen gerne mal so um die 30 Grad aufhalten und es trotzdem auszuhalten ist. Vielen Dank dafür und gute Nacht. Es ist 1 Uhr in Singapur.
1: Ja, schlaf gut. Danke fürs Wachbleiben. Ja, so wie es in Singapur ist, dass die Menschen diese Hitze und draußen meiden, ist es ja hier dann nicht, weil das liegt ja auch daran, erstmal ist es ja sehr lang kalt und die Menschen freuen sich auf den Sommer und erstmal freut man sich auf sommerliche Temperaturen.
0: Ja, und dann irgendwann kippt es, dann gibt es hitzefrei. Sportveranstaltungen, Konzerte werden abgesagt, denn unsere Körper, die kommen mit der Kühlung irgendwie kaum noch nach.
1: Ja, viele Menschen haben Kreislaufprobleme, weil sie nicht genug trinken. Und das sind noch so die harmlosen Probleme bei dieser Hitze. Notärzte haben im Moment Hochkonjunktur. Wir waren in Mülheim an der Ruhr mit dabei.
16: Unterwegs zum Einsatz mit Notarzt Maximilian Brock. Ein Mann ist kollabiert, jetzt kommt es auf jede Sekunde an.
17: Da hat ein Patient thorakales Engelgefühl. Wir schauen uns das Ganze mal vor Ort an.
16: In dieser Tiefgarage ist der Mann zusammengebrochen, Passanten haben ihn gefunden. Vor Jahren hatte er bereits einen Herzinfarkt, hat 3 Bypässe bekommen. Der Notarzt entscheidet sofort ins Krankenhaus.
17: Wir gehen einmal auf die Trage, dann legen wir sie einmal hin.
16: Noch im Krankenwagen schreiben sie ein EKG, im Krankenhaus wird dann alles weitere abgeklärt. Der Mann hat offensichtlich die extreme Hitze nicht verkraftet.
17: Der Patient war von der Herzfrequenz erhöht, hatte sicher auch zu wenig Flüssigkeit zu sich genommen gehabt und war halt auch 3 Stunden im Auto unterwegs. Und jetzt hat einfach auch das Herz-Kreislauf-System das Ganze nicht mehr verpackt.
16: Für das Team geht es sofort weiter, der nächste Einsatz. Eine Frau an einer U-Bahn-Station ist zusammengebrochen, offenbar unter Drogeneinfluss. Sie ist nicht ansprechbar.
17: Hallo? Hören Sie mich? Ich fasse Sie einfach an, ja?
16: Auch hier entscheidet der Arzt, die Frau muss ins Krankenhaus. Doch als sie zu sich kommt, ist sie davon überhaupt nicht begeistert, wird aggressiv, rennt weg. Zur Sicherheit wird jetzt auch die Polizei gerufen. Etwa eine halbe Stunde redet Notarzt Maximilian Brock auf die Frau ein, bis sie dann doch einwilligt und mitkommt ins Krankenhaus.
17: viele Patienten können manchmal ihre Erkrankung gar nicht einschätzen. Sie zum Beispiel konnte jetzt auch überhaupt nicht einschätzen, wie es ihr genau ging. Ja, sie hatte 39 Grad Körperkerntemperatur. Die Hitze schlägt primär auf zwei Organsysteme, einmal das Herz, wie wir ja vorhin gesehen hatten, einmal aufs Gehirn.
16: Kurze Verschnaufpause für das Einsatzteam. Zwischendurch muss der Arzt jetzt Protokolle schreiben über jeden Einsatz seiner 24-Stunden-Schicht. Mittlerweile sind es 38 Grad in der Stadt, auch für Maximilian Brock eine enorme Anstrengung.
17: Ja, wir müssen auf jeden Fall auch auf uns selber achten. Wir müssen viel Wasser trinken, gucken, dass wir natürlich auch weiter einsatzfähig bleiben. Und auch wir gucken, dass wir nicht viel in der Sonne sind, gucken, dass wir zwischen den Einsätzen wieder in den Schatten kommen, auch mal im kühlen Krankenhaus auch mal kurz eine Minute verbleiben.
16: Doch heute geht es Schlag auf Schlag. Die Hitze ist belastend für viele. Auch der nächste Einsatz führt den Arzt wieder zu einem Mann, der die Temperaturen nicht verkraftet. Er wohnt im 6. Stock. In seiner Wohnung ist es brutal heiß. Der 83-Jährige sagt, er hat heftige Schmerzen und Panikattacken.
17: Wir würden Ihnen Zugang legen und Ihnen ein bisschen Schmerzmittel geben, ja?
16: Schnell beruhigt sich der Mann, erzählt dem Notarzt sogar von seinem Hobby. Er sammelt Stoffschweine.
18: 1.900 Schweine habe ich.
17: 1.900?
18: Ja, ist mein Hobby.
16: Ins Krankenhaus muss er dennoch. Für den Notarzt und sein Team ist es bereits der 8. Einsatz. Als wir uns am Abend verabschieden, warten auf Maximilian Brock noch weitere 12 Stunden Schicht.
1: Zwei Erdbeben. Eine nationale Katastrophe. Die Zahl der Toten in Venezuela steigt weiter nach den schweren Beben von Mittwochabend. Mindestens 589 Tote meldet die Regierung heute und etwa 3000 Verletzte. Vermutlich werden diese Zahlen noch steigen, denn allein in der Hauptstadt Caracas sind mehrere hundert Gebäude eingestürzt. Immerhin läuft die internationale Hilfe schnell an. Ganz vorne mit dabei Helferinnen und Helfer aus dem Westen.
19: Hilfe für Venezuela kommt auch von der Aktion Meteor in Tönisforst. Hier werden Medikamente, Medizinprodukte für Krisenregionen überall auf der Welt gepackt, um Menschen in Not zu helfen. Für Venezuela habe man heute vor allem Verbandsmaterial, Antibiotika, Blutdruckmessgeräte zusammengestellt, erklärt die verantwortliche Apothekerin Irmgard Buchkrämer.
20: Sie gehen direkt an die Caritas in Venezuela und werden dort übergeben an die deutschen Einsatzteams, die vor Ort sind.
19: Teams wie das des Technischen Hilfswerks, das sich in Köln-Porz bereit macht, um nach Venezuela zu fliegen. Zu der Einheit gehören auch Rettungshunde. Was genau die Einsatzkräfte vor Ort erwartet, wissen sie nicht. Auch sie kennen nur Bilder wie diese von extremer Zerstörung, die über Medien verbreitet werden. Daher sei das Gefühl vor dem Abflug
21: eine gute Mischung zwischen noch Ruhe finden, solange wir sie finden können, aber auch natürlich eine gewisse Angespanntheit vor dem, was dann später heute auf uns zukommt.
19: In Venezuela zwingen Nachbeben Rettungskräfte immer wieder von den Trümmern wegzugehen, um nicht selbst in Gefahr zu geraten. Rettungseinsätze sind gefährlich. Das wissen auch die ehrenamtlichen deutschen Helfer. Und da sei auch Zeitdruck.
21: Eine realistische Chance, sagt man, hat man in der Regel 70, 80, 90, 100 Stunden. Das hängt auch ein bisschen von den Wetterbedingungen ab.
19: Die THW-Helfer fliegen heute mit der Bundeswehr nach Venezuela und auch die Medikamente aus Tönisforst müssen in einen Bundeswehrflieger verladen werden. Eine andere Transportmöglichkeit gäbe es, so Aktion Meteor, momentan nicht. Die medizinische Hilfe aus Deutschland werde in Venezuela gerade dringend gebraucht.
20: Der Arzneimittelmangel in Venezuela war auch schon vor dem Erdbeben eklatant. Es ist eine wirklich schwierige wirtschaftliche Situation gewesen. Und ja, jetzt kommt noch mal diese Naturkatastrophe drauf.
19: Das Leid der Menschen, die in Venezuela nach Angehörigen suchen, die alles verloren haben, geht Yusuf Kelly in Tönisforst sehr nah. Seine Kindheit in Nigeria sei von Armut geprägt gewesen.
22: Manchmal nicht zu essen oder keine. Die Perspektive ist einfach nicht da. Ja, so ich kann die Leute verstehen.
19: Darum ist er froh, durch seine Arbeit helfen zu können und hofft, dass die Medikamente aus NRW jetzt schnell ankommen.
1: Brücken, Straßen, Schienen, da ist Deutschland mal das Gegenteil von da, wo vorne ist. Offenbar haben Bund und Länder über Jahrzehnte zu wenig gemacht und jetzt haben wir den Verkehrssalat.
0: Ab sofort soll aber in Sachen Bauprojekte alles besser und schneller werden. Der Bundestag hat heute ein Gesetz beschlossen, das mehr Tempo bei solchen Projekten machen soll.
1: Damit will man vor allem in Sachen Planungs- und Genehmigungsverfahren in den sechsten Gang schalten, damit sowas wie in Bonn vielleicht dann in Zukunft nicht nochmal passiert.
2: Über sie wurde viel gesprochen heute im Bundestag. Die Bonner Nordbrücke ist gerade das Beispiel dafür, was passiert, wenn Bauen, wenn Sanieren länger dauert, als eine Brücke durchhält. Für den Verkehrsminister ein guter Grund, endlich schneller zu werden.
3: Und auch wenn wir jetzt den Turbo einlegen und zuversichtlich sind, dass wir diese Brücke in 2 Jahren wieder aufgebaut haben, zeigt dieser Fall vor allem eines. Deutschland hat in den letzten Jahren und Jahrzehnten zu wenig in die Verkehrsinfrastruktur investiert. Wir haben die Infrastruktur viel zu lange vernachlässigt.
2: Bevor es noch mehr Brücken, Straßen oder Schienen so ergeht wie der Carola-Brücke in Dresden, die Gefahr ist real, sagt der renommierte Ingenieur Heinrich Böckamp.
4: Also die Uhr tickt. Wir haben eine ganze Reihe von Bauwerken in der Infrastruktur oder so, die sicherheitsrelevant gefährdet sind. Und das sind eben so viele, die wir nicht so ohne weiteres so ganz schnell jetzt anpacken können und dann in Ordnung bringen können. Deswegen haben wir jetzt nur ein Zeitfenster, in dem wir tätig werden können, und da muss eben was passieren.
2: Es gibt auch ein Beispiel dafür, dass es schneller gehen kann, wenn es sein muss. Rahmedetalbrücke-Tempo soll jetzt Standard werden bei Infrastrukturprojekten von überragendem öffentlichen Interesse. Die wichtigsten Maßnahmen? Weniger Zeitverlust durch Klagen, weniger Genehmigungen bei reinen Ersatzbauten und auch weniger Umweltschutz. Statt direktem Ausgleich für zerstörte Natur werden nun auch Ausgleichszahlungen möglich. Daher war heute ziemlich viel von Tieren die Rede.
23: Die Haselmaus wird künftig ihren Lebensraum verlieren. Und Sie sind für mich, Herr Schnieder, ab heute der Henker der Haselmaus.
24: Damit können sich die Infrastrukturunternehmen auf das konzentrieren, was sie am besten können, auf den Bau der Infrastruktur statt auf eine Krötenschau.
25: Ohne Feuchtwiesen können sie Storchennester auf Rathausdächer bauen, so viel sie wollen. Die Jungen werden verhungern.
2: Droht der Naturschutz also auf der Strecke zu bleiben? Die Deutsche Umwelthilfe kritisiert das Gesetz entsprechend deutlich.
26: Bisher ist es ja so, wenn zum Beispiel eine Umgehungsstraße gebaut wird und man zerstört ein Biotop, also beispielsweise ein Feuchtgebiet, dann muss Ersatz geschaffen werden in der Nähe. Das ist natürlich wichtig für die Arten, dass eben in derselben Region auch weiterhin für die Arten Platz ist, aber auch fürs Naturerleben, zum Beispiel für Kinder.
2: Doch die politischen Prioritäten haben sich offenbar verschoben. Wohl auch, weil sich die Einschätzung durchsetzt, dass die marode Infrastruktur keinen Aufschub mehr zulässt.
0: Jetzt zu dem, was dann irgendwann mal die neuen Brücken und Straßen auch befahren soll. Autos und Co. Und da sieht die Zukunft für die deutsche Automobilindustrie im Moment alles andere als rosig aus. Die Absatzzahlen sind teilweise mies.
1: Ja, und die Reaktion darauf betrifft vor allem die, die für deutsche Autobauer arbeiten. Beispiel VW. Die Wolfsburger hatten ja schon angekündigt, 50.000 Arbeitsplätze abbauen zu wollen. Jetzt hören wir aber, das wird noch schlimmer kommen.
0: Den Kollegen und Kolleginnen vom NDR liegen Pläne des VW-Vorstands vor, nach denen sogar bis zu 100.000 Stellen wegfallen könnten.
27: Es wäre der größte Kahlschlag in der Geschichte von Volkswagen mit massiven Auswirkungen. Konzernchef Oliver Blume soll dem Vorstand ein neues Sanierungskonzept vorgestellt haben. Er treibt den Umbau von VW voran. Die Pläne waren nicht für die Öffentlichkeit bestimmt. Automobilexpertin Beatrix Keim war gerade im persönlichen Gespräch mit Blume, als der VW-Chef erfuhr, dass eine Zeitung über den geplanten Umbau berichten will.
28: Er war sehr, sehr überrascht, dass ein Papier, was erst gestern Abend von ihm zirkuliert worden war, in Vorbereitung für das Aufsichtsratmeeting am 9.7. schon quasi bei der Presse stand.
27: Laut dem Bericht stehen 4 deutsche Werke zur Diskussion. Die Standorte in Emden, Hannover, Zwickau und das Audi-Werk in Neckarsulm. Am Mittag vor dem Werkstor in Emden. Knapp 7.700 Menschen sind hier beschäftigt. Einst wurde im Werk der Käfer gebaut, dann der Passat, heute der vollelektrische ID.7. Die mögliche Schließung sorgt für Frust.
29: Wir haben ja mal hoch, mal runter. Und wir sind auch mal wieder hochgekommen. Aber jetzt glaube ich nicht, dass wir wieder hochkommen.
30: Ich zum Beispiel habe jetzt Frau, Kinder, 3 Kinder, meine Frau ist schwanger. Und dann wieder so eine Nachricht, ist natürlich ein Schock.
27: Die Krise bei VW ist schon länger bekannt. Bis 2030 sollen 50.000 Stellen abgebaut werden. Jetzt könnte es fast doppelt so viele Menschen treffen. VW kämpft an vielen Baustellen gleichzeitig.
28: Transformation von der Verbrennertechnologie hin zu einer elektrischen Mobilität oder eben alternativen Antrieben. Es sind Zollthematiken, die im letzten Jahr zum Beispiel Volkswagen mindestens 5 Milliarden Euro gekostet haben. Es sind Märkte, die sich gerade verringern, sowohl in den USA wie in China. Es sind neue Wettbewerber.
27: Der Konzern erklärt heute zu den Medienberichten: Bitte haben Sie Verständnis, dass wir interne vertrauliche Unterlagen nicht kommentieren. Weiter heißt es: Richtig ist, dass die gesamte Automobilindustrie und die Volkswagen Group eine tiefgreifende Transformation durchlaufen. Es geht darum, das Unternehmen insgesamt effizienter und schlanker aufzustellen sowie technologische Synergiepotenziale konsequent zu nutzen. Vom Sparkurs betroffen sind auch hunderte Zulieferbetriebe. Allein in NRW gibt es rund 800. Insgesamt hängen etwa 180.000 Arbeitsplätze an der Autoindustrie. Noch ist der Beschluss nicht endgültig. Der Aufsichtsrat soll am 9. Juli über das Sanierungskonzept beraten.
1: So, wenn wir es mal super optimistisch und völlig durch die schwarz-rot-goldene Brille sehen, dann war das gestern das schlechteste Spiel der deutschen Nationalmannschaft der Männer auf dem Weg zum Weltmeistertitel 2026.
0: Was haben Sie dir denn im Kaffee getan?
1: Moment! 2014 sind wir auch fast gegen Algerien ausgeschieden. Und dann ist Per Mertesacker in die Eistonne und dann sind wir Weltmeister geworden.
0: Ach komm, so einfach geht das. Mhm. Also gut, einigen wir uns da drauf und sind relativ optimistisch dabei. Diese WM-Niederlage gestern gegen Ecuador, die war vielleicht der richtige Dämpfer zur richtigen Zeit.
1: So, gehe ich mit. Und während die deutschen Fans gestern Abend auch zu Recht ernüchternd waren, hat Ecuador sein Sommermärchen gefeiert.
19: Freude, Jubel, Tränen vor Glück. Allerdings nicht auf der deutschen Seite. Die Ecuadorianer feiern einen sensationellen Sieg gegen Deutschland und sichern sich damit das Ticket ins 16-Finale. Wir Ecuadorianer haben nie den Mut verloren und auch mit den Auswechslungen, glaube ich, war es der beste Weg, um weiterzukommen, wo wir jetzt sind. Die deutsche Nationalelf dagegen enttäuschend, trotz eines Blitztors in der zweiten Spielminute. Ballverluste, Fehler, fehlende Kreativität und kaum Torschüsse. Dazu kommt ein entschlossener und leidenschaftlicher Gegner. Die Niederlage also verdient. So sehen es auch die deutschen Fans.
5: Es war eine schöne Stimmung. War toll, die Ecuadorianer so feiern zu sehen und schön, dass sie weitergekommen sind. Das macht richtig Spaß.
19: Die Nationalelf ist nach zwei vorherigen Siegen trotzdem als Gruppenerster weiter. Doch mit so einem Spiel kann diese WM für uns auch ganz schnell wieder vorbei sein.
1: Na guck, aber mal deutsche Fans, die nett sind und gönnen können. Trotzdem haben sie meistens das gestern Abend natürlich anders vorgestellt. So Party am Times Square wäre natürlich schön gewesen. Wir sprechen jetzt live mit unserem Sportreporter Dirk Walsdorf in Winston-Salem, wo die deutsche Nationalmannschaft wohnt. Wie war denn der Abend für die Fans und die Mannschaft nach der Niederlage?
6: Ja, unterschiedlich. Aber die Fans waren ja immerhin dann doch noch mal in weiten Teilen in New York City. Das hat die Mannschaft ja nur aus der Ferne gesehen, denn für sie ging es aus dem großen Kessel, dem Stadion in New Jersey, direkt zurück zum Flughafen, um dann noch hierher nach Winston-Salem zurückzufliegen. Und bei denen war die Stimmung schon ein bisschen gedrückt, denn natürlich wussten alle, Gruppensieger sind sie so oder so, aber sie hatten sich das anders vorgestellt. Die Fans sind noch mal in die Stadt gegangen, aber wir hatten ja vor dem Spiel, vor allem am Tag davor, ganz tolle Bilder gesehen, tausende deutsche Trikots und Gesänge und derselben mehr. Das wurde alles ein bisschen runtergefahren. Stattdessen Sightseeing, Fotos machen, Grüße nach Hause.
1: Ja, New York ist ja nicht so eine schlechte Stadt. Wie geht's denn jetzt weiter? Also diese XXL-WM sorgt ja dafür, dass wir heute noch gar nicht wissen, gegen wen die deutsche Mannschaft am Montagabend spielt.
6: Ja, ist völlig verrückt, oder? Aber es sind immerhin nur noch 4 Teams in der Verlosung. Also Südkorea, Schottland, Schweden oder Paraguay. Das werden die Gegner sein für die deutsche Fußballnationalmannschaft. Und die Statistikfreaks haben schon gerechnet, dass es doch sehr wahrscheinlich ist, dass Deutschland auf Paraguay treffen wird. Da ist jetzt der Fokus des Trainerteams auch drauf. Die haben sich aber schon verabredet, Nagelsmann und seine Männer. Samstag gibt es eine Nachtschicht für die Trainer, während die Spieler schlafen und sich weiter erholen. Zwischen den beiden einzigen echten Trainingseinheiten vor diesem neuen 16-Finale müssen die Trainer alles vorbereiten, damit sie dann die Spieler am Sonntagmorgen einstellen. Und Montag geht es nach Boston und dann wird hoffentlich alles besser.
1: Dirk Walsdorf, vielen Dank für die Insights live aus den USA.
0: Gerne. Heute ist der 26.06.26 und das ist natürlich ein Datum zum Heiraten. Die Sonne scheint außerdem auch noch auf die Liebenden herab. Eigentlich könnte es kaum besser sein. Allerdings muss man sagen, er steht ja im schwarzen Anzug da und sie hat auch eine Menge Stoff, Spitze und Tüll am Körper. Also war der schönste Tag im Leben heute für viele wohl recht schweißtreibend. Gut, wenn man da das Jawort in einer Kirche gibt. Durfte. Wie in der evangelischen Kirche in Heiligenhaus. Da gab es sogenannte

0: Sogenannte Pop-up-Hochzeiten bei 38 Grad und mit einem Planschbecken gegen die Hitze. Spontan vorbeikommen und sich das Ja-Wort geben war möglich, entweder unter freiem Himmel oder eben in der etwas kühleren Kirche. 20 Paare waren denn auch dabei für die kirchliche Hochzeit oder für die Erneuerung des Ja-Wortes oder um als unverheiratetes Paar gesegnet zu werden. Und als Andenken gab es dann auch noch ein Tattoo, falls das mit dem Ring nicht ganz geklappt hat. Ich weiß es nicht so. Wenn die frisch Vermählten dann heute Nacht nicht einschlafen können, dann ist es wahrscheinlich gar nicht so dramatisch. Aber für alle anderen schon. Viele Menschen im Westen, die kommen derzeit jeden Tag mit dunklen Ringen unter den Augen zur Arbeit, geschlichen. Denn es kühlt ja eben auch nachts kaum ab, 24 Grad tropische Nächte. Und in vielen Schlafzimmern ist diese Hitze eben richtig quälend, vor allem in Dachgeschossen. Wir haben Passanten mal gefragt, wie sie heute Nacht so geschlafen haben.
1: So semi-gut. In einer Dachgeschosswohnung, das ist nicht so ganz entspannt.
2: Oft wach geworden, na, und sich gedacht, das ist aber heiß.
3: Letzte Nacht war es relativ gut. Wir haben ein Klimagerät und das lief die ganze Nacht. Es war natürlich ein bisschen laut, aber das ist uns egal.
4: Nicht so gut, weil gestern Nacht war auch die ganze Zeit warm draußen.
5: Eher schlecht, muss ich sagen, also bei der Hitze, weil egal, ob man jetzt die Fenster aufmacht oder zumacht oder versucht zu lüften, kommt ja dann nachts kaum noch ein Lüftchen rein.
6: Die Jalousien runter haben ja die meisten in Frechen. So bleibt das Sonnenlicht draußen, damit es im Zimmer nicht ganz so heiß ist. Die Hitze macht zu schaffen, tagsüber und auch nachts. Normalerweise will der Körper seine eigene Wärme an die Luft abgeben, damit er besser schlafen kann. Das klappt bei der Hitze aber nicht. Darum braucht er Hilfe, sagt Schlafmediziner Michael Feld.
7: Man könnte sich zum Beispiel so Cold Packs besorgen. Ja, die hat ja jeder irgendwie oder viel. Und tut die einfach in eine kleine Mütze einnähen oder einfach nur reinlegen. Und dann legen sie sich das abends, tagsüber in den Kühlschrank oder ins Eisfach. Und dann ziehen sie sich das zum Schlafen einfach auf. Das sieht ein bisschen doof aus wie eine Badekappe, aber sie kühlen den Kopf runter. Und was sie auch machen können, ist sich größere Coldpacks holen und die in so ein Tuch reinlegen oder in ein Kissen. Sie können entweder Kühlschrank oder Eisfach und dann legen sie sich abends da drauf.
6: Und dann klappt es hoffentlich auch mit dem Durchschlafen. Welche Tipps gibt es noch gegen die Hitze? Haben die Menschen in Frechen noch welche?
2: Ich stelle gekühlte Flaschen, Wasserflaschen aus dem Leitungswasser, die stelle ich vor den Ventilator.
1: Nicht so viel anhaben, kalt duschen. Ich hatte ein Zoom-Meeting, musste ich was anziehen, also so mehr als sonst. Dann habe ich mein Oberteil in den Gefrierschrank gepackt vorher.
6: Und auch das hilft, wenn der Ventilator weht, ein nasses Tuch drüber legen. Das verschafft kühlen Wind. Bei tropischen Temperaturen helfen auch Bettwäsche aus Baumwolle oder Leinen. Diese Stoffe unterstützen die Temperaturregulation. Dann lauwarm duschen, so kühlt der Körper etwas ab. Und elektrische Geräte ausschalten, denn im Standby-Modus sind sie eine mögliche Wärmequelle. Denn so wie ihm geht es nachts den wenigsten.
8: Ich schlafe wunderschön, das ist mein Wetter. Also ich schlafe dann nackig, liege dann einfach so, schwitze und freue mich, dass es so tropisch warm ist.
6: Und für alle anderen Tipps befolgen, um etwas besser durch die Tropennacht zu kommen.
0: Apropos Tipps.
9: Ja, manchmal zu viele Details.
0: Ja, will man gar nicht wissen. So, unterm Dach haben wir gehört, ist es unangenehm, unterm Blechdach aber erst recht. Und das gilt natürlich vor allem auf dem Parkplatz, das haben wir schon mehrfach gehört diese Woche, da wird das Auto schnell zur Todesfalle.
9: Ja, aber auch im Stau. Bei knapp 40 Grad ist das alles nur schwer auszuhalten. Heute gab es Stauwarnung. In gleich drei Bundesländern haben die Sommerferien begonnen. In Hessen, Rheinland-Pfalz und im Saarland.
0: Hitze und Asphalt ist einfach eine ungute Kombination. Wie man da besser durchkommt, weiß Eckart von Hirschhausen alias Dr. Heat.
10: Ich habe einen Hitzetipp für alle Autofahrer. Denn wenn man in NRW unterwegs ist, weiß man ja nie, wann die nächste Brücke gesperrt ist oder irgendein Vollpfosten eine Vollsperrung verursacht. Deswegen unbedingt genug Wasser im Auto dabei haben und vielleicht auch, was einen vor der Sonne schützen kann. Denn das kann lange dauern, bis man wieder weiterkommt und die Klimaanlage geht nur, solange der Motor läuft. Also Hitzeschutz im Auto ernst nehmen.
9: Danke, Dr. Heath.
0: Ja. Ja, heute war der bislang heißeste Tag des Jahres in NRW, fast 40 Grad. Insgesamt sogar der heißeste je gemessene Tag in Deutschland, in Saarbrücken mit 41,3 Grad. 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
9: Im Prozess zum Anschlag auf den Weihnachtsmarkt in Magdeburg ist heute ein Urteil gefallen. Der Täter bekommt eine lebenslange Freiheitsstrafe. Der 51 Jahre alte Mann war 2024 mit voller Absicht in eine Menschenmenge gerast. Am Ende gab es 6 Tote und hunderte Verletzte.
11: Es ist einer der größten Strafprozesse der vergangenen Jahrzehnte. Mehr als 7 Monate wurde verhandelt. Über 200 Betroffene haben sich als Nebenkläger am Verfahren beteiligt. Aus Platz- und Sicherheitsgründen wurde dafür sogar ein temporäres Gerichtsgebäude errichtet. Heute fiel das Urteil. Das Landgericht Magdeburg hat den Angeklagten unter anderem wegen Mordes zu lebenslanger Haft verurteilt und die besondere Schwere der Schuld festgestellt.
12: Es hat festgestellt, dass der Angeklagte voll schuldfähig ist und dass bei ihm ein Motivbündel vorliegt. Der Angeklagte hat letztendlich aus gekränkter Eitelkeit gehandelt.
11: Auch eine anschließende Sicherungsverwahrung wird vorbehalten. Damit dürfte der Angeklagte auf absehbare Zeit nicht mehr in Freiheit kommen. Kurz vor Weihnachten 2024 rast der aus Saudi-Arabien stammende Taleb A. mit fast 50 km/h über den Magdeburger Weihnachtsmarkt. Ein 9-jähriger Junge und 5 Frauen werden getötet. Mehr als 300 Menschen werden verletzt. Schwer verletzt wurde auch Ronny Pfaff. Bis heute leidet er unter den Folgen der Tat. Er ist schwer traumatisiert und nur eingeschränkt arbeitsfähig. Dass der Prozess nun beendet ist, bedeutet für ihn auch Erleichterung.
13: Es ist dahingehend ein Schlusspunkt, dass ich nicht mehr hierher muss. Also auch nicht diesen inneren Drang verspüre, hierher zu müssen, damit die Heilung weiter fortschreitet, voranschreitet und auch das Trauma in einer gewissen Art und Weise bekämpft wird.
11: 40 Verhandlungstage waren nötig, obwohl der Angeklagte die Tat früh eingeräumt hatte. Doch das Gericht musste die Verantwortung für jeden einzelnen Getöteten und Verletzten detailliert belegen.
9: Von Weitem sieht das schon ganz gut aus, aber bis der neue Stuttgarter Tiefbahnhof fertig wird, dauert es noch länger als eh schon verschoben und es wird noch teurer. Start für Stuttgart 21 soll jetzt Dezember 31 sein und zusätzlich kommen noch 3 Millionen Euro auf die Rechnung. Für die Deutsche Bahn ist das ein finanzielles Desaster, die zahlt das nämlich komplett aus der eigenen Tasche. Insgesamt haben sie Kosten des Gesamtprojektes über die Zeit verfünffacht. Jetzt mehr Nachrichten und Meldungen von heute kompakt.
14: 2 E-Scooter-Fahrer sind beim Zusammenstoß mit einem Transporter in Wachtendonk am Niederrhein schwer verletzt worden. Bei den beiden 14 und 15 Jahre alten Jungen bestand anfangs sogar Lebensgefahr. Sie wurden mit Rettungshubschraubern in Kliniken gebracht. Durch den Aufprall wurden sie durch die Luft geschleudert. Die Jungen hatten nach Angaben der Polizei Kleve beim Abbiegen an einer Kreuzung dem Transporter die Vorfahrt genommen. Eine Frau ist auf dem Datteln-Hamm-Kanal bei Waltrop gestern Abend 5 Meter tief in den Laderaum eines Binnenschiffs gestürzt. Dabei hat sich die Crew-Mitarbeiterin schwer verletzt. Die Feuerwehr konnte über einen schmalen Weg an das Schiff heranfahren und die Frau mit einer speziellen Trage aus dem Frachtraum befreien. Sie wurde mit einem Rettungshubschrauber ins Krankenhaus gebracht. Wie es zu dem Unfall kommen konnte, wird jetzt ermittelt.
9: Im Prozess nach dem Tod einer 4-köpfigen Familie aus Hamburg, die im Türkei-Urlaub mit Insektiziden vergiftet wurde, hat ein Istanbuler Gericht 4 der 6 Angeklagten schuldig gesprochen. Es wurden Haftstrafen mit bis zu 18 Jahren verhängt. Als Grund nannte der Richter bewusstes fahrlässiges Töten. Die Hamburger Familie mit 2 kleinen Kindern war im November mit Beschwerden wie Erbrechen und Übelkeit ins Krankenhaus eingeliefert worden. Alle 4 starben dort. Zunächst hatten die Behörden eine Lebensmittelvergiftung vermutet. Todesursache war jedoch eine Vergiftung durch ein Schädlingsbekämpfungsmittel, das im Hotel eingesetzt wurde. Mehr Nachrichten.
14: Großer Einsatz für die Feuerwehr und den Rettungsdienst in Bonn. Sie haben mehrere hundert Fahrgäste auf offener Strecke aus einer Regionalbahn geholt. 475 Fahrgäste waren im RE5 von Koblenz nach Wesel, als er wegen eines technischen Defekts stehen blieb. Weil auch die Klimaanlagen ausfielen, wurde der Zug geräumt. Die meisten Fahrgäste konnten die nahegelegene Haltestelle in Bonn zu Fuß erreichen. Die Architektenkammer NRW lädt an diesem Wochenende wieder zum Tag der Architektur ein. 140 Bauten und Quartiere, aber auch Gärten und Grünanlagen stehen Besucherinnen und Besuchern offen. So zum Beispiel in Bielefeld diese alte Klinkerscheune im Ortsteil Leopoldshöhe. Dort sind 7 Wohnungen im historischen Hofensemble entstanden. oder in Hennef bei Bonn. Dieses Wohnhaus ist gleichzeitig auch ein Atelierhaus für

0: einen Fotografen. Autobahnsperrungen am Wochenende in NRW. Von heute Abend an bis Montag früh sind zwei Stellen dicht. Zum einen im Kreuz Herne. Für den Bau einer neuen Brücke sperrt die Autobahngesellschaft die A43 und die A42. Der Verkehr soll weiträumig um die Baustelle herumgeleitet werden. Der Neubau der Brücken im Kreuz Herne sei ein wichtiges Projekt im Rahmen des sechsstreifigen Ausbaus der A43, sagte ein Sprecher. Zum anderen ist die Autobahn 553 bei Brühl gesperrt, zwischen den Anschlussstellen Brühl Ost und Brühl Nord in beide Richtungen. Das NRW-Schulministerium hat eine Unterrichtsaufgabe im Sexualkundeunterricht an einem Gymnasium in Kevela als eindeutig ungeeignet bewertet. Die Schüler einer 8. Klasse sollten ein fiktives Bordell mit dem Titel »Der neue Puff für alle« entwerfen. Damit verbunden die Fragen nach sexuellen Vorlieben der Kunden. Das NRW-Schulministerium stellt nun klar, Sexualerziehung müsse altersgerecht, fachlich fundiert und pädagogisch sensibel erfolgen. Es seien insgesamt 3 Beschwerden zu dem Fall eingegangen.
1: Okay, es ist zu heiß. Zu heiß, weil die Straße dampft. Und trotzdem müssen da ja auch Leute arbeiten. Unser großer Respekt.
2: Ja, in den Beton- und Steinwüsten unserer Städte, da sind um die 40 Grad stellenweise eben noch viel heißer. Greenpeace hat das in Rom mal nachgemessen. Und unglaubliche 65 bis 73 Grad hat es da am Boden der italienischen Hauptstadt. Mit einer Wärmebildkamera haben sie verschiedene Berufsgruppen begleitet und Messungen durchgeführt.
1: Ja, die Ergebnisse zeigen ganz klar, die Belastung durch die Hitze ist vor allem für Lieferanten oder Bauarbeiter extrem gesundheitsgefährdend. In Rom wird es am Wochenende übrigens genauso heiß wie hier in NRW, um die 40 Grad.
2: Puh. So. Claudia Kleinert, jetzt bist du dran. Wie sieht es denn mit den gefühlten Temperaturen im Westen aus? Und was ist denn eigentlich der Unterschied zu dem, was ihr als Temperatur auf der Wetterkarte habt?
3: Naja, das, was man auf der Wetterkarte hat, sind im Schatten gemessene Temperaturen. In der Sonne hält man es ja im Moment sowieso überhaupt nicht aus. Vor allen Dingen nicht um die Mittagszeit und gegen Abend. Gefühlt ist das, wie man es empfindet. Dazu ist zum Beispiel ein sehr guter Indikator der Taupunkt. Das ist die Temperatur, auf die man die Luft abkühlen müsste, damit das darin enthaltene Wasser kondensiert. Ab 16 Grad Taupunkt spricht man von schwüler Luft, ab 20 Grad Taupunkt von tropisch. Und in Nordrhein-Westfalen ist es im Moment tropisch. Wir haben nämlich einen Taupunkt von 17 bis 22 Grad. Und das Thermometer zeigte heute Tönnesfrost 40 Grad. In Duisburg 39,4, Geldern-Walbeck 38,8, Düsseldorf 38,7 Grad. Das dürfte für uns in Nordrhein-Westfalen aber auch die höchste Temperatur sein. Das heißt, morgen ist es dann schon um ein paar Zehntel weniger heiß. So richtig merken tut man das allerdings nicht, weil ob jetzt 35 oder 38 Grad, es ist einfach extrem heiß. Das eben noch bei der recht feuchter oder feuchter werdenden Luft. Morgen 39 Grad, bei uns in weiten Teilen. Die größte Hitze dann im Rhein-Main-Gebiet und auch Richtung Brandenburg und östliches Sachsen-Anhalt. Am Sonntag wird es da sogar noch wärmer, bis 42 Grad. Da kommt zu uns schon die etwas weniger heiße Luft. Von kühl möchte ich bei 35 Grad jetzt nicht unbedingt sprechen. Aber dann wird die größte Hitze mehr und mehr verdrängt. Und das geht natürlich meist bei uns über Schauer und Gewitter. Und auch die erwarten wir jetzt schon. Es sind schon die ersten unterwegs. Und zwar heute Nacht vor allem nach Westen hin örtlich kräftige Gewitter mit Starkregen, zum Teil auch mit Sturmböen. Und das geht in den nächsten Tagen so weiter, dass es immer mal wieder sehr heftige Schauer und Gewitter geben kann, zum Beispiel auch am Sonntag. Die, die jetzt hereinziehen, werden sich in der Nacht dann weiter nach Osten ausbreiten, erreichen gegen morgen früh auch das Münsterland, sonst ist es lange Zeit noch trocken und locker bewölkt. Die Temperaturen für alle, die mal durchlüften wollen, jenseits von Gut und Böse. Das sind morgen früh nämlich 19 bis 26 Grad. Und die tiefsten Temperaturen werden so um 5 Uhr, 6 Uhr erreicht. Das heißt, wir haben auch morgen dann um 10 Uhr schon wieder Temperaturen von 30 Grad. Dazu morgen viel Sonnenschein. Letzte Schauer und Gewitter ziehen ab. Im Laufe des Nachmittags können sich dann aus Süden wieder neue bilden. Gewitter, Schauer, örtlich auch kräftiger, am ehesten so Richtung Eifel und Siegerland. Sonst sehr sonnig und dazu Höchstwerte von 33 bis 39 Grad. Bei schwachem Wind aus südlichen, über der Mitte und dem Osten auch unterschiedlichen Richtungen. Und der Sonntag bringt dann erstmal Sonne, 32 bis 35 Grad. Dann örtlich kräftige Schauer, Gewitter, Starkregen ist möglich, Hagel und Sturmböen. Am Montag ziehen die nach Osten weiter und dann kann man

0: wirklich mal von etwas Entspannung sprechen bei sommerlichen 26 bis 28 Grad.
1: Danke, Claudia Kleinert. Ich habe eine 17 gesehen nachts. Verrückt.
2: Oh, ist ja kalt. Glaubt das gar nicht. Ist ja kalt. Ja, weil die Temperaturen sind, wie sie sind. Um 20.15 Uhr nochmal unser WDR Extra, denn es ist der heißeste Tag, der je in Deutschland gemessen wurde. Die heißeste Temperatur. Bis später.
1: Wir freuen uns auf Sie. Jetzt Ihre Lokalzeit. Schönen Abend.
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0: Schwimmen statt Schwitzen. Erfrischung gegen die Hitze. Und echtes Urlaubsfeeling praktisch vor der Haustür. Wir haben planschende Sonnenanbeter am Lieblarer See besucht.
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0: Willkommen in California. Hitze in the City. Fast 40 Grad heute. Die meisten stöhnen ja über die hohen Temperaturen. Deshalb sind wir mal raus nach Erftstadt gefahren, mitten ins Naturschutzgebiet, um zu gucken, ob sich da das Wetter besser aushalten lässt.
10: Es ist kurz vor Mittag. Am Lieblarer See ist noch nicht viel los. Paul Göbel von der Wasseraufsicht kontrolliert täglich die Temperatur im See. Auch im Wasser ist es schon 30 Grad warm. Trotz Hitze kann er sich keinen besseren Job vorstellen.
11: Also hier meckert, glaube ich, keiner. Ich meine, man kann sich ja relativ gut abkühlen im See. Und ich meine, auch das Bräunen tun sich ja auch viele. Und das Wetter ist hier ja viel mehr zu genießen als in der Stadt.
10: Das finden auch die Badegäste. Viele haben sich extra freigenommen und freuen sich über das schöne Wetter.
12: Hier ist immer ein bisschen Wind und man kann sich natürlich auch die ganze Zeit abkühlen im Wasser und sich dann schön in die Sonne legen, wieder aufwärmen. Also ich finde es hier eigentlich ziemlich gut, sehr Urlaubsfeeling auf jeden Fall.
13: Vor allem, wenn man früh Schule aus hat, so ist das echt super.
10: Auch der kleine Theo aus Hennef hat Spaß. Er kommt mit seiner Familie öfter her und es gibt immer viel zu erleben.
14: Ich habe versucht, Fische zu fangen und bin geschwommen. Und dann habe ich die Seealgen da hinten angeguckt und dann bin ich getaucht.
10: Der Lieblarer See in Erftstadt. Ein kleines Paradies, ganz nah bei Köln und bei schönem Wetter einfach traumhaft.
0: Ja, das Wetter kann aber auch schnell zum Albtraum werden. Die Feuerwehr hat in Bedburg bei den hohen Außentemperaturen ein Kleinkind aus einem Auto befreit. Nach Angaben eines Sprechers war die Mutter ausgestiegen und der Schlüssel aus Versehen in den Fußraum gefallen. Der Wagen habe sich dann selbst abgeschlossen. Feuerwehrleute konnten die Tür aber noch rechtzeitig öffnen und das Kind befreien. Ja, weil die Hitze so heftig ist, wurden schon viele Veranstaltungen fürs Wochenende abgesagt. Aber das hier findet statt. Schlagerstar Helene Fischer ist heute und morgen Abend zu Gast im Rhein-Energie-Stadion. Wegen der extremen Temperaturen gibt es aber ein extra Sicherheitskonzept. Unsere Lokalzeitreporterin Jenny Weißenfels ist auf den Jahnwiesen vom Stadion. Jenny, wie wollen die Fans diese Tropennacht überstehen?
15: Die sagen heute einfach Augen zu und durch. Der Veranstalter, der hat heute Nachmittag noch mal so ein kleines Update, was die Mitnahmeregeln ins Stadion angeht, veröffentlicht. Und zwar dürfen die Fans jetzt auch noch mehr Wasser mitnehmen. 0,5 Liter PET-Flaschen, das wäre eigentlich normalerweise nicht erlaubt. Und auch Tetra-Packs von bis zu 1 Liter sind erlaubt. Und auch Handventilatoren, die batteriebetrieben sind, wenn sie keine scharfen Kanten haben und aus Metall sind. Alles erlaubt. Ich habe selber mit den Fans, die ins Stadion gehen, gesprochen. Zum Beispiel Beate, die macht das hier.
16: Fächer haben wir mitgebracht, was zu trinken haben wir mitgebracht, Kappen haben wir mitgebracht und so luftig wie möglich angezogen. Also mehr kann man, glaube ich, nicht tun.
8: wo die Handtücher auch schön anfeuchten und entweder am Kopf oder am Nacken rein.

0: Mal kaputtes Gleisstück raus, neues Gleisstück rein und die letzten Teile ohne Sonnenlicht und Hitze verschweißen, damit die Schiene der nächsten Hitzewelle besser standhält.
1: Dann aktuelle Infos zu diesem extremen Wetter finden Sie auch immer in unserem Hitzeticker auf wdr.de. Also ich finde, das ist gerade eine gute Jahreszeit für ein Ja-Wort. Ist lange her, aber ich habe auch im Juni geheiratet, allerdings nicht bei solchen Temperaturen. Und auch nicht so spontan, wie das heute möglich war in Bochum. Ist ja ein besonderes Datum heute, der 26.06.26. Naja, und da hatte die evangelische Kirche eingeladen zu Trauungen ganz ohne Anmeldung.
2: Hier wurde wohl noch nie jemand getraut, direkt vor der Sakristei der Pauluskirche, mitten in der Bochumer City. Miriam Ühren und Sascha Fitting lieben es unkonventionell. Ihre geplante Hochzeit ist 2020 ins Wasser gefallen.
3: Unsere eigentliche Party, also standesamtlich haben wir am 23.12. geheiratet, genau. Und wollten dann am 28. März heiraten und 18. März war der Lockdown, also dann ist sie ausgefallen.
4: Ja. Das war schon vor 6 Jahren, dass sie heiraten wollten.
3: Ja. Ja. Ja, und dann kam ein kleines Wunder dazwischen.
5: Ja. Jonte.
3: Jonte.
2: Um möglichst viele Paare durchzuschleusen, gibt es in und um die Kirche heute 6 Trauorte und alle sind in den ersten 4 Stunden voll belegt. Für manche gibt es statt einer Trauung nur einen Segen, zum Beispiel wenn die standesamtliche Hochzeit noch kommt.
6: Wenn ich ehrlich sein soll, meine Frau sucht immer noch ihr Kleid.
4: Seit?
6: Vier Jahren jetzt, ja.
4: Sie suchen doch, ja?
7: Ja, ich suche immer noch, genau. Ist gar nicht so leicht.
4: Weshalb?
7: Weil meine Statur sich gerade verändert. Und der Geschmack verändert sich gerade so ein bisschen.
2: Hochzeiten im eigentlichen Sinne sind bei der Aktion scheinbar eher die Ausnahme.
8: Es kann auch einfach ein Paar sein, was einfach sich selbst die Liebe segnen lassen möchte. Und ganz viele sind auch dabei, die ein Ehejubiläum haben, die schon lange verheiratet sind. Gerade war ich bei einem Paar, die schon 60 Jahre verheiratet sind und die ihr Versprechen zueinander noch mal erneuern wollten.
9: Es ist einfach rührend. Ich habe geheult wie so ein Schlosshund.
4: Und wie geht es Ihnen damit?
7: Ich?
9: Werbung war stark, ne? Dicker wie immer.
10: Ich bin sprachlos, dass wir das erreichen konnten. Ne? Hat das bei immer ein Traum von uns?
2: Man muss eben nur früh genug anfangen mit dem Ja sagen.
1: Tja, dann alles Gute allen, die sich heute getraut haben. Muss viel abgesagt werden, gerade wegen der Hitze. Deshalb die wichtigste Info jetzt zuerst. Die Extraschicht morgen, die findet statt, die läuft. Das Kulturfestival quer durchs Revier liegt auch an den Uhrzeiten. Die Extraschicht ist ja die Nacht der Industriekultur, geht also entsprechend spät erst los. Außerdem soll für Abkühlung gesorgt werden an vielen Orten, was beim Aufbau aktuell allerdings kaum möglich ist. Der läuft auf Hochtouren und das unter echt heftigen Bedingungen.
0: Morgen geht's wieder rund. Extra Schicht, extra heiß. Im Landschaftspark Duisburg-Nord tritt der Zirkus Flickflack mit seinen Motorradakrobaten auf. Heute wird aufgebaut bei fast 40 Grad. Aber wie verkraftet die Technik diese Mörderhitze?
11: Wir können gerade nichts anmachen, das iPad ist überhitzt.
0: Oha, hier geht gerade gar nichts mehr. Da hilft nur, einen kühlen Kopf zu bewahren. Und Wassereis. Zumindest hilft das den Technikern, dem iPad eher nicht. Die Hitze ist eine Herausforderung für Technik und Mensch. In Sachen Konzentration gerade bei den Motorradartisten.
12: Ich springe mit Motorrad, 21 Meter weit.
13: Bei fast 40 Grad.
12: Bei fast 40 Grad. ja, natürlich, die Show wird stattfinden 19 Uhr. Dann wir hoffen, dass es wird ein bisschen kühler.
0: Aber erstmal bleibt's heiß. Schmilzt die aufblasbare Rampe bei 40 Grad nicht? Sie steht in der prallen Sonne. André weiß es auch nicht so genau.
12: So in der Hitze, so haben wir noch nie gesprungen.
13: Ja, aber kann es nicht platzen oder kaputt gehen bei der Hitze?
12: Nein, denke ich nicht.
0: Optimistisch. Andere Angebote finden zum Glück in Hallen statt, geschützt vor der Sonne. So wie die Sonic Robots, eine spektakuläre KI-Installation mit Maschinenwelt. Auch im Landschaftspark Duisburg-Nord. Das alles muss aber erstmal angekarrt werden.
14: Außerdem so ein Sportsass wie ich.
0: Auch ein Sportsass schwitzt, denn hier in der Halle sind es muckelige 30 Grad. Wie kommt Dirk Gesell damit klar?

0: Man muss einfach trinken und dadurch. Also ohne Trinken fallen wir ja nach einer halben Stunde um.
1: Das gilt auch morgen für die Besucher. Hier in Duisburg stehen Trinkstationen und eine Erfrischungsdusche zur Verfügung. Das ist neu. Erfrischungen wird es auch in Gelsenkirchen geben, aber eher in Form von Getränken, zusammen mit viel Musik. Das ganze Quartier Ückendorf ist bei der Extraschicht dabei. Zum ersten Mal.
2: Wir haben ein sehr schönes Programm vorbereitet, vielleicht so ein bisschen unüblich zur Extraschicht. Einmal sind wir hier in unserem schönen Hof, in unserem Hinterhof, vom Hier ist nicht da. Gleichzeitig haben wir hier eine neue Halle, die das erste Mal bespielt wird. Die ist rechtzeitig fertig geworden, extra noch neuer Boden gegossen. Und gleichzeitig sind wir in der etablierten Heiligkreuzkirche, wo man eine wunderschöne Projektion an der Decke erleben kann.
1: Dafür werden gerade Sitzteppiche geschnitten, damit sich die Besucher darauf ausruhen können. Trotz hoher Temperaturen gibt es morgen nämlich viel Aufregendes zu erleben. In 40 Locations im Ruhrgebiet erstrahlen bunte Installationen und Kunst. Eine Drohnenshow gibt es im Duisburger Innenhafen. Und für die Vorbereitung dieses Programmes haben heute viele ordentlich geschwitzt.
3: Eine ungewöhnliche Extraschicht. Können Sie live übrigens mitverfolgen, auch bei uns morgen in der Lokalzeit am Samstag. 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Ab wann sollten Kinder ein Handy haben und wie sieht es eigentlich aus mit einem Social-Media-Verbot für die Jüngeren? Es gibt ja eine Menge Diskussionen gerade in diesem Bereich und ein Projekt, das Kinder stärken soll. Das kommt von der Uni Duisburg-Essen, geht um Kindergesundheit und Medienkompetenz. Und was das genau heißt, haben wir uns mal angeguckt an der Grundschule am Froschenteich in Oberhausen.
4: Auf dem Schulhof sitzen Yara und Arlo und ihre Freunde zusammen. Yara seufzt. Ich habe mir neulich eine Jacke gekauft, weil eine Influencerin die trägt. Bei ihr sah das einfach so schön aus, bei mir irgendwie nicht.
5: Influencer, für viele Viertklässler hier Vorbilder, an denen sie sich orientieren. Deshalb will Projektleiter Pascal Grundahl die Kinder sensibilisieren, wie die Social-Media-Stars mit ihren Videos User beeinflussen.
4: Die Frage ist jetzt, was sind denn jetzt Influencer überhaupt?
6: Bei Influencer versuchen ganze Zeit komplett das Geld einzusacken eigentlich. Um Follower zu machen. Mit einem Follower verdienen die Influencer immer Geld.
7: Die nehmen ein bestimmtes Produkt und sagen etwas Gutes zu diesem Produkt und dafür kriegt man dann halt eben viel Geld.
5: Einige Kinder durchschauen die Tricks schon ganz gut. Doch bei dem Projekt sollen sie lernen, noch genauer hinzuschauen und herausfinden, was sind die Motive und wer steckt hinter einem Pseudonym.
8: Felix und Tilda, was macht ihr da gerade?
9: Wir suchen die Plattform von Einfach Gustav.
10: Also das ist ein YouTuber, der macht so zum Beispiel so Minecraft-Videos und so. Und wir möchten davon Informationen haben, zum Beispiel wie alt er ist, wie er in echt heißt, was er gerne macht.
5: Digitale Medien sind selbst schon für Grundschüler Alltag. Tagtäglich kommen sie damit in Kontakt. Das Projekt setzt auf frühe Aufklärung statt auf ein Verbot.
4: Das ist ja ein bisschen wie Süßigkeiten. Man kann ja Social Media gar nicht so richtig vor den Kindern verbergen, weil es immer eine Möglichkeit gibt, daran zu kommen, sei es über die Mobilgeräte der Eltern oder der älteren Geschwister. Deswegen ist es halt wichtig, präventiv vorzugehen und die Kinder vorzubereiten, anstatt es irgendwie zu verbieten.
5: Denn spätestens nach der Grundschule werden hier alle Kinder ein Handy haben. Tilda ist eins von nur drei Kindern in der Klasse, das noch keins hat.
9: Ich kriege erst in der 5. ein Handy. Ich gucke nur manchmal was auf meinem Tablet, aber auch nichts auf YouTube oder Social Media. Eigentlich finde ich das auch manchmal gut, weil ich mag es auch mehr an der frischen Luft und ich finde es auch manchmal ein bisschen blöd, wenn ich zu viel am Tablet bin.
8: Genau, Semin, du bist ziemlich viel im Internet, kann das sein?
11: Schon.
8: Was machst du da so?
11: Ein paar Videos gucken, mit Freunden telefonieren.
8: Ja. Wow. Und wie viele Stunden am Tag schätzt du?
11: 4.
5: Das ist schon ordentlich, doch es gibt auch noch ein Leben außerhalb der Bildschirme, will Pascal Grundahl den Kindern vermitteln. Das Gleichgewicht zwischen digitaler Welt und analogem Alltag sollte stimmen.
10: Manchmal beachte ich auch nicht die Zeit, aber manchmal geht das auch, weil ich dann mir selber merke, okay, das da und dann reicht's.
5: Eine gesunde Einstellung. Bei Felix ist ein Ziel des Projekts offenbar schon angekommen.
3: Ja, voll konzentriert, voll dabei bei dem Projekt und das bei den wahnsinnigen Temperaturen. Haben wir auch gerade gesehen, wie die Kinder schwitzen da im Moment. Inga Grühl ist jetzt bei mir, Professorin am Institut für Sachunterricht an der Uni Duisburg-Essen. Sie haben dieses Projekt mit auf den Weg gebracht. Läuft das aus Ihrer Sicht auch gut an? Ist ja noch eine Testphase.
12: Na gut, Sie haben es ja gesehen. Ich finde, praktische Ebene läuft sogar ganz gut. Ne? Also die Schulen sind unheimlich unterstützend. Und ich finde, das ist ja auch das Schöne an dem Projekt, dass vieles auch co-konstruktiv läuft, dass wir also mit den Lehrkräften zusammen auch in die Entwicklung gehen. Wir haben, was man jetzt hier nicht so sieht, aber von der wissenschaftlichen Seite aus auch ganz, ganz viel Vorlauf gehabt.
3: Warum haben die Schulen das eigentlich nicht selbst im Programm?
12: Ja, warum haben die Schulen das nicht selbst im Programm? Die Idee ist, dass wir jetzt etwas schaffen, was erstens den Lehrkräften einen gewissen Service gibt. Sie müssen sich nicht selber hineinarbeiten. Sie bekommen etwas an die Hand gegeben, was sie bei der ganz enormen Belastung, ne, siehe Lehrkräftemangel, jetzt auch einfach direkt einsetzen können.
3: Also ist eine Unterstützung auch für das Kollegium dann jeweils?
12: Ja, das ist so gedacht. Und zwar dadurch, dass wir das mit dem Kollegium und mit den ganzen verschiedenen Lehrkräften auch co-konstruktiv entwickeln. Also sie fragen, was sind genau die Bedarfe? Wo drückt denn der Schuh so am meisten? Ich meine, es gibt so viele Themen, die da drücken können, bei einer, sag ich mal, so komplexen Kultur der Digitalität, Social Media und so weiter. Dadurch bekommen die etwas, was auch passt zum Unterricht. Denn es ist ja immer so ein Add-on. Ne?
3: Man muss es irgendwie dann einbringen können. Kommen wir mal zu einem Knackpunkt, den wir im Bereich Social Media direkt ansprechen können. Verbot oder nicht Verbot? Sie sagen nein. Ich verstehe es ehrlich gesagt nicht. Warum?
12: Pascal Grundahl sagt nein. Ich sage, sehr komplex. Also, wir können erstmal die SchülerInnen empowern, indem wir ihnen Kompetenzen vermitteln. Das ist super wichtig. Unabhängig davon, ob ich ein Social-Media-Verbot habe oder nicht, die müssen kompetent sein, denn wenn sie dann irgendwann 13, 14 oder 16 sind, je nachdem, wann die Altersgrenze gesetzt werden sollte, dann werden sie hineingeworfen in eine Welt, in der wir Erwachsenen schon kaum kompetent bestehen können.
3: Oh, lassen Sie mich einen Gedanken noch mal verfolgen bei der Frage zum Verbot. Ich meine, Alkohol, da wissen wir auch, dass Jüngere da irgendwie drankommen. Trotzdem würden wir nie auf die Idee kommen, das freizugeben. Also, warum sagt man nicht einfach, hey, es ist verboten, auch wenn wir wissen, dass das unterlaufen wird. Aber es ist doch ein Zeichen, oder nicht?
12: Na gut, es gibt verschiedene Ebenen. Social Media ist nicht gleich Social Media. Und Social Media kann natürlich auch Freiräume schaffen, gerade für Jugendliche, dort mit Gleichgesinnten sich zusammenzuschließen, auch Bezugspunkte zu finden, ne, Freundschaften zu schließen, die vielleicht so im eigentlichen Umfeld nicht möglich wären. Aber natürlich, in der Form, wie Social Media derzeit existiert, ist da einfach enormes Suchtpotenzial drin. Da sind einfach ganz, ganz viele Strukturen, Algorithmen, die von Kindern bis hin zu Erwachsenen super problematisch sind.
3: Wir sehr vorsichtig sein müssen. Deshalb abschließend mit der Bitte um eine kurze Antwort noch die Frage. Gerne. Wir haben gerade gehört, eine Junge in der Klasse sagt, so 4 Stunden am Tag ist er am Bildschirm. Was ist denn gesund im Grundschulalter aus Ihrer Sicht? Gibt es eine Zahl?
12: Bildschirmzeit ist nicht gleich Bildschirmzeit. Was mache ich dort? Wenn ich zum Beispiel unterwegs bin beim Spielen, beim Zocken, ist das was anderes, als wenn ich jetzt zum Beispiel sowas tue, wie was man im analogen Raum Lesen nennen würde. Da haben wir auch nichts dagegen, wenn die Kinder das stundenlang tun. Das heißt, wenn ich mich bilde, kann ich das natürlich auch von dem Bildschirm tun, aber es braucht immer den Ausgleich. Stundenlang lesen.
3: Kann man also nicht pauschal beantworten.
12: Nein, das kann sie nicht pauschal sagen.
3: Komplexes Thema. Inga Grühl, danke für den Besuch. Gerne. Wir werden es weiter verfolgen. Spannendes Projekt. Vielen Dank.
12: Gerne.
3: Menschen aus Südosteuropa kommen zu uns ins Revier mit dem Wunsch nach einem besseren Leben. Ja, erstmal verständlich, sorgt aber auch für Probleme. Wir haben hier häufig schon berichtet über Elendsquartiere und auch dubiose Anträge auf Sozialleistungen, wenn Kontrollen dann ergeben, hey, Menschen wohnen gar nicht dort, wo sie gemeldet sind. Werden Sozialkassen also massiv geplündert hier bei uns? Der Vorwurf steht ja im Raum. Wir haben recherchiert.
13: Unterwegs entlang der Ückendorfer Straße. Hier leben vor allen Dingen Menschen aus Rumänien. Viele haben Arbeit, aber die ist schlecht bezahlt. Um über die Runden zu kommen, hilft der Staat. Wir möchten wissen, ob dabei Leistungen zu Unrecht kassiert werden, ob die Großzügigkeit hierzulande ausgenutzt wird. Unsere Recherche beginnt bei der Caritas Gelsenkirchen, die Gesprächspartner, Sozialarbeiter, die täglich mit dieser Gruppe zu tun haben.
14: Als erstes ist es so, dass Menschen hier viel Ausbeutung erleben und erleben, dass sie eine ganz schlechte Lobby haben, dass sich wenig Menschen bereit sind, für sie einzusetzen. Von daher würde ich an der Stelle sagen, als erstes die Menschen, die so sichtbar für uns sind, an vielen Stellen eher Opfer.
13: Für die AfD-Landtagsabgeordnete Inge Seli-Zacharias ist klar, wie der Hase mit dem Steuergeld der Deutschen läuft.
15: Wir haben es hier mit organisierter Kriminalität zu tun.
13: Und dann legt sie nach.
15: Zuerst einmal muss man verstehen, wie dieses System funktioniert. Ein Patron, der gar nicht hier lebt, sondern selbst in Luxus irgendwo auf der Welt, nutzt diese Dutzenden Menschen, wir sprechen ja hier von weit über 10.000 Menschen allein im Stadtgebiet Gelsenkirchen, Sie können das ja aufsummieren, was das an Zahlen fürs Ruhrgebiet ausmacht. Das sind Leute, die zum Amt geschickt werden, Sozialhilfe beanspruchen, sie auch bewilligt bekommen. Letztendlich wird das Geld überwiesen und am Ende des Tages passiert was? Das Geld wird einkassiert vom Patron. Das ist ein unglaublich lukratives Geschäft.
13: Ein Unbekannter irgendwo im Nirgendwo, ein Patron, was ist das? Wir wollen das genau wissen und fragen Monika Dalli. Sie ist Rumänin und berät Rumänen.
16: Auf der Ückendorfer Straße, wir haben die Leute gefragt, an wen zahlt ihr Miete? Und sie sagen immer, an den Patron. Was heißt Patron?
17: Vermieter, den Chef. Patron heißt in Rumänisch Chef.
13: So gesehen hat jeder, der Miete zahlt, einen Patron, also einen Vermieter. Doch was ist mit dem Rest? Das Abziehen von Sozialleistungen im großen Stil, fast bandenartig. Die AfD-Abgeordnete gibt Quellen bei der Stadt und bei den Ermittlungsbehörden an.
18: Die Polizei Gelsenkirchen hat aktuell keine Kenntnisse darüber, dass Gelder, Sozialleistungen aus Gelsenkirchen heraus zu einer Einzelperson fließen, die sich im Ausland aufhält. Wir als Polizei verfolgen das sehr stringent. Kenntnisse in Bezug auf eine Neuverteilung von diesen Geldern aus dem Ausland heraus liegen uns zum jetzigen Zeitpunkt allerdings nicht vor.
13: Wir fassen bisher mal zusammen. Der Patron ist also eher ein Vermieter und das Abziehen von Sozialleistungen im großen Stil ist nicht nachweisbar. Die Stadt ihrerseits kontrolliert mit Partnern nahezu wöchentlich. Der Aufwand, er ist erheblich.
19: Wenn wir an unsere Interventionsteams denken, die im Prinzip im Stadtgebiet auch Sozialleistungsmissbrauch aufdecken wollen, dann sind wir gemeinsam mit der Agentur für Arbeit, mit den Jobcentern, mit der ELE, mit den Stromversorgern, mit der Wohnungsaufsicht in den Häusern, um genau zu schauen, wo findet Leistungsmissbrauch statt und wo eben nicht.
13: Die Stadt untermauert ihre Bemühungen mit Zahlen. Das Ergebnis für das vergangene Jahr. In Gelsenkirchen leben rund 12.400 Bulgaren und Rumänen. 518 Menschen wurden abgemeldet, weil sie tatsächlich dort nicht wohnen. Und 582 Menschen gaben vor, einen Arbeitsvertrag zu haben, hatten aber gar keinen. Die Summe der Fälle mag gering wirken, gemessen an der Gesamtzahl der Menschen. Die Sozialarbeiter der Caritas sehen den Schwerpunkt woanders.
14: Wir erleben hier ganz viele Dinge, wo eine Ausbeutung auf dem Arbeitsmarkt passiert und wo eine Ausbeutung im Vermieterbereich passiert. Wo ich glaube, da müssen wir vielleicht noch viel stärker drauf gucken.
13: Strukturen verändern, das macht nicht die Sozialarbeit, das macht die Politik.
3: Es ist Erdbeerzeit gerade, die roten Früchte, die kommen frisch von den Feldern hier im Ruhrgebiet, wie in jedem Sommer. Eins ist aber anders in diesem Jahr, ganz neu und einzigartig in NRW, der Erdbeer-Drive-In in Bottrop-Kirchhellen.
20: Wie funktioniert denn das hier?
21: Ja, man scannt vorne den QR-Code, dann sucht man sich in der Zeit aus, wo die anderen vor einem bestellen. Und dann hat man hier ein Tablet und das ist eigentlich echt easy. Da nimmt man dann die Sachen, wo man drauf Bock hat und dann hält man die Karte vor und dann holt man sich das jetzt ab und kann dann naschen.
20: So, schön.
21: Dankeschön.
20: Dankeschön.
22: Es sieht jedoch wirklich typisch aus wie in einem amerikanischen Spielfilm aus den 60ern, als verliebte Pärchen zum Drive-In fuhren und sich einen Erdbeershake schlürften. Das alles scheint in Bottrop-Kirchhellen gerade wieder erweckt zu werden, wenn auch ein bisschen anders. Wir testen den ersten Erdbeer-Drive-In des Landes mit Johanna und Paulina.
23: Das ist echt richtig toll. Also es ist echt richtig toll, dass sie auch so in der Nähe ist. Ich habe schon mal gesehen, dass es einen in Holland gibt, aber es ist jetzt nicht so um die Ecke wie hier. Also schon echt eine richtig tolle Idee, gerade bei den Temperaturen, eine richtig gute Erfrischung.
22: Auf die Idee kam Eberhard Schmücker. Er ist verliebt in seine Königin der Beeren, wie er zugibt. Und wenn man verliebt ist, kommt man ja manchmal auf ungewöhnliche Ideen.
24: Da haben mir meine Tochter im Rahmen des Familienüberlegens hat mir ein Bild geschickt von einem Kollegen in Holland, der etwas angeboten hat. Und das war nur die Speisekarte, die sie mir als Bild geschickt hat. Und dementsprechend war es dann so, dass mich das so angefixt hat. Und ich habe gesagt, sowas möchte ich auch haben. Und das war so der Auslöser des Ganzen.
22: ohne zu wissen, ob das überhaupt funktioniert. Der Ansturm aber ist so groß, dass man hier wirklich manchmal ganz schön warten muss. Die Auswahl findet man auf dem Tablet. Ein Schalter weiter gibt's dann alles rund um die Erdbeere. Ein Erdbeershake, 4,90 Euro. Die Schale Erdbeeren mit Sahne auch.
0: Ich finde das cool und man merkt ja auch, hier ist extrem viel los. Ne? Also, das ist natürlich. Wir sind extra angereist hier aus München.
22: Johanna und Paulina kriegen gerade ihre Bestellung. Und Paulina zufrieden?
1: Muss probieren. Sehr gut.
22: Kommt ihr wieder?
1: Auf jeden Fall.
22: Nicht umsonst heißt es ja auch Erdbeergut, alles gut.
3: Richtig klasse Idee. Und jetzt gehen wir live nach Oberhausen, raus in die Hitze sozusagen. Und das auch noch zu Menschen, die da Sport treiben. Extremsport könnte man also sagen, unter extremen Umständen. Nicole Nötzel ist für uns live beim Kleeblattlauf in Oberhausen. Nicole, der findet statt, auch weil es um eine gute Sache geht, oder?
2: Genau, es geht um eine gute Sache und es geht aber erstmal um sportliche Leistung. Also das ist der erste Kleeblattlauf hier in Oberhausen und im Moment stürmen gerade die ersten so ins Ziel. Also ich würde mal sagen, so 200-300 Leute haben das schon geschafft. Es geht hier quasi am Rhein-Herne-Kanal entlang und wir müssen daran denken, es ist sehr, sehr heiß. Also wir haben gerade gemessen hier 37 Grad aktuell und die Strecke war wegen der Hitze von 7,8 auf 5,9 Kilometer reduziert. Und es gibt ein spezielles Team und die laufen für einen guten Zweck und die haben sich bestimmt sehr, sehr hart gemacht. Und zwar sind das Feuerwehrmänner hier aus der Region, aus ganz Nordrhein-Westfalen. Und wir haben Christopher Jonek vor dem Start einmal gefilmt, damit wir beide wissen, wie er aussieht, wie er rennt. Er hat nämlich die volle Feuerwehrmontur an. Das heißt, komplett mit Atemgerät, mit Maske, mit Helm und mit 15 Kilo richtig warmen Schneeanzug, so kann man das ungefähr sagen. Und ich bin total gespannt, ob der überhaupt jetzt hier nochmal durchs Ziel kommt. Aber wir sprechen kurz mit Robert Kempf, wir sind der Veranstalter. Die heißen Temperaturen, die haben Ihnen schon ein bisschen Bauchschmerzen gemacht, ne?
6: Ganz, ganz viel Bauchschmerzen, muss ich wirklich sagen. Und ich habe mir wirklich den Kopf gemacht. Ich habe jeden Feuerwehrmann, der hier auf dem Gelände ist, auch nochmal ins Gewissen geredet, dass er wirklich schauen soll, dass er gesund und heil ins Ziel kommt und auf die Hupfkleidung verzichtet. Ja.
2: Aber viele der Feuerwehrmänner sind trainiert, genau. Machen Sport und wollten es auch mal persönlich wissen, wie es einfach ist, unter solchen Bedingungen zu laufen. Das kann man ja auch nicht immer. Ganz grundsätzlich, was würden Sie sagen, wie ist so die Stimmung, wenn die Leute hier ins Ziel laufen?
6: Also sie sind alle glücklich, die haben mir eigentlich nur ein positives Feedback gegeben. Die Wasserverpflegungen, die wir überall auf den Strecken gemacht haben, waren wirklich ausreichend. In der Tat haben wir geschaut, dass wir die Leute auf der Strecke kühlen. Nur kühlen. Es war fast ein Schwimmen.
2: Viele haben auch so Schwämme unter ihre Cappies oder so genommen. Das hat gut getan und das ist hier einfach jetzt so, ach, hier kann man einfach jetzt alles von sich lassen und man hat es geschafft. Vielleicht haben wir die Möglichkeit, noch mal mit einem Feuerwehrmann zu sprechen. Kann ich einmal kurz fragen, wie es war? Sie sind auch in voller Montur gelaufen. Wie hat sich das angefühlt?
7: War sehr warm, aber hat Spaß gemacht. War eine tolle Strecke.
2: Aber mit Montur, wie kann man das beschreiben? Wie anders oder schwerer ist das?
7: Ja, da ist schon... Wir sind es ja tatsächlich auch gewohnt vom Einsatz, aber es ist schon wesentlich schwerer, als wenn man normal läuft. Ne? Also da geht die Zeit schon massiv runter.
2: Ich sage Glückwunsch und Respekt.
7: Ja, danke schön.
2: So, die Letzten kommen jetzt ans Ziel. Hier wird aber noch weiter gelaufen bis 21 Uhr. Und tatsächlich vielleicht noch eine kleine Info von den Feuerwehrmännern. Viele, die das heute hinter sich gebracht haben, haben heute Abend noch Schicht. Also müssen dann um 23 Uhr noch in die Bereitschaft gehen und vielleicht noch ein Feuer löschen.
3: Dann hoffen wir mal, dass es ruhig bleibt, dass keine großen Einsätze da kommen. Danke nach Oberhausen. Nicole Nötzel war das von einem echten Hitzelauf. Ja, und jetzt klären wir doch mal die Frage, wann ist sie denn bitte schön endlich vorbei, diese Hitzewelle? Mit dem Blick zunächst in die kommende Nacht, da wird es mal klar sein, mal wolkig. Kann Gewitter geben, ist aber eher unwahrscheinlich bei unangenehmen Temperaturen zwischen 23 und 26 Grad. Ja, sowas hätten wir gerne tagsüber, dauert aber noch ein bisschen, bis wir da ankommen. Morgen nochmal extreme Wärme mit allem, was dazugehört. Vormittag viel blauer Himmel, später dann mehr Quellwolken und dann kann es auch schon krachen. Heftige Gewitter sind möglich bei 37 bis 39 Grad. Morgen Nachmittag oder Abend. Abend am Sonntag dann schon ein paar Grad weniger. Weiter sehr schwül und sehr turbulent. Da haben wir Hagel, Starkregen, schwere Sturmböen zu befürchten. Um 32 Grad und dann Richtung Montag heißt es durchatmen, durchlüften. Anfangs noch gewittrig, später dann freundlicher. Und um 27 Grad die nächste Woche, die wird sich ganz anders anfühlen. Noch ist aber da die Hitze bei uns im Land. Dazu gleich im WDR extra direkt nach der Tagesschau um 7:45. Schönen Abend. Alles Gute, passen Sie auf sich auf. Tschüss.
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0: NRW schwitzt bei rund 40 Grad. Willkommen zu diesem WDR-Extra. Rekordhitze im Juni, der Westen im Ausnahmezustand.
1: Guten Abend. Wir schauen, wie und wo man sich heute am besten abkühlt. Sind beim Helene Fischer-Konzert. Wir sind im Stau. Und wir sprechen mit Umweltminister Oliver Krischer über Hitzekonzepte für die Zukunft.
0: Es war der heißeste Tag aller Zeiten in Deutschland. 41,3 Grad zeigte das Thermometer in Saarbrücken.
1: Auch hier in Nordrhein-Westfalen haben wir den Juni-Hitzerekord geknackt. Und so wie diese Frau aus Köln ging es wohl allen von uns.
2: Bei meiner Mutter in der Wohnung sind es 30 Grad. Das kühlt halt auch nachts nichts ab, weil die Mauern einfach so aufgeheizt sind. Da ist um 12 Uhr nachts die Mauer noch so heiß, dass man Spiegelei drauf backen könnte. Also, ja.
3: Schlafen Sie dadurch auch schlechter?
2: Ja, ist total schlecht. Also man findet halt auch nachts keine Erholung, ne? Also ich stehe an und auf und weiß nicht, wo ich mich lassen soll.
0: Willkommen im Club, hätte ich fast gesagt.
1: Ja, willkommen in meinem Leben.
0: Ja, jetzt wird aus dem Rekordhitzetag so langsam ein hoffentlich schöner Sommerabend. Und den wollen wir am Niederrhein genießen.
1: Anna Deschke ist für uns an der Xantener Südsee. Dort ist Wasser, das ist gut und kühl. Dort gibt es Kölsch, das ist auch hoffentlich gut und kühl. Und es gibt Musik, wie wir hören.
0: Anna, in Xanten ist Kölscher Abend mit Open Air. Ist es heiß oder cool? Wie würdest du es beschreiben?
4: Ich glaube, es ist eine Kombination aus beidem. Aber gerade sind hier alle sehr, sehr froh, dass die Sonne sich pünktlich zum Start der ersten Band hier hinter mir auf der Bühne verzogen hat. Aber es ist trotzdem noch unfassbar heiß. Aber da die Sonne weg ist, hat sich diese erstmal Sitzparty ganz schnell in eine Stehparty verwandelt. Und Stimmung ist auch schon ziemlich gut. Man hält noch so ein bisschen Schwitzabstand zueinander. Es ist noch nicht ganz so knubbelig. Und baden, das konnte man heute hier auch in der Xantener Südsee. Das ist dann hier auf der anderen Seite. Wir haben das Wasser noch schön im Blick, aber es war da nicht so viel los heute, denn vielen war es tatsächlich selbst zum Baden heute zu heiß. Also es gibt zwar Kapazitäten hier im Bad für bis zu 6.500 Menschen, allerdings waren heute nur so um die 2.500 da. Also wenn es jetzt nur 29, 30 Grad gehabt hätte, dann wäre das wesentlich voller gewesen. Die meisten haben natürlich die Zeit außerhalb des Wassers oder im Wasser genossen, sich ein bisschen versucht abzukühlen. Und auch an der Wasserskianlage, da war eine Menge los heute. Da gab es dann fette Platscher, ein bisschen Abkühlung vielleicht auch, wobei das Wasser hier auch sehr, sehr warm ist. Warm ist, 27 Grad Wassertemperatur. Hier jetzt heute Abend noch insgesamt drei Bands und ich glaube, je kühler das wird, umso lauter und umso mehr getanzt wird hier dann auch.
1: Es klingt immer wie Karneval im Sonnenschein. Anna Deschke live von der Xantener Südsee, die können auch Kölsch. Vielen Dank dorthin und viel Spaß.
0: Ja, und der heißeste Tag des Jahres, der geht jetzt langsam zu Ende. Und es gibt auch für diesen Moment schon eine amtliche Unwetterwarnung. Noch bis 20.30 Uhr, also in den nächsten 10 Minuten, Viertelstunden, kann es Starkregen und Hagel geben.
1: Ja, betroffen sind Teile des Rheinlandes, Bonn, Euskirchen, Rhein-Erft-Kreis, Rhein-Sieg-Kreis, Rheinischer, Bergischer Kreis und Köln. Also da bitte Vorsicht.
0: Da also eine amtliche Warnung. So könnte dieser Tag enden. Entweder mit einem Gewitter, ein bisschen kühler oder sonst auch genauso heiß mit nicht schlafen. Aber zunächst einmal muss man das noch mal sagen. Der 26. Juni, der hatte es in sich. In NRW wurde der absolute Juni-Hitzerekord geknackt. Und zwar am Niederrhein.
5: Heißer war es im Juni in NRW noch nie wie heute in Tönisforst. 40,0 Grad, offiziell an der Wetterstation gemessen, gefühlt wahrscheinlich noch mehr. Eincremen im Akkord in Aachen. Okay, echte Begeisterung sieht anders aus. Aber Sonnenschutz muss bei diesem Wetter sein. Nicht nur bei Jonas, sondern auch bei den anderen 42 Kindern der Kita Königshügel.
6: Man kriegt schon Bauchschmerzen, weil man jetzt sieht, dass die Kollegen schon am Anschlag sind, dass die Kinder auch teilweise am Anschlag sind. Die Kinder sind nass geschwitzt, die Kollegen sind nass geschwitzt, die laufen mit Handtüchern um den Hals rum.
5: Die Kita Tiefe Mark in Dortmund hingegen hat das Glück, dass ein Wald nur wenige Minuten entfernt ist, nix wie hin. Warum das ein Traumort bei der Hitze ist, wissen die Kleinen natürlich.
7: Weil die Blätter hier das alles verschließen von der Wanne.
5: Wassersammelaktion in Bonn. Die Bahnhofsmission hat heute dazu aufgerufen, Wasser für Bedürftige zu spenden. Das kommt an.
8: Boah, Sie wissen gar nicht, wie glücklich man ist, wenn man im Hochsommer und bei solchen Temperaturen ein einfaches Wasser bekommt.
5: Ein gigantisches Eis in der Kölner Innenstadt. Leider nur aus Pappe. Aber es gibt dennoch genug Möglichkeiten, sich abzukühlen. Die Stadt hat Kühlschläuche verlegt, aus denen die Erfrischung mit feinstem Wassernebel kommt.
3: Und? Das war super. Mega schön.
9: Gut.
3: Richtig erfrischend. Toll.
5: Im Duisburger Zoo schwitzen auch die Tiere. Doch Abkühlung kommt in Form von Eisbomben zum Schlecken. Tiefgekühltes Leckerchen für Tiger und Co. Ob er auch schwitzt bei rund 40 Grad? Das Hermannsdenkmal bei Detmold heute Nachmittag. Von hier oben sieht vieles entspannter aus. Auch der benachbarte Lippesee lässt erahnen, wie großartig Sommer eigentlich sein kann. Vielleicht nur ein bisschen weniger heiß.
1: Ich will auch so eine Eisbombe mit Essen drin. Wir schalten jetzt ins Ruhrgebiet, ins Münsterland und nach Ostwestfalen und schauen mal, wie die Menschen da den Abend verbringen. Vielleicht ruhig, mit einem kühlen Getränk. Am Wasser sollte man meinen.
0: Ja, sollte man meinen, aber nicht. In Oberhausen beim Kleeblattlauf. Da gibt es Feuerwehrleute, die laufen tatsächlich in voller Montur. Nicole Nutzel, ziehen die das denn wirklich alle durch?
10: Die haben das alle durchgezogen und ich bin wirklich geflasht, weil es gibt ja die eine Fraktion von Menschen heute, die überlegen, was muss ich anziehen? Ja, jedes Gramm Stoff ist zu viel. Muss es überhaupt ein BH sein? Ihr wisst, was ich meine. Und dann gibt es die, die wollen es heute wissen. Und das, dazu gehören 300 Menschen, die heute hier 5,8 Kilometer gelaufen sind und eine Gruppe von 30 Feuerwehrmännern in voller Montur. Bedeutet 15 Kilo Kleidung, Helm, einer sogar mit Atemmaske, also richtig krasse Konditionen, aber die wollten es einfach wissen und wollten sich testen und das hat heute geklappt. Hier ist heute niemand umgekippt, die Veranstalter hatten so ein bisschen Angst. Heute konnten sich hier in Oberhausen die Menschen definitiv beweisen, was sie drauf haben und die Letzten laufen gerade durchs Ziel und sind froh, dass sie es geschafft haben. Also man muss sagen, sehr sportlicher Geist hier und Respekt von meiner Seite aus.
0: Von unserer Seite auf jeden Fall auch, kann man sagen. Also live vom Oberhausener Kleeblattlauf war das Nicole Nütze. Vielen Dank nochmal dorthin und Respekt auch nochmal. Ja, und die einen rennen in voller Montur, die anderen schießen in vollem Ornat. In Brakel im Kreis Höxter ist nämlich heute Schützenfest.
1: Ja, normalerweise treten die Schützen da auch wirklich in dicken Paradenuniformen an. Oliver Köhler, heute auch? Nicht so wirklich, oder?
11: Nee, nicht so wirklich. Der Vorstand hat herausgegeben, heute mal ohne Schützenjacken, weil sonst würde man ja wirklich eingehen, hier wie eine Primel, wie man so schön sagt. Und hier sitzen sie, die Schützen, vor der Schützenhalle in ihren weißen Hemden und freuen sich darüber, dass sie heute mal ohne Orden an ihren Jacketts auskommen müssen oder dürfen können. Und daneben, da müssen wir auch mal vielleicht drüber sprechen, das ist die Schützenkönigin Chantal in ihrem fliederfarbenen Kleid. Die leidet auch, hat sie mir gesagt, weil die Hitze sich da drunter staut. Also es ist wirklich schon anstrengend. Hier 35, 36 Grad hatten wir hier noch so gegen 18 Uhr. Als die ganzen Schützen hier angetreten sind vor dem Rathaus, als es dann die Parade durch die Stadt ging. Und dann gab es eine Premiere hier in Brakel, denn ein Hydration Break war angesagt, wie bei der Fußball-WM. Eine Trinkpause, da wurde Wasser gereicht, damit hier auch alles mit dem Kreislauf passt. Denn Bier fließt heute Abend bis Sonntag noch reichlich.
1: Oliver Köhler live vom Schützenfest in Brakel. Danke dorthin und viel Spaß.
0: Alkohol und Hitze, eine gute Kombination.
1: Ja, wir werden sehen. Mal gucken, was wir morgen berichten. Ja. Wild tanzen ist ja eigentlich auch keine gute Idee bei den Temperaturen. Aber darauf

0: kann das Mainstream-Festival in Münster auch keine Rücksicht nehmen.
1: Wahrscheinlich nicht. Nein. Dennis Burg ist für uns dort. Dennis, wie wild geht's denn dazu?
2: Ja, also man möchte vielleicht meinen, der ein oder andere in der Rockerkluft würde hier tanzen. Aber nein, bei diesem Wetter, bei diesen Temperaturen sind es dann doch kurze Hosen und T-Shirts. Und man muss viel trinken. Entweder gibt es was zu trinken mit Geschmack oder wer sagt, ist vielleicht doch nicht das Beste, der nimmt einfach was ohne Geschmack. Und das ist ganz, ganz wichtig hier. Es gibt Trinkwasserstationen, wo die Leute die Möglichkeit haben, ja, ihre Behälter, ihre Fläschchen aufzufüllen, die man noch vom Trekkingtouren aus kennt, und kann wirklich trinken, trinken, trinken. Denn die Veranstalter, die wollen hier wirklich, dass hier jeder wirklich Spaß hat beim Rainstream Festival 2026. Wir reden von Punk, wir reden von Metal-Musik, wir reden von Hardcore-Musik, und da geht es ja meistens ein bisschen hart zur Sache. Wasser wird verteilt und wie gesagt, und es wird auch ein bisschen Wasser versprüht, so dass man es richtig gut gehen lässt hier beim Mainstream Festival 2026.
1: Och. Und das ist eben optisch gar nicht so sehr Heavy Metal, sondern fast ein bisschen Hippie wegen des Wetters. Dennis Burg war das live vom Münsteraner Mainstream Festival. Dankeschön.
0: Ja, sieht immer noch warm aus da in Münster. Also vielleicht mal einen Gang runterschalten, wobei bei Punk und Rock eigentlich unmöglich.
1: Geht das nicht?
0: Ah, nee, okay. Das geht nicht. Ja. Es gibt vielleicht eine Ballade in so einem Ding, aber...
1: Aber man muss... Stimmt, immer eine, ne? Ja. Aber man muss eben sagen, die Hitze ist nicht nur mittags problematisch. Auch jetzt noch haben wir ja irgendwie so um die 30 plus. Ein menschlicher Organismus ist einfach dafür nicht geschaffen.
0: Ja, solche Temperaturen sind für alle Menschen Stress, für vulnerable Gruppen sogar lebensbedrohlich. Und selbst wenn man eigentlich kerngesund ist, kann ein Konzert bei diesen Temperaturen zu viel sein.
3: Sommer, Musik, gute Laune und Temperaturen weit über 30 Grad. Für manche ist die Hitze unerträglich, für andere lebensgefährlich. Auf Festivals kollabieren Menschen, der Kreislauf macht schlapp. Stichwort Hitzschlag. Der Körper überhitzt, verliert die Kontrolle über seine Temperatur. In der Notaufnahme des Maria-Hilf-Krankenhauses in Krefeld kennen sie solche Fälle nur allzu gut.
4: Man kann sich das so ein bisschen wie im türkischen Dampfbad vorstellen, mit hoher Luftfeuchtigkeit. Das Schwitzen kann die Temperatur unseres Körpers nicht mehr so gut reduzieren, wie es sonst möglich wäre in trockener Hitze, die signifikant besser zu ertragen, zu vertragen ist. Wenn man sich gerade bei einem Festival in praller Sonneneinstrahlung aufhält, dann erhöht das natürlich noch mal mehr das Risiko, hitzebedingte Schäden davonzutragen.
3: Kopfschmerzen, Kreislaufversagen, Hitzschlag. Besonders gefährdet bei der Hitze Kinder und ältere Menschen. Diese Patientin ist 92 Jahre alt, ihre Körpertemperatur 42 Grad. Sie ist stark dehydriert.
4: Aufgrund der hohen Temperaturen hat sie so viel Flüssigkeit verloren, dass wir ihr das zügig ausgleichen müssen, dass wir gucken müssen, dass der Herzschlag nicht zu schnell schlägt, dass wir die Temperatur gut reduzieren müssen.
3: Ausreichend trinken, Schatten aufsuchen, die einzigen Möglichkeiten, um möglichst gut durch die Tage zu kommen. Denn bei diesen Rekordtemperaturen schwächelt nicht nur der Mensch.
5: Wir haben auch Probleme mit unseren Kühlschränken, mit unserer Eisvitrine. Die Temperatur wird nicht erreicht. Und auch wenn die Leute sitzen, nach einer Minute Eis am Tisch ist wie eine Suppe.
6: Die Hitze belastet einen total. Also man weiß sich nicht mehr abzukühlen, zu Hause wird es nicht kalt. Was soll man machen?
7: Es ist einfach nur scheiße, ne? Aber es macht sonst nichts, außer dass der Schweiß in Strömen läuft. Wir müssen da einfach durch und es sind ja jetzt auch nur noch 3 Tage.
3: Doch sicherlich nicht die letzte Hitzewelle in diesem Jahr, sagt Klimaforscher Niklas Höhne. Was viele nicht wissen, jedes Jahr sterben tausende Menschen durch die Hitze und ihre Folgen, deutlich mehr als durch Verkehrsunfälle.
8: Leider müssen wir uns darauf einstellen, dass das so bleibt. Ja, also diese Extremwetterereignisse gehen nicht weg. Das wird jetzt auch in NRW wahrscheinlich eher einer der kühleren Sommer gewesen sein im Vergleich zu denen, die wir noch erleben werden. Wir müssen Notfallpläne haben, Hitzepläne und ja, die Infrastruktur so umbauen, dass sie auch in Zukunft mit solchen hohen Temperaturen umgehen kann. Denn davon müssen wir ausgehen. Es wird nicht kühler als jetzt, es wird wärmer.
3: Ein heißer Tag kann schön sein, aber wenn der Körper an seine Grenzen kommt, wird daraus schnell eine tödliche Gefahr.
1: Ja, wir haben es gerade gehört. Solche Hitzewellen, die werden in Zukunft immer wieder vorkommen. Daran haben Forscher eben keinen Zweifel. Was also tun? Klimaschutz, klar, so gut es überhaupt noch geht, ist das eine.
0: Ja, das spielt auf der internationalen Ebene, aber auf kommunaler Ebene muss auch was passieren. Die Städte und Gemeinden in NRW sollen hitzebeständiger werden. Dazu soll es einen Hitzeaktionsplan geben.
9: Die Sonne ballert unerbittlich und Krefeld hat keinen Plan, also keinen Hitzeaktionsplan, um die Menschen zu schützen. Die Einkaufsstraße zugepflastert ohne Grün. Einkaufen wird zur Qual heute Mittag.
10: Es ist sehr unangenehm. Normalerweise sollte man bei den Temperaturen die Uhrzeit eigentlich nicht mehr oder nicht einkaufen gehen.
11: Für Herzkranke ist das schlecht, sehr schlecht. Für die älteren Menschen ist das halt noch mal was ganz anderes, weil die spüren die Hitze viel mehr als wir.
9: Gleich um die Ecke ein anderes Bild. Da ist es grün. Da gibt's einen von 7 Trinkwasserbrunnen in Krefeld. Da geht's etwas besser.
12: Ein paar Bäume sind ja schon mal gut, ne? Aber die Stadt kümmert sich ja um nichts. Hier ist ja schön die Ecke. Geht man da lang oder da lang? Katastrophe.
9: Zumindest Bäume pflanzt die Stadt fortlaufend, wie sie dem WDR schreibt. Am sogenannten Hitzeaktionsplan werde aber noch gearbeitet, ein langwieriger Prozess. Im Kern geht es um mehr Schatten und weniger Betonflächen. Doch vorerst müssen sich die Leute selbst kühlen. Gar nicht so leicht, wenn es immer heißer wird. Die Zahl der Hitzetage hat sich im Mittel von 4 pro Jahr vor 1990 auf inzwischen 8 verdoppelt. Aushalten lässt es sich heute eigentlich nur in Winterberg im Sauerland, die höchste und die kühlste Stadt mit immerhin 32 Grad.
13: Hier ist immer Wind, hier ist immer etwas kühler.
14: Und das lässt sich gut aushalten?
13: Das lässt sich sehr gut aushalten, ja.
15: Ich fühle mich hier super pudelwohl.
9: Winterberg ist eben von Natur aus kühl. Andernorts ist es Sache der Kommunen und die machen offenbar bisher zu wenig. Laut Landesumweltamt müsste Köln 3/4 der Bevölkerung besser vor Hitze schützen. Krefeld 57%, Winterberg 0. 2/3 der Kommunen haben wie Krefeld bisher keinen Hitzeaktionsplan. Dabei ist es dafür höchste Zeit.
1: Und uns zugeschaltet zu diesem Thema ist jetzt der Landesumweltminister von Nordrhein-Westfalen, Oliver Grischer. Schönen guten Abend nach Düsseldorf.
16: Guten Abend.
1: Wir haben es gerade noch mal gehört, nur jede 3. Kommune hat so einen Hitzeschutzplan. Warum nur so wenig?
16: Ja, das ist für die Kommunen eine zusätzliche Aufgabe. Die sagen, wir haben kein Geld und kein Personal, können das nicht machen. Die meisten Bürgermeister und Oberbürgermeister sagen, wir würden das gerne machen, aber es geht nicht. Deshalb haben wir als Landesregierung jetzt gesagt, wir machen das zur Pflichtaufgabe. Wir finanzieren das auch mit, dass nicht nur 1/3 der Kommunen solche Hitzeaktions- und Klimaanpassungspläne hat, sondern dass das in den nächsten 3 Jahren alle Kommunen bekommen.
1: Aber warum erst jetzt? Dieses entsprechende Gesetz ist ja doch schon 5 Jahre alt. Haben Sie dann oder hätten Sie da ein bisschen mehr Druck machen müssen vorher?
16: Ja, Nordrhein-Westfalen war das erste Bundesland in Deutschland, das ein solches Klimaanpassungsgesetz gemacht hat. Wir haben das freiwillig angeboten. Wir haben auch eine Förderung damit versehen. Aber wir müssen halt heute feststellen, nicht alle Kommunen haben es gemacht. Jetzt machen wir mehr Druck. Wir machen es zur Pflichtaufgabe, weil diese Zeiten, auch der heutige Tag und die Tage, die uns wahrscheinlich in diesem Sommer noch bevorstehen, zeigen, wie notwendig das ist.
1: Wenn man jetzt mal guckt, Städte wie Singapur, wo es dauerhaft so heiß ist, die haben begrünte Fassaden, können dadurch ihre Temperaturen um 3 Grad absenken. Was brauchen wir denn in Nordrhein-Westfalen, damit die Menschen geschützt werden können und was kostet sowas?
16: Ja, im Kern geht es vor allen Dingen darum, dass wenn wir bauen, wenn wir Plätze sanieren in Kommunen, dass das Klima angepasst passiert. Ich glaube, es sind gar nicht so viele zusätzliche Investitionen nötig.

0: zur Verfügung gestellt, haben mehrere Förderprogramme, die das auch entsprechend unterstützen, die speziell auf vulnerable Gruppen abzielen. Wir haben ein Programm Coole Schulhöfe, das die Schülerinnen und Schüler bei betonierten, gepflasterten Schulhöfen an Grünflächen herankommen, das Sonnensegel gibt. Wir unterstützen speziell auch soziale Einrichtungen wie Seniorenheime, da wo Menschen besonders die kühlen Orte brauchen. Das fördern wir als Landes Regierung alles. Ich glaube, sehr vieles ist aber einfach durch vorausschauende Planung in den Kommunen machbar. Das kann eine ganze Menge helfen.
1: 200 Millionen haben Sie gesagt, das wird nicht reichen. Das klingt nicht besonders viel.
0: Naja, wir werden hier sicherlich mit einem längeren Prozess zu tun haben. Wir brauchen einfach eine Mentalität, dass die ohnehin stattfindenden Investitionen, wenn der Dorfplatz saniert wird, wenn die Straße neu gebaut wird, dass Grünflächen mitgedacht werden, dass unterirdische Wasserspeicher, die in diesen Tagen aktiviert werden können, mitgedacht werden. Die kosten oftmals gar nicht so viel mehr. Das muss nur einfach überlegt werden. Bisher war das gar nicht Teil der Mentalität, dass man das bei den Planungen und bei den Projekten berücksichtigt hat. Wir haben auch ein neues Gesetz eingebracht, gerade in den Landtag, wo wir sagen, Trinkbrunnen, wie man die auch im Beitrag gesehen hat, die können jetzt als Teil der Trinkwasserversorgung ohne Rückgriff auf die kommunalen Haushalte finanziert werden. Das war bisher nicht möglich. Das wird in Nordrhein-Westfalen sicherlich einen deutlichen Fortschritt in diesem Bereich auslösen.
1: Jetzt soll es also besser werden, sagt Landesumweltminister Oliver Krischer. Herzlichen Dank für das Gespräch heute Abend.
0: Ich danke Ihnen.
2: Ja, das sind Pläne für die Zukunft, aber noch ist davon leider nicht viel zu spüren. Wer heute die Möglichkeit hatte, der hat sich ein schattiges Plätzchen irgendwo gesucht oder ein Büro mit Klimaanlage oder noch besser irgendwas mit kühlem Wasser. Im Münsterland, und nicht nur da, gab es heute einen Ansturm auf die Freibäder. In Billerbeck können die Badegäste heute und am Wochenende sogar länger schwimmen, also nix wie hin.
3: Einfach rein in die kühlen Fluten. Obwohl, so kühl ist das Wasser im Freibad Billerbeck auch nicht mehr. 29 Grad statt normal 23. Doch an einem glutheißen Tag wie heute reicht das allemal.
4: Das ist das Beste, was man machen kann bei dem Wetter. Kinder von der Schule abholen, von der Kita und ab ins nasse, kühle.
5: Auf jeden Fall so lange wie möglich hier bleiben. Springen, noch ein Eis essen, wieder springen und abkühlen bei dem Wetter.
3: Einen kühlen Kopf bewahren, gar nicht leicht für Badeaufsicht Kai Thiemann. Bei 36 Grad Lufttemperatur überwacht er das Geschehen im Wasser. Vor allem im Springerbecken muss er aufpassen, dass niemand auf einen Schwimmer draufspringt.
6: Da manche meinen, in dem Alter zu übertreiben, weil wir waren ja alle mal Kinder, ne? Wir kennen das alle gut. Kommst du ein bisschen schneller raus? Sehr anstrengend. Vor allem, wie gesagt, bei der ganzen Temperatur und der ganzen Masse, die hier rumrennt an Menschen, alles im Auge zu behalten, doch, es fordert ganz schön mental.
3: An einem ähnlich heißen Tag wie heute war er schon mal an seine Grenze gestoßen.
6: Da hatte ich dann abends auch mal irgendwann einen Sonnenstich. Da merkst du beim Autofahren auf einmal, dass ich so schwindelig wurde. Das war gar nicht lustig.
3: Kurz vor 1 Uhr mittags. Der Betriebsleiter checkt noch ein letztes Mal die Filteranlage. Und da sind sie schon, die ersten Besucher. Im Nu ist das Schwimmerbecken rappelvoll.
6: Gerade das schöne Wetter macht ja Spaß. Also wenn du hier bei Regen und schlechtem Wetter sitzt und hast nur zwei Mann im Becken, ist nicht gerade berauschend dann. So macht das schon wesentlich mehr Spaß.
3: Wegen des heißen Wetters bleibt das Freibad sogar eine Stunde länger auf. Bis 21 Uhr.
1: Arschbombe!
2: Arschbombenalarm.
1: Ja, genau. Schön. Wasser bleibt unser Stichwort. Wir gehen jetzt an den Rhein.
2: Ja, schwimmen sollte man da aber nicht. Nee. Viel zu gefährlich und daher auch verboten. Und die Frage ist ja, was das bringt. Bei Koblenz hatte der Rhein 29 Grad. Das ist ja eher so eine Badewanne.
1: Mhm. Andreas Tonzek steht für uns in Düsseldorf am Rhein. Wie kühlt man sich denn da so ab, Andreas?
7: Indem man gar nichts tut, indem man hier einfach in so einem Klappstuhl hier sitzt und höchstens mal die Bewegung hat zum kühlen Getränk und vielleicht mal einen neidischen Blick wirft hier auf den Rhein, dann sieht man ja schon mal zumindest Wassersportler, hier kommen hin und wieder mal Sportboote vorbei oder die Jetski-Fahrer und da guckt man schon mal neidisch auf den Fahrtwind und auf die Gischt, die dann wahrscheinlich dann erfrischend sprüht. Und wer dann in der Stadt unterwegs sein musste tagsüber,

0: Da hatte die Stadt ein ganzes Aktionspaket schon geschnürt gegen die Hitze. Da gab es zum Beispiel oder gibt es auch noch 30 freie Trinkbrunnen. Es gibt 60 Stationen, wo man die Wasserflasche auffüllen konnte. Und es gab 250 kühle Orte, aber davon sind die meisten jetzt geschlossen. Das waren eher Museen oder auch Bibliotheken. Und wer hier noch länger bleibt, der hat dann am Ende diesen Sonnenuntergang, den man hier noch genießen kann am Rhein. Und vielleicht ist die Temperatur dann ja auch schon unter 30 Grad gefallen.
1: Och. Das ist aber schön. Ja, ja. Viel Spaß euch, Andreas Thunsek, live vom Rheinufer in Düsseldorf. Durch den Westen fahren gerade rollende Saunen. Ich bin mit einer heute Morgen hier zum Dienst gefahren. Bus und Bahn macht bei dieser Hitze nicht so wirklich Spaß.
2: Nee, das stimmt. Vor allem, wenn der Zug dann auch noch auf offener Strecke stehen bleibt. Das ist heute Nachmittag im Bonner Süden passiert. Einsatzkräfte mussten den Regionalexpress deshalb abräumen, beziehungsweise räumen, nicht abräumen, sondern räumen. 475 Fahrgäste waren davon betroffen.
1: Ja, im Zug war der Strom ausgefallen. Das hat dann dazu geführt, dass auch die Klimaanlage nicht mehr funktionierte. Dann hieß es alle raus in der Hitze. Warten und dann wurden sie mit Bussen nach Bonn gebracht.
2: Wahrscheinlich auch nicht viel schöner war. Nee. Drei Fahrgäste mussten sogar ins Krankenhaus gebracht werden. Der Zug war von Koblenz nach Wesel unterwegs. Wann die Bahnstrecke zwischen Koblenz und Köln jetzt wieder freigegeben wird, das steht noch nicht fest.
1: Eine Nummer kleiner mit dem Auto ist das bei der Hitze und der Klimaanlage ja nicht so ein großes Problem. Aber eben nur, wenn es funktioniert.
2: Nicht alle haben einen Neuwagen, der top in Schuss ist. Mhm. Fragen Sie mal die Pannenhelfer, die haben diese Tage gut zu tun.
3: Es wird eine heiße Schicht. Für Pannenhelfer Thorsten Römer ist das am Mittag schon klar. Ein Auftrag nach dem anderen waren es in den vergangenen Tagen. Grund ist oft die Hitze.
4: So,
5: hallo, ich
4: grüße Sie. Guten Tag, hallo.
5: Erzählen Sie noch was.
4: Vielen Dank, dass Sie da sind.
3: Der erste Fall, ein alter Porsche, der nicht mehr anspringen will. Gestern ging's noch, heute sind die Batterien leer. Warum? Unklar. Könnte aber ein Hitzeopfer sein.
5: Das ist oftmals genauso wie die Batterien im Winter. Wenn sie nicht mehr ganz in Ordnung sind, im Winter plötzlich defekt sind, sind sie auch bei so hohen Temperaturen im Sommer plötzlich defekt. Dann sind die Batterien in den meisten Fällen aber vorher schon nicht mehr ganz in Ordnung gewesen.
3: Die Hitze, sie setzt Autos ganz schön zu. Innerhalb von Minuten wird es im Innenraum 50, sogar bis 70 Grad warm. Und die, die darin rumfahren, sind froh über die Erfindung der Klimaanlage.
6: Ja, läuft konstant auf 23 Grad, das reicht vollkommen aus da drinnen.
5: Aber ohne Klima geht's nicht.
6: Nein, ohne Klima geht's am besten will nicht.
3: Wenn wir fahren, haben wir Klimaanlage, aber nachts wird's schwierig. Für Thorsten Römer geht's ein paar Kilometer weiter. Nächster Fall, ein Auto auf dem Parkplatz eines Möbelhauses. Der Besitzer wartet seit 1,5 Stunden in der Gluthitze auf Rettung.
5: Wissen Sie circa, wie alt die Batterie ist? Ich nehme auch Schätzungen.
6: 3-4 Jahre.
5: Okay.
3: Thorsten Römer schaut unter die Motorhaube, vermutet erst die Batterie und sieht dann, die Hitze könnte die Lichtmaschine gebraten haben.
5: Könnte. Es gibt tatsächlich Fahrzeuge, da ist die Lichtmaschine sehr geschlossen verbaut, kriegt sehr viel Hitze ab. Kann tatsächlich sein, ja.
3: 40 Grad, die Sonne brennt und Autos bleiben haufenweise liegen. Ob E-Autos oder Verbrenner, die Pannenhelfer haben darum deutlich mehr zu tun als in anderen Sommern.
7: Wenn wir so eine extreme Hitze haben wie aktuell, dann steigt das Volumen bei uns bei der Pannenhilfe deutlich an, um mehr als 20%. Wir haben im Moment an einem Tag in Nordrhein-Westfalen etwa 3.100 Einsätze. An einem normalen Tag, wo es nicht ganz so heiß ist, da sind es 2.500.
3: Und darum muss Thorsten Römer wieder los. Er hat schon wieder den nächsten Auftrag bekommen. 15 bis 20 Stück pro Tag. Es ist ein schweißtreibender Job.
1: Danke für den Einsatz.
2: Wir waren ja zu Beginn der Sendung schon bei einigen Musikfestivals im Land, muss man sagen, die da heute Abend stattfinden. Da waren auch ein paar Fans. Aber Helene Fischer ist da zuschauertechnisch, muss man sagen, eine ganz andere Nummer.
1: Heute Morgen spielt die Schlagerkönigin im Rhein-Energiestadion. Insgesamt 100.000 Fans werden da erwartet. Es gab schon ein paar Leute und Stimmen, die sagten, das Konzert sollte vielleicht wegen der Hitze abgesagt werden.
2: Jenny Weißenfels ist für uns im Rhein-Energiestadion. Es läuft. Wie läuft's?
1: Sehr leise läuft's.
2: Sehr leise läuft's.
1: Vielleicht dreht noch jemand am Regler. Ja.
8: sehr leises pegelt jemand einen. Sehr schön. Also zumindest Helene Fischer ist laut genug, dass wir sie hier auf der Vorwiese hören können. Seit 20.06 Uhr singt sie und die Fans sind auch wirklich bis kurz nach 8 alle ins Stadion geströmt. Die hatten nämlich auch nicht so viel Lust, so lange im Vorfeld dann eben schon in dem Stadion drin zu sein. Hitze ist ein absolutes Thema gewesen. Es gab auch einige, mit denen ich hier heute gesprochen habe, die gesagt haben, es wäre besser gewesen, wenn man es abgesagt hätte. Es gab aber auch genauso viele Fans, die gesagt haben, nee, wir haben Bock und wir ziehen das hier heute Abend einfach durch. Die Veranstalter haben auch die Mitnahmeregeln fürs Stadion so ein bisschen gelockert. Man durfte bis 1,5 Liter Wasser mit ins Stadion nehmen. Und wer jetzt nicht im Stadion ist, es wird langsam richtig angenehm hier. Maris und Aaron, ihr seid nicht im Stadion, habt heute keine Tickets, aber es macht auch Spaß, das Ganze hier von außerhalb zu hören.
9: Total, super Sound, gute Laune, es ist nicht so heiß wie da drin. Also wir sind total happy hier. Ne?
8: Du bist auch happy, Aaron.
10: Ich bin total happy, das finde ich so toll hier. Ich denke manchmal bin ich drin im Stadion, so toll ist.
8: Also ich finde auch, so vom Sound her, man hört Helene Fischer richtig gut. Und ich würde sagen, hier vor dem Stadion kommt man auf jeden Fall nicht atemlos durch die Nacht. Das geht noch ganz gut. Schauen wir mal, wie es dann nachher ist. Vom Rettungsdienst habe ich leider noch keine Bilanz bekommen. Aber wir haben bislang auch echt nicht wirklich Tatütata und Blaulicht gesehen.
1: Ach so, toll. Und Leute haben günstige Tickets. Jenny Weißenfels live vom Helene Fischer Konzert in Köln. Heute am heißesten Tag im Jahr. Bisher. Wir haben jetzt ein Date mit Claudia Kleinert. Claudia, wird dieser Hitzerekord an diesem Wochenende vielleicht noch mal gebrochen?
11: Bei uns in Nordrhein-Westfalen nicht mehr. Also ich glaube, das war heute wirklich schon das Maximum. Die nächsten Tage, morgen wird es noch mal heiß, aber annähernd so wie heute. Und die Tage danach kommt schon etwas weniger heiße Luft aus Nordwesten. Das heißt jetzt nicht, dass es kühl wird, aber so an die 40 Grad kommen wir dann nicht mehr. Heute nämlich neuer Rekord in Saarbrücken, habt ihr eben auch gesagt, 41,3 Grad. In Deutschland war es noch nie so heiß. Die Hitze, die wird sich weiter fortsetzen. Also es wird heiß bleiben. Bei uns allerdings nicht. Sie sehen morgen 39 Grad Düsseldorf, 41 Grad immer noch im Rhein-Main-Gebiet und auch Richtung Lausitz. Am Sonntag dann sogar bis zu 42. Selbst die 43 Grad sind hier nicht ausgeschlossen, je nachdem, wie schnell Wolken kommen. Dann bei uns 35 Grad, was jetzt auch nicht kühl ist, aber es ist zumindest erträglicher. Es kommt etwas frischere Luft und die kommt halt mit Schauern und Gewittern. Die größte Hitze war heute. Es war auch besonders schwül. Feucht wird es auch in den nächsten Tagen noch bleiben mit diesen Schauern und Gewittern. Aber dann ist eben die gemessene Temperatur, das, was man auf dem Thermometer sieht, im Schatten gemessen, wenn sie denn so ist, die ist dann nicht mehr ganz so hoch wie im Moment.
2: Ach, sind wir auch ganz dankbar. Claudia Kleinert, vielen Dank.
1: Schönen Abend.
2: Und das war unser WDR-Extra-Rekordhitze im Juni, der Westen im Ausnahmezustand. Hier geht es jetzt weiter mit Schimanskis Ruheort, Duisburgs schönste Insel. Das ist eine Doku über den Duisburger Hafen.
1: Guck an.
2: Und um 22.15 Uhr mehr zur Rekordhitze bei Martina Esser und WDR Aktuell. Wir wünschen noch einen schönen Abend.
1: Wir machen Trinkpause.
2: Trinkende.

0: richtiger Stress?
1: Sehr witzig.
0: Okay. Kann losgehen. Oder hast du Schiss?
1: Seh ich so aus.
2: Erst will er, dass ich bei ihm einziehe und dann ist plötzlich Barissa hier. Barissa da, oben, unten, überall.
3: Aber wenn ich das richtig verstanden habe, dann haben die beiden ja nur miteinander gearbeitet. Naja, ist ja jetzt sowieso egal, die ist ja jetzt weg.
2: Was?
3: Na, zurück nach Bulgarien.
2: Siehst du, nicht mal das hat er mir gesagt.
3: Es liegt ja immer irgendwie an beiden, oder?
2: An mir nicht. Er ist völlig unberechenbar.
3: Vielleicht redet ihr mal miteinander.
2: Da weiß ich schon, was kommt.
3: Weißt du, manchmal muss man riskieren, sich zu öffnen. Wie eine Blume fürs Sonnenlicht.
2: Eine Blume fürs Sonnenlicht?
3: Boah, tschüss! Was war das denn?
2: Was?
3: Im Blitz oder... Hey, total hell!
2: Ich sehe nichts.
3: Wie ein Komet oder sowas. Boah.
0: Ist was eingeschlagen. Los, kommt!

0: Nee.
1: Was ist das denn?
2: Alter!
0: Ist das ein UFO?

0: Was muss ich?
1: Wir haben es gesehen, alle am alten Kieswerk.
0: Alten Kieswerk ist alle.
2: Ich und sie und ich und...
1: Mats.
2: Ja, richtig.
0: Mats. Wo ist denn der?
2: Scheiße. Der ist noch da. Die haben ihn in ihrer Gewalt.
0: Wer hat Mats in seiner Gewalt?
1: Oh ja, wer wohl die Aliens? Ja, komm.
0: Kinder? Mama?
3: Mats! Mats!
1: Ich lebe denn noch.
4: Gott, wenn die Eltern das rauskriegen, die bringen mich da um.
3: Mats! So, jetzt erzählt ihr beiden hier mal, was ihr hier mitten in der Nacht macht.
4: Ihr solltet doch nur bei uns übernachten.
1: Nachtwanderung war Ottis Idee.
5: Warum ich? Na ich!
1: Oh, Fresse!
3: Oh! Mats! Mats! Alles in Ordnung?
6: Ja, alles in Ordnung.
3: Aliens, hast du welche gesehen?
6: Da drüben beim UFO.
3: Was für ein UFO?
6: Ich habe ein Video gemacht.
0: Oh mein Gott, was ist das denn?
3: Scheiße, der Joint.
1: Mach weg.
0: Habt ihr da was angefasst?
3: Nee.
1: Nö.
0: Wo soll das sein?
1: Da!
0: Verstehe. Ihr seid verwirrt. Das bleibt unter uns. Verstanden?
1: Sonst was?
3: Sonst erzähle ich deinen Eltern, wo du dich nachts rumtreibst, Fräulein.
7: Die Eltern von Mats und Leonie sind verreist und haben die Kinder bei mir geparkt. Wenn das rauskommt, ich darf gar nicht dran denken. Die Kinder sind immer noch total verstört. Der Otti hat die ganze Nacht gekotzt, Mats und Leonie sind blass wie die Wand.
8: Und das soll ein Außerirdischer gewesen sein.
7: Klingt erstmal komisch, klar. Aber wie die Kinder reagiert haben. Ja, vielleicht sind sie ja doch irgendwie von irgendwas beeinflusst. Sonst hätten sie sich auch an meinen Befehl gehalten.
9: Was für ein Befehl?
10: Morgen. Sorry für die Verspätung. Ich hatte einen Stromausfall. Also, was für ein Befehl?
7: Den Befehl? Nichts sagen.
10: Nichts sagen? Wer soll nichts sagen? Was denn überhaupt?
8: Tja, also, es gäbe da was zu melden. Ein Zwischenfall.
10: Ein Zwischenfall?
7: Es hatte eventuell was mit ihrem Strom zu tun.
10: Zwei Nachrichten, da war ja richtig was los heute Nacht.
11: Ja, Runkelbach hier. Da gab's gerade so einen Blitz am Himmel. Ganz hell und kein Donner. Nicht, dass da was brennt.
10: Den Blitz hat Mehmet auch gesehen. Er dachte, es wäre ein Komet.
12: Hallo? Aber ja klar, dass keiner rangeht. Da ist ein Objekt überm Dorf. Ruf mich an, wenn ihr Hilfe braucht.
7: Wir gehen von einer außerirdischen Invasion aus. Mats Krommes, Leonie Schlichting und Ottmar haben heute die Landung eines unbekannten Flugobjektes gesehen und videodokumentarisch festgehalten.
10: Das ist ein Scherz, oder? Außerirdische Invasion? Ich hoffe, Sie haben das niemandem gezeigt, sonst denkt nachher noch das halbe Dorf.
0: Ein Aluhut. Und ich habe es Ihnen extra gesagt. Nicht sagen. Aber die Kinder, die haben sich nicht dran gehalten.
10: Auch das noch. Erst Außerirdische und dann Marvin Hartwigsen.
13: Was ich hier mache, arbeiten natürlich. Das Gutachten über die Notwendigkeit einer Kriminalwache in Hengersch ist noch nicht fertig. Und ganz ehrlich, was Sie mir da an Aktenmaterial kürzlich übermittelt haben, das sieht aus...
10: Wie denn?
13: Offen gesagt, gefälscht. Fast so, als hätten Sie Fälle erfunden, um die Schließung der Wache zu verhindern.
10: Ich? Tja. Schon gut, Dickel. Das ist ja der Job von Kollege Hartwigsen, hinter jeder Ecke Lug und Trug zu vermuten.
13: Sie ahnen gar nicht, womit ich es tagtäglich zu tun habe. Ihr Feuerteufel ist ja noch harmlos dagegen. Neulich hat mir jemand sogar eine UFO-Sichtung gemeldet.
0: Ach ja, sowas haben wir hier...
10: Nicht. Sowas haben wir hier nicht.
13: Akte Marsiana... 112. Schon mal gehört? Eine UFO-Sichtung in letzter Zeit hier auch nicht.
10: Keine UFOs. Natürlich nicht.
13: Na dann, bis später.
10: Warum haben Sie eigentlich den weiten Weg hierher gemacht?
13: Wie?
10: Normalerweise telefonieren wir.
13: Ach so, ja. Ich hab sie im Auge.

0: Was will er?
1: Wenn er extra zu uns rauskommt, dann hat er was gefunden.
0: Der macht uns die Wache zu.
1: Dickel, Sie nehmen noch mal unsere Fake-Akten unter die Lupe. Nicht, dass wir da was übersehen haben.
2: Wir hätten ihm das Video zeigen sollen. Und so fuhr es echt.
1: Na, das schaue ich mir jetzt mal an. Wo finde ich dieses unbekannte Flugobjekt?
2: Beim Kieswerk. Da ist ein verrosteter Container, da in der Nähe. Will ich mitkommen?
1: Sie bleiben hier und halten die Kinder in Schach. Kassieren Sie die Handys ein. Sonst sucht morgen die halbe Welt nach IT.
3: Ausgerichtet in Hengasch landen die. Da wäre doch Berlin viel besser, sind sie doch gleich bei den Richtigen.
4: Warum denn nicht bei uns? Da kann ich wieder ein paar Gästezimmer vermieten. Da sind ja bestimmt Leute, die sowas sehen wollen.
5: Die Landeplätze, das hat mit den elektromagnetischen Erdfeldern zu tun.
3: Ah ja.
5: Ich beschäftige mich mit dem Thema.
6: Hinterhältig ist das. Niederträchtig, hier.
3: Richtig ab, es hat alles seine Richtigkeit.
6: Bestätige ich Frau Schäfer hiermit als Schiedsfrau am Schiedsamt Hengasch und bitte um Übergabe der Unterlagen. Gratuliere, Natter.
3: Danke.
6: Einfach abgesetzt, als wäre man Müll.
3: Gar nicht hinhören.
5: Setz dich doch, wir haben ja wichtigere Themen.
6: Was soll denn da wichtiger sein?
5: Die Aliens, letzte Nacht.
6: Die habe ich doch gesehen. Und ihr macht eine Krisensitzung ohne mich?
3: Ja, was willst du denn da machen?
6: Na, eine Bürgerwehr, Natter.
5: Ja, überlass das doch den Jüngeren. Du auch, Judas.
7: Also, jetzt mal im Ernst. Außerirdische, wer glaubt denn an so einen Unsinn?
5: Ja, aber ist der liebe Herrgott nicht auch sowas wie ein Außerirdischer?
7: Ja, aber das ist kein Unsinn. Irgendjemand muss uns ja schließlich erschaffen haben.
6: Vielleicht waren das ja auch die Außerirdischen.
7: Die können Sie direkt fragen. Die sollen angeblich schon im Dorf sein.
8: Morgen allerseits. Das Landvolk in der Schenke. Was für ein Bild.
3: Damit das klar ist, die Wache bleibt.
6: Hm. Über die Gabler können wir reden. Die kann er gerne mitnehmen.
8: Das ist nett von Ihnen, aber deswegen bin ich gar nicht hier. Ich habe gehört, Sie brennen hier einen Schnaps. Eine lokale Spezialität.
3: Ach
8: ja? Ja, soll einen witzigen Namen haben. Marsianer 112 oder so ähnlich.
3: So ähnlich. Stechapfel. Was ist eine Flasche?
5: Oh, ich muss noch Dienstpläne schreiben. In der Feuerwache.
3: 70. Lokale Spezialität.
9: So, jetzt gib mal eure Handys her.
10: Aber warum?
9: Weil ihr vielleicht kontrolliert werdet von...
10: Aliens.
9: Her damit jetzt.
10: Das sage ich meiner Mutter.
9: Die reißt mir den Kopf ab, wenn euch was passiert.
11: Otti, mach doch was!
3: Was denn?
10: Keine Anrufe, sonst Kopf ab.
9: Bitte?
10: Folge unseren Anordnungen.
9: So, jetzt hörst mal auf mit dem Quatsch und setz dich wieder hin.
10: Ah! Die Aliens! Sie übernehmen die Kontrolle! Gib den Kindern die Handys zurück.
9: Alles gut? Bist du in Ordnung?
10: Du siehst, was passiert, Kohlenstoffeinheit.
9: Rudi, bist du noch du?
12: Ja, Papa.
9: Gott sei Dank.

0: endlich. Nach all den Jahren. Ich bin Arthur.
1: Marvin, wir mussten auf die passende Gelegenheit warten.
0: Und wie es scheint, haben wir die jetzt.
1: Ich bin natürlich sofort angereist, nachdem du die Landung gepostet hast.
0: Und die anderen aus der Chatgruppe, kommen die auch noch?
1: Ja, Ort ist schwer zu finden. Ich kannte ja schon den Weg.
0: Wegen der Warenschließung.
1: Schließung, wenn unsere Beobachtungen stimmen, dann braucht ihr hier bald 10 Polizeiwachen.
0: Wieso?
1: Nachdem du die Landung gemeldet hast, habe ich ungewöhnliche Signale empfangen.
0: Das sind dieselben, die aus Wyoming letztes Jahr. Die Kornkreise. Eine Botschaft.
1: Und ich habe sie entschlüsselt. War eine harte Nuss. Aber ich habe sie geknackt. Es ist der Bibelcode.
0: Ja klar, der Bibelcode. Was war das nochmal genau?
1: Die Signale geben Stellen im Buch Genesis an.
0: Genesis?
1: Frag euren Pfarrer.
0: Der Pfarrer glaubt nicht an Außerweltliche.
1: Dann sag ich es dir. Die machen uns ein Angebot. Und es ist sehr gut, dass nur wir es kennen.
0: Ein Angebot?

0: Tja, Stairway to Heaven.
1: Polizeiwache Hängearsch, Nachrichten nach dem Piep.
2: Fuß, Entwarnung. Was die Kids hier erlebt haben, war zwar ein Trip, aber nicht zu den Sternen. Details später, Ende.

0: haben das Landesamt für Natur, Umwelt und Verbraucherschutz erreicht. Leider rufen sie außerhalb unserer
1: Kriminalwache Hengerschka, Dickel?
2: Ja, Dickel. Ich habe hier tatsächlich was entdeckt.
3: Ein Objekt.
2: Kommen Sie hierher, wir müssen weiträumig absperren.
1: Und die Akten?
2: Machen Sie später weiter, ich brauche sie jetzt hier.
4: Ich verstehe es nicht.
5: Es ist ganz einfach. Was hier gelandet ist, ist nur die Forschungssonde. Das Mutterschiff, das befindet sich immer noch im Orbit, in der Stratosphäre.
4: Und was erforschen die?
5: Uns. Vor 150 Millionen Jahren haben sie das Leben auf die Erde gebracht. Und jetzt sind sie zurückgekommen, um sich das Ergebnis anzusehen.
4: Ich hole mal meine Uniform.
5: Die wollen 4 von uns mitnehmen. Verstehst du, was das bedeutet? 4 reisen zu den Sternen.
4: Und wieso 4?
5: Ja, 2 als Botschafter und 2 zu Forschungszwecken.
4: Was für Forschungszwecke?
5: Experimente, Transplantation, Organentnahme, sowas in der Art.
4: Okay, wir sind die Botschafter. Mhm. Und die anderen? Finden sich denn da Freiwillige?
5: Arthur, alles findet sich. Das Wichtigste ist, dass wir jetzt diese Sonde lokalisieren. Auf dem Video sah es aus, als hätte es bei der Landung eine Panne gegeben. Wenn wir 2 da helfen können, dann ist das die allerbeste Kontaktaufnahme.
4: Für Hengash schützen und dienen.
6: Ist das die letzte?
7: Ging heute Morgen weg wie warme Semmeln.
6: 30 Meter. Das reicht nicht für alle Schafe zum Einpacken.
7: Dann mach Hütte. Ich muss jetzt nachbestellen. 49,99.

0: Analysiere Kohlenstoffeinheit.
1: Ich habe mich aber erschreckt.
0: Schleimiger Beutel mit Körperflüssigkeiten gefüllt.
1: Hab ich nicht. Was soll das sein?
2: Das sind außerirdische Invasoren. Wenn wir nicht tun, was sie sagen, bringen sie uns alle um.
1: So, und was wollen die Außerirdischen?
0: Einmal Apfelkorn und Tequila. Und eine Packung Zigaretten.
1: Das kriegt ihr, wenn ihr 18 seid.
3: Frau Rudelmann, bitte!
0: Schleimiger Beutel, folgen Sie unseren Anweisungen.
1: Au! Sag mal, ich glaube, es hackt. Ich rufe jetzt die Polizei.
4: Oh. Rückzug.
1: Das könnte euch so passen. Außerirdische Invasoren. Keiner haut hier ab, bevor die Polizei nicht da ist.
5: Und? Hier an der Seite ist was. Schriftzeichen. Könnte chinesisch sein.
0: Naja.
5: Reicht nicht für die Schrifterkennung. Erinnern Sie sich noch an die junge Chinesin? Diese Dolmetscherin bei der Pferdefrau?
6: Mordfall Deinert.
5: Aha.
6: Mai Su.
5: Haben wir von der noch eine Nummer?
6: Ja, habe ich notiert.
5: Dicke, Sie sind...
6: Aber warum anrufen? Hier ist doch null Empfang.
5: Wieso? Ich habe hier 4 Balken.
6: Vielleicht wegen denen.
7: Ah, warte. Ich muss los. Kurz hochschnappen mit meinem Knie.
8: Junge, wir dringen in Galaxien vor, die Nier Mensch zuvor gesehen hat. Du kannst doch nicht jetzt schon schlapp machen.
7: Pass auf!
8: Ah, aua!
7: Oh.
8: Physische Reaktion auf die Strahlung. Wir müssen ganz nahe sein.
7: Ist das nicht Bärenklau?
5: Gabler hier, Polizei Hengasch. Wir hatten schon mal... Ja, genau. Ich wollte fragen, ob Sie heute zufällig kurz Zeit hätten, uns bei einer polizeilichen Ermittlung zu unterstützen. Ja, das wäre toll. Ich schicke Ihnen den Standort, ja? Alles klar, bis später. Herr Hartwigsen, was machen Sie denn hier?
9: Herr Brandt?
10: Hengasch, Hotspot des Verbrechens, ja? Anschläge auf dem Pascha-Grill, Feuerteufel und jetzt sind auch Außerirdische bei Ihnen gelandet, oder was? Das ist es, ja, das angebliche UFO.
5: Ich dachte, Frau Schäfer wäre die Beauftragte für den Dorfklatsch.
7: Klatsch? Das ist nur ein Objekt? Das ist doch eine relevante Information. Die muss man doch an entsprechende Stellen weiterleiten.
5: Entsprechende Stellen? Ich wusste gar nicht, dass Sie sich kennen.
7: Scheiße. Sie sind da.
5: Wenn Sie kleine grüne Männchen erwartet haben, dann muss ich Sie enttäuschen. Es ist niemand hier.
7: Zu spät. Wo sind Sie? Alle?
6: So. Kann ich weitermachen? Hier ist Sperrzone.
5: Fuß, was gibt's?
11: Die Runkebach glaubt, die Kinder sind Aliens.
5: Was?
11: Waltraud hat sich mit Ihnen im Laden verschanzt und lässt mich nicht rein. Ich habe eine 231 im Laden und eine 055 davor. Was soll ich da machen?
5: Warten, wir kommen.
7: Wir kommen mit.
5: Ich wüsste nicht, wieso.
10: 231 und 055, das klingt für mich nach Ärger. Sind Sie sicher, dass Sie beiden damit alleine fertig werden?
5: Werden wir, weil wir hier nämlich gute Arbeit leisten, mein Team und ich. Sie können hier ganz in Ruhe weiter nach IT suchen. Viel Spaß.
6: Arthur?
7: Jennifer? Waltraud! Mach die Tür auf!
1: Nicht, bis die Polizei da ist!
7: Ich bin doch die Polizei!
1: Du zählst nicht! Du bist parteiisch!
12: Wo sollen da Außerirdische sein? Ich sehe keine.
13: Na, in den Kindern.
14: Wenn sie sich ins Gehirn gesetzt haben, ist es schwer dran zu kommen. Die Schädeldecke aufsägen und rausschneiden oder einen Schlauch durch die Nase und absaugen. Da gab's mal im Fernsehen.
12: Was war das? Der Exorzist?
13: Ja. Bei der kleinen Schlichtung würde ich es nicht riskieren. Die Mutter ist ein Drache.
0: Lass uns gehen, Schleimbeutel. Widerstand ist zwecklos.
7: Halt raus!
5: Frau Runkebach, aufmachen! Polizei!
2: Otti!
5: Kinder, was macht ihr denn für ein Blödsinn? Los, raus mit euch!
2: Alles in Ordnung?
5: Ja.
2: Sag mal!
5: Dicke. Auf die Wache.
6: Läuft.
5: Die Kinder hier einzusperren, was soll das denn? Schon mal was von Nötigung gehört?
1: Jetzt komm ich also ins Kittchen, ja?
5: Nein, das nicht, aber wenn die Eltern von Mats und Leonie zurückkommen, dann möchte ich nicht in ihre Haut stecken.
1: Die Kinder sind das doch gar nicht. Das sind die Außerirdischen.
5: Also ich habe hier keine gesehen.
1: Die sind in den Kindern. Das Mädchen, ne? Hat einen Röntgenblick. Die guckt einen an und dann hat man so eine Beule.
5: Zeigen Sie mal her.
1: Ach, kommen Sie doch.
5: Leider nicht.
8: Das Angebot, das ich Ihnen mache, ja, wenn Sie nicht nachmachen, Sie kommen von...
15: Sie holen uns ab. Da müssen wir unsere Sachen packen.
4: Ich bin so aufgeregt.
15: Nicht so laut, verdammt.
1: Ihr von der Regierung. Ihr wollt doch uns die Wahrheit verschweigen. So sieht's doch aus.
5: Ich bin doch gar nicht von der Regierung. Ich bin von der Polizei.
15: Noch schlimmer. Seit Sie sich hier einmischen, geht bei uns alles den Bach runter.
16: So extrem würde ich das nicht sehen.
15: Ist doch wahr.
5: So, Leute. Jetzt ist Ende der Vorstellung. Gehen Sie nach Hause. Und ich will niemanden am Kieswerk sehen. Das ist Landfriedensbruch.
1: Merkt ihr was? Ich sag euch, sie sind da. Und ab morgen gibt's wieder Alufolie.
17: Muss das sein mit der Befragung?
5: Geht auch ganz schnell. Danke.
17: Nee, ich würde dann als Erziehungsberechtigter mal hierbleiben.
5: Sie gehen jetzt mal raus.
17: Gut.
5: So. Wir sind jetzt unter uns. Wenn ihr ehrlich seid, passiert euch nichts. Kommt euch der bekannt vor? Habe ich gefunden am Kieswerk.
6: Wer sagt, dass der von uns ist?
18: Sie können uns gar nichts nachweisen.
5: Ich kann ihn auch nach Köln ins Labor schicken. Dort wird der Speichel analysiert.
6: Oh mein Gott.
10: Frau Gabler.
17: Frau Gabler, es tut mir leid. Ich
5: bin mitten in einer Befragung.
10: Ja, das hört sich gut. Wir haben nämlich auch noch ein paar Fragen.
5: Was?
7: Hey. Ihr seid die Außerweltlichen endlich. Gott zum Gruße. Wir sind die Mitfahrer. Ready for takeoff. Nennt uns einfach die Time of Departure.
5: Herr Brandt, Ufologie ist ganz bestimmt ein tolles Hobby. Aber es bringt jetzt hier gerade eine Menge durcheinander. Merken Sie selber, wenn ich jetzt mal bitten darf.
7: Wann geht's los?
5: Verlassen Sie sofort die Wohnung.
7: Das haben Sie nicht alleine zu bestimmen.
8: Ich bin's. Space Defender. Ich bin eure Kontaktperson. Ich muss jetzt mal an der Transport ist, bitte. Der Transport will!
6: Um 16 Uhr.
5: So, jetzt ist mal Schluss mit der Show. Ich verrate euren Eltern nichts von dem Drogenexperiment, aber dafür hört ihr jetzt mit dieser Alien-Nummer auf. Kapiert?
6: Und mit der Runkelbach? Geht auf meinen Nacken, Jungs. War schließlich meine Idee.
18: Bist du wahnsinnig? Deine Mutter macht dir die Hölle heiß.
6: Kann sie gerne versuchen. Ich habe hier eine Nahkampfausbildung.
17: Und?
5: Die Aliens sind ausgetrieben, aber unser Hartwichsen.
17: Ach, der ist gar nicht wegen uns hier?
5: Aber vielleicht ist das unsere Chance. Haben Sie auch den Namen gehört? Space Defender? Internetrecherche. Ich will alles über diesen Typen wissen.
19: Masu ist unterwegs. Wir treffen uns am Kieswerk.
5: Endlich.
17: Entschuldigung. Nochmal wegen der Internetrecherche. Eigentlich ist er da die Trinity-Expertin.
5: Da sitzen drei weitere Experten.
20: Na, auch ein Ticket gelöst. Für die hier unten sind wir sowieso nur noch Restmüll. Da muss man ja gar nicht lange überlegen. Stimmt's? Nur was man mitnehmen soll. 8 Kilo Handgepäck. Gar nicht so einfach. Und ich habe gedacht, als Botschafter müssen wir auch Vorträge halten da oben. Grundgesetz? Handbuch Polizeidienstvorschrift. Das sind locker 4 Kilo weg. Und dann noch ein paar Tonbänder. Katja Epstein, James Last, Freddy Quinn, ja. Für meinen bunten Abend für die Aliens. Naja, da war die Tasche voll.
5: Und dann ist er auf die Kinder los. Ich muss den aus der Wohnung werfen. Total durchgeknallt. Der Typ ist ein UFO-Gläubiger.
17: Das darf nicht wahr sein.
5: Der verliert komplett den Verstand.
17: Gab es Zeugen für sein Verhalten?
5: Ja, außer mir noch 6 weitere Zeugen.
17: Gut. Schreiben Sie ein Protokoll, Ende.
21: Mailbox von Marvin Hartwigsen. Nachricht nach
17: Berlin. Hartwigsen, Pilz hier. Was ist da los, Hängarschmensch? Rückruf, Stante P, der Ende.
5: So, erledigt. Hartwigsen hat jetzt eine Menge eigener Probleme. Der wird uns mit der Wachenschließung erstmal in Ruhe lassen.
19: Frau Gabler, Sie sind die Beste.
20: Der muss doch schon längst da sein. Der Hartwichser. Nimmst du gar nichts mit? Ja, du hast schon kapiert, wohin die Reise geht, ne?
22: Natürlich. Ins Weltall. Da machen sie uns wieder jung.
20: Da kannst du deinen Rollator ja hier lassen. Der passt sowieso nicht in die Raumkapsel.
22: Keinen Schritt mache ich ohne den. Außerdem gibt es keine Kapsel. Die beamen uns hoch.
20: Ja. Das kann was werden.
5: Schön, dass Sie so schnell kommen konnten.
19: Kein Problem, Frau Gabler. Ist ja auch spannend.
5: Das ist es also. Dieses Ding. Ist hier abgestürzt. Könnte doch aus China sein. Satellitenteil oder ein Spionageballon oder sowas. Und das hier sind doch chinesische Schriftzeichen, oder?
19: Rauch kriege ich noch weg. Chinesisch. Eindeutig. Ah, Entschuldigung. Wei. Dui, wo dao la. Bien shi cheng gong, hao yi wen.
5: Ha?
19: Wo zai gai zeme zuo? Oh. Zidao la. Meine Mutter.
5: Nochmal wegen der Schriftzeichen.
19: Ja, ich bin mir da gar nicht so sicher. Es könnte auch japanisch sein. Oder koreanisch.
5: Das wäre natürlich schon wichtig.
19: Ich müsste mehr sehen.
6: Wir können versuchen, mehr von der Schrift freizulegen.
5: Ja, klar.
6: Vielleicht finden wir auch eine Tür oder so, wenn da noch welche drin sind und sich verletzt haben. Beim Absturz.
5: Kommen Sie.
19: Nein, das Ding brennt noch. Da gehe ich nicht hoch.
5: Aber dafür haben wir doch den... Ach, Pickel! Nee. Lassen Sie mal.
6: Was hat die denn?
5: Hinterher! Was ist denn mit ihr los?
6: Vielleicht was Ernstes mit der Mutter. Kann doch sein.
5: Haben Sie das geglaubt mit der Mutter? Oh nein.
6: Jetzt nicht mehr.
3: Wie sollen wir denn hier wegkommen?
9: Ja. Sie haben die Polizeiwache Hengasch erreicht. Leider sind alle unsere Einsatzkräfte im Einsatz. Wir melden uns schnellstmöglich zurück. Sie können uns aber auch eine E-Mail schicken an polizei@hengasch-nrw.nrw. Sie können auch persönlich vorsprechen, montags bis Freitag zwischen 9 und 11. Bitte sprechen Sie... Jenny, wo muss ich denn jetzt?
11: Grüne Taste, wenn du fertig bist. Bist du fertig? Hast du schon angefangen?
5: Fuß, sind Sie da? Wenn Sie da sind, gehen Sie ran. Fuß?
23: Sie ist völlig unberechenbar. Neulich wollte ich ihr Blumen bringen, da hat sie sich hinter der Gardine versteckt.
24: Ist Bett?
25: Ja. Annette, hast du noch Alufolie? Ja, meine hat nicht mehr gereicht für alle Schafe.
18: Nee, Schorsch, Alufolie nutze ich nicht mehr. Ist schlecht für die Umwelt, weißt du?
24: Umwelt? Die gibt's bald nicht mehr. Sie sind da! Flieht, ihr Narren!
23: Was hat er denn?
18: Hast du nicht den Blitz gesehen letzte Nacht?
23: Nachts schlafe ich.
18: Beim Kieswerk soll ein UFO gelandet sein.
23: UFO? In Hengasch? Arme Aliens.
18: Im Dorf sind schon fremdartige Kreaturen gesehen worden.
23: Die einzige fremdartige Kreatur wohnt auf dem Campingplatz.
18: Naja, es liegt ja immer irgendwie an beiden, oder?
23: An mir nicht. Sie ist völlig unberechenbar.
18: Vielleicht redet ihr mal miteinander.
23: Da weiß ich schon, was kommt.
18: So eine Frau musst du nehmen, wie sie ist. Dich öffnen. Wie eine Blume fürs Sonnenlicht.
23: Wie soll das denn gehen?
18: Hört auf, über eure Unterschiede nachzudenken. Macht mal was zusammen. Was Romantisches.
23: Du meinst du was Unkompliziertes?
5: Männer. Wenn man die mal braucht. Was machen Sie da eigentlich?
6: Uns hier rausholen.
5: Und wie? Haben Sie zwei Ersatzreifen dabei?
6: Immer. Man weiß ja nie.
5: Dickel, ich liebe Ihre praktische Veranlagung. Diese Frau Su, das war doch irgendwie komisch. Zuerst hat sie gesagt, das wäre chinesisch und nach dem Telefonat war sie wie ausgewechselt. Als würde sie Befehle von oben empfangen.
6: Wie Hartwigsen von den Außerirdischen.
26: Ja,
0: Die Dienstpläne für das nächste Quartal sind geschrieben. Das ist schon komisch, wenn man bedenkt, dass ich jetzt, naja, der ganze Laden läuft jetzt auch ohne mich.
10: Dafür erklimmen wir die nächste Stufe auf der Leiter des Bewusstseins. Ich versuche mir auszumalen, wie das sein könnte. Und da merke ich, dass meine Fantasie viel zu begrenzt ist, um sich irgendeine Vorstellung davon zu machen, wohin die Außerweltlichen uns eigentlich führen können.
0: Was meinst du, wenn die Außerweltlichen das nächste Mal auf ihrer Inspektionstour vorbeikommen, können die uns dann hier absetzen?
10: Ja, klar. In 20, 30.000 Jahren?
0: Ich war noch nie lange weg aus Hengersch. Doch, Wangerooge. Zeltlager.
10: Arthur, jetzt geht's zu Sirius. Jetzt geht's zu Wassermann.
0: Obwohl, was ist, wenn die uns gar nicht nehmen? Wenn wir keine Experimentierobjekte für die haben?
10: Haben wir doch. Ihr habt zwei alte Leutchen gewonnen.
0: Aber was?
10: Da kommt von Haltbarkeitsdatum an Bibelcode keine Rede, oder?
0: Was sind für alte Leutchen?
10: Bei euren Ortsvorstand und so eine Rollator-Omi. Ja, die sind alt, die sind nutzlos.
0: Moment mal. Solange ich da bin, werden keine Hengerscher geopfert. Auf gar keinen Fall.

0: Kriminalwahlhänger, Arschapparat, Fuß. Fuß am Apparat?
1: Warum gehen Sie nicht ans Telefon?
0: Bin doch dran. Internetrecherche. Die Kinder haben mir ein Ohr abgelabert, da kann ich Ihnen ja auch noch telefonieren.
1: Und was haben die Kinder gelabert?
0: Hartwigsen ist ein UFO-Fanatiker. Der treibt sich zusammen mit Arthur auf irgendwelchen durchgeknallten Internetforen rum. Fremde Mächte und sowas. Und der Arthur hat heute die Landung von dem UFO gepostet.
2: Wo sind die beiden jetzt?
3: Oh Gott, alles kann ich nun auch nicht wissen.
2: Ja, alles nicht, aber die wichtigen Fakten. Frau Su ist wahrscheinlich auch von fremden Mächten gesteuert. Da kommt gerade noch ein Anruf rein. Ende. Herr Brandt?
1: Was? Ich kann Sie nicht verstehen.
2: Herr Brandt, die Verständigung ist ganz schlecht. Dreimal kurz, dreimal lang, dreimal kurz. SOS?
1: Sind Sie in Gefahr?
2: Sind Sie zu Hause? Sind Sie in der Feuerwache?
1: Ich sag Fuß Bescheid.
2: Wir sind in 5 Minuten da.
4: In 3.

0: wieder laufen können, wieder tanzen. Weißt du noch? Schützenfest 1961, wir beide. Du warst so putzig.
1: Du warst damals schon zu alt. Anhalten, junger Mann.
2: Wir sind spät dran.
1: So viel Zeit muss sein. Anhalten!

0: Adieu, Herr Gosch. Adieu, ihr Idioten.
1: Arthur!
2: Space Defender! Er ist zum Transport gefahren. Die Außerweltlichen holen ihn ab um 16 Uhr.
3: Space Defender Hartwigsen?
2: Ja, er will die Ziegel und den Zylonka an die Außerweltlichen ausliefern für Experimente.
3: Was?
2: Die wollen ihn aufhalten, oder? Jennifer?
4: Schneller, schneller, schneller, schneller, schneller!

0: Das windet.
1: Wo ist denn das UFO?
2: Die sind schon oben, damit die uns mit dem Traktorstahl gut erfassen können. Logbuch, Space Defender. Genau 8 Minuten 31 Sekunden bis zum Transport. Ich werde einen Steinkreis errichten als Ortungshilfe für den Traktorstrahl. Objekte Z1 und Z2 sind soweit ruhig. Ich habe alles unter Kontrolle. Und dennoch spüre ich, wie eine gewisse Nervosität in mir aufsteigt. Oder nenne ich es besser Vorfreude?
3: Ich muss austreten.
2: Schon wieder?
1: Dann machen Sie gefälligst schnell.
3: Ja, so schnell es eben geht. Junge,

0: Logbuch, Space Defender, neuer Eintrag. 30 Sekunden bis zum Transport und von Z2 ist keine Spur. Ich weiß nicht, wo ich noch suchen soll. Ich... Zilonka!
1: Nein, Pilz hier, Hartwichsen! Mein Gott, was ist denn in Sie gefahren? Sie vermasseln alles!
0: Vermasseln? Ja, Sie haben wirklich nicht den geringsten Schimmer, was? Sie eingebildeter Vollarsch! Hey, wissen Sie eigentlich, wie man Sie in der Kantine nennt? Schimmelpilz! Die Mitarbeiter, die spucken regelmäßig in ihrem Pudding! So sieht's aus! Ich muss Schluss machen, unvorhergesehene Komplikationen. So long, Sesselfurzer! Kein Schritt weiter! Halten Sie sich fern!
2: Tun Sie, was er sagt!
0: Kein Schritt weiter!
2: Herr Hartwichsen, was soll das hier?
3: 10. 9.
0: Einer fehlt mir!
2: Was?
0: Einer fehlt 7, mir!
3: 6. 5,
4: ich hab nichts gemacht!
3: 4, 3.
2: Jetzt ist 2, mal Schluss!
3: 1. Countdown fehlgeschlagen. Bitte beginnen.
5: Geht es jetzt los?
0: Nein. Nein. Nein, nein, nein, nein, nein! Bitte nicht. Das darf nicht sein, bitte nicht, bitte nicht. Das kann nicht sein! Das kann nicht sein! Sie sind ohne mich los. Sie können auch nicht ohne mich fahren.
2: Wollen wir mal zum Auto gehen?
0: Ja.
2: Und dann vielleicht auch zu einem Arzt?
0: Ja.
2: Ja?
0: Ja.
2: Okay, kommen Sie.
5: Zilonka haben Sie mitgenommen, mich nicht. Zu alt, hat er gesagt.

0: Drei Chinesen in einem Lastwagen. Die haben einen Dorfbewohner. Da muss man doch was machen.
1: Nein, muss man nicht. Nur so viel. Die obersten Behörden haben die Lage unter Kontrolle. Allen Beteiligten geht's gut. Sie machen nur eins. Stillschweigen bewahren.
0: Aber wir haben eine vermisste Person.
2: Wir haben gar nichts. Verstanden, Gabler? Befehl von oben.
0: Wie soll ich das dem Dorf erklären?
1: Da vertraue ich Ihrer Fantasie. Ende.
3: Das gibt's nicht. Man verschwindet doch nicht einfach so.
4: Ja, nicht verschwunden. Die haben den mitgenommen.
3: Ihr wart dabei. Was ist da passiert?
5: Also, wir kamen ja schon weg.
6: Vielleicht war Frau Zieglers Rollator zu schwer für den Traktorstrahl und sie haben ihn einfach als erstes hochgebeamt.
7: Oder er ist ausgewandert. Nach Thailand.
3: Thailand? Der kennt niemanden da. Der spricht kein Thailändisch. Was soll er denn dort?
7: Das war ein Beispiel.
0: Ich weiß, wo er ist. Ihr UFO war das Trümmerteil eines abgestürzten chinesischen Spionagesatelliten. Die Dolmetscherin, die uns eigentlich helfen sollte, die hat ihren Geheimdienst verständigt und die haben das Teil abgeholt. Zilonka ist mitgefahren.
3: China. Da kennt er doch auch keinen.
0: Vielleicht lebt es sich da im Alter besser?
7: Die Lebenserwartung da ist hoch.
3: Das liegt am Essen.
4: Kampfhandlung gibt's da auch nicht.
5: Und praktisch keine Kartoffeln.
6: Cross.
0: Auf Zilonka!
8: Auf Zilonka!
0: Wer hat dich denn auf die abgefahrene Idee gebracht?
9: Ich dachte, wir machen mal was Unkompliziertes.
0: Dachtest du?
9: Kann man mieten. Weil ich mich für dich öffnen will. Wie die Blume für die Sonne.
0: Der große Wagen ist das einzige Sternbild, das ich kenne.
9: Also, das da ist der Schwan. Und da, wo sich die Linien aus Sternen kreuzen. Hast du das gesehen?

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15: Wir wünschen Ihnen einen guten Freitagabend. NRW knackt den Hitzerekord. Das ist Klimakrise Deluxe. Klimaforscher warnen seit Jahrzehnten. In diesem Juni spüren nahezu alle Europäer die Erderwärmung am eigenen Leib. Und die wirtschaftlichen Folgen, die sind kaum zu beziffern. Bevor wir dazu kommen, trauen wir uns nach draußen ins immer noch sehr heiße Münster zu Dennis Burg beim Punk-Rock-Musikfestival und zu Anna Deschke an die Südsee in Xanten. Anna, du bist am Niederrhein, aber es gibt dort kölsche Töne wie das.
16: So ist das. Hier ist heute Abend Kölscher Abend. Es spielen insgesamt drei Bands und jetzt gerade warten hier alle auf den Headliner auf Cat Ballou. Die dürften auch in wenigen Minuten loslegen, werden dann noch bis 23 Uhr hier spielen. Und mittlerweile ist das Thermometer hier unter die 30 Grad gefallen. 29 haben wir. Es ist immer noch sehr, sehr heiß. Wir haben da hinten gerade auch schon die ersten Blitze gesehen. Zum Glück relativ weit weg von uns. Was Abkühlung angeht, ja, ein bisschen frisches Lüftchen haben wir hier. Heute Mittag, da konnte man hier an der Xantener Südsee, die direkt hier ums Eck ist, auch noch schwimmen gehen. Aber vielen war es selbst zum Baden zu heiß heute. Denn wir haben hier eine Kapazität in dem Bad von 6.500 Menschen und es waren nur so um die 2.500 da. Wenn das nur so 29, 30 Grad gehabt hätte, dann wäre das wesentlich mehr gewesen. Es war Spaß mit Wasserski oder auch einfach nur gemütlich in der Sonne rumliegen. Und die Leute haben es genossen und jetzt heute Abend genießen wir den Abend auch noch, hoffen, dass das Gewitter an uns vorbeizieht. Und dann wird hier gleich sehr laut wieder getanzt zu Cat Ballou.
15: Eine meiner Lieblingsbands. Danke sehr, Anna. Jetzt wird's eine Naht härter. In Münster läuft eins der größten Punk-, Hardcore- und Rock-Festivals Deutschlands, das Vainstream-Festival. Dennis Burg ist für uns dabei. Dennis, Headbanging zu Hardrock-Musik bei 40 Grad gab's am Nachmittag sicher nicht, aber vielleicht jetzt?
17: Ja, ich würde mal so sagen, die Leute sind froh, dass die Sonne so langsam untergegangen ist. Die Temperaturen jetzt, ja, die sind doch ein bisschen erträglicher, denn das war heute um 12 Uhr ging es los, wirklich eine sehr heiße Kiste. Da war es hier rappelvoll. Jetzt ist sozusagen die Schlussphase. Das geht hier noch bis circa 10:30, dann gibt es ein kleines Feuerwerk. Aber die Festivalbesucher, die geben wirklich nochmal alles. Und die Veranstalter haben dafür gesorgt, dass hier auch wirklich jeder genug trinkt. Es gab Wasserstellen, wo es die Möglichkeit gab, ein bisschen Wasser kostenlos zu zapfen. Wasser wurde auch verteilt. Gleichzeitig aber auch immer der Hinweis, Leute, sucht den Schatten oder sucht einfach auch mal oder den anderen, der neben dir ist, guckt, dass der in Ordnung ist. Wie gesagt, jetzt ist die Schlussphase und dann freuen sich wahrscheinlich alle, dass sie nach Hause gehen können und endlich mal duschen können.
15: Danke sehr, Dennis Burg in Münster war das und Anna Deschke in Xanten, da lag Musik in der Luft. Bus- und Bahnfahren macht bei dieser Hitze ja so gar keinen Spaß. Vor allem, wenn der Zug mitten auf der Strecke stehen bleibt. So geschehen am Nachmittag im Bonner Süden. Einsatzkräfte räumen den Regionalexpress mit 475 Fahrgästen. Im Zug war der Strom ausgefallen. Die Folge, die Klimaanlage geht in die Knie. Dann müssen natürlich alle raus, in der Hitze warten. Und später wurden sie mit Bussen nach Bonn gebracht. Drei Fahrgäste mussten in einer Klinik behandelt werden. Der Zug war von Koblenz nach Wesel unterwegs. Am frühen Abend war dieser Einsatz dann beendet. Der NRW-Hitzerekord ist geknackt, hier bei uns am Niederrhein. Doch auch dieser historische Tag, der 26.06.2026, geht irgendwann zu Ende. In einigen Landesteilen mit heftigen Gewittern, die ziehen von Westen herein. Was da aktuell in der Luft liegt, klären wir gleich mit Claudia Kleinert. Hier ist zunächst mal der Blick in den Rückspiegel.
0: Heißer war es im Juni in NRW noch nie wie heute in Tönisforst. 40,2 Grad offiziell an der Wetterstation gemessen, gefühlt wahrscheinlich noch mehr. Ein Creme im Akkord in Aachen. Okay, echte Begeisterung sieht anders aus, aber Sonnenschutz muss sein bei diesem Wetter. Nicht nur bei Jonas, sondern auch bei den anderen 42 Kindern der Kita Königshügel.
1: Man kriegt schon Bauchschmerzen, weil man jetzt sieht, dass die Kollegen schon am Anschlag sind, dass die Kinder auch teilweise am Anschlag sind.
0: Die Kita Tiefemark in Dortmund hingegen hat das Glück, dass ein Wald nur wenige Minuten entfernt ist. Nix wie hin, warum das ein Traumort bei der Hitze ist, die Kleinen wissen es.
18: Weil die Blätter hier das alles verschließen von der Wolle.
0: Wassersammelaktion in Bonn. Die Bahnhofsmission hat heute dazu aufgerufen, Wasser für Bedürftige zu spenden. Das kommt an.
19: Boah, Sie wissen gar nicht, wie glücklich man ist, wenn man im Hochsommer und bei solchen Temperaturen ein einfaches Wasser bekommt.
0: Im Duisburger Zoo schwitzen auch die Tiere. Doch Abkühlung kommt in Form von Eisbomben zum Schlecken. Tiefgekühltes Leckerchen für Tiger und Co. Ob auch er schwitzt, das Hermannsdenkmal bei Detmold heute Nachmittag. Von hier oben sieht vieles entspannter aus. Auch der benachbarte Lippesee lässt erahnen, wie großartig Sommer eigentlich sein kann. Vielleicht nur ein bisschen weniger heiß.
15: Das ist der kälteste Sommer für den Rest ihres Lebens. Das sagt Greenpeace und fordert, die Verursacher sollen die Kosten für die Schäden tragen. Zum wirtschaftlichen Schaden gibt es bisher nur Schätzungen. Der Kreditversicherer Allianz Trade warnt vor Verlusten von rund 112,5 Milliarden Euro für die deutsche Wirtschaft bis 2030. Und spätestens an der Stelle müsste die Politik doch reagieren. Doch bisher nur in homöopathischen Dosen.
20: Die Sonne ballert unerbittlich und Krefeld hat keinen Plan, also keinen Hitzeaktionsplan, um die Menschen zu schützen. Die Einkaufsstraße zugepflastert ohne Grün. Einkaufen wird zur Qual heute Mittag.
21: Es ist sehr unangenehm. Normalerweise sollte man bei den Temperaturen die Uhrzeit eigentlich nicht mehr oder nicht einkaufen gehen.
22: Für Herzkranke ist das schlecht, sehr schlecht.
20: Gleich um die Ecke ein anderes Bild. Da ist es grün. Da gibt es einen von 7 Trinkwasserbrunnen in Krefeld. Da geht's etwas besser.
23: Ein paar Bäume sind ja schon mal gut, ne? Aber die Stadt kümmert sich ja um nichts. Hier ist ja schön die Ecke. Geht man da lang oder da lang? Katastrophe.
20: Zumindest Bäume pflanzt die Stadt fortlaufend, wie sie dem WDR schreibt. Am sogenannten Hitzeaktionsplan werde aber noch gearbeitet. Ein langwieriger Prozess. Im Kern geht es um mehr Schatten und weniger Betonflächen. Doch vorerst müssen sich die Leute selbst kühlen. Gar nicht so leicht, wenn es immer heißer wird. Die Zahl der Hitzetage hat sich im Mittel von 4 pro Jahr vor 1990 auf inzwischen 8 verdoppelt. Aushalten lässt es sich heute eigentlich nur in Winterberg im Sauerland, die höchste und die kühlste Stadt mit immerhin 32 Grad. Winterberg ist von Natur aus kühl, andernorts ist es Sache der Kommunen und die machen offenbar bisher zu wenig. Laut Landesumweltamt müsste Köln 3/4 der Bevölkerung besser vor Hitze schützen, Krefeld 57%, Winterberg 0.
24: Wir wollen ganz konkret die Kommunen dazu verpflichten, dass sie Klimaanpassungskonzepte machen. Bisher haben nur etwa 1/3 der Kommunen solche Konzepte. Und das ist gerade in den Tagen jetzt mit einer Hitzewelle ein Problem.
20: 20 Millionen.

0: Euro bekommen die Kommunen vom Land, um die Konzepte zu machen. In spätestens 3 Jahren muss dann auch der Hitzeaktionsplan in Krefeld fertig sein.
1: Ja, genau das geht klar. Bis zu den Knöcheln darf man in den Rhein, in vielen Teilen. Alles andere ist verboten und lebensgefährlich. Erst am Montag musste ein Mann reanimiert werden, der bei Düsseldorf im Rhein schwimmen war. Dirk Nowakowski, der musste leider schon häufig ähnliche Szenen beobachten. Er ist Schiffsführer der Rheinfähre in Duisburg-Walsum und hat diese Handybilder auf Facebook geteilt.
2: 2 Jugendliche nehmen Anlauf, Sprung vom Schwimmkörper, der eigentlich auf die Fähre führt. Schiffsführer Dirk Nowakowski informiert per Funk die Wasserschutzpolizei.
3: Die war hier gerade am Fahren, dann haben wir die informiert, dass sie dann da mal kontrollieren sollen. Ja, die haben dann Durchsagen gemacht und haben die dann weggescheucht. Oder die sind abgehauen, die Jugendlichen, keine Ahnung. Aber ist halt lebensgefährlich.
2: Baden verboten, Lebensgefahr. Eindeutige Schilder auf der linksrheinischen Rheinseite in Orsau. Die Kopfsprünge der Jugendlichen haben sich schon rumgesprochen.
4: Unverantwortlich, ja.
5: Wenn man selber die Füße in den Rhein hält, merkt man erstmal, wie groß die Sogwirkung ist. Also es ist verdammt gefährlich.
2: Dieter und Bettina haben einen Schauplatz 100 Meter entfernt von der Fähre gefunden. Und Bettina will ins Wasser. Trotz Gefahr, trotz Verbot.
6: Haben Sie keine Sorge eigentlich, dass die Wellen auch unvorhergesehen sie mitziehen können?
7: Nee, ich bin ja noch auf Knien, wenn ich stehe, bin ich gerade mal bis zu Knien.
2: Die Temperaturen deutlich über 30 Grad. Ein Mitarbeiter des Ordnungsamtes der Stadt Rheinberg auf Kontrollgang am Rhein. Es gilt ein striktes Badeverbot. Dass sich immer wieder Menschen daran nicht halten, ist für den Bürgermeister nicht nachvollziehbar.
8: Blankes Entsetzen, denn das Schwimmen im Rhein ist absolut lebensgefährlich und bringt auch Rettungskräfte im Zweifel immer wieder in Gefahr. Und deshalb kontrollieren wir auch seit dem 15. Mai mit einer neuen ordnungsbehördlichen Verordnung ganz streng das Baden am Rhein und bestrafen im Zweifel auch mit einem Bußgeld bis zu 1.000 Euro.
2: Trotz Kontrollen und hoher Strafen, noch immer bringen sich Menschen immer wieder in Lebensgefahr.
1: Mehr Nachrichten für den Westen. Nach dem Anschlag auf den Magdeburger Weihnachtsmarkt vor 1,5 Jahren ist heute das Urteil gefallen. Der Angeklagte bekam lebenslange Haft und anschließend Sicherungsverwahrung. Er war 2024 mit einem Auto auf den Weihnachtsmarkt in Magdeburg gefahren und hatte 6 Menschen getötet.
9: 2 E-Scooter-Fahrer sind beim Zusammenstoß mit einem Transporter in Wachtendonk am Niederrhein schwer verletzt worden. Bei den beiden 14 und 15 Jahre alten Jungen bestand anfangs sogar Lebensgefahr. Sie wurden mit Rettungshubschraubern in Kliniken gebracht. Durch den Aufprall wurden sie durch die Luft geschleudert. Die Jungen hatten nach Angaben der Polizei Kleve beim Abbiegen an einer Kreuzung dem Transporter die Vorfahrt genommen. Autobahnsperrungen am Wochenende in NRW. Von heute Abend an bis Montag früh sind 2 Stellen dicht. Zum einen im Kreuz Herne. Für den Bau einer neuen Brücke sperrt die Autobahngesellschaft die A43 und die A42. Der Verkehr soll weiträumig um die Baustelle herumgeleitet werden. Der Neubau der Brücken im Kreuz Herne sei ein wichtiges Projekt im Rahmen des 6-streifigen Ausbaus der A43, sagte ein Sprecher. Zum anderen ist die Autobahn 553 bei Brühl gesperrt, zwischen den Anschlussstellen Brühl Ost und Brühl Nord in beide Richtungen. Das NRW-Schulministerium hat eine Unterrichtsaufgabe im Sexualkundeunterricht an einem Gymnasium in Kevela als eindeutig ungeeignet bewertet. Die Schüler einer 8. Klasse sollten ein fiktives Bordell mit dem Titel »Der neue Puff für alle« entwerfen. Damit verbunden die Fragen nach sexuellen Vorlieben der Kunden. Das NRW-Schulministerium stellt nun klar, Sexualerziehung müsse altersgerecht, fachlich fundiert und pädagogisch sensibel erfolgen. Es seien insgesamt 3 Beschwerden zu dem Fall eingegangen. Die Architektenkammer NRW lädt an diesem Wochenende wieder zum Tag der Architektur ein. 140 Bauten und Quartiere, aber auch Gärten und Grünanlagen stehen Besucherinnen und Besuchern offen. So zum Beispiel in Bielefeld diese alte Klinkerscheune im Ortsteil Leopoldshöhe. Dort sind 7 Wohnungen im historischen Hofensemble entstanden. Oder in Hennef bei Bonn. Dieses Wohnhaus ist gleichzeitig auch ein Atelierhaus für einen Fotografen.
1: Nach diesem Sonnenuntergang wartet jetzt, nach Feierabend für mich zumindest, eine Wand aus heißer Luft da draußen. Doch auch über Köln gibt es inzwischen dunkle Wolken. Claudia, was kommt denn da auf uns zu?
4: Na, kräftige Schauer und Gewitter, zumindest einzelne. Also die sind noch nicht so sehr verbreitet. Aber da, wo sie aktiv sind, da schüttet es im Moment wie aus Eimern. Und es sind auch in der Nacht noch örtlich Sturmböen oder schwere Sturmböen möglich. Man sieht, das waren heute die Temperaturen. Tönisfrost 40,2, Nörvenich 39,9, Duisburg 39,6 Grad. Das wird wohl auch der heißeste Tag gewesen sein. Das heißt, morgen zwar immer noch an die 39 Grad, aber nicht mehr ganz so heiß wie heute. Und das Ganze entlädt sich jetzt in Form von Schauern und Gewittern, vorlaufend zu einer Kaltfront. Die kann man sich sehr schön auf dem Radar angucken. Das fing dann heute Abend schon an. Jetzt aktuell nördlich von Düsseldorf, also so Richtung Mörskreis Wesel. Die sind wirklich sehr heftig. Da Aquaplaning-Gefahr, da kann es auch mal zu kleinräumigen Überflutungen kommen. Das Ganze zieht jetzt mehr und mehr nach Nordosten. Das heißt, auch in den nächsten Stunden besteht noch die Gefahr von einzelnen, aber sehr starken Schauern und Gewittern. Gegen morgen früh ist das alles dann im Münsterland. Und die Temperaturen liegen in den frühen Morgenstunden bei 19 bis 26 Grad. Sehr warm. Morgen Vormittag haben wir es dann schon wieder mit viel Sonne zu tun. Die 30 Grad werden dann schon gegen 9, 10 Uhr erreicht werden. Im Laufe des Nachmittags nach Süden hin und auch Richtung Nordwesten einzelne Schauer und Gewitter. Zuvor 33 bis 39 Grad bei schwachem Wind. Sonntag Schauer und Gewitter, örtlich sogar mit heftigen Windböen, mit starkem Regen und bis zu 35 Grad. Montag zieht das Ganze nach Osten weiter und dann gibt es mal Temperaturen zum Durchatmen.
1: Oh, danke schön, Claudia. Gegen diesen Hitzefrust und gegen mäßige Laune ist Lachen ja immer noch die beste Methode. Medizin, so ein Quatsch. Methode, sag ich mal. Hier kommt jetzt Best of Kölner Treff, Abteilung Humor.
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18: Ich stand halt da irgendwann und hab gedacht, wo ist er denn?
19: Da hatte der untenrum nichts an. Also der lief dabei aber stundenlang einfach so rum.
20: Ich finde aber diese Handbewegung auch schön, die die ganze Zeit hat.
21: Und sie lacht.
22: Ich habe einen Hipster ins Bein geschossen. Jetzt Hopster.
23: Sehr gut.
20: Das Tolle ist ja, Thorsten, wieder gelangen wir in Situationen, die du ja auch gerne beschreibst. Du sammelst ja auch so ein bisschen Blamagen von dir.
24: Mm.
20: Und es gibt zumindest eine.
24: Du meinst
20: eine
24: heute
20: auch,
24: Abend jetzt? Oder?
20: Nein, ich meine, dass ja eine. Es könnte sich ja eine weitere anschließen an deinen letzten Kölner Treffauftritt, den du ja auch ganz.
24: Das war schlimm, das erzähle ich in meinem Programm.
20: Ja.
24: Das war ja wirklich so. Ich war 2019 im September. Ich weiß das deswegen so genau, weil ich sporadisch im Rennen an Netflix nachgucke. In der Mediathek. Da gucke ich immer. Das ist so von ekelhaft von mir selber, das weiß ich. Aber ich hatte aber an dem Abend schon das Gefühl, ich war der erste Gast 2019. Mickey hat mich befragt.
20: Ja.
24: Und dann hast du mich irgendwann gefragt, ich wäre ja so ein ganz ruhiger Charakter. Dann habe ich gesagt, gewiss. Und dann hast du gefragt, ich würde mich auch über nichts aufregen. Und dann bin ich kurz in mich gegangen und gedacht, das ist ja falsch. Ich reg mich um eine Menge Dinge auf. Und dann habe ich mich dazu verstiegen, zu erzählen, dass ich finde, dass Hotelfluche immer länger werden. 2019 war ja die gute alte Zeit. Wissen Sie noch? Wo wir keine Probleme hatten.
20: Ja.
24: Mittlerweile laufe ich durch die Stadt wie so ein alter Opa, Leute am Arm fest und sage, ich habe damals für Speiseöl 2 Euro die Flasche bezahlt. Wie sie sich losreißen. Ich rechne jetzt wieder in D-Mark um. Aber damals war, da hatte ich keine Probleme. Und dann habe ich in der Sendung erzählt, ohne Not, dass Hotelflure immer länger werden, weil mir das aufgefallen ist. Früher kleine Pensionen mit fortschreitender Karriere, riesige Hotels, 4-stellige Zimmernummern, das hat mich irgendwie aufgeregt. Diese Strecken, die ich Tag für Tag mit meinem Koffer latsche bis zu meinem Zimmer.
20: Ja.
24: Weil ich auch das Gefühl hatte, dass ich immer die Zimmer hinten im Winkel kriege. Und habe also wirklich die Geschichten der Strapazen erzählt, dass ich oft 5 Minuten bis zu meinem Zimmer laufe, Und das war dann soweit auch gut. Und der Gast direkt nach mir war dann Reinhold Messner.

0: Nein, der kann einfach schreiben, ja. Ich bin wie Dörrfleisch von der Tankstelle. Beef Jerky als Mann. So, der hat jetzt keinen Gramm Fett dran, der ist vollkommen durchtrainiert. Und der erzählt ja dann völlig unaufgeregt, wie ihm da auf dem Nanga Parbat alle Zähne abgefroren sind. Und ich saß die ganze Zeit daneben und dachte, ja, aber im Sheraton sind die Flure lang. Gleichzeitig, ich wollte eigentlich nur, dass eine Decke über mich wirft, die ganze Sendung und so. Das ist bei Reinhold Messner. Weil Reinhold Messner halt so unfassbar, der ist ja eigentlich ein Übermensch. Das ist, ich mache mich darüber lustig, aber wenn du guckst, was der gemacht hat, der ist ohne Sauerstoffflasche auf den Mount Everest. Und da beginnt schon irgendwie ab 6500 Meter die Todeszone, habe ich gelesen. Das ist jetzt auch irrelevant für diese. Aber es ist die Todeszone. Verstehst du? Bei uns auch. Das ist von Waltrop aus nach Kastrop. Das sind aber 6500 Kilometer Länge. Da beginnt dann die Todeszone. Und tatsächlich war der da oben ohne Sauerstoffflaschen. Und ich kann ich mir auch gut vorstellen, weil er so unfassbar haarig ist, dass ich glaube, dass der allein der Bart hat FFP9. Ich glaube, der atmet. Zwei Wochen erstmal Luft aus der Steiermark und dann kommt er überhaupt erstmal so unter. Der hat auch so einen vitalen Haarigkeitslevel wie Chewbacca, wo du wirklich überhaupt denkst, wie? Der nimmt morgens einen Einwegrasierer, schnitzt sich so ein Visier und geht dann raus in die Welt. Natürlich braucht er nichts und deswegen war mir das nachhaltig unangenehm mit dieser Geschichte, wobei es im Sheraton wirklich ziemliche Wege sind.
1: Ja.
0: Gerade in Berlin. Es ist lang.
2: Sag mal, habe ich das richtig verstanden, dass ihr im französischen Supertalent gelandet seid? Wie habt ihr das denn? Wir sind ja sehr happy, ihr seid ja in Deutschland.
3: Ich war dabei, als ihr das Bewerbungsvideo gemacht habt.
4: Ja, da warst du.
5: Stimmt.
4: Wir sind ja in Deutschland in irgendeiner Art und Weise mittlerweile bekannt, aber in Frankreich nun mal gar nicht. Und wir haben in unserer ersten Staffel Bratwurst und Baklava am Ende der allerletzten Folge eine Nummer aus Japan geklaut, wo vorne einer so mit schwarzen Armen die Füße von einem Turner nachmacht. Das war in dem Fall ich.
2: Ja, genau, da sehen wir es. Genau.
4: Genau das. Im weißen Arm.
5: Und der obere, genau, ich war der Turner so gesehen und Basti war mein Körper.
4: Genau, und ich war der Körper. Und das ist 1A geklaut aus dem japanischen Fernsehen aus den 80ern. Aber wir haben gedacht, mein Gott, was sind schon Rechte und so, ist doch egal, die Japaner können das ja eh nicht lesen.
2: Richtig.
4: Und dann meldeten sich die Franzosen vom Supertalent, La Incroyable Talent de la François oder was immer. Und sie würden gerne, dass wir mit der Nummer dort auftreten.
2: Nein.
4: Beim Supertalent Frankreich. Und dann sind wir da auch.
5: Dann sind wir dahin. Wir sind dann hin, haben die volle Show dort abgezogen. Und wir haben so getan, als wären wir so Künstler, die das tagtäglich machen. Die wussten nicht, dass wir Comedians sind oder irgendwie so ein Background haben und dass das aus unserer eigenen Show war. Und dann sind wir da auf, wir wurden gnadenlos weggebuzzert, wir haben dann auch so geweint und so uns in den Arm genommen.
4: Ich habe ihn auf den Arm genommen wie so eine Handpuppe und dann sagte dieser Judge, den ich nicht kannte,
2: der französische Didier Bollet.
4: Ich dachte dann, oh, ist ja traurig, dann habe ich gesagt.
5: Yeah, this is Nee, der hat gesagt, das ist scheiße, was ihr macht.
4: Dann haben die mich gefragt, ne, weil er war am Weinen. Und ich sage, ja, das war sein Lebenstraum, Supertalent zu werden.
5: Wir haben es knallhart durchgesetzt, haben mit denen auch 10 Minuten lang geredet auf der Bühne.
2: Ja.
5: Wir wollten dann auch nicht weggehen. Da haben die sich kaputt gelacht und haben gemeint, also ihr solltet irgendwann mal mit Wortwitz machen. Weil
4: okay. Also die Nummer war scheiße, aber lustig seid ihr. Da habe ich gedacht, das ist gut.
5: Jetzt stopp. Und jetzt kommt wieder der Deutsche, das Basti. Basti am Bielendorfer geht dorthin. Wir haben eine geklaute Nummer aus dem japanischen Fernsehen. Machen dort mit in Frankreich.
4: Haben die auch ziemlich
5: Kacke
4: gemacht.
5: Und dann sind wir rausgebuzzert. Er geht danach zum Chef, zum Produzenten und sagt, also ich muss ehrlich sagen, also so schlecht waren wir gar nicht. Warum können wir nicht? Und der Typ vor uns war viel beschissener. Der hatte irgendwie so ein Becherspiel, was der da gemacht hat.
4: Ich habe dabei nicht drüber nachgedacht, dass wenn wir in die nächste Runde gekommen wären, hätten wir ja gar nichts anderes mehr
5: gar
4: gehabt.
5: Nichts.
4: Weißt du, wir hatten ja Wir hatten nur ein paar Leggings.
5: Die haben wir halt aufgebraucht. Ja.
2: Also dann sage ich mal vielen Dank für das Zertrampeln des zarten Pflänzchens deutsch-französischer Freundschaft. Basti Bielendorfer, Özcan Kosa.
4: Sehr gerne.
2: Dankeschön.
4: Sehr gerne.
2: Le Miserable.
4: Le Miserable.
6: Da man sie natürlich nur in der Öffentlichkeit kennt, logischerweise, und sie ein Recht auf Privatheit haben, sage ich, tauche am liebsten auch unter und will gar nicht gesehen werden, wenn ich mal eben einkaufen gehe oder irgendwas. Wie sehen Sie zu Hause aus?
7: An der Grenze zur Verwahrlosung, würde ich sagen. Da bewegt sich das.
4: Das sagt mein Frank auch immer.
7: Ja.
4: Das sagt mein Frank auch.
7: Ja.
4: Ja, ja.
7: Also,
4: ja, das sagt Frank auch. Frank sagt immer.

0: Wenn die dich zu Hause sehen, wir nehmen die Sendung weg, das sag ich dir sofort.
1: Weil ich mich mal also so Karl an den Tücher hänge.
2: Ja, genau. Karl Lagerfeld hat ja gesagt, wer Jogginghosen trägt, hat die Kontrolle über sein Leben verloren.
1: Und, was mit dem Schwachsinn ist.
2: Ja. Ich muss sagen, dass ich... Ich lebe meinen Beruf wirklich und ich weiß, dass da kommt es aufs Aussehen an und dann, das finde ich auch immer so absurd, da stehe ich irgendwo auf einer Bühne und moderiere eine große Gala und dann immer diese Frauen, ist das nicht wahnsinnig unbequem, diese hohen Schuhe? Ja, natürlich ist es wahnsinnig unbequem und auch die Kleider sind wahnsinnig eng und alles tut weh und ich habe mir meine BH-Träger so eng gemacht, dass es mir fast die Arme abtrennt, weil es so einschneidet, dass ich immer denke, jetzt noch, wenn ich einmal so mache, dann macht's wupp, fallen rechts und links die Arme ab. Aber es ist letztendlich das wird ja auch gefordert. Sonst kann ich auch zum Radio gehen. Und natürlich ist, ich weiß ja, dass das erwartet wird und auch gefordert wird. Ich kann ja nicht immer nur sagen, oh, heute will ich mich mal wohlfühlen. Ich komme ja ins Fernsehen, weil ich auch weiß, da spielt das Bild eine Rolle. Und dann muss ich mich auch irgendwie anstrengen. Es wird ja eh immer schwieriger. Aber wenn ich dann zu Hause...
1: Heute hast du sehr hochgezogen.
2: Extrem. Ich habe alles gegeben nochmal. Aber wenn ich zu Hause bin, muss ich ehrlich sagen, wenn ich zum Beispiel privat verreise, habe ich weder Shampoo noch eine Bürste dabei, weil ich mir immer denke, da kommt doch jemand, der das macht. Bis ich dann merke, nee, stimmt, der ist ja gar nicht dabei im Urlaub. Ja?
1: Ich
2: bürste mich gar nicht. Ich mache die Haare hoch und wenn ich 2 Tage nicht arbeite, mache ich die nach 2 Tagen wieder auf, so wie die waren. Weil ich bürste das nicht, ich mach gar nichts.
3: Ja, aber im Ernst jetzt, meine Frisur hält auch mal bis Sonntagabend.
2: Ja.
3: Ja, so viel Spray ist da ja jetzt drin.
2: Ja, eben, fantastisch. Und deswegen, ich bin wirklich, und ich orte da das alles der Gemütlichkeit und Bequemlichkeit unter im Privaten. Und im Job mache ich halt das totale Gegenteil.
4: Einer deiner ersten Fans, den haben wir gerade schon kurz gesehen, war Otto. Ich glaube, da warst du so 17 Jahre alt. Da hat er sich schon für dich begeistert und interessiert.
5: Ja, aber der Erste, der mir eigentlich geholfen hat, war Howard. Ich weiß gar nicht, ob Howard das noch weiß. Da war ich 17, war in der Schule und Howard war eingeladen bei einer Sendung von Harald Junke. Musik ist Trumpf oder wie die Sendung damals hieß. Und Howie hatte einen großen Auftritt dort. Alle meine Schulkollegen waren hinter der Bühne als Bühnenhelfer tätig. Mich haben sie nicht genommen, weil ich so unsportlich war. Deswegen dachten die, der kriegt da keinen Balken hoch und gar nichts. Also haben dann meine Schulkollegen gesagt, du pass auf, du kommst mit zur Aftershow-Party. Da sind die alle. Da ist Howard Carpendale, da ist Paul Kuhn, da ist Ingrid Steger und da ist Harald Junke. Da bin ich mit hin. Und dann stand Howie vor der Tür und habe mich ganz freundlich auf Howard zu und habe gesagt, entschuldigen Sie, Herr Carpendale, ich bin ein Riesenfan von Ihnen und auch von Harald Junke. Ob Sie mich mit reinnehmen können? Das macht er doch nie im Leben. Und Howard war unfassbar freundlich und hat gesagt, klar, wenn du Harald Junke kennenlernen möchtest, nehme ich dich mit. Hat mich zum Tisch gebracht von Harald Junke als 17-Jähriger. Und dann saß ich da mit Paul Kuhn, Ingrid Steger und Harald Junke. Und Harald Junke habe ich dann am nächsten Tag in der Stadt wieder getroffen. Er hatte einen Hut auf, hat den Hut gezückt und mich gegrüßt.
1: Wow.
5: Also es war ein unfassbares
4: Erlebnis. Hattest du irgendeine Ahnung, wen du da reinlässt zu diesem Zeitpunkt? Du kanntest ihn bestimmt. Du warst nett wahrscheinlich.
6: Es ist lange her.
5: Es ist relativ lange her, Howard.
6: Ja.
4: Aber es hat funktioniert am Ende.
5: Es hat funktioniert,
4: und Otto hat sich auch für dich begeistert, hatte sich bei euch gemeldet. Damals noch Festnetztelefon.
5: Ist richtig.
4: Und es ist fast
5: Otto hatte mich im Fernsehen gesehen. Das war mein allererster Auftritt in einer großen Fernsehsendung bei Radio Bremen. Und dann kam ich aus der Schule zurück und meine Oma sagte, du, weißt du, wer angerufen hat? Otto Walkes. Ich sag, und? Du, der will, dass du nach Hamburg kommst und dass du da auftrittst. Ich sage, ja. Ich sage, super, Oma, gib mal die Nummer. Nummer habe ich nicht. Ich sage, die Nummer habe ich nicht. Ich sage, ja, Nummer hat der mir nicht gegeben. Ich sage, von wo hat der denn angerufen? Ja, weiß ich nicht. Aber dann habe ich recherchiert, gemacht, getan und bin dann tatsächlich wirklich vor Otto Walkes bei so einem Talentwettbewerb aufgetreten, den ich nicht gewonnen habe. Ich habe den letzten Platz gemacht. Und dann hat sich Otto meiner erbarmt, das war vielleicht ganz gut, und hat mich mit zu sich nach Hause genommen, mich getröstet und mich quasi eingewiesen in die Welt des Showbusiness und war für mich so eine Art, ja, Tutor.
6: Du wirst ja auch in deinem Freundes- und Bekanntenkreis ja als Single wahrgenommen. Mhm. Ist es eigentlich so, dass Freundinnen von dir das mit Erleichterung zur Kenntnis nehmen, nach dem Motto, guck mal, wie die aussieht, selbst die hat noch keinen?
7: Es ist schon interessant, wenn du so alleinerziehend bist, du wirst ja auch immer gerahmt. Ja, die einen haben das Gefühl, wenn man so ein bisschen nett ist, oh, oh, oh, oh, oh, oh, oh, sperrt mal eure Männer weg. Und wenn du dann denkst, ich halte mich ein bisschen zurück, ja, kein Wunder, dass die keinen Abbruch zufrieden bieten. Du kannst es auch nicht so richtig machen. Und? Aber schön ist immer, wenn Frauen dich verkuppeln wollen. Also ja,
6: was
7: Freundin.
6: Passiert dann? Wie geschieht das? Schieben die dich immer so an die Obsttheke im Supermarkt und sagen, du bleibst so lange hier, bis einer kommt? Oder?
7: Das ist total geil. Also dann hat natürlich die total stumpf sind, die sagen, ja, immer, du, ich hab da noch einen, fump. Und dann kriegst du den gezeigt und so sehr absurde Vermittlungsversuche, wo du auch denkst, da hab da aber auch noch mal auf dem Speicher nachgeguckt. Und auch so, ich finde das immer so süß, wenn meine Kinder plötzlich anfangen zu sagen, so in den lustigsten Situationen, du stehst irgendwie an einer Wursttheke, ja, bestellst dir also gerade schönes Food, Hack. Und dann sagst du, Dankeschön, und mein Sohn dann, warum hast du den denn so nett angelächelt? Und dann, weil der mir die Wurst gereicht hat. Und dann denke ich, ja, das ist... Könnte auch eigentlich mal wieder passieren. Ja. Nein, auf jeden Fall sind die dann so, ja, aber magst du keine Wurstverkäufer? Das ist auch die Rewe-Theke ist mit da, wie schön. Ja. Aber es ist...
8: Jetzt sagen ja viele Menschen, dass Komiker im Privatleben oft so stisselige Gestalten sind. Und dass die zu Hause wenig zu lachen haben.
9: Ja.
8: Hat Ihre Frau mit Ihnen zu Hause auch was zu lachen?
9: Die hat viel zu lachen, die hat natürlich auch viel zu ertragen. Besonders, wenn sie das Haus verlässt, weil ich natürlich sie auch im Programm auf den Arm nehme. Du bist sie natürlich nach 35 Jahren verheiratet und 40 Jahre mit mir zusammen, ist die total abgehärtet. Die sitzt in der ersten Reihe vor mir in der Premiere und lacht sich über die Scherze kaputt, die ich über sie mache. Also lacht meist am lautesten noch. Aber sie hat natürlich auch Situationen, wo sie dann völlig überfordert ist. Also ein Beispiel, die kommt irgendwann montags in die Bank und freitags lief 7 Tage, 7 Köpfe. Meine Frau hat die schöne Angewohnheit, spätestens um 10 auf dem Sofa einzuschlafen. Das heißt, sie hatte die Sendung nicht gesehen.
8: Sie schläft jetzt.
9: Sie schläft jetzt ganz
8: tief. Tut mir
9: jetzt
8: auch leid.
9: Aufwachen! Dann ist sie wieder wach. So, und geht in die Bank und will, was weiß ich, einen Scheck einlösen. Und dann sagt die Dame hinterm Schalter, Frau Krüger, Sie sind hier? Ich denke, Sie sind in Australien. Und dann sagt sie, wie Australien? Ja, hat Ihr Mann noch erzählt am Freitag in der Sendung. Sie hatten noch silberne Hochzeit. Und sag mal, was hat er wieder erzählt? Und da habe ich in der Sendung gesagt, hat Jochen, du hast silberne Hochzeit, Mike, das ist ja toll. Habe ich gesagt, super, ja, finde ich auch. Was schenkst denn du, Birgit? Ich sage, ja, schenk dir eine Reise nach Australien. Sag ich auch, Mensch, das ist ja ein super Geschenk. Wir wissen das steigern, was wissen da zur goldenen Hochzeit machen? Ja, dann hole ich sie wieder ab.
10: Was ist das Faszinierende an einem Witz? Was Sie erzählen, hat ja auch so Nonsens, so ein Dada-Charakter.
11: Ich glaube, wenn man denselben Witz von 5 verschiedenen Leuten hört, bei dem einen denkst du, was ist gerade mit ihm? Ja. Und bei dem anderen machst du dich nass halt. Ne? Also ich glaube, die Art und Weise, wie man dir erzählt, die Pause muss richtig gesetzt werden. Manchmal braucht es auch keine richtige Pointe. Man kann auch nur eine Pause machen, dann reicht das schon.
10: Ja, woher können Sie das denn?
11: Das hat meine Mutter schon bemängelt. Ich kann es einfach. Ja, sie hatte gesagt, lern doch mal was. Und scheinbar habe ich das Richtige gelernt.
10: Witze.
11: Ja. Ich konnte Otto Waalkes schon in der Schule nachmachen, Mike Krüger jedes Lied singen. Das war eben so. Ne? Jürgen von Lippe war immer, alle CDs gehabt und so. Also da war schon so meine Götter.
10: Sie haben mir vorhin so einen Witzekalender mitgebracht. Dann habe ich einmal was abgerissen und so. Und das finde ich auch ganz kurz. Ich habe einen Hipster ins Bein geschossen. Jetzt Hopster.
11: Ja.
10: So völlig bekloppt, verdreht. Aber da muss man einfach lachen.
11: Am schönsten war, fand ich eigentlich immer so, da ist mir scheißegal, wer dein Vater ist. Solange ich hier angel, läuft dir keiner über das Wasser.
10: Ich muss mal ganz kurz nachdenken.
11: Ja, ja.
10: Comedian ist ja kein Ausbildungsberuf. Ja? Also, nee. Sie haben es irgendwie schon, die Faszination, wenn man seine eigenen Vorbilder, ich will nicht sagen Götter, die Sie eben aufgezählt haben, wenn man die kennenlernt, ist ja die Gefahr, dass die vom Thron purzeln?
11: Es ist tatsächlich, ich habe immer Angst, Leute kennenzulernen, über die ich mal gelacht habe. Ja, ich habe manche noch nicht kennengelernt. Ich habe Mike Krüger kennengelernt und war einfach nur glücklich, dass er in Ordnung ist. Ja, ich habe auch andere kennengelernt, wo ich dann die ganzen CDs direkt von verkauft habe. Die Namen nenne ich nicht, weil das macht man nicht. So, aber Otto Waalkes würde ich zum Beispiel sehr gerne mal kennenlernen. Habe ich bisher auch noch nicht kennengelernt. Ich habe immer Angst davor, dass sie nicht so sind, wie sie auf der Bühne dann rüberkommen. Weil wenn ich hier laber, laber ich auch so an der Theke oder im normalen Leben.
10: Das ist sehr schön.
11: Ja, das ist die Mütze, Brille und so weiter, da kam irgendwann mal, ich habe sehr stark geschielt zu dem Zeitpunkt noch. Deswegen habe ich die Sonnenbrille aufgehabt. Die Sonnenbrille allein sah doof aus, habe ich die Mütze dabei gepackt. Am ersten Auftritt habe ich mir im Knie gezittert, habe ich gedacht, geht nicht. Also kam der Hocker dabei. Bums.
10: Zack, fertig. Ja. Es gibt zwei mit Brille, Heino und Sie.
11: Ja, und ich weiß jetzt nicht, wer im Moment mehr Erfolg hatte. Nee, aber.
4: Euer Programm, wir müssen das noch mal sagen, heißt ja eigentlich
12: Nutten, Koks und frische Erdbeeren.
4: So, jetzt habt ihr noch einen draufgelegt und habt gesagt, wir machen unsere Abschiedstour, da muss es ein bisschen fetter werden. Mehr Nutten, mehr Koks und Scheiß auf die Erdbeeren. Ja. Das ist ja. Euer Programmtitel. Viel Liebe für diesen Titel. Wenn wir uns das mal anschauen, ist das eigentlich schon eine ganz gute Zusammenfassung von euch beiden? Also, schön, dass du gar nicht zum Fototermin kommen musstest.
12: Ja, weil mir hat das Foto sofort gefallen. Ich habe zu Wolfgang gesagt, dieses Foto muss es sein. Und ich weiß hundertprozentig, keine Kollegin von mir hätte dieses Plakat ausgegeben.
13: Ich habe gesagt, dieses Plakat können wir nicht machen. Mary wollte es haben, auch wenn mir das keiner glaubt. Ja. Also, das sagte ich ja selber. Mary hat gesagt, das nehmen wir. Ja. Und ich habe gesagt, das geht nicht. Und,
12: mir gefällt es immer noch.
13: Ja. Wir finden es jetzt gut.
4: Ja. Ich weiß, ich fand es auch damals. Gut. Du erzählst sehr gerne, woher der Titel kommt, aber erzählst uns ruhig wirklich nochmal.
12: Ach, der arme Kerl.
4: Ja, ich weiß, deine Lieblingsgeschichte, aber hau sie ruhig nochmal aus.
13: Also es ist ein Crashkurs. Heino hat immer behauptet, in seinen Verträgen stünde, in seiner Garderobe müssen immer Nutten, Koks und frische Erdbeeren sein. Und ich war mal bei einer Fernsehsendung, wo Heino auch zu Gast war. Und da kam er aus seiner Garderobe raus und brüllte seinen Manager an, du glaubst nicht, was hier wieder passiert ist. Hier fehlen schon wieder die Erdbeeren. Und das fand ich so witzig. Da habe ich gesagt, irgendwann kann man das gebrauchen.
6: Ja, absolut.
4: Es ist einfach eine sehr feine Geschichte. Und Heino ist tatsächlich auch schon in Vorstellungen von
13: oft,
4: euch gewesen.
13: Ja, der war oft da. Ja. Der war wirklich, also der war bestimmt 4-5 Mal da.
12: Der ist ja auch witzig, der Heino.
4: Ja, total.
12: Das denkt man doch nicht so.
13: Der kam mal in einer Vorstellung als Überraschung, also wir wussten das nicht, kam der aus der Gasse raus ins Theater, hatte eine sehr, sehr karg bekleidete Dame im Arm, hatte Erdbeeren in der Hand und weißes Pulver. Hat mir das alles hingestellt, hat gesagt, da guckst du, das war alles in meiner Garderobe. Und geht. Das fand ich sehr witzig.
4: Super. Ja, aber das ist ja super, wenn er so mitmacht.
6: Zieht durch.
4: Er zieht durch.
6: In deinem Buch beschreibst du ja sehr viele sehr amüsante Szenen. Und du hast ja gerade schon von FKK gesprochen. Das ist dir ja mitunter ja auch schon begegnet, da wo es vielleicht gar nicht gewünscht war.
14: Ja, man begegnet ja sehr vielen skurrilen Menschen. Und einmal hatten wir einen Nachbarn, mir war in dem gar nichts groß aufgefallen, aber meine Tochter sagte, der Mann ist nackt. Der hat nichts an. Ich sag, wieso, der hat doch ein Hemd an? Sagt sie, ja, aber untenrum. Da hatte der untenrum nichts an. Also, der lief dabei aber stundenlang einfach so rum.
4: Ich finde aber diese Handbewegung auch schön, die du die ganze Zeit hast.
14: Ja, es schwang alles mit. Es schwang alles im Takt mit. Ja. Und der grillte und spielte mit seinem...
6: Grillte?
14: Ja.
4: Gefährlich.
14: Ich fand das sehr...
6: Muss man aufpassen, dass man nicht das Falsche aufnimmt.
14: Ja, genau. Den habe ich mir jetzt verkniffen, den Gag. Aber jedenfalls,
4: dafür ist Niki hier.
6: Konnte ihn nicht lieben.
14: Jedenfalls, meine Kinder waren natürlich total irritiert, die waren noch relativ klein und starrten die ganze Zeit nur dahin und das hat den gar nicht gestört. Und dann habe ich zu meinem Mann gesagt, du musst doch mal was sagen. Also mein Mann sagt, was soll ich denn sagen? Also vielleicht ist das ja gar nicht verboten. Ne? Also ja, vielleicht ist es auch nicht verboten. Also jedenfalls mochte er nichts sagen und irgendwie hat er es dann gespürt, wohl irgendwann der Mann und verschwand in seinem Wohnmobil, kam wieder raus und hatte eine Hose an und guckte so provozierend zu uns rüber und sagte, wurde ein bisschen frisch um die Eier. Ne? Also sowas passiert einem natürlich auch.
4: Ich kann da nichts für. Es war tatsächlich auch mal anders bei dir. Du hattest mal ein unglaubliches Pensum, fast Merkel gleich. Viele Auftritte gehabt, dann deine Fernsehserien-Shows, die du hattest. Was war damals anders? Warum hast du da so viel gemacht?
15: Naja, am Anfang der Karriere, da muss man auch ganz ehrlich sein, weiß man ja absolut nicht erstmal, wie lange es geht und ob es überhaupt funktioniert. Und ich weiß, die ersten anderthalb Jahre hatte diese Brille, ist wirklich dieses Gestell, hatte diese Brille noch eine wahnsinnige Stärke, weil ein Fan mir die geschenkt hatte.
4: Ach, und, das war eine echte.
15: Und ich habe mir keine neuen Gläser gekauft, weil ich gedacht habe, lohnt sich ja gar nicht. Ne? Oh. Wer soll das schon ernst nehmen? Ich habe anderthalb Jahre mein Publikum gar nicht gesehen. Und naja, so die ersten Jahre nimmt man alles mit, weil man denkt, ja, so übernächstes Jahr ist ja eh alles vorbei. Und das ist die ehrliche Antwort darauf. Ich hab
4: das
15: gedacht,
4: heißt, Existenzangst war ja, also das ja. Thema für dich?
15: Existenzangst war immer ein Thema für mich. Ich komme aus einer Familie, wo nie viel Geld war. Und deshalb habe ich versucht, in den ersten Jahren alles mitzunehmen. Und das waren dann teilweise ja, über Jahre 300 Termine im Jahr.
4: Das ist ganz schön viel.
15: Ja, das war dann irgendwann auch zu viel. Und
4: wo hast du die Disziplin her, dass du das dann da damals so durchgezogen hast?
15: Na, einmal hat es Spaß gemacht. Dann ist das ja alles eine Sache, die ich mir selber ausgedacht habe, inklusive Alles Atze damals auch, also diese Kiosk-Serie. Ja, und da war immer schon eine große Leidenschaft drin und Herzblut, aber ich wollte auch, wie heißt es beim A-Team immer so schön, ich liebe es, wenn ein Plan funktioniert. Und ich wollte schon eben davon auch leben können.
16: Darf ich was fragen?
4: Da immer, Stefanie, alle hier raus.
16: Gab es für dich, also weil du gesagt hast, ne, am Anfang war das alles auch nicht selbstverständlich, gab es für dich irgendwann so einen Moment, wo du so ein Vertrauen gefühlt hast, also wirklich auch daran geglaubt hast, das kann tatsächlich weitergehen?
15: Das war, also jetzt habe ich die Bedenken geschildert, auf der anderen Seite gab es auch eine gewisse Hybris und ich war mir sicher, dass das klappen würde. Ich weiß noch, als ich das erste Mal bei RTL Samstagnacht war, da war Hugo Egon Balder, war damals der große Produzent. Das war so derjenige, der in Deutschland mehr oder weniger zu der Zeit entschieden hat, ob eine Comedy-Karriere funktioniert oder nicht. Ich habe einen Auftritt gemacht bei RTL Samstagnacht. Die Stimmung war gut, weil die Stimmung da immer gut war. Und ich fand mich selber auch gut, war gerade in der Garderobe. Da kam Hugo Egon Balder, machte die Tür zu, setzte sich zu mir und meinte, ich muss mal was sagen, du hast null Talent. Und das wird nichts. Die Story erzählt er heute auch gerne selber. Und ich habe nur gedacht, was ein Idiot, der hat überhaupt keine Ahnung.
4: Aha, ja. Also es hat dich gar nicht verunsichert?
15: Er hat mich null verunsichert. Und dann hat er mir noch gesagt, es gibt schon so viele.
4: Ja.
15: Und da habe ich gedacht, ja, dann müssen halt zwei aufhören.
6: Ja.
17: Wenn wir jetzt nochmal zurückgucken, wir haben gelesen, dass du mal gesagt hast, das beste Alter für dich war zwischen 40 und 60. Bleibst du da noch bei?
18: Habe ich das gesagt?
17: War so zu lesen. Und da haben wir uns so im Frauenkreis drüber unterhalten und haben gesagt, zwischen 40 und 60 ist für uns Frauen eigentlich eine totale bekloppte Zeit.
16: Nein,
18: Widerspruch.
17: Du nicht.
16: Ich liebe diese Zeit.
18: Ich auch.
16: Also auch, ich freue mich, dass ich das jetzt noch sagen kann, auch trotz Menopause, blöbla. Ich habe so eine geile Zeit und ich habe zwei Kinder, die kommen in die Pubertät, das beobachte ich. Ich
17: das findest
16: arbeite,
17: du gut? Ich frage nur aus.
16: Ging auf Dating-Apps. Ich habe extremst guten Sex. Also ich finde das Leben super. Ich mache Sport. Also alles Gute. Ja. Und ich stelle mir bestimmte Fragen nicht mehr.
18: Völlig richtig.
16: Ich stelle mir bestimmte Fragen nicht mehr, weil man muss sich so nehmen, wie man ist.
18: Und völlig richtig.
16: Und immer mehr ja, feiern und
17: ja. Sollen,
16: nee, du sagtest, du hast so geilen Sex.
17: Ja, aber
18: meine,
17: sorry,
18: meine Frau, gesagt. Meine Frau wird jetzt 49.
17: So herrlich. Deine Frau.
16: Oh Gott. Deine Agentin sitzt hinten und dreht durch.
17: Deine Frau wird jetzt 59?
18: Meine Frau wird jetzt 59, ist die geilste Frau, die ich je hatte.
17: Oh Gott.
18: Nein, wirklich, weil das ist so klasse. Das ist toll.
17: Wunderbar.
18: Ja, ist, ja.
17: Also.
18: Ich fühle mich auch mit 75, also ich möchte noch ein bisschen älter werden. So. Das ist,
4: ja, bitte.
18: Macht schon Spaß so.
4: Es ist ja auch nicht so, als ob du nur auf andere guckst. Du beschäftigst dich natürlich auch mit deinen persönlichen Themen. Eins ist zum Beispiel das Älterwerden. Etwas, wo du, kann man sagen, nee, du haderst eigentlich nicht damit. Ich weiß gar nicht, wie ich sage. Also
17: weiß es doch selber nicht, weil das Ding mit diesem Altern, ey Leute, ich, keine Ahnung, frag mich nicht. Es vollzieht sich, es passiert einfach.
16: Es passiert den Besten.
17: Und das ist ja auch, es passiert den Besten, ganz genau. Ja, danke. Ja. Und es passiert eben auch den Schlechtesten, aber also allen. wenn nicht vorher Schluss ist, muss man dazu sagen.
14: Genau.
17: Und dann und schön, jung sein ist irgendwie kein Verdienst, aber wir strengen uns tierisch an, nicht alt zu werden und super jung rüberzukommen. Und so weiter. Man kommt in so eine komische Zone, wenn man älter wird.
4: Du hast ja eine 6 jetzt vorne, das dürfen wir ja sagen, weil ja, du thematisierst 60, es selber.
17: Das finde ich ganz komisch.
4: Oder?
17: Es ist geil. Ich finde mich bescheuert dafür, dass ich das ganz komisch finde. Weißt du, verstehst du, was ich meine?
4: Ja.
17: Ja.
4: Aber es
17: ja,
4: man doch kann
17: alles sagen, wenn einer sagt, Cordula, du bist ja jetzt schon 60,
6: ja,
17: dann
6: ne?
17: mache ich
6: oh. 60-Jährigen. Was aber alle, ist da alle, los? Alle, na, ich versuche dir ja eine goldene Brücke zu bauen, weil es werden ja gefühlt alle irgendwie wie so ein Pudding, der über Nacht quasi gekippt ist, werden dieses Jahr plötzlich alle 60.
4: Und du meinst, jetzt fühlt sie sich besser mit deinem Pudding?
6: Ja, das war
17: eine ganz tolle, nee,

0: Nein, ich fühle mich sehr gesehen.
1: Ich mag den Vergleich mit dem Pudding.
2: Ich habe die Brücke.
0: Also Vicky, ich fühle mich total gesehen, total verstanden.
1: Ich habe sie gesprengt, die Brücke. Eigentlich wollte ich sie bauen, ich habe sie gesprengt. Nein, Brad Pitt, Keanu Reeves. Alle 60.
0: Alle, alle. Wir drei, alle 60.
1: Alle 60.
3: Aber ich weiß nicht, guck mal, wir haben Neger in der Gruppe. Neger, du bist 30 noch, ein paar Tage, glaube ich. Ne? War das für dich so ein... jetzt.
4: Naja, ich merke, dass ich langsam im Club sieht
3: werde. Jetzt schon. Jetzt hör doch mal, der Jugend.
0: Sag mal, war die 30 für dich? Oh. Was soll sie denn
3: aber
0: jetzt
3: vielleicht
0: sagen?
3: Ist die 30 für
0: was
3: sie
0: soll sie denn jetzt sagen, wenn eine 60-Jährige da sitzt und sie sagt, ja, die 30 war schon echt krass? Dann fange ich an zu heulen.
4: Dann. Wie überspringen.
3: Ich ziehe die Frage zurück.
0: Was ist mit der 30?
4: Nee, was ich halt, ich merke die Veränderung jetzt in meinem Leben, ne, das ist im Club bin ich jetzt nicht mehr die coolste wie früher, ne? Also jetzt bin ich so, ich komme da rein und
0: es wird schlimm, habe ich gesagt.
1: Jetzt. Erzähl weiter, erzähl. Nee,
4: ich habe Druck. Nein, aber es ist halt wirklich, du merkst die Veränderung jetzt schon in meinem Alter. Ne, im Club früher war ich die Coole und mittlerweile komme ich rein und will eigentlich direkt wieder nach Hause.
1: Ja.
4: Weil eben die Jungen, ich bin für die einfach jetzt schon alt im Club.
1: Eine Frage, und das wie ist das mit 60, wenn man in so einen Club...
3: Du wirst noch 50 dieses Jahr, mein Freund.
1: Absolut.
0: Das ist die Cordula.
5: Also heutzutage passiert ja viel übers Netz und die Leute sind irgendwie entfesselter als früher.
4: Ja.
5: So. Und bekommst du auch gelegentlich von Verehrern oder von feindlich gesinnten Männern Penisbilder?
0: Von feindlich gesinnten habe ich noch nie Penisbilder gekriegt. Das wäre mal sehr lustig. Hier! Nimm dies! Mein erregiertes Glied! Das kommt nicht. Das kommt nicht aus Hass, weil die, ich glaube nicht, dass die Intention eines des Fotos eines Geschlechtsorgans, das zu verschicken, ist nicht hervorzurufen, dass der andere traurig ist. Hoffe ich.
5: Man kann aber meinen, damit würde man Schrecken erzeugen.
0: Es ist auch oft so, ich weiß, die ersten Bilder, die ich in dem Bereich hatte, muss man ja sagen, was denn?
5: Wir sind bei der Wahrheitsfindung. Die ersten Bilder, die du hattest, oder war das noch damals zu Kinderzeiten?
0: Was? Um Gottes Willen, die Bilder hat doch niemand mit der Post verschickt. Die kommen per Mail, weil man das Handy gerade hat. Da wird sich auch nur kurz die Hose runter. Es ist fürchterlich. Aber da ist, weißt du, das eines der ersten Bilder, dachte ich so, weil man öffnet das ja, das kam noch per Mail. Und dann dachte ich, was ist das?
4: Weil
0: das Auge weiß ja noch nicht, was ist da. Man rechnet ja nicht mit jetzt einem Geschlechtsorgan. Und dann denkt man, hä? Hä? Und dann gucke ich und dann denke ich, okay, Haut. Aha, da hat jemand seinen Unterarm. Nein! Okay! Gut. Als Frau wird man ja grundsätzlich immer nur sexuell beschimpft.
4: Yeah.
0: Man ist ja nie ein Blödmann oder ein schlechter Komiker oder bist du schlecht, oder so, sondern es ist immer irgendwie sexuell. Bei mir kommt immer, du gehörst ja nur mal gut durchgebumst. Wo ich dann immer denke, ja, das stimmt. Also, ja, nein, also, weil... Nein. Ich meine das jetzt ganz, wo ist das jetzt eine Beleidigung? Weil wer nicht? Also gibt es irgendjemanden, der sagt, du, da habe ich alles durch. Ich bin raus aus dem Geschäft. Ich bin gut durch für immer. Nein. Aber die haben natürlich die Intention, dass man so als Feministin, das hört man wirklich oft als Frau, man gehört doch nur mal zur Raison gebumst. Ne? Und das finde ich so eine lustige Vorstellung, dass die wirklich denken, du musst so eine Feministin, die musst du dir nur mal zwischennehmen. Da musst du die nur mal richtig, aber ordentlich. Ne? Weil dann, wenn du es nur fest genug machst, ne, dann wacht die auf. Dann wacht die, dann fällt der wie Schuppen von den Augen. Dann sagt die, sag mal, was hab ich denn gedacht? Mama, gebe mir eine Schürze, ich will nur noch Frikadellen braten. Nehmt mir alle meine Rechte, jetzt bin ich entspannt. Ich halte meinen Mund, Leute.
1: Also manchmal kann es ja trotzdem passieren, dass man auch, wie soll ich das sagen, also du hast möglicherweise einen treuen Freund verloren, aber eine gute Geschichte für das Buch gewonnen. Und dazu musstest du lediglich feststellen, dass dein Gehirn auch nicht mehr so leistungsfähig ist, wie es mal gewesen ist. Du kommst ja viel rum und triffst Menschen.
6: Du meinst
1: Menschen.
6: Die Gedächtnis.
1: Natürlich.
6: Ja, das ist ja was, wo man es auch dann, irgendwann merkt es ja jeder, dass er sich Namen nicht mehr merken kann.
4: Das konnte ich noch nie.
6: Toni. Also du fällt einfach nicht mehr ein, also im krassesten Fall.

0: sitzt dir jemand gegenüber, den du lange kennst, mhm, und dir fällt plötzlich sein Name ein. Bei mir war das so, ich habe eine Lesung gehabt und in der Pause schon kam einer vorbei, den ich schon sehr, sehr lange kenne, aber nicht so oft sehe. Mhm. Und ich habe mich gefreut, hey, du bist ja da und so. Und er hielt das Buch so hoch und sagte, signierst du mir nachher noch, ne? Mhm. Ich habe gesagt, klar, signiere ich dir das. Und ich ging nach der Pause wieder auf die Bühne bei der Lesung und dachte die ganze Zeit nur, wie heißt der?
1: Das hätte er auch mir.
0: Wie heißt der, ja? Das ist schrecklich. Du sitzt auf der Bühne, du machst deine Lesung und auf der zweiten Ebene ist die ganze Zeit nur dieser Gedanke, wie heißt der?
1: Warum hast du nicht mal mein alter Freund, alles Liebe und Gute?
0: Ja, das ist eben so
1: ein gebrühter
0: Profi wie du. Aber ich mit meinem Feinsinn will natürlich alles so. Und ich habe dann, SMS'en verschickt an Freunde.
2: Unterm Tisch.
0: Und hab gesagt, der Lesung.
2: Du hast recherchiert parallel.
0: Ich habe richtig recherchiert.
3: Ja, wow.
0: Und die haben aber nicht geantwortet, die waren da gerade nicht zu Hause oder was weiß ich. Und bevor ich wieder nach vorne gegangen bin, ich mein Adressverzeichnis durchgegangen und traf dann auf einen Namen von jemand anders. Und da fiel mir der Vorname Wilhelm. Ja, und dann habe ich gesigniert für meinen lieben alten Wilhelm und habe zu den Leuten gesagt, ist übrigens Wilhelm, mein alter Freund, der kennt ihn, Wilhelm, und Wilhelm, schön, dass du da bist und so. Und dann setze ich mich ins Taxi und dann kommt die erste SMS von einem Freund, der sagt, ja, ich weiß, wen du meinst, das ist Stefan.
1: Das ist so geil.
4: Sie haben in Ihrem sehr lustigen Vorwort geschrieben, wenn Sie in der Schweiz einen Vortrag halten, ist dann die nicht unerwartete Frage, wie ist der mit Sex unterwegs? Wenn Sie in Deutschland sind, fragt man, sind Sie denn eigentlich sozialversichert unterwegs?
5: Genau.
4: Und der Österreicher an sich, der fragt nach was?
5: Der Verdauung. Haben Sie Verstopfung, haben Sie Durchfall, haben Sie Mangelerscheinungen? Sag ich mal, Leute, sehe ich so aus, als ob ich Mangelerscheinungen hätte.
4: Ja, wegen der vielen Schokolade und der Verstopfung wahrscheinlich. Ich habe keine Ahnung.
5: Ja, genau, aber tatsächlich, also passiert nicht. Also ich wechsle das ja ab, da gibt es ja noch schlechtes Wasser, was dann für die Gegenbewegung sorgt.
4: Ja.
1: Aber wenn ich... Das ist ja eigentlich... Im Pferd geht es auch gut, wenn es sich bewegt.
5: Ja, genau.
1: Ne?
5: Genau.
1: Dann gibt es keine Verstopfung. Ne?
5: Also ganz ehrlich, ich sage mal, das ist ja nichts Ungewöhnliches. Also eigentlich mache ich das, wofür der Körper evolutionsmäßig eigentlich ausgerüstet ist. Unsere Vorfahren waren Jäger und Sammler, die sind ganz normal 30, 35 Kilometer jeden Tag gegangen. Das Abnormale ist, was die meisten Menschen machen, nämlich auf einem Bürosessel sitzen und auf der Tastatur rumklappern.
1: Ich finde es total beneidenswert. Das ist eine super Sache. Eigentlich bei allen Sachen, die wir hier machen, geht es ja eigentlich...
4: Beneidenswert, aber ich hänge an den Unterhosen. Sorry.
1: Es geht ja
4: nicht um die Unterhosen, Gildo, Entschuldigung, aber es geht ja um die Frage der Hygiene. Wenn Sie ja so eine Woche durch die Gegend wandern, extremmäßig, aber langsam, aber stetig, so ein bisschen waschen...
5: Ja, also waschen ist einmal die Woche, da habe ich einen Ruhetag in der Stadt und ansonsten in der Wüste halt gar nicht. Aber da ist es so dreckig, dann kann man den Dreck richtig abrubbeln oder halt, wenn es irgend so einen Tümpel gibt. Aber es führt tatsächlich zu, man geht zurück auf dieses Steinzeitniveau. Mhm. Also ich kann zum Beispiel meine Mitwanderer, ich meine, die stinken genauso wie ich dann, aber man riecht sich gar nicht gegenseitig. Aber ich kann wirklich beim Wandern aus 100 Meter Entfernung andere Wanderer anhand des Weichspülers in ihren Klamotten riechen.
4: Wow. Schärft das? Das schärft Ihre olfaktorischen Fähigkeiten.
5: Also wenn Sie im Auto mit 50 Stundenkilometer geschlossenes Fahrzeug an mir vorbeifahren, rieche ich den Wunderbaum da drin. Aber nicht meinen stinkenden Mitwanderer.
4: Darf ich die Frage aus der Schweiz aufnehmen? Wenn Sie sagen, mir kommt noch mal ein Wanderer entgegen, wie ist denn das dann mit dem
5: Sex
4: ohne Unterhose?
5: Also man stellt sich das sehr romantisch vor, aber...
4: Nein.
5: Naja, also erstens habe ich ja eigentlich keine Zeit dafür, weil ich muss ja 30, 35 Kilometer wandern, der andere auch. Und abends, wenn sie dann im Bett liegen, sind sie eigentlich viel zu müde, aber an irgendwas anderes zu denken, als an Schlafen, und zwar alleine. So, außerdem, weder ich noch der potenzielle Sexualpartner haben sich ja die gesamte letzte Woche auch nur ansatzweise gewaschen. Dazu ist mein Zelt, also 2,20 Meter auf 1,30 Meter, ich bin 1,84 Meter. Wenn ich da jetzt noch mit jemandem reinnehme und sich da irgendwann noch was bewegt, das wird einfach verdammt eng. Zumal ja auf jeden Quadratzentimeter nackte Haut mindestens 5000 Moskitos warten. Aber ich kann Ihnen wirklich versprechen, wenn Sie sich dann trotzdem überwinden und es tun, dann ist es wirklich großartig.
1: Ja, sehr gut.
3: Ich wollte noch was sagen. Wir haben ein Bild von dir mit deiner Mama. Wir haben so ein schönes Foto, vielleicht kann man das mal zeigen, mit dir und deiner Mama. Und du hast mir erzählt, dass deine Mutter, die ging ins Altersheim, war 84 Jahre alt. Und ihr habt immer gedacht, jetzt müssen wir Mama mal anrufen und so, mal besuchen, wie geht's ihr? Und sie hat gesagt, nein, ihr braucht nicht kommen. Und sie hat einen Mann kennengelernt, der kam rein und die beiden waren verliebt. Er war 89 und sie haben ihre Apartments zusammengelegt, oder?
6: In das eine Apartment haben sie das Bett gestellt und in das andere Apartment haben sie gegessen und gelebt. Und meine Mutter sagte dann, also kannst du bitte mal, ich brauche ein bisschen Lingerie.
3: Neue Unterwäsche.
6: Ein bisschen neue Unterwäsche.
3: Mit 84.
6: 84. Und dann sind wir zu so einem Lingerie-Geschäft und die Frau fragt, ich sage, hören Sie mal, muss ein bisschen dezent sein, und, aber mit aber Spitzen.
3: Ein bisschen Seide.
6: Und da sagte sie, welche Größe haben Sie? Sag ich nicht, das ist für Sie. Ja. Und ich habe wirklich gestaunt, wie man, auch wenn man älter wird, noch lieben kann. Die haben sich nicht mehr losgelassen.
3: Auch das denkt man immer, Erika,
6: bis dass meine Mutter starb,
3: im Alter nicht mehr lieben können, als würden die Gefühle auch alt. Die Leidenschaften bleiben doch.
6: Dummes also ich hätte sie gerne mal wieder erfrischt.
3: Ja. Aber du bist doch überzeugter Single.
6: Also weißt du, Elke, ich mache so ein bisschen Dating-Geschichte jetzt, Super-Dating im deutschen Fernsehen und bringe die Leute so zusammen. Aber wenn ich meine Mutter gesehen habe und diesen Mann, sage ich, das ist das Allerschönste, gemeinsam alt zu werden. Und
3: aber du sagst auch immer, du wärst glücklicher Single.
6: Ja, ich ja, aber...
3: Und bist du das wirklich,
6: oder? Ich muss mal umgucken, ob noch was da ist.
3: Du hast doch einen Haufen Tiere, mit denen du lebst, ne? Sind Tiere ein Ersatz für Menschen? Nein, du hattest immer Tiere.
6: Ich habe immer Hunde gehabt. Hunde sind für mich... ich kann ohne einen Hund nicht leben. Und die Schweine stehen im Garten.
3: Die Schweine, habe ich gehört, stehen im Garten. Und du betrachtest sie wie deine verflossenen Ehemänner irgendwie? Sie haben die Namen, oder?
6: Na, ich glaube, ganz Deutschland weiß das in der Zwischenzeit. Ja? Es sind nicht nur die Ehemänner, weil es gibt nur zwei von. Aber es sind
3: Männer, die dir Böses getan haben.
6: Geschäftsleute, Fernsehdirektoren.
3: Sind alles Schweine gewesen?
6: Alles steht da so im Garten. Und ich suche immer...
7: Das ist eine geile Idee, oder?
6: Und wunderlicherweise kommt immer, wenn ich dann denke, ich muss mal wieder ein Schwein kaufen, in der Zwischenzeit sind es 39. Also es ist ziemlich ruhig geworden in den letzten 2 Jahren, aber da treffe ich auch immer auf das richtige Schwein. Also ich meine, ich gehe auf den Trödelmarkt.
3: Und da ist er.
6: Und dann auf einmal denke ich, verdammt, die sieht aus wie der. Und dann nehme ich den mit nach Hause, stell den im Garten. Und einmal in der Woche gehe ich durch, schreie die alle an. Und ich kann euch sagen, es ist eine super Nummer, weil sie brauchen nie zum Psychiater. Und ich kriege jede Woche jetzt Briefe von deutschen Frauen, die sagen,
3: ja, gut gemacht.
6: Hören Sie mal, was finden Sie von diesem Schwein?
8: Was machst du eigentlich, wenn du auf Tour bist? Wo ist Hildegard dann?
9: Ja.
8: Ja. Ist ein Thema immer mit Kätzchen. Oder nee, ist sie dabei?
9: Nein.
8: Es gibt ja Menschen, die nehmen ihre Katze überall mit hin.
9: Das geht überhaupt nicht mit dieser Katze. Du fährst 5 Minuten zum Tierarzt, die brüllt dir die Bude zusammen,
8: als würdest
9: du
8: sie so umbringen. Eine,
9: was fällt dir ein? Wow, ich bin eine Katze, ich muss zu Hause bleiben. Kennst du dich nicht mit Katzen aus? Wow. Die ganze Zeit in dem scheiß Auto. Wow. Um Himmels
8: Willen. Was ich aber ganz
9: mitnehmen.
8: Wusstest du... wusstest du, dass Anne, wo du gerade deine Katze so schön nachgemacht hast, wunderbar Wellensittiche nachmachen kann, aber nur blaue,
10: oh, nee,
8: oder?
10: Nicht
8: aber
10: wieder.
8: Blaue Wellensittiche, ne?
10: Immer.
8: Egal, mir wurde das gesagt. Du musst
9: aber jetzt will ich es hören.
10: Immer muss ich diese.
9: Ja, das konntest du. Ja, aber das konntest
8: Ralf
9: du doch
8: kennt
9: deiner...
8: ihn noch nicht.
9: Ich kenne ihn nicht.
8: Wir konnten es auch nicht Sonntagabend sehen.
2: Ja, ich wollte gerade sagen, das kannst du dann eben, das kannst du nicht machen, Herr Habeck.
8: Mach den grünen Wellensittich.
9: Ich würde ihn sehr gerne.
10: Ich kann nur den blauen, den mache ich.
2: Okay.
10: Ich glaube, da gibt es.
8: Sie macht den blauen, auch wenn sie den.
3: Oh. Das ist der blaue. Das ist der blaue, klar.
8: Hallo? Was wäre uns entgangen, Anne? Aber wenn du dich besser fühlst, wenn du dich besser fühlst, Cordula kann ein Giraffengesicht, dann.
9: Das machst du immer noch?
10: Ich muss immer die Giraffe machen.
9: Du machst immer noch die Giraffe?
10: So. Ja, natürlich. Und das Kamel.
3: Mach
10: und
3: jetzt,
10: so weiter.
3: Dann mach's
8: mach jetzt schnell die Giraffe, damit wir es weg haben.
10: Ja, alles Ding. Klar. Zack, zack.
3: Gut, gut, gut, gut. Und Uwe, bitte.
9: Aber Cordula, fang was an, mach
8: Uwe
9: die Kamel.
8: Aber Uwe, du kannst auch was, oder? Was war's bei dir?
11: Ich kann auch ein Kamel.
8: Du kannst auch ein Kamel?
10: Mach das Kamel. Ja,
8: wir können beide ein Kamel.
10: Ja, das
11: mach deins mal.
10: Das andere, ich hab...
11: Ja. Ein älteres.
8: Du hast das junge
10: geht
8: Kamel.
10: Geht das schon wieder los? Geht das schon wieder los?
8: Hat er das gesagt?
9: Hat er gesagt.
10: Geht das schon wieder los? Ich kann es nicht mehr. Ich habe keinen Bock mehr.
8: Er kann das junge
10: Kamel. Meine Lebenszeit ist zu kurz dafür.
11: Meins ist noch ein bisschen...
9: Cordula, Restlebenszeit.
8: Warte, Uwe kann das... Jetzt lass dem Uwe doch das junge Kamel.
10: Mach bitte das Kamel.
11: Ja, meinst du etwas mobiler?
10: Du willst jetzt das junge Kamel machen.
8: Oh. Oh. Das ist aber auch... Ist aber auch
3: die Weiher. Tu das bitte nie wieder.
11: Das hab ich dir mal gezeigt, ne?
9: Na ja. Cordula, ich fand deins besser. Oh. Weil es älter war, weil es schön
8: war. Ralf, nur was wir von mir ja gehört haben.
10: Länger älter als ich.
8: Weißt ja, du? Das noch länger
10: älter. Ja. Wenn ich tot bin, gibt's
8: er wird dieses
10: noch.
8: Jahr 50.
10: Yes, alles richtig. So.
2: Du hast ja deine Unabhängigkeit immer außerordentlich geschätzt und auch gelebt. Das bedeutet aber im Zweifel auch, dass dir natürlich irgendwann die Enkel und Urenkel zu deinen Füßen fehlen, die zu dir aufschauen und sagen...
12: Nein, das ist doch eine Entscheidung. Ich muss am Anfang meines Lebens entscheiden, will ich auf dem Land leben oder in der Großstadt. Darum ist die Jugend ja so schwer, weil ich so wahnsinnig viele Entscheidungen treffen muss. Und meistens sind, man steht an Wegen und sieht verschiedene und jede Entscheidung für etwas ist auch eine gegen etwas. Und wenn man anfängt, das zu bedauern später und zu bereuen, hätte ich doch, dann ist schon verloren mit dem Glück. Das darf man nicht. Wenn man sich entschieden hat, muss man damit leben.
2: Aber das sagt sich immer so
12: leicht. Und ich habe entschieden, ich wollte keine Familie haben, ich wollte keine Kinder, ich wollte nicht Mutter werden. Nicht, weil ich Kinder nicht leiden kann. Das hat in meinem Leben einfach nicht gepasst. Ich wollte nicht auf dem Land leben, sondern in der Großstadt. Und das muss jeder. Ich wollte freiberuflich sein und nicht festangestellt mit allen Risiken. Jeder von uns muss diese Entscheidung treffen. Wenn man dann 80 ist und sagt, ach, hätte ich doch Enkel, ja, dann Pech gehabt. Also ich denke so nicht.
2: Da muss man sich wahrscheinlich einfach Ablenkungen schaffen, oder?
12: Man muss einfach den Weg, den man geht, bewusst gehen und dazu stehen. Es gibt ja auch Frauen, die wahnsinnig gerne Kinder haben möchten und keine kriegen. Wenn die ihr ganzes Leben lang darüber unglücklich sind, ist doch alles schon ziemlich schwierig. Man muss sich mit den Dingen, die passieren, abfinden. Man kann nicht alles selbst entscheiden.
2: Aber es gibt ja auch sehr viele, die einen Weg gehen, die sich bewusst für einen Weg entschieden haben und dann aber irgendwann merken, boah, der Weg ist aber wirklich schon seit einigen Kilometern der völlig falsche.
12: Hatte
2: aber
12: ich zurückgehen auch in meinem Leben.
2: Dauert ewig lange.
12: Glaubst du, das hatte ich nicht. Und dass ich dachte, oh, das war jetzt die falsche Abzweigung.
2: Was war denn die falscheste Abzweigung?
12: Das werde ich hier gerade im Fernsehen
2: sehen. Ja, selbstverständlich. Da ist die Kamera. Ja, gibt es eigentlich, oder für dich persönlich, gab es den Moment, wo du festgestellt hast, ui, jetzt bin ich alt. Also ich stelle mir das Altern so ein bisschen vor wie dieses Gleichnis von dem Frosch, wo die Temperatur langsam hochgedreht wird und du kriegst es nicht so richtig mit und irgendwann bist du auf ein Klassentreffen und denkst, ui.
12: Nein, ich glaube, das zieht sich doch durchs ganze Leben, das kennen wir doch alle. Die erste Liebe, das erste Mal mit jemandem schlafen, da denkt man, jetzt bin ich eine Frau und kein Mädchen mehr. Dann ist man das verheiratet, denkt, jetzt bin ich eine verheiratete Frau, jetzt bin ich alt. Dann wird man 50 und ich habe irgendwann aufgehört, so zu denken. Jedes Alter, ich sage es nochmal, ist ein Alter. Ja. Jedes hat seine Vorteile und seine Nachteile. Als Kind sind wir anmutiger, aber dümmer. Als Erwachsene sind wir vielleicht sehr beschäftigt mit dem Leben und kriegen gar nicht so mit, was sonst daneben noch wichtig ist. Und wenn man alt ist, ist man eigentlich sehr gelassen und weiß, man nimmt an der Welt noch teil, man ist aber nicht mehr zuständig für alles. Ich finde das sehr angenehm. Und alt ist ein Begriff. Du bist auch mit 15 schon alt, verglichen mit einem 7-Jährigen.
2: Das ist aber,
12: ja. Ein schickes Model in Vogue hat mal gesagt, ah, so eine von den ganz Schönen. Ne? Ich weiß auch, dass ich nicht für immer jung bin und mal 30 werde. Niedlich, oder?
2: Ja.
13: Wie war das denn bei dir, Lili? Warst du eine, du bist bei deiner Großmutter aufgewachsen?
14: Ja.
13: Warst du ein einfacher Teenager?
14: No. Ich bin so, no. Ich bin wirklich froh, dass ich mich nicht mehr gibt. Ich war wirklich, ja.
13: Dass es dich als Teenager nicht mehr gibt?
14: Ja, ja, genau. Als Teenager nicht mehr. Ich war naughty. Ich war wirklich, wow. Keine Worte. Ja, ich war anders.
13: Du hast ja auch so ein paar Sachen noch im Dschungel rausgehauen, auch als ja, du schon etwas älter warst. Ich glaube, Anfang 20.
14: Ja.
13: Hast du auch, das hat der Amadeus, dein Sohn, ja jetzt auch gehört, ja, dich ein bisschen daneben benommen in den USA?
14: Ja.
13: Mutig hast du einfach mal was richtig doof gefunden. Du hast, glaube ich, eine Laterne umgefahren und hast dann noch mal dein Temperament rausgeholt.
14: Und wie? Und wie? Das war eine Nacht im Gefängnis.
13: What?
14: Ja. Ja, ja, das meine ich.
13: War das
14: ich war super wild. Nein, ich war niemals dronken. Ich war einfach wild.
13: Andere
14: und,
13: du bist mit dem Auto unterwegs gewesen und bist gegen eine Laterne gefahren?
14: Ja, so ich hatte eine Diskussion gehabt mit meinem damals Boyfriend. Und ich war dann in die Auto und hat das Auto geklaut. Und bin nach bin nach hinten gefahren und nicht geguckt und dann wieder nach vorne. Und dann einfach, wir haben auf ein Intro gelebt, und dann einfach gerne voraus, geradeaus, auf eine Laterne-Post. Und das ganze Licht aus auf das Intro.
13: Ach, du hast einen Stromausfall.
14: Oh, ja.
13: Ja. Ja. Natürlich, Licht, wenn schon, dann
14: ja,
13: ganz.
14: Ja, wenn ich ja was mache, mache ich das richtig. Ja,
13: richtig.
14: Ja. Und ganz Licht aus auf das Intro, aber das Problem war, es war Samstag auf Sonntag und Polizei war dabei. Habe ich große Klappe gehabt mit der Polizei, so sofort in
13: Handschellen
14: zum Polizeibüro. Aber weil es war Samstag auf Sonntag, muss ich warten bis Montagmorgen. So, da geht es mal zum Gefängnis, Holding Cell, Gefängnis trotzdem. Weil was passiert ist, das war so ein Moment in meinem Leben, wie wir alle vielleicht gehabt haben, wenn du denkst, oh mein Gott, was passiert? Mein Leben ist vorbei. Ich war alleine im Ausland. Es war einen Monat nach 9/11. Ich bin Anfang 20, ich habe keine Familie. Mein Boyfriend hat mich verlassen und ich bin in einem Zell. Ich habe noch nie so oft mit Gott geredet.
13: Gab's da denn was zu essen?
14: Wir haben nichts zum Essen. Es war weh. Ich habe gedacht, mein Gott, ich bin im Gefängnis, mein Leben ist vorbei. Aber es war sowas von een wake-up call. Und dann habe ich gedacht, Lilly, jetzt musst du wirklich nachdenken, weil ich war zu wild. Und das ist dann so ein Moment, wo ich denke, okay, Lilly, weil das ist so ein Gefühl, das
13: verlasst
14: dich nicht mehr. Ja.
13: Na gut, so kann man die Geschichte auch deinem Sohn dann erzählen, wenn man es mit
14: ja, dir, er hat wirklich. Naja, es ist nicht lustig, aber es ist ein bisschen lustig. Sein Vater war im Gefängnis, ich war im Gefängnis. Hat mich
1: stimmt.
14: Ja.
13: Jetzt.
14: Ach, ja. Stimmt.
13: Jetzt ist die Geschichte rund.
15: Der Bahnstreik betrifft dich gar nicht, weil du ein leidenschaftlicher Autofahrer bist.
16: Das stimmt ja. Ja, ich fahre 90 bis 100.000 Kilometer im Jahr Auto. Und,
15: wow.
16: Ja, es ist relativ viel. Ich verbringe sehr viel Zeit im Sitzen und beim Fahren, aber für mich ist das einfach mein fahrendes Wohnzimmer. Ich bin den ganzen Tag unterwegs, habe so viele Menschen um mich rum und dann möchte ich einfach in mein Auto steigen, meine Tür zuziehen und meine Musik anmachen
15: und dann
16: pinkeln, wann ich will und essen, wann ich möchte und telefonieren, wann ich möchte.
15: Du klingst wie meine Frau. Die macht das genauso. Fahren. Ich bin ja Bahnfahrer und die fährt auch am liebsten. Aber du hast dann auch keine Gesellschaft, oder? Oder nimmst du dann, du hast ja Menschen, die in deinem Umfeld arbeiten, nimmst du da welche mit?
16: Ich fahre meistens tatsächlich alleine.
15: Ja?
16: Ja, also ab und zu nehme ich mal so Zwangsgäste mit.
15: So, ja.
13: Die dir aufgezwängt werden oder die du zwingst?
16: Nee, die, wenn die Bahn streikt, ich mitnehmen muss.
15: Okay.
16: Also,
15: okay.
16: Das hatte ich jetzt zum Beispiel letzten Tage, dass natürlich die Bahn nicht gefahren ist und dann mussten halt die Band und alle auf Autos umsteigen und dann natürlich auch bei mir einfach einsteigen.
15: Ja.
16: Und das nehme ich dann natürlich gerne an. Das
15: natürlich.
16: Das ist und bin ein guter Chauffeur.
15: Aber du hast dann schon auch wirklich gerne deine Ruhe dann? Also dann
16: ja, schon. Ich finde, die Tage sind dann schon auf Tour so ereignisreich und so voll mit einfach Eindrücken, die du hast und mit so vielen Menschen und dann macht es dieses Tür zu klappen beim Auto macht schon sehr, bringt schon sehr viel Ruhe
15: ja
12: bei mir. Darf ich mal kurz fragen, du sagst, du hörst dann deine Musik, hörst du dich dann selbst?
16: Nee, das habe ich nicht gesagt, dass ich meine
17: Musik. Nur weil du sagst, doch deine Musik, sagst also, du, aber vielleicht deine, die du gerne hörst. Du hörst dich aber nicht selbst dann.
16: Ach so, nee, ich höre Musik, die ich gerne höre. Ich sage nicht, dass das nicht meine Musik ist. Ja. Die höre ich natürlich auch gerne. Aber wenn ich nach meinem eigenen Konzert, wo ich meine eigene Musik höre, Auto fahre, höre ich nicht meine eigene Musik.
17: Nur damit das klar ist.
18: Ja, vielleicht nicht ganz so schlecht. Lust. Aber wie lustig das ist, ne? Ist ja gut, dass man es nochmal aufklärt, bevor zu Hause Leute sitzen und sagen, wie, da kommt er von seinem Konzert, macht sein Album an und sagt, das ist wirklich sehr,
17: sehr, sehr gute Musik.
4: Du hast aber dieses Programm ja schreiben können, Schönheit braucht Platz, mit dem du jetzt auch wieder auf Tour gehen kannst, glücklicherweise. Ja. Hast du auch in der Pandemiezeit beschlossen, abzunehmen?
16: Ja, kann man schon sagen, weil... Also es gab so einen Moment, das kann ich eigentlich so nicht erzählen. Ich erzähle es auf der Bühne. Ich kann es erzählen. Mein größtes Problem, also ich habe 116 Kilo gewogen. Das war für mich so ein Punkt, wo ich gedacht habe, so, das ist einfach viel zu viel. Und das habe ich aber leider erst gemerkt, ich weiß nicht, wie ich das hier beschreiben soll, ohne dass ihr mich irgendwie assi findet, aber mein größtes Problem war, ich habe gewisse Dinge an meinem Körper nicht mehr sehen können.
4: Von oben.
16: Und ich rede nicht von meinen Füßen. Also... Obwohl, die auch nicht. Und ich habe wirklich, ich stand halt da irgendwann und habe gedacht, wo ist er denn? Und ich habe ihn echt vermisst. Und dann hat sich. Das war wirklich der Punkt in meinem Kopf, dass ich gesagt habe, das geht so nicht. Und dann habe ich 24 Kilo abgenommen. Und das war ein krasser Moment, weil ich muss mich vorstellen, dass man als Mann sich deswegen, dass man deswegen abnimmt. Und ich weiß, was das für ein Moment war, dass ich 24 Kilo abgenommen habe. Und habe ich runtergeguckt und habe erstmal realisiert, so krass, daran lag es gar nicht. Aber trotzdem ist es ja...
6: Das ist spannend.
17: Ja, du hast wirklich so eine krasse, unterschiedliche Humorgeschichte. So in your face und dann aber auch so unten drunter. Das ist wirklich interessant für mich zu sehen.
16: Danke. Ja. Ich antworte drauf, wenn ich weiß, ob es ein Kompliment war.
17: Nee, also ich finde es richtig lustig.
16: Dankeschön. Vielen Dank.
4: Die Pandemie hatte gerade erst angefangen. Es war im Mai 2020, da warst du hier und hast da schon ein bisschen gejammert.
16: Ja.
4: Dass das Publikum weg ist und dass du dich versuchst, über Wasser zu halten. Nicht wegen der Kohle, du hast ja genug. Sondern weil natürlich ein Comedian oder ein Bühnenmensch den Applaus braucht, den Auftritt braucht. Und ich habe mir schon vorgestellt, du gehst deiner Familie wahrscheinlich total auf den Wecker, weil du zu Hause deine ganzen Pointen immer loswerden musst.
19: Ja, ich muss auch sagen, es haben sich neue Pointen, sag ich mal, entwickelt zu Hause. Erstens war ich ja vor Corona die ganze Zeit auf Tour, dann war ich zu Hause, habe ich gar nicht gewusst, dass ich so viele Kinder habe. Und dann, und dass meine Frau Hochdeutsch spricht. Aber das Krasse war ja wirklich so die Zeit, ihr könnt euch erinnern, also als die Spielplätze zu waren, ja, und da musst du dir was einfallen als Vater. Ne? Ich gehe mit meinen Kindern da und mein Sohn so im Grundschulalter und dann sieht der Spielplatz und er war aber abgesperrt damals, ne? War ja alles abgesperrt. Und mein Sohn so, Papa, ich will rutschen, ne? Ich will rutschen. Und ich so, das geht nicht. Ne? Ich habe ja deutsche Mama, da bin ich schon korrekt. Also ist abgesperrt, geht nicht. Ne? Und er so, aber ich will rutschen. Und dann kommt halt der Türke, der dann sagt, okay, das machen wir dann nachts. Ich habe dann... Ey, ohne jetzt, weil ihr lacht, ne? Jetzt lacht mal drüber, aber ich habe mich noch nie so kriminell gefühlt. Ich habe damals einen Freund angerufen und gesagt, hey du, ich glaube, ich mache heute Abend was Kriminelles. Und er so, was hast du vor, Bühlen? Dann sag ich, geh auf den Spielplatz. Ne? Und er so, baust du denn ab, ne? Weil Bauhaus war ja auch zu und alles. Und ich so, nee, ich will eigentlich nur rutschen mit meinen Kindern. Und ich bin wirklich dann hin, ich habe 22 Uhr, habe ich meinen Sohn geweckt. Ne? Hab gesagt, ne? Ich habe gesagt, komm, kannst du ausschlafen, Homeschooling.
4: Genau.
19: Und naja, ich habe das dann, wenn das so ein Meeting war mit der Lehrerin, habe ich gesagt, das hat nicht funktioniert, Internet war ganz schwach und so. Dabei haben die nur geschlafen. Aber ich habe dann wirklich den geweckt und dann sind wir mit, haben wir es echt gemacht und der 22 Taschenlampe und dann habe ich gesagt, wirklich deine kleine Schwester, deine Mutter lässt schlafen, ne, weil die ist nicht witzig. Also die ist schon witzig, aber die sagt dann, das ist nicht witzig. Und deswegen haben wir geschlafen und dann sind wir wirklich da abends auf dem Spielplatz, haben aber alles schön desinfiziert, auch nach dem Rutschen. Und ich sage das jetzt deswegen, weil wir im Fernsehen sind. Falls jetzt Polizei zuschaut, es ist verjährt. Also insofern. Aber so einen Scheiß musste ich machen.
4: Ja.
19: Ehrlich.
4: Aber entschuldige bitte, ich komme noch mal auf zu dieser Corona-Zeit. Ja. Wie hat deine Frau dich, der du einen Verbalausstoß von ungeahnten Ausmaßen an den Tag legst, wie hat die dich ausgehalten?
20: Das muss ich ganz offen, habe ich noch nie im Fernsehen gesagt. Es war schon, ich glaube, ich spreche vielen aus dem Herzen, es ist eine Umstellung. Es war schon eine Umstellung.
4: Das kann ich mir vorstellen.
20: Morgens wach wirst und da liegt sie. Und genauso, genauso hat sie das auch empfunden. Und dann sind so viele tolle neue Geschichten entstanden. Ich bin ja Patenonkel von, ich habe ja 8 Patenkinder.
4: 8?
20: Ja, ja, das ist das Beste, was du machen kannst, ist ja Onkel. Warum? Als Onkel oder Tante musst du nicht erziehen. Das ist, ja, Eltern müssen ja, Eltern werden ja Eltern, die sagen immer nein, nein, nicht mit der Gabel in die Oma, nein, lass das stehen, nein. Während, wenn mein Patenkind zu mir kommt, weiß ich, ja, war die 6er, Onkel Mario, kann ich einen Schluck von deinem Kaffee, sagst du, aber bist du wahnsinnig, mach dir einen eigenen. Und das sind dann, das ist auch noch kein Kind von gestorben. Und es war so lustig und ich kam einmal zur Corona-Zeit an mein Limit, da waren wir auf einem Spielplatz. Für alle, die Kinder haben, Spielplatz ist der Albtraum, gar nicht wegen den Kindern, sondern die Dinkel. Keksmuttis, die nebendran sitzen. Und meine Freundin und die Mutter von meinem Patenkind, 7 Jahre alt, mussten was besorgen. Eis, irgendwas. Und fragten, ob ich auf die Kleine aufpassen kann. Das ist kein Problem. Und wir haben alles gemacht. Geschaukelt, gerutscht, Klettergerüst. Das wollte aber die Mutter eigentlich nicht. Die Kleine fragte mich jetzt, kann ich aufs Klettergerüst? Ich sage, mach halt aufs Klettergerüst. Aber nach 2 Metern, darf ich höher? Ich sage, geh ganz hoch, geh ganz hoch. Und es wurden die Dinkelmuttis schon nervös, denken, oh Gott, das ist so hoch. Und das war so ein, jeder kennt das, so ein Spinnengerüst, so 7 Meter hoch. Die Kleine war, ich sehe ganz da oben. Und plötzlich kommt so eine Mutter auf mich zu sagen, wenn die Kleine jetzt loslässt, bricht die sich den Arm. Ich sage, wenn sie loslässt, ist sie doof, dann hat sie es verdient. Also, Kinder lassen nicht los. Die lassen nicht los. Und diese Helikoptermütter, die, Kinder musst du lassen. Die, wenn die, notfalls holst du sie runter, aber die lässt ja nicht los, ey, doof. Irgendwann kam die also runter, war stolz wie Oscar und sagt zu mir, Onkel, ich muss pullern. Jetzt bin ich ja ein Mann. Und dann sagt sie, gehst du hinter so einen Baum, pullerst du, stellst da hin kurz, ich gucke, dass keiner guckt. Sagt sie, Baum geht nicht, bin Mädchen. Sagt, klar, Schamgefühl ist so hoch, gehst du an die Büsch. Weil mein Gebüsch, setzt er die Büsch, kommt die zu mir und sagt, du musst mich abhalten. So. Jetzt kommst du an, und ich stand da, ich sag, was muss ich machen? Abhalten. Ich sag, was, wovon soll ich dich abhalten? Sagt sie, beim Pullern, du musst mich beim Pullern abhalten. Ich sag, was ist das jetzt? Jeder, der eine Tochter hat, weiß das sofort. Auch großen Respekt an alle Mütter, die Töchter haben. Das machen die in einer Souveränität mit einer Hand, mit der anderen machen die noch was anderes. Und die hat mir das erklärt, dass man dann unter, und jetzt stand ich an dem Gebüsch und hatte, und ich dachte, Alter, wie macht das die Mutter von der, ich denke, die Bandscheibe fliegt raus. Haltet das Kind, und sie sagt, ich sehe dich, du siehst mich. Ich sag, es ist nicht so schlimm, ich kenne dich von Geburt an. Sagt sie, nein, du siehst mich. Ich sag, dann pulle einfach, ich mach die Augen zu. Sagt sie, nein, du siehst mich. Ich sag, es ist verkehrt rum. Ja, es eben. Ist verkehrt rum. Und ich war fertig. Wusste ich ja nicht. Ich war fertig. Geschwitzt wie die Sau. Weil das, du bist ja irre, weil ich dachte, ja. Oh Gott, wenn da gleich so ein, wie mache ich, ich stand so da. Und dann sag ich, komm, Mäuschen, das macht, da hinten ist eine Eisdiele, wir gehen da hin, gehen wir auf Toilette, setz dich da hin. Komm, jeder kennt das, kommst auf diese völlig versiffte Toilette. Kannst du nicht, sag ich, geht nicht, halte ich dich da ab. Jetzt weiß ich ja, was er meint. Ihr Rücken kommt an meinen Bauch, wir beide gucken in dieselbe Richtung, ist ganz wichtig.
4: Und zwar im Spiegel.
20: Wusste ich aber auch nicht, Jungs und Mädchen, Frauen und Männer pullern anders. Männer pullern ja. Frauen. Mit diesem Strahl kannst du Stahl schneiden. Hätte ich nicht gedacht. 6000 Atyr-Verleitung. Pass auf. Jetzt habe ich die auf Toilette. Und wenn eine Frau einmal anfängt, hört die nicht auf. Ich habe die also auf Toilette, halte die ab. Leggings war weg und sie fängt an. Ich sage, nein, noch nicht. Der Klodeckel war noch unten. Ich versuche mit einem Fuß. Und sie lacht. Sie lacht. Jede Frau weiß, wenn du pullerst und lachst gleichzeitig, geht in alle Richtungen. Alles war nass, klitschnass, sie war fertig. Ein Vorteil hatte das, Deckel war nur unten, es war nachhaltig, ich musste nicht spülen. Das ist das Einzige. Ich war fix und fertig.
21: Wir haben ja gerade schon über die Verantwortung und Kinder und so weiter gesprochen. Es gibt ein neues Menschlein, eins von vielen in diesem Jahr, aber es kommt von dir, Panayota. Ja. Herzlichen Glückwunsch an dieser Stelle. Du bist in diesem Jahr Mama geworden.
22: Ja, danke schön. Ein kleines Menschlein ist dazugekommen. Ja.
21: Das Menschlein ist gerade backstage,
0: ja,
21: unterwegs. Kannst,
0: ich hoffe, es schläft. Unterwegs.
21: Ja, ja, genau, man weiß es nicht. Ist ja immer schwierig, ne? Mit den Schlafzeiten, ja, es ist Uhr umgestellt.
0: Auf jeden Fall oben und meine Schwester hat heute Babysitterdienst.
21: Kannst du das gut schon irgendwo lassen und sagen, okay, ich bin jetzt mal eine Stunde?
0: Überhaupt nicht, gar nicht. Hätte ich gar nicht gedacht, aber ich klebe doch schon sehr dran.
21: Das heißt, möglicherweise bist du auch gleich zwischendrin mal weg.
0: Ich habe, also Handy ist hinter meinem Rücken und ich habe auf Vibration gestellt und lass mich gucken. Schläft.
5: Ob das Kind eine SMS schickt.
0: Ja. Ja, vor 26 Minuten, wir können Bier trinken.
21: Sehr schön. Aber ich meine, das ist doch toll. Man hat ja mal großen Respekt davor, Mutter, Vater zu werden, wie auch immer. Aber wie das dann doch das ganze Leben prägt, ist doch wirklich sehr beeindruckend. Jetzt muss man sagen, du bist ein Mensch in der Öffentlichkeit, eine Person, die gerne laut und lebendig ist. Deine Schwangerschaft hast du aber lange geheim gehalten. Also ich meine, heutzutage postet ja jeder, wie der Bauch eingecremt wird und wann mir zum letzten Mal schlecht war und so. Das hast du gar nicht gemacht. Warum nicht?
0: Nee, also als erstes bin ich irgendwie aus der Seele schwanger geworden. Mhm. Also ich habe es jetzt nie verhütet, aber ich habe es auch nie wirklich

0: hatte und habe immer auf diese innere Uhr gewartet, die nie kam und habe auch nie irgendwie in Kinderwagen geguckt und gedacht, oh, gib mir mal und lass mal babysitten und so. Ich fand mein Leben eigentlich immer mega.
1: Ohne Kinder.
0: Ohne Kinder, mhm. Und habe auch immer gedacht, Gott sei Dank habe ich kein Kind, weil ich kann dann reisen und kann das machen. Bin eines Besseren belehrt worden allerdings. Und
1: jetzt ist das Baby da.
0: Ja.
1: Du hast gesagt, du hast es ganz falsch eingeschätzt.
0: Ja.
1: Es ist jetzt ein Alltag, einfach mit einem Baby, das musst du alles bestehen. Ihr wart jetzt auch zum ersten Mal im Urlaub und so weiter. Wie hat es sich jetzt verändert? Warum ist es toll
0: für dich? Am Anfang war ich der beste Erzieher fremder Kinder. Ja, ich habe all meinen Freunden gesagt, mach doch mal so und lass doch mal den Vater. Und ja, es ist doch egal, wenn das Kind, muss das Kind heute denn unbedingt mit? Ja, ihr kennt das wahrscheinlich alle, ne? Jetzt schäme ich mich zu Tode, dass ich das immer über Jahre hinweg all meinen Freunden angetan habe, weil ich jetzt selber in dieser Position bin, der Mama, und denke mir, mein Gott, es ist das allerbeste, was ich je in meinem Leben gemacht habe. Ich habe mich ja schon wahnsinnig viel geliebt, aber jetzt habe ich auch noch dieser Mensch, und ich sage mindestens einmal am Tag unfassbar, was ich für Gefühle entwickelt habe. Also wie ich lieben kann, also wie kann man sein. Ich habe das Gefühl, ich müsste jedem Menschen sagen, mach Kinder, mach Kinder, mach Kinder, mach Kinder. Und früher, wenn die Leute das zu mir gesagt haben, habe ich immer gesagt, ach, nerv mich nicht.
1: Du hast es gerade schon so ein bisschen angedeutet, oh, dann sagen die steht ja da nur rum und so. Man kann ja auch schon vor der Geburt vieles falsch machen. Was hast du zum Beispiel schon falsch gemacht, zumindest in den Augen anderer Leute, als du schwanger warst?
2: Öffentlich zu sprechen war, glaube ich, für viele schon schwierig. Ja, ich bin ja gewohnt, dass ich irgendwie im Internet, sage ich mal, nicht so nette Nachrichten bekomme. Mhm. Und ich habe irgendwie gedacht, wenn ich schwanger bin, habe ich so Pause. Ne? Ich dachte,
1: so ein
2: Babybonus, dass man dann sagt, komm.
3: So also wie Welpenschutz.
2: Ja, nur halt so ein bisschen. Einfach, ja. Man ist ja so eine Art Heilige, dachte ich. Ne? Und dass man dann so in Ruhe gelassen wird. Mhm. Aber wie sauer Menschen werden, wenn man hochschwanger im Fernsehen steht. Also ich stand, das wurde ja übertragen. Das ging damals um die XXL Comedy Nacht. Mhm. Da bin ich in der Lanxess Arena aufgetreten, in einem, Gott bewahre, ein pinkes, enges Kleid. Ne? Leute haben mir nachher geschrieben, wie kann man so ein zu enges Kleid zu eng anhaben? Ja, das war nicht zu eng, das war Größe 42, ganz ehrlich, das war überhaupt nicht zu eng.
1: Ja, aber ich meine, du hast einen Babybauch, was ist dann zu eng?
2: Ja. Ne? Es ist ja, ja. Aber das, also wie viele Nachrichten dazu kamen. Ich soll nach Hause gehen, ich soll Babypause machen. Einer hat geschrieben, Babypause machen jetzt. Und dann so Ausrufezeichen, so, oh. eins Ausrufezeichen. Also so sauer gewesen, dass ich so vertippt hat beim Beleidigen. Das war abenteuerlich. Und ich lese das gerade auf der Bühne vor. Ich mache immer Screenshots von so Beleidigungen, mhm, die ich...
1: sehr gut.
2: Also ich lese mir die nicht alle durch, aber so best of. Ja. Ne? Geil war auch, einer hat so geschrieben, die sieht mittlerweile im Gesicht voll alt aus. Da habe ich es gelesen und dachte so, nur im Gesicht. Nicht schlecht.
1: Inzwischen ist natürlich dein Baby da.
2: Ja.
1: Du trittst auch wieder auf, du warst schon auf Tour mit Jesus und so weiter unterwegs. Und man kann es ja nicht glauben, weil ich meine, Sabine hat es gerade angesprochen, aber dass du auch diese Frage, wo ist denn
2: wo das, ist
1: das Kind?
2: Ja, ja, wo ist das Kind? Ja, ich mache dann auch immer erst... egal, wo man hinkommt, jetzt nicht auf der Bühne nur, sondern egal zum Dreh oder wo man ist und dann, wo ist das Kind, da mache ich auch erstmal so, was weiß ich auch nicht. Eben war es noch da.
1: Halleluja, es hat einen Vater.
2: Ja, das ist ja...
1: Zum
2: das
1: Beispiel.
2: Find ich, das finde ich ja sehr absurd in dem Zusammenhang, ne? Wo ist das Kind, ist das denn um Gottes Willen betreut? Ja, natürlich ist das betreut. Wenn das dann vom Vater betreut ist, reicht das ja aber nicht. Mhm. Weil, aber auf der anderen Seite ist natürlich der Vater oft sehr schnell ein wahnsinnig guter Vater. Mhm. Und man ist ja als Mutter sehr schnell eine wahnsinnig schlechte Mutter. Ne? Also unsere Nachbarin hat mal zu mir gesagt, Mensch, ich sehe hier den Papa von... Du hast ja so einen tollen Papa für das Kind. Das ist ja so ein toller Papa.
1: Was hat er gemacht?
2: Ich sehe den immer wieder spazieren ist mit dem Kind. Man denkt, okay, und das ist ein guter Papa. Das ist gar keine Frage. Das ist ein Top-Vater. 1A-Qualität. Ich kann dir nur empfehlen. Mit anderen Nein, top, top. Gerne wieder.
1: Sei nicht so leichtsinnig damit, Caro.
2: Aber ich weiß nicht, warum Renate das an der Tatsache festmacht, dass er mal mit dem Kind draußen, weil alle rasten ja schon aus, wenn der Vater den Schnuller in die richtige Öffnung kriegt.
3: Ja,
2: ne?
3: Richtig.
2: Aber als Mutter hast du ungefähr 8000 Arten, wie du versagen kannst. Mhm. Ne?
4: Ich habe ja gerade eine Tochter bekommen vor ein paar Monaten und die ist noch sehr klein und ich finde es super, wie du dich so beschäftigst mit dem Thema Vater. Dazu werden wir noch hoffentlich öfters noch sprechen, weil ich finde es

0: so eine krasse Verantwortung. Und dadurch, dass ja dein Vater auch ähnlichen, also den gleichen Job hatte wie ich, natürlich in verschiedenen Maßen, gibt es denn irgendeinen Rat, den ich sozusagen...
1: Ja, den gibt es. Liebe, es ist egal, wenn du weg bist. Mach deine Arbeit, reise. Werde du glücklich und erfülle dein eigenes Leben in deinem Glück. Und du wirst ein toller Vater sein, wenn du nach Hause kommst. Denn Kinder, die Kinder gewöhnen sich an all das. Mhm. Und es heißt nicht, dass du unbedingt ein besserer Vater bist, weil du 7 Tage die Woche zu Hause bist. Mhm. Also Liebe und ich glaube, davon hast du genug. Und du wirst immer ein toller Vater sein.
0: Ja, danke schön. Jetzt weiß ich noch, wieso wir geheiratet haben. Ja.
2: Sie ist immer noch die Frau, die du geheiratet hast. Ja. Genau. Also momentan ist es ja so, das Kind gibt nicht nur Liebe, sondern kostet einen auch ein bisschen Schlaf. Mhm. Geht darüber auch dein liebstes Hobby, das Aufräumen, verlustig? Ich bin ja eigentlich davon ausgegangen, du hättest heute bereits das Bett in deinem Hotelzimmer gemacht und teilweise den Reinigungskräften sogar geholfen, noch andere Hotelzimmer zu reinigen. Krass.
0: Also das ist schon so, also ich war heute noch gar nicht im Hotel, wir müssen noch den Check-in machen.
2: Ach, das kommt noch?
0: Ja, weil wir kommen aus Berlin, sehr früh aufgestanden und dann irgendwo anders noch waren wir davor. Genau, viel los. Aber ja, das Ding, ich glaube, meine Frau nennt das so Not- oder Stressputzen.
1: Mhm. Übersprungshandlung.
0: Ja, richtig. Genau. Das ist halt genau, bevor wir gehen müssen, dann sauge ich das ganze Haus.
1: Ja.
0: Oder dann muss ich auf einmal die Spülmaschine ausräumen oder sowas. Und dann, ich weiß gar nicht, was mit mir verkehrt ist, ob sowas einen Namen hat. Vielleicht hat ja jemand von euch.
3: Ich finde es super, dass du das sagst, weil wenn ich nach dem Kölner Treffen nach Hause komme, räume ich immer, egal ob voll, ich räume die Spülmaschine aus.
2: Aber ich
3: weiß nicht, weil ich glaube, meine Männer zu Hause halten mich auch für komplett Banane.
0: Ja,
3: aber ich gehe heim und räume die Spülmaschine. Ich finde das super.
2: Wir fahren gleich gemeinsam zu mir ins Hotel und dann räumst du mal schön bei mir auf. Vielen Dank, meine Damen und Herren.
3: Jetzt war für euch zumindest mal Filmpremiere bei den Filmfestspielen in München. Kann man verlernen, über einen roten Teppich zu gehen in der Zeit? Oder wie war das für dich, da mal wieder aufzuschlagen? Nachdem du den Garten umgegraben hattest, natürlich. Ne? Das ist ja klar.
2: 200.000 Gartenunfälle, ich will es nur noch mal sagen.
4: Entschuldigung, muss ich kurz sagen. Hier, Narbe, ne?
3: Mein Mann. Spaten?
4: Nee, mein Mann,
5: mein
4: der
5: Mann.
4: Immer
5: mein
4: sagt,
5: Mann.
3: Der Satz, mein Mann.
4: Mann. Okay. Nein, mein Mann, der immer sagt, leg den Rechen nicht verkehrt rum auf den Rasen.
2: Oh mein Gott.
4: Also, welcher Vollidiot steigt auf den Rechen?
2: Ja.
3: Okay. Hast du es wenigstens selber gemacht?
4: Ich bin ins Geil, die Terrasse muss gekerchert werden. Renn ins, nachdem ich alle Stunts, sie macht alle Stunts selber, selber gemacht, war ich zu Hause und will nur die Terrasse kerchern und wollte irgendwas rächen. Und gehe in das Gartenhaus und ich höre nur einen Knall, fasse mit der Hand an die Stirn, an der noch ein Fungizid war, wegen, was man wahrscheinlich auch nicht, ist es wahrscheinlich auch
2: Pilz, ökologisch, ne?
4: Weiß ich gar nicht, Fungizid? Vielleicht haben wir auch gar kein Fungizid, ich weiß es gar nicht.
3: Das war irgendwas auf Giftiges Fall, an deiner Hand.
4: Oder ich weiß es auch nicht, vielleicht auch gar nichts an der Hand. Und ich fasse mir an die Stirn und komme zu meinem Mann und sage, ich glaube, ich brauche ein Pflaster. Und er sagt, nimm die Hand weg! Und ich nehme die Hand und sage, ich rufe jetzt einen Rettungswagen. Oh, und es war bis zur Schädeldecke aufgeflattert, alles mögliche. Und ich bin auf diesen scheiß Rechen
2: getreten. Das Ding hat ja eine riesen Wucht, ne? Das kommt ja mit einem
4: Wahnsinnstempo. Es war ein ohrenbetäubender Knall, den ich gar nicht mit mir in Verbindung gebracht habe, bis ich dann, deswegen hier, so ein
3: noch
4: Ding
3: nie hat
4: in
3: eine
4: zwei
3: Frage,
4: Lagen genäht.
3: Noch nie hat eine Frage nach einem roten Teppich so eine Antwort ausgelöst.
4: Ja, Entschuldigung.
3: Das
4: ist,
3: das war super.
2: Jetzt biegen wir mal vom Central Park direkt ein in die Lindenstraße. Du bist nämlich ja hier nun, du bist ja hier auf dem ehemaligen, muss man ja leider sagen, Sendegelände. Und so viel habe ich schon mitbekommen, du hast heute noch eine kleine Fototour gemacht.
6: Ja, also ich habe gedacht, ich muss mir das nochmal angucken.
2: Ja.
6: Und habe gedacht, ich bin ganz woanders, auf einem anderen Stern. Also man sieht ja gar nichts mehr. Ist eine neue Halle gebaut worden, also nebenan. Und die Linden stehen noch, nicht? Und die Linden, wir haben ja im Februar, wir waren ja 3 Monate im Voraus, haben wir schon Sommer gedreht. Mhm. Und dann waren die ja kahl, die Linden.
2: Ja.
6: Und dann wurden extra Blätter aus Kanada eingeflogen.
2: Gebührenzahler, jetzt weghören. Bitte jetzt auf keinen Fall hinhören.
6: Und dann wurden die an die Bäume angeheftet. Also in mühsamster Arbeit, ja. Die
2: und das hat der also Intendant höchstpersönlich alles, hat gesagt, das muss hier alles stimmen bei der Lindenstraße, hat die alle persönlich angetackert, die Blätter.
6: Ja, ja, das musste sein, weil man ja nackt, kahl. Aber es ist so, das hat sich natürlich geändert, ist auch eine Sache des Geldes. Am Anfang hatten wir Schnee, der wurde dann gemacht, also im Januar war Schnee.
2: Ja.
6: Und das wurde im Laufe der Jahre immer weniger. Nachher war nur noch in den Fensterecken etwas Schnee.
2: Das ist der Klimawandel.
6: Klimawandel, ja, genau. Der hat sich schon früh gezeigt in der Lindenstraße.
2: Und jetzt
6: war
2: ist
6: ja
2: es
6: auch
2: ja
6: zum Thema.
2: Ja, da, ich, ja alles, ihr habt ja alles, alles, ihr habt ja alles thematisiert.
6: Was, glauben Sie, wenn wir, was glaubst du, wenn wir weitergedreht hätten, was wir für Geschichten über Corona
2: das
6: hätten erzählt?
2: Das glaube ich alle. Oh Gott, was
6: ich
2: jetzt?
6: Ich hätte gesagt, wir müssen nicht immer so negativ sprechen. Wir müssen sagen, stärken Sie Ihr Immunsystem.
2: Ja.
6: Dann geht der Virus, der macht sich dann auf die Beine und der haut ab.
2: Hör mal, wer wäre, jetzt wo wir gerade darüber sprechen, wer wäre eigentlich in der Lindenstraße, wer wäre Querdenker geworden? Momo? Ich sag mal Momo.
6: Ich glaube,
2: Momo wäre Querdenker geworden. Momo,
6: ja,
2: ne?
6: Denke ich auch. Momo, ja. Momo. Ja,
2: wär, ja. Und wer wäre Putin-Versteher gewesen? Wer wäre Putin?
6: Wenn Andi die Else Zenker? Kling noch leben würde, würde ich sagen, die Else.
2: Ja,
6: ja.
2: Ja, das stimmt. Ja. Die wird sich ja, ja. Wobei man sagen muss, Else Kling war immer härter drauf. Ne? Also von daher. Und jetzt ist das ja nun 2 Jahre her. Gibt es jetzt so eine Art Phantomschmerz?
6: Ach, ich sage immer, jedes Ding hat seine Zeit.
2: Ja, aber das sagt man so. Aber fühlst du das dann auch?
6: Ach ja, es ist also etwas, was wunderbar war. Ich meine, lange Zeit, 35 Jahre, das ist also eine Generation, fast 2 Generationen. Und ich werde natürlich sehr oft angesprochen, auf der Straße immer noch. Die jungen Männer stehen vor mir und sagen, mit ihnen bin ich groß geworden.
2: Ja,
6: dann dachte ich, bin ich schon so alt?
2: Aber ist doch schön, oder?
6: Ja, ja,
2: ist oder ist
6: toll.
2: Das eher, dass du
6: nein,
2: abwägst
6: das
2: und sagst, komm?
6: Nein, nein, nein, nein, das finde ich ganz toll. Und wenn sie dann also Mutter Beimer sagen, das akzeptiere ich. Warum nicht? Ist doch wunderbar.
5: Aber ich meine, was ich wirklich rührend finde, was du in deinem Buch auch beschreibst, deine Mutter, die bestimmt eine ganz liebenswürdige, mittlerweile ältere Dame ist, die wollte für dich im Ernst noch die Braut aussuchen.
2: Ja. Ja, ja,
5: mit
2: ja,
5: Mitte
2: ja.
5: 30.
7: Ja, das, meine Mutter wollte alles für mich aussuchen. Meine Mutter ist lieb, aber die hat mein komplettes Leben wirklich ziemlich gut durchgetaktet. Und hat auch, also ich wollte mir von ihr noch nicht mal einen Pullover auswählen lassen. Und jetzt will sie mir eine Frau aussuchen. Aber ich war halt ziemlich lange Single bis zu meinem 39. Lebensjahr, bis ich tatsächlich die Frau meines Lebens da kennengelernt hatte. War gar nicht mehr darauf vorbereitet. Aber diese lange Zeit, wo ich halt solo war, hat meine Mutter gedacht, das geht nicht, der Junge, ich muss für den... Der kriegt das nicht selber, ich mach das, ich suche, ich bring, ich hol dir aus Türkei. Eigentlich so, Mama, bitte. Gute türkische Frau. Und ich liebe meine Mutter, sie ist ein bisschen, aber sie ist auch, sie, ja, wie soll ich sagen, sie konnte, sie, ich verstehe sie teilweise heute auch nicht, weil ihr Deutsch ist ihr Deutsch. Also sie spricht Deutsch, aber so, wie es ihr gefällt. Also was sie zum Beispiel ständig macht, ist, also den Namen merkt sich überhaupt nicht. Also ignoriert sie komplett. Sie nennt dich so, wie sie möchte. Wie, also wenn du Hans heißt, du kommst ihn besuchen und dann sagt sie, ah, wie heißt du, bist Freund von Kaya? Peter, Hans, bitte. Ich heiße Hans. Peter, bitte setz dich. Ich heiße Hans. Können wir uns auf Hans Peter einigen, bitte? Also nach 2 Stunden gehst du wirklich und denkst, du heißt, wie auch immer sie möchte. Aber es ist, meine Mutter ist eine tolle Frau. Sie hat so eigene Worte kreiert und ich glaube, das hat meine Comedy geformt. Statt Räucherstäbchen hat sie mal Geräuschstäbchen gesagt. Und ich dachte, als Kind gibt es wirklich so Stäbchen, die Geräusche machen. Mach mal die Geräuschstäbchen an. Und ich glaube, dass diese Verformung der Sprache mich geprägt hat, Comedy über Sprachen zu machen.
5: Ich überlege mir trotzdem gerade, deine Frau ist aus der Schweiz. Wie auch Ulrich Tucker schon anmerkt, da ist alles ein bisschen langsamer, nicht nur die Autos auf den Straßen. Ja? Wie hält deine Frau dich und dein Temperament aus?
7: Ich weiß nicht, sie hat einfach so eine Energie, sie ist genau das Gegenteil von mir.
8: Es und gibt auch ein paar schnelle Schweizer. Also.
7: Ja, absolut.
9: Aber eher selten, ne?
8: Flotte.
7: Ja, absolut. Also jetzt, der Zürcher würde sagen, die in der Bern, die in Bern, die sind viel langsamer
8: ja,
7: als wir.
8: Ja, viel langsamer.
7: Ja, das ist ja noch, das geht gar nicht, die fahren 20
8: Minuten. Super Stadt.
7: Also meine Frau ist das Gegenteil von mir und irgendwie gleicht sich das aus. Also in meinem neuen Programm, also Bühnenprogramm Ausrasten für Anfänger, rede ich nämlich darüber, dass ich ausraste und laut werde, so wie jeder in Deutschland. Dass man tickt halt hier aus, das platzt mir der Kragen, das haut dem Pfaff den Boden aus und so rede ich eigentlich auch. Und die Schweizer oder meine Schweizer Frau ist genau das Gegenteil. Sie rastet nicht aus, sondern sie rastet ein. Sie wird immer leiser. Also wenn sie sich aufregt, wird sie wirklich leiser, bis ich sie gar nicht mehr höre. Sie haut mir auf, mir leckt mir auf. Nicht so, am Anfang der Beziehung habe ich, Schatz, was machst du da? Betest du? Oder aber es ist auch...
2: Und du bist ja tatsächlich in jungen Jahren mit deiner Familie nach Deutschland gekommen, aus dem Libanon.
8: Ja.
2: Was war dein erster Eindruck von Deutschland?
9: Ich bin ja mit 3 Monaten

0: Herr Gomm, 77.
1: Also ich rede jetzt eher so über den Eindruck.
0: Es ging mir schon. Es gab so. Also, ich war 5 Jahre alt, was ich mich daran erinnere. Ich habe immer so eine Puddingschnecke beim Bäcker gekauft. Oh. Die fand ich immer so krass so. Und die gibt's nicht mehr. Und die gab, dieser Bäcker hat irgendwann zugemacht. Aber es war so die erste Erinnerung an meine Kindheit. Und so, ja, vor der Tür so spielen und so. Und ja, also. Oder was meinst du?
2: Ja, das war ziemlich genau das. Das war ziemlich genau das, was ich meinte. Ja. Dein schauspielerisches Talent kam ja schon sehr früh raus. Dein Vater hat ein Agent, also aus Libanon kommend, ein argentinisches Steakhouse betrieben.
0: Er hat es, ja genau. Irgendwann in den Jahren hat er sich für die Gastronomie entschieden gehabt. Ja.
2: Und da hast du geholfen? Allerdings.
0: Also mit meinem Bruder zusammen und mit meinen Cousinen und all.
2: Ja. Die waren alle dabei, die haben alle geholfen, aber ihr habt, also ihr seid nicht dort als Libanesen aufgetreten.
0: Nee, wir sind da auch als Argentinier aufgetreten. Ich hieß dann Julio, mein Bruder hieß Juan und wir waren.
3: Julio!
0: Ja, ja. Und wir waren aus Buenos Aires. Ja. Und wir sehen aus wie aus Buenos Aires.
2: Und, ja. und die Leute haben es aber auch geglaubt.
0: Na klar, es gab immer gutes Trinkgeld. Und du, es ist Entertainment. Ich glaube, es gehört dazu. Ich meine, es gibt in Berlin auch so viele italienische Restaurants, die nicht von Italienern
2: sind. Es sind doch nur Albaner, aber oder?
0: Ich finde, Albaner, Araber und auch Türken. Ja. Aber es schmeckt super. Und ich meine, das Problem ist, man muss einfach gut kochen und kannst jede Nationalität sein. Und das ist das Schöne. Und diese Täuschung war ja nur so. Es war halt besser in Charlottenburg, wenn du sagst, du bist ein Argentinier und hast ein argentinisches Steakhouse.
2: Wer ist denn so dein persönlicher Liebling? Noch nicht mal in der persönlichen Begegnung, sondern wenn man sich jetzt alle mal so gerade vorstellt, die da im Politbetrieb unterwegs sind?
1: Also es ist schwierig zu sagen. Also viele haben auch wirklich Humor. Mhm. Muss man sagen, zum Beispiel. Einer unserer besten Mitarbeiter hat es ja immerhin zum Gesundheitsminister geschafft.
2: Ja, fantastisch. Ne?
3: Also große Klasse. Also danke nochmal.
2: Ja. Ja. Ja. Nein, das ist ja wirklich sehr, wirklich sehr. Er war ja hier auch schon zu Gast. Ja. Das stimmt. Das ist wirklich, wirklich sehr witzig. Wer ist denn auch überraschend gut so im 1:1, also auch schlagfertig?
1: Also Karl Lauterbach ist wirklich überraschend schlagfertig und humorvoll. Zum Beispiel haben wir ein heute schon Spezial zum Thema Cannabis auch gemacht. Und gerade wenn man da Politiker fragt, haben sie denn schon mal? Ne? Da sind die meisten, was sage ich jetzt? Ne? Man kann es nicht zugeben oder man laviert sich raus. Und Lauterbach hat uns einfach trocken angeguckt und gesagt, ein guter Arzt probiert alles aus.
2: Ach so, gut. Naja, bitte. Ja. Aber gibt es eine Situation, weil das Prozedere ist ja so, man schreibt sich vorher einiges auf, was man gerne für Gags machen würde und man stellt sich dann vor, so, wenn du jetzt auf Ricarda Lang triffst oder auf Olaf Scholz, dann sagst du das und das. Gibt es auch Situationen, in denen du denkst, würde ich jetzt eigentlich finde ich nicht so angenehm, würde ich nicht so gerne.
1: Ja, natürlich, es gibt Situationen, da denkst du dir vorher, boah, mache ich das jetzt wirklich? Und hinterher im Schnitt freut man sich dann aber. Aber das ist natürlich trotzdem auch immer mal wieder eine Grenze. Ist der Gag so gut, dass es nicht beleidigend wird, sag ich mal? Und das ist immer schwierig, muss man ja auch subjektiv.
2: Gab es Momente, wo du das Gefühl hattest, du seist beleidigend geworden?
1: Also zum Beispiel war ich vor einigen Jahren mal beim SPD-Debattencamp, wo sich die Sozialdemokraten mal wieder inhaltlich neu aufstellen wollten. Das war eine tolle Idee.
2: Klingt ja schon gut.
1: Und da war Andrea Nahles noch SPD-Chefin und Alexis Tsipras war zu Gast, damals griechischer Ministerpräsident. Und da bin ich dann hingegangen und habe ihn gefragt, are you here today at the German Social Democrats to see something that's more fucked up than your country? Okay. Und das war schon hart.
4: Ja.
2: Ja.
4: Aber kannst
5: du dich erinnern?
4: Nee, aber da hättest du von mir auch auf die Fresse bekommen.
2: Aber
1: man muss ja dazu sagen, ich finde, der Gag geht, weil er geht gegen die SPD.
2: So, das
1: und
2: stimmt.
1: Nicht gegen Griechenland.
2: Rein handwerklich ist das blitzsauber abgesehen.
1: Und danach
2: stehen die Griechen ja auch fantastisch da mittlerweile rein wirtschaftlich.
1: Und danach hat Andrea Nahles ihn auf die Wange geküsst. Also ich weiß jetzt nicht, was schlimmer war.
2: Bitte, also so. Ach, gleich noch einen hinterhergeschoben.
1: Ja, eben.
2: Gleich noch einen hinterhergeschoben. Du warst doch schon durch die Tür, Fabian. Du warst doch schon durch die Tür.
5: dein Weg zum Fernsehen ist schon lang mittlerweile. Wir haben noch was rausgekramt, weil wir sind ja auch gerne mal gemein und bösartig.
6: Ja.
5: Und wir haben
6: kann ich jetzt wegen meiner Sendung nichts gegen sagen.
5: Nein, wir haben im Archiv gewühlt und du kennst die Szene natürlich. Sie ist einige Jahre alt, ja. Als deine Eltern befragt wurden.
6: Oh
5: und haben
6: Gott, ja.
5: Frank und frei über ihren Sohn gesprochen. Oh, und wir fanden nicht. Das sehr sympathisch. Deine Eltern kommen sehr gut weg.
6: Ja, meine Eltern schon. Ja.
7: Ja. Vor welcher Zeit? Das muss doch ein Hammer gewesen sein bei den Mädels. Der totale Mädchenschwamm, so sensibel, wie er hier aussieht.
8: Also irgendwie kann ich mir das nicht vorstellen. Zumindest haben wir es nicht mit oder ich es nicht mitbekommen.
9: Er ist typischer Ostwestfale, was es auch immer heißen mag.
10: Würden Sie das genauer sagen, Frau Welke? Was heißt das bei Ihrem Sohn, dass er ein typischer Ostwestfale ist?
8: Ja, ich denke schon eher in seiner Bequemlichkeit ist er ein typischer Ostwestfale.
10: Wann ist Ihnen denn aufgefallen, ja, mein Junge, der ist irgendwie, der tickt irgendwie ein bisschen anders als die anderen?
8: Als er so ungefähr 2 Jahre alt war, da hat er dann, also wenn er in die Hose gemacht hat, nicht wie andere Kinder, gesagt, ich habe einen Haufen in der Hose, und hat dann nur gesagt, so, jetzt drücke ich ihn platt.
6: Nochmal ausdrücklich danke, dass Sie das nochmal gesendet haben. Das ist ja total schön. Ja.
5: Na, ja. Jörg Thaddäus war es in Zimmerfrei damals. Ja. Und ich glaube, du hast dich hinterher gewundert, dass deine Mutter so frei über ihren Kleinen gesprochen hat.
6: Gewundert ist jetzt eine höfliche Formulierung, muss ich sagen. Also ich war da ja auch in der Originalausstrahlung immer so eingeklinkt als Fenster. Mir ist wirklich so die Farbe aus dem Gesicht gegangen, weil ich dachte, sie erzählt jetzt nicht wirklich alte Pipi-Kaka-Geschichten. Das kann doch nicht sein. Weil das hatte natürlich Folgen. Weil von da an, das haben mehrere Kollegen geguckt. Ich war damals noch bei Sat.1, bei RAN, bei der Bundesliga-Sendung. Und jedes Mal, wenn eine Konferenz war und ich mich hingesetzt habe,
5: Oh ja.
6: Man kann es sich denken.
5: Ja, kann man.
6: War nicht schön.
5: Man fragt sich doch immer bei Menschen, die komisch sind in der Öffentlichkeit, ob die zu Hause nicht in Wirklichkeit mal ganz schlecht gelaunt sind und immer so eine Flappe haben. Sie leben mit ihrer Lebensgefährtin zusammen. Hat die zu Hause viel zu lachen?
11: Das kann ich wirklich sehr schwer beantworten. Und zwar jetzt nicht, um zu kokettieren. Natürlich versuche ich auch zu Hause einigermaßen heiter, lustig und sonst wie zu sein. Aber es gibt genug Momente, wo das natürlich nicht immer gelingt, weil irgendetwas Lebenswichtiges erledigt werden muss, irgendwelche Sachen eben dann doch nicht immer so gelingen, wie ich das gerne hätte. Weil ich speziell, wenn ich in Talkshows in Köln gehe, vorher wahnsinnig aufgeregt bin und ewig durch die Gegend laufe und alle wahnsinnig mache. Das ist jetzt kein Scherz.
5: Ja? Mhm.
11: Da wird es dann eher anstrengend. Da sagt sie dann, ach Gott, hätte ich nicht irgendwie doch jemand haben können mit einem anderen Beruf, ganz klar.
5: Also dann geht der Stresspegel hoch. Wie sieht denn ein gelungener privater Abend zu Hause zwischen Ihnen und Ihrer Freundin aus? Was passiert da?
11: Ja, erst wird ein bisschen gekuschelt, dann fahre ich noch schnell zu Tengelmann und kaufe eine Flasche Schaumwein. Und dann gucken wir abends Brisant und dann gehen wir auf Frühstück.
5: Sie waren mal gegen Bezahlung Samenspender.
12: Mhm, war ich. Mhm. Die armen Eltern, die tun mir heute noch leid.
5: Aber das wurde gut bezahlt.
12: Also für damalige Verhältnisse wurde das sehr gut bezahlt. Das war 85, da habe ich in München gelebt. Habe am chinesischen Turm Teller gespült. Und parallel wollte ich noch Geld dazu verdienen. Und da habe ich eine Anzeige gesehen. Und da musste ich mich in einer privaten Arztpraxis vorstellen. Da hat man mich dann darüber aufgeklärt, dass man meinen Sperma möchte. Da habe ich wirklich überlegt, mein Sperma. Also das ist so eine Überlegung. Und war vollkommen anonym. Und dann habe ich, Anrufe bekommen. Da musste ich immer zu ganz besonderen Zeiten kommen. Dann hieß es, seien Sie am Sonntag um 13.37 Uhr da. Und ganz ehrlich, ich war manchmal so angespannt, dann kam gar nichts mehr, weil man so aufgeregt war, zu versagen im richtigen Moment. Und das habe ich eine Zeit lang gemacht. Aber wie viel, gerne.
5: Wie viel kam dabei rum, wenn ich fragen darf? Nicht Kinder, Geld.
12: Ach so. Also wie viele Kinder, das weiß ich ja nicht. Aber 120 D-Mark hat man damals bekommen. Und wenn Sie das hochgerechnet haben auf Minutenlohn, war das sensationell.
13: Das heißt ja, in unserer Gesellschaft kann eine Frau alles werden. gibt es eigentlich nur eine einzige Ausnahme, und zwar Frau in einer Hähnchenbraterei. Wie kam es dazu, beziehungsweise wie kam es nicht dazu?
14: Ja, es war so. Also ich bin sehr ländlich groß geworden. Meine Schule war in einem sehr ländlichen Gebiet. Und das Highlight war jede Woche, dass mittwochs auf dem Rathausplatz der Hähnchenwagen stand. Und als ich in der Oberstufe war und man schon so lange Schule hatte, dass man eine große Mittagspause hatte, sind wir halt alle immer dahin gepilgert, weil es war irgendwie so place to be bei uns. Der Hähnchenmann ist da, so, überall geht der Alarm an, Hähnchenalarm, und dann sind wir alle dahin gerannt. Und ja, es kam dann zu dem Zeitpunkt auch dazu, dass wir ein Berufspraktikum machen sollten. Wir sollten irgendwie was finden, dass wir uns orientieren können. Und mir war das sofort klar, dass das passt einfach. Und ich bin da hingegangen und ich habe den Hähnchenmann gefragt. Ich habe gesagt, du, ich muss hier ein Praktikum machen, 2 Wochen, wäre das möglich? Und ich war wirklich todernst.
13: Ja.
14: Und er hat mich erst gar nicht ernst genommen. Er hat mich nur so angeguckt und meinte, willst du mich jetzt verarschen? Und ich habe gesagt, nein, ich möchte das machen. Und dann haben seine Augen gestrahlt. Er hat mir die Visitenkarte von der Westerwälder Hähnchenbraterei.
13: Ja.
14: Es gibt auch noch andere Hähnchenbratereien, aber das war die. Und hat er mir auf den Tresen gelegt und hat gesagt, ja, du, mit mir kommst du rum. Ich bin Mittwoch. Er war also wirklich so. Er hat gesagt, ich bin mittwochs hier auf dem Rathausplatz, donnerstags bin ich in Dreistiefenbach und freitags fahre ich bis Hohenlimburg. Und ich sage, okay.
13: Aber hat sich dieser Traum erfüllt?
14: Nee, und jetzt kommt's nämlich. Ich bin damit zu meiner Lehrerin gegangen und habe gesagt, ich habe hier was vorliegen, die Visitenkarte, ich möchte da mein Praktikum machen. Und meine Lehrerin hat gesagt, das Hähnchenwagen ist einer Gymnasiastin nicht angemessen. Ich durfte das nicht machen, das wurde mir verwehrt. Und ja, ich stelle mir oft die Frage, wo ich heute wäre, wenn das
6: geklappt hat.
14: Ja.
13: Vielen Dank, Julia Becker.
15: Was ja erstaunlich ist, du beschäftigst dich ja viel mit dem Thema Musik, auch in deinem aktuellen Programm. Es hätte ja genug kölsche Karnevalslieder gegeben, ne, die ihr hättet spielen können. Das ist doch verrückt, oder? Man hat das Gefühl, es gibt irgendwie 3 Emotionen in Köln und dafür aber 7000, also 3 positive, ja, Emotionen sind es natürlich, und dafür 7000 Karnevalslieder, oder?
16: Ja, ich glaube, es gibt ungefähr 2 Millionen kölsche Lieder. Also die nur darum sich drehen, wie schön es in Köln ist. Also im Grunde genommen ist jedes Lied gelogen. Aber die Leute singen es gerne. Ne? Weil, also ich vergleiche da Köln so ein bisschen mit Irland. Also Irland hat auch sehr viele Lieder. Wenn man in irgendeine Kneipe geht, da können alle bestimmte Lieder singen. Und die singen auch gerne. Und das machen die Kölner auch. Man muss nur sagen, ne, trink doch eine mit. Ne, zack, singt alles. Stell dich so an, du stehst hier die ganze Zigarre. Und schon können alle dieses Lied singen. Und ja, dann hat man schon gute Stimmung. Und das ist das Schöne in Köln. Ich finde das.
15: Du hast auch gesagt, das hat gar nicht so viel mit dem klassischen Volkslied zu tun. Ne? So,
16: nein, das habe ich dann untersucht. Und in Köln ist mir aber aufgefallen, dass die Volkslieder anders sind als die deutschen Volkslieder. Da gibt es ja Lieder, wir kennen das ja alle, im Märzen der Bauer, die Rösslein entspannt, ne? Er egget und sät, er regt seine Hände von morgens bis spät, ne? Oder die Mühle am Rauschen und Bach klipp klapp, da ist der Müller stets wach von morgens bis abends spät. Also die sind immer nur am Arbeiten. Schaffe, schaffe, Häusle baue, ja, nur nach den Mädels schaue. Ne? Was hat man davon? Ja. Nehmen wir uns mal überlegen.
17: Was hat man davon?
16: Hinterher hat man ein Reihenhaus, ne? Ist aber Single. Warum nicht nach den Mädels geschaut hat? Das ist ja völlig irrsinnig. Ne? Oder dieses berühmte Lied, das kennen wir alle, gesungen von Walter Scheel. Hoch auf dem gelben Wagen sitze ich beim Schwager vorn. Vorwärts die Rosse traben, lustig schmettert das Horn. Felder, Wiesen und Auen, ich möchte gerne noch schauen, aber der Wagen, der rollt. Ne? Das ist ein Zusteller bei DHL, ne? Ist die ganze Erfahrung, ne? Und kann nicht mehr anhalten. Also das geht immer weiter. Und dann habe ich mal geguckt, also es ist immer, die ganzen deutschen Volkslieder, ich habe das alles durchgehört, da kommt das Wort Work-Life-Balance nicht einmal drin vor.
17: Ja.
16: Bei Hoch auf dem gelben Wagen habe ich es verstanden, das hat ja Walter Scheel gesungen. Und solche Arbeitsbedingungen kann nur die FDP gut finden.
15: Aber du hast festgestellt, das hat mit dem Kölner Lied gut nichts zu tun.
16: Bei den Kölnern ist genau umgekehrt. Und es gibt ein Lied, das ist ein Arbeiterlied, das ist schon ein Arbeiter-Epos, kann man sagen, der Maurer. Ne, da geht es wirklich um die Arbeit des Maurers. Und das heißt dann auch, ist von den Blackfoots im Refrain, klitsch, klatsch, klatsch, der Spieß, also der Mörtel läuft die Wände runter. Ne, und da mit der Traufel noch was nachgeschmiert, ein echter Maurer weiß, was sich gehört. Das ist der Refrain. Also im Refrain wird die Arbeit angedeutet, aber in den Strophen kommt die Arbeit nicht einmal drin vor. Ne? Da steht da, ne, da nimmt er sich den ersten Stein, da fällt ihm plötzlich ein, dass er noch nicht gefrühstückt hat und legt ihn wieder hin. So geht das die ganze Zeit. Das geht über 14 Strophen, bis es dann ans Wochenende geht. Und dann sagt der Maurer, seine Tasche gepackt, die Tasche packt und sagt Zement, im Kofferraum verstaut. Er sagt im Commit, du frierst, bevor dich einer klaut. Ne? Dann steigt er seinen Wagen ein, zieht freundlich seinen Hut und ruft, ich bin dann fort bis Dienstag, Junge, madet Jod. Das heißt, der Montag kommt als Arbeitstag erst gar nicht in Betracht.
13: Ja. In 4-Tage-Woche.
2: Das Ruhrgebiet ist ja eine Gegend, die ist jetzt, sagen wir mal, im objektiven Sinne nicht klassisch wunderschön, würde man sagen.
0: Stopp, ich komme aus Herdecke. Ich komme aus Herdecke.
2: Oh, ja.
0: Das ist schön. Brandet schön. Auf.
2: Na, ich wollte. Ich,
0: was wird da gelacht? Man,
2: also der Ruri an sich kann ja wunderbar verklären. Ich sage das deshalb, weil dieser Harkortsee spielt ja in deinem Buch auch eine Rolle.
0: Und Realitätsverdrängung immer, beim Ruhrpottler?
2: Ja, so ein bisschen. Meinst du? Ein Stück weit. Wenn ich mit der Bahn am Harkortsee vorbeifahre, da gibt es ja so, da geht's ja so, geht der Hang so ein bisschen in den See rein. Mir kommt es immer ein bisschen vor wie in Neuschwanstein.
0: Also du sprichst jetzt den Harkortsee an, oder?
2: Ja,
0: Herdecke ist ja auch die Stadt zwischen den Ruhrseen.
2: Ja.
0: Jetzt haben wir diesen malerischen Viadukt.
2: Ja.
0: Wir haben eine Altstadt.
2: Ja.
0: Wir haben das Köppchenwerk, in das Faber übrigens gesprungen ist, also in das Speicherbecken.
2: Ja.
0: Was will man mehr?
2: Ja, ich finde das faszinierend. Alles schon toll. Ja.
15: Wir sind in Köln. Du kennst es. Also ich meine, in Köln ist es ja genauso. Also ich meine, die Kölner wissen auch, es gibt durchaus schönere, aber eben im Herzen. Das fühlt man dann anders, seine Stadt.
17: Übrigens, was du gesagt hast, Jörg, finde ich sehr interessant. Ich komme ja aus Dresden, auch ein Dialekt, den man nicht so gerne hört. So, sich immer eher mit hochgezogenen Augenbrauen oder vorgehaltenen Händen verbindet, so wie das Schwäbische.
18: Also ich höre das wahnsinnig gern.
17: Ja, nee, pass auf, was ich sagen würde, ich finde es schade, das ist auch so was, das ich eigentlich nicht verstehen kann. Ich finde es schade, dass zumindest eine bestimmte Generation so versucht hat, diese Dialekte auszulöschen, auszulöschen, wo sie herkommen.
2: Ja.
17: Und in den USA oder so ist das ganz anders. Und will dir nur sagen,
0: ja, die Schauspieler, was nuscheln die sich texanisch da zurecht?
17: Ja.
0: Und wir machen da würden sie aber, man versteht die Schauspieler wieder nicht.
17: Das ist ja schade, weil ich finde, dass Dialekte, und das geht mir genauso, wenn ich in Dresden bin zum Beispiel, ne, wenn ich da meine alten Klassenkameraden treffe oder so. Und einer ist in Stanford gelandet, also ein Wissenschaftler da geworden. Aber wenn ich den treffe, geht es immer wieder in dieses Sächsische rein. Und das ist kein schlechtes Gefühl. Und ich weiß nicht, ob das richtig war, dass so zu verpönen.
0: Aber du sprichst es noch, wenn du wieder da bist? Oder hast du das so komplett?
17: Nö.
0: Ich spreche
17: nicht.
0: Das kannst du schon noch.
17: Ja, ich kann es.
0: Ja, das ist doch gut. Darum geht's.
18: Ich glaube, es hängt auch wirklich damit zusammen, dass im Grenzbereich ganz häufig die Grenzposten, die bei uns hießen sie immer Fupus, die haben immer gesexelt. Fahren Sie mal rechts ran.
0: Ja, und genau. So. Ich kenne das auch immer, noch.
18: Oder?
0: Wenn du da standst stundenlang.
18: Immer etwas mit Autorität.
0: Papiere.
17: Aber es hat doch was mit so einer, komischen Sache. Zum Beispiel denken alle, Honecker hat sächsisch gesprochen.
2: Als Saarländer.
17: Honecker Saarländer und hat diesen saarländischen Singsang auch nie ganz verloren. Und trotzdem ist das so, man denkt immer, der hat gesächselt. Ja.
18: Also oh, weil er die Heizung hochgesprochen hat.
19: Heinrich Schaffmeister, Sie haben gerade was gemacht. Sie waren nach vielen Jahren, wo Sie gar keinen Urlaub gemacht haben, so quasi einmal rund um die Welt.
13: Gar keinen nicht, aber immer so ein bisschen so Winterpäuschen. Ne? Winterpäuschen. Ja, aber im Sommer war ich seit 20 Jahren nicht mehr weg.
19: Und jetzt so ein richtiger Urlaub durch verschiedene Länder.
13: Andere würden sagen, ist das jetzt ein Urlaub? Aber einmal um die Welt.
19: Wo wären Sie gerne geblieben?
13: Zu Hause? Nein! Nein! Falsch! Das kann man nicht sagen, das kann ich wirklich nicht sagen. Weil diese, ich sage mal kurz die Station: Japan, Hawaii, San Francisco, Kalifornien, New York. Manchen Orten war ich schon, manche nicht. Japan ist für mich völlig neu gewesen. Und da würde ich, das ist das erste Land, wo ich sagen würde, das mache ich vielleicht als erstes mal wieder, aber ich weiß nicht, wann ich da wieder zukomme. Und ob da noch die Penunzen reichen.
19: Ja, und ich meine, das ist ja dann ein ganz fremdes Land, ein ganz fremder Kulturkreis.
13: Ziemlich.
19: Wie konnten Sie sich denn zurechtfinden?
13: mein Englisch ist auch schlecht. Das ist gut, deren Englisch ist auch schlecht.
19: Herbert Feuerstein ist doch der Reisemensch hier in dieser Gruppe. Waren Sie schon mal in Japan?
20: Ich war mal, meine erste Frau war ja ethnische Japanerin, die wir in Hawaii jetzt nur mal, wenn Sie glauben, Sie geben an, jetzt fange ich mal richtig an. Ne?
13: Ja, ich weiß. Es war ja nur der Stichwort.
20: Die ist in Hawaii aufgewachsen, in Chicago studiert, wir haben uns in Salzburg kennen und so weiter. Ne? Und ich habe einen großen Respekt vor Japan. Ich finde Tokio hinreißend. Japan ist toll organisiert, Tokio perfekt. Sie können da wirklich auch als absolute Nicht-Japanische sich orientieren. Man muss überhaupt keine Angst haben. Es ist die organisierteste, pünktlichste, höflichste Stadt überhaupt. Ja. Und wenn ich noch mehr schwärme, muss ich mir dort ein Hotel kaufen.
13: Also ich kann das nur voll unterstreichen. Es ist absolut richtig.
20: Haben Sie gedacht, ich lüge? Oder?
13: Ich darf doch mal zustimmen, wenn es auch so stimmt.
20: Nein, du bist so absolut richtig. Das ist lange ein bisschen so, der redet, aber jetzt sage ich. Ich wollte nur mal das hier klarstellen.
13: Nein, er lügt.
20: Ich war ja vor Ihnen in Japan. Ne?
13: Das stimmt. Ja, kann ja inzwischen anders sein.
20: Das ist immer noch so.
19: Gab es denn, als Sie da waren, auch schon beheizte Klodeckel in Japan?
20: Ja, das war mein. Ich habe sogar ein Foto davon.
13: Ich auch.
20: Das lustig, das nein. Was, auch, ja. Ja.
13: Natürlich.
20: Mit diesen ganzen Mechanismen, was man da überall drücken kann und die Spülungen, die von unten
13: kommen. Ja, das ist aber das Schwierige. Ne?
20: Und die Musik, die man sich auch einstellen kann, ne, dazu.
13: Das habe ich nicht rausgekriegt. Ich wollte abziehen und drück drauf, krieg plötzlich so eine Dusche.
20: Ja. Wenn man das unten.
13: Dann sehr nützlich. Jetzt sprechen wir es doch mal aus. Ich bin Jahrgang 57, das ist auch sehr gut. Dann habe ich das andere gedrückt, das ist die andere Dusche. Dann kommt der Föhn. Da gibt's einen
19: Föhn?
13: Ja, das muss ja wieder trocknen. Da gibt's auch einen Föhn.
19: Das gibt
13: aber
19: einen Kurzschluss.
13: Nein, das haben die raus. Die sind total gut umgesetzt. Aber wo ist der Knopf hier zum Abziehen? Ich habe ihn gefunden, aber ich weiß nicht mehr, wo er war. Ich hab's
20: der
13: auf dem
20: ist
13: Foto.
20: Im anderen Zimmer. Aber ich das ist Hightech.
19: Wir haben ja im letzten Jahr noch mal richtig, als es um was ging, es ging nämlich um Fukushima, ein ernster Anlass, haben Sie mit Japanern in einer Mannschaft gegen den BVB gespielt.
21: Ja.
19: Aber nur 5 Minuten, warum?
21: Weil ich nicht mehr so schnell bin.
19: Och also nein, Herr Glocke.
21: Natürlich. Nein, es war eine super Ehre mit den Jungs da. Das war ja eine Idee, um die Opfer da zu unterstützen. Und da bin ich angerufen worden, weil die alle wissen, dass ich auch ein bisschen kicke, hobbymäßig. Und das war ein tolles Erlebnis.
19: Sprechen Sie Japanisch?
21: Nee, muss man beim Fußball, braucht man keine Sprache.
19: Haben Sie denn mit denen irgendwie kommuniziert, mit den Japanern um sich rum?
21: Spielerisch. Also ich kann aber auch noch etwas Lustiges vielleicht nochmal. Wir haben ja hinterher, duscht man ja. Und ich bin 1,96 Meter. Mehr brauche ich eigentlich gar nicht zu sagen. Aber Sie können sich ungefähr vorstellen, ich kam dann nackt mit meinem Handtuch und die Brille so in die Dusche rein und da war ein unglaublicher, ich dachte, mein Gott, wer ist hier eine Sauna oder was, da war eine unglaubliche Wolke von Hitze und ich sah niemanden, hörte aber Stimmen. Und da bin ich nun so in die Dusche gegangen, also die oberste Schicht ging mir bis hier und ich gehe mit meinem Handtuch so rein, ich denke, hier ist überhaupt keiner, aber ich höre doch was und da waren die Japaner, duschten unterhalb dieser
13: Hier sind zwei Legenden des deutschen Fußballs, die Glitzersticker im Panini-Album unseres Herzens. Gerne Barski und Toni Schumacher.
15: Ihr seid ja wirklich Freunde und ihr seid über Jahrzehnte Freunde. War das jetzt gleich Liebe auf den ersten Blick oder wie hat das denn dazwischen euch überhaupt? Also wenn man euch jetzt hier so erlebt, würde man sagen, oh.
22: Also bei mir war es so, ich war 18, kam da als junger Spunze nach Köln. Die waren gerade deutscher Meister und Pokalsieger. Und wenn dich 9 Leute in der Mannschaft von 11 hassen, weil du keinen einzigen Ball abgibst, sondern nur dribbelst,
1: ja nur gedribbelt,
22: brauchst du einen Beschützer. Und Toni war beim Beschützer und das hat mich so über die ersten zwei Jahre gerettet.
15: Warum, was hat dir denn an ihm so gut gefallen?
1: Ja, der kleine Litti, der kam aus Berlin und ist mit dem Mofa zum Training gekommen. Das kann man dir überhaupt nicht
22: vorstellen. Große Fresse, war?
1: Ja. Ja. Ja,
3: wo kommt das wohl her?
1: Ja. Wir sind auf, der Litti ist auch ein paar Mal umgezogen. Ich habe ihm mitgeholfen und ich habe mich einfach um den gekümmert. Und wenn es da schon mal Theater gab, mit denen hat er eben gesagt, mit anderen Spielern, und die wollten da auch schon mal ein bisschen handgreiflich werden, da habe ich gesagt, pass auf, Freunde, der Litti ist mein Freund, dann gibt's Ärger. Lass den Kleinen in Ruhe. Das ist ja. Und,
3: aber was? Ich meine, du bist ja auch Teil dieser Mannschaft gewesen. Du hast gesehen, dass er den Ball nicht abgibt und die ganze Zeit da rumfummelt. Du hättest ihn ja theoretisch auch genauso hassen können. Aber du hast ja offensichtlich etwas in ihm gesehen.
1: Ja, der hat ja vorne gedribbelt. Hinten hätte ich dann natürlich so. Ist ja
22: klar. Der hat mir, ich habe, es stimmt die Geschichte, ich habe dreimal hintereinander einen Elfmeter verursacht.
1: Oh. Was habe ich dann gesagt?
22: Ja.
1: Sag's.
22: Komm nicht mehr über die Mittellinie zu.
1: Ja, der Litti war ein Genie. Der war, wenn der am Ball war, dann war der weg. Der hat gedribbelt, sensational. Im Übrigen in der Nacht von Sevilla. Sevilla, die spielen gegen Frankreich. Ja. Bester Spieler auf dem Platz.
3: Ja, ja.
1: Zwei Tore selber gemacht, zwei vorbereitet.
3: Und das war unser Jüngster.
4: Er ist eine Showlegende, den die ARD lange besser versteckt hat als der RBB die Massagesessel. Er ist der langlebigste Late-Night-Talker, leitet den wohl amüsantesten Fahrdienst Deutschlands und macht etwas, was man sich von Postboten und DHL-Boten mittlerweile vergeblich wünscht. Er kommt. Und er klingelt sogar. Herzlich willkommen, PM Krause.
15: Auslassen.
4: Pierre, ist das schon die Zeitenwende? Also man kriegt keinen Arzt mehr, jetzt machen die Komiker die Hausbesuche?
23: Ich weiß auch nicht, ich bin gerade total abgelenkt, weil ich mich gerade frage, Entschuldigung, dass ich deine Frage nicht beantwortet habe. Hat jemals in einer Talkshow jemand so ein Schaumkopfküsschen gegessen?
4: Ich habe den Schokokuss gegessen und zwar exakt bevor die Sendung losgegangen ist.
23: Ja, aber davor der Sendung. Aber das wird ja sozusagen Kredenz, dass man es während der Sendung ist. Und es sind die
15: wenn ich drankommen würde, ich hätte die Schale schon
4: leer. Möchtest du einen haben?
24: Hier, ja, aber das ist zwischen den Zähnen und alles. Soll ich dir das schälen?
4: Daran sollst du doch wirklich.
24: Ich habe doch noch Hände.
23: Aber das ist doch wirklich, das kann man doch nicht essen, ohne wirklich bescheuert dabei
15: auszusehen. Was ist denn jetzt los? Jetzt muss aber nicht das ganze Futter zu mir.
4: Der Hund
23: kriegt nichts vom Tisch.
4: So.
23: Entschuldige, ich war verwirrt.
24: Mir läuft gerade das Wasser.
23: Aber ich glaube, jetzt ist ein guter Zeitpunkt, dass ich auch einen esse.
4: Ich bin auch mittendrin. Sehr gut.
15: Jetzt
4: Laumann, haben Sie eigentlich schon unseren Kölner Dom aus Käse bewundert?
15: Ach, das soll der Kölner Dom sein? Ja. Hallo? Du bist doch Urkölnerin.
25: Das ist ja auch dramatisch zu lesen, wie stark Sie an sich gezweifelt haben.
26: Ja, also das ist tatsächlich sozusagen natürlich der Kern dieses Buches, ist diese Selbstsuche eines jungen Mannes, der auf eine Schauspielschule kommt und auf einmal, ich komme aus einer kleinen Stadt, konfrontiert wird mit diesem Ganzen zu dieser Zeit, vielleicht hat sich das mittlerweile ein bisschen geändert, auch völlig absurden Übungen, ja, die man da machen muss. Da gibt es ja zig Sachen wie, ihr seid alle Spaghetti in einem Topf mit kochendem Wasser und man muss erst hart sein und dann irgendwann so, alle müssen so blubbern. Ja. Und ob das einem wirklich durchs Leben hilft, wage ich auch noch heute zu bezweifeln. Also ich habe nie eine Situation erlebt, wo man das brauchen kann, auf jeden Fall. Ja, dass man auf einmal den Spaghetti macht. Ich wollte das ja so gerne. Ja,
25: Sie wollten es eigentlich unbedingt und haben unglaublich viel ausgehalten.
26: Ja, ich habe viel ausgehalten.
25: Die Absurdität trug sich ja nicht nur in der Villa zu. Es war ja auch eine Form von Absurdität.
26: Nein, ich habe mich dann während der Schauspielschule immer unglaublich nach dem Whisky gesehnt. Ja? Immer schon auf die Uhr geguckt, während ich da irgendwelche abstrusen Übungen machen musste. Oder Schnellsprechverse, dieses ganze Zeug, was man kennt. Und es ist wirklich meine erste Übung auf der Schauspielschule, die ich machen musste, war, dass man zwei Zettel ziehen musste. Einen Schriftsteller und ein Tier. Das ist ja so ein Klassiker, dass Schauspieler auch Tiere für Rollen nehmen. Und ich zog dann Fontano Nilpferd und musste dann als Nilpferd einen Fontane-Text aufsagen. Ja? Und wenn man ein langer, dünner, großer Mann ist, dann ist das Nilpferd wirklich eine Heimsuchung, ja, als Tier, was man zieht. Ja, ich hätte gerne irgendwie was irgendwie anderes gezogen. Und dann war ich im Zoo und dieses Nilpferd, das guckte überhaupt nicht aus dieser grünen Suppe raus. Man sah nur immer diese Ohren und so. Und ich wollte das aber irgendwie spielen. Und da bin ich wirklich katastrophal gescheitert, weil ich so eine Angst hatte und war dann auf allen Vieren. Kein Mensch konnte erraten, was das sein sollte. Und Fontane-Text konnte ich mir auch nicht merken. Der letzte Satz, der übrig blieb, war immer nur, ich liebe meine Frau. Und das, ich sah aus einfach wie jemand, der irgendwie ein Drogenproblem hat. Oder in der Wüste sagt, ich liebe meine Frau. Und ab und zu so, ah, Mann, ah, Mann. Und so. Und danach wurde einem aber immer gesagt, ja, Joachim, das war schon ganz schön. Aber es ist noch ein weiter Weg für dich. Und das Gefühl hatte ich auch.
19: Rainer Kallmund. Und ich frage Sie, stellen Sie bitte mal einen Mann vor, der spielt gerne ganz harte Computerspiele. Der hört am liebsten Heavy-Metal-Musik. Der dringt gerne in verfallene Orte des Grauens ein. Tja, und ansonsten puzzelt er noch gerne und guckt Verbotene Liebe. Würden Sie mit einem solchen Menschen gerne mal zu Abend essen?
5: Ja, warum nicht? Ich bin sehr offen, für alles zu haben. Ne?
19: Und der Mann,
5: und ich bin ja auch selber positiv bekloppt, also mache ich auch positiv bekloppt.
19: Das heißt, ich bin auch selber, der Mann ist positiv bekloppt.
5: Ja.
19: Bernhard Hohecker.
5: Alles klar.
19: Da haben wir ihn.
7: Positiv bekloppt, finde ich, ist ein Kompliment.
5: Ja,
19: also
5: ja.
19: Fernsehen vermittelt ja immer bestimmte Bilder. Man kennt sie aus vielen Comedy-Formaten und denkt, ah, der ist ziemlich witzig. Und
7: aber es ist gar nicht.
19: Aber es ist gar nicht so.
7: Es ist völlig anders.
19: Ja, der ist total langweilig.
5: Aber Frau Böttinger, Sie kennen doch den anderen Typen, der nicht positiv bekloppt ist. Wenn du heute was erreichen willst, du bist ja, oder Sie sind ja erfolgreich in der Sendung, man muss positiv bekloppt sein, jeder, sonst kannst du nichts bewegen, die nicht positiven bekloppen, die kommen um 5 Uhr nach Hause. Die Mama sagt, komm, Jung, nimm mit Einkaufsnetz, geh einkaufen. Dann abends um 8 Uhr gibt's die Tagesschau. Um 10 Uhr, zweimal, dreimal die Woche, Haya Pupaya. Dann dazu, du weißt ja, was das heißt, wir müssen uns ja. Und dann noch zweimal die Woche kommt Besuch und dann ist das ganze Thema gegessen. Ja, das wäre mir, wär mir zu langweilig.
19: Es gibt Momente, da sehne ich mich danach um 5 Uhr nach Hause zu kommen.
5: Ich auch.
19: Um das mal ganz deutlich zu sagen.
7: Es gibt Momente, da sehne ich mich dreimal die Woche zu Haya Pupaya.
8: Irgendwie ist das Laufen auf nicht leisen, sondern auf Laufsohlen zurück in sein Leben gekehrt. Begrüßen Sie ganz herzlich Dr. Haie Schumacher. Der absolute Wahnsinn heute hier, oder?
9: Wirklich? Beim Laufen sollen ja angeblich auch diese Glückshormone ausgeschüttet werden. Ich habe das Jahrzehnte versucht.
19: Ich habe ein einziges
9: Hormone hat sich jemals gezeigt.
19: Das finde also, ich spannend.
7: Da bin ich zu viel gelaufen.
9: Da bin ich zu viel gelaufen. Ja. Das kann sein.
8: Aber es wird ja immer gesagt. Ne? Und alle, die mir entgegenkommen beim Joggen, die sehen nun wirklich nicht danach aus.
7: So. Danke, dass du das mal sagst.
9: Ja. Endlich.
7: Ich möchte einmal einen lachen oder grinsenden Jogger sehen.
9: Ja.
7: Deswegen jogge ich.
8: Also es gibt manche Runden, die man...
10: Ja, bitte. Nicht
9: sorry, also ja. 30, der Kardiologin.
7: 30 Minuten pro Tag. Das ist das,
9: was doch kein Lauf.
7: Leitlinien steht. Ja, tatsächlich. Also, und man
10: so
7: hat auch
10: lange?
7: Gesehen... Ja, oh so lange. Aber das ist ein viel läuft. Dann gibt es Vorhofflimmern, die häufigste Rhythmusstörung des Menschen.
9: Genau. Und das ist ein wahnsinnig guter Punkt. Wenn du einem Läufer, die heißen übrigens jetzt Runner, ne? Einfach nur, damit das mal klar ist. Hieß das Dauerlauf, dann hieß es Joggen und jetzt heißt es Running. Running zeichnet sich dadurch aus, dass es im Wesentlichen auf Instagram stattfindet.
10: Aber nur mit diesen Streckenbeschreibungen. Die Leute schicken nur Strecken.
9: Wenn diese ganzen Stunden trainiert würden, ja, anstatt die ganze Zeit an der Kiste zu hängen und die 30 Minuten zu dokumentieren. Wir wären ein Land von Olympiasiegern.
8: Ja, aber Ajo, ich lasse es nicht zu, dass du in unserer Sendung hier so über Kai Pflaume sprichst. Ja, das
9: ist das der ist mit der Midlife-Crisis noch nicht durch. Ja. Der ist noch mittendrin. Ich habe da vollstes Verständnis.
10: Aber läuft man automatisch in der Midlife-Crisis? Ich dachte immer, also das wäre so die Zeit für Rennräder und sowas.
9: Man denkt ja immer, man läuft irgendwo hin, so mit Ankommen und so. Ich glaube, Männer in den besten Jahren laufen weg. Es gibt garantiert eine Korrelation. Also je kleiner die Kinder, desto intensiver das Training. Hey, Schatz, ich muss jetzt noch eine Runde. Also, so, und dann diese klassisch Deutschen, so diese Magath-Geschichten. So, oh, Qualität kommt von Qual. Und wenn es weh tut, noch einen Meter. Und solche Sachen. Und ich glaube, da sind wir tatsächlich dann beim Vorhof. Flimmern, auch emotional. Ja?
7: Absolut.
9: Also ich bin so häufig schlechter gelaunt vom Laufen nach Hause gekommen, als ich losgelaufen bin. Ja. Du denkst immer, oh toll. Oh, wieder, nein. Ja. Ja.
10: Du hast ja dann auch gleich die ganz große Konsequenz gezogen. Du hast gerade angedeutet, so ein bisschen mehr Ruhe, sich mal zurückziehen können, ist ganz schön. Und dann hast du gesagt, dann gehe ich doch auch aufs Land. Warum denn gleich aufs Land?
0: Ja, pass auf, die meisten in meinem Umfeld haben Hobbys. Also die können wahnsinnig gut basteln. Ich finde, das merkt man auch so, wenn man Kinder hat in der Schulzeit, dann geht man so zu Eltern und die basteln.
10: Konntest
0: dann.
10: Du sowas auch nie?
0: Nie. Ich kann es nicht. Ich weiß noch ganz genau, vor 2 Jahren in der Schule irgendwie so ein aus Tonpapier so ein Tannenbaum und dann mit so Pfeifenreinigern so eine Girlande. Und dann habe ich eine Mutter gefragt, kannst du mir helfen bei der Girlande? Und sie so, klar. Und dann so, womit genau? Und ich so, ja, mit der Girlande. So, und sie, kannst du das nicht? Nee, sonst würde ich dich ja nicht fragen.
10: So. Du nickst überschwänglich, Sebastian.
0: Ist es? Auch ja, sehr talentiert. Ist wirklich so. Und dann dachte ich, komm, dann mache ich jetzt was Verrücktes. Ich gehe aufs Land. Das ist voll.
10: Statt basteln.
0: Ja, genau. So, das ist eigentlich die
10: Erklärung.
0: Konsequenz da draußen.
10: Jetzt haben wir es endlich. Ich finde, wie du es gemacht hast, sehr, sehr interessant. Du hast ein Haus gekauft mit einer Freundin und zwar auf eBay Kleinanzeigen. Da, wo sich andere irgendwie eine alte Kommode oder so schießen.
0: Genau, es war am Ende eine große alte Kommode, die ich da geschossen habe, wenn man so will. Ja. Die auch sanierungsbedürftig war. Also die Nachbarin kam dann mit herzlichen Glückwunsch zur Bruchbude und wir so, wieso? Oh, meinte, werdet ihr schon sehen, weil da ist einiges zu machen. Das stimmt auch. Also ich habe.
10: Was müssen wir uns unter Bruchbude vorstellen?
0: Ja, das sieht von außen halt toll aus, aber das ist ja so, weißt du, wie wenn Frauen auch ein Auto kaufen. Wieso ist doch alles dran? 4 Reifen und also, Dach und so über dem Kopf. Und so ähnlich war das auch mit dem Haus. Und dann merkst du irgendwann so, oh, die Balken sind marode. Das mit dem Wasser, da ist irgendwas im Abfluss, funktioniert auch nicht so richtig. Da muss man richtig tief graben und da auch irgendwas sauber machen. Und dann hat man auch noch so einen großen Garten, da muss man ja auch viel machen. Aber dafür war
10: der Garten hätte auffallen können.
0: Ja gut, aber das, dafür hatte ich ja dann meine Freundin Vivi.
10: Ich habe mich gefragt, weil du deine Mama ja auch immer so liebevoll erwähnst. Die ist ja, glaube ich, so ein bisschen so ein Gradmesser auch in deinem Leben. Die sagt immer so, Linda, so und so nicht. Auch die hat, was hat die gesagt?
0: Gesagt, du, Land, nix gut.
10: Die Mamas wissen es halt. Ja.
0: So, und ich so, das wollen wir doch mal sehen. Und dann, als ich wieder zurückkam, hatte sie einfach nur ein breites Grinsen im Gesicht. Und sie war ja letztendlich auch immer so mein kleiner roter Faden, weil meine Mama natürlich auch älter geworden ist, ein bisschen hilfebedürftiger. Und deswegen habe ich immer gesagt, ich muss auch immer mal wieder in die Stadt, um nach ihr zu gucken. Mhm. Und habe ihr dann auch erzählt, so, dass es auch nicht so gut ist, so viel Lammfleisch und so weiter zu essen. Und sie so, genau, also eigentlich wie bei My Big Fat Greek Wedding, wo der sagt, so, ich bin Vegetarierin. Also ist doch egal, es ist Lamm. Was sagt sie? Und so ist es leider auch bei uns zu Hause immer noch.
2: Jetzt ist natürlich die Frage, weil es ist ja hier auch immer, wir sind ja Bildungsfernsehen im WDR, wir müssen ja auch so ein bisschen, wir wollen ja mitmachen, wir wollen es ja verstehen. Was muss ich beachten, wenn ich selber, ich bin jetzt im Herbst der Karriere, vielleicht doch nochmal umsatteln will auf Bauchredner? Was ist wichtig?
6: Also Texte haben wir ja gerade schon gelernt.
2: Das ist schon mal schlecht.
6: Aber da bist du auch vorbereitet. Ja. Also du musst es gibt eine neue Sprechtechnik, die du lernen musst. Und zwar ist es so, dass wir beim Bauchreden 6 Buchstaben nicht verwenden, nämlich alle Labiallaute V, W, P, B, M und F.
2: Ja.
6: Die werden sozusagen nicht so gebildet, wie wir es sonst gelernt haben, sondern jetzt mit der Zunge und den Zähnen.
2: Ja.
6: Also das kann man zum Beispiel, wenn wir sagen Wasser, dann geht ja die Unterlippe an die Frontzähne, macht W.
2: Ah, okay.
6: Gibt es dann mit dem F auch nochmal ohne Stimme. Können wir alle mal machen. So, und jetzt beim Bauchreden geht man in eine Grundposition. Man beißt nicht die Zähne aufeinander, das klingt dann so vernuschelt, sondern man hält so einen kleinen Abstand. Ich beiße mir mal so ein bisschen auf die Zunge rechts und links. Und dann geht die Zunge, soweit sie kann, innen an die Zähne und imitiert diesen W-Laut der Lippe.
2: Ja.
6: Was dann so klingt.
11: Wasser, Wasser.
6: Das ist dann nicht mehr Wasser.
11: Wasser, Wasser.
6: So, und das Problem ist, dann, wenn man es dann irgendwann kann, dann kann diese 6 Buchstaben dann wieder umzuschalten in die normale Sprache, weil das sich ja ständig wächst.
2: Ja, stimmt.
6: Und das ist eine Aufgabe.
2: Kannst du uns das vielleicht mal an einer menschlichen Puppe mal vorführen? Also wer eignet sich denn da? Also wer wäre denn einfach nur qua Physiognomie?
6: Also, zufällig. Da haben wir eine Kamera?
2: Ja.
6: Okay, das Bauchreden kürzen wir jetzt ab. Das heißt, du bist einfach meine Puppe, ich rede für dich. Das heißt, du müsstest mir die Hand geben, so als hätten wir was vor. Oh. So, genau. Du hast schöne warme Hände.
2: Das ist richtig.
6: Und wenn ich jetzt deine Hand drücke, dann machst du einfach nur den Mund auf und zu. Ich mach's dir mal vor.
2: Ja.
6: Aber wir machen es in die drei.
12: Okay. Wir machen es in die drei. Das ist ein Fehler? Natürlich. Ein Fehler da, bei mir. Ja. Wir machen es in die drei.
6: Das ist kein Problem. Ich robbe hier rüber.
12: Weißt, ich gucke in die vier, ich Idiot. Aber wir müssen die drei machen. Was bin ich denn für ein Idiot? Ich kann gar nichts.
6: Die simpelsten Sachen.
12: Das ist so einfach.
6: Hoffentlich gibt es kein Standbild von uns.
12: Also ich soll jetzt so machen, ne?
6: Ja, du machst den Mund auf und
12: zu. Ja, Fehler liegt bei mir, komplett.
14: Hallo, mein Name ist Bastian Pastewka. Viele kennen mich unter diesem Namen, aber in Wirklichkeit heiße ich Federico Maria Victoria. Und die der Sintonie, die der Dinge, die steht ich nur in der Stadt, die steht in der Kast, und der Internet, und der
16: Vielen Dank. Vielen Dank. Sascha Grammel. Und seiner Puppe, dem Sprecher Bastian. Dankeschön, Sascha Grammel. Fantastisch. Großartig. Sehr gut.
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0: Leute, Achtung, herzlich willkommen zu Duett Roulette. Ja, eine speziell besondere Special-Sonderausgabe der Caroline Kebekus Show. Ich weiß selbst nur zum Teil, was hier heute passiert. Ich singe mit Menschen, aber ich weiß weder was noch mit wem. Das Einzige, was ich weiß, begleitet wird das Ganze von meiner tollen, fantastischen Band, die Kapelle Kebekus. Irgendjemand muss natürlich heute wissen, was hier passiert. Und dieser irgendjemand ist direkt einfach mal der Jackpot. Janine Michaelsen!
1: Hallo!
0: Hallo!
1: Einen wunderschönen guten Abend!
2: Dankeschön.
0: So.
2: Vielen Dank. Ich freue mich bereits jetzt diverse zusätzliche Löcher in den Bauch.
0: Mhm.
2: Denn, wie du gerade richtig festgestellt hast, ich weiß alles. Und ich finde es super, weil es wird richtig gut. Caro, du darfst gerne schon mal dich auf die Couch setzen, denn
0: ich
2: möchte natürlich ganz kurz euch und Ihnen hier im Studio und vor allen Dingen auch Ihnen zu Hause erklären, was wir heute vorhaben. Duett Roulette heißt diese Show, das sehen wir unter anderem hier hinter mir. Das heißt also, wir haben ganz klassisch, wie man das kennt, so ein Roulette-Rad. Das ist allerdings besetzt nicht mit Zahlen, sondern mit prominenten Menschen. Die, wie formuliere ich das, die singen können oder vielleicht auch nicht so gut. Schaut man dann mal. Ist alles von allem was dabei. Und dann entscheidet, wie beim Roulette, der Zufall, wer mit wem singt und auch welchen Song. Und ihr merkt es schon anhand der Spieleerklärung. Warte mal, Caro kann ja keinen Wettbewerb mit sich selber spielen. Da holen wir uns einfach noch jemand dazu. Es ist niemand Geringeres als ein einzig wahrer No Angel. Hier ist Lucy Diakovska.

0: Wow! Wow!
1: Komm mit!
0: Dankeschön! Hi!
2: Hallo!
0: Again!
2: Ich wollte dich so gerne wiedersehen.
0: Das freut mich, dass du da bist, aber ich hab auch ein bisschen Angst. Lucy ist ja, also ihr zweiter Vorname ist Abliefern, wenn irgendjemand sie schon mal irgendwo gesehen hat. Deswegen.
2: Okay! Ja. Let's do it!
3: Du aber nicht, da warst du.
1: Der Fairness halber, ne? Also Lucy, du bist genauso ahnungslos wie Caro. Ihr habt natürlich beide keine Ahnung, was passiert. Wir haben verschiedene KandidatInnen aus allen Ecken des Showbiz zusammengesammelt. Ihr dürft es nicht wissen, aber sie zu Hause sollen es wissen. Und deswegen könnt ihr hier kurz ein bisschen abhängen. Ich gehe mal nach hinten und guck mal, wie die Stimmung backstage ist, nicht wahr?
0: Guten Abend.
4: Hallo.
0: Hallo. Hallo, Hunde. Wir haben jetzt schon wahnsinnig viel über Roulette-Räder erzählt, die sich drehen und die mit Songs bespielt werden. Was wir aber noch nicht haben, ist die Liste der Prominenten, die heute Abend sich ja quasi auch als Roulette-Kugel zur Verfügung stellen. Mhm.

Jeder von euch kann rankommen, aber auch nur einmal. Das ist die gute Nachricht. Also wenn es passiert, dann passiert es nur einmal. Und dann wird es vielleicht auch wunderschön. Tschüss. Tschüss. Die gute Nachricht, es sind alle noch da. Insofern läuft bis hier ganz gut. Wir kommen zum ersten Duett. Lucy, komm noch mal hier vorne auf die andere Seite dieser... Cool. Ist, glaube ich, ein Original-Song-Slot-Machine. Die kann man so kaufen. Up. Genau. Gut. Okay. Lucy singt. Fände ich als Solo-Nummer schon alleine großartig, aber wir müssen natürlich noch gucken, mit wem du das singst. Du darfst es nicht sehen, du darfst es nicht sehen, ihr dürft es sehen und ihr seht es dort.

0: Ist das gut? Ja, es gibt so viel versprochen.
1: Ist das gut?
0: Gut? Es ist super. Ja, Lucy singt.
1: Bauch,
0: Beine, Po von Shireen David mit einer Person, dessen Name nicht genannt werden darf. Lucy, bitte geh backstage. Zieh dir was noch Schickeres an.
1: Mm-mm.
0: Vielleicht ein bisschen knapper oder was mit Spandex. Wir finden es raus. Einmal durch die Knuschkugel und wir sehen uns gleich.
2: Hey, kannst du gehen, kannst du gehen.
3: So, das ist mein Outfit. Hals- und Beinbruch, ne? Wünscht mir Glück. Tschüss.

0: Ich hab dich ein bisschen gespankt. I'm sorry.
1: Das stimmt doch gar nicht mehr. Hallo, ich bin Shireen.
2: Ich hab mich dann verändert.
3: Aber also ich möchte das auch...
0: Eine Sache muss ich kurz machen.
4: Oh mein Gott.
0: Möchte einmal kurz...
3: Das war ja der Wahnsinn. Oh,
1: danke.
0: Ich weiß nicht, aber ich glaube, dein Gesicht hat es auch gesagt. Als es losging, dachte ich kurz, okay, ich weiß ja, wer da steht, aber diese Moves, Alter, da träume ich heute Nacht von und nicht schlecht.
1: Wow, ein bisschen musste ich ja irgendwie Shireen David nachmachen, ne?
0: Mach mal, das war also...
1: Und ich bin auch super hier gerutscht ohne Knieschoner, das war super.
0: Bodecki,
1: hat mir auch nicht wehgetan, das Einzige, was ich hatte, bitte fall nicht vom Podest. Das ist das Allerschlimmste, aber ich hab's hinbekommen.
0: Das war mega.
1: Zuschauer aber auch.

0: So, guck mal. Ja, Ganz John Denver. Ja?
1: Oh gut, da kann ich.
0: So, bitte schön.
1: Kann ich, oh Gott. Du, du, du, du, du. Oh, manchmal die Ohren.
0: Deku, weiß ich nicht.
1: Deku, fein, ching, ding.
0: Natürlich. Was? Telefon von Lady Gaga und Beyoncé. Kennst du den Song?
1: Ich kenne den Song. Ich habe ihn ein bisschen vergessen, möchte ich sagen. Aber ist er irgendwo.
0: Aber ist wieder
1: der
0: da.
1: Der ist da irgendwo.
0: Ja.
1: Komm, der ist da irgendwo.
0: Gut, der ist irgendwo. Du kannst noch ein bisschen in deinem Gehirn kramen, wo der Song da eigentlich ist. Wir kramen mal ganz kurz in der Kiste, mit wem dieser Song gesungen wird. Bitte schön.
1: Ja, aber ich bin auch gespannt. Jetzt sag das, jetzt gucke ich die Leute an.
0: Gut. Caro singt mit dieser Person.
1: Okay.
0: Und auch als Mobilfunkverbindungsdame braucht man artgerechtes Aussehen. Deswegen darfst auch du dich einmal in den Zauberraum begeben.
2: Ich bin jetzt schon crazy in love, Mann. Ich bin crazy in love.

0: eine Windel gewechselt. Jetzt
1: wollte gerade sagen, ich meine, wir haben ja quasi im ersten Moment, denkst du ja auch, ist Beyoncé, ne? Schau dir da
2: an. Ja, guck.
1: Holla Jota bitte und Caroline Kebekus. Ach. Ein Riesenapplaus, ach, bitte.
3: Na? Habt ihr Späßchen gehabt?
2: Lustig, ey.
0: Ja, es ist schon ein bisschen aufregend, mal in Beyoncés Klamotten auch zu schlüpfen.
1: Ja, aber ist auch die Originalklamotte, ne?
0: Original, sie hat es mir eben geliehen. Ich habe gesagt, thank you, Beyoncé.
1: Ich gebe es zum
0: Bouncy-Notes.
3: Freunde sagen Bouncy.
0: Ja. Ja. Aber nicht alle.
1: Ey, vielen Dank.
0: Ja,
1: vielen Dank.
0: Wenn ihr noch eine Zugabe wollt,
1: kein Problem.
3: Dankeschön.
0: Bye.

0: Okay. Oh! Kids!
1: Oh, wow.
0: Robbie Williams und Kylie Minogue.
1: Mega-Song.
2: Ah, das ist ein geiles
1: Song. Das ist ein geiler Song.
0: Und es gibt natürlich nur noch wahnsinnig großartige potenzielle DuettpartnerInnen, mit denen der gesungen werden kann. Und Lucys nächster Partner oder nächste Partnerin seht ihr und sie jetzt hier.
1: Ja. Ja, wer wird's denn?
0: Mal schauen. Oh, oh.
2: Oh wow,
3: das fühlt sich
2: gut an.
3: Oh wow, das fühlt sich richtig gut an. Oh. Okay.
0: Gut, mehr verraten wir an dieser Stelle nicht. Lucy, du weißt, was passiert. Einmal ja. Aus John McEnroe raus. Jetzt wirst du wahrscheinlich, geh mal davon aus, dass du Kylie Minogue sein darfst.
2: Ja, also.
4: Danke, danke, danke, danke.
5: Das ist der wichtigste Auftritt deiner Karriere, mein Mann.
2: Yeah. Oh mein Gott.
6: Wer weiß, welcher Produzent in Hollywood zuschaut. Ja. So.

0: Amazing! Oh mein Gott!
1: Amazing, wow. Awesome, Alter!
0: Also, ich muss mal sagen, ne? Also ziehen wir hier erstmal diese Push-Up-Nummer, dann macht ihr hier noch gemeinsam so, Leute!
2: Sie war's.
3: Ja. Ich hab ihn hier.
0: Sie hat was Ansteckendes.
2: Ey, so schön, dich zu sehen. Man muss wissen, wir kennen uns schon so unglaublich lange und es ist dann gar nicht so schwierig, so zu tanzen, finde ich, wenn man sich so lange kennt.
0: Ja. Hast du, wie lange hast du gebraucht, bis du seine Stimme erkannt hast?
3: 2 Sekunden.
0: Ja.
2: Ja. Ah. Ja.
3: 2 Sekunden. Ja. Max' Stimme, das ist halt unvergänglich. Das, das, der sagt A und man sagt, oh mein Gott, das
0: B.
3: ist
0: Max. Ja.
2: Ey, vielen Dank für die Einladung. Es hat mir unglaublich viel Spaß gemacht. Ey, muss man wirklich sagen, es ist der absolute
0: Wahnsinn. Es ist so geil,
2: Wahnsinn,
0: dass du dabei warst. Max Wurzke.
3: Danke, Max, dass du dabei
0: warst. Vielen Dank.

0: it again.
1: Oh, wow.
2: Ah, ich muss sagen, auch da wird jetzt schon ein kleiner Traum in meinem Kopf für mich wahr. Wissen wir noch alle, was Britney Spears anhat?
0: Ja, ich ahne schon. Mehr Kunstleder für mich diesen Sommer, Leute.
2: Du.
0: Okay.
2: Shapewear mal anders. Das ist der Song. Es ist Oops, I Did It Again von Britney Spears. Gesungen von Caroline und einer letzten anderen, aktuell noch unbekannten Duettpartner-Person. Ja. Welche das ist, sehen Sie hier. Wen haben wir da noch?
0: Ja, klingt gut. Das klingt gut.
2: Es ist
0: jemand.
2: Es ist ein Match made in heaven. Die Karten sind gewürfelt. Caro, du darfst dich umziehen gehen.
0: Okay.
2: Die letzte Duett-Konstellation steht.
3: Oh, wow, geil.
0: Oh mein Gott, schaffst du, Ross?
3: Wow!

0: Los Anthony, meine sehr verehrten Menschen!
1: Dankeschön!
0: Im Studiopublikum und zu Hause! Oh mein Gott!
2: Ich muss sagen, ich kann dich immer noch nicht toppen.
3: Also
2: ich habe alles gegeben. Wow. Die Brüste steht, alles andere, aber ich muss sagen, ich fühle mich richtig heiß gerade.
0: Yeah. Ja, ich auch. Richtig heiß. Und du bist es auch.
2: Ja, ich bin ein geiles Ding, gell?
0: Aber hallo!
2: Ich merke, es klebt wie es Ohr.
0: Oh, ja, du darfst nicht lösen, gar nicht lösen. Klebt. Das ist wie Schuhe ausziehen, einfach nicht machen. Also. Einfach dran lassen, lebt damit. Wir möchten natürlich, dass ihr jetzt euch mal schon mal ein bisschen in euch geht, mal überlegt, was hat mich jetzt hier am krassesten abgeholt. Ja. Und für die Erinnerung holen wir jetzt bitte noch mal alle Teilnehmenden dieser fantastischen Show hier zu uns auf die Bühne. Lucy, komm zu uns. Ja. Und hier sind noch mal Evelyn Bodecki. Yeah. Laura Karasek. Yeah. Max Kutzke, Simon Gutjohr und Panayota.
4: Simon!
0: Du wärst auch hier!
2: Ich könnte alle kommen. Ich konnte sie alle.
0: Wirklich?
4: Ja. Ja, bitte.
0: Und wie gesagt,
4: kann ich nur zurückgeben.
0: Awesome. So,
4: Leute,
0: wir haben.
4: Steht einfach.
0: Kommt nah an mich. Einfach. Es ist heute so frisch. Ich freue mich, wenn die Latexmenschen nah an mir dran stehen. Polyester und Latex gehen eine unheilige Allianz hier heute ein. So, ihr müsst nämlich jetzt überlegen. Schaut mal hier oben, hier kommen jetzt gleich so funky QR-Codes. Wir machen das nämlich hier alles, jawohl, ganz genau. Die laufen direkt zusammen auf dem Handy von unserem Notar, der eine Notarin ist, weil das wichtig ist, weil die besser zählen können. Und da stimmt ihr ab. Laura, Simon, jetzt müssen wir natürlich ganz kurz fürs Studiopublikum, ich komme mal kurz zu euch beiden. Ihr wart quasi die anderen Teile des Roulettes, die draußen saßen und eventuell hätten ausgewählt werden können. Was überwiegt jetzt? Erleichterung?
5: Das Glück.
0: Oder Erleichterung?
6: Also ich fühle mich, ehrlich gesagt, es ist ein bisschen traumatisierend, weil ich saß da, ich war total aufgeregt, ich wollte unbedingt singen und dann fühlte ich mich wie beim Schulsport, weil ich einfach nicht dran kam.
0: Oh, oh nein. Aber es war ein Computer, der dich nicht wollte.
6: Nur der menschlich, Computer. Menschlich die, wollte
0: wir
6: mich
0: wollten
6: unbedingt.
0: Dich alle. Ich wollte.
6: Freu, du. Oh, als hätte sich irgendjemand gefreut.
2: Oh, was habe ich gehört?
0: Oh, Leute. Oh mein Gott. Ich glaube, das bedeutet, wir haben ein Ergebnis. Oh ja. Ihr habt den oder das Gewinnerpaar gekürt. Und welches das ist, das sehen wir, weil das hier Fernsehen ist, in einer Grafik. Bitte schön.
2: Wer ist das?
0: Ah, oh. Ulala.
2: Ah.
0: Oh,
2: ulala.
0: Oh, ulala.
2: Oh, ulala.
0: Oh, ulala.
2: Oh, ulala.
0: Oh, ulala.
2: Yes.
0: Oh. Lucy und Evelyn mit Bauch, Beine, Po gewinnen das erste Duett-Roulette, das es jemals gab, hoffentlich nicht das letzte. Das hier ist euer Pokal und das ist eure Bühne.

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Push it, tiefer, komm noch zwei. Gib nicht auf. Tada, du machst das gut. Push it.

0: richtiger Stress?
1: Sehr witzig.
0: Okay. Kann losgehen. Oder hast du Schiss?
1: Seh so aus.
2: Erst will er, dass ich bei ihm einziehe und dann ist plötzlich Barissa hier. Barissa da, oben, unten, überall.
3: Aber wenn ich das richtig verstanden habe, dann haben die beiden ja nur miteinander gearbeitet.
2: Mhm.
3: Naja, ist ja jetzt sowieso egal, die ist ja jetzt weg.
2: Was?
3: Na, zurück nach Bulgarien.
2: Siehst du, nicht mal das hat er mir gesagt.
3: Es liegt ja immer irgendwie an beiden, oder?
2: An mir nicht. Er ist völlig unberechenbar.
3: Vielleicht redet ihr mal miteinander.
2: Da weiß ich schon, was kommt.
3: Weißt du, manchmal muss man riskieren, sich zu öffnen. Wie eine Blume fürs Sonnenlicht.
2: Eine Blume fürs Sonnenlicht?
3: Boah, tschüss! Was war das denn?
2: Was?
3: Im Blitz oder... Hey, total hell!
2: Ich sehe nichts.
3: Wie ein Komet oder sowas. Boah.
0: Da ist was eingeschlagen! Los, kommt!

0: Leonie.
1: Was ist das denn?
2: Alter!
3: Ist das ein UFO?

0: Wer war das?
1: Was ist? Beim Kiesberg. Du musst.
0: Was ist beim Kiesberg?
1: Du musst die Polizei holen.
0: Langsam. Was muss ich?
2: Wir haben es gesehen, alle am alten Kieswerk.
0: Alten Kieswerk, wer ist alle?
1: Ich und sie und ich und...
2: Mats.
1: Ja, richtig.
0: Mats. Wo ist denn der?
1: Scheiße. Der ist noch da. Die haben ihn in ihrer Gewalt.
0: Wer hat Mats in seiner Gewalt?
2: Oh ja, wer wohl die Aliens? Ja, komm.
0: Kinder? Mama?
3: Mats! Mats!
2: Was lebt er noch?
4: Gott, wenn die Eltern das rauskriegen, die bringen mich da um.
3: Mats! So, jetzt erzählt ihr beiden hier mal, was ihr hier mitten in der Nacht macht.
4: Ihr solltet doch nur bei uns übernachten.
2: Nachtwanderung war Ottis Idee.
5: Warum ich? Na ich!
2: Oh, Fresse!
3: Oh, Mats! Mats! Alles in Ordnung?
6: Ja, alles in Ordnung.
3: Aliens, hast du welche gesehen?
6: Da drüben beim UFO.
3: Was für ein UFO?
6: Ich habe ein Video gemacht.
0: Oh mein Gott, was ist das denn?
3: Scheiße, der Joint.
2: Mach weg.
0: Habt ihr da was angefasst?
3: Nee.
2: Nö.
0: Wo soll das sein?
2: Da!
0: Verstehe. Ihr seid verwirrt. Das bleibt unter uns. Verstanden?
2: Sonst was?
3: Sonst erzähle ich deinen Eltern, wo du dich nachts rumtreibst, Fräulein.
4: Die Eltern von Mats und Leonie sind verreist und haben die Kinder bei mir geparkt. Wenn das rauskommt, ich darf gar nicht dran denken. Die Kinder sind immer noch total verstört. Der Otti hat die ganze Nacht gekotzt, Mats und Leonie sind blass wie die Wand.
7: Und das soll ein Außerirdischer gewesen sein.
4: Klingt erstmal komisch, klar. Aber wie die Kinder reagiert haben. Ja, vielleicht sind sie ja doch irgendwie von irgendwas beeinflusst. Sonst hätten sie sich auch an meinen Befehl gehalten.
8: Was für ein Befehl? Morgen. Sorry für die Verspätung. Ich hatte einen Stromausfall. Also, was für ein Befehl?
4: Den Befehl? Nicht sagen.
8: Nicht sagen? Wer soll nicht sagen? Was denn überhaupt?
7: Tja, also, es gäbe da was zu melden. Ein Zwischenfall.
8: Ein Zwischenfall?
4: Es hatte eventuell was mit ihrem Strom zu tun.
8: Zwei Nachrichten, da war ja richtig was los heute Nacht.
9: Ja, Runkelbach hier. Da gab's gerade so einen Blitz am Himmel. Ganz hell und kein Donner. Nicht, dass da was brennt.
8: Den Blitz hat Mehmet auch gesehen. Er dachte, es wäre ein Komet.
10: Hallo? Aber ja klar, dass keiner rangeht. Da ist ein Objekt überm Dorf. Ruf mich an, wenn ihr Hilfe braucht.
4: Wir gehen von einer außerirdischen Invasion aus. Mats Krommes, Leonie Schlichting und Ottmar haben heute die Landung eines unbekannten Flugobjektes gesehen und videodokumentarisch festgehalten.
8: Das ist ein Scherz, oder? Außerirdische Invasion? Ich hoffe, sie haben das niemandem gezeigt, sonst denkt nachher noch das halbe Dorf.
4: Ein Aluhut. Und ich habe es ihnen extra gesagt. Nicht sagen. Aber die Kinder, die haben sich nicht dran gehalten.
8: Auch das noch. Erst Außerirdische und dann Marvin Hartwigsen.
11: Was ich hier mache, arbeiten natürlich. Das Gutachten über die Notwendigkeit einer Kriminalwache in Hengersch ist noch nicht fertig. Und ganz ehrlich, was Sie mir da an Aktenmaterial kürzlich übermittelt haben, das sieht aus...
8: Wie denn?
11: Offen gesagt, gefälscht. Fast so, als hätten Sie Fälle erfunden, um die Schließung der Wache zu verhindern.
8: Ich? Tja. Schon gut, Dickel. Das ist ja der Job von Kollege Hartwigsen, hinter jeder Ecke Lug und Trug zu vermuten.
11: Sie ahnen gar nicht, womit ich es tagtäglich zu tun habe. Ihr Feuerteufel ist ja noch harmlos dagegen. Neulich hat mir jemand sogar eine UFO-Sichtung gemeldet.
4: Ach ja, sowas haben wir hier...
8: Nicht. Sowas haben wir hier nicht.
11: Akte Marsianer... 112, schon mal gehört? Eine UFO-Sichtung In letzter Zeit hier auch nicht.
8: Keine UFOs. Natürlich nicht.
11: Na dann, bis später.
8: Warum haben Sie eigentlich den weiten Weg hierher gemacht?
11: Wie?
8: Normalerweise telefonieren wir.
11: Ach so, ja. Ich hab sie im Auge.
7: Was will er?
8: Wenn er extra zu uns rauskommt, dann hat er was gefunden.
7: Der macht uns die Wache zu.
8: Dickel, Sie nehmen noch mal unsere Fake-Akten unter die Lupe. Nicht, dass wir da was übersehen haben.
4: Wir hätten ihm das Video zeigen sollen. Unser UFO ist echt.
8: Na, das schaue ich mir jetzt mal an. Wo finde ich dieses unbekannte Flugobjekt?
4: Beim Kieswerk. Da ist ein verrosteter Container, da in der Nähe. Will ich mitkommen?
8: Sie bleiben hier und halten die Kinder in Schach. Kassieren Sie die Handys ein. Sonst sucht morgen die halbe Welt nach IT.
12: Ausgerechnet in Hengasch landen die. Da wäre doch Berlin viel besser, sind sie doch gleich bei den Richtigen.
13: Warum denn nicht bei uns? Da kann ich wieder ein paar Gästezimmer vermieten. Da sind ja bestimmt Leute, die sowas sehen wollen.
14: Die Landeplätze, das hat mit den elektromagnetischen Erdfeldern zu tun.
12: Ah ja.
14: Ich beschäftige mich mit dem Thema.
15: Hinterhältig ist das. Niederträchtig, hier.
12: Richtig ab, es hat alles seine Richtigkeit.
15: Bestätige ich Frau Schäfer hiermit als Schiedsfrau am Schiedsamt Hengasch und bitte um Übergabe der Unterlagen. Gratuliere, Natter.
12: Danke.
15: Einfach abgesetzt, als wäre man Müll.
12: Gar nicht hinhören.
14: Setz dich doch, wir haben ja wichtigere Themen.
15: Was soll denn da wichtiger sein?
14: Die Aliens, letzte Nacht.
15: Die habe ich doch gesehen. Und ihr macht eine Krisensitzung ohne mich?
12: Ja, was willst du denn da machen?
15: Na, eine Bürgerwehr, Natter.
14: Ja, überlass das doch den Jüngeren. Du auch, Judas.
16: Also, jetzt mal im Ernst. Außerirdische, wer glaubt denn an so einen Unsinn?
14: Ja, aber ist der liebe Herrgott nicht auch sowas wie ein Außerirdischer?
16: Ja, aber das ist kein Unsinn. Irgendjemand muss uns ja schließlich erschaffen haben.
15: Vielleicht waren das ja auch die Außerirdischen.
16: Die können Sie direkt fragen, die sollen angeblich schon im Dorf sein.
11: Morgen allerseits. Das Landvolk in der Schenke. Was für ein Bild.
12: Damit das klar ist, die Wache bleibt.
15: Hm. Über die Gabler können wir reden, die kann er gerne mitnehmen.
11: Das ist nett von Ihnen, aber deswegen bin ich gar nicht hier. Ich habe gehört, Sie brennen hier einen Schnaps. Eine lokale Spezialität.
12: Ach
11: ja? Ja, soll einen witzigen Namen haben. Marsianer 112 oder so ähnlich.
12: Hm, so ähnlich. Stechapfel. Wollen Sie Flasche?
14: Oh! Ich muss noch Dienstpläne schreiben. In der Feuerwache.
12: 70. Lokale Spezialität.
17: So, jetzt gib mal eure Handys her.
18: Aber warum?
17: Weil ihr vielleicht kontrolliert werdet von...
18: Aliens.
17: Her damit jetzt.
18: Das sage ich meiner Mutter.
17: Die reißt mir den Kopf ab, wenn euch was passiert.
18: Otti, mach doch was!
12: Was denn?
18: Keine Anrufe, sonst Kopf ab.
17: Bitte?
18: Folge unseren Anordnungen.
17: So, jetzt hörst mal auf mit dem Quatsch und setz dich wieder hin.
18: Ah! Die Aliens! Sie übernehmen die Kontrolle! Gib den Kindern die Handys zurück.
17: Alles gut? Bist du in Ordnung?
18: Du siehst, was passiert, Kohlenstoffeinheit.
17: Rudi, bist du noch du?
19: Ja, Papa.
17: Gott sei Dank.

0: endlich. Nach all den Jahren. Ich bin Arthur.
1: Marvin, wir mussten auf die passende Gelegenheit warten.
0: Und wie es scheint, haben wir die jetzt.
1: Ich bin natürlich sofort angereist, nachdem du die Landung gepostet hast.
0: Und die anderen aus der Chatgruppe, kommen die auch noch?
1: Ja, Ort ist schwer zu finden. Ich kannte ja schon den Weg.
0: Wegen der Warenschließung.
1: Schließung, wenn unsere Beobachtungen stimmen, dann braucht ihr hier bald 10 Polizeiwachen.
0: Wieso?
1: Nachdem du die Landung gemeldet hast, habe ich ungewöhnliche Signale empfangen.
0: Das sind dieselben, die aus Wyoming letztes Jahr. Die Kornkreise. Eine Botschaft.
1: Und ich habe sie entschlüsselt. War eine harte Nuss. Aber ich habe sie geknackt. Es ist der Bibelcode.
0: Ja klar, der Bibelcode. Was war das nochmal genau?
1: Die Signale geben Stellen im Buch Genesis an.
0: Genesis?
1: Frag euren Pfarrer.
0: Der Pfarrer glaubt nicht an Außerweltliche.
1: Dann sag ich es dir. Die machen uns ein Angebot. Und es ist sehr gut, dass nur wir es kennen.
0: Ein Angebot?

0: Tja, Stairway to Heaven.
1: Polizeiwache Hängearsch, Nachrichten nach dem Piep.
2: Fuß, Entwarnung. Was die Kids hier erlebt haben, war zwar ein Trip, aber nicht zu den Sternen. Details später, Ende.

0: Sie haben das Landesamt für Natur, Umwelt und Verbraucherschutz erreicht. Leider rufen Sie außerhalb unserer Öffentlichkeit.
1: Kriminalwache Hengaschka, Dickel?
2: Ja, Dickel. Ich habe hier tatsächlich was entdeckt.
3: Ein Objekt.
2: Kommen Sie hierher, wir müssen weiträumig absperren.
1: Und die Akten?
2: Machen Sie später weiter, ich brauche sie jetzt hier.
4: Ich verstehe es nicht.
5: Es ist ganz einfach. Was hier gelandet ist, ist nur die Forschungssonde. Das Mutterschiff, das befindet sich immer noch im Orbit, in der Stratosphäre.
4: Und was erforschen die?
5: Uns. Vor 150 Millionen Jahren haben sie das Leben auf die Erde gebracht. Und jetzt sind sie zurückgekommen, um sich das Ergebnis anzusehen.
4: Ich hole mal meine Uniform.
5: Die wollen 4 von uns mitnehmen. Verstehst du, was das bedeutet? 4 reisen zu den Sternen.
4: Und wieso 4?
5: Ja, 2 als Botschafter und 2 zu Forschungszwecken.
4: Was für Forschungszwecke?
5: Experimente, Transplantation, Organentnahme, sowas in der Art.
4: Okay, wir sind die Botschafter. Mhm. Und die anderen? Finden sich denn da Freiwillige?
5: Arthur, alles findet sich. Das Wichtigste ist, dass wir jetzt diese Sonde lokalisieren. Auf dem Video sah es aus, als hätte es bei der Landung eine Panne gegeben. Wenn wir 2 da helfen können, dann ist das die allerbeste Kontaktaufnahme.
4: Für Hengash schützen und dienen.
6: Ist das die letzte?
7: Ging heute Morgen weg wie warme Semmeln.
6: 30 Meter. Das reicht nicht für alle Schafe zum Einpacken.
7: Dann mach Hütte. Ich muss jetzt nachbestellen. 49,99.

0: Analysiere Kohlenstoffeinheit.
1: Ich habe mich aber erschreckt.
0: Schleimiger Beutel mit Körperflüssigkeiten gefüllt.
1: Hab ich nicht. Was soll das sein?
2: Das sind außerirdische Invasoren. Wenn wir nicht tun, was sie sagen, bringen sie uns alle um.
1: So, und was wollen die Außerirdischen?
0: Einmal Apfelkorn und Tequila. Und eine Packung Zigaretten.
1: Das kriegt ihr, wenn ihr 18 seid.
3: Frau Rundgebacken, bitte!
0: Schleimiger Beutel, folgen Sie unseren Anweisungen.
1: Au! Sag mal, ich glaube, es hackt. Ich rufe jetzt die Polizei.
4: Oh. Rückzug.
1: Das könnte euch so passen. Außerirdische Invasoren. Keiner haut hier ab, bevor die Polizei nicht da ist.
5: Und? Hier an der Seite ist was. Schriftzeichen. Könnte chinesisch sein.
0: Naja.
5: Reicht nicht für die Schrifterkennung. Erinnern Sie sich noch an die junge Chinesin? Diese Dolmetscherin bei der Pferdefrau?
6: Mordfall Deinert.
5: Aha.
6: Mai Su.
5: Haben wir von der noch eine Nummer?
6: Ja, habe ich notiert.
5: Dicke, Sie sind...
6: Aber warum anrufen? Hier ist doch null Empfang.
5: Wieso? Ich habe hier 4 Balken.
6: Vielleicht wegen denen.
7: Ah, warte. Ich muss los. Kurz zuschnappen mit meinem Knie.
8: Junge, wir dringen in Galaxien vor, die Nier Mensch zuvor gesehen hat. Du kannst doch nicht jetzt schon schlapp machen.
7: Pass auf!
8: Ah, aua!
7: Oh.
8: Physische Reaktion auf die Strahlung. Wir müssen ganz nahe sein.
7: Ist das nicht Bärenklau?
5: Gabler hier, Polizei Hengasch. Wir hatten schon mal... Ja, genau. Ich wollte fragen, ob Sie heute zufällig kurz Zeit hätten, uns bei einer polizeilichen Ermittlung zu unterstützen. Ja, das wäre toll. Ich schicke Ihnen den Standort, ja? Alles klar, bis später. Herr Hartwigsen, was machen Sie denn hier?
9: Herr Brandt?
10: Hengasch, Hotspot des Verbrechens, ja? Anschläge auf dem Pascha-Grill, Feuerteufel und jetzt sind auch Außerirdische bei Ihnen gelandet, oder was? Das ist es, ja, das angebliche UFO.
5: Ich dachte, Frau Schäfer wäre die Beauftragte für den Dorfklatsch.
7: Klatsch? Das ist nur ein Objekt? Das ist doch eine relevante Information. Die muss man doch an entsprechende Stellen weiterleiten.
5: Entsprechende Stellen? Ich wusste gar nicht, dass Sie sich kennen.
7: Scheiße. Sie sind da.
5: Wenn Sie kleine grüne Männchen erwartet haben, dann muss ich Sie enttäuschen. Es ist niemand hier.
8: Zu spät. Wo sind Sie alle?
6: So. Kann ich weitermachen? Hier ist Sperrzone.
5: Fuß, was gibt's?
11: Die Runkebach glaubt, die Kinder sind Aliens.
5: Was?
11: Waltraut hat sich mit Ihnen im Laden verschanzt und lässt mich nicht rein. Ich habe eine 231 im Laden und eine 055 davor. Was soll ich da machen?
5: Warten, wir kommen.
7: Wir kommen mit.
5: Ich wüsste nicht, wieso.
10: 231 und 055, das klingt für mich nach Ärger. Sind Sie sicher, dass Sie beiden damit alleine fertig werden?
5: Werden wir, weil wir hier nämlich gute Arbeit leisten, mein Team und ich. Sie können hier ganz in Ruhe weiter nach IT suchen. Viel Spaß.
6: Arthur?
7: Jennifer? Waltraut! Mach die Tür auf!
1: Nicht, bis die Polizei da ist!
7: Ich bin doch die Polizei!
1: Du zählst nicht! Du bist parteiisch!
12: Wo sollen da Außerirdische sein? Ich sehe keine.
13: Na, in den Kindern.
14: Wenn sie sich ins Gehirn gesetzt haben, ist es schwer dran zu kommen. Die Schädeldecke aufsägen und rausschneiden oder einen Schlauch durch die Nase und absaugen. Da gab's mal im Fernsehen.
12: Was war das? Der Exorzist?
13: Ja. Bei der kleinen Schlichtin würde ich es nicht riskieren. Die Mutter ist ein Drache.
0: Lass uns gehen, Schleimbeutel. Widerstand ist zwecklos.
7: Halt raus!
5: Frau Runkebach, aufmachen! Polizei!
2: Otti!
5: Kinder, was macht ihr denn für ein Blödsinn? Los, raus mit euch!
2: Alles in Ordnung?
5: Ja.
2: Sag mal!
5: Dicke. Auf die Wache.
6: Läuft.
5: Die Kinder hier einzusperren, was soll das denn? Schon mal was von Nötigung gehört?
1: Jetzt komm ich also ins Kittchen, ja?
5: Nein, das nicht, aber wenn die Eltern von Mats und Leonie zurückkommen, dann möchte ich nicht in ihre Haut stecken.
1: Die Kinder sind das doch gar nicht. Das sind die Außerirdischen.
5: Also ich habe hier keine gesehen.
1: Die sind in den Kindern. Das Mädchen, ne? Hat einen Röntgenblick. Die guckt einen an und dann hat man so eine Beule.
5: Zeigen Sie mal her.
1: Ach, kommen Sie doch.
5: Leider nicht.
8: Das Angebot, das ich Ihnen mache, ja, wenn Sie nicht nachmachen, Sie kommen von...
15: Sie holen uns ab. Da müssen wir unsere Sachen
4: packen. Ich bin so aufgeregt.
15: Nicht so laut, verdammt.
1: Ihr von der Regierung. Ihr wollt doch uns die Wahrheit verschweigen. So sieht's doch aus.
5: Ich bin doch gar nicht von der Regierung. Ich bin von der Polizei.
15: Noch schlimmer. Seit Sie sich hier einmischen, geht bei uns alles den Bach runter.
16: So extrem würde ich das nicht sehen.
15: Ist doch wahr.
5: So, Leute. Jetzt ist Ende der Vorstellung. Gehen Sie nach Hause. Und ich will niemanden am Kieswerk sehen. Das ist Landfriedensbruch.
1: Merkt ihr was? Ich sag euch, sie sind da. Und ab morgen gibt's wieder Alufolie.
17: Muss das sein mit der Befragung?
5: Geht auch ganz schnell. Danke.
17: Nee, ich würde dann als Erziehungsberechtigter mal hierbleiben.
5: Sie gehen jetzt mal raus.
17: Gut.
5: So. Wir sind jetzt unter uns. Wenn ihr ehrlich seid, passiert euch nichts. Kommt euch der bekannt vor? Habe ich gefunden am Kieswerk.
6: Wer sagt, dass der von uns ist?
18: Sie können uns gar nichts nachweisen.
5: Ich kann ihn auch nach Köln ins Labor schicken. Dort wird der Speichel analysiert.
6: Oh mein Gott.
10: Frau Gabler.
17: Frau Gabler, es tut mir leid. Ich
5: bin mitten in einer Befragung.
10: Ja, das hört sich gut. Wir haben nämlich auch noch ein paar Fragen.
5: Was?
7: Hey. Ihr seid die Außerweltlichen endlich. Gott zum Gruße. Wir sind die Mitfahrer. Ready for takeoff. Nennt uns einfach die Time of Departure.
5: Herr Brandt, Ufologie ist ganz bestimmt ein tolles Hobby. Aber es bringt jetzt hier gerade eine Menge durcheinander. Merken Sie selber, wenn ich jetzt mal bitten darf.
7: Wann geht's los?
5: Verlassen Sie sofort die Wohnung.
7: Das haben Sie nicht alleine zu bestimmen.
8: Ich bin's. Space Defender. Ich bin eure Kontaktperson. Ich muss jetzt mal an der Transport ist, bitte. Der Transport will!
6: Um 16 Uhr.
5: So, jetzt ist mal Schluss mit der Show. Ich verrate euren Eltern nichts von dem Drogenexperiment, aber dafür hört ihr jetzt mit dieser Alien-Nummer auf. Kapiert?
6: Und mit der Runkelbach? Geht auf meinen Nacken, Jungs. War schließlich meine Idee.
18: Bist du wahnsinnig? Deine Mutter macht dir die Hölle heiß.
6: Kann sie gerne versuchen. Ich habe hier eine Nahkampfausbildung.
17: Und?
5: Die Aliens sind ausgetrieben, aber unser Hartwichsen.
17: Ach, der ist gar nicht wegen uns hier?
5: Aber vielleicht ist das unsere Chance. Haben Sie auch den Namen gehört? Space Defender? Internetrecherche. Ich will alles über diesen Typen wissen.
19: Masu ist unterwegs. Wir treffen uns am Kieswerk.
5: Endlich.
17: Entschuldigung. Nochmal wegen der Internetrecherche. Eigentlich ist er da die Trinity-Expertin.
5: Da sitzen drei weitere Experten.
20: Na, auch ein Ticket gelöst. Für die hier unten sind wir sowieso nur noch Restmüll. Da muss man ja gar nicht lange überlegen. Stimmt's? Nur was man mitnehmen soll. 8 Kilo Handgepäck. Gar nicht so einfach. Und ich habe gedacht, als Botschafter müssen wir auch Vorträge halten da oben. Grundgesetz? Handbuch Polizeidienstvorschrift. Das sind locker 4 Kilo weg. Und dann noch ein paar Tonbänder. Katja Epstein, James Lars, Freddy Quinn, ja. Für meinen bunten Abend für die Aliens. Naja, da war die Tasche voll.
5: Und dann ist er auf die Kinder los. Ich muss den aus der Wohnung werfen. Total durchgeknallt. Der Typ ist ein UFO-Gläubiger.
17: Das darf nicht wahr sein.
5: Der verliert komplett den Verstand.
17: Gab es Zeugen für sein Verhalten?
5: Ja, außer mir noch 6 weitere Zeugen.
17: Gut. Schreiben Sie ein Protokoll, Ende.
21: Mailbox von Marvin Hartwigsen. Nachricht nach
17: Berlin. Hartwigsen, Pilz hier. Was ist da los, Hängarschmensch? Rückruf, Stante P, der Ende.
5: So, erledigt. Hartwigsen hat jetzt eine Menge eigener Probleme. Der wird uns mit der Wachenschließung erstmal in Ruhe lassen.
19: Frau Gabler, Sie sind die Beste.
20: Der muss doch schon längst da sein, der Hartwichser. Nimmst du gar nichts mit? Ja, du hast schon kapiert, wohin die Reise geht, ne?
22: Natürlich, ins Weltall. Da machen sie uns wieder jung.
20: Da kannst du deinen Rollator ja hier lassen. Der passt sowieso nicht in die Raumkapsel.
22: Keinen Schritt mache ich ohne den. Außerdem gibt es keine Kapsel. Die beamen uns hoch.
20: Ja. Das kann was werden.
3: Schön, dass Sie so schnell kommen konnten.
19: Kein Problem, Frau Gabler. Ist ja auch spannend.
3: Das ist es also. Dieses Ding. Ist hier abgestürzt. Könnte doch aus China sein. Satellitenteil oder ein Spionageballon oder sowas. Und das hier sind doch chinesische Schriftzeichen, oder?
19: Rauche ich noch weg. Chinesisch. Eindeutig. Ah, Entschuldigung. Wei. Dui, wo dao la. Bien shi cheng gong, hao yi wen.
3: Ha?
19: Wo zai gai zeme zuo a? Oh. Zidao la. Meine Mutter.
3: Nochmal wegen der Schriftzeichen.
19: Ja, ich bin mir da gar nicht so sicher. Es könnte auch japanisch sein. Oder koreanisch.
3: Das wäre natürlich schon wichtig.
19: Ich müsste mehr sehen.
6: Wir können versuchen, mehr von der Schrift freizulegen.
3: Ja, klar.
6: Vielleicht finden wir auch eine Tür oder so, wenn da noch welche drin sind und sich verletzt haben. Beim Absturz.
3: Kommen Sie.
19: Nein, das Ding brennt noch. Da gehe ich nicht hoch.
3: Aber dafür haben wir doch den... Ach, Pickel! Nee. Lassen Sie mal.
6: Was hat die denn?
19: Hinterher!
3: Was ist denn mit ihr los?
6: Vielleicht was Ernstes mit der Mutter. Kann doch sein.
3: Haben Sie das geglaubt mit der Mutter? Oh nein.
6: Jetzt nicht mehr.
9: Wie sollen wir denn hier wegkommen?
11: Ja. Sie haben die Polizeiwache Hengasch erreicht. Leider sind alle unsere Einsatzkräfte im Einsatz. Wir melden uns schnellstmöglich zurück. Sie können uns aber auch eine E-Mail schicken an polizei@hengasch-nrw.nrw. Sie können auch persönlich vorsprechen, montags bis Freitag zwischen 9 und 11. Bitte sprechen Sie... Jenny, wo muss ich denn jetzt?
23: Grüne Taste, wenn du fertig bist. Bist du fertig? Hast du schon angefangen?
3: Fuß, sind Sie da? Wenn Sie da sind, gehen Sie ran. Fuß?
24: Sie ist völlig unberechenbar.

0: Ich wollte hier Blumen bringen, da hat die sich hinter der Gardine versteckt.
1: Ins Bett.
2: Damit hast du noch Alufolie. Ja, meine hat nicht mehr gereicht für alle Schafe.
3: Nee, Schorsch, Alufolie nutze ich nicht mehr. Ist schlecht für die Umwelt, weißt du?
2: Umwelt? Die gibt's bald nicht mehr. Sie sind da!
4: Flieht, ihr Narren!
0: Was hat er denn?
3: Hast du nicht den Blitz gesehen letzte Nacht?
0: Nachts schlafe ich.
3: Beim Kieswerk soll ein UFO gelandet sein.
0: UFO? In Hengasch? Arme Aliens.
3: Im Dorf sind schon fremdartige Kreaturen gesehen worden.
0: Die einzige fremdartige Kreatur wohnt auf dem Campingplatz.
3: Naja, es liegt ja immer irgendwie an beiden, oder?
0: An mir nicht. Sie ist völlig unberechenbar.
3: Vielleicht redet ihr mal miteinander.
0: Da weiß ich schon, was kommt.
3: So eine Frau musst du nehmen, wie sie ist. Dich öffnen. Wie eine Blume fürs Sonnenlicht.
0: Wie soll das denn gehen?
3: Hört auf, über eure Unterschiede nachzudenken. Macht mal was zusammen, was Romantisches.
0: Du meinst so was Unkompliziertes?
5: Männer, wenn man die mal braucht. Was machen Sie da eigentlich?
6: Uns hier rausholen.
5: Und wie? Haben Sie zwei Ersatzreifen dabei?
6: Immer. Man weiß ja nie.
5: Dicke, ich liebe Ihre praktische Veranlagung. Diese Frau Su, das war doch irgendwie komisch. Zuerst hat sie gesagt, das wäre chinesisch und nach dem Telefonat war sie wie ausgewechselt. Als würde sie Befehle von oben empfangen.
6: Wie Hartwigsen von den Außerirdischen.
7: Ja, die Dienstpläne für das nächste Quartal sind geschrieben. Das ist schon komisch, wenn man bedenkt, dass ich jetzt... Naja, der ganze Laden läuft jetzt auch ohne mich.
8: Dafür erklimmen wir die nächste Stufe auf der Leiter des Bewusstseins. Ich versuche mir auszumalen, wie das sein könnte. Und da merke ich, dass meine Fantasie viel zu begrenzt ist, um sich irgendeine Vorstellung davon zu machen, wohin die Außerweltlichen uns eigentlich führen können.
7: Was meinst du, wenn die Außerweltlichen das nächste Mal auf ihrer Inspektionstour vorbeikommen, können die uns dann hier absetzen?
8: Ja, klar. In 20, 30.000 Jahren.
7: Ich war noch nie lange weg aus Hengasch. Doch. Wangerooge. Zeltlager.
8: Arthur, jetzt geht's zu Sirius. Jetzt geht's zu Wassermann.
7: Obwohl, was ist, wenn die uns gar nicht nehmen? Wenn wir keine Experimentierobjekte für die haben?
8: Haben wir doch. Ihr habt zwei alte Leutchen gewonnen.
7: Aber was?
8: Da kommt von Haltbarkeitsdatum an Bibelcode keine Rede, oder?
7: Was sind für alte Leutchen?
8: Bei euren Ortsvorstand und so eine Rollator-Omi. Ja, die sind alt, die sind nutzlos.
7: Moment mal. Solange ich da bin, werden keine Hengascher geopfert. Auf gar keinen Fall.

0: Kriminalwahlhänger, Arschapparat, Fuß. Fuß am Apparat?
1: Warum gehen Sie nicht ans Telefon?
0: Bin doch dran. Internetrecherche. Die Kinder haben mir ein Ohr abgelabert, da kann ich Ihnen ja auch noch telefonieren.
1: Und was haben die Kinder gelabert?
0: Hartwigsen ist ein UFO-Fanatiker. Der treibt sich zusammen mit Arthur auf irgendwelchen durchgeknallten Internetforen rum. Fremde Mächte und sowas. Und der Arthur hat heute die Landung von dem UFO gepostet.
2: Wo sind die beiden jetzt?
3: Oh Gott, alles kann ich nun auch nicht wissen.
2: Ja, alles nicht, aber die wichtigen Fakten. Frau Su ist wahrscheinlich auch von fremden Mächten gesteuert. Da kommt gerade noch ein Anruf rein. Ende. Herr Brandt?
1: Was? Ich kann Sie nicht verstehen.
2: Herr Brandt, die Verständigung ist ganz schlecht. Dreimal kurz, dreimal lang, dreimal kurz. SOS?
1: Sind Sie in Gefahr?
2: Sind Sie zu Hause? Sind Sie in der Feuerwache?
1: Ich sag Fuß Bescheid.
2: Wir sind in 5 Minuten da.
4: In 3.

wieder laufen können, wieder tanzen. Weißt du noch? Schützenfest 1961, wir beide. Du warst so putzig.

0: Mensch, Arthur!
1: Space Defender! Er ist zum Transport gefahren. Die Außerweltlichen holen ihn ab um 16 Uhr.
2: Space Defender Hartwigsen?
1: Ja, er will die Ziegel und den Zylonker an die Außerweltlichen ausliefern für Experimente.
2: Was?
1: Die wollen ihn aufhalten! Jennifer?
3: Schneller, schneller, schneller, schneller, schneller!

0: Das windet.
1: Wo ist denn das UFO? Die sind schon oben. Damit die uns mit dem Traktorstrahl gut erfassen können. Logbuch. Space Defender. Genau. 8 Minuten 31 Sekunden bis zum Transport. Ich werde einen Steinkreis errichten als Ortungshilfe für den Traktorstrahl. Objekte Z1 und Z2 sind soweit ruhig. Ich habe alles unter Kontrolle. Und dennoch spüre ich, wie eine gewisse Nervosität in mir aufsteigt. Oder nenne ich es besser Vorfreude?
2: Ich muss austreten.
1: Schon wieder? Dann machen Sie gefälligst schnell.
2: Ja, so schnell es eben geht. Junge!

0: seid ihr ja.
1: Das Leben der Geiseln hat oberste Priorität.
2: Wir müssen einen guten Moment finden, sie gefahrlos zu befreien.
3: Moment mal. War das nicht?

0: Logbuch, Spacefender, neuer Eintrag. 30 Sekunden bis zum Transport und von Z2 ist keine Spur. Ich weiß nicht, wo ich noch suchen soll. Zilonka!
1: Nein, Pilz hier, Hartwichsen! Mein Gott, was ist denn in Sie gefahren? Sie vermasseln alles!
0: Vermasseln? Ja, Sie haben wirklich nicht den geringsten Schimmer, was? Sie eingebildeter Vollarsch! Hey, wissen Sie eigentlich, wie man Sie in der Kantine nennt? Schimmelpilz! Die Mitarbeiter, die spucken regelmäßig in ihrem Pudding, so sieht's aus! Ich muss Schluss machen, unvorhergesehene Komplikationen. So long, Sesselfurzer! Kein Schritt weiter! Halten Sie sich fern!
2: Tun Sie, was er sagt!
0: Kein Schritt weiter!
2: Herr Hartwichsen, was soll das hier?
3: 10. 9.
0: Einer fehlt mir!
2: Was?
0: Einer fehlt 7, mir!
3: 6. 5,
4: ich hab nichts gemacht!
3: 4, 3.
2: Jetzt ist 2, mal Schluss!
3: 1. Countdown fehlgeschlagen. Bitte beginnen.
5: Geht es jetzt los?
0: Nein. Nein. Nein, nein, nein, nein, nein! Bitte nicht. Das darf nicht sein, bitte nicht, bitte nicht. Das kann nicht sein. Das kann nicht sein. Sie sind ohne mich los. Sie können auch nicht ohne mich fahren.
2: Wollen wir mal zum Auto gehen?
0: Ja.
2: Und dann vielleicht auch zu einem Arzt?
0: Ja.
2: Ja?
0: Ja.
2: Okay, kommen Sie.
5: Zilonka haben Sie mitgenommen, mich nicht. Zu alt, hat er gesagt.

0: Drei Chinesen in einem Lastwagen, die haben einen Dorfbewohner, da muss man doch was machen.
1: Nein, muss man nicht. Nur so viel, die obersten Behörden haben die Lage unter Kontrolle. Allen Beteiligten geht's gut. Sie machen nur eins, Stillschweigen bewahren.
0: Aber wir haben eine vermisste Person.
2: Wir haben gar nichts, verstanden, Gabler? Befehl von oben.
0: Wie soll ich das dem Dorf erklären?
1: Da vertraue ich Ihrer Fantasie. Ende.
3: Das gibt's nicht, man verschwindet doch nicht einfach so.
4: Ja, nicht verschwunden, die haben den mitgenommen.
3: Ihr wart dabei. Was ist da passiert?
5: Wir kamen da ja schon weg.
6: Vielleicht war Frau Zieglers Rollator zu schwer für den Traktorstrahl und sie haben ihn einfach als erstes hochgebeamt.
7: Oder er ist ausgewandert. Nach Thailand.
3: Thailand? Der kennt niemanden da. Der spricht kein Thailändisch. Was soll er denn dort?
7: Das war ein Beispiel.
0: Ich weiß, wo er ist. Ihr UFO war das Trümmerteil eines abgestürzten chinesischen Spionagesatelliten. Die Dolmetscherin, die uns eigentlich helfen sollte, die hat ihren Geheimdienst verständigt und die haben das Teil abgeholt. Zilonka ist mitgefahren.
3: China. Da kennt er doch auch keinen.
0: Vielleicht lebt es sich da im Alter besser?
7: Die Lebenserwartung da ist hoch.
3: Das liegt am Essen.
4: Kampfhandlung gibt's da auch nicht.
5: Und praktisch keine Kartoffeln.
6: Kross.
0: Auf Zilonka.
8: Auf Zilonka.
0: Wer hat dich denn auf die abgefahrene Idee gebracht?
9: Ich dachte, wir machen mal was Unkompliziertes.
0: Dachtest du?
9: Kann man mieten. Weil ich mich für dich öffnen will. Wie die Blume für die Sonne.
0: Der große Wagen ist das einzige Sternbild, das ich kenne.
9: Also, das da ist der Schwan. Und da, wo sich die Linien aus Sternen kreuzen. Hast du das gesehen?
0: Nee.

0: Weil wenn du in den Sauna gehst, dann bist du auch nackt.
1: Ich geh überhaupt nicht in den Sauna. Weil allein die Vorstellung, da krieg ich schon gedanklichen Fußpilz.
0: Ja, das löst aber wunderbar die Verspannungen. Und gerade die seelischen.
1: Solltest du vielleicht einmal in den Sauna gehen?
2: Und? Habt ihr schon was gesehen? Hallo?
0: Was ist das? Ich bin schon wieder total nervös.
1: Ja, muss in den Sauna gehen.
0: Möchte mir gar nicht vorstellen.
1: Friedel, nochmal. Erst wenn wir Zugriff sagen, Ende.
0: Zugriff?
1: Was? Ach so,
2: Zugriff. War das jetzt der Test?

0: Jetzt bleiben wir mal stehen, Zifix. Hansi? Hansi?
1: Seit wann redst du mit Vögeln?
2: Gegenfrage, was tust du da? Hansi, schau jetzt vielleicht nicht hinter dich.

0: So, Hansi, wie schaut's aus?
1: Ja, also über Tote soll man nichts Schlechtes sagen, aber der ist wirklich ein bisschen fett.
0: Ja, Gewicht?
1: Ja, so 200.
2: Leck mich doch am Arsch.
0: Anja, magst du vielleicht da runter?
3: Na, danke, aber die Leiche will vielleicht hier hoch.
0: Wie soll das gehen? 200 Kilo, hast du gehört?
3: Mir egal, wie ihr das macht. Hauptsache, einpacken.
0: Friedl, einpacken. Und? Friedl, jetzt stell dich nicht so an, lass einfach los.
3: Der redet der Richtige.
1: Ja, nicht loslassen, sonst kracht er ja voll auf die Leiche.
0: Ja, dann hilf ihm halt, Hansi. Da kommt ein Blödsinn, dass wir den erst hochholen. Im Endeffekt landet er wieder unten.
4: Ja, Dumpsi, gescheit daherreden kann ich auch.
0: Ja, was soll ich machen? Ist ja viel zu eng für drei Leute. Hoppala.
3: Wäre nicht schlecht, wenn ihr die Leiche ganz lasst.
0: Das stellt sich aber echt saublöd an.
4: Ja, dann machen wir das jetzt ganz anders. Riedl, Räuberleiter.
5: Okay.
0: Hupsi an Hansi, Hupsi an Hansi. Warte mal. Okay, Motor starten, langsam Kupplung kommen lassen. Naja, vielleicht hat er das Loch übersehen und ist einfach reingefallen.
3: Und warum war er dann zugegraben?
0: Entschuldige, bei dem Gewicht, es gibt einen Erdrutsch. Ja, wie bei einer Schlammlawine. Stopp, Hansi, langt!
3: Ich muss euch leider enttäuschen. Da ist mit Gewalt nachgeholfen worden.
0: Also Mord. Das ist aber eine raffinierte Entsorgungsmethode.
1: Sarg oben drauf, Grab zu, den Rest erledigen die Würmer.
6: Hallo! Könnt ihr mir bitte hier raushelfen?

0: Vielen Dank fürs Raushelfen. Ja, die lagen im Grab.
1: Rauchen kann tödlich sein.
2: Wetter, pass auf, Riedl.
0: Das ist der Gesundheitshinweis. Der muss da draufstehen.
2: Riedl, tödlich schreibt man mit D in der Mitte. Das ist ein Rechtschreibfehler.
0: Ach so.
3: Anja, wann ist denn der jetzt genau gestorben?
4: Vermutlich gestern Abend. Der liegt hier nicht länger als 12 Stunden. Den hab ich noch in der Hose gefunden.
3: Bestattung in Heller. Warte mal. 101-90-200-200. Was kann das sein?
1: Das sind die komischen Telefonnummern.
5: Sag mal, wie haben Sie es wieder geschafft, mir statt einen nackten Lebenden einen angezogenen Toten anzuschleppen?
6: Es ist wirklich saudumm, dass mir die Kette rausgeklungen ist.
5: Und laufen konnten Sie nicht, oder was?
6: Ich kann doch nicht das Radl unabgesperrt in der Wiese liegen lassen.
5: Es kann doch nicht so schwer sein, zu dritt einen Nacken zu fangen. Der Mann ist eine Zumutung für Wolfratshausen. Das werden Sie drei wieder schön in Ordnung bringen.
1: Was heißt, wir drei? Da haben Sie nicht mehr, haben wir schon den Toten gefunden.
5: Ja, dafür haben Sie Talent. Dann finden Sie jetzt auch den passenden Mörder dazu.
7: Ich habe ja die Nummer vom Bestatter.
1: Danke.
5: Ja, gut, dann nicht. Okay. Und Riedl, Sie sind mir für den Nacken verantwortlich.
6: Könnte ich dann eventuell später euer Auto haben, also wenn ihr wieder da seid?
3: Geridl, was willst denn du mit dem Auto einen Jogger verfolgen?
1: Ja, der rennt in der Fußgängerunterführung rein, dann stehst du da mit
8: dem Auto. Ich verstehe überhaupt nicht, warum sich der Gewirr so aufregt. Lass doch den armen Mann laufen. Ob der nun nackt ist oder angezogen ist, ist doch total egal.
3: Das steht jetzt gar nicht zur Debatte.
8: Ja, aber dem hat doch niemand was getan.
6: Ja, aber schnell ist er trotzdem.

0: Grüß Gott.
1: Grüß Gott.
0: Wie kann ich Ihnen helfen?
2: Hupsi, ich mach das. Ja, liebe Frau.
0: Schmidt, Luise Schmidt.
2: Das ist jetzt wirklich sehr, sehr traurig.
0: Setzen Sie sich doch. Was kann ich für Sie tun?
2: Ein ganz besonderer Mensch ist tragischerweise von uns gegangen.
0: Mein herzliches Beileid. Es ist nie einfach, einen geliebten Menschen zu verlieren.
2: Wie jetzt? Sie wissen es schon.
0: Was weiß ich schon?
3: Kennen Sie zufällig den Herrn da?
2: Natürlich kennt ihr Ihren Mann.
0: Das ist ja Alfred Hofbauer.
2: Was?
0: Unser Totengräber.
2: Der Totengräber?
3: Also drum haben wir ihn am Friedhof gefunden. Also frisch verscharrt.
0: Ist er tot?
3: Ja. Schaut so aus, ne? Also der ist quasi direkt vom Grab erschlagen worden und dann, nein.
2: Hat sich der Mörder einen Haufen Arbeit erspart.
3: Können Sie sich vorstellen, was der da mitten in der Nacht zu suchen gehabt hat?
0: Er hat oft außerhalb der Öffnungszeiten gearbeitet. Er wollte tagsüber die Besucher nicht stören.
4: Grüß Gott.
3: Grüß Gott.
0: Alfred wurde ermordet.
4: Das ist ja furchtbar.
3: Sie sind ja vom Fach, oder? Wir haben da beim Alfred so einen Zettel gefunden. Was sind das für Zahlen?
4: Das sind Grabmaße. Die hat sich Alfred immer notiert, wenn er einen Sarg ausgemessen hat.
2: Wieso? Die Gräber sind doch normalerweise immer gleich groß, oder?
4: Natürlich gibt es genormte Särge, aber wir haben auch XXL und Kindermodelle. Da muss die Grabgröße natürlich dementsprechend angepasst werden.
5: Ja, ja, ist schon klar. Wo waren Sie eigentlich gestern Abend?
4: Sie glauben doch nicht, dass ich etwas mit dem Mord zu tun habe.
5: Keine Ahnung.
4: Sie machen ja schließlich auch nur Ihre Arbeit.
5: Ja.
4: Luise, Frau Schmidt und ich waren gestern noch länger hier.
0: Buchhaltung. So bis 10 in der Nacht.
2: Buchhaltung.
5: Und Sie?
4: Was machen Sie denn da?
2: Ich wollte bloß was ausprobieren.
4: Deswegen muss man sich doch nicht gleich reinlegen, Herr Staller.
2: Das ist für eine sauteure Angelegenheit, so ein Sarg.
5: Investition fürs Leben?
4: Im Vergleich zur Konkurrenz bin ich noch preisgünstig. Ich lasse meine Särge im Ausland anfertigen. Selbstverständlich trotzdem in besser Qualität.
2: Super, Herr Heller. Haben Sie eigentlich den Herrn Hofbauer näher gekannt?
0: Nicht wirklich. Er lebt allein und zurückgezogen. Ich habe mich nur manchmal um seine Krähe gekümmert.
2: Seine Krähe?
0: Ja, Alfred hat das Tier geliebt. Er hatte den Günther überall dabei.
2: Günther?
0: So eine Krähe ist ein schlaues Tier. Mhm.
4: Wenn Sie mich nicht weiter brauchen, würde ich mich gerne verabschieden.
3: Okay, ja, wir brauchen Sie nicht mehr.
4: Wiederschauen.
3: Wiederschauen. Haben Sie vielleicht die Adresse vom Herrn Hofbauer?
0: Ja, ich suche sie hin vorne raus. Mhm.
3: Hansi.
5: Ja.
3: Ich weiß nicht, so eine Krähe passt doch super zum Totengräber.
2: Vielleicht sollte man auch mal wieder so ein Haustier zulegen. Das mögen's die Frauen. Mhm. Was würden da zu mir passen? Ein Jagdhund vielleicht?
3: Ich will jetzt nichts sagen, Hansi, aber deine Haustiere sind ja relativ schnell eingegangen, alle.
2: Entschuldige, eine Tanzmaus, die wird ja nicht älter als ein halbes Jahr.
3: Wahnsinn.
2: Sowas wäre noch mal ein Traum, da als Alterssitz.
3: Ja, das hat schon ein bisschen so ein Friedhofsambiente.
2: Du brauchst bloß die passende Frau, sonst macht es keinen Spaß.
3: Ich glaube, das passende Haus findest du leichter, Hans. Ciao, Hansi. Da kannst du mit deiner Lebensendgefährtin einziehen.
2: Manchmal wundere ich mich über deine Witze.
3: Es war kein Witz.
2: Upsi, das ist ein Vogelkäfig.
3: Ja, ich weiß. Ja, machen wir es wie immer.
6: Tritt's ein.
2: Ja, das ist Hartholz, da brechen wir Mittelfußknochen. Das geht auch mit Gefühl. Was du?
6: Ich hab keine Karten.

0: Haben Sie schon? Lauter Familienfotos.
1: So Krähen sind voll schlau. Ich hab mal so einen Tierfilm gesehen. Da haben die Nüsse auf die Straße gelegt, sind die Autos drüber gefahren, haben die Nüsse geknackt, da sind die Krähen hin und haben die sich wieder weggeholt.
2: Scheiße!
1: Upsi.
0: Schau dir das einmal an.
1: Brutal.
0: Aus China.
1: Ja, das sieht man an der Augenpartie.
0: Nein, steht unten drauf, Made in China. Schon seltsames Hobby.
1: Ja, wobei, für einen Totenkrieg.
0: Entschuldigung, ein Konditor steht sehr gut dort ins Wohnzimmer.
1: Upsi.
3: Ja.
1: Da fehlt eine Schaufel.
3: Ja und? Wird er halt am Friedhof vergessen haben.
1: Ja, wir haben aber am Friedhof keine gefunden.
3: Ach so? Du meinst, dass der Mörder die mitgenommen hat?
1: Ja, dass die Schaufel die Tatwaffe war.
3: Hakuza, kannst du einmal was nicht kaputt machen?
1: Ja, ist ja wirklich alles sehr baufällig da.
4: Leider bin ich gerade nicht zu erreichen. Hinterlass mir doch einfach eine Nachricht.
5: Ich warte jetzt geschlagene 2 Stunden, Fräulein. Wenn du mir nicht sofort das Auto zurückbringst, dann... Hubert, Staller! Du rufst sofort zurück. Danke. Was gibt's Neues?
6: Ja, also der Tote heißt Alfred Hofbauer. Das ist unser Totengräber gewesen.
5: Ja, gut, gut. Und weiter? Moment, Moment. Bequemt sich das Fräulein auch mal anzurufen? Ha? Was hast du zu deiner Verteidigung zu sagen? Was? Entschuldigung, ja. Ich gebe sie weiter, ja. Hm? Ja. Für Sie, eine Frau Schmidt.
1: Hallo, da haben Sie hier. Ja, selbstverständlich. Ja, machen wir gern. Bis später.
6: Ja, dann hauen wir jetzt ab.
5: Ja.
1: Das ist wirklich komisch.
3: Ciao, Sonja.
4: Ciao.
1: Dass die Frauen immer ausgerechnet mich sprechen wollen.
0: Ja, das ist wirklich komisch. Was hat's denn heute, Frau Schmidt?
5: Sagen Sie mal, brauchen Sie gerade das
0: Auto, ja?
1: Wir müssen zum Friedhof.
5: Ja, das frage ich.
0: Ja, gut, gut, fahren Sie.
5: Ja. Sagen Sie mal, Frau Wirt, funken Sie mir doch mal den Riegel an.
4: Ist er nicht noch im Konferenzraum?
5: Ja, gut. Herr Polizeirat, ich wollte gerade losfahren.
7: Ja, gut, dass Sie noch da sind.
5: Echt?
7: Natürlich nicht. Ich brauche Ihr Fahrrad.
5: Was, mein Radl?
7: Ja.
5: Ja, aber das ist doch viel zu klein für Sie, Herr Polizeirat.
7: Das lassen wir meine Sorge sein. Hm?
5: Ja, aber die Bremsen sind auch sehr eigen von dem Fahrrad. Also,
7: Riegel, ich fahre nicht das erste Mal Rad. Schlüssel.
5: Ja, aber ich kann doch nicht den Jogger zu Fuß verfolgen.
7: Doch, können Sie, können Sie. Hm.